eine Orchestersuite von Nikolai Rimski-Korsakow, eine Ouvertüre von Johann Peter Emilius Hartmann, ein Streichtrio von Joseph Haydn, ein Klavierkonzert von John Field und zu Beginn als Muntermacher die Linzer Sinfonie von Wolfgang Amadeus Mozart. Maris Jansons dirigiert das Symphonieorchester des Bayerischen Rundfunks.

Das Symphonieorchester des Bayerischen Rundfunks spielte unter der Stabsführung von Maris Jansons die Linzer Sinfonie von Wolfgang Amadeus Mozart, Köchelverzeichnis 425. Und wir machen einen Zeithüpfer und landen im Jahr 1832. Am Weihnachtstag wird in Paris das Klavierkonzert Nummer 7 von John Field uraufgeführt, einem Komponisten aus Irland. Hier im ARD-Nachtkonzert wird der Pianist Benjamin Frith von der Northern Sinfonia begleitet.

Der englische Pianist Benjamin Frith interpretierte gemeinsam mit der Northern Sinfonia das Klavierkonzert Nummer 7 in C-Moll von John Field. Joseph Haydn komponierte nicht nur 104 Sinfonien und 68 Streichquartette, sondern auch 21 Streichtrios. Eines davon in B-Dur intoniert das Wiener Streichtrio.

Das 1972 gegründete Wiener Streichtrio interpretierte das Streichtrio Opus 53 Nummer 2 von Joseph Haydn. Hier ist das ARD-Nachtkonzert, präsentiert von BR Klassik, mit einer Konzertouvertüre von Johann Peter Emilius Hartmann, die nach dem italienischen Renaissance-Maler Antonio da Correggio benannt wurde. Thomas Dausgaard dirigiert das Sinfonieorchester des Dänischen Rundfunks.

Correggio, eine Konzertouvertüre von Johann Peter Emilius Hartmann mit dem Sinfonieorchester des Dänischen Rundfunks unter der Leitung von Thomas Dausgaard. Die folgende Orchestersuite gehört zu einer Oper des russischen Komponisten Nikolai Rimski-Korsakow. In dieser Oper wird die Geschichte eines alten, trägen Königs erzählt, der von einem Astrologen einen magischen goldenen Hahn geschenkt bekommt, der vor anrückenden Feinden warnt, seinen Besitzer aber zum Schluss tötet. Skurril. Gerard Schwartz steht am Pult des Seattle Symphony Orchestra.

Das war die Suite zur Oper »Der goldene Hahn« von Nikolai Rimsky-Korsakow in einer Aufnahme mit dem Seattle Symphony Orchestra, geleitet von Gerard Schwartz. Nach den 4 Uhr Nachrichten sind wir vom ARD-Nachtkonzert wieder für Sie da, mit einer Fantasie für Cello und Orchester von Jules Massenet, einer Violinsonate von Ludwig van Beethoven und einem Flötenkonzert von Domenico Cimarosa.

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1: Um 4 Uhr mit Milat Kupay. Kanzleramtschefin Wagen hat bekräftigt, dass die Bundesregierung die geplanten Sozialreformen bei Pflege, Krankenversicherung und Rente umsetzen will. Das sagte sie am Abend vor Wirtschaftsvertretern in Berlin. Aus der Nachrichtenredaktion Christoph Tietz.
2: Vor den Wirtschaftsverbandsbossen versprach Wagen in ihrer Rede mehr Tempo und sagte, die Koalition müsse nun Knoten lösen. Der Reformkurs müsse den Menschen aber auch besser erklärt werden. Wünschen der SPD nach Änderungen an der Rentenreform nach den jüngsten Landtagswahlen erteilte die Kanzleramtschefin indirekt eine Absage. Die von der Rentenkommission vorgeschlagene Reform sei ein Gesamtkunstwerk, das sehe sie genauso wie der Kanzler und auch SPD-Arbeitsministerin Baas. DIHK-Präsident Adrian kritisierte, den Firmen im Land fehle das Vertrauen in die Bundesregierung, Berlin müsse die Reformen nun endlich in Gang setzen, um schneller zu einer wachstumsorientierten Wirtschaftspolitik zu kommen.
1: Von der Gewerkschaft Verdi kommt Kritik an den Maßnahmen der Bundesregierung zur Spritpreisentlastung. Der für das kommende Jahr geplante Spritpreisdeckel kommt nach Meinung von Verdi-Chef Wernicke zu spät. Bis der Preisdeckel greife, verdienten sich die Mineralölkonzerne weiter, Zitat, dumm und dusselig. Auch den von Oktober bis Dezember geplanten Tankrabatt sieht Wernicke kritisch. Besser wären nach seinen Worten gezielte Unterstützungen für Bezieher niedriger bis mittlerer Einkommen. US-Präsident Trump empfängt heute Chinas Staatschef Xi zu einem dreitägigen Staatsbesuch in Washington. Themen bei den Gesprächen dürften der Zoll- und Handelsstreit beider Länder sein und der sichere Umgang mit künstlicher Intelligenz. Trump hatte Xi während seines Besuchs in Peking Mitte Mai eingeladen. Das Treffen könnte nun von der Grönland-Vereinbarung zwischen den USA, Dänemark und der Arktisinsel getrübt werden. Der US-Präsident hatte deren Notwendigkeit damit erklärt, dass so Feinde der USA wie China von Grönland ferngehalten werden könnten. Auftakt der Champions League-Saison fürs Frauenteam des FC Bayern und der lief nicht nach Plan. Gegen Manchester City gab es nur ein 2:2 Unentschieden. Wegen des Spielverlaufs waren die Bayern-Frauen entsprechend enttäuscht. Aus München berichtet Taufik Kali.
3: Sie haben 2:0 geführt. Sie hatten das Spiel über 70 Minuten komplett unter Kontrolle. Doch irgendwie wollte dann am Ende Manchester City viel mehr. Die Bayern-Frauen spielten so ein bisschen ja auf Zeit und deswegen ging es am Ende dann schief. Nächste Woche geht's schon zu Benfica Lissabon im zweiten Spiel in der Champions League. Da musst du jetzt unbedingt gewinnen, denn die Bayern-Frauen wollen am Ende unter die ersten vier und direkt ins Viertelfinale.
1: Das waren die Nachrichten. Das Wetter in Deutschland. Tagsüber oft heiter, nur im Nordwesten bewölkt und gegen Abend von der Nordsee und Ems her Regen. Höchstwerte 17 bis 24 Grad. 4:03 Uhr.
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4: Herzlich willkommen. Am Mikrofon ist für Sie Sven Knappe. A mon ami Joseph Hollmann, schrieb der französische Komponist Jules Massenet auf das Deckblatt der Partitur zu seiner Fantasie für Cello und Orchester. Und dieser Joseph Hollmann war damals ein wirklich berühmter Mann. Der niederländische König Wilhelm III. Ernannte den gelernten Cellisten zum Hofkammermusiker und zum Offizier des Ordens der Eichenkrone. Kurze Zeit später wurde der gebürtige Holländer Ritter der Ehrenlegion in Frankreich und der japanische Kaiser ernannte ihn zum Offizier des Ordens der aufgehenden Sonne. Truls Mörk wird begleitet vom Orchestre de la Suisse Romande unter Neme Järvi.

Fantasie für Cello und Orchester von Jules Massenet. Der norwegische Cellist Truls Mørk machte gemeinsame Sache mit dem Orchestre de la Suisse Romande. Die Leitung hatte Neeme Järvi. Weiter geht's im ARD-Nachtkonzert mit Kammermusik von Ludwig van Beethoven, die Antonio Salieri gewidmet ist. Die Violinsonate Opus 12 Nummer 3 bieten Viktoria Mulova und Christian Besaidenhout.

Die russische Geigerin Viktoria Mulova und der südafrikanische Pianist Christian Besaidenhout interpretierten die Violinsonate Opus 12, Nummer 3 von Ludwig van Beethoven. Ein hochmusikalisches Ehepaar leistet uns noch Gesellschaft, James und Jean Galway, beide herausragende Flötisten, mit einem Konzert in G-Dur von Domenico Cimarosa.

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0: Wirtschaft, Politik und Wirtschaft angemeldet. Ein Höchststand. Aus Hamburg, Jenny Witt.
1: Kühlungsanlagen in vielen Betrieben kamen dieses Jahr an ihre Grenzen. Landwirte kämpften mit der Dürre und auf den Flüssen konnten Binnenschiffer wegen des Niedrigwassers weniger Güter transportieren. An steigende Temperaturen und Starkregen müssten sich Städte und Kommunen dringend besser anpassen, so die Fachleute. Mit temperaturstabilen Gebäuden fürs Wohnen und Arbeiten und mehr Grünflächen, um bebaute Orte zu kühlen. Bei der Klimaanpassung sei keine Zeit mehr zu verlieren, warnt das Deutsche Institut für Wirtschaftsforschung. Allein dieser Sommer habe in Deutschland Klimaschäden im Wert von rund 40 Milliarden Euro verursacht.
0: Nach den CDU-Niederlagen bei den drei Landtagswahlen im September hat die Unionsfraktion im Bundestag über Konsequenzen beraten. Die Abgeordneten sprachen sich dafür aus, geplante Reformen schnell umzusetzen. Ein Aufstand gegen Kanzler Merz ist nach den Worten unseres Berlin-Korrespondenten Markus Preis ausgeblieben.
2: Es gab Kritik an ihm, auch scharfe, die hat er auch angenommen, eine Mitverantwortung auch für das schlechte Ergebnis mit eingeräumt. Aber es gab eben auch die anderen Stimmen, unter anderem von Carsten Wildberger, dem Digitalminister. Der hat ja selber meine Firma geleitet und der hat den Abgeordneten gesagt, was macht man, wenn es einer Firma schlecht geht, dann redet man nicht die Firma noch schlechter, sondern man überlegt sich, was ist zu tun. Und Friedrich Merz hofft wahrscheinlich, dass die Abgeordneten diesen Spirit mitnehmen. Jetzt sind 6 Monate Zeit bis zu den nächsten Landtagswahlen im April. Im Saarland, in Schleswig-Holstein und in Nordrhein-Westfalen.
0: US-Präsident Trump empfängt heute Chinas Staatschef Xi zu einem 3-tägigen Staatsbesuch in Washington. Themen bei den Gesprächen dürften der Zoll- und Handelsstreit sein und der Umgang mit künstlicher Intelligenz. Das Treffen könnte nun von der Grönland-Vereinbarung zwischen den USA, Dänemark und der Arktisinsel getrübt werden. Der US-Präsident hatte deren Notwendigkeit damit erklärt, dass so Feinde der USA wie China von Grönland ferngehalten werden könnten. Am Samstag entscheidet der Deutsche Olympische Sportbund, welche deutsche Stadt sich für Olympia 2036, 40 oder 2044 bewerben darf. Kurz vor dieser Entscheidung hält eine Evaluierungskommission des DOSB das Konzept der Stadt München für am besten geeignet. Die bayerische Landeshauptstadt liegt demnach hauchdünn vorne und erhält vom DOSB rund 87 von 100 möglichen Punkten. Köln-Rhein-Ruhr bekommt 85, Berlin 74 Zähler. München und Köln-Rhein-Ruhr punkten mit ihren vorhandenen Sportstätten und hohen Zustimmungswerten. Das waren die Nachrichten und das Wetter in Deutschland. Tagsüber Nebel, ansonsten heiter, 17 bis 24 Grad. 5:03 Uhr.
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7: 6 Uhr, die Nachrichten des Bayerischen Rundfunks mit Berenike Beschle. Die Übersicht. Wagen bekräftigt Willen zu Reformkurs. Verdi kritisiert Spritpreisdeckel.

0: DIHK-Präsident Adrian kritisierte, den Firmen im Land fehle Vertrauen in die Bundesregierung. Darum hielten sich Unternehmen mit Investitionen zurück. Berlin müsse die Reformen nun endlich in Gang setzen. Berlin. Der von der Bundesregierung geplante Spritpreisdeckel kommt laut der Gewerkschaft Verdi zu spät. Der Vorsitzende Wernicke sagte dem Redaktionsnetzwerk Deutschland, Mineralölkonzerne verdienten sich bis dahin dumm und dusselig. Die Maßnahme soll laut Bundesregierung spätestens zum 1. Januar eingeführt werden. Vorher sind noch Gespräche mit der Mineralölwirtschaft geplant. Das Instrument sieht vor, dass ein Höchstpreis für den Verkauf von Benzin und Diesel festgelegt wird. Der ADAC sagte dazu, das könne zwar kurzfristig vor extremen Preisspitzen schützen, garantiere jedoch nicht automatisch dauerhaft niedrige Preise. Um Autofahrer zu entlasten, fordert der Automobilclub dagegen, die 12-Uhr-Regel an Tankstellen wieder abzuschaffen. Diese sorgt laut ADAC zwar dafür, dass der Zeitpunkt der Preiserhöhung vorhersehbar ist. Allerdings, so heißt es, hat sich die Preisdifferenz innerhalb eines Tages deutlich ausgeweitet. New York. Die USA und der Iran haben erstmals seit Monaten wieder miteinander verhandelt. US-Präsident Trump sagte zu den Gesprächen am Rande der UN-Generalversammlung, diese seien sehr gut gelaufen. Konkrete Ergebnisse wurden jedoch nicht bekannt. Trump zufolge soll es in naher Zukunft ein weiteres Gespräch geben. Auch iranische Staatsmedien bestätigen, dass es Verhandlungen gegeben hat. Demzufolge soll Außenminister Araghchi die iranischen Bedingungen für eine Öffnung der Straße von Hormuz aufgezählt haben. Dazu zählt unter anderem ein Ende der US-Seeblockade, das Ende des Kriegs an allen Fronten und die Auszahlung aller eingefrorenen iranischen Vermögenswerte. Die letzten direkten und indirekten Gesprächsrunden zwischen den USA und dem Iran liegen Monate zurück. New York. Deutschland ist nun offiziell Teil des UN-Hochseeabkommens. Umweltminister Schneider hat die Ratifizierungsurkunde gestern bei den Vereinten Nationen hinterlegt. Er lobte das Abkommen als den größten internationalen umweltpolitischen Erfolg der vergangenen Jahre. Das beweise, dass auch in konfrontativen Zeiten das Prinzip der Zusammenarbeit auf große Zustimmung stoße, so Schneider. Das Abkommen sieht den Schutz der Meeresfläche vor, die in einer bestimmten Entfernung außerhalb der nationalen Hoheitsgewässer und Wirtschaftszonen liegt. Enthalten sind zum Beispiel Regeln gegen Verschmutzung und Überfischung. Augsburg. Vor dem Landgericht beginnt am Vormittag der Prozess gegen einen mutmaßlichen IS-Sympathisanten. Dem 22-Jährigen wird versuchter Mord in 23 Fällen vorgeworfen. Er soll vor rund einem Jahr auf der B16-Umfahrung bei Dillingen mit einem Luftgewehr auf fahrende Autos geschossen haben, um sogenannte Ungläubige zu töten. Verletzt wurde niemand, es entstand Sachschaden von mehr als 33.000 Euro. Zum Sport. Die Fußballerinnen des FC Bayern sind in die Champions League mit einem Unentschieden gestartet. Die Partie gegen Manchester City im heimischen Unterhaching endete am Abend 2:2. Der nächste Gegner ist in einer Woche Benfica Lissabon. Das Wetter in Bayern. Nach Auflösung von Nebel viel Sonne bei Höchstwerten von 16 bis 22 Grad. In der Nacht vereinzelt Regen, es kühlt ab auf 10 bis 4 Grad. Morgen stark böiger Wind, viele Wolken und zunächst wenig Sonne. Vereinzelt Regen und örtlich Gewitter möglich. Am Freitag dann wieder trocken. Höchstwerte 19 bis 23 Grad. Es ist 6.04 Uhr. Die Verkehrsmeldungen. A6 Heilbronn Richtung Nürnberg zwischen Ansbach und Lichtenau. Sperre wegen Bergungsarbeiten. Ausweichmöglichkeit über die U9. Soweit die Verkehrsübersicht.
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2: Heute mit Matthias Hacker. Guten Morgen an diesem doch jetzt wieder sehr kühlen Mittwochmorgen. Unsere Themen für Sie in dieser Sendung: Rückhalt für Merz. Der Bundeskanzler war gestern bei der CDU-CSU-Fraktion im Bundestag zu Gast. Denn auch in der Union finden viele Abgeordnete, dass Merz Mitschuld an den Wahlschlappen hat. Stürzen will ihn derzeit wohl niemand in der Union, meint Daniela Ludwig von der CSU.
3: Was macht denn Revolution besser?
2: Ja, wie überzeugend war Friedrich Merz bei der Unionsfraktion, das um 6:30? Außerdem, wissen Sie, was Goldplating ist? Das ist eine Sonderform der Bürokratie, über das notwendige Maß hinausgehende Verschärfen von Gesetzen. Oder, um es mit einem Beispiel zu erklären?
4: Hier steht jetzt einfach 100% Cotton in dem Hemd. Und das ist nicht ausreichend. Da hätte jetzt stehen müssen 100% Baumwolle.
2: Weil das Mackerl nur in Englisch zu lesen war, sollte diese Ladenbesitzerin in Erlangen

0: Begangen eine saftige Strafe zahlen. Das zieht nun größere Kreise. In 10 Minuten mehr. Und der reichste Mann Afrikas geht mit seiner Ölraffinerie an die Börse. Macht das den Sprit bei uns in Deutschland dann billiger? Wir schauen nach Nigeria.
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0: Und mit Rabo aus Norwegen. Sie wollte eigentlich als Windsurferin um die Welt ziehen. Und die Pandemie brachte sie dann zurück nach Oslo. Und dort begann der Weg zu den eigenen Songs. Wide-Eyed Wonder.

0: Abo bei Bayern 2 um genau 10 Minuten nach 6. Beim ersten Tag der UN-Vollversammlung in New York, da war einiges anders. Da war einmal die Rolltreppe, die diesmal funktioniert hat. Donald Trump hat nicht gegen alles und jeden ausgeteilt, sondern vorwiegend gegen Iran. Außerdem fehlte der deutsche Kanzler, der zu Hause in Berlin ja die Wogen glätten musste. Und im Saal der Vereinten Nationen war wohl die ganze Nervosität dieser Zeit zu spüren. Kriege, Krisen und die Frage, ob internationale Diplomatie wie bei den Vereinten Nationen überhaupt noch trägt. Eins ist gleich geblieben: das Selbstlob von Donald Trump für Donald Trump.
1: Von Bescheidenheit keine Spur. In seiner Rede vor der UN-Generalversammlung lobte sich Trump zunächst ausführlich selbst. Die USA stünden wirtschaftlich so stark da wie nie zuvor, sagte er und sprach von einem goldenen Zeitalter. Außerdem behauptete er, er habe 8 Kriege befriedet. Während andere geredet haben, habe ich gehandelt. Während andere über Frieden geredet haben, habe ich für Frieden gesorgt. Während andere Gefahren ignoriert haben, bin ich ihnen entgegengetreten. Während andere Stärke versprochen haben, habe ich Stärke genutzt, um Amerika zum mächtigsten Land in der Welt zu machen. Einen großen Teil seiner Rede widmete Trump dem Iran-Krieg. Den Krieg der USA und Israels gegen den Iran rechtfertigte er mit der nuklearen Bedrohung durch Teheran. Er deutete an, die USA verfügten weiter über ausreichende militärische Mittel, um den Krieg fortzusetzen, und drohte dem Land erneut mit Auslöschung. Trump erwartet, dass der Iran einem Deal zustimmen wird, möglicherweise aber erst nach den Zwischenwahlen in den USA im November. Dann, so Trump, würden die Energiepreise sinken und die Energie günstiger werden als jemals zuvor. Doch dafür sei auch die Unterstützung anderer Länder nötig. Ich rufe alle Nationen auf, gemeinsam mit uns den Iran ökonomisch zu isolieren, bis sie ihre Attacken auf Handelsschiffe und ihre Unterstützung für Terror beenden. Support of terror. Vertreter der USA und des Irans haben sich nach Angaben von Präsident Trump am Rande der UN-Generaldebatte getroffen. Die Gespräche seien gut verlaufen, weitere Details nannte er nicht. Schon die Spekulationen über ein mögliches Treffen Trumps mit Irans Präsident Pezeshkian hatten die Ölpreise bereits gedrückt. Ein zentraler Streitpunkt bleibt jedoch die Kontrolle über die Straße von Hormuz, eine der wichtigsten Routen für den internationalen Öl- und Gashandel. In einem anderen Konflikt konnte Trump dagegen eine Lösung präsentieren. Die USA haben bei der Vollversammlung ein Sicherheitsabkommen mit Dänemark und Grönland unterzeichnet. Es sieht einen Ausbau der US-Militärpräsenz auf der Insel vor, um sie besser verteidigen zu können, nachdem Trump in den vergangenen Monaten mehrfach damit gedroht hatte, Grönland zu übernehmen. Sein Ziel ist es, die Insel gegen den Einfluss und mögliche Bedrohungen durch China und Russland abzuschirmen. Wir werden sofort damit anfangen, große Militärpräsenz auf Grönland zu entwickeln. Wir werden 2 weitere Militärbasen bauen. US-Präsident Trump hat das neue Sicherheitsabkommen als enorm wichtig für Europa, die Vereinigten Staaten und Grönland bezeichnet. Auch die dänische Ministerpräsidentin Frederiksen sagte, der Deal sei gut. Der grönländische Regierungschef Nielsen sprach sogar von einer Win-Win-Win-Vereinbarung für alle 3 Parteien. Zur Ukraine sagte Trump, er erwarte eine Lösung im Angriffskrieg Russlands. Am Rande der UN-Vollversammlung traf er sich zudem mit dem ukrainischen Präsidenten Selenskyj und deutete eine Einigung an. Auch Selenskyj bezeichnete die Gespräche auf X als positiv. Bilaterale Treffen gab es außerdem mit Vertretern der Golfstaaten, dem britischen Premierminister Burnham und Frankreichs Präsident Macron. Mit Spannung erwartet werden heute die Reden des iranischen Präsidenten sowie später des ukrainischen.
0: Ute Scheins aus New York zum ersten Tag der UN-Vollversammlung.

0: John Mayer bei Bayern 2 in der Welt am Morgen mit Still Feel Like Your Man. Bürokratieabbau, das steht ganz oben auf der politischen Agenda, ob bei der Bundesregierung oder auch bei der bayerischen Staatsregierung. In der Praxis schaut es dann aber doch oft ganz anders aus. So werden etwa auf EU-Ebene getroffene Verordnungen auf nationaler Ebene oft sogar nochmal verschärft. Goldplating wird das genannt, auf Deutsch vergolden. Besonders für kleine Gewerbetreibende können zu strenge Regeln aber existenzbedrohend werden. Oliver Meyer-Rüth mit einem Beispiel aus Mittelfranken.
1: Elke Sommer ist Inhaberin von Idea Moden, einer exklusiven Boutique im Zentrum der mittelfränkischen Stadt Erlangen. Kurz vor Pfingsten bekommt sie unerwarteten Behördenbesuch.
2: Es kamen zwei Mitarbeiter vom Veterinäramt in Erlangen. Und die sind zur Tür reingekommen, haben gesagt, dass sie eine Routinekontrolle durchführen.
1: Die Beamten klären Elke Sommer darüber auf, dass sie für solche Kontrollen zuständig sind. Denn zum Veterinäramt gehört auch der Verbraucherschutz. Nach einer Begutachtung der Kleidungsstücke moniert einer der beiden Beamten,
2: dass bei mir ein paar Kleidungsstücke nicht ordnungsgemäß etikettiert sind. Das war explizit dieses Hemd hier. Hier steht jetzt einfach 100% Cotton in dem Hemd. Und das ist nicht ausreichend. In Deutschland dürfen aufgrund des Textilkennzeichnungsgesetzes nur Textilien verkauft werden, die Faserzusammensetzung in deutscher Sprache enthalten. Da hätte jetzt stehen müssen 100% Baumwolle.
1: Doch damit nicht genug. Elke Sommer verstößt auch noch gegen das Produktsicherheitsgesetz, so der Mitarbeiter des Veterinäramts. Dieses verlangt, dass auf den Etiketten eine Herstelleradresse vermerkt sein muss. Für die Boutiquebesitzerin ein Beispiel für unnötige Bürokratie. Ganz anders sieht das Sabine Bock. Sie ist die Leiterin des zuständigen Amtes in Erlangen.
3: Es ist ganz wichtig, dass Täuschung vermieden wird, dass also ich als Kundin weiß, wer hat dieses Produkt hergestellt und welche Fasern sind da drin. Also ist es eben aus Baumwolle oder eben aus einem anderen Mischgewebe.
1: In der EU-Verordnung heißt es, die Etikettierung muss in der Amtssprache des Mitgliedslandes erfolgen, es sei denn, das Mitgliedsland regelt es anders. Tatsächlich hätte das Bundeswirtschaftsministerium die EU-Verordnung auch liberaler auslegen und in das Gesetz schreiben können, dass englische Bezeichnungen auf Textiletiketten ausreichen. Dann hätte Elke Sommer zumindest deshalb keinen Ärger mit den Beamten bekommen. Verschärfungen von EU-Vorgaben durch einzelne Mitgliedstaaten werden Goldplating genannt, auf Deutsch vergolden. Und Deutschland will ja bekanntlich immer besonders gründlich sein, auch bei der EU-Verordnung zur Textilkennzeichnung. So erhält Geschäftsinhaberin Sommer kurz nach der Überprüfung ihres Ladens ein Schreiben vom Veterinäramt, Überschrift Kontrollbericht. Darin steht, gegen welche Gesetze sie verstoßen haben soll. Ihr droht eine saftige Geldbuße.
2: Bis zu 10.000 Euro für dieses Vergehen sozusagen. Und theoretisch dürfte die Ware auch beschlagnahmt werden. Ich bin ein Fraubetrieb, ich habe es da mit der Angst zu tun gekriegt.
1: Für Bürokratieabbau hat der Freistaat seit 2017 einen eigenen Beauftragten, Walter Nussel, CSU-Landtagsabgeordneter für den Stimmkreis Erlangen-Höchstadt. Was sagt er zu der Etikettenaffäre?
4: Ja, das ist wieder typisch deutsch, weil man sagt, das muss ja irgendeine Regelung da sein. Und dann gibt es natürlich im Vollzug auch jemand, der das dann irgendwann vielleicht mal kontrolliert. Und so ist es da. Und wir sind noch dabei, das aufzuarbeiten, weil ich sage, wir müssen versuchen, dass das schon plausibel ist. Weil damit werden wir gewisse Dinge auch nicht so in den Griff bekommen.
1: Boutiquebesitzerin Sommer tauscht nach der Kontrolle sämtliche Etiketten im Laden aus. Das sind viele Stunden zusätzlicher Arbeit. Schließlich sieht das Veterinäramt von einer Strafe ab. Für Walter Nussel ist die Angelegenheit aber noch nicht ausgestanden. Als bayerischer Beauftragter für Bürokratieabbau will er das, was Ladenbesitzerin Sommer passiert ist, an die zuständigen Stellen des Bundestags senden. Verbunden mit dem Hinweis, dass auf Bundesebene die Verschärfung von EU-Vorgaben, sprich Goldplating oder Vergolden, abgeschafft wird.
0: Und jetzt kann ja jeder mal schauen, ob es im eigenen T-Shirt oder Pullover-Mackerl auch auf Deutsch drinsteht. Ich habe es gerade überprüft. Bei mir stimmt's.
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0: Jeder ist der Hauptdarsteller seines Lebens. Das ist eine wichtige Devise der Filmemacherin Valeska Griesebach. Man kennt und schätzt sie dafür, wie sie mit nicht professionellen Darstellern arbeitet, wie zum Beispiel in Sehnsucht, einer Dreiecksgeschichte, die in einem brandenburgischen Dorf spielt, im Umkreis der Freiwilligen Feuerwehr, oder auch in ihrem Western, um eine Gruppe deutscher Bauarbeiter, die für ein Projekt nach Bulgarien reisen. Ja, echte Menschen, echte Umgebung, aber inszeniert. Das gilt jetzt auch für Das geträumte Abenteuer. Der neue Film wurde im Wettbewerb von Cannes mit dem Preis der Jury ausgezeichnet und kommt jetzt zu uns ins Kino.
10: Tief im Osten, wo die Europäische Union endet, taucht ein Fremder auf. Gewinnendes Lächeln, nicht mehr jung, immerzu kaffeeschlürfend. Er sucht am Rande der Autobahn nach einem Mann namens der Rabe, zwischen Wellblechhütten, in denen sich Casinos befinden, und Tankstellen.
11: Und warst du schon mal hier, an der Grenze?
12: Ja, aber das war in den 90ern. 93, 94. Ich war einer dieser jungen Idioten mit Goldkette, die damals von Millionen geträumt haben.
10: Damit ist ein Referenzpunkt gesetzt. 90er Jahre in Bulgarien, im Dreiländereck mit Griechenland und der Türkei. Goldgräberstimmung, aber auch Gesetzlosigkeit. Heute macht Said nur noch kleine Geschäfte, was mit Treibstoff. Doch zunächst wird ihm selbst das Auto geklaut in der Grenzstadt Svilengrad. Er nimmt es gelassen hin. Beiläufig und undramatisch baut Valeska Griesebach in ihrem Film eine dichte, geheimnisvolle Atmosphäre auf. Nie lässt sich ganz sicher sagen, wann das geträumte Abenteuer eigentlich beginnt. Vielleicht jetzt?
11: Valeska!
13: Said, das gibt's doch nicht.
10: Eine etwa gleichaltrige Frau tritt ins Bild, Valeska, eine alte Bekannte von ganz woanders. Sie ist gerade in ihre Geburtsstadt zurückgekehrt, um in der Gegend eine Ausgrabung zu leiten. Sie nimmt Said mit zur Arbeitsstätte, ein alter Turm. Freiwillige graben hier gemeinsam die noch fernere Vergangenheit aus. Es ist ein utopischer Ort, umsäumt von kahlen Bergen.
11: Wunderschön.
13: Oder?
11: Sehr majestätisch.
10: Etwas liegt in der Luft, das Versprechen auf weitere Tage. Doch dann ist Said verschwunden und Valeska übernimmt das Abenteuer. Der Held wird ausgetauscht durch die Heldin, ohne großes Aufsehen. In Griesebachs letztem Film Western, auch in Bulgarien gedreht, standen eher die Männer im Zentrum. Diesmal habe sie das Bild einer Frau vor Augen gehabt, so die Regisseurin, die wie von einer Seitenbühne in die Kulisse hineinschaue und dann plötzlich in sie hineintrete, um sich in dieser Männerwelt zu behaupten. Auf der Suche nach Said taucht Valeska in das Zwielicht der Grenzregion ein und trifft auf mögliche Antagonisten.
14: Jeder weiß, dass du hier rumspionierst. Hast du nichts Besseres zu tun?
13: Ich dachte, ich kann hingehen, wo ich will.
14: Du stehst wohl auf böse Jungs, ha?
10: Der Film ist Western, Mafia-Film, Liebesfilm zugleich, unterläuft aber stets das Genre und die Publikumserwartungen zugunsten der Authentizität. Wie bei Griesebach üblich kommen lauter nicht professionelle Darsteller zum Einsatz, gefunden in einer jahrelangen Recherche. Mit Valeska gleitet man durch den Film und nimmt Platz an verschiedenen Tischgesellschaften, wo Menschen zusammensitzen und alles verlachen. Ihr hartes Leben, die Korruption, die Schmuggler und Menschenhändler.
15: Solche Autos werden fürs Schmuggeln genommen.
16: Ja klar, die nehmen alte Autos.
17: Gibt's irgendwas in dieser Stadt, das ihr nicht wisst?
16: Nein,
15: auf keinen Fall, wir wissen alles.
16: Jede von uns hat einen Sektor.
10: Immer wieder geht es um die wilden 90er, in denen viele Frauen sexueller Gewalt ausgesetzt waren. Auch Valeska muss sich ihrer Vergangenheit stellen. Eine so selbstbewusste Heldin gibt es selten im Kino zu sehen. Dass die charismatische Hauptdarstellerin aus Das geträumte Abenteuer, Jana Radewa, vorher noch nie vor einer Kamera stand, ist kaum zu glauben.
0: Lars Meyer über den Film Das geträumte Abenteuer. Und jetzt Ria aus der Hallertau. Sie nennt sich die First Lady des Bavarian Rap. Ihr kunterbunter Hund.

0: Das war Bayern 2 Heimatsound von Ria, ihr kunterbunter Hund. Heute kommt Chinas Präsident Xi nach Washington zum Staatsbesuch. Das große Thema zwischen ihm und Trump wird die künstliche Intelligenz sein. In 15 Minuten sprechen wir dazu mit dem Podcaster Mats Panko, der ein Buch über KI geschrieben hat. Jetzt erst die Nachrichten mit Berenike Beschle.
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2: Kanzleramtschefin Warken bekräftigt Reformwillen. Die geplanten Sozialreformen bei Pflege, Krankenversicherung und Rente müssten mit großer Geschlossenheit und schneller als bisher geplant umgesetzt werden, fordert Warken. Außerdem müsse der Reformkurs den Menschen besser erklärt werden, sagte Warken vor Wirtschaftsvertretern kurz vor einem abendlichen Treffen mit mehreren Bundesministern im Kanzleramt. Mehr zur Reformdiskussion in der Union gleich nach den Nachrichten. Finanzskandal bei Krankenkassen und kassenärztlichen Vereinigungen weitet sich aus. Durch riskante Immobilieninvestments haben Krankenkassen und KV hunderte Millionen bis über 1 Milliarde Euro verloren. Ein Gutachten bezweifelt nun, dass viele dieser Investments überhaupt zulässig waren. Im Fall der Kassenärztlichen Vereinigung Berlin zeigen neue Recherchen von NDR, WDR und SZ, die KV Berlin hat ihre eigenen Richtlinien zur Geldanlage sehr weit gefasst. Verdi kritisiert Maßnahmen zur Spritpreisentlastung. Der von der Bundesregierung geplante Spritpreisdeckel komme zu spät, so die Gewerkschaft. Der Verdi-Vorsitzende Wernicke sagte dem Redaktionsnetzwerk Deutschland, Mineralölkonzerne verdienten sich bis dahin dumm und dusselig. Der Spritpreisdeckel soll spätestens Anfang Januar eingeführt werden. FC Bayern startet mit Unentschieden in der Fußball-Champions League der Frauen. Nach dem 2:2 gegen den englischen Topclub Manchester City seien die Spielerinnen enttäuscht, aber stolz, so Trainer José Bacala. Soweit die Nachrichten um 12:30.
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2: Viel Sonnenschein im Nordwesten, ein paar Wolken, Höchstwerte bis 22 Grad. Bayern 2 Verkehrsmeldungen. A6 Heilbronn Richtung Nürnberg. Zwischen Ansbach und Lichtenau Sperre wegen Bergungsarbeiten. Ausweichmöglichkeit über die U9. Und A8 München Richtung Stuttgart. Zwischen Kreuz Ulm-Elchingen und Oberelchingen ein Unfall. Dort liegen Fahrzeugteile und es sind Personen auf der Fahrbahn. Soweit die Verkehrsübersicht. Es ist 6.32 Uhr.
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0: Mit Matthias Hacker im Studio. Ich grüße Sie. Guten Morgen. Derzeit folgt ein schwerer Tag auf den nächsten für Friedrich Merz. Nach den 3 Wahlpleiten musste er nun immer wieder bangen, dass aus der Union doch noch jemand gegen ihn mobil macht. Er hat zuletzt die Unionsministerpräsidenten hinter sich bringen können und gestern war er nun bei der Bundestagsfraktion von CDU/CSU zu Gast. Es war deren erste Fraktionssitzung nach den Wahlen und es sollte zur großen Aussprache mit CDU-Chef Merz kommen. Am Ende wurde Merz der Rückhalt der Fraktion zugesprochen, aber in der Sitzung wurde wohl auch viel Kritik am Kanzler offen ausgesprochen. Eindrücke von Katrin Aue.
3: Dienstagnachmittag, kurz vor 15 Uhr auf der sogenannten Fraktionsebene im Bundestag. Die Abgeordneten von CDU und CSU kommen zusammen. Angeblich ist die Stimmung vor allem nach der historisch schlecht gelaufenen Wahl in Mecklenburg-Vorpommern historisch schlecht. In Medien ist von Kanzlerdämmerung die Rede. Auch von einer möglichen Revolution in der Fraktion wird geraunt. Also?
4: Was macht denn Revolution besser?
3: Fragt Daniela Ludwig von der CSU.
4: Revolution hat es noch nie irgendwas zum Besseren gewendet.
3: Der CDU-Abgeordnete Bastian Ernst aus Niedersachsen antwortet, nach dem Kanzler gefragt, wie aus der Pistole geschossen.
5: Der Kanzler bleibt. Da sehe ich gar keinen Zweifel dran. Aber der Kanzler hat sicherlich auch gemerkt, dass wir was verändern müssen. Und deswegen hat er auch gesagt, dass wir in die Zukunft schauen.
3: In die Zukunft schauen, etwas verändern. Das hat auch Fraktionschef Thorsten Frey im Sinn. Vor der Sitzung mit dem Kanzler analysiert er, die Wahlen vom Wochenende seien nicht nur Protestwahlen gewesen.
6: Sondern dass darüber hinaus eben auch der Fingerzeig auf bestimmte thematische Leerstellen gegeben worden ist. Damit müssen wir uns beschäftigen, das müssen wir annehmen und daraus müssen wir dann auch die entsprechenden Lehren ziehen.
3: Dann vergehen gut 2,5 Stunden. Einzelne der rund 200 Abgeordneten melden sich aus der Sitzung, beschreiben eine konstruktive, offene Stimmung, eine auch selbstkritische Rede des Kanzlers und vereinzelt Kritik aus der Fraktion, unter anderem am Kommunikationsstil des Kanzlers. Sepp Müller aus Sachsen-Anhalt zur Atmosphäre.
7: Es war der Situation angemessen. Wir haben die historisch schlechtestes Wahlergebnis. Wir fliegen zum ersten Mal aus dem Landtag raus. Da gibt es nichts schön zu reden. Und deswegen war das jetzt keine Sektstimmung, sondern eher Trauerfeier.
3: Teilnehmer schildern, Friedrich Merz habe in seinem Redebeitrag nochmal für die geplanten Reformen geworben, etwa bei Rente und Pflege. Serap Güler, CDU-Abgeordnete aus Nordrhein-Westfalen, beschreibt den Weg, den der Kanzler gehen will, so.
8: Ich glaube, einerseits ist es schon das Thema Gerechtigkeit. Das hat der Bundeskanzler ja gestern auch nach den Gremiensitzungen deutlich gemacht, dass es viele Menschen in unserem Land gibt, die sich abgehängt fühlen, die sich nicht mitgenommen fühlen, sie wieder besser anzusprechen, auch politisch mitzunehmen. Auf der anderen Seite aber auch die Entschlossenheit zu zeigen, wir reformen, damit das Land auch in 30 Jahren noch zukunftsfähig ist.
3: Allerdings, bei den Reformen gibt es seit Wochen Fragezeichen, unter anderem beim Koalitionspartner SPD. CDU-Parlamentarier Tilman Kuban warnt davor, das Rentenpaket wieder aufzuschnüren.
9: Wenn man die eine Seite aufmacht, werden auch viele andere Seiten wieder aufgemacht werden. Dann geht es ums Thema Minijobs, wo man nochmal nachverhandeln könnte. Da geht es um die Frage der Kopplung an die Lebenserwartung erst ab 2031. Dann geht das gesamte Konzept wieder auf und das wäre ein schwerer Fehler.
3: Nur, wie soll das zusammengehen? Den Reformkurs beibehalten und stärker das Thema Gerechtigkeit in den Mittelpunkt stellen. Die Belange von Union und SPD unter einen Hut bekommen. Fraktionsvize Matthias Mittelberg glaubt, das geht.
10: Am Ende ist allen klar, dass wir nur eine Chance haben, wenn wir jetzt insgesamt geschlossen in der Unionsfraktion, aber am Ende auch geschlossen in der Regierung handeln. Wenn wir uns jetzt irgendwie auseinandertreiben lassen, dann scheitert nicht nur diese Regierung, dann wird am Ende auch dieses Land scheitern.
3: Geschlossenheit und Rückendeckung. Dieser Sitzungstag in seiner Unionsfraktion geht für den Kanzler glimpflich aus.
0: Und auch die Union will sich in Sachen soziale Gerechtigkeit nun besser aufstellen. Dazu sprechen wir in einer Stunde hier bei Bayern 2. Jetzt die Banana Fishbones mit Franka Potente am Mikrofon. Easy Day.
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0: Banana Fishbones mit Easy Day. Vielleicht ist der Song die Zugabe am 1. Oktober. Da spielen Banana Fishbones im Haberkasten in Mühldorf.
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0: Chinas Staats- und Parteichef Xi Jinping kommt heute nach Washington. Donald Trump hat ihn zu einem Staatsbesuch eingeladen. Die großen Rivalen der Weltwirtschaft an einem Tisch also. Ein beherrschendes Thema des Gipfels wird sein die Entwicklung der KI-Wirtschaft. Beide Staaten stehen bei künstlicher Intelligenz in großer Konkurrenz zueinander, denn für beide Staaten ist KI die größte Hoffnung auf ein starkes Wirtschaftswachstum. Und Donald Trump, der hat ja kürzlich erst gesagt, dass die USA gegenüber China im Vorteil seien. Und er will, dass es so bleibt.
2: We're leading China in AI and frankly I want to keep it that way because whoever wins AI wins.
0: Wer bei der KI gewinnt, gewinnt. Ja, die gesellschaftlichen und kulturellen Umbrüche, die der KI-Boom mit sich bringt, den werden die beiden vermutlich nicht diskutieren. Gut, dass sich Kulturwissenschaftlerinnen und Publizisten Land auf Land ab mit diesen Fragen beschäftigen, wie Mats Panko etwa. Der hat in seinem Podcast Mensch-Maschine schon viele Fragen zu KI beantwortet und jetzt hat er ein Buch geschrieben mit dem Titel Die wahrscheinliche Wahrheit, wie KI unsere Wirklichkeit, Moral und Gesellschaft neu berechnet. Ich darf Mats Panko nun zum Gespräch begrüßen. Guten Morgen.
3: Hallo, Herr Hacker.
0: Es ist ein Buch über künstliche Intelligenz und Large Language Models und Sie gehen da zurück bis in die Frühgeschichte, als die Menschen die Sprache erfunden haben. Warum war das nötig?
3: Ich finde, man versteht die Technologie besser, wenn man guckt, wie andere Medientechnologien schon unsere Vorstellungen von Welt und von Wahrheit in der Vergangenheit verändert haben. Und da muss man natürlich bei der ersten Medientechnologie anfangen. Das war die Sprache. Bevor es die Sprache gab, hatten wir noch keine Aussagen über die Welt, die richtig oder falsch sein konnten. Und seit wir die Sprache haben, dann mit der Schrift und dem Buchdruck, haben sich unsere Kriterien für Wahrheit immer wieder verändert.
0: Und woran zeigt sich das jetzt aus Ihrer Sicht ganz konkret vielleicht an der Medientechnologie des Buchdrucks?
3: Ja, vielleicht gehen wir da mal kurz die Schritte durch. Also mit der Sprache mussten wir uns einigen, wie Dinge heißen, wie sie zusammenhängen, was sie uns bedeuten. Aber das war noch ein sehr diffuses Weltbild, was viel von Geistern bewohnt war. Als dann die Schrift erfunden wurde, musste man auf einmal feststellen, wenn ich jetzt nachlese, wie die Erklärungen so als langfristiges Argument aussehen, ergeben sie gar nicht mehr so viel Sinn. Also wurde mit diesem linearen Argument ein neues Kriterium für Wahrheit entwickelt. Sachen mussten in sich stimmig sein. Und dann hatte man sich geeinigt, mehr oder weniger freiwillig auf eine heilige Schrift, die Bibel, Tora, Koran, die fortan bestimmte, was als wahr gelten durfte und was nicht. Und dann kam der Buchdruck mit wieder neuen Wahrheitskriterien, denn auf einmal gab es mehr Informationen, als man verarbeiten konnte. Menschen mussten selber entscheiden, was als wahr gilt und was nicht. Und so entstanden Kausalität und natürlich die Nachweisbarkeit in der Welt. Also nicht mehr das, was wir einfach glauben oder was Gott bestimmt hat, sondern eins folgt aus dem anderen und man muss es belegen können. Das sind die Grundlagen der modernen Wissenschaft. Und die hatten bis heute gehalten. Und jetzt stehen wir aber wieder vor so einer medialen Revolution. Dabei hatten wir uns schon darauf eingerichtet, dass wir die letzten Kriterien der Wahrheit schon erkundet hätten. Aber es sieht nicht so aus.
0: Jetzt machen wir den großen Sprung, überspringen einfach auch gleich mal die Einführung des Internets. Wie verändern jetzt Large Language Models und Chatbot-Agenten unseren Begriff von Wahrheit?
3: Ja, ich finde, das Spannende an denen ist ja, dass die auf der einen Seite sehr viele dumme Fehler machen. Also zum Beispiel hat jetzt gerade ChatGPT empfohlen, man könne den Käse auf der Pizza ja auch mit Flüssigkleber befestigen oder das ist großartig, oder Bildgeneratoren kreieren Hände mit 7 Fingern. Und auf der anderen Seite produzieren aber KI-Agenten Wissen, das wir als Menschen gar nicht haben können. Zum Beispiel können sie Jahre im Vorhinein anhand von computertomografischen Bildern Krebserkrankungen vorhersagen oder das Wetter mehrere Wochen im Vorhinein. Das könnte kein Mensch, das können wir kognitiv nicht leisten, das können nur die Computer. Und diese Gleichzeitigkeit von total naiven Fehlern und von kognitiven Leistungen, die menschlichen weit übersteigen. Das ist das, was ich interessant finde. Und das scheint mir daran zu liegen, dass die Maschinen ganz grundsätzlich anders operieren als Menschen. Nämlich nicht mit einem Bewusstsein von Welt, sondern mit Wahrscheinlichkeitsalgorithmen.
0: Und da ist ja ein zentraler Gedanke im Buch, dass wir jetzt eben da nicht mehr auf Beweise, Ursachen und wissenschaftliche Erklärungen vertrauen können, sondern die KI arbeitet eben mit den Wahrscheinlichkeiten und Korrelationen. Heraus kommt das, was Sie die wahrscheinliche Wahrheit nennen. Wie sollen wir denn mit diesen wahrscheinlichen Wahrheiten umgehen?
3: Ja, das ist die große Herausforderung. Wir tun zunächst so, als wären die Maschinen doof oder würden immer doof bleiben. Aber tatsächlich bieten sie uns auch Orientierung in der Welt in vielen Bereichen, die wir vorher gar nicht verstehen konnten. Zum Beispiel in der Medizin viel genauer oder in vielen Bereichen der Wissenschaft. Wir müssen uns daran gewöhnen, dass wir manchmal uns an Aussagen über die Welt orientieren, die wir gar nicht verstehen können. Also zum Beispiel der Bauer, der sein Feld umpflügt, weil in 2 Wochen der Sturm kommen wird, obwohl kein Mensch das mit seinem Kopf vorhersagen könnte. Da verlassen wir uns auf die Maschinen.
0: Und was bedeutet das jetzt alles, Herr Pankow, konkret für den Umgang mit Nachrichten, mit ärztlichen Diagnosen oder auch wissenschaftlichen Studien, die Sie vorhin schon angesprochen haben?
3: Ja, wir müssen jetzt lernen, wie wir immer lernen mussten in der Vergangenheit, mit den Möglichkeiten der neuen Technologie umzugehen. Im Moment verteidigen wir noch sehr steif und fest die Kriterien der Buchdruckwahrheit. Alles muss erklärbar sein. Wir wollen eine erklärbare KI. Alles muss Quellen haben. Wir wollen, dass die KI uns Quellen und Belege nennt. Das ist nachvollziehbar. Und in vielen Bereichen ist es auch nötig. Und zwar da, wo wirklich wichtige Entscheidungen von diesen Informationen abhängen. In anderen Bereichen können wir uns besser auf Wahrscheinlichkeiten verlassen. Zum Beispiel in der Medizin, die macht das schon lange. Viele Symptome, da weiß man die Zusammenhänge mit der Krankheit nicht, aber man verlässt sich einfach darauf und kann so Diagnosen stellen, ohne konkrete Erklärungen dafür zu haben. Und ich glaube, das einzuüben, das ist das, was uns die nächsten Jahre beschäftigen wird. Aber am Ende hoffentlich mit dem Gewinn, ein Stück mehr Orientierung in der Welt gewonnen zu haben, weil die KI eben Dinge beschreiben kann in der Realität, die wir gar nicht verstehen können.
0: Hat die KI am Buch mitgeschrieben?
3: Selbstverständlich hat die KI als Sparringspartner gedient und mir an vielen Stellen Rückmeldungen gegeben, wenn ich unklar gewesen bin oder wenn ich genauer oder ausführlicher hätte etwas erklären können oder auch wenn ein Argument mal gar keinen Sinn gemacht hat. Das war sehr hilfreich an einigen Stellen, an anderen war es auch nervig, weil ich sehr mühevoll versucht habe, einem Computer etwas zu erklären, was jeder Mensch sofort verstanden hätte. Aber insgesamt ist es, glaube ich, in Ordnung und gut, wenn wir KI als Sparringspartner, als Assistenten, als Kollegen, Kolleginnen verstehen, solange wir wissen, dass sie eben Beschränkungen hat, dass die wahrscheinliche Wahrheit nicht das gleiche ist wie die kausale Wahrheit, mit der wir die Welt wahrnehmen.
0: Ein schönes Schlusswort. Mats Pankow über sein Buch Die wahrscheinliche Wahrheit, wie KI unsere Wirklichkeit, Moral und Gesellschaft neu berechnet. Vielen Dank fürs Gespräch.
3: Vielen Dank, Herr Hacker.
0: Das ist Pippo Pollina, Liedermacher aus Palermo, der heute in Zürich lebt. Bayern 2 präsentiert die Bayern-Termine von ihm. Ab Oktober spielt er Konzerte als Quartett.
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0: Abbiamo tutti von Pippo Pollina bei Bayern 2 um 10 Minuten vor 7. 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Wir merken das teure Öl gerade an der Tankstelle, aber eben nicht nur da. Wenn Diesel, Benzin und Kerosin teurer werden, dann wird auch vieles andere teurer, was transportiert, gekühlt oder eingeflogen werden muss. Deshalb schaut Europa im Moment sehr genau auf neue Energiequellen und neue Raffineriekapazitäten. Eine Raffinerie davon steht in Nigeria. Sie gehört dem reichsten Mann Afrikas, Aliko Dangote, und die soll nach seinem Plan noch mehr Öl liefern. Ob das den angespannten Markt wirklich entlasten kann? Ein Blick nach Nigeria.
1: Es ist ein Ereignis der Superlativen. Afrikas reichster Mann, Aliko Dangote, startet Mitte September den größten Börsengang in der afrikanischen Geschichte und will damit zum größten afrikanischen Player im Ölgeschäft werden. Seine Ölraffinerie in Nigeria ist heute schon die größte auf dem afrikanischen Kontinent und eine der größten weltweit. Jetzt will Dangote die Produktionskapazitäten sogar verdoppeln und öffnet sein Unternehmen für Kleinanleger aus ganz Afrika. Für ihn ist das ein Ereignis von historischer Tragweite. Heute ist ein historischer Tag, nicht nur für die Dangote-Ölraffinerie und Nigerias Kapitalmarkt, sondern für jeden Nigerianer und Afrikaner, der an das Versprechen unserer Nation glaubt. Es geht nicht nur darum, ein Unternehmen an die Börse zu bringen. Es geht um ganz neue Chancen für Nigeria, für Afrika und für alle schwarzen Menschen. Schon kurz nach dem Börsengang setzte ein regelrechter Run auf die Aktien an. Viele Kleinanleger, die das Mindestangebot von 10 Aktien annehmen wollten, schauten aber buchstäblich ins Leere, weil viel zu viele viel zu schnell zugreifen wollten. So wie der Besitzer eines kleinen Druckerladens in Nigerias Hauptstadt Abuja. Ich habe versucht, die Aktien auf einer speziellen App zu kaufen, aber beim ersten Versuch wurde der Bildschirm leer. Und auch beim zweiten Versuch verschwand alles. Viele Menschen in Nigeria hoffen jetzt auf große Gewinne und dass der Aktienkurs möglichst schnell, möglichst hoch steigt. In einem Land, in dem fast 2/3 der Bevölkerung in extremer Armut leben und die Mehrzahl der Menschen gerade unter extrem hohen Sprit- und Lebensmittelpreisen leidet. Daran dürfte auch der historische Börsengang kaum etwas ändern. Viele der Straßenhändlerinnen in Nigerias größter Stadt Lagos können sich die Aktien schlicht nicht leisten. Auch wenn sie für die Mindestmenge nur knapp 4 Euro hinlegen müssen. Das sind immerhin rund 10% des monatlichen Mindestlohns. Wir versuchen hier zu überleben. Es mag eine gute Sache sein, aber nicht für die Armen. Wenn du das Geld hast, kannst du investieren. Aber wir versuchen nur zu überleben. Für viele Nigerianer und Nigerianerinnen ist das Angebot dagegen lukrativ. Schon bisher galt das Mega-Unternehmen aus Nigeria als großer Profiteur der weltweiten Energiekrise infolge des Kriegs gegen den Iran. Im ersten Halbjahr 2026 machte das Unternehmen einen Gewinn von 1,82 Milliarden Dollar, nachdem es im Vorjahr noch rote Zahlen geschrieben hatte. Ein junger nigerianischer Finanzbuchhalter beschreibt das so. Wir holen uns jetzt unser nigerianisches Öl zurück. Deshalb glaube ich, dass das eine einmalige Chance ist, Teileigentümer von etwas zu sein, das nigerianisch ist und das wachsen und global werden wird. Die Erwartungen vieler Nigerianerinnen sind hoch, endlich vom Ölreichtum des Landes profitieren zu können. Vor allem profitiert hat bisher allerdings Aliko Dangote selbst. Sein Vermögen hat sich durch den Börsengang laut dem US-Magazin Forbes quasi über Nacht um 20 Milliarden Dollar auf über 50 Milliarden erhöht.
0: Georg Restle über den Ölboom in Nigeria. Die Geschichte der Rolling Stones kommt wohl auf die große Leinwand. Die Stones haben einen Deal mit einer Produktionsfirma unterschrieben. Bis wir das sehen können, wird es noch dauern. Es steht auch noch nicht mal fest, wer Mick Jagger spielen soll.

0: Ende der 70er erschienen die Rolling Stones mit Don't Be a Stranger.
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2: Ein Leben ohne Probleme. Viele Menschen wünschen sich das. Aber Hand aufs Herz, kann es das geben? Wer ein Leben ohne Probleme will, ist zum Unglück verdammt. Warum? Es gibt das, was wir erwarten, von uns, von anderen, vom Leben, und es gibt die Realität, so wie sie wirklich ist. Je weiter beides auseinanderdriftet, umso mehr leiden wir. Je höher die Erwartungen, umso größer die Enttäuschungen. Wer davon ausgeht, dass es jeden Tag auch Unangenehmes gibt, ist viel positiver unterwegs. Er ist nicht dauerenttäuscht, sondern sieht den Dingen realistisch und mit Humor entgegen. Deshalb versöhne dich mit deinen Problemen.
0: Gedanken zum Tag von Anke Precht. Lange gab es Streit um Grönland. Jetzt scheint er beigelegt. Gestern haben die USA, Grönland und Dänemark in New York ein Abkommen über die Arktisinsel unterschrieben. Wir sprechen darüber und zwar mit dem ehemaligen Vizekanzler und Ex-Bundeswirtschaftsminister Robert Habeck. Er hat ein Buch über die geopolitische Bedeutung geschrieben. Seit gut einem Jahr ist Robert Habeck Politrentner. Seine Familie war gar nicht unfroh über seinen Rückzug aus der Tagespolitik, mutmaßte Habeck noch im Frühjahr.
3: Dass ich nicht nur da bin am Tisch, sondern am Tisch wieder lerne, nicht immer alles gleich zu entscheiden, das, glaube ich, ist eine Wohltat für alle Menschen, die mit mir zusammenleben müssen.
0: Wir sprechen mit Robert Habeck gleich nach den Nachrichten um 10 nach 7 hier in der Bayern 2 Welt am Morgen.
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4: 7 Uhr, die Nachrichten des Bayerischen Rundfunks mit Berenike Beschle. Die Übersicht. Verdi fordert schnellere Einführung des Spritpreisdeckels. Warken pocht auf mehr Tempo bei Reformen. USA bereiten sich auf Besuch von Chinas Staatschef Xi vor. Das Wetter nach Nebel, viel Sonne bei maximal 16 bis 22 Grad. Berlin. Die Gewerkschaft Verdi hat die Maßnahme der Bundesregierung zur Abfederung der Spritpreise kritisiert. Der Vorsitzende Wernicke sagte dem Redaktionsnetzwerk Deutschland, der sogenannte Tankrabatt gehe zu Lasten der Steuerzahler. Besser wäre eine gezielte Unterstützung für Haushalte mit niedrigem bis mittlerem Einkommen. Dass der Spritpreisdeckel, also ein staatlich festgelegter Höchstpreis für Benzin und Diesel, nicht sofort kommt, kritisierte Wernicke scharf.

0: Vor Wirtschaftsvertretern sagte Warken, die Veränderungen müssten schneller als bisher und mit großer Geschlossenheit umgesetzt werden. Die Vorschläge der Rentenkommission seien als Gesamtpaket zu verstehen, als Gesamtkunstwerk. Der Reformkurs müsse den Menschen aber besser erklärt werden, so die CDU-Politikerin. Vor allem bei der Rente gibt es noch Diskussionen in der Koalition. Die SPD pocht darauf, zu prüfen, ob die abschlagsfreie Rente nach 45 Beitragsjahren wirklich abgeschafft werden soll. Mehr Geschwindigkeit bei den Reformen fordert auch der Präsident der Deutschen Industrie- und Handelskammer Adrian. Die Wirtschaft leide unter hohen Arbeitskosten, hohen Energiekosten und zu viel Bürokratie. Washington. US-Präsident Trump empfängt heute Chinas Staats- und Parteichef Xi Jinping zu einem dreitägigen Staatsbesuch. Themen der Gespräche dürften unter anderem der Zoll- und Handelsstreit beider Länder sein und der sichere Umgang mit künstlicher Intelligenz. Trump hatte Xi während seines Besuchs in Peking Mitte Mai ins Weiße Haus eingeladen. Das Treffen könnte nun von der Grönland-Vereinbarung zwischen den USA, Dänemark und der Arktisinsel getrübt werden. Der US-Präsident hatte die Notwendigkeit dieses Abkommens auch damit erklärt, dass so Feinde der USA wie etwa China von Grönland ferngehalten werden könnten. Rabat. In Marokko wird heute ein neues Parlament gewählt. Etwa 16 von insgesamt 28 Millionen Wahlberechtigten haben sich für die Abstimmung registrieren lassen. Vor allem junge Menschen sehen die Wahl kritisch. König Mohammed gibt den Kurs des Landes vor. Er besetzt wichtige Ministerposten. Dass die Unzufriedenheit bei der jungen Bevölkerung groß ist, hat der Ansturm zehntausender Menschen im Juli auf die spanische Exklave Ceuta gezeigt. Die Arbeitslosigkeit im Land liegt nach offiziellen Angaben bei 13%. Bei den jungen Menschen hat ein Drittel keinen Job. Hamburg. In der Hansestadt treffen sich ab heute Forscher und Meteorologen zum Extremwetterkongress. Die Experten wollen über die Auswirkungen des Klimawandels diskutieren und wie in Zukunft mit Hitzewellen, Starkregen oder Überschwemmungen umgegangen werden kann. Nach Angaben des Robert-Koch-Instituts sind in diesem Jahr in Deutschland infolge von Hitze rund 16.000 Menschen gestorben. Zur Eröffnung des dreitägigen Kongresses wird auch Bundesumweltminister Carsten Schneider erwartet. Rund 1000 Besucher haben sich laut Organisatoren zu der Fachtagung angemeldet. Das Wetter in Bayern. Nach Auflösung von Nebel viel Sonne bei Höchstwerten von 16 bis 22 Grad. In der Nacht vereinzelt Regen, es kühlt ab auf 10 bis 4 Grad. Morgen stark böiger Wind, viele Wolken und zunächst wenig Sonne. Vereinzelt Regen und örtlich Gewitter möglich. Am Freitag dann wieder trocken, Höchstwerte 19 bis 23 Grad. Es ist 7.04 Uhr. Die Verkehrsmeldungen. A7 Füssen Richtung Ulm zwischen Föhringen und Dreieck Hittistetten. Ein Unfall auf der rechten Spur. Dort sind Personen auf der Fahrbahn. Und A8 München Richtung Stuttgart zwischen Kreuz Ulm-Elchingen und Oberelchingen. Ein Unfall. Soweit die Verkehrsübersicht. Es ist 7.05 Uhr.
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2: Mit Matthias Hacker. Guten Morgen. Das sind die Themen in dieser Stunde Bayern 2. Der Grönland-Deal steht. Die USA und Dänemark haben sich im Grönland-Streit geeinigt. Die dänische Regierungspräsidentin war zufrieden.
3: Mit diesem Abkommen wird die Souveränität und territoriale Integrität des Königreichs Dänemark sowie das Selbstbestimmungsrecht Grönlands gewahrt.
2: Sagte Mette Frederiksen bei der Unterzeichnung der Einigung gestern mit Donald Trump. Gleich sprechen wir bei Bayern 2 mit Robert Habeck, der sich im vergangenen Jahr intensiv mit der Arktis beschäftigt hat und auch ein Buch darüber geschrieben hat. Wie er den Grönland-Deal bewertet, das gleich. Außerdem Alkohol, Nikotin, Handy, Glücksspiel. Wie schützen wir uns vor Sucht und woran erkennen wir süchtiges Verhalten? Das haben Azubis in Feldkirchen gelernt.
4: Ich finde das cool.
5: Man hat auch viel Sinnvolles mitgenommen daraus.
4: Ich bin jetzt seit 2,5 Jahren Berufsschüler, ist nicht einmal vorgekommen, dass wir da irgendwie sowas Ähnliches gemacht haben.
2: Ja, welche Tipps die Azubis zur Suchtprävention bekommen haben? Das gleich und wir erinnern an den berühmten Saxophonisten John Coltrane, der heute 100 geworden wäre.
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2: Und Sängerin Lizzo wünscht uns jetzt

0: Lizzo mit Good Morning bei Bayern 2. Donald Trump wollte Grönland erst kaufen, dann drohte er militärisch, setzte damit auch die NATO unter Druck und jetzt gibt es eine Einigung. Im Rahmen der UN-Vollversammlung haben die USA, Grönland und Dänemark ein Sicherheitsabkommen unterzeichnet. Wir ordnen das gleich mit Robert Habeck ein, fassen aber zuerst das Ergebnis zusammen.
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2: Laut dem Abkommen werden die USA ihre bestehende Militärbasis ausbauen und zwei weitere Militärstützpunkte auf der Arktisinsel errichten. Investitionen von Nicht-NATO- und Nicht-EU-Staaten in Grönland sind in Zukunft nur noch begrenzt möglich. Von einer US-Übernahme Grönlands ist aber keine Rede mehr. Im Gegenteil, das neue Abkommen garantiert die Souveränität des Königreichs Dänemarks und das Selbstbestimmungsrecht Grönlands. Regierungschef Jens Frederik Nielsen zog sich nach der Unterzeichnung um und zeigte sich in New York im festlichen grönländischen Anorak.
0: Und ich darf nun am Bayern 2 Telefon Robert Habeck begrüßen, der frühere Grünen-Chef, Wirtschaftsminister und Vizekanzler, ist 2025 aus der aktiven Politik ausgeschieden und arbeitet seither mit Fokus auf die Arktis und wie sie sich auf die Weltpolitik auswirkt. Derzeit tut Robert Habeck das als Professor of Practice an der Business School in Kopenhagen und demnächst erscheint ein Buch von ihm über den Arctic Meltdown. Guten Morgen, Herr Habeck.
3: Guten Morgen, Bayern.
0: Dänemark, Grönland und die USA begrüßen allesamt das Abkommen. Es heißt, es sei ein Win-Win-Win-Abkommen. Sehen Sie das denn auch so?
3: Nein, das ist ein Punktsieg für Dänemark und Grönland und nicht mal knapp. Im Boxen würde man sagen 12-0 oder K.O. geschlagen. Das ist also, die dänischen Medien sprechen von einem historischen Triumph für die dänische Diplomatie. Und genauso muss man es einordnen. Trump hat im Grunde gar nichts bekommen. Und das große Kunststück besteht darin, dass die grönländischen und dänischen Politiker und Politikerinnen mit der Frederiksen ihm Glauben machen, dass er irgendwas gekriegt hat. Aber es ist, die Win-Win-Situation ist sehr, sehr einseitig.
0: Aber Trump lässt ja nun doch zwei Militärbasen auf Grönland noch errichten, also verstärkt die Präsenz. Wie sehr sichern sich die USA damit vielleicht auch Befugnisse über die Arktikinsel?
3: Also das ist nicht so, dass es ein rechtsfreier Raum gewesen wäre. Trump hat wahrscheinlich und interessiert sich auch nicht dafür, für die Geschichte von Grönland. Seit 1951 gibt es ein festes Abkommen, das den Amerikanern, die ja im Zweiten Weltkrieg schon auf Grönland sehr stark vertreten waren, im Grunde jede militärische Befugnis zusichert auf Grönland. Das heißt, sie hätten davor dann auch da schon in dem alten Abkommen neue Militärbasen errichten können. Dass sie das jetzt ausgesprochen haben, ist eine, wie soll ich sagen, Präzisierung. Aber hätte er das gewollt, hätte er das schon vorher machen können. Und zwei Militärbasen ist nichts im Vergleich zu dem, was sie, wie gesagt, im Zweiten Weltkrieg und im Kalten Krieg hatten. Damals waren da 25.000 Amerikaner stationiert und es gab 15 Militärbasen ungefähr, je nachdem, wie man zählt. Jetzt sind da 250 Amerikaner stationiert. Also alles wäre im Rahmen des alten Abkommens möglich gewesen. Aber ja, die Amerikaner werden sicherlich eine größere Präsenz haben, nur hätten sie die auch schon vorher kriegen können. Der ganze Ärger hätte ausbleiben können.
0: Außer, dass er natürlich auch der NATO unter anderem damit geschadet hat.
3: Das stimmt natürlich. Im Grunde kann man sagen, dass immer wenn Trump sich freut, ist das Gegenteil passiert. Und der Schaden ist natürlich immens für das Bündnis und auch in Skandinavien, in Dänemark, wahrscheinlich in ganz Europa wird man, solange jedenfalls Trump oder ähnliche Leute in der Regierung sind, nie wissen, ob er es morgen wieder aufhebt. Das haben wir jetzt ja überall gesehen, dass solche Absprachen nicht verlässlich sind.
0: Herr Habeck, Sie haben ein Buch geschrieben, das am 1. Oktober erscheinen wird, Arctic Meltdown, die Neuvermessung der Welt. Da heißt es, eine Reise in den hohen Norden und die Zukunft der Weltpolitik. Die USA, Russland, China kämpfen um Einfluss in dieser Region. Auch die EU jetzt mit einer neuen Arktik-Strategie. Wer ist denn da jetzt gerade in der Vorderhand?
3: Also wenn man das ein bisschen größer zoomt und jetzt weg von Trumps irrlichternden Versuchen, alles größer, größer, größer zu machen, dann ist der ernste Hintergrund, dass die Arktis immer Raum von Konfrontationen war. Alle europäischen oder nordatlantischen Konflikte haben auch immer eine Auswirkung auf die Arktis gehabt. Kalter Krieg, Zweiter Weltkrieg. Jetzt aber, weil das Eis schmilzt und es schmilzt, die Erderwärmung ist in der Arktis ungefähr viermal schneller als auf dem Rest der Welt und sie ist ja eh schon schnell genug, kann es sein, dass die Konfrontation von der Arktis ausgeht. Das ist das entscheidende Neue da drin, dass und die großen Supermächte USA, Russland, China dringen vor, alle haben dort Interessen. Handelsrouten werden frei, die Fischschwärme verändern ihre Migrationsrouten, seltene Erden sind auf Grönland alle vorhanden, Öl- und Gasvorkommen sind dort auch, das würde dann das Weltklima final zerstören, aber auch militärische Fragen werden völlig neu bewertet werden. Das ist der ernste Hintergrund von Trumps Ausgreifen nach Grönland oder dem amerikanischen Interesse. Und Europa steht dem ein bisschen ratlos gegenüber. Jetzt gibt es Arktis-Strategien, aber die Frage ist natürlich, auf wen sich diese Strategie eigentlich bezieht. Denn wenn man es ganz genau nimmt, hat die Europäische Union als Territorium nur Nordfinnland und nur Nordschweden in der Arktis. Grönland ist nicht in der EU, Island ist nicht in der EU, will es auch nicht offensichtlich. Kanada ist vielleicht assoziiert, Großbritannien ist ein wichtiger Player in der Arktis, ausgetreten aus der EU. Also ziemliches Kuddelmuddel, wenn man sagt, eine europäische Arktis oder europäische Interessen in der Arktis. Und das ist die gefährliche Situation, dass Europa hoffentlich nicht mal wieder zerrieben wird zwischen den Interessen der Großmächte, die sehr genau wissen, was sie da wollen.
0: Mhm. Herr Habeck, Sie haben beim Abschied aus der aktiven Politik gesagt, dass Sie sich von der Seitenlinie auch nochmal zu gesellschaftlichen Diskursen zu Wort melden, wenn es nötig ist. Daher erlaube ich mir zu fragen, Sie haben als Vizekanzler erlebt, wie schwierig Regieren in Krisenzeiten ist. Jetzt sehen wir Wahlergebnisse, die die Ränder stärken und eine Bundesregierung, die unter Druck steht. Wie blicken Sie derzeit auf Deutschland?
3: Ja, das im Kopf, was ich gerade gesagt habe, mit Sorge. Man sieht natürlich, wenn man nicht mehr im Klein-Klein der Tagespolitik steht, die Auseinandersetzung quasi in den längeren Linien. Also der Horizont wird ein bisschen größer. Deswegen sind natürlich viele Debatten, die wir jetzt auf die Bundesregierung, auf damals meine Zeit in der Regierung, auf die Ampel projizieren, ganz parallel in allen europäischen Ländern, fast in allen westlichen Demokratien zu sehen. Überall erstarken die Ränder und überall geraten die Demokratien unter Druck. Also das ist sozusagen ein tiefes strukturelles Problem der westlichen Parteiendemokratie oder der öffentlichen Demokratie, wie sie aufgebaut wurde. Das darf man nicht übersehen. Und es ist nicht frei von Interessen, denn niemand von diesen Ländern, die ich gerade aufgezählt habe, Russland, China, USA, meint es gut mit westlichen Demokratien und mit Europa. Mhm. Also wenn die alle eins gemeinsam haben, dann Europa und das politische System, das wir uns hier aufgebaut haben, zu zerstören. Und deswegen kann die Sorge gar nicht groß genug sein. Und da geht es, das sage ich jetzt wirklich wertfrei, nicht um einige Prozente von einigen Parteien mehr oder weniger. Am Ende geht es noch nicht mal um die Existenz von einigen Parteien, sondern es geht darum, ob wir das liberale, rechtsstaatliche System, das Frieden und Freiheit auf dem Kontinent gesichert haben, halten können. Und da muss man sich Sorgen machen.
0: Und wie schaffen wir das? Also was muss passieren, dass die Menschen wieder glauben, Demokratie liefert Lösungen?
3: Tja, dafür bin ich nicht mehr gewählt, die Antwort jetzt final zu geben. Aber man kann sicherlich sagen, dass Demokratie immer die Perspektive Zukunft braucht. Deswegen ist sie entstanden, weil Menschen über ihr Leben selbst bestimmen wollen und weil sie glauben müssen und dafür arbeiten wollen, dass es in Zukunft besser wird. Sonst hätten wir auch im Mittelalter bleiben können, da blieb immer alles gleich und wer einmal Schmied war, dessen Kinder wurden auch Schmied. Und diese Zukunftsperspektive im allgemeinsten Sinne ist uns verloren gegangen. Dafür gibt es verschiedene Antwortmöglichkeiten. Meine habe ich damals vorgestellt, andere sind gewählt worden. Und das muss jetzt da ausgekämpft werden. Aber ohne eine klare Ausrichtung auf wo wir eigentlich hinwollen, wird das Vertrauen der Menschen in die Demokratie immer weiter erodieren.
0: Das sagt Robert Habeck. Der frühere Vizekanzler arbeitet heute an der Business School in Kopenhagen. Hagen mit Schwerpunkt Arktis und ihrer Bedeutung für die Weltpolitik. Und nächste Woche erscheint sein Buch Arctic Meltdown, die Neuvermessung der Welt. Vielen herzlichen Dank, Herr Habeck.
3: Danke und schöne Grüße nach Bayern.
0: Danke zurück.

0: Lange wollte Peter Licht nicht einmal sein Gesicht zeigen. Mittlerweile ist er da lockerer. Er ist Indie-Pop-Musiker, Lyriker und Dramaturg. Das war alles, was du siehst, gehört dir. Bei Bayern 2 um 21 Minuten nach 7. Rein statistisch kennt jeder Erwachsene zumindest eine suchtkranke Person im privaten oder beruflichen Umfeld. Das reicht von Alkohol, Nikotin bis hin zu Spielsucht oder Handysucht. Deshalb setzt mittlerweile jedes siebte Unternehmen in Bayern auf Vorsorgeprogramme. Das zeigt eine aktuelle Umfrage des Bayerischen Gesundheitsministeriums. Auch Mittelständler wie die Oberbayerische Mainzelgruppe sehen in einem Gesundheitsmanagement einen Weg, um Fachkräfte zu gewinnen und auch gesund zu halten. Jetzt waren erstmals alle 30 Auszubildenden zu einem Präventiv-Workshop ins Autohaus Feldkirchen eingeladen und wurden von der Workshopleiterin informiert.
1: Was diese ganzen Apps und die Handys machen, was uns im Endeffekt auch süchtig macht, das will ich euch heute näher bringen.
2: Präventionsexperte Maximilian Schwarzkopf hält für 15 Auszubildende den Workshop. Dabei sollen die Azubis lernen, über ihre Smartphone-Nutzung nachzudenken.
1: Weißt du deine Bildschirmzeit?
3: So wirklich drauf achten tue ich nicht. Findest du manchmal krass. Fällt mir gar nicht mehr auf, weil auch wenn ich daheim bin und mein Handy ist mit meinem iPad verbunden. Und das summiert sich dann dadurch auch.
2: Wichtig ist deshalb, Warnsignale für Suchtverhalten zu kennen. Schlafmangel, Konzentrationsprobleme oder Depressionen können die Folge von stundenlangem Gamen, Shoppen oder andauernder Social-Media-Nutzung sein. Den Präventionsworkshop hat Serviceleiter Werner Orendi von der Mainzel Group organisiert.
4: Wir erhoffen uns sehr, sehr viel davon. Wir sind ein Unternehmen hier in der Region, das in den letzten Jahren sehr gewachsen ist. Darum ist für uns die Ausbildung sehr, sehr wichtig und dass wir Azubis haben, die wo wirklich gesund sind. Also auch so ein bisschen bewusster mit diesem Thema Sucht umgehen, egal in welcher Hinsicht, ob das nur das Handy ist oder irgendwie andere Suchtthemen, die wo man heute hat.
2: Deshalb bietet Coach Maximilian Schwarzkopf auch Präventionsmaßnahmen extra für Führungskräfte an. Etwa um sie zu sensibilisieren oder Strategien festzulegen, wie sie möglicherweise suchtgefährdete Mitarbeiter ansprechen oder Unterstützung anbieten können. Das umfassende Gesundheitsmanagement verbessere auch das Betriebsklima, sagt Martin Hein vom Bayerischen Zentrum für Prävention und Gesundheitsförderung in München.
5: 1 Euro investiert in Prävention spart mir 5, spart mir bis zu 10 Euro in der Behandlung des betroffenen Mitarbeitenden und natürlich auch der Ausfall der Produktivität am Arbeitsplatz.
2: Nachweislich wirksame Präventionsangebote von Anbietern wie Neon oder der Caritas werden von Unfall- und Krankenkassen mit bis zu 600 Euro pro Teilnehmer unterstützt. Im Feldkirchener Workshop geht es auch um Schutzstrategien, beispielsweise im Job Selbstbewusstsein und Konfliktfähigkeiten trainieren, Freundschaften pflegen, Sport und Hobbys zum Stressabbau nutzen. Den Azubis hat der 4-stündige Workshop mit Fakten, Selbsttests und Fallbeispielen gut gefallen.
6: Ich finde das cool. Ich bin jetzt seit 2,5 Jahren Berufsschüler. Ist nicht einmal vorgekommen, dass wir da irgendwie sowas Ähnliches gemacht haben.
7: Ich fand es sehr interessant. Man hat auch viel Sinnvolles mitgenommen daraus.
0: Monika Haas hat mit Azubis in Feldkirchen gesprochen.
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0: The New Wave of Jazz. Die neue Welle des Jazz. So nannte sich sehr selbstbewusst das Label Impulse. In den 1960er Jahren hat es tatsächlich neue Aspekte der Musik aufzuzeigen geschafft. Das hat es vor allem einen Musiker zu verdanken, nämlich John Coltrane. Heute vor genau 100 Jahren wurde er geboren. Thomas Kretschmer erinnert an diesen großartigen Saxophonisten.

0: 9 schwebende Saxophontöne, intensiv, in sich perfekt, wie ein spiegelglatter See. So beginnt Naima diese Liebeserklärung eines immer suchenden Saxophonisten an seine Frau. Es klingt so leicht und ist in dieser Intensität doch unerreicht. John Coltrane spielt das Saxophon auf seinem Album Giant Steps, veröffentlicht im Jahr 1960. Da war er ganz oben angekommen.
1: Well, it's time to bring the man that we were talking about. The master of them all, Mr. John Coltrane.
0: Doch zur Anerkennung als Jazz-Großmeister führte John Coltrane kein gerader Weg, eher eine long and winding road. Am 23. September 1926 wird John Coltrane geboren. Sein Geburtsort, die Kleinstadt Hamlet in North Carolina, Südstaatenland. Coltrane wächst auf in einer Mittelklassefamilie. Sein Großvater ist Pastor und engagiert sich für die afroamerikanische Community. Und obwohl es dem jungen John aus damaliger Sicht gut geht, hat er immer den Rassismus des weißen Amerika im Nacken. Zur Musik findet er mit 12 Jahren. Da sterben in wenigen Monaten seine Großeltern und sein Vater. Er flüchtet in die Musik, übt und probiert stundenlang und bewältigt seine Trauer mit Tönen. Und bald ist klar, er meint es ernst mit der Musik. Er zieht nach Philadelphia, dann muss er 1945 für ein gutes Jahr zur Army. Doch auch dort kann er Musik machen. Seine Vorgesetzten kommandieren ihn in eine Marineband. Dann geht es für John Coltrane weiter mit Engagements, Konzerten und Touren, aber noch ist der große Durchbruch in weiter Ferne. Stattdessen bestimmen Alkohol und Heroin seinen Alltag. Er führt ein Leben nah am Kipppunkt.
2: Ich weiß nicht, wonach ich suche, außer dass es etwas sein muss, was noch nie gespielt oder gehört wurde.
0: Er kämpft sich durch. Das Saxophon lässt ihn nicht los und er nicht die Musik. Von Philadelphia geht er nach New York, in die Welthauptstadt des Jazz. Dort hört er die Größten seiner Zeit. Den Saxophonisten Charlie Parker, Thelonious Monk am Klavier, Miles Davis an der Trompete. Und John Coltrane übt unablässig, saugt auf, was er hört, spielt es nach und weitet seinen musikalischen Horizont. Von Broadway-Hits wie My Favorite Things bis zu klassischen Komponisten wie Claude Debussy oder Igor Stravinsky. Und so kommt er in den Kreis der Jazz-Giganten, wird Teil des Quintetts von Miles Davis, spielt mit den Größten seiner Zeit und veröffentlicht Jazz-Alben, die bis heute Klassiker sind, wie A Love Supreme. Am Ende, so schreibt sein Biograf Peter Kemper, am Ende spielt er manchmal nicht mehr in seinen Soli. Da schreit er, lässt das Saxophon quietschen und jaulen. Coltrane erklärt seiner Band,
2: ich beginne in der Mitte, um dann in beide Richtungen auf einmal zu gehen.
0: Man muss John Coltrane nicht bis hierhin folgen. Aber wer sich auf seine Musik einlässt, der kann mit ihm auch heute noch ein Universum durchmessen, das an Schönheit, Kühnheit und Klarheit nichts verloren hat.
3: Heute wäre John Coltrane 100 geworden. Ein guter Grund, seine Platten mal wieder zu hören. Meine Lieblinge, A Love Supreme und Blue Train.
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3: Die zurückliegenden Wahlen haben Erfolge für die AfD und die Linke gebracht und der Regierung Merz einen Befund geliefert. Viele Menschen empfinden die Gesellschaft und auch die aktuelle Politik als ungerecht. Darüber sprechen wir gleich mit einem Soziologen der Uni Potsdam. Nach den Nachrichten mit Berenike Beschle.
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9: Kanzleramtschefin Warken bekräftigt Reformwillen. Die geplanten Sozialreformen bei Pflege, Krankenversicherung und Rente müssten mit großer Geschlossenheit und schneller als bisher geplant umgesetzt werden, fordert Warken. Als Beispiele nannte sie flexiblere Arbeitszeiten, die Stabilisierung der Pflege und des Gesundheitssystems und den Abbau von Bürokratie. Hinzu kämen Änderungen im Steuer- und Rentensystem, so Warken bei einer Veranstaltung der Wirtschaftsverbände in Berlin. Finanzskandal bei Krankenkassen und kassenärztlichen Vereinigungen weitet sich aus. Durch riskante Immobilieninvestments haben Krankenkassen und KV hunderte Millionen bis über 1 Milliarde Euro verloren. Ein Gutachten bezweifelt nun, dass viele dieser Investments überhaupt zulässig waren. Im Fall der Kassenärztlichen Vereinigung Berlin zeigen neue Recherchen von NDR, WDR und SZ, die KV Berlin hat ihre eigenen Richtlinien zur Geldanlage sehr weit gefasst. Chinas Staatschef Xi besucht die USA. Im Zentrum der Gespräche dürften der Zoll- und Handelskonflikt zwischen den Ländern und Fragen zum Umgang mit KI stehen. Das Treffen könnte allerdings von der Vereinbarung zwischen den USA, Dänemark und Grönland überschattet werden. Das Abkommen hatte Trump unter anderem damit begründet, Länder wie China von Grönland fernhalten zu wollen. FC Bayern startet mit Unentschieden in der Fußball-Champions League der Frauen. Nach dem 2:2 gegen den englischen Topclub Manchester City seien die Spielerinnen enttäuscht, aber stolz, so Trainer José Barcala. Soweit die Nachrichten um 12:30.
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9: Viel Sonnenschein, im Nordwesten ein paar Wolken, Höchstwerte bis 22 Grad. Bayern 2 Verkehrsmeldungen. A7 Füssen Richtung Ulm, zwischen Vöhringen und Dreieck Hittistetten, ein Unfall auf der rechten Spur, 6 Kilometer Stau. A8 Salzburg Richtung München, zwischen Aachenmühle und Rosenheim, 4 Kilometer Stau an einer Baustelle. Und A8 München Richtung Stuttgart, zwischen Kreuz Ulm-Elchingen und Ober-Elchingen, ein Unfall. Es ist 7.33 Uhr.
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3: Mit Matthias Hacker, ich grüße Sie. Guten Morgen. Die jüngsten Wahlen haben die politischen Ränder rechts und links massiv gestärkt. In Sachsen-Anhalt und Mecklenburg-Vorpommern ist die AfD auf Platz 1 gelandet. In Berlin hat die Linke gewonnen. Wahlergebnisse, die sich auch speisen aus der großen Unzufriedenheit vieler Menschen und dem Gefühl, es gehe ungerecht zu bei uns.
7: Es wurde uns so viel versprochen, aber getan für die Bürger wird nichts.
10: Berlin ist mehr und mehr teuer.
11: Die Benzinpreise sind viel zu hoch.
12: Die Bundesregierung braucht einfach zu lange, bis sie was umsetzt. Wir haben hier 5 nach 12.
13: Datenschutzvereinbarungen, Auftrag, wenn ich das nun mal so die Formulare nenne, die wir hier bewegen, wird es geführt eigentlich immer mehr wie weniger.
14: Das muss der Staat machen, denke ich mal, und muss sich da wirklich ein bisschen was einfallen lassen.
3: Haben die Parteien diese Themen unterschätzt, die etablierten Parteien in der Regierung? Auf jeden Fall reden sie jetzt nach den Wahlen verstärkt drüber. Kanzler Merz spricht von einem Gerechtigkeitsproblem, das viele Menschen empfinden, etwa beim langen Warten auf Arzttermine. CSU-Chef Söder fordert, die geplanten Reformen einem Gerechtigkeitscheck zu unterziehen. Und die SPD will künftig die Frage der Lebenserhaltungskosten in den Mittelpunkt der Politik stellen. Roland Verwiebe beobachtet diese Diskussion als Sozialwissenschaftler. Er ist Professor für Sozialstrukturanalyse und soziale Ungleichheit an der Universität Potsdam. Ich bin jetzt bei Bayern 2 mit ihm verbunden. Guten Morgen.
15: Ja, guten Morgen. Grüße Sie.
3: Warum erleben so viele Menschen unsere Gesellschaft als nicht gerecht?
15: Ich glaube, es gibt ein paar Punkte, die jetzt auch schon in Ihrem Einspieler im Grunde angesprochen wurden. Viele ganz normale Haushalte, auch Leute, die ganz hart arbeiten gehen, jeden Tag sozusagen da ja, ihren Beitrag leisten für die Familie, für die Gesellschaft, sind mit sehr hohen Steigerungen bei den Lebenshaltungskosten konfrontiert. Nicht nur Benzin, sondern auch Lebensmittelpreise sind in den letzten Jahren sehr stark gestiegen. Und die aktuellen Reformen, die ja von der wirtschaftlichen, politischen Elite des Landes im Grunde ja durch die Bank weg auch mitgetragen werden, haben viele Leute, würde ich sagen, ehrlich gesagt, als Kürzungsrunde empfunden in wichtigen Bereichen, Familie, Pflege und Rente. Das wird als Reform tituliert und dann schauen die Leute nach, was bei ihnen im Portemonnaie möglicherweise weniger ankommt und sehen es ganz klar, das ist eine Kürzungsrunde. Und ich glaube, das hat die CDU, CSU, aber auch die SPD ganz massiv unterschätzt. Dazu kommen ja weiter bestehende Probleme. In den Großstädten kann kein Busfahrer mit einer Krankenschwester und 2 Kindern zusammen irgendwie noch eine Wohnung mieten, die preiswürdig ist, ob das jetzt München ist, Köln oder Berlin, das haben sie keine Chance mit einem Einkommen dieser Art. Der öffentliche Nahverkehr funktioniert nicht. Also die Liste ist sehr lang, es lohnt sich kaum, das fortzusetzen. Aber hier gibt es eine Differenz zwischen der politischen Elite, die auch vor dem Hintergrund großer internationaler Herausforderungen Handlungsbedarfe sieht und dem, wie die Menschen das wahrnehmen. Und ich glaube, darüber muss die Politik sich stärker Gedanken machen. Und vielleicht geht es jetzt auch in diese Richtung. Es wäre sehr wichtig, wenn dann Umdenken auch innerhalb der politischen Elite der Entscheidungsträger stattfindet.
3: Sie sprechen jetzt schon von Empfinden. Es geht oft um das Gefühl, benachteiligt zu sein. Und manchmal geht es einfach auch wirklich sozial ungerecht zu. Inwieweit beeinflusst das die konkrete Wahlentscheidung, dieses Gefühl?
15: Naja, also ich glaube, da kommen verschiedene Sachen mit dazu. Man muss, glaube ich, ganz konkret auf die Parteien auch schauen, die jetzt hier sehr erfolgreich waren. Die AfD im Unterschied zu vielen anderen demokratisch orientierten Parteien, CDU, CSU oder auch SPD, ist wesentlich erfolgreicher auf Social Media, erreicht die Leute direkt, gehen sie auf Sachsen-Anhalt und den Spitzenkandidat Sigismund, der hat mehr als 1 Milliarde Aufrufe durch seine Kampagne erzeugt. Im Grunde ein irrsinniger Erfolg, den die da hinlegen. Das machen die seit Jahren und Jahrzehnten. Das ist ein ganz, ganz wesentlicher Punkt. Das können die bürgerlichen Parteien deutlich schlechter. Sie investieren auch weniger Zeit und Geld in diese Medienkampagnen. Das, glaube ich, ist ein Punkt, der die Leute sozusagen bei den Gefühlen dann auch anders abholt oder eben nicht abholt. Und dann würde ich aber immer sagen, die Sachpolitik ist so entscheidend und da fällt das, was die Menschen brauchen oder sich wünschen, mit dem auseinander, was die Politik auch noch in der Lage ist zu liefern. Es ist sicherlich ein Problem, dass viele Menschen auch überhöhte Erwartungen haben an das, was die Politik in so schwierigen Zeiten leisten kann. Aber gleichzeitig gibt es einen sehr elitären Politikansatz, denn keiner von den Personen, die jetzt das entschieden haben mit dieser Kürzungsrunde, denn was anderes ist es nicht, ist von den Konsequenzen direkt betroffen. Also weder das Spitzenpersonal der SPD noch der CDU, CSU wird das im Portemonnaie merken. Die Menschen, die sie wählen sollen, merken es schon. Und ich glaube, dieser elitäre Politikansatz, der funktioniert in den Zeiten, in denen wir leben, so nicht mehr. Sehen Sie auf die Umfragen, was das Vertrauen in Demokratie betrifft. Das ist stark rückläufig in allen Bundesländern, speziell ist auch im Osten des Landes. Also da gibt es, glaube ich, auch eine Reflexionsproblematik. Die bürgerlichen Parteien müssen anders darüber nachdenken, wie sie kommunizieren. Sie müssen aber auch, glaube ich, inhaltlich anders sich aufstellen. Angela Merkel hat es der CDU, CSU gesagt dieser Tage. Denkt mal an eure Gründung. Phase, wie wir damals wirtschaftliche und soziale Erwägungen in einen Ausgleich gebracht haben. Das war immer das Erfolgsgeheimnis der CDU, CSU, überhaupt der bürgerlichen Parteien. Und das hat man vernachlässigt über viele Jahre jetzt. Die FAZ hat am Tag nach der Wahl tituliert, wir brauchen eine neue bürgerliche Partei. Das jetzige Spitzenpersonal kann es anscheinend nicht mehr. Also wir stehen mitten in einer vermutlich sehr, sehr starken Veränderung, was das Zentrum, das politische Zentrum des Landes betrifft.
3: Aber ist der Zug da jetzt schon abgefahren für Union und SPD beispielsweise oder können die schnell wieder aufspringen, wenn man sich der Themen Mieten beispielsweise, Wohnen oder auch die Benachteiligung der vermeintlich normalen Leute wieder annimmt?
15: Ich glaube schon, dass man das tun kann. Also die Bundesregierung hat beim Thema Mieten, hat sie die Hoheit, die politische, da können die Länder wenig ausrichten und man müsste ganz konkret liefern an der Stelle und sich einerseits einsetzen für natürlich Neubau von Wohnungen, aber andererseits auch für ein anderes Mietrecht, wo beispielsweise das Tauschen von preiswürdigen Wohnungen möglich ist. Der Genossenschaftssektor gehört gestärkt und es gibt andere Möglichkeiten, die man machen kann, das Spekulieren um den Wohnraum ist ein großes Problem, glaube ich. Sie haben nicht mal ein Geldwäschegesetz. Sie können in den Großstädten mit einem Geldbündel kommen und sich ein Mietshaus kaufen. Also es gibt so viele handwerkliche Probleme an der Stelle, wo man sich, wenn man als Experte reinschaut, auch nur wundern kann, wie schlecht das gemacht wird.
3: Vergesellschaften? Ist Vergesellschaften eine Option, wie es die Linke will?
15: Naja, schauen Sie, in Berlin ist das ein spezielles Thema. Ob die Linke damit durchkommt, das wage ich mal zu bezweifeln, offen gestanden. Aber es gab eine Volksabstimmung in Berlin, die ist bindend und die Parteien, die jetzt ein paar Jahre an der Macht waren in Berlin, CDU, CSU, aber auch die SPD, die haben das ignoriert, sagen, sie wollen es nicht umsetzen. Also es gibt einen enormen Druck in den Großstädten. Berlin ist jetzt so ein bisschen ein Sonderbeispiel, schon klar. Aber gehen Sie in jede andere Großstadt, gehen Sie nach München, nach Augsburg, gehen Sie nach Essen. Sie werden dieselben Probleme wiederfinden. Und ich glaube, das kann man den Bürgern und Bürgerinnen eigentlich in dieser Form nicht mehr zumuten. Und da kann die Politik auch was tun und sie macht eben nichts. Und das sehen die Leute ganz klar.
3: Vielen Dank an hören Roland Verwiebe, Sozialwissenschaftler an der Universität Potsdam, für diese Einschätzungen zur sozialen Gerechtigkeit in Deutschland. Danke sehr.
15: Vielen Dank.

0: Die Kinks gehören zu den einflussreichsten britischen Bands der 60er und waren später auch Vorbild für Bands wie Oasis, Blur oder auch Mando Diao. Das war Lola.
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0: Literaturpreise klingen erstmal nach festlichem Saal, ernster Jury und Umschlag auf der Bühne. Beim Bayerischen Buchpreis gibt es das auch. Ende Oktober werden wieder das beste Sachbuch und der beste Roman ausgezeichnet. Aber vorher dürfen auch Sie mitreden. 5 Bücher sind für den Bayern 2 Publikumspreis nominiert und wir blättern uns in dieser Woche durch diese Auswahl. Jeden Morgen um 7:45. Heute durch den Roman Pina fällt aus von Vera Zischke.
2: Der Tag beginnt so normal, wie ein Tag im Leben von Pina Luxen beginnen kann. Gegen 7:30 in der Früh steht sie in der Küche, drückt zuerst den Knopf an der Kaffeemaschine und dann 2 weiße, längliche Tabletten aus dem Blister, weil eine nicht mehr reicht. Pina Luxen ist gut darin, Dinge zu tun, die getan werden müssen.
3: Pina Luxen hat ihren Alltag perfektioniert. Seit 20 Jahren kümmert sie sich allein um ihren Sohn Leo. Wegen seiner Behinderung ist Leo auf feste Routinen und Strukturen angewiesen. Er verlässt das Bett erst, wenn in seiner Lavalampe eine grüne Blase aufsteigt. Er ist nur Frosties. Und wenn er die Treppen hinuntergeht, dann immer 2 Stufen vor und eine zurück. Pina kennt all seine Routinen. Sie hält den Alltag zusammen, bis sie eines Tages auf offener Straße zusammenbricht. Die Diagnose: Magendurchbruch. Notoperation. Intensivstation. Und plötzlich steht die Frage im Raum, die Pina ihr ganzes Leben begleitet hat.
2: Ich glaube, alle Menschen, die Kinder haben, wissen, welche Kraft diese Frage hat, was passiert, wenn ich ausfalle. Und wenn man ein Kind mit einer Beeinträchtigung hat, das vielleicht selbst nicht sagen kann, wie es sich sein Leben vorstellt, was es sich wünscht und auch was ihm widerfahren ist, dann hat diese Frage nochmal eine ganz, ganz andere Wucht.
3: Aus dieser Angst entwickelt Vera Zischke ihren Roman Pina fällt aus. Denn als Pina ausfällt, müssen Menschen einspringen, die bisher kaum etwas miteinander zu tun hatten. Die lebensmüde Seniorin Inge, der menschenscheue Wojtek, der lieber mit seinem Computer spricht als mit anderen Menschen. Und die 16-jährige Schulverweigerin Sola. Sie alle kümmern sich notgedrungen um Leo. Und verändern dabei nicht nur sein Leben, sondern auch ihr eigenes.
2: Also ich dachte anfangs, dass ich eine Geschichte über eine pflegende Mutter und ihren autistischen Sohn schreibe. Und dann habe ich irgendwann gemerkt, nee, ich schreibe eigentlich eine Geschichte über Gemeinschaft.
3: Das Bemerkenswerte an diesem Roman ist sein Ton. Pina fällt aus, erzählt von Überforderung, Einsamkeit und den Grenzen eines Systems, das pflegende Angehörige häufig unsichtbar macht. Doch Vera Zischke verzichtet auf soziale Anklageschriften und Opfermythen. Stattdessen erzählt sie warmherzig, oft sogar humorvoll. Nicht trotz Leo, sondern mit Leo. Denn die Menschen im Haus lernen nach und nach, sich auf jemanden einzulassen, der die Welt anders wahrnimmt. Und sie entdecken dabei etwas über sich selbst.
2: Wir können von Menschen wie Leo lernen, wie groß das Spektrum des Menschseins ist. Wir können aber von Leo lernen, die eigenen Schwächen zuzugeben, die eigenen Spleens auszuleben, sich nicht so schnell zu schämen. Ich glaube, wir schämen uns alle so fürchterlich.
3: Vera Zischke weiß, wovon sie schreibt. Sie selbst hat einen autistischen Sohn. Dennoch wollte sie keinen autobiografischen Roman schreiben und verzichtet bewusst sogar auf eine konkrete Diagnose für Leo. Wichtiger als medizinische Kategorien ist eher die Frage, wie wir zusammenleben wollen. Oder anders gesagt, können wir das überhaupt noch? Gemeinschaft? Eine Antwort darauf gibt Pina fällt aus nicht mit politischen Forderungen, sondern mit einer Geschichte, die zeigt, was möglich wird, wenn Menschen Verantwortung füreinander übernehmen. Und gerade deshalb ist dieser Roman weit mehr als die Geschichte einer Mutter und ihres Sohnes. Er ist ein ebenso kluger wie hoffnungsvoller Gesellschaftsroman über Inklusion, Solidarität und darüber, wie aus Nachbarn eine Gemeinschaft wird.
0: Istanbuli Kutayba über das Buch Pina fällt aus von Vera Zischke. Sie können dafür jetzt abstimmen.
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0: Sängerin Rosalia wollte mit Lox die ganze Welt in ein Album fassen. Dafür singt sie darauf in 13 verschiedenen Sprachen. Und bei den Latin Grammys ist sie jetzt mit diesem Album gleich 7-mal nominiert. Daraus hören wir Reliquia.

0: Rosalia bei Bayern 2 um 8:08.
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0: Heute mit Markus Eicher, Kino- und Filmexperte beim Bayerischen Rundfunk. Ich grüße dich, Markus.
2: Guten Morgen.
0: Der Wahlsieg der Linken und ihrer Spitzenkandidatin Elif Erhalb in Berlin ist bundesweit Diskussionsthema. Wie geht die Partei denn mit dem offenbar innerparteilichen Antisemitismus um? Also wie stellt man sich zu den eigenen Wahlforderungen der Enteignung in der deutschen Hauptstadt? Wie wird das alles gesehen?
2: Naja, wenn SPD und Grüne erwägen, eine Koalition mit der Linken in Berlin einzugehen, dann muss erstmal für Klarheit beim Antisemitismus-Thema gesorgt werden und die Enteignungspläne dürfen nicht verharmlost werden. Die Linke ist nicht die AfD, meint das Handelsblatt, aber wer große private Immobilienunternehmen in öffentliches Eigentum überführen will, greift nicht nur tief in bestehende Eigentumsverhältnisse ein. Durch die Vergesellschaftung entsteht auch kein einziger neuer Quadratmeter im Wohnungsbestand. Es wird Zeit, dass SPD und Grüne eine Brandmauer gegen Enteignungen errichten. Und die Saarbrücker Zeitung, sie bezieht sich direkt auf die Spitzenkandidatin. Entweder will sich Erhalb nicht mit bestimmten Parteifreunden anlegen oder sie kann es nicht. Beides wäre schlecht. Denn wie will die 45-Jährige einen Regierungsapparat führen, wenn sie schon innerhalb der eigenen Partei keine sichtbaren Konsequenzen durchsetzen kann? Derzeit spricht vieles dafür, dass eine Regierung mit Beteiligung der Linken in Berlin vor allem Chaos produzieren würde. Und die Badische Zeitung ist der Ansicht, mit einer antisemitischen Hypothek käme eine mögliche Koalition in Berlin kaum zur Ruhe.
0: Gibt es denn auch Stimmen aus Bayern dazu?
2: Ja, es gibt zwar Landesverbände der Linkspartei, die für eine pragmatische Politik stehen und auch für die CDU ein Partner sein können, schreibt etwa die Augsburger Zeitung. Doch die Berliner Truppe ist für sie, Zitat, ein Sicherheitsrisiko. Und klare Kante bezieht das Straubinger Tagblatt, das die Berliner Linkspartei schlichtweg für nicht regierungsfähig hält. Zitat, ihr Antisemitismusproblem stinkt zum Himmel. Auch die neuen Hinweise, dass Teile der Linken eine sehr problematische Nähe zum schwerkriminellen Clanmilieu aufweisen, beunruhigen zutiefst.
0: Die Folgen der Wahlen in Berlin und auch der in Mecklenburg-Vorpommern und die überfälligen Reformen.
2: Ja, die Regierung hat ein Gerechtigkeitsproblem. Wir haben es gerade eben gehört, auch im Gespräch mit dem Forscher. Davon ist der Weser-Kurier aus Bremen überzeugt. Zitat, wenn der Kanzler und seine Partei nicht ein weiteres Desaster erleben möchten wie in Mecklenburg-Vorpommern und Berlin, dann tut Friedrich Merz gut daran, sich schnoddrige Sprüche zu sparen und mehr Gerechtigkeit zu wagen. Und die Frankfurter Allgemeine Zeitung: Der zweite Herbst der Reformen droht so trocken zu werden wie der erste. Die SPD hat sich auf die Rentenpläne eingeschossen, nachdem sie doch eigentlich versprochen hat, sie nicht anzutasten.
0: Ja, und neben diesem großen Thema der Rentenpläne und der Haltung der SPD hat Bundeskanzler Merz jetzt noch eine zweite Baustelle eröffnet, die größer nicht sein könnte, die Gesundheitsreform und die Privatversicherung. Ja. Stimmen dazu?
2: Die Südwestpresse aus Ulm, sie blickt nach Südamerika, sie blickt auf Chile. Wie sonst nur dort leistet sich Deutschland zwei Versicherungssysteme nebeneinander und schafft es trotzdem gleichzeitig zu viel, zu wenig und das Falsche zu behandeln. Die meisten anderen Nationen bevorzugen eine Mischform aus staatlicher Grundversorgung und eben privater Zusatzversorgung. Das klappt in der Regel besser. Und die Pforzheimer Zeitung, sie ist der Überzeugung, mit Blick auf Merz-Vorstoß bei den Krankenkassen, es ist zu fürchten, dass der Kanzler sich wieder mal hinreißen hat lassen und einfach einen rausgehauen hat. Und das ist ein Problem für seine ganze Partei.
0: Der Kanzler und die anstehenden Reformen. Also ein Thema noch kurz. Wir hätten die Zeit dafür.
2: Ja, eigentlich hätte ja Kanzler Merz nach New York reisen sollen, um an der UN-Debatte und dem Schaulaufen der Staatschef teilzunehmen, was er ja abgesagt hat und Außenminister Wadepohl geschickt hat. Die Lausitzer Rundschau aus Cottbus, sie kommentiert das so. Er verpasst durch seine Absage auch wichtige Vier-Augen-Gespräche. Ein Kanzler, der erklärtermaßen Innen- und Außenpolitik gern gemeinsam denkt, kann das aber durchaus zu etwas Gutem wenden. Denn auch der Welt ist am meisten gedient, wenn Merz seinen Laden zu Hause wieder in den Griff bekommt und beweist, dass Deutschland reformfähig ist.
0: Die Presseschau heute mit Markus Eicher. Danke sehr.
2: Gerne.

0: Hall & Oates mit I Can Go For That No Can Do. Es ist kurz vor 8 und wenn Sie Kinder haben sollten, sind Sie wahrscheinlich schon aus dem Haus und die erste Eltern-Challenge des Tages ist geschafft. Das ordnungsgemäße Befüllen einer Brotzeitbox für die Schule. Was kommt denn da bei Ihnen rein?
1: Nichts Süßes, sondern mehr Brot oder Semmel, also was Herzhaftes.
2: Ja, ein geschmiertes Brot mit irgendwas.
3: Obst. Wurstbrot, Käsebrot, je nachdem, was Sie gerade so wollten.
4: Eine kleine Süßigkeit auch.
0: Gesundes Essen in der Schule, darum geht es auch heute in Nürnberg beim Bayerischen Schulverpflegungskongress. Und wir sprechen drüber mit einer, die sich auskennt, mit der Köchin Sarah Wiener. Sie hat eine Stiftung gegründet, die sich zum Ziel gesetzt hat, dass jedes Schulkind gut isst. Das Gespräch mit Sarah Wiener hören Sie hier bei uns in Bayern 2 um 8:30.
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6: 8 Uhr, die Nachrichten des Bayerischen Rundfunks mit Berenike Beschle. Die Übersicht. Warken bekräftigt Reformkurs der Regierung. Verdi kritisiert Spritpreismaßnahmen. USA und Iran verhandeln wieder. Das Wetter nach Nebel viel Sonne bei maximal 16 bis 22 Grad. Berlin. Kanzleramtschefin Warken hat bekräftigt, dass die Bundesregierung die geplanten Sozialreformen bei Pflege, Krankenversicherung und Rente umsetzen will. Mutige und umfassende Reformen müssten kommen, sagte sie vor Wirtschaftsvertretern. Warken forderte Tempo und sagte, die Koalition müsse nun Knoten lösen. Der Reformkurs müsse den Menschen außerdem besser erklärt werden. Die Kanzleramtschefin sprach am Abend im Haus der Deutschen Wirtschaft beim parlamentarischen Abend der Verbände DIHK, BDA und BDI. DIHK-Präsident Adrian kritisierte, den Firmen im Land fehle Vertrauen in die Bundesregierung. Darum hielten sich Unternehmen mit Investitionen zurück. Berlin müsse die Reformen nun endlich in Gang setzen. Berlin. Der von der Bundesregierung geplante Spritpreisdeckel kommt laut der Gewerkschaft Verdi zu spät. Der Vorsitzende Wernicke sagte dem Redaktionsnetzwerk Deutschland, Mineralölkonzerne verdienten sich bis dahin dumm und dusselig. Die Maßnahme soll laut Bundesregierung spätestens zum 1. Januar eingeführt werden. Vorher sind noch

0: Vorstoß von Bundeskanzler Merz, der sich ähnlich geäußert hatte. Der Augsburger Allgemeinen sagte Zöllner, die fehlende Gleichbehandlung brenne den Leuten unter den Nägeln. Merz hatte am Montag nach den für seine Partei schlechten Wahlergebnissen in Mecklenburg-Vorpommern und Berlin gesagt, es gebe ein Gerechtigkeitsproblem im Gesundheitswesen. Mehrere Unionspolitiker haben aber inzwischen Spekulationen zurückgewiesen, Merz wolle die private Krankenversicherung abschaffen. Kritik am Kanzler kommt von den Grünen. Fraktionschefin Dröge sagte, es könne nicht sein, dass Merz einfach nur ein bisschen philosophiere und dann war's das mal wieder. Das erzeuge Verunsicherung und Frust. New York. Die USA und der Iran haben erstmals seit Monaten wieder miteinander verhandelt. US-Präsident Trump sagte zu den Gesprächen am Rande der UN-Generalversammlung, diese seien sehr gut gelaufen. Konkrete Ergebnisse wurden jedoch nicht bekannt. Trump zufolge soll es in naher Zukunft ein weiteres Gespräch geben. Auch iranische Staatsmedien bestätigten, dass es Verhandlungen gegeben hat. Demzufolge soll Außenminister Araghchi die iranischen Bedingungen für eine Öffnung der Straße von Hormuz aufgezählt haben. Dazu zählt unter anderem ein Ende der US-Seeblockade, das Ende des Kriegs an allen Fronten und die Auszahlung aller eingefrorenen iranischen Vermögenswerte. Die letzten direkten und indirekten Gesprächsrunden zwischen den USA und dem Iran liegen Monate zurück. München. In Bayern sind in diesem Jahr bis zum 15. September weniger Menschen ertrunken als noch im Vorjahreszeitraum. Nach Angaben der Deutschen Lebensrettungsgesellschaft kamen 61 Menschen während des Badens ums Leben. Im vergangenen Jahr waren es im gleichen Zeitraum 73 Tote. Auch bundesweit sind die Zahlen demnach rückläufig seit Jahresbeginn. Insgesamt gab es 320 Badetote bis zum 15. September. Das sind 8 Menschen weniger als im Vorjahreszeitraum. Das Wetter in Bayern. Nach Auflösung von Nebel viel Sonne bei Höchstwerten von 16 bis 22 Grad. In der Nacht vereinzelt Regen, es kühlt ab auf 10 bis 4 Grad. Morgen starkböiger Wind, viele Wolken und zunächst wenig Sonne. Vereinzelt Regen und örtlich Gewitter möglich. Am Freitag dann wieder trocken, Höchstwerte 19 bis 23 Grad. Es ist 8.04 Uhr. Die Verkehrsmeldungen. A8 Salzburg Richtung München, zwischen Fraßdorf und Rosenheim, 6 Kilometer Stau an einer Baustelle. Und A94 Passau Richtung München, zwischen Paarstetten und Parsdorf, stockender Verkehr. Soweit die Verkehrsübersicht.
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2: Mit Matthias Hacker. Ich wünsche Ihnen einen guten Morgen, einen guten Start in diesen Mittwoch. Unsere Themen. Marokko wählt heute. Vor allem junge Marokkanerinnen und Marokkaner fühlen sich von der Politik allerdings nicht gesehen.
3: Ich bin so enttäuscht von den Leuten, die die Macht ausüben. Wir finden uns nicht wieder in unseren Politikern. Und deshalb ziehen wir es vor, einfach niemandem unsere Stimme zu geben.
4: And that's what makes us not want to vote for any of them.
2: Welche Perspektive hat Marokko? Unser Thema gleich. Außerdem, im Bundestag spielen ja einige Abgeordnete in der Fußballmannschaft FC Bundestag. Gibt es im bayerischen Kabinett vielleicht bald eine Band? Der designierte Justizminister Josef Schmid ist Schlagzeuger und könnte sich Markus Söder als Frontmann vorstellen.
5: Der ist ja ein Sänger par excellence. Ja, das mit Markus Söder, das würde mich reizen, ja.
2: Wir malen uns in unserer Glosse mal aus im Ende der Welt, wie das klingen würde. Und um 8:30 sprechen wir mit Fernsehköchin Sarah Wiener. Sie setzt sich für besseres Mittagessen an Schulen und Kitas ein.
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2: Die Stimme von Brandon Flowers kennen viele aus dem Song Mr. Brightside. Er ist nämlich der Sänger der Killers. Hier hören wir ihn solo und da erinnert er mich eher an Bruce Springsteen. Hier ist Brandon Flowers.

0: Brandon Flowers mit seinem Stück Plans bei Bayern 2 um gleich 10 Minuten nach 8. Deutschland nach den Landtagswahlen in Sachsen-Anhalt, Mecklenburg-Vorpommern und Berlin. Die Ränder rechts und links sind gestärkt und die Parteien der Mitte geschwächt. Und Kanzler Merz und seine Reformpolitik in der Diskussion. Der frühere Vizekanzler, Bundeswirtschaftsminister und Grünenchef Robert Habeck hat mir dazu vor einer Stunde hier in der Bayern 2 Welt am Morgen gesagt, wie er derzeit auf die politische Lage in Deutschland blickt.
1: Mit Sorge. Man sieht natürlich, wenn man nicht mehr im Klein-Klein der Tagespolitik steht, die Auseinandersetzung quasi in den längeren Linien. Also der Horizont wird ein bisschen größer. Deswegen sind natürlich viele Debatten, die wir jetzt auf die Bundesregierung, auf damals meine Zeit in der Regierung, auf die Ampel projizieren, ganz parallel in allen europäischen Ländern, fast in allen westlichen Demokratien zu sehen. Überall erstarken die Ränder und überall geraten die Demokratien unter Druck. Deswegen kann die Sorge gar nicht groß genug sein. Und da geht es, das sage ich jetzt wirklich wertfrei, nicht um einige Prozente von einigen Parteien mehr oder weniger. Am Ende geht es noch nicht mal um die Existenz von einigen Parteien, sondern es geht darum, ob wir das liberale, rechtsstaatliche System, das Frieden und Frieden auf dem Kontinent gesichert haben, halten können. Und da muss man sich Sorgen machen. Man kann sicherlich sagen, dass Demokratie immer die Perspektive Zukunft braucht. Deswegen ist sie entstanden, weil Menschen über ihr Leben selbst bestimmen wollen und weil sie glauben müssen und dafür arbeiten wollen, dass es in Zukunft besser wird. Ohne eine klare Ausrichtung, wo wir endlich hinwollen, wird das Vertrauen der Menschen in die Demokratie immer weiter erodieren.
0: So Robert Habeck, heute früh hier bei uns auf Bayern 2.
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0: In Marokko wird heute ein neues Parlament gewählt. Marokkos politisches System ist wie ein Parlament mit Lenkrad. Es gibt freie Wahlen, es gibt viele Parteien und eine Regierung, aber die entscheidende Richtung gibt am Ende der König vor.
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3: 15,8 von insgesamt 28 Millionen Wahlberechtigten haben sich für die Abstimmung registrieren lassen. Weniger als noch vor 5 Jahren. Beobachter erwarten, dass vor allem viele junge Menschen der Wahl fernbleiben. Insgesamt treten 28 Parteien an. Als einer der Favoriten für das Amt des Premierministers gilt Fawzi Lakhcha. Der Chef des marokkanischen Fußballverbands zählt zu denen, die offenbar das Vertrauen von König Mohammed VI. Genießen. Doch auch 2 amtierenden Ministerinnen werden Chancen auf das Amt des Regierungschefs zugeschrieben. Frauen sind im marokkanischen Parlament unter den 395 Abgeordneten nach wie vor deutlich unterrepräsentiert. Die eigentliche Macht in Marokko liegt ohnehin beim Königshaus. Es hat großen Einfluss auf die politische Agenda und besetzt wichtige Ministerposten.
0: Und wir wollen nun intensiv auf die Situation der jungen Menschen in Marokko schauen. Annabelle Oudré ist Politikwissenschaftlerin am Eidos-Institut. Das steht für German Institute of Development and Sustainability. Ihr Schwerpunkt ist Marokko. Guten Morgen, Frau Oudré.
4: Guten Morgen und herzlichen Dank für die Einladung.
0: Marokko ist ein sehr junges Land, wir haben es gehört, aber viele wollen nicht wählen gehen. Warum?
4: Ja, die jungen Erwachsenen machen einen großen Teil der Bevölkerung aus, aber nur wenige von ihnen werden tatsächlich wählen. Denn nur 4% der 18- bis 24-Jährigen sind auf den Wählerlisten registriert. Als ErstwählerIn muss man sich dort aktiv registrieren. Und dieser Anteil der Bevölkerung ist aber 12%. Viele junge Menschen haben sich nicht registriert, weil sie sich nicht vertreten fühlen von den politischen Parteien. Aber sie sind durchaus politisch in sozialen Medien. Sie initiieren Boykottkampagnen oder sind bei den Gen-Z-Aufständen gegen unzureichende Gesundheits- und Bildungssysteme auf die Straße gegangen.
0: Haben die Parteien, die jetzt antreten bei der Wahl, dann die jungen Menschen überhaupt auf dem Schirm, wenn sie sich nicht angemeldet haben oder registriert haben? Also wird da noch überhaupt gezielt um junge Menschen geworben?
4: Wenn wir wissen, dass auf den Listen der registrierten Wähler 1/3 der Menschen über 60 Jahre alt sind, erklärt das auch, warum die Parteiprogramme sich hauptsächlich auf diese Klientel konzentrieren. Natürlich werden die großen Anliegen dieser Generation, insbesondere Bildung und Gesundheit, die ja auch die Menschen auf die Straße getrieben haben, rhetorisch aufgenommen, aber die konkreten Pläne sind sehr vage.
0: Mhm. Man hört sehr viel von der Not der Menschen, die das Land verlassen wollen, Marokko verlassen wollen, Stichwort Ceuta, wo viele junge Menschen auch versucht haben, nach Europa zu gelangen. Welche Perspektiven haben junge Menschen in Marokko derzeit?
4: Marokko ist kein armes Land und hat durchaus moderne Wirtschaftssektoren wie die Automobil- oder Luftfahrtindustrie, eine Wachstumsrate von über 4%. Aber das Problem ist, die Jugendarbeitslosigkeit ist in der vergangenen Legislaturperiode gestiegen, nicht gesunken, trotz Wirtschaftswachstum. Sie schaffen nur schwer den Einstieg in den Berufsmarkt, müssen oft schwierige Arbeitsbedingungen akzeptieren und viele finden gar keine Arbeit. Das heißt, wachsende Sektoren heißt nicht unbedingt Jobs für junge Erwachsene, sondern eben teilweise für hochqualifizierte Berufserfahrene. Die anderen haben dann prekäre Stellen auf dem Bau oder in der Landwirtschaft. Mhm. Ein Einstieg in die Arbeit, aber eben meistens ohne Vertrag, ohne soziale Absicherung und mit unsicherem Einkommen.
0: Und welche Rolle spielt Marokko dann als Durchgangsland für Flüchtlingsrouten aus dem südlichen Afrika? Also auch nochmal auf Ceuta angesprochen?
4: Ja, Marokko war lange das wichtigste Transitland für die Menschen aus West- und Zentralafrika auf dem Weg nach Spanien, aber das ändert sich gerade. Laut der EU-Grenzschutzagentur Frontex sind die Überfahrten auf die Kanaren unter anderem aus Marokko in diesem Jahr um fast 60% zurückgegangen beispielsweise und viele weichen zum Beispiel auf Algerien aus. Marokko übernimmt hier faktisch den Grenzschutz für Europa. Nach eigenen Angaben hat das Land zum Beispiel alleine im vergangenen Jahr 70.000 Ausreiseversuche verhindert. Viele aus Subsahara-Afrika bleiben inzwischen in Marokko, ob sie wollen oder nicht. Teilweise sind sie dort auch legal registriert. Aber was der Fall bei Ceuta war, das waren ja hauptsächlich Marokkanerinnen und Marokkaner, die dort übergesiedelt sind.
0: Und man muss sagen, legale Möglichkeiten nach Europa zu gelangen ist ja schwierig. Ich war einmal in Marokko, habe mit einem Touristenführer gesprochen, der wollte nach Europa, aber es gab keine Möglichkeiten, weil er die Hürden einfach überhaupt nicht schaffen konnte.
4: Die Hürden sind extrem hoch und ich sag mal, selbst wenn man sich für legale Programme beispielsweise im Gastgewerbe oder in der Pflegebranche interessiert, gibt es da durchaus einige Organisationen, die als Schlepper fungieren oder Visa, die nicht gewährt werden, etc. Trotz des hohen Bedarfs der an Facharbeitskräften hier.
0: Nochmal kurz zurück zur Wahl, die heute ansteht. Wie wird sie Ihrer Einschätzung nach ausgehen? Wird es dadurch politische Veränderungen geben in Marokko?
4: Also erstmal denke ich, dass die Beteiligung relativ gering sein wird. Wir hatten schon bei den letzten Wahlen eine Beteiligung von ungefähr 50%. Ich nehme an, dass sie dieses Jahr ebenfalls noch niedriger ist. Die politischen Linien, sagten Sie schon in der Anmoderation, sind vorgegeben vom König. Und das Parlament hat schon etwas Einfluss, wie die Dinge umgesetzt werden. Also der König besetzt eben die Ministerposten Inneres, Verteidigung und Sicherheit. Aber der Handlungsspielraum ist eben begrenzt.
0: Und in welche Richtung tendiert der König derzeit?
4: Der König hat seine engen Vertrauten, die dieses Jahr wahrscheinlich in den zwei Parteien der PAM und der RNI liegen. Mhm. Und ich nehme an, dass eine dieser beiden Parteien die Wahlen gewinnen wird.
0: Vielen Dank, Annabelle Oudré, für diese Einschätzung zur Wahl in Marokko und zur Lage auch junger Menschen dort. Danke.
4: Danke Ihnen.
0: Und Souad Massi stammt aus Algerien und gilt dort als eine Galionsfigur des friedlichen Islam.

Suat Massi aus Algerien mit Samt bei Bayern 2 um 9:09. Und Heimatsound heißt bei Bayern 2 ja jetzt nicht Stubenmusik und Dirndl-Klischee, sondern Musik von hier aus Bayern, aus Österreich, die weit hinausreicht. Drei neue Alben erscheinen am Freitag von Bruckner, Oskar Haag und Floatist. Und alle drei machen sich in ihrer Musik intensiv Gedanken über unsere Welt. Kumale Akakbo hat reingehört und drei Heimatsound-Tipps mitgebracht.

Musik als Spiegel der Gesellschaft. Welt im Wandel, Spaltung, Umbruch, alles Schlagwörter, die viele Künstlerinnen und Künstler dieser Tage beschäftigen. Mit ihrer Musik versuchen sie auf sehr unterschiedliche Weise Antworten zu finden. Für die Band Bruckner aus Regensburg ist der Fall klar. Mit Kopf in den Sand stecken kommen wir nicht weiter. Ihr neues Album Zusammenbleiben ist vertonter Optimismus.

0: drin.
1: Matti und sein Bruder Jakob Bruckner machen seit 8 Jahren miteinander Musik, wohnen mit Mattis Familie unter einem Dach und haben sich in Krisen immer wieder bewusst fürs Weitermachen entschieden. Dafür sind die gebürtigen Chiemgauer dankbar. Denn nur so konnten sie aneinander wachsen und sich auch musikalisch weiterentwickeln. Für Matti Bruckner lässt sich das auch auf die Gesellschaft übertragen.
2: Ich glaube, wir müssen einfach im Privaten anfangen und im Privaten die unangenehmen Gespräche führen. Im Internet und in sozialen Medien werden immer die lautesten, stärksten Meinungen irgendwie nach vorne geholt. Und das treibt uns alle immer weiter auseinander. Und ich glaube, wir müssen die nächsten Jahre ganz viele Leute wieder auf demokratischen Boden zurückholen. Und da fanden wir jetzt Zusammenbleiben als Motto auch wirklich sehr passend.
1: Während Bruckner ihren gitarrenlastigen Indie-Sound perfektioniert haben, ist Vielseitigkeit für Österreichs Pop-Wunderkind Oskar Haag ein Muss. Nach seinem ersten Album, für das er direkt einen Amadeus Award, den wichtigsten österreichischen Musikpreis, bekam, erweitert der 20-jährige Musiker und Schauspieler auf Lost Cause sein Klangspektrum vor allem um britische Sounds. Es wird punkig. Die New Wave schaut mal vorbei und mit Sailor and the Sea ist Oskar Haag eine großartige George Harrison-Hommage gelungen. Inspiriert von Gustav Klimts Gemälde Der Kuss schwebt über allem die Erkenntnis, dass die Welt nur mit mehr Liebe zu retten ist.

wo wir gerade bei Liebe und Meer sind. Floatist tun, was der Bandname sagt. Sie lassen sich treiben zwischen Folk, Jazz und Pop mit zauberhaften Gesangsharmonien und erzeugen sofort einen Film vor dem inneren Auge. Das Duo aus der Münchner Singer-Songwriterin Henny Herz und dem Multi-Instrumentalisten Nico Stampf taucht nicht nur in den Ozean, sondern auch in die Tiefen der menschlichen Psyche ein.

0: Floatists Debütalbum Somewhere Else Entirely lädt mit seinen warmen Klängen nur vermeintlich zum Rückzug von der Welt ein. Sängerin Henny Hertz sieht auch eine globale Ebene in der vielschichtigen Musik und den sehr persönlichen Texten.
1: Ich glaube, dieses neugierige, mutige Herangehen an Sachen ist vielleicht ein guter Weg, weil aussteigen ist ja irgendwie auch keine Option. Aufgeben ist auch keine Option. Also brauchen wir diese Hoffnung, die man, glaube ich, daraus schöpfen kann.
2: Sagt Henny Hertz von der Band Floatist. Das waren die drei Heimat-Soundtipps: Bruckner, Oskar Haag und Floatist. Und letztere hören wir jetzt auch in voller Länge mit Earthbound.

0: Das war die Band Floatist zusammen mit der Münchner Sängerin Henny Herz und ihr Song Earthbound. Einer von drei Heimatsoundtipps hier bei uns bei Bayern 2. Und jetzt ist es gleich eine Minute vor 8:30.
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0: Seit gut einer Woche ist auch in Bayern wieder Schulalltag und die Kinder sollen in der Schule was Gutes zu essen bekommen. Wie wichtig das ist und welches Essen besonders gesund, darüber sprechen wir gleich mit der Köchin Sarah Wiener nach den Nachrichten mit Berenike Beschle.
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2: Kanzleramtschefin Warken bekräftigt Reformwillen. Die geplanten Sozialreformen müssten mit großer Geschlossenheit und schneller als bisher geplant umgesetzt werden, fordert Warken bei einer Veranstaltung der Wirtschaftsverbände in Berlin. Als Beispiel nannte sie flexiblere Arbeitszeiten, die Stabilisierung der Pflege und des Gesundheitssystems und den Abbau von Bürokratie. Finanzskandal bei Krankenkassen und kassenärztlichen Vereinigungen weitet sich aus. Drei kleinere Krankenkassen haben zusammen durch riskante Investments mehr als 100 Millionen Euro im Verius-Fonds verloren. Das zeigen Recherchen von NDR, WDR und SZ. Ein Gutachten bezweifelt, dass viele der Investments zulässig waren. Krankenkassen und KV sind dazu angehalten, die Beitragsgelder ihrer Mitglieder und ihrer Einlagen risikoarm anzulegen. Verdi kritisiert Maßnahmen zur Spritpreisentlastung. Aus Sicht der Gewerkschaft kommt der von der Bundesregierung geplante Spritpreisdeckel zu spät. Bis zu dessen Einführung würden sich die Mineralölkonzerne dumm und dusselig verdienen, so Verdi-Chef Wernicke im Redaktionsnetzwerk Deutschland. Spätestens Anfang Januar soll der Spritpreisdeckel kommen und einen Höchstpreis für Benzin und Diesel festlegen. Deutschland ist offiziell Teil des UN-Hochseeabkommens. Es sei der größte internationale und umweltpolitische Erfolg der letzten Jahre, so Umweltminister Schneider. Durch das Abkommen sollen Meeresflächen geschützt werden, die außerhalb nationaler Hoheitsgewässer und Wirtschaftszonen liegen. Enthalten sind zudem Regeln gegen Verschmutzung und Überfischung. Soweit die Nachrichten um 8:30.
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2: Viel Sonnenschein, im Nordwesten ein paar Wolken, Höchstwerte bis 22 Grad. Bayern 2 Verkehrsmeldungen, A3 Nürnberg Richtung Passau, zwischen Nittendorf und dem Kreuz Regensburg, 7 Kilometer Stau und stockend. A7 Ulm Richtung Füssen, zwischen dem Kreuz Ulm-Elchingen und Dreieck Hittistetten, stockender Verkehr. A8 Salzburg Richtung München, zwischen Fraßdorf und Rosenheim, 6 Kilometer Stau an einer Baustelle. A9 Nürnberg Richtung München, zwischen Garching Süd und Freimann, 5 Kilometer Stau. Und A94 Passau Richtung München, zwischen Paarstetten und Paarsdorf, stockender Verkehr. Es ist 8.32 Uhr.
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0: Mit Matthias Hacker, guten Morgen. Heute früh haben viele Eltern wieder die Pausendose für die Schule gepackt. Und da steckt oft viel mehr drin als nur das Pausenbrot. Auch die Hoffnung, dass das Kind damit gut durch den Schulalltag kommt. In Ganztagsschulen entscheidet sich das längst nicht mehr nur zu Hause, sondern auch in der Schulkantine oder Mensa. Was hier auf den Teller kommt, ist mehr als nur irgendwas Warmes. Gesund soll es sein, bezahlbar, nachhaltig und schmecken soll es natürlich auch noch. Wie gute Schulverpflegung gelingen kann, darum geht's heute beim Bayerischen Schulverpflegungskongress in Nürnberg. Und jetzt auch bei uns bei Bayern 2 mit Sarah Wiener, die sich seit vielen Jahren für gutes Essen an Schulen einsetzt.
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3: Sarah Wiener gehört zu den bekanntesten Spitzenköchinnen Deutschlands. Geboren in Westfalen und aufgewachsen in Wien, zieht die Tochter eines Gastronomen mit 24 ohne Schulabschluss und Ausbildung nach Berlin und jobbt dort in Restaurants. Anfang der 1990er Jahre gründet Wiener ein Catering-Unternehmen und später mehrere Restaurants. Mit ihrem besonderen Anliegen zur gesunden Ernährung und der einfachen Küche macht sie sich als Fernsehköchin einen Namen. Sie sitzt 5 Jahre lang bis 2024 für die österreichischen Grünen im Europaparlament. Um gesunde Ernährungsgewohnheiten bei Kindern und Jugendlichen zu fördern, gründet sie bereits 2007 die Sarah Wiener Stiftung. Besonders liegt der heute 64-Jährigen das Essen an Schulen am Herzen. Wer lernt, gut zu essen, lernt auch, sich und die Umwelt besser zu schützen, meint sie.
0: Und nun darf ich Sarah Wiener am Bayern 2 Telefon herzlich begrüßen. Guten Morgen.
4: Guten Morgen, Herr Hacker.
0: Warum ist denn das Essen in der Schule und in der Kita mehr als nur satt werden? Also was macht es so wichtig für die Kinder?
4: Na, zum einen ist das Schulessen der tägliche Ernährungskontakt für Millionen von Kindern, die oft zu Hause alleine essen, nebenbei essen oder Dinge essen, die sie vielleicht besser nicht essen sollten. Und es fördert damit Gesundheit und auch die Chancengleichheit zwischen den verschiedenen Familien, zwischen den verschiedenen Kindern. Gemeinsame Mahlzeiten stärken aber auch die Gemeinschaft, was immer wichtiger wird und schafft Rituale und ist einfach gelebte Ernährungsbildung. Sie wirkt am besten, wenn man das Erlebte, also mit Ernährungsbildung, das man in der Schule lernt, verknüpft. Das heißt, wenn man bei Rechnen, beim Sachkunde, was auch immer wieder diese Themen Landwirtschaft, Tiere aufnimmt und dann auch auf dem Teller das Richtige findet.
0: Also so ein ganzheitliches Verständnis. Sie haben gesagt, das wirkt. Können Sie ein Beispiel nennen, wo eine bessere Verpflegung auch messbar die Stimmung und auch die Leistungen der Kinder verändert hat und dann die Gleichberechtigung erzeugt?
4: Zum Beispiel gibt es an der Grundschule am Humboldthain in Berlin eine Koch-AG, die nach dem Beispiel von unserem Ich-kann-kochen-Konzept kocht und das Essensangebot verändert hat und auch einen Ernährungskiosk in der Schule hat und den betreibt und den verändert hat. Und man hat gemerkt, dass die Integration und die Deutschkenntnisse der Koch-AG besser geworden sind, dass es ein größeres Miteinander gibt und dass die Kinder natürlich viel mehr Spaß haben, wenn sie selber entscheiden dürfen, was sie essen wollen, was sie in ihrem Kiosk finden wollen und dann freiwillig auch gesündere Lebensmittel in ihrem Kiosk sehen wollen. Ja. Diese Koch-AG ist immer sehr stark nachgefragt, sodass es mehr Plätze, also weniger Plätze gibt als Nachfrage.
0: Ja, man hört es ja eigentlich immer wieder. Es ist so ein Klischee, Kinder wollen das Gesunde gar nicht essen. Wie erleben Sie die Schülerinnen und Schüler, wenn es um mehr Gemüse, um mehr Vollkorn und auch weniger Zucker geht?
4: Also ich würde jetzt lügen, wenn die Kinder sagen, ich will bitte mehr freiwillig Vollkorn und keinen Zucker oder wenig Zucker. So ist es natürlich nicht. Also diese Ablehnung ist völlig normal, so wie man sich ja auch das Land der Ernährung mit erst entdecken muss. Und Geschmacksvorlieben entwickeln sich erst mit der Zeit und man muss sehr, sehr oft probieren, um dann zu sagen, es schmeckt eigentlich richtig gut und ist gar nicht so, wie ich dachte. Hilfreich ist dabei, den Genuss in den Vordergrund zu stellen und nicht Zureden oder Verzicht, so wie man das früher gemacht hat. Jetzt probier doch mal, jetzt iss doch mal, sondern einfach selber zu genießen und Kinder auch an das Essen heranzuführen, das heißt an die Lebensmittel. Wie riecht so eine Kohlrabi, wie knackt die, wie schaut die aus, um dann diese Schranken von dem Fremden für viele Kinder zu überwinden, um sie dann probieren zu lassen.
0: Frau Wiener, jetzt zum Politischen. In Bayern organisiert jeder Sachaufwandsträger, in der Regel sind das die Städte und Gemeinden, das Essen für die Schulen. Und der Freistaat gibt auch Empfehlungen dafür ab und spricht dabei von gesunder, nachhaltiger, wertgeschätzter und auch wirtschaftlicher Schulverpflegung. An welchem Punkt scheitert Ihrer Meinung nach die Umsetzung von gutem Schulessen, Ihrer Erfahrung nach? Ist es die Gesundheit, die Nachhaltigkeit, die Wertschätzung oder ist es schlichtweg doch am Ende das Geld?
4: Also ich denke mal, die Wahrheit liegt daran, dass es meistens am Geld scheitert. Mhm. Eine ausgewogene Mahlzeit liegt ungefähr 5,40 Euro und die Eltern zahlen es mit 4,60 bis 4,82, was für viele auch schon sehr, sehr viel ist. Und der Rest bleibt dann bei den Kommunen hängen. Aber es ist natürlich auch so, also du kannst nur gutes Essen essen, wenn es irgendwer gutes Essen gekocht hat und wenn es dieses Angebot gibt. Insofern sollte man vielleicht auch wieder mehr Schulküchen aufbauen an den Standorten und vielleicht auch zum Teil Kinder da dann selber kochen zu lassen, also ein Miteinander machen, um nicht zu sagen, das eine ist das Essen, das andere ist die Schule. Denn auch Kochen und Essen ist ein Grundbedürfnis und ein Grundhandwerk, das jeder können sollte, finde ich.
0: Und wie viel lässt sich vielleicht auch mit knappen Mitteln in der Kasse erreichen beim Kochen?
4: Ja, lässt sich natürlich schon einiges erreichen, aber Sie wissen, wie es ist. Entweder
0: gute Lebensmittelkosten,
4: wenig Geld, dann braucht man viel Zeit, um etwas Köstliches draus zu machen, und vor allen Dingen braucht man das Ernährungswissen. Wenn Sie nicht wissen, was Sie alles aus Linsen machen können, sodass sie schmackhaft sind, oder aus Vollkornreis, werden Sie auch keinen Erfolg haben. Deswegen ist es auch so wichtig, dass man sich frei macht vom fremdgefüttert werden und dann selber die Wahl hat zu entscheiden, was man essen will und was überhaupt möglich ist. Aber man braucht schon einen gewissen Prozentsatz an Geld, um vernünftiges Essen zu machen. Man kann aber natürlich auch sich mit regionalen, saisonalen Anbietern zusammen machen und dort versuchen, bessere Preise zu erzielen und dann einfach wirklich in dieser Regionalität zu bleiben. Das ist auch immer günstiger.
0: Vielen Dank an Köchin und Ernährungsexpertin Sarah Wiener. Vielen herzlichen Dank.
4: Ja, vielen Dank. Auf Wiederhören.
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0: Ende der 80er. Ein großer Erfolg für Lisa Stansfield. All around the world bei Bayern 2 in der Welt am Morgen. Ja, in Berlin, da geht's gerade um eine grundsätzliche Frage. Wem gehört die Stadt? Jedenfalls da, wo Menschen wohnen. Und wie wird Wohnen wieder billiger? Das Wahlversprechen der Linken war, große Immobilienkonzerne sollen vergesellschaftet werden, also Wohnungen gegen Entschädigung in öffentliche Hand überführen. Die Linke beruft sich dabei auf den Berliner Volksentscheid von 2021. Ob das künftige Koalitionäre mittragen wollen, das wird sich zeigen. Denn Gegner der Enteignungspolitik warnen vor Milliardenkosten, die für Entschädigungen fällig werden. Sie warnen vor jahrelangen Rechtsstreitereien und verunsicherten Investoren. Und aus der Bundespolitik kommt nun der Gegenschlag. Kanzler Merz will Enteignungen großer Wohnungsunternehmen per Gesetz verhindern. Dietrich Karl Meurer.
1: Jubel in Berlin bei der Initiative Deutsche Wohnen und Co. enteignen. Vor 5 Jahren stimmen fast 58% für die Vergesellschaftung großer Wohnungskonzerne. Doch der Volksentscheid ist nicht bindend. Ein Gesetz folgt nicht. Der Wahlsieg der Linken gibt der Forderung jetzt neuen Schub. Spitzenkandidatin Elif Erhalb will mit Grünen und SPD regieren. Die Vergesellschaftung will sie durchsetzen.
2: Für mich ist ganz klar, dass in einer Regierung auch vergesellschaftet werden muss, weil es ein klares Votum und einen demokratischen Auftrag an alle Parteien dafür gegeben hat und weil es ein Mittel ist, um Spekulation vom Mietmarkt zu verdrängen.
1: In möglichen Koalitionsgesprächen birgt das Konfliktstoff. Die SPD lehnt Vergesellschaftung ab, für die Grünen sind sie nicht das erste Mittel der Wahl. Gregor Gysi, einst Berliner Wirtschaftssenator, bringt noch am Wahlabend einen neuen Volksentscheid ins Spiel. Diesmal über ein fertiges Gesetz. Anders als 2021 wäre das Ergebnis verbindlich, sagt der Linkspolitiker.
3: Und dann müssen alle sich nach dem Mehrheitswillen richten. Wenn die Mehrheit dagegen ist, müssen wir das schlucken. Wenn die Mehrheit dafür ist, müssen die anderen das schlucken.
1: Mittlerweile ist laut Umfragen eine knappe Mehrheit gegen die Vergesellschaftung großer Wohnungskonzerne. Enteignung und Vergesellschaftung sind nicht dasselbe. Bei einer Enteignung nimmt der Staat Eigentum für einen konkreten öffentlichen Zweck, etwa für den Bau einer Straße. Bei einer Vergesellschaftung wird privates Eigentum in Gemeineigentum überführt. Beides geschieht gegen Entschädigung. Das Grundgesetz erlaubt beides. Allerdings, die Bundesregierung will Vergesellschaftungen durch die Länder verhindern. Das beschlossen Union und SPD im Juli im Koalitionsausschuss. Kanzler Friedrich Merz begründet.
4: Es geht gar nicht mal nur darum, hier in Berlin etwas zu verbieten. Es geht vor allem darum, an die internationalen Investoren eine klare Botschaft zu senden, die da lautet, es gibt in Deutschland keine Enteignungen von privatem Eigentum.
1: Merz hält zudem das Vorhaben der Linken für nicht bezahlbar und erklärt weiter.
4: Wir haben die ersten Textentwürfe vorliegen in der Koalition zwischen Justizministerium und Innenministerium abgestimmt.
1: Die Federführung hat das Innenministerium von CSU-Minister Alexander Dobrindt. Dessen Parteikollege, CSU-Landesgruppenchef Alexander Hoffmann, macht Druck. Er befürchtet, dass durch die Vergesellschaftungspläne der Berliner Wohnungsmarkt komplett kaputt gemacht wird.
5: Um Berlin vor den Linken zu schützen, haben wir in der Koalition beschlossen, Enteignungen bundesgesetzlich zu verbieten. Dieser Beschluss muss jetzt schnellstmöglich Gesetzeskraft erlangen.
1: Für Vergesellschaftungen dürfen grundsätzlich sowohl der Bund als auch die Länder Gesetze machen. Greift der Bund ein, kann er den Ländern eigene Regeln versperren. Ob dafür aber das von der Bundesregierung geplante Verbot ausreicht, ist offen, meint Verfassungsrechtler Christoph Degenhardt.
6: Für die Gesellschaftung von Grund und Boden sind Bund und Länder konkurrierend zuständig. Der Bund darf nur tätig werden, wenn eine bundesgesetzliche und bundeseinheitliche Regelung erforderlich ist.
1: Präzedenzfälle oder Rechtsprechung dazu gibt es nicht, sagt Degenhardt. Er geht fest davon aus, dass das Thema auf jeden Fall vor dem Bundesverfassungsgericht in Karlsruhe landen wird.
0: Der Bund will Immobilienvergesellschaftungen stoppen. Ein Bericht von Dietrich Karl Meurer.
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0: Klassenfotos gehören zum Schulleben wie Füller, Schreibheft, Turnbeutel und Pausenbrot. Ich habe kürzlich erst in alten Jahresberichten geblättert und geschaut, wen ich noch erkenne und musste laut lachen, wie jung und klein wir auf dem Foto aussahen. Klassenfotos sind Momentaufnahmen und werden, wenn sie aufbewahrt werden, zu Erinnerungsträgern. Ein ganz besonderes Klassenfoto gab den Anlass für ein neues Buch. Es zeigt 48 Schülerinnen und Schüler der dritten Klasse an der Jüdischen Volksschule in München, zusammen mit ihrem Lehrer, aufgenommen im Jahr 1937. Ja, und das Buch zeigt nun die Lebenswege der Schülerinnen und Schüler und erzählt so beeindruckende und ergreifende Geschichten von Judenverfolgung und Holocaust. Klassenfoto 1937. Das Buch erscheint morgen.
8: Sie posieren im Schulhof vor einer Wand. Die Jungs in der ersten Reihe im Schneidersitz, dahinter etliche der Mädchen stehend, Arm in Arm, dann wieder Jungen und der Lehrer. Und viele der 48 Schülerinnen und Schüler, damals 8, 9 Jahre alt, blicken mit einem Lächeln in die Kamera oder wenigstens zuversichtlich. Dabei ist ihr Leben im Mai 1937 längst bestimmt von Ausgrenzung und systematischer Entrechtung. Die Kinder dürfen etwa nur noch eine jüdische Schule besuchen, darunter die in der Münchner Herzog-Rudolf-Straße.
9: Und das sorgt natürlich dann auch gerade dafür, dass dieser Raum, also diese jüdische Schule, dann auch zu einem besonderen Schutzraum für diese Kinder wird, weil sie dort, soweit das überhaupt dann noch möglich war, aber noch sowas wie Normalität auch erleben konnten.
8: Die Münchner Historikerin Julia Schneider-Wind hat zusammen mit ihrer Kollegin Christina Milz und Studierenden die Lebensgeschichten der Kinder auf dem Foto und auch ihres Klassenlehrers erforscht. Christina Milz entdeckte das Foto im Rahmen ihrer Arbeit an einer Biografie des bedeutenden Münchner Orientalisten Karl Süßheim. Seine Tochter Margot war eines der fotografierten Kinder. Sie zeigte Christina Milz auch ihr Klassenfoto.
10: Karl Süßheim, wie er eben war, hat alles sehr sorgfältig beschriftet, auch in diesem Fall eben die Kinder durchnummeriert und auf der Rückseite die Namen aufgezeichnet. Da wurde mir dann schon relativ schnell klar, das ist eine besondere Quelle, mit der man vielleicht auch mal was machen kann, ja.
8: Das Buch Klassenfoto 1937 erzählt einmal die Geschichte der jüdischen Deutschen in den ersten Jahren der NS-Diktatur und damit auch die einer kulturellen, religiösen und sozialen Vielfalt. Ebenso werden verschiedene Reaktionen der Familien auf die zunehmende Verfolgung und wachsende Gewalt erfahrbar. Die Familie von Marion Sichel etwa emigrierte nach Südamerika, die von Margot Süßheim 1941 im letzten Augenblick in die Türkei. Melanie Löwy konnte im Rahmen der Kindertransporte vor dem Krieg nach England gebracht werden, die Eltern später folgen. 11 der Kinder auf dem Foto, wie auch ihr Lehrer Ferdinand Kissinger, wurden im Holocaust ermordet, die meisten im November 1941 im litauischen Kaunas.
10: Deswegen finden wir auch, dass diese Geschichten der Kinder, die überlebt haben, eigentlich stellvertretend auch dafür stehen, was den anderen genommen wurde, also welche Möglichkeiten da genommen wurden, welche Leben hätten gelebt werden können. Viele kennen Anne Frank, aber gibt es darüber hinaus wirklich noch viel Wissen über Kinder im Holocaust?
8: Christina Milz und Julia Schneider-Wind erzählen auf der Grundlage vieler privater Quellen, darunter Tagebücher, Poesiealben, Familienkorrespondenzen. Einige Biografien stehen stellvertretend für alle 48 aufgrund des Quellenmaterials im Mittelpunkt. Zu ihnen gehört die von Siegfried Sigi Golomb. Er kam 1938 nach Jugoslawien und wurde 1944 nach Auschwitz und dann zur Zwangsarbeit nach Mühldorf am Inn deportiert. Im Frühjahr 1945 wurde er völlig entkräftet in Seeshaupt befreit.
9: Und das ist natürlich auch was, was viele ihr Leben lang beschäftigt hat. Auch natürlich diese Frage, so warum habe ich überlebt? Und das ja auch unter unterschiedlichen überlebenden Kindern, die sich dann auch wiedergefunden haben, zur Diskussion wurde. So, was sind eigentlich unsere Erfahrungen und was mussten die anderen erleben, die es eben nicht geschafft haben? Also das ist, denke ich, auch ein ganz wichtiger Punkt.
8: Eine der Münchner Schülerinnen, Sarah Hinde Schindler, Spitzname Rali, hat ihr Foto mit auf die Flucht der Familie nach Palästina genommen. Später schrieb sie auf Hebräisch auf den Abzug: Meine Klasse, wer hat überlebt? Dazu 3 Fragezeichen. Das Buch Klassenfoto 1937 ermöglicht nun eine Antwort.
0: Nils Beindger über Klassenfoto 1937. Ende November. Da wird eine begleitende Ausstellung im NS-Dokumentationszentrum in München eröffnet. Und in diesem Rahmen gibt es auch eine Buchvorstellung, an der auch wir mit dem Bayerischen Rundfunk beteiligt sind. Und jetzt hören wir La Imperatrice aus Frankreich mit Pulsar.

0: Imperatrice gibt es angeblich, weil ein frustrierter Kulturjournalist irgendwann dachte, naja, schreiben über Musik reicht nicht mehr, ich muss selbst welche machen. Zum Glück, denn aus dieser Laune wurde eine der elegantesten Disco-Pop-Bands Frankreichs.
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0: Und im Ende der Welt denkt Uli Höhmann jetzt über ein ganz besonderes Bandprojekt nach.
2: Bayerns Justizminister Georg Eisenreich tritt zurück und will in Zukunft mehr Kabaretttexte schreiben. Falls Sie jetzt sagen, ach schade, dann kann ich ja bald gar nicht mehr über die Landesregierung ablachen, wenn Ihr bester Ghostwriter geht, dann kann ich Sie trösten. Sein Nachfolger will eine Band gründen. Mit dem Kabinett. Jawohl, Josef Schmidt, ab Oktober Bayerns neuer Justizminister, spielt in seiner Freizeit gerne Schlagzeug. Einfach mal draufhauen, ist in der bayerischen Politik bekanntlich sehr beliebt. Was läge da also näher als diese Idee von Josef Schmidt? Eine Band mit Markus Söder als Leadsänger. Klar, fürs Bierzelt auf der Wiesn genau das Richtige. Die Söder Boys, holleradeihutjö, am blauen Isarstrand, Spritpreise, hui, da reden's allerhand, Windradl, pfui, und jetzt alle, oder so. Wobei, Blasmusik? Wirklich? Nein. Ich glaube, Josef Schmidt, a.k.a. Drummer Joe, schwebt da was anderes vor, wenn er eine Band mit dem Landeskabinett gründen will. Das wird die ganz große Bühnenshow. Dystopische Bässe wummern mit sphärisch düsteren Akkorden durch den Nebel. Viel Nebel, sehr viel Nebel. Das ist wichtig, damit bloß niemand erkennt, wer verantwortlich ist für die grellen Zwischentöne, geschweige denn, was dabei herauskommen soll. Jetzt setzen wimmernd die Backing-Vocals ein. Der Chor der Staatssekretäre. Ihr Klang schwillt an, wird lauter und bam, Spotlight in die Mitte auf Hubert Aiwanger, der seine verzerrte E-Gitarre traktiert, als wäre sie eine Axt. Doch bei genauerem Hinsehen ist es nur eine elektrische Büroklammer. Sang, das ist Govpunk. Gov, G-O-V, wie Government. Exakt nach sechs Bier klingt das wie Dorfpunk und ist volle Absicht. Live on stage in der ausverkauften Staatskanzlei, Cabinet, The Band, ganz in der Tradition der guten alten Red Hot Millie Sapples und der legendären Sexschnitzels. Macht kaputt, was euch kaputt macht. Und was ist das, liebes Kabinett? Richtig, die Wähler, die Saudepperten. Ganz ehrlich, mich würden sie damit kriegen. Aber Menschen unter 30, junge Wählerinnen und Wähler, die sind doch alle mit Deutschrap aufgewachsen. Vielleicht sollte Justizminister Josef Schmidt, a.k.a. MC Jura, mit dem Kabinett eher Hip-Hop machen. Gangster-Rap hat mit Regierungsarbeit auch viel mehr gemein als Punk. Es geht ständig nur um einen selbst, Geld macht Status, Bling Bling und Gepose und dauernd wird gebettelt. Mir ist an mir, Berlin halt die Fresse, du brauchst Gehirn, ich hab die Bässe, Orts 2-3, gib mir Senf, gib mir Würstel, weiß und blau, ich dämpf dich in Brüssel, die Blauen schubsen, die Schwarzen vom Platz da, Merz hat's verbockt, wird der Markus jetzt Kanzler. Also ich sag mal so, für ein TikTok-Video würde es reichen.
0: Das auf alle Fälle. Das Ende der Welt, heute von Uli Höhmann. Das war's von der Welt am Morgen. Matthias Hacker am Mikrofon sagt danke fürs Zuhören und Servus. Und es geht weiter mit Bayern 2 nah dran hier im Programm und mit Klaus Schneider. Ich grüße dich. Guten Morgen,
3: Matthias.
0: Ihr sprecht heute über etwas, das man eigentlich nur sehen kann.
3: Das ist richtig. Heute ist nämlich der internationale Tag der Gebärdensprache. Und dazu habe ich meine gehörlose Kollegin oder unsere gehörlose Kollegin Iris Meinhardt interviewt. Und fürs Radio war das natürlich sehr herausfordernd, weil sie in Gebärdensprache, ich kann das nicht, aber wir hatten eine Dolmetscherin dabei, die wir natürlich hören werden.
0: Das gleich in Bayern 2 nah dran.
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4: 9 Uhr. Die Nachrichten des Bayerischen Rundfunks mit Berenike Beschle. Die Übersicht. Kanzleramt bekräftigt Festhalten an Reformkurs. Hubig will Erstellen von Vergewaltigungsvideos strenger bestrafen. Deutschland ist Teil des UN-Hochseeabkommens. Das Wetter nach Nebel, viel Sonne bei maximal 16 bis 22 Grad. Berlin. Die Bundesregierung will weiter an ihren geplanten Reformen festhalten. Kanzleramtschefin Warken sagte am Abend im Haus der deutschen Wirtschaft, das Land brauche mutige und umfassende Reformen. Ziel der Koalition sei ein stärkeres Wachstum. Als Beispiel nannte sie das Gesundheitssystem, den Abbau von Bürokratie und Änderungen im Steuer- und Rentensystem. Der Präsident der Deutschen Industrie- und Handelskammer Adrian kritisierte, die Unternehmen spürten noch zu wenig, beispielsweise beim Bürokratieabbau. Die Regierung müsse schneller werden, so Adrian. Er forderte außerdem mehr Freiräume für Unternehmen vom Staat. Auch der Gesamtverband der Versicherungswirtschaft hat mitgeteilt, dass er sich ein Festhalten am Reformkurs der Altersvorsorge und an den Vorschlägen der Rentenkommission wünscht. Berlin. Bundesjustizministerin Hubig will das Erstellen, Besitzen und Verbreiten von Vergewaltigungsvideos stärker unter Strafe stellen. Der Staat müsse das klare Signal senden, dass solche Taten keine Kavaliersdelikte seien, sagte die SPD-Politikerin im Morgenmagazin von ARD und ZDF. Hintergrund ist der Fall von Gisèle Pelicot, der weltweit für Aufmerksamkeit gesorgt hatte. Die Französin war jahrelang von ihrem Ehemann und weiteren Männern betäubt und vergewaltigt worden.

0: neues Parlament gewählt. Etwa 16 von insgesamt 28 Millionen Wahlberechtigten haben sich für die Abstimmung registrieren lassen. Vor allem junge Menschen sehen die Wahl kritisch. König Mohammed gibt den Kurs des Landes vor. Er besetzt wichtige Ministerposten. Dass die Unzufriedenheit bei der jungen Bevölkerung groß ist, hat der Ansturm zehntausender Menschen im Juli auf die spanische Exklave Ceuta gezeigt. Die Arbeitslosigkeit im Land liegt nach offiziellen Angaben bei 13%. Bei den jungen Menschen hat ein Drittel keinen Job. Augsburg. Vor dem Landgericht beginnt der Prozess gegen einen mutmaßlichen IS-Sympathisanten. Dem 22-Jährigen wird versuchter Mord in 23 Fällen vorgeworfen. Er soll vor rund einem Jahr auf der B16-Umfahrung bei Dillingen mit einem Luftgewehr auf fahrende Autos geschossen haben, um sogenannte Ungläubige zu töten. Verletzt wurde niemand, es entstand Sachschaden von mehr als 33.000 Euro. Zum Sport. Die Fußballerinnen des FC Bayern sind in die Champions League mit einem Unentschieden gestartet. Die Partie gegen Manchester City im heimischen Unterhaching endete am Abend 2:2. Der nächste Gegner ist in einer Woche Benfica Lissabon. Das Wetter in Bayern. Nach Auflösung von Nebel viel Sonne bei Höchstwerten von 16 bis 22 Grad. In der Nacht vereinzelt Regen, es kühlt ab auf 10 bis 4 Grad. Morgen stark böiger Wind, viele Wolken und zunächst wenig Sonne. Vereinzelt Regen und örtlich Gewitter möglich. Am Freitag dann wieder trocken. Höchstwerte 19 bis 23 Grad. Es ist 9.04 Uhr. Die Verkehrsmeldungen. A7 Ulm Richtung Füssen. Zwischen dem Kreuz Ulm-Elchingen und Dreieck Hittistetten stockender Verkehr. A8 Salzburg Richtung München. Zwischen Fraßdorf und Rosenheim 7 Kilometer Stau an einer Baustelle. A9 München Richtung Nürnberg. In der Einfahrt Schwabing ein LKW-Unfall. A9 Nürnberg Richtung München. Zwischen Garching Süd und Freimann 5 Kilometer Stau. A94 Passau Richtung München. Zwischen Anzing und Markt Schwaben ein Unfall auf der linken Spur. Soweit die Verkehrsübersicht.
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2: Schönen guten Morgen. Noch vor ein paar hundert Jahren hat sich die Amsel in unseren Breiten ganz schön fürchten müssen.
3: Also im Mittelalter waren die Amseln eine beliebte Jagdbeute. Man hat die Kinder oft rausgeschickt mit Steinschleudern oder mit Netzen. Die Vögel wurden zu einer Vogelsuppe gekocht und dazu gab es eben Knödel oder Klöße. Und die klassischen Amselfangländer, das war in Bayern, Baden-Württemberg, Franken, Thüringen und Sachsen. Und da gibt es eben heute auch noch traditionell sehr viel Knödel oder Klöße.
2: Inzwischen aber ohne gekochte Amsel als Beilage. Nur deshalb bleibt die Amsel allerdings nicht im Winter hier. Das hat andere Gründe. Welche, das hören Sie im Radio wissen. Daran, dass heute vor 46 Jahren Bob Marley sein letztes Konzert gegeben hat, erinnert das Kalenderblatt. Und gleich zu Beginn bekommen wir Einblicke in die Welt der Gebärdensprache. Klaus Schneider ist am Mikrofon.
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0: Das internationale Musikprojekt Fuseo zusammen mit John Klaassen und den Heavytones haben wir gerade gehört. By Design. Heute ist der internationale Tag der Gebärdensprache. Eine Sprache, in der sich taube Menschen unterhalten mit Gesten, deren Bedeutung hörende Menschen wie ich meist nur erahnen können und wahrscheinlich trotzdem falsch liegen, wenn wir glauben, sie zu interpretieren. Meine Kollegin Iris Meinhardt moderiert im BR Fernsehen die Sendung Sehen statt Hören. Dort unterhalten sich alle Teilnehmer in Gebärdensprache und werden für die hörenden Zuschauerinnen und Zuschauer simultan ins Deutsche übersetzt. Gehörlose Menschen unterhalten sich also auf visueller Ebene. Für einen Radiosender wie Bayern 2 wird da ein bisschen schwieriger. Trotzdem werden wir uns jetzt unterhalten, Iris Meinhardt und ich, und zwar dank der Gebärdensprachdolmetscherin Susanne Tschech. Iris und Susanne haben mich vor der Sendung beide im Bayern 2 Studio besucht und ich begrüße euch alle beide ganz herzlich. Hallo.
1: Hallo.
0: Ihr kommt gerade von der Aufzeichnung einer Sondersendung, die in ARD Alpha laufen wird, in dem es um Gebärdensprachavatare geht. Also, wenn man so sagen will, um künstliche Intelligenz, die gebärdet. Wie gut funktioniert das denn mittlerweile?
1: Ja, also KI-Avatare als solches gibt es im Grunde nicht. Das denkt man immer. Es gibt eine Art 3D-Figur, die schon gebärden kann und die dann entsprechend Gebärdensprache präsentiert. Aber das ist jetzt nicht generativ, also keine richtige KI. Und der Stand, auf dem wir uns da gerade befinden, ist so, dass die Avatare schon etwas verständlich sind, aber überhaupt noch nicht so, dass man damit gut leben könnte.
0: Auf gut Deutsch gesagt, es bringt dir eigentlich noch gar nichts, oder?
1: Also Stand jetzt ist es überhaupt nicht angenehm zum Zuschauen. Vielleicht bei euch wäre das vielleicht vergleichbar, wenn ihr so eine KI-Stimme hört. Also so, wie die vielleicht vor einiger Zeit war und nicht jetzt. Also das hat sich ja auch entwickelt, aber bei uns steckt das eben noch in den Kinderschuhen und ist teilweise einfach noch nicht gut verständlich.
0: Also noch viel Luft nach oben. Sprechen wir doch mal über die Gebärdensprache, die mir ehrlich gesagt relativ fremd ist. Ich habe natürlich schon Menschen beobachtet, die sich beispielsweise im Zug miteinander unterhalten. Ab und zu höre ich dann, dass Menschen lachen und ich frage mich, ach Mensch, schade, warum verstehe ich nicht, worüber ihr da gerade sprecht? Man könnte ja so als Laie glauben, die Gebärdensprache sei sowas wie eine visuelle Variante der Schriftsprache. Aber das stimmt gar nicht, oder?
1: Genau. Die Schriftsprache, also die kann man eigentlich nicht damit vergleichen. Es gibt sozusagen natürlich, also ja, stimmt, also Gebärdensprache ist eine rein visuelle Sprache, aber sie hat eine eigene Grammatik, einen teilweise ganz eigenständigen Wortschatz, der sich auch gar nicht übertragen kann. Man kann zum Beispiel auch nicht alles so eins zu eins übersetzen. Also sie ist hochkomplex. Zum Beispiel dieses Zeichen.
0: Das sind zwei Zeigefinger, die aufeinander gehen und dann plötzlich auseinander.
1: Dann würde man übersetzen müssen, den Faden verlieren. Mhm. Wir schauen mal diese Gebärde.
0: Daumen und Zeigefinger halten das Kinn und das springt dann so weg nach vorne.
1: Ja, richtig. Da spricht man dann dazu das Mundbild Bass. Und das kann alles Mögliche heißen, je nach Kontext. Das kann heißen, wow, das ist richtig anstrengend. Das kann heißen, total schwierig. Das kann heißen, pff, ich kann nicht mehr.
0: Ah, schon ja. Eine hochkomplexe Geschichte. Gibt es eigentlich sowas wie ein Wörterbuch, Gebärde, Deutsch, Deutsch, Gebärde?
1: Ja, also ein Wörterbuch in der Form. Also es gibt auf jeden Fall an der Uni Hamburg, also eine Art Gebärdensprachsammlung. Und da könntest du das deutsche Wort zum Beispiel eingeben und würdest dann ein Video bekommen oder das in einer anderen Form, aber ein Lexikon, was du aus dem Schrank ziehen kannst, als solches jetzt nicht. Also weil du hast gerade schon gemerkt, es lässt sich teilweise nicht eins zu eins übersetzen. Und zum Beispiel gibt es auch diese Richtungsgebärden. Schau mal, jetzt schenke ich der Susanne etwas oder du schenkst mir etwas. Die Gebärde bleibt gleich und nur die Richtung ändert sich. Also Gebärdensprache ist einfach 3D.
0: Da ist ein einzelnes Bild natürlich völlig kontextfrei und heißt erstmal gar nichts. Verstehe. Gibt es denn sowas wie eine allgemeine internationale Gebärdensprache? Also versteht ihr euch, wenn du aus Deutschland kommst und jemand aus den USA oder Japan? Ist das die gleiche Sprache oder gibt es da sowas wie Unterschiede?
1: Also jedes Land hat seine eigene Gebärdensprache. Das ist wirklich so natürlich gewachsen und lässt sich total mit den Lautsprachen vergleichen. Wir haben auch Dialekte, das wissen viele nicht, ist auch total interessant. Das heißt, wenn ich die Gebärdensprache kann. als Muttersprachlerin zum Beispiel, dann kann ich mich auch mit jemandem aus den USA unterhalten. Es gibt so eine Form, die nennt sich International Sign. Die hat viele Elemente von Körpersprache und so 30% ländertypische eigene Gebärden. Wir haben ja natürlich auch eine große Vernetzung innerhalb von europäischen Ländern zum Beispiel. Da geht das schon, aber dieses International Sign zum Beispiel ist stark von westlichen Ländern geprägt und gar nicht von asiatischen Gebärdensprachen. Deshalb wäre das zum Beispiel, wenn man aufeinandertreffen würde, dann schon auch nochmal eine andere Hausnummer.
0: Weil du gerade gesagt hast, Dialekte gibt es auch. Hast du ein Beispiel, wie so ein Dialektwort oder ein Dialekt, wie sagt man, Zeichen aussehen kann?
1: Gerne. Also es ist wirklich total unterschiedlich. Also bei den Wochentagen merkt man das sehr, auch bei den Monaten. Zum Beispiel gebären wir Freitag so. Ich versuche das jetzt mal zu beschreiben. Da ist der Daumen quasi so auf Brusthöhe. Beide Finger machen das. Und der kleine Finger ist abgespreizt. Sieht so ein bisschen aus wie ein Y auf beiden Seiten und das heißt auf jeden Fall Freitag bei uns. Und im Norden würde man Freitag mit dem Zeigefinger an der Nase gebärden. Das bedeutet das Gleiche, ist aber ein komplett, wie du siehst, ein komplett anderes Zeichen. Bei Sonntag auch. Sonntag ist bei uns so ähnlich wie Kirche, wie man sich so das vorstellen würde. Und im Norden wäre es eher so die Hand auf der Brust jedenfalls, so dass ihr euch das vorstellen könnt.
0: Das heißt, anhand der Wochentage allein schon kannst du sagen, ob jemand aus dem Norden oder Süden kommt.
1: Ja, also das heißt natürlich auch, wo die Person vernetzt ist. Man kann das schon in gewisser Weise zuordnen, ob Nord oder Süd, aber man würde jetzt vielleicht nicht sagen, der kommt jetzt aus Berlin oder daher.
0: Es gibt ja so viele Neuerungen, also wo wir in der deutschen Sprache merken, da gibt es viele Anglizismen, es gibt viele neue Erfindungen, auch Stichwort künstliche Intelligenz nochmal. Da braucht es einfach neues Vokabular. Ist das in der Gebärdensprache auch so? Ich vermute doch mal.
1: Ja, das auf jeden Fall. Also es gibt ja auch eine Jugendsprache und da ist es natürlich so, da kommen immer wieder neue Wörter hinzu. Man merkt auch einen starken Einfluss, ne, durch Social Media, Instagram. Und wir waren natürlich vorher irgendwie auch nicht so vernetzt, wie man es heute ist. Also man kann ja auch international tätig sein natürlich und sich unterhalten und da gibt es viele Einflüsse. Und ich bin auch bei Handdrauf tätig. Ich weiß nicht, ob du das kennst. Das hatten wir jetzt letztens Jugendwort des Jahres, aber in Gebärdensprache eben. Könnt ihr auch gerne mal schauen. Also ja, sind wir auf der Suche.
0: Wo kann man das nachschauen?
1: Genau, schau mal auf Instagram und dann guckst du bei Jugendwort des Jahres.
0: Also Jugendwort des Jahres, Gebärdensprache, da kann man zumindest im Internet fündig werden. Spannend. Das heißt, es gibt sowas wie Jugendausdrücke, werden die dann vielleicht auch frivoler, frecher oder wie muss ich mir das vorstellen?
1: Das auf jeden Fall, genau die richtige Vorstellung.
0: Frage an dich, Susanne, als Dolmetscherin, du musst ja dann auch ständig auf dem Laufenden bleiben, oder, was das angeht?
1: Das ist der Anspruch. Das gelingt einem leider nicht immer, weil es ja auch simultan Dolmetschen ist und da bestimmte Aspekte noch hinzukommen in Dolmetschsituationen. Und deshalb macht es auch Sinn, sich beim Dolmetschen auf bestimmte Bereiche halt zu konzentrieren.
0: Iris, wenn ich so ein bisschen Muße habe, dann kann ich natürlich ein Gedicht schreiben. Ich kann auf dem Papier etwas dichten. Aber gibt es sowas wie Poesie auch auf der visuellen Ebene in Gebärdensprache?
1: Ja, da gibt es ganz interessante Sachen. Also es ist so, dass wir das nicht so machen, dass wir das vorher aufschreiben, weil wir ganz andere Methoden nutzen. Also bei uns funktioniert das ja grundsätzlich visuell. Also auch das Denken, würde ich sagen, ist eher visueller vielleicht grundsätzlich. Es gibt künstlerische Formen. Eine nennt sich Visual Vernacular. VV kürzen wir das ab. Da gibt es auch ein Festival extra, wo verschiedene Künstler, Künstlerinnen das auf der Bühne darbieten. Also ganz toll. Die spielen dann eben mit Geschwindigkeit, machen manche Sachen in Slow Motion, spielen mit den Perspektiven, Froschperspektive, Vogelperspektive. Also es ist wie so ein Film, der da abläuft und total beeindruckend. Wenn du mal Gelegenheit hast, schaust du dir unbedingt mal an.
0: Also ein Poetry Slam in Gebärdensprache, wenn man so will.
1: Kann man vielleicht tatsächlich so vergleichen. Auf jeden Fall eine total vollwertige künstlerische Darbietungsform.
0: Wobei ich allein schon an deiner Begeisterung, Iris, sehe, dass das noch visuell noch viel eindrucksvoller logischerweise sein muss als so ein Poetry Slam.
1: Ja.
0: Möchte ich mir unbedingt ansehen. Was glaubt ihr, wie schnell lässt sich das denn erlernen, die Gebärdensprache, wenn man nicht damit aufwächst? Also konkret, wann könnte ich mich zumindest rudimentär in Gebärdensprache mit euch unterhalten, wenn ich mich bemühe?
1: Ich würde sagen, du musst auf jeden Fall einen Kurs besuchen. Du kannst dir das so vorstellen, wie wenn du jetzt Englisch oder Französisch lernen würdest. Das hängt ein bisschen von deinem Talent ab. Und natürlich, ob du in der Lage bist, dich auf das Visuelle einzustellen. Das kann bei manchen Leuten total schnell gehen. Andere brauchen für rudimentäre Konversationen vielleicht auch 3 Jahre. Also man kann das eigentlich nicht so beantworten, außer dass es eben so ist wie bei jeder anderen Sprache auch. Und du müsstest halt dein Gehirn halt ganz anders ausrichten, also auf das Visuelle wahrnehmen und nicht mehr aufs Hören.
0: Auf alle Fälle ist es ein Versuch wert. Bis dahin brauche ich jedenfalls noch eine Dolmetscherin. Vielen Dank an Susanne Tschech dafür und natürlich auch vielen Dank an meine Kollegin Iris Meinhardt für den Besuch hier im Bayern 2 Studio. Vielen Dank an euch.
1: Sehr gern von uns beiden.
0: Alle beide können Sie heute Abend sehen auf ARD Alpha. Ab 21 Uhr gibt's dort heute Abend einen Schwerpunkt zum heutigen Internationalen Tag der Gebärdensprache.

0: Heimatsound war das hier auf Bayern 2 vom Duo Irma. Das sind Irmi Hager und Ulrich Wiedemann aus Feldkirchen-Westerham. Die standen vor 2 Jahren im Finale des Heimatsound-Wettbewerbs. Des, was bleibt, so ihr Titel. Ja, des, was bleibt, ist im Gegensatz zu früher auch die Amsel.
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0: Alle Vögel sind schon da. In dem berühmten Volkslied ist die Rede von Amsel, Drossel, Fink und Star. Der Star gilt nach wie vor als klassischer Zugvogel, der im Winter, wenn es bei uns kalt wird und das Futter knapp, in den Süden zieht. Als August Heinrich Hoffmann von Fallersleben Alle Vögel sind schon da geschrieben hat, 1835 war das, da hat das für die Amsel anscheinend auch noch gegolten. Mittlerweile nicht mehr. Die Amsel ist im Gegensatz zum Star im Frühjahr nicht schon da, sondern immer noch da. Wie sie vom Zugvogel zum Dauergast wurde, die Amsel, das zeichnet Brigitte Kohn für uns in den kommenden gut 20 Minuten nach.
2: Ein Vormittag im Spätherbst. Der Naturschützer Manfred Siering, Vorsitzender der Ornithologischen Gesellschaft in Bayern, schaut aus dem Fenster seines Wohnzimmers auf den Ebereschenbaum in seinem Garten. Dort hat sich eine Amselschar niedergelassen, um Beeren zu picken. Die ganz oben sind besonders begehrt, denn sie haben am meisten Sonne abbekommen und schmecken wohl besonders gut. Ein Futterhäuschen gibt es hier nicht. Stattdessen viele einheimische Gehölze.
3: Darunter eben zum Beispiel Elsbeere, Eberesche, Liguster, Pfaffenhütchen und noch ein paar andere Sachen. Und da haben die Vögel genug Nahrung. Und die Vogelarten, die diese Früchte an den Büschen und Bäumen nicht brauchen, die finden bei mir in den unter die Hecke gekehrten Laub genug Weberknechte und Asseln und alle möglichen anderen wirbellosen Tiere, um sich sowohl im Winter als auch im Sommer gut über Wasser zu halten. Also ich glaube, das ist viel wichtiger für die Allgemeinheit der Vögel, auch für die Insektenfresser wie Goldhähnchen und Zaunkönig im Garten was bereitzuhalten, als wie 70 Kilo Sonnenblumenkerne sozusagen zu verheizen. Damit schützt man keine einzige Vogelart, sondern fördert eine Überpopulation von Grünfink, Amseln, Kohlmeise, die an diese Futterhäuser hinfliegen.
2: Die Amselschar in Manfred Sierings Garten könnte aus dem kalten Sibirien stammen und auf der Durchreise Richtung Iberische Halbinsel oder Italien sein. 150 Kilometer etwa fliegen die Zugvögel pro Nacht. Tagsüber tanken sie Kraft und schlagen sich die Bäuche voll. Auch mitteleuropäische Amseln ziehen Richtung Süden, wenn sie im kalten Wald leben. Ländliche Gartenamseln entscheiden sich mal so, mal so. Und dann gibt es noch die Stadtamsel.
3: Die ganzjährig da bleibt, oft sogar das Revier nicht verlässt, vielleicht sogar schon dran denkt in Anführungszeichen, im nächsten Frühjahr brauche ich das Revier und den Busch, der so günstig ist zum Nestbauen, wieder. Da gehe ich zur Sicherheit gar nicht erst weg. Also das wäre vielleicht denkbar.
2: Amseln sind ziemlich robust und anpassungsfähig. Sie werden zwischen 5 und 10 Jahre alt, in Gefangenschaft manchmal auch noch älter. Der wissenschaftliche Name Turdus merula kennzeichnet diese Vögel als eine zur Familie der Drosseln, lateinisch Turdidae, gehörende Art. Die Amsel ist der am weitesten verbreitete Vogel Europas, kommt aber auch in Teilen Asiens und Nordafrikas vor und wurde auch in Neuseeland und Australien eingebürgert. Man kann Männchen und Weibchen sehr gut unterscheiden. Die Männchen sind schwarz und haben auffallende gelb-orange Augenringe und Schnäbel. Die Weibchen sind braun mit heller gesprenkelter Unterseite. Ursprünglich lebte die Amsel ausschließlich in dichten Wäldern mit viel Unterholz. Da ist die dunkle Farbe die perfekte Tarnung. Die Verstädterung fand später statt, etwa ab Ende des 18. Jahrhunderts.
3: Besonders auffällig ist es mit Beginn der Industrialisierung, als die Städte geraucht haben im Winter durch die Öfen der Schmiede und der Industrie. Und da haben die Amseln dann gemerkt, sie können sich den Wegzug ersparen und werden dann oft auch durch die Obstanlagen um die Städte rum mit gefrorenen Äpfeln und so weiter. Da haben sie sich auch bedient und konnten also da den Winter verbringen. So wurde die Amsel vom scheuen Waldvogel, der als Zugvogel im Winter gar nicht da war, zum dauerhaft dableibenden Standvogel an der Amsel. Das ist also eines der besten Beispiele für die Umstellung einer Vogelart im Kielwasser des Menschen.
2: Die städtische Umgebung verändert das Verhalten der Vögel. Sie singen lauter, weil der Verkehrslärm übertönt werden muss. Sie singen früher am Tag und brüten früher im Jahr, weil die künstliche Straßenbeleuchtung den Stoffwechsel beeinflusst und den Hormonspiegel früher steigen lässt. Ob das für die Vögel Stress bedeutet oder evolutionäre Vorteile mit sich bringt, ist noch ungeklärt. Die Beziehung zum Menschen ist im Allgemeinen entspannt. Denn Amseln machen wenig Ärger, singen sehr schön und sind nicht besonders scheu. Schließlich stehen sie ja nicht mehr auf dem Speisezettel des Menschen. Früher war das anders, erzählt Manfred Ziering. Der Vogelfang war gerade für arme Leute im Herbst eine wichtige Nahrungsquelle.
3: Also im Mittelalter waren die Amseln eine beliebte Jagdbeute. Man hat die Kinder oft rausgeschickt mit Steinschleudern oder mit Netzen. Die Vögel wurden zu einer Vogelsuppe gekocht, nachdem man ihnen Kopf und Flügel abgerissen hatte und einen Schwanz. Und hat dann sie alle zusammen gekocht zu so einer Suppe. Man hat die Vögel einfach nur an den Füßen, die man dran gelassen hatte beim Kochen, aus der Suppe rausgeholt und hat dann den Vogel sich in den Mund gesteckt und die Beine dann abgerissen und auf dem Teller liegen lassen. Und dazu gab es eben Knödel oder Klöße und die klassischen Amselfangländer oder Drosselfangländer, das war in Bayern, Baden-Württemberg, Franken, Thüringen und Sachsen. Und da gibt es eben heute auch noch traditionell sehr viel Knödel oder Klöße.
2: Um die Wende zum 20. Jahrhundert stieg das Interesse an der Natur und naturverbundenen Lebensweisen rapide an. Wissenschaftler beschäftigten sich vermehrt mit Vögeln und erkannten ihren ökologischen Nutzen. Pfarrer und Lehrer wurden zu versierten Freizeitornithologen und auch Künstler ließen sich inspirieren. Vor allem das Interesse an Amseln erlebte einen Boom, der sich deutlich in der Kunst widerspiegelt. Der Dichter Max Dautendey zum Beispiel, ein Vertreter des literarischen Impressionismus, schrieb Gedichte über sie, die der Komponist Heinz Thiessen in klassische Musik neu-romantischer Prägung übertrug.
4: Die Amseln haben Sonne getrunken. Aus allen Gärten strahlen die Lieder. In allen Herzen nisten die Amseln. Und alle Herzen werden zu Gärten und blühen wieder.
2: Die Künstler profitieren davon, dass die Amseln jetzt in der Nähe menschlicher Behausungen leben. Man kann sie leicht beobachten, wenn sie am Boden Regenwürmer suchen, singen, balzen, Nester bauen und so weiter. Amseln leben paarweise in eigenen Revieren, treffen sich aber häufig in größeren Gruppen zur Futtersuche auf neutralem Gebiet, einer Wiese oder einem Gartenrasen. Bevorzugt morgens, wenn der nächtliche Tau Würmer und kleine Schnecken an die Erdoberfläche gelockt hat.
3: Die tun sich auch gegenseitig überhaupt nicht behelligen und jeder sucht und findet und fliegt wieder weg. Anders ist natürlich im Revier selbst, das ist meistens das Nestumfeld, das sind vielleicht so 100 Quadratmeter, da wird auf keinen Fall eine fremde Amsel geduldet, nur Männchen und Weibchen, die dürfen da sein und ansonsten greifen sofort die Reviereigentümer einen Eindringling der gleichen Art an. Wenn natürlich dort eine Singdrossel ist, die wird geduldet. Die hat andere Nahrungsinteressen, die wird ignoriert. Die könnte ja auch leicht vertrieben werden von der deutlich größeren Amsel. Passiert aber nicht.
2: Die Amseln auf dem Rasen hüpfen, halten an, legen den Kopf schief, stoßen zu, haben einen Wurm im Schnabel, hüpfen und lauern erneut, bis der Schnabel nichts mehr fassen kann. Sehen, spüren oder hören sie die Würmer? Wahrscheinlich spielen alle drei Sinne eine Rolle, nimmt die Wissenschaft heute an. Die großen, runden Augen, die auf geringe Distanz besser sehen als Menschenaugen, die Tastrezeptoren an den Füßen, die die Bewegung des Wurms unter der Erde erfühlen, und auch die Ohren, die das Geräusch der winzigen Borsten hören, über die so ein Wurm verfügt. Mit denen kann er sich übrigens auch in der Erde festklammern, wenn ihn jemand herausziehen will. Die Amsel muss manchmal schon kräftig an ihm herumzerren, bevor ihr das gelingt. Wenn sie nur die Hinterseite erwischt hat, hat der Wurm noch mal Glück gehabt. Denn die wächst nach, wenn sie abgerissen wird. Nichts aber fasziniert Menschen so sehr wie der Amselgesang. Er ist ganz besonders variantenreich. Manche sagen, Amseln singen besser als Nachtigallen.
3: Der Vogel sitzt mit geschwellter Brust, vielleicht mit ein bisschen raushängenden Flügeln und mit gesträubten Rückenfedern, so wie so eine große Kugel und weit aufgerissenem Schnabel und singt dann sein Morgenlied.
2: Weibchen machen vielerlei Geräusche. Sie zetern und warnen. Aber singen können nur die Männchen. So eine Amsel beginnt mit dem Gesang, bevor die Sonne aufgeht. Die Männchen behaupten dadurch ihr Revier und werben um Weibchen.
3: Die singt also möglichst laut und ausdrucksvoll und lange Strophen, um zu zeigen, ich bin topfit und ich habe die volle Kraft und Power und kommt nur her, wenn ihr was von mir wollt. Das machen natürlich alle Männchen, die stimulieren sich durch den Morgengesang. Und so hört man manchmal in manchen Stadtvierteln, so gerade so außerhalb der Innenstadt, kann man also ein richtiges Amselkonzert erleben. Für uns Menschen dann wirkt es sehr feierlich und festlich und angenehm, weil unser Musikempfinden deckt sich fast genau mit den Amselstrophen.
2: Amseln lassen sich gern mal neue Tonfolgen einfallen und bauen sie ein, womöglich um den Reviernachbarn zu beeindrucken. Dieser aber will auf keinen Fall ins Hintertreffen geraten und ahmt den neuen Schnörkel dann nach. Amseln sind gute Imitatoren. Und alle möglichen Geräusche interessieren sie, auch technische.
3: Wir hatten eine alte Nachbarin, die saß im Liegestuhl und hat gelesen. Und immer wieder hat sie zum Handy gegriffen. Ach, schon wieder die Amsel. Sie meinte, das ist das Handy. Dabei war es der Amselmann, der irgendwo im Gebüsch in der Nähe saß.
2: In der ersten Hälfte des 20. Jahrhunderts haben sich zwei Komponisten ganz besonders für den Amselgesang interessiert. Heinz Thiessen, ein Vertreter des musikalischen Expressionismus, schrieb auch Vögeln ein Gespür für Melodie und Harmonie zu und glaubte, dass auch sie nicht nur aus biologischer Notwendigkeit, sondern auch aus Lust und Freude singen. Er übertrug reizvolle und prägnante Motive des Amselgesangs in Noten und baute sie in seine Kompositionen ein. Für ihn war die Amsel der musikalisch höchststehende Vogel Mitteleuropas. Der Franzose Olivier Messiaen verband den Amselgesang mit moderner Zwölftonmusik und schuf 1951 ein schönes kammermusikalisches Werk für Flöte und Klavier mit dem Titel Le Merle Noir, die schwarze Amsel. Die Vögel waren für ihn die kleinen Diener der immateriellen Freude. Sie stärkten sein religiös fundiertes Weltvertrauen, das er durch die erbitterten, theorielastigen Auseinandersetzungen und Frontenbildungen in der modernen Klassikszene oft eher ins Wanken gebracht sah. Messiaen lernte auf seinen Reisen die Vogelwelt sehr gut kennen und konnte 700 Vogelstimmen unterscheiden. Der Amselgesang hat für Menschen aus verschiedenen Gründen etwas Magisches. Erstens, weil er das Ende des Winters einleitet. Der Testosteronspiegel der Männchen ist im Frühjahr besonders hoch und steigert die Sangesfreude. Zweitens, weil er im Tagesablauf mit dem Auftauchen und Schwinden des Lichts in Beziehung steht. Drittens, weil er dazu dient, Rivalitäten unter Männern zu regulieren und Reviergrenzen zu sichern. Und viertens, weil er die Weibchen als Kunstrichterinnen ins Spiel bringt. Denn die spitzen sehr genau die Ohren und von ihrem Urteil hängt einiges ab.
3: Die sind ja auch voller Östrogen und wollen ja sich paaren und brüten. Und die sind natürlich darauf geeicht, den schönsten und ausführlichsten Gesang da sich hinzunähern und zu schauen, wie schaut er denn aus. Und wenn so ein Männchen dann als pralle Schönheit mit seinem knallorangen Schnabel, diesen gelben Augenringen und diesen schwarz glänzenden Füßen, wenn der dann noch so prachtvoll singen kann, dann schmelzen die dahin.
2: Der hohe Testosteronspiegel der Männchen steigert aber nicht nur die Intensität des Sängerwettbewerbs, sondern auch die Kampfbereitschaft.
3: Im Frühling sind die Amseln nur auf Streit aus. Bei der hohen Amseldichte, die wir in unserer Kulturlandschaft, in den Gärten heute haben, kommt es natürlich zu permanenten Kämpfen. Und ich habe mehrmals schon erlebt, dass so ineinander verknäuelte Amselmännchen dann überfahren werden vom Verkehr, weil die überhaupt nicht drauf achten, die Kugeln da umeinander, ineinander verbissen. Und dann kommt ein Auto daher und kann nicht mehr bremsen. Und beide sind platt gefahren.
2: Hat ein Männchen sich durchgesetzt, beginnt die Balz. Der Amselhahn tänzelt mit aufgeplustertem Brust- und Bauchgefieder um das Weibchen herum und wendet ihm dabei stets die Kopfseite zu, damit es den auffallenden orange-gelben Augenring und den gleichfarbigen Schnabel sehen kann. Die Farbe signalisiert Vitalität und Gesundheit. Ist das Weibchen gewonnen, fliegt das Männchen im Tiefflug voraus, um ihm sein Revier zu zeigen.
3: Wo er schon in seinem Revier so ein bisschen Büsche ausgekundschaftet hat, die dicht und dornig sind, wo also ein guter Neststandort ist. Die Männchen, die legen dann schon ein bisschen eine Vorentscheidung fest, vielleicht 3-4 Nestplätze in dem Revier, wo man brüten kann. Und die Weibchen, die deuten dann an, dann bauen wir gemeinsam. Und sie baut dann meistens ganz allein und er besingt sie aber die ganze Zeit und unterhält sie und beschirmt sie, damit sie sich nicht mit einem anderen Männchen paart. Und die versuchen dann immer so Seitensprünge. Deswegen ist es nicht immer sicher, dass alle Jungen von dem einen Vater sind.
2: Trotzdem gehen die Paare feste Bindungen ein, die eine Brutperiode dauert, manchmal auch länger.
3: Man weiß von beringten Amseln in Gärten, die man also wirklich dann individuell gut markieren und über Jahre hinweg beobachten kann, dass manche Weibchen immer im gleichen Garten brüten. Und auch bei den Männchen ist es so. Es ist sehr naheliegend, dass manche über mehrere Jahre sich immer wieder im Frühling treffen. Aber es ist nicht die Regel und auch noch weitgehend unerforscht, ob da mehrjährige Treue ist. Aber 2 Jahre hintereinander, das kann durchaus sein bei der Amsel.
2: Beim Nestbau verwendet das Weibchen Moos, Zweige, Flechten und Laub, kleidet die Mulde mit feuchtem Schlamm aus und polstert sie mit Blättern und dünnen Grashalmen.
3: Also Amseln brüten grundsätzlich bis zu 3-mal im Jahr. Das erste Gelege, das sind 4 bis 6 Eier. Und die Eier sind bekannt, die findet man sehr oft von Krähen aufgeschlagen als Nahrungsreste dann auf dem Gehweg. Das sind so graugrüne Eier, die zum Teil auch ins Hellblaue gehen. Und die haben so ein feines Marmormuster drauf. Und das erste Gelege, also 4 bis 5 Eier. Das zweite Gelege dann nur noch 3 bis 4 Eier. Und falls eines der beiden vorderen Gelege kaputt gegangen ist, gibt es noch ein Ersatzgelege mit 2 Eiern. Dann ist aber die Kapazität der Weibchen erschöpft. Und dieses letzte Gelege, das erfolgt erst dann Anfang August manchmal. Und die Jungvögel werden dann bis Mitte September selbstständig, gerade rechtzeitig zum Wegfliegen im Herbst.
2: Nach 2 Wochen etwa schlüpfen die Jungen und sperren gierig die Schnäbel auf und betteln um Würmer. Das Männchen hilft beim Suchen und Füttern, vor allem wenn die Jungen noch unbefiedert sind und das Weibchen sie wärmen und vor Beutegreifern schützen muss. Auch wenn die Jungen flügge geworden sind, erfahren sie noch die Fürsorge der Eltern. Sie müssen ja einiges lernen.
3: Eltern nehmen den Jungvogel ins Schlepptau und erzählen ihm, Achtung, Sperber, ins Gebüsch, bewegungslos im Gebüsch warten, bis der Luftalarm vorbei ist oder der Katze hoch in den Busch rauf, mindestens 2,50 Meter. Und dann kannst du auf die Katze schimpfen mit dem Tück, Tück, Tück, Tück. Und damit lehren die ihre Jungen eben den Umgang mit verschiedenen Beutegreifern. Muss ein Fuchs anders berücksichtigen als eine Hauskatze, die hochspringen und klettern kann. Ich muss einen Baummarder anders berücksichtigen wie ein Eichhörnchen und so weiter. Das lernt ein Vogel alles von seinen Eltern. Die haben nur einen Warnruf. Aber wenn die dann den immer intensiver, immer in engerem Takt bringen, dann ist höchste Gefahr. Und beim Eichhörnchen, da machen sie jetzt nicht so einen intensiven Alarm, aber bleib in sicherer Distanz. Eichhörnchen können auch mal einen Sprung machen und Eichhörnchen fressen gerne Fleisch.
2: Manchmal fällt ein Junges zu früh aus dem Nest. Mitleidige Menschen nehmen den Vogel dann mit nach Hause und ziehen ihn auf. Amseln überleben die Handaufzucht recht oft, denn sie sind robust. Aber in der Freiheit kommen sie dann nicht zurecht. Sie haben nichts gelernt und werden schnell zur Beute. Es ist also besser, den Jungvogel in Ruhe zu lassen oder ihn allenfalls an eine geschützte Stelle zu setzen. In eine Hecke zum Beispiel, sagt Manfred Siering.
3: Und diese betteln dann und werden von den Eltern dort auch gefunden und gefüttert. Also Amsel, die am Boden sitzt, die hat meistens ganz in der Nähe die übrigen Geschwister und auch die Eltern.
2: Es gibt andere Möglichkeiten für Menschen, Amseln Gutes zu tun. Zum Beispiel durch die Gartengestaltung. Amseln lieben bodennahes Gebüsch, denn sie bewegen sich viel am Boden und können dann bei Gefahr schnell in Deckung gehen. Oder sich durch den Sichtschutz auch mal entspannen und Sonne tanken.
3: Wir haben so eine Stelle an der Hecke, die also sehr, sehr, sehr gut geschützt ist von allen Seiten. Da liegen die Amseln auf der dunklen Erde. Da sind sie auch gut getarnt und machen eben auch diese Sonnenbadehaltung, sträuben auch dieses Gefieder am Kopf, sodass man oft das Amselohr sogar sieht wo dann eben auch wahrscheinlich so Parasiten gerne sind, um da die Sonne drauf scheinen zu lassen. Und diese Milben, die mögen das überhaupt nicht.
2: Auch Baden ist wichtig für die Reinigung des Gefieders. Amseln baden sehr gern.
3: Es sollte Wasser in jedem Garten eigentlich verfügbar sein. Und wenn es nur ein größerer Blumentopf-Untersetzer ist, den man mit jeden Tag mit sauberem Wasser wieder befüllt, ein Teich anlegen, auch wenn er klein ist, ist es auch immer sehr sinnvoll. Da sieht man da immer wieder die Amsel, die auch am Ufer oft Schnecken fangen oder das Rotkehlchen kommt und holt sich kleinere, wirbellose Tiere.
2: Gesunde Federn sind wichtig fürs Überleben und werden sorgsam gepflegt. Sie bestehen aus Keratin. Das ist ein strapazierfähiges Material und dennoch leicht genug, um das Fliegen zu ermöglichen. Wenn sich nach der Brutperiode das Gefieder erneuert, zur Zeit der Mauser, müssen die Amseln sehr vorsichtig sein.
3: Es fehlen Schwungfedern und sie kann nicht so davonpowern, wenn der Sperber kommt. Dadurch sind die einfach mehr im Versteck, kommen nur innerhalb vom Wald am Boden. Da sieht man sie ja kaum, weil sie so dunkel sind.
2: Auch im Sommer sind die Amseln öfter in den Baumwipfeln, weil sie dort Raupen und Spinnen finden. Wenn der Boden trocken ist, lassen sich Schnecken und Würmer nicht blicken. Im Winter erst recht nicht, da spielen dann Beeren eine große Rolle. Finden sie genug Nahrung, sind die Amseln auch bitterer Kälte ganz gut gewachsen. Amseln sind anpassungsfähig und vital. Selbst das Usutu-Virus, das hierzulande um 2010 aufgetaucht ist und vornehmlich Amseln befällt und tötet, konnte den Beständen dauerhaft nicht viel anhaben. Denn die Vögel gleichen die Verluste durch höhere Brutaktivität aus.
3: Das Usutu-Virus hat seinen Namen nach einem Fluss in Südafrika und wird von Mücken übertragen. Und irgendwie ist es durch Vogelimporte, Käfigvögel oder Mücken im Frachtraum von einem Flugzeug aus Südafrika zu uns gekommen. Und wir haben das da und bringen es wohl auch nicht mehr los.
2: Nach dem großen Amselsterben der Jahre 2018 und 2019 scheint seine Gefährlichkeit aber nachzulassen. Die Forschung steht da noch vor einigen Rätseln. Auch auf anderen Gebieten sind noch Fragen offen, zumindest im Detail. Wie wirkt sich das Großstadtleben auf die Amseln aus? Und wie wirkt der Vogelgesang auf Menschen? Es gibt Studien, die nahelegen, dass er die Lebenszufriedenheit steigert, Stress und Angst mindert, die kognitive Leistungsfähigkeit erhöht. Selbst wenn man ihn nur online hört. In der freien Natur ist der Effekt noch ausgeprägter, weil dort noch vielfältige andere Eindrücke hinzukommen, verbunden mit Bewegung. Also raus ins Grüne und Ohrenspitzen so oft wie möglich.
0: 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Ja, und wissen Sie eigentlich, was der schönste Amselgesang überhaupt ist? Das ist der hier von den Beatles, Blackbird. Mhm.

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1: Blackbird, ein Beatles-Klassiker war das hier auf Bayern 2. 9.48 Uhr. Nach 10 haben wir wie immer am Mittwoch das Bayern 2 Gesundheitsgespräch für Sie. Professor Jörg Schelling ist schon im Studio. Schönen guten Morgen, lieber Herr Professor Schelling.
2: Schönen guten Morgen, Herr Schneider. Schön, ohne Stau hier angekommen zu sein.
1: Ja, Sie waren auch schon früh genug da. Der Stau ist bestimmt jetzt da und ärgert sich, dass Sie nicht drinstecken. Kann man Krebs vermeiden? Haben wir etwas provokant getitelt? Anlass ist die Krebspräventionswoche, die seit Montag läuft. Ich würde jetzt mal sagen, so als Laie, man kann zumindest gute Voraussetzungen schaffen, dass ein Krebs möglichst nicht kommt oder nicht nochmal auftritt, oder?
2: Nun, um mal einen Schritt zurückzugehen, es gibt tatsächlich viele Krebsarten, die durch eine Impfung verhindert werden können, nämlich der Gebärmutterhalskrebs und viele andere Krebse im Bereich der Schleimhäute, vom Unterleib, aber auch Halsrachenkrebs. Also man kann mit einer Impfung Krebs verhindern. Das wird in Zukunft vielleicht auch andere Krebsarten betreffen. Aber wir sprechen ja jetzt von den klassischen Krebserkrankungen, die dann im späteren Leben auftreten. Und natürlich kann man hier auch teilweise die eigene Genetik versuchen zu überlisten. Es gibt Tumorarten, die haben ein gewisses erbliches Risiko. Das darf man auch nicht leugnen. Da muss man einfach aufpassen. Ich glaube, es ist ganz wichtig, die Familiengeschichte immer mit im Blick zu haben. Was ist hier passiert? Gerade bei Frauen, Stichwort Brustkrebs, Eierstockkrebs. Und dann aber natürlich gibt es ja die körperliche und auch die seelische Ebene. Die Frage ist eben, wie unsere Lebenseinstellung, unsere Lebensfreude, unsere Energie ist. Das sind Dinge, die manchmal schwer zu fassen sind wissenschaftlich, aber die ganz sicher eine Rolle spielen in der Entstehung dieser Krankheit. Da bin ich als Hausarzt davon überzeugt, auch im Verlauf und in der Nachsorge. Und dann die ganz klassischen vorbeugenden Maßnahmen, die wir kennen. Und die beziehen sich immer auf die Ernährung, die beziehen sich auf Bewegung. Und gerade eben jetzt zum Beispiel bei Darmkrebs eben wirklich auch auf das, was ich dann wirklich esse, wie meine Nahrung zusammengesetzt ist, was ich meinem Darm auch letztendlich so ein bisschen, wie ich den ärgere oder eben nicht. Also es gibt vielfältige Möglichkeiten und auch vielfältige Ideen und ich bin auch wirklich gespannt, was da die Hörerinnen und Hörer auch vielleicht selber an ihren Ideen und auch an ihren Erlebnissen berichten. Nicht nur in der Vorbeugung, sondern eben dann auch bei der Frage, was mache ich, wenn ich schon Krebs hatte, dass es eben nicht wiederkommt oder stabil bleibt. Was gibt es da vielleicht auch für Tipps und Tricks in Ernährung, Bewegung, Ausdauer, Kraft?
1: Und ich glaube, wir können auch dann so ein bisschen auch die Früherkennung noch mit reinnehmen. Das heißt, dass es gibt ja gewisse Untersuchungen, die ich bei Ihnen als Hausarzt und Ihren Kolleginnen und Kollegen machen kann, um eben, wenn ein Krebs vielleicht sich schon anbahnt, da möglichst früh drauf komme, um da die nötigen Maßnahmen noch einzuleiten. Was sind Ihre Fragen dazu? Rufen Sie uns an, kostenfrei 0800 246 2469 ist wie immer die bekannte Nummer. Oder Sie können uns natürlich auch eine Sprachnachricht schicken, indem Sie die an die 0151 7220 220 7 schicken. Das geht via WhatsApp oder via Signal. Professor Schelling, wir hören uns nach 10 wieder.
2: Ich freue mich sehr.
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4: No woman, no cry. Da. Ja, Offbeat, der Rhythmus der Karibik, der Takt Jamaikas, Reggae, Bob Marley, Dreadlocks, bunte Wollmützen und T-Shirts, Kiffen, schönes Wetter und Rastafari. Eine Religion, die viele cool und lässig finden. Das Leben einfach so nehmen, wie es kommt. Dabei ist Rastafari nicht weniger als eine spirituelle Antwort auf Rassismus und Unterdrückung. Die Bibel aus afrikanischer Sicht. Wie das Volk Israel leben die Schwarzen in Verbannung und warten auf den, der sie zurück in ihre Heimat führt. Das schaffte der berühmteste Rasta, Bob Marley, zwar nicht, aber mit seiner Musik gab er nicht nur den Schwarzen in der Karibik und den USA ein neues Selbstbewusstsein. Als Sohn einer dunkelhäutigen Sängerin und eines Hauptmanns der britischen Armee wuchs er in den Slums von Kingston auf. Dort mischten sich in den 1950er und 60er Jahren Rhythm and Blues, Folklore aus Westafrika, Calypso aus der Karibik und Rock'n'Roll. Herauskam Reggae. Und wer heute Reggae sagt, der meint meist Bob Marley. weil sich mit ihm die gesamte Musikszene änderte. Natürlich schüttelt damals so mancher kluge weiße Radioredakteur den Kopf und wirft die Schallplatten, begleitet von rassistischen Kommentaren über Rasta und Reggae, in den Mülleimer. Aber Marleys Reggae ist eben mehr als Musik. Er ist ein Statement, er ist Kritik an Rassismus und sozialer Ungerechtigkeit, an jahrhundertelanger Ausbeutung von Sklaven. Auf Jamaika herrscht währenddessen keineswegs eitel Sonnenschein. Als ein Ausrufezeichen gegen die dramatisch zunehmende politische Gewalt auf der Insel organisiert die sozialdemokratische People's National Party 1976 ein großes Friedenskonzert, Smile Jamaika. Die Galionsfigur dafür kann natürlich nur Bob Marley sein. 2 Tage vor dem Konzert brechen Unbekannte in Marleys Haus ein und schießen auf Bob, seine Frau und seinen Manager. Alle 3 werden verletzt. Doch Bob Marley spielt bei Smile Jamaika und wird noch berühmter. 1980 befindet sich die lebende Legende am Zenit ihres Ruhms. Doch zugleich beginnt die Öffentlichkeit, sich zunehmend Sorgen um Bobs Gesundheitszustand zu machen. Marley wiegelt ab und kündigt neue Aufnahmen und neue Tourneen an. Doch dazu kommt es nicht. Am 23. September 1980 gibt er im Benedum Center im Stanley Theater in Pittsburgh, Pennsylvania, sein letztes Konzert. Ein halbes Jahr später stirbt er, im Alter von 36 Jahren, an einem Gehirntumor. Warum so früh? Fragen seine Fans. Manche fanden eine Antwort in Bob Marleys Worten. Eines Tages wird alles perfekten Sinn ergeben. Was jetzt angeht, lache über die Verwirrung. Lächle dich durch die Tränen und erinnere dich immer wieder daran, dass nichts ohne Grund passiert. Das war das Kalenderblatt heute von Frank Halbach. Gesprochen hat Christa Posch.
1: Ja, und jetzt hören wir ihn natürlich auch, den König des Reggae, Mr. Bob Marley, mit seinem Redemption Song.

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6: Und vorher noch eine Stunde Bayern 2 Gesundheitsgespräch hier bei uns. Wie lässt sich Krebs möglichst vermeiden, ist das Thema. Gleich hier rufen Sie an und stellen Sie Ihre Fragen an Professor Jörg Schelling. Telefonisch erreichen Sie uns unter 0800 246 2469, kostenfrei wie immer. Oder Sie schicken uns eine Sprachnachricht, die geht bitte an die 0151 7 220 227.
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7: 10 Uhr, die Nachrichten des Bayerischen Rundfunks mit Berenike Beschle. Die Übersicht. Verdi kritisiert Entlastungsmaßnahmen der Regierung. Extremwetterkongress in Hamburg beginnt. USA und Venezuela sprechen miteinander. Das Wetter, erst Nebel, dann viel Sonne bei maximal 16 bis 22 Grad. Berlin. Die Gewerkschaft Verdi hat die Maßnahmen der Bundesregierung zur Abfederung der Spritpreise kritisiert. Der Vorsitzende Wernicke sagte dem Redaktionsnetzwerk Deutschland, der sogenannte Tankrabatt gehe zu Lasten der Steuerzahler. Besser wäre eine gezielte Unterstützung für Haushalte mit niedrigem bis mittlerem Einkommen. Dass der Spritpreisdeckel, also ein staatlich festgelegter Höchstpreis für Benzin und Diesel, nicht sofort kommt, kritisierte Wernicke scharf. Mineralölkonzerne verdienten sich weiter dumm und dusselig, so der Verdi-Chef. Die Bundesregierung hat angekündigt, erst noch Gespräche mit den Mineralölkonzernen führen zu wollen. Spätestens zum 1. Januar soll das Instrument aber eingeführt werden. US-Präsident Trump hat unterdessen angekündigt, einen Exportstopp für Diesel zu prüfen. Die USA sind nach den Staaten im Nahen Osten der wichtigste Lieferant des Kraftstoffs für die EU. Berlin. Die CSU-Politikerin Zöllner will Ungerechtigkeiten zwischen gesetzlich Versicherten und Privatpatienten abschaffen. Sie unterstützt damit den Vorstoß von Bundeskanzler Merz, der sich ähnlich geäußert hatte. Der Augsburger Allgemeinen sagte Zöllner, die fehlende Gleichbehandlung brenne den Leuten unter den Nägeln. Merz hatte am Montag nach den für seine Partei schlechten Wahlergebnissen in Mecklenburg-Vorpommern und Berlin gesagt, es gebe ein Gerechtigkeitsproblem im Gesundheitswesen. Mehrere Unionspolitiker haben aber inzwischen Spekulationen zurückgewiesen, Merz wolle die private Krankenversicherung abschaffen. Kritik am Kanzler kommt von den Grünen. Fraktionschefin Dröge sagte, es könne nicht sein, dass Merz einfach nur ein bisschen philosophiere und dann war's das mal wieder. Das erzeuge Verunsicherung und Frust. Hamburg. In der Hansestadt treffen sich ab heute Forscher und Meteorologen zum Extremwetterkongress. Die Experten wollen über die Auswirkungen des Klimawandels diskutieren und wie in Zukunft mit Hitzewellen, Starkregen oder Überschwemmungen umgegangen werden kann. Nach Angaben des Robert-Koch-Instituts sind in diesem Jahr in Deutschland infolge von Hitze rund 16.000 Menschen gestorben. Zur Eröffnung des dreitägigen Kongresses in gut einer halben Stunde wird auch Bundesumweltminister Carsten Schneider erwartet. Rund 1.000 Besucher

0: USA gebracht. Dort steht er wegen Drogenhandels vor Gericht. München. In Bayern sind in diesem Jahr bis zum 15. September weniger Menschen ertrunken als noch im Vorjahreszeitraum. Nach Angaben der Deutschen Lebensrettungsgesellschaft kamen 61 Menschen während des Badens ums Leben. Im vergangenen Jahr waren es im gleichen Zeitraum 73 Tote. Auch bundesweit sind die Zahlen demnach rückläufig seit Jahresbeginn. Insgesamt gab es 320 Badetote bis zum 15. September. Das sind 8 Menschen weniger als im Vorjahreszeitraum. Das Wetter in Bayern. Am Vormittag örtlich noch Nebelfelder, sonst viel Sonne und nur wenige Wolken bei maximal 16 bis 22 Grad. In der Nacht vereinzelt Regen, es kühlt ab auf 10 bis 4 Grad. Morgen stark böiger Wind mit vielen Wolken und wenig Sonne, vereinzelt Regen, örtlich Gewitter möglich. Sonne eher am Nachmittag und Abend. Höchstwerte 13 bis 21 Grad. Es ist 10.04 Uhr. Die Verkehrsmeldungen. A7 Ulm Richtung Füssen, zwischen dem Kreuz Ulm-Elchingen und Dreieck Hitti Stetten, stockender Verkehr. A8 München Richtung Salzburg, zwischen Rosenheim West und Rohrdorf, 5 Kilometer Stau wegen Bergungsarbeiten. Und A8 Salzburg Richtung München, zwischen Fraßdorf und Rosenheim, 7 Kilometer Stau an einer Baustelle. Soweit die Verkehrsübersicht.
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2: Hausärztinnen und Ärzte wünschen sich, dass wir regelmäßig zu Check-up-Untersuchungen kommen, auch um mögliche Krebserkrankungen früh zu erkennen oder sie zu verhindern. Was wäre da wichtig? Das wollen wir von Hausarzt Professor Jörg Schelling wissen. Und natürlich, was wir neben regelmäßigen Check-ups sonst noch tun können, um Krebserkrankungen möglichst zu vermeiden. Rufen Sie uns an, kostenfrei unter 0800 246 2469 oder schicken Sie uns eine Sprachnachricht an die 0151 720 220 7.
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2: Und im Studio begrüße ich herzlich den Hausarzt und Allgemeinmediziner Professor Jörg Schelling. Ich grüße Sie herzlich, Herr Professor Schelling.
3: Ich grüße Sie auch ganz herzlich, lieber Herr Schneider.
2: Gehören Sie auch zu den Hausärzten, die sich wünschen würden, dass die Patienten regelmäßiger zu Check-ups kommen würden? Oder haben Sie sich Ihre Patientinnen und Patienten schon so erzogen, dass das automatisch in deren Kalendern steht?
3: Nein, also so gut bin ich pädagogisch doch nicht befähigt. Ich muss da schon immer noch die Patientinnen und Patienten, aber auch mich selbst und meine eigene Familie motivieren, regelmäßig Vorsorgen wahrzunehmen. Ja, natürlich, der innere Schweinehund, den gibt es auch bei mir. Und da muss man eben selber auch sich daran erinnern. Also ich erinnere mich selber auch daran und habe mir auch in meinem Telefon dann mal auch Erinnerungen gesetzt für die ein oder andere Vorsorgeuntersuchung. Da ist man ja selber nicht davor gefeit.
2: Was würde da so demnächst anstehen, ohne zu indiskret zu wirken?
3: Naja gut, ich meine, die Hörerinnen und Hörer ahnen ja und sehen an den Bildern an meinen grauen Haaren, dass ich möglicherweise schon in einem Vorsorgekorridor bin. Der geht ja für Männer so mit 45 dann richtig los und mit 50 wird es dann noch ein bisschen mehr und beide Altersstufen habe ich erreicht. Insofern ist da schon einiges auch an Vorsorge notwendig, sprich die geliebte Prostata und natürlich der Darm sind schon mal im Blick gewesen.
2: Ich fürchte, ich muss mir den ein oder anderen Kalendereintrag auch mal schleunigst eintragen und mit automatischer Erinnerung versehen, weil das mit dem Schweinehund kommt mir jetzt doch sehr vertraut vor. 0800 246 2469 ist die kostenfreie Nummer zu uns. Und die Nummer für Sprachnachrichten, die kennen Sie sicher auch schon auswendig. 0151 720 220 7 ist das. Was kann ich tun, um Krebs möglichst zu vermeiden, ist unser Thema. Rufen Sie an, kostenfrei. Die Nummer habe ich gerade genannt. Oder Sie schicken eben eine Sprachnachricht. Sie finden das alles auch nochmal auf unserer Seite. bayern2.de Gesundheitsgespräch. Und bis Sie die Sprachnachricht aufgenommen haben oder unsere Nummer gewählt haben, hören wir Dream Pop von einem Duo aus London namens Trailer Trash Tracys. Das sind Susanna Story und Jimmy Lee. Gar keine Tracy dabei, ne, sowas. Eden Machine heißt ihr Song jedenfalls.

0: Die Trailer Trash Tracys waren das Eden Machine hier im Bayern 2 Gesundheitsgespräch. Um Krebsprävention geht es uns heute. Und es gibt einen sogenannten Europäischen Kodex zur Krebsbekämpfung. Der wird von der International Agency for Research on Cancer rausgegeben, ist mittlerweile in der 5. Auflage. Und dieser Kodex, der besteht aus 14 Empfehlungen, die auf wissenschaftlichen Erkenntnissen beruhen und sich auch auf persönliche Verhaltensfaktoren, auf Umweltfaktoren und medizinische Behandlungen beziehen, die also die breite Bevölkerung in der EU betreffen. Soweit herrscht da offensichtlich Konsens. Und einer dieser Punkte, zwar der letzte, aber das ist keine hierarchische Nummerierung, ist eben die Krebsvorsorge und Früherkennung wahrzunehmen. Und Professor Schelling, das machen wir in der Regel ja bei Menschen wie Ihnen, nämlich unseren Hausärztinnen und Hausärzten.
1: Ja, ein klares Jein. Es gibt bestimmte Vorsorgeuntersuchungen, die sich inzwischen in den teilgebietsärztlichen Bereich verlegt haben. Mein Vater war noch das praktische Arzt und Geburtshelfer, so hieß es damals. Und er hat wirklich auch die Krebsfrüherkennungsuntersuchungen bei Männern und Frauen durchgeführt, inklusive auch den Abstrich und so weiter. Das ist heute bei Hausärzten kaum mehr der Fall. Also die klassischen Früherkennungsuntersuchungen bei der Frau finden heute im Regelfall direkt bei der Frauenärztin oder Frauenarzt statt.
0: Stelle ich mir jetzt auch irgendwie angenehmer vor.
1: Kommt eben auf die Erfahrung und Kompetenz drauf an. Wenn der Hausarzt eben auch über die entsprechende Ausstattung und die Kompetenz verfügt hat, dann war das auch möglich. Aber das ist eben eine Frage der Ausbildung. Und die Krebsfrüherkennungsuntersuchung bei der Frau ist inzwischen nicht mehr fester Bestandteil der hausärztlichen Facharztweiterbildung. Und deswegen ist es auch gut so, dass es bei den Frauenärzten ist. Und was die Krebsfrüherkennung bei Männern, die klassische Untersuchung des äußeren Genitales und der Prostata betrifft, da ist es so ein bisschen verteilt. Da gibt es viele Menschen, die auch direkt zu ihrem Urologen gehen, der das entsprechend macht. Aber die Hausärztinnen und Hausärzte bieten es auch an, da ist es so ein bisschen gemischt. Was die Darmspiegelung betrifft, ist auch die primär natürlich in der Durchführung, dann nicht in der Hausarztpraxis, sondern beim Gastroenterologen, der also die Magen- und Darmspiegelung machen kann. Also viele Untersuchungen finden woanders statt, aber die Koordination, die Überweisung, die Anleitung, die teilweise Besprechung, Vorbesprechung, Nachbesprechung, teilweise findet in der Hausarztpraxis statt. Was in der Hausarztpraxis auf jeden Fall stattfindet, ist natürlich der klassische Check-up, wo es ja eher um Herz-Kreislauf-Erkrankungen, Diabetes geht, also die sogenannte Gesundheitsuntersuchung. Und natürlich das Hautkrebs-Screening, das man zwar auch direkt beim Hautarzt machen kann, wenn man möchte, aber was tatsächlich auch erstmal in der Hausarztpraxis gemacht werden kann. Also das ist so ein bisschen der Überblick über die klassischen Krebsfrüherkennungsprogramme, also Hautkrebs, Haus- oder Hautarzt, frauenärztliche Vorsorge, tendenziell Frauenarzt, Ärztin, Frauenarzt, Männervorsorge, Hausarzt oder Urologe, aber die Koordination, Besprechung, Planung und zum Beispiel auch der Stuhltest auf verborgenes Blut im Stuhl, den man ja in Anspruch nehmen kann, wenn man eben entweder sagt, ich möchte jetzt noch keine Darmspiegelung machen oder ich möchte vorher diesen Stuhltest machen. Auch das ist was ich in der Hausarztpraxis machen kann. Und dann findet natürlich auch viel sogenanntes graues Screening statt. Das heißt also Untersuchungen, für die es kein festes Früherkennungsprogramm gibt der gesetzlichen Krankenkassen, aber wo man halt dann gerade auch in der Hausarztpraxis vielleicht manchmal doch mal draufschaut, gerade wenn einfach Sorgen bestehen, dass jemand eine Krebserkrankung in der Familie hat, wo es eben keine Früherkennung gibt, dass man dann nachschaut. Und ganz neu, und das ist jetzt wirklich das Allerneueste, ist eben die Früherkennung für Lungenkrebs. Und das ist aber ein Früherkennungsprogramm, was sehr, sehr stark zugeschnitten ist auf Menschen, die wirklich jahrelang stark geraucht haben. Und diese gehen auch primär in die Hausarztpraxis. Dort wird nochmal besprochen, die Menge der Zigaretten, wie lange es war, wann war eine letzte Röntgenuntersuchung der Lunge. Also da müssen ein paar Formalien, sage ich mal, oder Fakten geklärt werden. Und dann gibt die Hausärztin und der Hausarzt dem Patienten eine Überweisung mit, ganz gezielt zu einer Röntgenuntersuchung, einem CT der Lunge beim Radiologen.
0: Ist ganz neu und auch nicht ganz. Ich sag mal, also da gibt es auch Menschen, die sagen, Mensch, jetzt werden diejenigen, die ihr Leben lang richtig stark geraucht haben, im Wissen, dass es doch eigentlich gesundheitsschädigend ist, jetzt auch noch belohnt, indem sie dann noch besondere Früherkennungsmethoden kriegen, die ich als Nichtraucher vielleicht jetzt nicht so bekomme?
1: Also die Diskussion ist ja sehr lang und alt, die betrifft ja auch immer die Frage, was ist mit Extremsportlern, die sich dann verletzen, wenn sie irgendwo runterspringen, muss das die Allgemeinheit zahlen, was ist mit Menschen, deren Piercing vereitert, müssen wir das dann bezahlen. Also diese Diskussion, glaube ich, können wir hier nicht führen und als Hausarzt sehe ich das natürlich auch ein bisschen anders. Ich glaube einfach, dass wir da als Solidargemeinschaft auch genauer hinschauen müssen und wenn es darum geht, bei Menschen, die jahrelang geraucht haben, die sich ihres Risikos ja durchaus bewusst sind und von denen ganz, ganz viele schon tausendmal versucht haben aufzuhören und wie Mark Twain gesagt hat, leider tausend und einmal wieder angefangen haben. Diese Menschen, die brauchen auch, sagen wir so, irgendwann diese Früherkennung, damit man dann eben auch das Krankheitsbild rechtzeitig erkennt und dann sind wir auch dabei, dass möglicherweise dann die Heilungschancen steigen und das ist ja auch klar, die Kosten für uns als Solidargemeinschaft dann sinken, weil wir eben nicht diese langen, schweren, gefährlichen Verläufe, wir wollen ja damit mit dieser Früherkennung auch die Krebs so rechtzeitig erkennen, dass man ihn günstiger, schneller und hoffentlich effektiver behandeln kann. Also ich sehe das nicht so, dass man sagt, hier kriegt jemand einen Vorteil, weil ganz ehrlich, lieber Herr Schneider, die Vorstellung, regelmäßig ein CT der Lunge machen zu müssen, mit all der Sorge vorher, der Vorbereitung, dem Termin, der Angst vor dem Befund und so weiter, also so prickelnd finde ich das nicht. Und für jemanden, der diese Sorge zu Recht hat, weil er sagt, Mensch, die letzten 20 Jahre bin ich einfach nicht von der Zigarette losgekommen, für den kann es ja dann auch wirklich eine Erleichterung sein, entweder um zu wissen, es ist noch alles in Ordnung oder dann zweifelsfall zu sehen, Mensch, da hat sich was entwickelt, aber wir haben es jetzt zum Glück rechtzeitig gesehen und jetzt kann ich es auch operieren oder bestrahlen lassen.
0: Was uns zu dem ersten Punkt in diesem Kodex da auch führt, nämlich die Empfehlung, nicht zu rauchen, ganz einfach deshalb, das kann man jetzt wirklich kurz fassen, glaube ich, Rauchen ist nicht nur ein Auslöser von Lungenkrebs, sondern von sehr, sehr vielen verschiedenen Krebsarten. Das heißt, die beste Art, dafür zu sorgen, möglichst keinen Krebs zu kriegen, ist schon mal nicht zu rauchen oder damit aufzuhören, so schnell es geht, richtig?
1: Es gibt ja immer die Sache, dass jeder so sein Laster haben muss, aber Rauchen ist ein Laster, was definitiv niemand haben muss. Rauchen löst Lungenkrebs aus, Blasenkrebs aus, Hals-Rachenkrebs kann dadurch mit verursacht sein. Und was wir auch nicht vergessen dürfen, Rauchen erhöht das Risiko für Herzinfarkt und Schlaganfall dramatisch. Rauchen erhöht das Risiko für Thrombosen und Lungenembolien dramatisch. Rauchen ist ein Laster, was man wirklich lassen sollte. Wenn man irgendwas anders machen soll, da gibt es immer noch ein paar Sachen, die besser sind. Also insofern ist es richtig. Und wir reden ja zurzeit immer ganz viel über Langlebigkeit und was kann man alles machen und tun. Und da kommen völlig tolle Ideen und Lifehacks und Sachen raus. Aber Rauchen aufhören ist stärker als ganz, ganz viele andere Sachen, die teilweise im Internet so rumgeistern.
0: Und wenn sie das noch nicht überzeugt hat, dann darf ich einen Bekannten von mir zitieren, der gesagt hat, und es schaut einfach scheiße aus. Also, falls Sie es aus gesundheitlichen Gründen nicht schaffen, dann hören Sie doch bitte wenigstens aus Eitelkeit auf. Auch das kann ein Ansporn sein. Wir haben jetzt schon viele Sachen, ich sage jetzt mal neudeutsch, angetriggert. Wir haben vom Hautkrebs-Screening gehört, wir haben die Prostata gehört, wir haben von Brustkrebs, Gebärmutter und so weiter gehört. Nehmen wir doch mal den Gebärmutterhalskrebs. Da haben wir eine Frage von Michael Felbermeier.
2: Ich bin seit 2022 an Krebs erkrankt, an Gebärmutterhalskrebs und werde seitdem mindestens einmal im Jahr operiert, also beschnitten da. Ich habe jetzt auch schon alles fort. Keine Eierstöcke, keine Gebärmutter, keine Vulva, alles weg. Und ja, und gehe natürlich also zur Vorsorgeuntersuchung. Der Virus ist sehr hartnäckig. Und meine Frage ist, wie sieht das aus mit der Impfe? Es gibt ja die Impfung für Kinder und heutzutage gibt es ja scheinbar auch Studien für die Impfe, auch wenn man schon befallen ist, auch wenn der Virus schon sehr aktiv ist. Und was halten Sie davon?
0: Soweit die Frage von Michaela Felbermeier, der sich noch ganz viele andere Fragen, die uns hier auch schon erreichen, wunderbar anschließen lassen können. Aber kommen wir doch erstmal auf die konkrete Frage von Frau Felbermeier zurück.
1: Nun, was Frau Felbermeier eben nochmal anspricht, ist, dass Gebärmutterhalskrebs praktisch ausschließlich, also wirklich, es gibt praktisch keine anderen Auslöser durch diesen HP-Virus, den humanen Papillomvirus, ausgelöst wird. Und das gilt eben auch, Sie hat es erwähnt, für den Befall der Vulva. Es gilt auch für Peniskarzinome, Analkarzinome oder eben auch in vielen Fällen für Halsrachenkrebs. Der wird durch diesen Virus ausgelöst. Das ist ein Virus, der Krebs macht. Und gegen diesen Virus gibt es eine Impfung, gegen den eben mit der alle Kinder zwischen 9 und 14 Jahren in Deutschland, die ihnen angeboten wird. Und man kann es bis 18 nachholen. Viele Krankenkassen erstatten es automatisch dann auf Einreichung bis 25. Zugelassen ist der Impfstoff aber das ganze Leben. Also auch mit 40, 50, 60 oder 70 Jahren. Und ein guter Grund und eine gute Chance zu impfen ist eben, wenn man operiert ist und die Schleimhaut, die vom Virus schon befallen ist, durch eine Operation oder Bestrahlung eben verschwunden ist und man wieder neue Schleimhaut hat oder neue Schleimhaut bilden kann. Und da ist eine gute Gelegenheit. Insofern die Antwort ist ja. Nach einer Operation, die den Bereich, der vom HP-Virus befallen ist, entfernt hat, ist eine gute Möglichkeit zu impfen, weil dann die Chance, dass der Virus sich dort wieder absiedelt, sehr gering ist. Und selbst wenn er noch in der Nähe irgendwo ist, die Chance, dass er sich weiter ausbreitet, auch reduziert wird. Die Impfung heilt nicht die Krankheit. Also es ist nicht so, dass wenn man impft, dann verschwindet der Virus. Mhm. Aber wenn er eben zurückgedrängt wurde oder operiert wurde, weniger wurde, ist die Impfung ein guter zusätzlicher Aspekt, um sich davor zu schützen, dass es wiederkommt. Also insofern ja, auch mit 40, mit 50, mit 60 Jahren darf man das impfen. Es gibt keine Grenze nach oben für diesen Impfschutz.
0: Wenn wir von Impfung sprechen, hoffen wir uns ja dadurch einen Schutz, sodass wir uns von anderen nicht anstecken. Dem schließt sich eine Frage einer Stammhörerin an, die wissen möchte, ob es denn einen Krebs gäbe, der ansteckend ist.
1: Also tatsächlich, der HP-Virus ist ansteckend durch den Kontakt der Schleimhäute, im Regelfall eben dann beim Geschlechtsverkehr, weil es ja im Unterleib ist, oder auch im Halsrachenraum, auch oft im Geschlechtsverkehr. Also dieser Krebs ist ansteckend, ja, der Virus ist ansteckend, damit noch nicht der Krebs, weil der Virus braucht viele Jahre, bis er den Krebs auslöst, aber ja, das ist ansteckend.
0: Und der ist aber, um es nur nochmal konkret zu machen, jemand mit Gebärmutterhalskrebs kann jemand anderen nur anstecken durch Geschlechtsverkehr.
1: Nur mit Geschlechtsverkehr, genau. Und eben nicht mit Gebärmutterhals.
0: Nicht durch Husten oder so.
1: Ja, eben nicht mit Husten, also nicht über die Luft oder ähnliches. Und sonst tatsächlich ist es tatsächlich so, dass es eben keine Krebsarten gibt, die ansteckend sind, sondern es sind im Regelfall entweder äußere Stoffe, die unsere Organe schaden, da sind wir bei der Lunge, wo der Auslöser eben meistens von außen kommt, nicht immer, aber meistens. Da sind wir ein bisschen auch beim Darm, wo der Auslöser durchaus auch mal eine Fehlernährung, eine Überlastung vom Darm mit ist. Aber wir sind ganz oft bei einer Mischung aus einer gewissen, vielleicht erblichem Risiko oder eben nicht, kombiniert mit diesen Maßnahmen, rauche ich, ernähre ich mich gesund, bewege ich mich regelmäßig, wie ist meine seelische Grundsituation, wie ist mein Immunsystem, der Begriff dieser Neuropsychoimmunologie, das ist ja ein furchtbares, aber wunderbares Wort, er sagt im Endeffekt, dass unser Gemütszustand, unsere Stimmung, unsere innere Energie natürlich unser Immunsystem beeinflusst. Und das Immunsystem, und das ist vielleicht noch ein ganz wichtiger Punkt, spielt beim Krebs einfach eine ganz große Rolle, weil unsere Immunzellen, also dieselben Zellen, die eigentlich Bakterien und Viren bekämpfen, ja im Körper auch einen Anteil daran haben, Krebszellen zu bekämpfen. Der Körper findet Krebszellen genauso ätzend und gefährlich und nervig wie Bakterien und Viren. Und der fährt genau dieselben Abwehr dagegen hoch. Also ein gutes Immunsystem hat auch eine gewisse Schutzwirkung vor Krebsarten. Aber um nochmal auf die Frage zurückzukommen, nein, jemand in unserer Nähe, der an Krebs erkrankt ist, kann uns nicht anstecken. Deswegen dürfen wir in der Nähe sein, deswegen dürfen wir unterstützen, helfen, in den Arm nehmen, pflegen und alles, was notwendig ist.
0: Bleiben wir noch kurz beim Thema Impfen. Wir haben eine, wie ich finde, steile These eines Hörers, der aber nicht auf Sendung möchte. Und der sagt, die beste Krebsvorsorge sei, Impfungen im Kleinkindalter wegzulassen, denn die führten zu Krebs.
1: Ja, das ist eine Meinung, die glücklicherweise durch keinerlei wissenschaftliche Evidenz gedeckt ist. Diese Meinung hat sich der Hörer vielleicht in einem sehr speziellen Umfeld oder Personenkreis zugeeignet und die darf er haben. Wir haben freie Meinungsäußerung, aber diese ist natürlich medizinisch, hochschulmedizinisch, menschlich, vernünftigerweise und so weiter schlichtweg ein Blödsinn. Das muss ich jetzt hier mal so ganz klar sagen. Tut mir sehr leid.
0: Das ist völlig in Ordnung. Blutkrebs hatten Sie auch angesprochen, wenn ich mich recht erinnere. Die Leukämie, auch das ist eine Form von Krebs. Und da würde unsere Hörerin Maren aus München gerne wissen, wie denn die Prävention zu Blutkrebserkrankungen aussehen könnte, ob es überhaupt eine gibt. Es wird viel über Tumorerkrankungen gesprochen, das stimmt. Und Leukämie ist da oft vernachlässigt. Sie spricht aus eigener Erfahrung, wie ich hier lesen muss, gerade auch in Bezug auf Rehabilitation. Gibt es sowas wie eine spezielle Blutkrebsprävention?
1: Ja, also vielen Dank an Maren. Das ist ein ganz, ganz super Hinweis und eine sehr gute Ergänzung. Es gibt nämlich tatsächlich kein Früherkennungsprogramm für Blutkrebserkrankungen. Man muss glücklicherweise sagen, dass Blutkrebs tatsächlich leider eben oft im Kindes- und Kleinkindesalter entsteht. Wenn das Immunsystem, der Körper und die Blutbildung sich ausbildet, entwickelt, da kommt es dann mal zu solchen Fehlsteuerungen. Und dann eben tatsächlich eher wieder im Laufe des Lebens, wenn das Knochenmark, was das Blut produziert, oder die Milz und auch die Organe, die damit zusammenhängen, so ein bisschen aus dem Takt geraten. Das fängt dann oft an mit dem myelodysplastischen Syndrom. Das ist ein Begriff, der zeigt, dass das Knochenmark die Blutzelllinien nicht mehr so gut bildet. Blutzelllinien heißt rote Blutkörperchen, weiße Blutkörperchen und Blutplättchen. Oder die Eiweißbildung verändert ist. Und deswegen, sage ich mal so, ist es eher was im Kindes- und Kleinkindalter und dann eben im höheren, älteren Alter. Es kann aber auch in anderen Lebensphasen einen betreffen. Und es gibt keine Früherkennung dafür. Aber zum Glück muss man ganz klar sagen, man sieht in dem ganz normalen Blutbild, das heißt halt im Endeffekt ein kleines Röhrchen, und dann sehe ich, wie sind die roten Blutkörperchen, wie viel habe ich davon? Zu viel oder zu wenig? Die Blutplättchen, habe ich zu viel oder zu wenig? Aber vor allem die weißen Blutkörperchen, weil die Leukämie von Leukos, griechisch weiß, ist ja ein Ausschwemmen von weißen Blutkörperchen in die Blutbahn, zu viel, und die verdrängen dann alles andere. Und da sehe ich die weißen Blutkörperchen. Und wenn ich sehe, dass die weißen Blutkörperchen erhöht oder verändert sind, kann ich das sogenannte große Blutbild machen. Man denkt ja immer, das ist dann die Leber und die Nierenwerte. Das stimmt ja nicht. Das große Blutbild ist im Endeffekt nichts anderes als die genaue Betrachtung der Leukozyten, der weißen Blutkörperchen. Und da sehe ich innerhalb der weißen Blutkörperchen, ob bestimmte weiße Blutkörperchen deutlich zu viel sind. Und jetzt reden wir mal über Kosten. So eine Blutbildbestimmung in der Hausarztpraxis, selbst wenn sich die Hausärztin aus irgendwelchen Gründen querstellt und sagt, da gibt es keine Früherkennung dafür und das will man nicht, eigentlich nicht machen. Die Blutabnahme kann man machen und die wird man machen, und so ein Blutbild kostet, also wenn es hochkommt, ich poker jetzt mal hoch, 5 Euro. Mhm. Also was ich damit sagen will, ein Differentialblutbild, also ein sogenanntes großes Blutbild, hier mal zu machen, glaube ich, kann jeder, der sich da Sorgen macht, mal machen. Weil ansonsten tatsächlich würde man eben beim Blutkrebs leider erst auf die Symptome reagieren können. Das ist eben gerade bei Kindern, Jugendlichen, dann, wenn die Lymphknoten beteiligt sind, also in Lymphdrüsenkrebs ist, der damit zusammenhängt, halt leider diese Lymphknotenschwellungen und dann ganz oft eben Blässe, Schwäche, Infektanfälligkeit und also im Endeffekt Symptome, die erstmal unspezifisch sind, und dann nimmt man Blutbild ab und sieht, dass es stark verändert ist. Also ich würde nicht auf die Symptome warten, wenn ich da in der Familie eine Geschichte hätte oder Sorge hätte und so weiter, einfach beim nächsten Check-up sagen, Leute, macht's doch mal mit, dann werden ganz viele Hausarztpraxen da vielleicht auch einen medizinischen Grund dafür dann doch in der Vorgeschichte und so weiter finden. Wenn es nicht der Fall ist, ist das eine Investition, wenn man überlegt, was leider viele Menschen heutzutage für Langlebigkeitskäse ausgeben, sind das gut investierte.
0: Weil Sie es auch gerade sagen, es gibt auch angebliche Bluttests, die man online machen kann, die dann auch einen Krebsmarker herausfinden können. Die kosten dann richtig viel Geld. Es ist, ich zitiere Sie da jetzt, auch das ist Blödsinn, richtig?
1: Das ist katastrophaler Blödsinn, weil da werden Angstszenarien geschürt. Das sind ja völlig unspezifische Werte, die erhoben werden. Das sind teilweise irgendwelche Eiweiße oder irgendwelche Marker, die mit Krebs verbunden sein können oder auch nicht, die was anzeigen können oder auch nicht. Das Ergebnis ist am Schluss, man hat einen positiven Wert und man ist sein Leben lang lebt man in Angst und lacht irgendwelche Untersuchungen. Also bitte, bitte, bitte, diese ungezielten Screenings bei einem fremden Anbieter, der kein Ansprechpartner ist, wo man niemanden persönlich bekommt, der einen den Befund erklärt, wo man irgendwas hinschickt und irgendwas zurückbekommt und viel Geld bezahlt. Also hier muss ich mal wirklich sagen, bitte, bitte vorher zu Hausärzten, Hausarzt gehen, sagen, ich habe Sorge wegen dem und dem Tumor. Was schlagen Sie vor? Was können wir machen? Was würden Sie machen, wenn Sie diese Angst hätten? Bitte zu einem Menschen gehen und den fragen.
0: 0800 246 2469 ist unsere kostenfreie Nummer und Herr Heffner hat sie gewählt. Ich grüße Sie, Herr Heffner.
3: Ja, guten Morgen. Meine Frage ist beziehungsweise, ich habe einen neuen Hausarzt und der hat mich dann ein wenig untersucht und er hat mich auch zum Urologen geschickt. Der Urologe hat festgestellt, dass ich in der Prostata Bakterien habe. Es ist medikamentös behandelt worden und jetzt soll ich Anfang Oktober in die Klinik und zwar meine Prostata soll biopsiert werden. Hast du es biopsiert?
0: So heißt es, jawohl.
3: So heißt es, dass es biopsiert wird, die Prostata. Und es steht im Verdacht entweder Prostatareizung oder Prostatakrebs. Ich habe den Verdacht, dass das eine Prostatareizung ist, weil ich nämlich Fahrradfahrer bin und viel Fahrrad fahre und manchmal Probleme mit den Sätteln habe. Jetzt meine Frage, kann ich diese Biopsie umgehen? Gibt es irgendwelche Möglichkeiten, dass man Prostatakrebs auch anders rausbekommt als durch Biopsie? Weil das ist ja, glaube ich, ein Eingriff, ne? Durch den Darm und
0: Herr Heffner, das lassen wir uns jetzt gleich mal erklären. Ich konnte zumindest sagen, dass man es so ausspricht. Professor Schelling wird uns jetzt nochmal genau erklären, was da gemacht wird bei einer Biopsie der Prostata und was es für Alternativen gäbe. Oder vielleicht ist Biopsie ja auch gar nicht so schlimm und doch nötig.
3: Wichtig, das wäre wichtig, weil ich habe bisher kein Aufklärungsgespräch bekommen. Ich habe nur die Urologin einmal gesehen und ansonsten habe ich immer mit den Damen des Vorzimmers gesprochen. Mehr weiß ich auch nicht.
0: Dann kriegen Sie jetzt sowas wie ein Aufklärungsgespräch, so ansatzweise.
1: Wunderbar. Ansatzweise.
3: Vielen Dank.
1: Ja, lieber Herr Heffner, also Sie sprechen ja schon Dinge an, wer viel Rad fährt, wer aktiv ist und auch, muss man ja auch ganz klar sagen, die Prostata ist ja auch ein Organ, was mit unserem Sexualleben zu tun hat und als Mann im Laufe des Lebens ist die Chance, dass da auch mal der ein oder andere Keim reinkommt, dass mal Bakterien reinkommen, relativ groß und wenn man bei Männern ab einem gewissen Alter die Prostata anschaut, sieht man ganz oft so kleine weiße Sprenkler drin, so kleine Fleckchen, das sind so kleine Narben, kleine Entzündungsreste, weil wir doch bei Frauen kriegen leicht so sogenannte Blasenentzündungen, bei Männern bleibt das irgendwo davor hängen in der Prostata und dann haben wir oftmals so ein bisschen eine gereizte Prostataentzündung oder ähnliches. Das Problem ist eben, dass diese chronischen Veränderungen in der Prostata natürlich teilweise in den Bildern nicht so ganz klar unterscheidbar sind. Ist das nur was Entzündetes oder vielleicht auch was anderes? Und der PSA-Wert, also der Prostata-Wert, der ja im Endeffekt zeigt, ob die Prostata sich vergrößert oder ob da irgendwas wächst, der unterscheidet nicht zwischen Radfahren, Entzündung und Krebs, muss man ganz klar sagen. Der PSA-Wert ist also hier nur so halb hilfreich. Deswegen aber trotzdem meine Frage an Sie vorher. Ist der PSA-Wert ist sicher bestimmt worden. Wissen Sie, wie hoch der ist?
3: Der ist 8, noch was.
1: Und 8
3: schwankt
1: ist, auch. Er schwankt, ja. Aber er ist tendenziell in diesem Bereich.
3: Tendenziell würde ich sagen, also der letzte Wert war 8,4 oder 8,5.
1: Ja. Dann ist es doch ein Bereich, wo man sagt, das ist so erhöht, dass man es auf jeden Fall, sage ich mal, abklären muss. Und jetzt haben Sie gesagt, jetzt gibt es die Biopsie. Die Alternative, die es als einziges tatsächlich gibt, ist eben die Untersuchung mittels MRT, mit Kernspintomographie, also im Röntgen. Diese Untersuchung ist in den letzten Jahren zunehmend wichtiger und populärer geworden. Das Problem ist eben, dass viele Krankenkassen diese Untersuchung nicht routinemäßig übernehmen, weil sie noch nicht Teil der Krebsfrüherkennungsrichtlinie oder der Vorgaben in der gesetzlichen Krankenversicherung ist. Ist auch vorher ein MRT gemacht worden bei Ihnen?
3: Nein, ist nicht gemacht. Es ist nur ein MRT, das ist in die Röhre.
1: In die Röhre, genau.
3: Nein, ist bei mir nicht gemacht worden. Das ist nur eine, ich weiß nicht, ob man das Ultraschall.
1: Ultraschall über den Darm praktisch gemacht
3: über
1: worden.
3: Den Darm, ja, genau.
1: Ja, genau.
3: Ist gemacht worden.
1: Ja. Also, Herr Heffner, ein Wert von 8, Radfahren hin oder her, ein Ultraschall, der vielleicht was gezeigt hat. Die Sorge von Hausarzt und Urologe ist nachvollziehbar. Der Prostatakrebs muss schon bei Ihnen ausgeschlossen werden. Aber wenn Sie jetzt sagen, ich habe noch ein bisschen Sorge wegen der Biopsie, weil die Biopsie...
0: Was genau macht man da?
1: Genau, also die Biopsie ist letztendlich, dann wird eben über den Darm oder beziehungsweise über den Damm werden wird durch die Haut oder durch die Darmwand in die Prostata wirklich mit einer Biopsienadel, also einer Nadel, die innen drin so einen kleinen Hohlraum hat, das Gewebe drin gefangen werden kann, im Endeffekt in die Prostata gestochen. Und dann wird idealerweise aus dem Bereich, der betroffen ist, werden eben mehrere kleine Gewebsstücke praktisch entnommen. Und das ist, muss man sagen, schon ein Eingriff, der herausfordernd ist. Also das tut weh, das drückt. Das kann eben nachher auch wieder eine starke Prostatareizung oder Entzündung machen, weil die Prostata eben auch dadurch wieder damit sich beschäftigen muss. Also es ist kein Eingriff, den man schönreden darf und kann und soll. Aber es ist der einzige Eingriff, bei dem wir natürlich die Zellen der Prostata dann unter dem Mikroskop, das machen ja dann die Pathologen, betrachten können und wirklich schauen können, sind es Entzündungszellen oder sind es Krebszellen.
0: Und zur Einordnung nochmal, Professor Schelling, weil das ist auch was den Herrn Hoffmann interessiert, der jetzt nicht in der Leitung ist, aber uns geschrieben hat. Wie sollten die Werte, diese PSA-Werte denn sein?
1: Ja, also der PSA-Wert sollte, da gibt es jetzt eben diese neue Krebsfrüherkennungsrichtlinie, idealerweise unter 1 sein, das ist ja bei den meisten jüngeren Menschen. Und bis 1,5, wissen wir eben, kann man auch erstmal sich halbwegs entspannen. Denn da sagt die neue Richtlinie, da sollte in den nächsten 5 Jahren eigentlich nichts passieren. Also wer einen PSA-Wert unter 1,5 hat, hat insgesamt ein sehr niedriges Risiko und kann bis zur nächsten Früherkennung bis zu 5 Jahre warten. Wenn der Wert zwischen 1,5 und 3 ist, also sich dann verdoppelt, da sollte man letztendlich spätestens nach 2 Jahren wieder schauen. Also da ist der Abstand dann kürzer. Und ab 3, sagen wir so, sollte man das besprechen, ob man es nicht doch abklären sollte oder auf jeden Fall nochmal kontrolliert. Und dann geht es immer so weiter. Ab 4 war früher die Grenze, inzwischen schwankt es ein bisschen, aber ich sage mal, ab 4 ist es die Chance, dass Krebs dahinter steckt, schon gegeben.
0: Anders insofern, gesagt, bei ja. PSA-Wert von 8, wie bei ja. Ihnen, Herrn Häfner, sollte man wirklich gucken, was da los ist, oder? Ja.
1: Und der Häfner sollte nur noch zwischendrin vielleicht einmal die Hausärztin und oder Urologen dann fragen. Macht in meinem Fall ein MRT ergänzend Sinn? Glauben Sie, dass man das, was man im Ultraschall gesehen hat, durch das MRT noch klarer und eindeutiger sehen kann, dass man auch vorher weiß, dass die Biopsie auch wirklich richtig ist. Das ist das Einzige, was man nochmal fragen oder ansprechen kann. Aber ich sage mal, wenn da ein Ultraschall war, ein PSA-Wert von 8 war, dann muss man am Ende sagen, Herr Häfner, zu wissen, was das für Zellen sind, glaube ich, bringt nicht nur der Hausarzt im Urologen was, sondern vor allem Ihnen was, dass Sie Bescheid wissen, was da Sache ist. Also ich habe großen Respekt vor dem Eingriff und ich bin niemand, der sagt, jeder sollte ständig biopsiert werden. Das ist keine wunderschöne Sache, aber sowas, wie Sie es mir jetzt schildern, glaube ich, führt der Weg doch dann langsam dorthin.
0: Herr Häfner, dann würde ich Sie gerne mit dieser Empfehlung entlassen und bedanke mich ganz herzlich für Ihren Anruf dieser Stelle. Dankeschön, auf Wiederhören. 10.39 Uhr ist es. Sie hören das Gesundheitsgespräch auf Bayern 2 und jetzt das perfekte Leben, wie es sich Raúl Paz aus Kuba vorstellt. La vida perfecta.

0: La vida perfecta. Ja, ganz perfekt ist das Leben normalerweise leider nicht immer. Wir sprechen heute über Krebsprävention aus hausärztlicher Sicht. Und Rolf-Rüdiger Breitkreuz hat uns geschrieben, auch er gehörte zu den Menschen, die nur ab und zu an Vorsorge gedacht haben. Durch diverse Krebserkrankungen in der Familie und im Freundeskreis hat er seine Einstellung geändert, schreibt er, und geht jetzt regelmäßig jedes Jahr zur Vorsorge und fragt, wie es denn wäre, zum Beispiel als Anreiz für die nicht so Untersuchungswilligen mit einem Bonussystem bei den Krankenkassen. Die Krebstherapien seien ja schließlich wesentlich teurer als die Vorsorgemaßnahmen. Professor Schelling, das ist eine sehr vernünftige Anregung, aber ich glaube, die ist zum Teil auch schon von den Krankenkassen umgesetzt, in Teilen zumindest.
1: Ja, das unterscheidet sich natürlich von Krankenkasse zu Krankenkasse, aber es gibt ja teilweise digitale, aber teilweise auch noch in Papierform bestehende Bonushefte und Bonussysteme, wo man sich ja seine Gesundheitsuntersuchung und oder die Krebsvorsorge bestätigen lassen kann, wenn man einen Termin hatte. Und dann kann man da ja Punkte sammeln und kriegt dann in irgendeiner Weise dann was zurück. Aber es ist klar, im Verhältnis zu den Kosten einer Behandlung und den Kosten vorher könnte man es vielleicht noch ein bisschen mehr abbilden. Aber das ist auch wieder gerade die Diskussion, wie viel individuelles Risiko muss ich tragen und wie viel Risiko geht auf die Solidargemeinschaft über. Und wir haben ja zum Glück aus meiner Sicht ein System, in dem eben alle anderen auch ein bisschen für die Risiken der anderen bereitstehen. Und es ist klar, jemand, der aber sich um seine Gesundheit kümmert und der das regelmäßig macht, wenn das in irgendeiner Weise abbildbar wäre, noch mehr abbildbar wäre, wäre das durchaus auch aus meiner hausärztlichen Sicht natürlich eine schöne Sache, dass man eben nicht die bestraft, die vielleicht vergessen oder es nicht machen, aber die ein bisschen belohnt, die sich drum kümmern. Das finde ich, klingt gut. Vielen Dank.
0: So oder so ist es jedenfalls so, dass wir nicht unbedingt immer von unserer Hausärztin, vom Hausarzt angestupst werden. Du, jetzt wäre aber mal wieder das und das hier fällig. Da sind wir schon, wir Patienten und Patientinnen, selbstverantwortlich. Wir haben auf unserer Seite, da finden Sie unter anderem auch den Artikel Checkups beim Hausarzt mit einem gewissen Professor Jörg Schelling als Experten. Da können Sie auch nochmal nachlesen, was in welchem Alter wann sinnvoll ist. Und so wie Herr Breitkreuz es angesprochen hat, da waren diverse Krebserkrankungen in der Familie und im Freundeskreis. Das ist auch bei der Familie von unserer Hörerin Hilde der Fall. Ich grüße Sie, Hilde.
2: Ja, hallo. Die Frage, primär Pankreas. In der Familie meines Schwiegersohns ist die Mutter mit 56 gestorben. Wurde sehr spät entdeckt, ist dann therapiert worden und hat alles zum Ende geführt dann mit 56. Viele Kinder im Haushalt. Die Frage, der Sohn ist jetzt auch ein bisschen belastet vom Darm her. Muss sich auch regelmäßig spiegeln lassen, was ich jetzt persönlich auch mache, weil unsere Familie auch ein bisschen belastet ist vom Darm. Wie kann man bei Pankreas theoretisch vorsorgen oder was kann man machen, damit diese Geschichte nicht weiter in die Familie hineingetragen wird? Weil da ist eine Disposition wahrscheinlich, weil der Bruder dieser Frau ist auch sehr früh gestorben. Ja, das scheint irgendwie eine Gengeschichte zu sein. Pankreas, das ist meine große Frage. Mhm. Ja.
0: Professor Schelling.
1: Ja, ich vielen Dank, Hilde, für diesen offenen Anruf. Also ich, Sie haben völlig recht, sowohl beim Darmkrebs als auch beim Pankreaskrebs gibt es bestimmte erbliche Aspekte, mit denen man dann auch umgehen muss. Und das Problem ist nur, beim Darmkrebs haben wir ja ein ganz gutes Vorsorgesystem. Die Darmkrebsvorsorge ist auch sehr gut, muss ich sagen, als Hausarzt. Also ja. Untersuchung, wenn sie gut vorbereitet wird, also man vorher gut abführt und der Darm gut sichtbar ist, ist ja für den Gastroenterologen heute mit den sehr modernen, guten Untersuchungsgeräten ja auch wirklich, da findet man ja wirklich auch jedes kleine Polypchen und jeden kleinen Huckel im Darm. Also das ist grundsätzlich gut. Also insofern, da kann man sich schon über die regelmäßige Spiegelung so gut wie es geht absichern. Und muss man ja auch sagen, Darmkrebs ist im Regelfall eben ein Krankheitsbild, was sich doch langsamer entwickelt. Wir haben diese Medizinersprech, nennt sich das Adenom-Karzinom-Sequenz, also der Übergang von dem kleinen Polypen oder von der kleinen Verdickung in der Darmwand hin zum bösartigen Tumor, die dauert im Regelfall 10 Jahre. Und deswegen, selbst wenn man eine erbliche Belastung hat und diese Veränderungen schneller vonstatten gehen, dann kann man sie im Regelfall damit ganz gut abfangen. Also Darmkrebs ist ganz gut damit, glaube ich, unter Kontrolle zu bekommen im Rahmen der Vorsorge. Die Bauchspeicheldrüse, Bauchspeicheldrüsenkrebs ist ein schlimmer Krebs, immer noch ein zu Recht angstbesetzte Erkrankung, weil es eben wirklich vorkommen kann, dass man im Januar einen guten Ultraschall der Bauchspeicheldrüse macht und sie gut sieht und darstellt, aber im, sag ich mal, August, September hier schon ein Krebs vorliegt, der sehr, sehr schnell sich entwickelt hat. Also es ist ganz, ganz schwer, das festzustellen. Und natürlich ist der Ultraschall eine Methode. Das andere ist natürlich ein Kernspin, also wieder in die Röhre sich zu legen und dort das Bauchspeicheldrüse betrachten zu lassen. Aber das ist ja auch sehr aufwendig und auch sehr, sehr teuer. Also es gibt für die Bauchspeicheldrüse kein eindeutiges Konzept. Der Ultraschall kann im Einzelfall, wenn man es zufälligerweise an dem Tag, wo man den Ultraschall macht, eine ganz kleine Veränderung in der Bauchspeicheldrüse schon sieht und es dann behandeln kann, angehen. Es gibt Blutwerte der Bauchspeicheldrüse, zwei Bauchspeicheldrüsenenzyme, also Stoffe, die die Bauchspeicheldrüse aussendet, die Lipase vom Fettspalten und die Amylase. Und wenn diese beiden Werte sehr stark ansteigen, kann es ein Hinweis dafür sein, dass die Bauchspeicheldrüse schon sich verändert oder umgebaut wird. Aber die helfen in der Vorsorge auch nur eingeschränkt was, weil leider dieser Wert auch bei einer Bauchspeicheldrüsenkrebserkrankung teilweise auch noch normal sein kann. Und andersrum, weil der Wert manchmal auch durch viele andere Sachen erhöht ist und man dann zu Unrecht in Sorge ist. Also leider gibt es kein klares Konzept, wie man es machen kann. Wenn die familiäre Vorgeschichte da ist, wenn die Sorge da ist, individuell mit Hausärzten, Hausarzt besprechen, macht man vielleicht mal einen Ultraschall, dass man sich sicherer und besser fühlt, macht man vielleicht mal die Werte, wenn man vorher weiß, wie man damit umgehen kann und muss. Aber das ist alles, dafür gibt es alles keine harte wissenschaftliche Daten, dass das etwas bringt, muss man ganz klar sagen. Also Bauchspeicheldrüsenkrebs haben wir kein einfaches Konzept. Deswegen individuell überlegen, wie viel Kontrolle möchte ich, was löst es bei mir auch für Sorgen und Ängste aus, in welche Hand gebe ich diese Kontrolle, habe ich einen Hausarzt, der gut ultraschallen kann, gehe ich dann dahin, lasse ich das mal anschauen, muss man ganz persönlich individuell.
0: Da geht es wahrscheinlich schon auch ein bisschen um die Frage, dass ich mir ja keinen Vorwurf machen muss, habe ich denn alles, zumindest alles getan, um irgendwie zu schauen, und muss ich mir dann möglicherweise im Nachhinein nicht noch irgendwas vorwerfen, ich hätte das und das versäumt.
1: Ja, und aber gleichzeitig eben muss man immer überlegen, jede Untersuchung bedeutet Sorge und Angst vorher. Es gibt falsch positive Befunde. Das heißt also, man sieht irgendwas, was gar nicht da ist. Dann kommen andere Untersuchungen, zieht es nach sich und so. Also wenn wir überlegen, mache ich was, muss man auch immer überlegen,
0: was
1: macht das mit mir und was für Folgen können daraus entstehen, und werde ich dann auch diesen Weg weitergehen? Das ist eine ganz, ganz schwierige Frage, und die ist natürlich dann hochrelevant, das erlebe ich bei meinen älteren, hochbetagten Patienten einfach regelmäßig, dass man dann einfach überlegen muss, ab 80 Jahren oder auch älter, je nachdem wie fit jemand ist, will ich überhaupt das manches noch wissen, weil ändert es was an meinem Leben oder verliere ich wertvolle Lebenszeit beim Warten in Praxen, beim Warten in Ambulanzen, in Kliniken, in Therapien? Was bringt es? Und das ist eine ganz schwierige Abwägung. Und da erlebe ich auch alles von Menschen, die sagen, ich möchte ab jetzt gar nicht mehr so viel wissen.
0: Lieber warten Menschen, die sagen, statt warten.
1: Ja. Genau, ganz richtig. Das ist ganz schwierig, aber Hilde, auf jeden Fall.
2: Ich habe noch eine Frage.
1: Ja, genau, Sie haben noch eine Nachfrage, sehr gerne.
2: Und zwar habe ich letztens eine Sendung gehört von einer Frau, Professorin an der Uni in Frankfurt-Köln. Die forschen seit langem an diesem Mikrobiom. Und sie hat es so geschildert, da gibt es auch ganz neue Erkenntnisse, dass das Mikrobiom ganz entscheidend auch ist für die gesunde Haltung aller Organe, nicht nur jetzt des Darms. Und die Ernährung hat sie eben dann auch ganz wichtig empfunden. Was soll man zum Beispiel bei Pankreas meiden? Welche Ernährung soll man da vorzugsweise nehmen? Das mediterrane Modell ohne Fleisch zu essen, oder was würden Sie da jetzt empfehlen, gerade bei Pankreas?
1: Ja, das Pankreas, die Bauchspeicheldrüse, hat ja zwei Aufgaben. Einerseits die Zuckerregulierung. Sie ist ja das Organ, wo in speziellen kleinen Zellinseln Insulin hergestellt wird, die Langerhanschen Inseln. Das heißt also, die Bauchspeicheldrüse spielt eine Rolle bei der Zuckerverstoffwechslung. Also eine sehr hohe Zuckerbelastung mit kurzkettigen Zuckern, also den klassischen schlechten Zuckern, die wir kennen, beschäftigt große Teile der Bauchspeicheldrüse auch. Also damit kann man sie schon ein bisschen ärgern. das löst, erhöht nicht das Risiko für Bauchspeicheldrüsenkrebs. Also jemand mit einem Diabetes, einer Zuckerkrankheit, hat kein höheres Risiko für Bauchspeicheldrüsenkrebs. Aber wenn Sie wissen wollen, wie man die Bauchspeicheldrüse möglichst gut behandelt, dann gehört dazu auch insgesamt einfach eine da gute Ernährung. Aber das ist ja ohnehin selbstverständlich. Und das Zweite ist eben, dass die Bauchspeicheldrüse eine große Rolle spielt, eben bei der Fettverarbeitung, bei der Spaltung von Fetten. Deswegen diese Lipase, dieses Enzym, was auch fettspaltend wirkt. Und so weiter. Deswegen eine sehr schwere, eine sehr fettige Ernährung, die Galle und Bauchspeicheldrüse gleichermaßen fordert, im selben Bereich, sagen wir so, verdaut werden muss, ist sicherlich nicht gut. Aber auch das ist ja eine Grundregel der sage ich mal, so Ernährung. Die Ballaststoffe, also Vollkorn oder auch Gemüseanteile, Hülsenfrüchte und so weiter, die machen in diesem oberen Darmbereich relativ wenig Veränderung. Also die sind auf jeden Fall grundsätzlich gut machbar und möglich. Also letztendlich die alte Regel, die immer gilt, Vollkorn soweit möglich, Gemüse tendenziell, auch genügend Gemüse, nicht nur Obst. Obst ist wieder beim Zucker und von der Verdaulichkeit ein bisschen schwierig. Hülsenfrüchte auf jeden Fall. Das ist was man generell sagen kann. Aber es gibt kein spezifisches Nahrungsmittel, was für die Bauchspeicheldrüse ganz, ganz gut ist oder ganz, ganz schlecht
0: ist. Und vor allem sollte man hochverarbeitete Lebensmittel möglichst vermeiden. Liebe Hilde, damit muss ich Sie verabschieden. Und ich habe nämlich noch ein ganz klein wenig Zeit eingerechnet für Susanne Fechner, die noch was zum Thema Eierstockkrebs beitragen möchte. Hallo, Frau Fechner.
3: Ja, hallo, guten Tag aus Berlin. Ich arbeite für die Deutsche Stiftung Eierstockkrebs und wir sind auch im gynäonkologischen Bereich natürlich sehr in der Aufklärung und auch Prävention natürlich interessiert und das sind ganz wertvolle Beiträge auch heute. Jetzt war gerade das Thema eben Erbgut und schon ein Thema, das würde ich auch gerne nochmal thematisieren, immer nochmal ein bisschen nachzugucken.
0: Möglichst kurz, wenn es geht.
3: Ja, gut, dass auf alle Fälle das ein Thema ist, einfach nochmal nachgucken, welche Erkrankungen auch gerade im Eierstockkrebsbereich vielleicht oder im Brustkrebsbereich vorliegen in der Familie. Und bitte auch nochmal beim Arzt, beim Gynäkologen nachfragen. Viele Frauen nämlich wissen gar nicht, warum es den Pap-Abstrich gibt und dass der zum Beispiel eben leider nicht für Eierstockkrebs oder für Endometriumkrebs zuständig ist. Also auch da bitte nochmal ein bisschen ins Gespräch gehen mit der Ärztin oder dem Arzt oder auch dem Hausarzt. Also das war nochmal der Beitrag von uns. Vielen Dank.
0: Danke für diese Ergänzung, liebe Frau Fechner.
1: Ja, Frau Fechner hat natürlich völlig recht. Der Gebärmutterhalskrebs ganz am Anfang, am Eingang zur Gebärmutter, praktisch eben am Gebärmutterhals ist ein Thema. Aber was in der Gebärmutter selber innen drin passiert, im Endometrium, was Sie angesprochen haben, das ist die Schleimhaut innen der Gebärmutter. Mhm. Auch da kann Krebs entstehen. Der ist eine andere Art von Krebs. Und die Eierstöcke, ganz, ganz wichtig. Und was Frau Fechner eben auch sagt, Eierstockkrebs und Brustkrebs haben sehr, sehr hohe erbliche Aspekte und hier genau individuell beraten lassen, wenn in der Familie eine der beiden Krebsarten vorkommt, bei der Frauenärztin, Frauenarzt oder vorher bei Hausarzt auf den Tisch bringen.
0: Frau Fechner, Dankeschön und herzliche Grüße nach Berlin.
3: Tschüss.
1: Tschüss.
0: 10.56 Uhr, Zeit für ein kleines Resümee. Wir haben das Nichtrauchen angesprochen, auch das Passivrauchen sollte vermieden werden. Wir haben die Ernährung angesprochen, damit verbunden ist aber auch, lieber Professor Schelling, das Übergewicht. Auch da gibt es Erkenntnisse, Übergewicht kann Krebs erzeugen.
1: Übergewicht macht Entzündung, das viszerale Bauchfett, das Bauch innen drin um die Organe, macht einen chronischen Entzündungsprozess. Der chronische Entzündungsprozess bindet unser Immunsystem, er greift die Organe an. Also das versteckte Bauchfett innen drin erhöht das Krebsrisiko ganz deutlich. Also auch alles Dinge, die wir schon wissen, nicht rauchen, wenig Alkohol oder am besten vielleicht auch keinen und abnehmen.
0: Die Bewegung.
1: Bewegung.
0: Haben wir noch nicht angesprochen.
1: Und Muskelkraft für Stabilität und ein gesunder, erholsamer Schlaf und eine gesunde, entspannte Seele.
0: Eigentlich so. Und die Seele, auf die möchte ich nochmal kommen. Denn Axel Plunder hat geschrieben auf unseren Aufruf, doch was zu sagen. Nicht rauchen, Gemüse essen, viel Sport treiben. Wie schafft man es, Krebs zu vermeiden? Ist seine Antwort, das sei definitiv nur ein Aspekt. Wenn man es zwanghaft betreibt, sei das auch nicht gesund. Wichtig ist, mit Freude zu leben.
1: Panische Selbstbeobachtung bringt nichts. Glücklich sein, zufrieden sein, Dinge genießen. Heute ist schönes Wetter draußen, wenn ich aus dem Fenster schaue. Die Seele gesund halten, auch das ist Krebsprävention.
0: Auch das, Betonung auch. Auch. Damit sind wir schon wieder am Ende angelangt. Nächste Woche spricht Ulrike Ostner dann mit Dr. Waschma Safi über das Herz und wie wir das Herz gesund halten können. Für heute sage ich ganz herzlich vielen Dank an Sie, lieber Professor Jörg Schelling, für Ihren Besuch heute im Studio. Danke.
1: Ich danke Ihnen, lieber Herr Schneider.

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5: Ja, so viel zu gesunder Ernährung. Nach den Nachrichten hören wir von einem uralten Handwerk, das jetzt im Allgäu wieder auflebt. Dieses Handwerk hat aber nichts mit Nostalgie zu tun. Es ist aktueller denn je, denn es hilft dabei, Grundwasservorkommen zu schonen und stattdessen oberflächennahes Wasser zu finden. Nach den Nachrichten hier bei uns auf Bayern 2.
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6: Um 11 Uhr mit Berenike Beschle. Kontakte zu Clan-Kriminellen und keine klare Distanzierung von Antisemitismus. Damit sorgt der Landesverband der Linken in Berlin für Schlagzeilen, seit die Partei am Sonntag die Wahl gewonnen hat. Das Thema wird heute Nachmittag auch den Bundestag in einer Aktuellen Stunde beschäftigen. Noch heikler für die Linke dürfte aber sein, dass auch die SPD eine Klarstellung einfordert. Die Linke darf Antisemitismus und Clan-Kriminellen in ihren Reihen keinen Millimeter Platz lassen, heißt es in einem Schreiben der Parteichefs Baas und Klingbeil. Linken Spitzenkandidatin Ehralp ist auf die Sozialdemokraten angewiesen, um eine Landesregierung in Berlin zu führen. CDU-Bildungsministerin Prien hat ausdrücklich vor einem Bündnis mit der Linkspartei gewarnt. Das Bundeskartellamt fordert die Mineralölkonzerne auf, den Tankrabatt an die Verbraucher weiterzugeben. Man habe bereits im Mai und Juni genau beobachtet, ob die Steuersenkung wirklich an der Tankstelle ankommt. Aber das Kartellamt räumte auch ein, dass die Behörde eine vollständige Weitergabe an die Verbraucher nicht durchsetzen kann. Verdi sieht den Tankrabatt kritisch. Besser wäre laut der Gewerkschaft eine gezielte Unterstützung für Haushalte mit niedrigem Einkommen. Der für Januar geplante Spritpreisdeckel komme viel zu spät, sagte Gewerkschaftschef Wernicke. Vergangene Nacht war kalendarischer Herbstbeginn und in den Apotheken liegen schon die ersten Impfstoffe gegen die Grippe bereit. Allerdings bleibt so manche Dosis ungenutzt, wie Jenny Witt berichtet.
7: Von den über 60-Jährigen ließ sich zuletzt nur ein Drittel gegen die Grippe impfen, sagt das Robert-Koch-Institut. Das sind so wenige wie seit 17 Jahren nicht mehr und der Trend geht bergab. Die Sorge vor Nebenwirkungen spiele eine große Rolle, sagt das RKI. Oder auch hartnäckige Impfmythen. Beispielsweise die Idee, dass die Impfung selbst eine Grippe auslösen könnte. Das stimme einfach nicht, sagt das Institut. Und es will jetzt seine Aufklärung verstärken, denn sonst würde ein erheblicher Teil der Bevölkerung schwere Krankheitsverläufe riskieren.
6: In Hamburg diskutieren heute und morgen Experten über die Folgen des Klimawandels. Ein Thema dabei sind stärker werdende Stürme. Und genau dazu liegt im Kongress eine neue Studie vor, die das Risiko für 193 Länder auflistet, die von Stürmen betroffen sein könnten. Ergebnis: Deutschland hat auf Rang 167 ein sehr geringes Risiko, Schäden davonzutragen. Stärker betroffen sind demnach kleine Inselstaaten und immer größer werdende Küstenstädte auf der Südhalbkugel. In Bayern sind heuer 61 Menschen beim Baden ums Leben gekommen. Das sind zwar weniger als in der Sommersaison letztes Jahr. Allerdings, so die Rettungsgesellschaft DLRG, sind das mehr als in jedem anderen Bundesland. Anton Rauch mit wissenswerten Details.
8: Die Hitzewelle mit den Temperaturrekorden hatte viele Menschen ans Wasser gezogen, die nicht schwimmen konnten. 57 der 61 Badetoten in Bayern waren männlich. Darunter sind viele Jugendliche und junge Männer. Laut DLRG-Präsidentin Ute Vogt gehen sie häufig vermeidbare Risiken ein. Dabei spielten Leichtsinn, Selbstüberschätzung und mangelnde Schwimmkompetenz.

0: Rosenheim, 8 Kilometer Stau an einer Baustelle. A9 München Richtung Nürnberg zwischen Langenbruck und Manching, 10 Kilometer Stau. Soweit die Verkehrsübersicht.
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2: Quellbauer Benedikt Scharpf bringt es auf den Punkt.
3: Weil wir das Wasser nehmen, das uns die Natur gibt. Das in den anderen Stockwerken, in den tieferen, da finde ich, haben wir gar nicht das Recht dazu, das jetzt momentan zu nehmen. Wir sind nicht die letzte Generation. Nach uns kommen noch ganz, ganz viele andere. Und wenn wir jetzt nicht mit dem haushalten können, was uns zur Verfügung steht, mit was können die dann noch haushalten? Die haben ja gar nichts mehr.
2: Was ein Quellbauer ist und wie er bei der Suche nach Wasser mit seinem uralten Handwerk helfen kann, das hören wir gleich in der Nahaufnahme. Außerdem nehmen wir die erneute Diskussion um die Widerspruchslösung bei der Organspende zum Anlass zu fragen, was die Zahl der Organspenden hierzulande erhöhen könnte. Einen Vorschlag, der bislang noch kaum Gehör gefunden hat, greifen wir uns dabei besonders raus. Und wir schauen noch, wie der Kürbis mit der Wasserknappheit zurechtkommt. Ist er der Kürbis klimawandeltauglich? Zudem jede Menge guter Musik hier in Bayern 2 nah dran. Heute mit Klaus Schneider am Mikrofon.
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2: Wir lassen jetzt erstmal das Wasser rauschen, zusammen mit Gordon Matthew Sumner alias Sting. Rushing Water.

Rushing Water, Sting war das hier auf Bayern 2. Wie schnell der Klang von rauschendem Wasser verstummen kann, das hat uns der vergangene Sommer gezeigt, in dem so manche Bäche und Flüsse nahezu ausgetrocknet sind. Und das dürfte im Zuge der stetigen Klimaerhitzung auch in

0: Zukunft öfter der Fall sein. Umso wichtiger werden da die Grundwasservorräte. Allerdings sind auch die nicht endlich. Das Grundwasser schonen und stattdessen alte, sogenannte oberflächennahe Wasserfassungen wiederzubeleben, das wäre das Gebot der Stunde. Und tatsächlich gab es im Allgäu lange Zeit das Quellbauernhandwerk, das genau das getan hat, oberflächennahes Wasser zugänglich gemacht haben, ohne die tiefen Grundwasserreserven anzuzapfen. Und dort, im Allgäu, lebt dieses alte Handwerk jetzt wieder neu auf, wie Almut Gronauer berichtet.
1: 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Altusried im Allgäu, Mitte Februar. Es ist noch kalt, der Boden schwer, der Hang nass. Unter der Erdoberfläche spinnen Wasseradern ihr feines Netz. Sie speisen sich aus Regenwasser. Quellbauer Benedikt Scharpf wirkt aufgeregt. Er steht kurz vor einer Baugrube an einem Hang. Zwei alte Wasseradern sollen sie für die Gemeinde hier sanieren, also die Auffangtechnik verbessern und zukunftssicher machen.
2: Ein Quellfassungsbauwerk ist leider eine sehr undankbare Arbeit, weil man betreibt einen riesen Aufwand und danach hat man eine grüne Hügellandschaft. Es gibt kein Bauwerk, das man befeiern kann. Und man kann es nicht nach einem Bürgermeister benennen. Also eigentlich braucht es jeder, aber nicht jeder kann was damit anfangen. Ich finde, so Quellfassungsbauwerk oder allgemein Trinkwasserversorgung, die werden in der Allgemeinheit noch nicht ausreichend anerkannt. Das Wichtigste ist halt eigentlich sauberes Trinkwasser.
1: Quellwasser ist die ganze Leidenschaft des Allgäuers mit der Schiebermütze geworden. Neben ihm steht stoisch sein Wassergefährte, Hydrogeologe Horst Tauchmann. Er ist auch Hochschullehrer. Beide wollen heute einem besonderen Moment beiwohnen. Nach 3 Monaten Tasten und Suchen im Berg hat sich seine Firma zu einem heiklen Punkt vorgearbeitet. Benedikt Scharpf strahlt.
2: Jetzt geht's eigentlich ans Eingemachte. Man ist eigentlich schon direkt am Grundwasserleiter, muss auch schon die Hygienevorschriften einhalten, sprich mit Stiefel desinfizieren und so weiter.
1: Wo andere nur eine Baustelle sehen, sehen sie nämlich etwas anderes, so Horst Tauchmann.
3: Quellenbau heißt ja, wir erschließen ein Grundwasser und das ist Trinkwasser. Das heißt, obwohl es jetzt ausschaut wie eine ganz normale Baustelle, ist es eigentlich quasi ein Lebensmittelbetrieb, ne?
1: Eine Operation am offenen Herzen ist das für sie. Nur ist das Herz hier ein Berg und die Gefäße sind Wasseradern, feine Rinnen, Jahrtausende Jahre alt. Aufgefangen in Lehmrinnen, die aus der letzten Eiszeit stammen.
4: Also wir gehen jetzt hier von Oberkante dieser gelben Kiste, gehen wir jetzt auf 3,5 Meter.
1: Die Baugrube ist mit Stahlplatten gesichert, damit sie arbeiten können. Die Herausforderung, möglichst viele reine Wasseradern finden, ohne sie zu zerstören. Gleichzeitig aber auch möglichst viel Überdeckung mit Erde zu gewinnen, indem sie tief in den Berg hineingraben. Das künftige Trinkwasser soll möglichst viel vor Oberflächeneinflüssen geschützt werden.
2: Wir müssen jetzt sukzessive heruntergraben und schauen, wie müssen wir uns der anstehenden Geologie anpassen. Das Schlimmste, was passieren könnte, ich sag's mal überspitzt, man fasst mit der Backeschaufel falsch rein und das Wasser ist auf einmal weg, weil man irgendwelche Unwegsamkeiten geschaffen hat, die man gar nicht wollte. Das wäre ja dann der Super-GAU.
1: Ein falscher Griff und das Wasser sucht sich neue Wege. Unsichtbar, unkontrollierbar. Ein besonderes Gespür ist nötig, so der Allgäuer. Wenn das Wasser erst einmal freigelegt ist, darf nichts Organisches, kein Keim mehr hinein. Dann ist die Zeit der desinfizierten Gummistiefel und sogar der Baggerschaufeln. Schicht für Schicht arbeiten sie sich vor. Und dann ist es soweit. Das Wasser ist da. Es drängt sich zwischen den Lücken der Spundwände hervor. Durch das Hineintreiben der Stahlgiganten hat es sich leicht getrübt. Doch
5: ich sag, es dauert gar nicht lang und schon kommt es wieder sauber, das Wasser. Eine wahre Freude. Wenn das Wasser so sprudelt, da freut sich doch auch jeder Quellenbauer.
2: Ja, ja.
5: Gell?
2: Also mir geht schon das Herz auf, wenn ich da reinschaue und das Wasser sprudeln sehe. Wir sehen das ja nicht nur als Job, sondern das ist schon Berufung, das Ganze.
1: Es ist sein Beruf und Berufung. Der Umgang mit dem Quellwasser im Allgäu eine uralte Kulturtechnik. Die Wasserspezialisten deuten auf einen Bach, der aus dem Hang herausplätschert. Zufällig haben sie an seinen Wänden eine Schicht entdeckt, die man normalerweise nicht sieht. Die wasserstauende Schicht. Sie durchzieht das gesamte Alpenvorland und macht so das oberflächennahe Grundwasser überhaupt erst möglich, erklärt Horst Tauchmann.
5: Die besteht hauptsächlich aus Tonstein und dieses Material ist dicht und dichtet sozusagen nach unten hin ab, damit das Grundwasser nicht nach unten absickert.
1: So wird aus Niederschlag ein Vorrat. Kies hat das Regenwasser vorher gefiltert. 4 bis 20 Meter unter der Oberfläche fließt es. Ein rares Gut, das nicht überall im Land vorkommt und daher geschätzt werden sollte. So wie früher, da nutzten viele Allgäuer das oberflächennahe Wasser, bis die Kunst der Quellbauer in Vergessenheit geriet. Beinahe. Wäre da nicht Benedikt Schaps Vater gewesen? Die Geschichte des Handwerks ist für den Junior daher zutiefst emotional, denn sein Vater entdeckte den Quellbau in den 80er Jahren wieder und modernisierte ihn. Der Sohn ist heute umso mehr überzeugt von seinem Tun.
2: Weil wir das Wasser nehmen, das uns die Natur gibt. Das in den anderen Stockwerken, in tieferen, da finde ich, haben wir gar nicht das Recht dazu, das jetzt momentan zu nehmen. Wir sind nicht die letzte Generation. Nach uns kommen noch ganz, ganz viele andere. Und wenn wir jetzt nicht mit dem haushalten können, was uns zur Verfügung steht, mit was können die dann noch haushalten? Die haben ja gar nichts mehr.
1: Mindelheim. Zwischen Lagerregalen und großen, hellen Hallen entstehen die Werkzeuge der neuen Wasserzukunft. Quellschächte, Rohre, Schottwände.
2: Hier sieht man dann unsere Lagerhalle. Hier werden die ganzen Komponenten, die großen Komponenten vor allem und langen Komponenten eingelagert. Wir gehen dann weiter zur Fertigungshalle, zur Vorfertigung.
1: Früher baute man eher mit wechselnden Materialien, mit dem, was eben da war. Heute sind die Anforderungen hoch. Quellschächte sollen keimfrei sein, sich hygienisch warten lassen. Polyethylen statt bröseligem alten Beton. Auf dem Bildschirm schweben dreidimensionale Ansichten jener Quelle in Altusried, die sie gerade sanieren.
2: Das Gelände gibt uns vor und die Geologie, wie hat diese Quellbaugrube später auszuschauen. Das geben wir nicht vor. Man sagt ja auch gern mal, Quellenbau kommt von Quellenbau, weil man halt viel von Hand arbeiten muss. Es ist wirklich nur ein richtiges Handwerk.
1: Und jeder neue Auftrag ist ein neues Rätsel, das es zu lösen gilt, wie das der Wassergemeinschaft Huttenwang. Für Benedikt Scharpf ist dieser Einsatz mehr als ein Auftrag.
2: Ja, wie es halt immer so ist, ein ganz normaler Anruf. Wir haben da eine Quelle. Können die dir mal anschauen? Und so fährt man halt dann raus. Macht die Erstbegehung, schaut sich das ganze Quellgebiet an. Und die haben halt natürlich das gleiche Problem wie viele Wasserversorger. Denen geht halt in heißen und trockenen Zeiten das Wasser zur Neige. Ich sage immer, Wasser haben oder Wasser brauchen? Was ist einem lieber?
1: In Huttenwang entscheidet man sich fürs Haben. 160 Menschen sind sie, 2 Quellen haben sie. Ende der 80er Jahre haben sie ihre Wasserhoheit sogar von der Gemeinde Aitrang zurückgeholt. Michael Nieher ist hier der Hauptverantwortliche.
6: Wir würden unser Wasser wahrscheinlich mit Zähnen und Klauen verteilen. Wir würden das nicht an eine Firma verkaufen.
1: Seither arbeiten sie solidarisch, dezentral, unabhängig. In ihrer Wassergemeinschaft haben die Menschen hier ihr Wasser zu einem demokratischen Herzensanliegen gemacht. Josef Engstler steht vor einem Quellschacht und verkündet stolz:
7: Wir kümmern uns um das, was wir brauchen. Und ich glaube, das ist der größte Ansporn, den man haben kann.
1: 2 Quellen hegen und pflegen sie für ihr Dorf. Ehrenamtlich, selbstbestimmt, unabhängig und dezentral. Wartung, Wasserproben, ein Wasserschutzgebiet organisieren und aushandeln, all das gehört dazu und ist viel Aufwand. Zumal die Ansprüche an die Wasserqualität auch behördlicherseits steigen. Michael Nieher nimmt es gern in Kauf, als Wasserehrenamt sozusagen. Er kümmert sich um alle technischen Dinge.
6: Das hat nicht nur finanzielle Gründe, sondern auch die Autonomie über unsere Wasserqualität, die halten wir für extrem wichtig.
1: Das Problem ist, dass keine ihrer beiden Quellen wirklich verlässlich ist. Gemeinsam mit dem Quellprofi Benedikt Scharpf tüfteln sie an einer Lösung. Ortstermin am Wenglinger Berg über Huttenwang. Sie überqueren die kleine Straße am Hang, um nach dem Rechten zu schauen. Denn ihre jetzige Notquelle gibt immerhin konstant Wasser. Daher wollen sie sie zur Hauptquelle machen. Wäre da nicht die Straße, wäre alles einfach. Doch so ist ihre Quelle bedroht.
6: Die Straße ist unser Problem, weil ein umgekipptes Fahrzeug uns hier halt den Untergrund vergiften würde.
1: Ein Unfall, ein Tank, der aufreißt und das Wasser wäre gefährdet. Ein Wasserschutzgebiet gibt es hier daher noch nicht. Sie öffnen den Schacht der derzeit abgestellten Quelle.
6: Zuerst einmal die Schnecken und Staub, die Feinde des Wasserversorgers.
1: Lange überlegten sie hier, wie sie die Quelle sichern könnten, verlässlich und frei von Oberflächeneinflüssen. Sollten sie das Risiko der Straße irgendwie ausschalten oder gleich die Quellfassung in sichere Gefilde verlegen? Sie wälzten alte Karten, die aber nur so ungefähr halfen, so Michael Neher.
6: Es gibt keine präzisen Karten hier in den geologischen Verwerfungen. Das ist hier durch die Eiszeiten äußerst komplex. Das Wasser kann hier sein und 5 Meter weiter ist schon nichts mehr. Also es ist sehr schwierig zu bestimmen, eigentlich nur, indem man nachschaut.
1: Nicht so einfach, dem Lauf der Wasserrinnen auf die Schliche zu kommen. Sie laufen fächerartig auf die jetzige Quellfassung zu. Schließlich konnten sie aber nach 4 Jahren eine Entscheidung treffen, erinnert sich Josef Engstler.
7: Jetzt haben wir die Lösung gefunden, dass wir südlich der Straße unsere Quelle fassen. Der Fluss des Wassers kommt von Süden nach Norden, darum können wir das im Süden fassen. Dann ist die Straße für uns kein Problem mehr. Da waren schon Überlegungen in den 60er und in den 70er Jahren, das zu machen. Aber es ist gescheitert, weil niemand den Mumm gehabt hat, das zu machen.
1: Den Mumm? Sie hatten ihn jetzt. Denn sie wissen, haben oder nicht haben des eigenen Trinkwassers, darum geht es in der Zukunft für sie.
7: Jetzt.
6: Okay.
1: Ein kleiner Feldweg im Wald. Die 3 Männer stehen zufrieden vor einer geglückten Probebohrung. Doch immer geht das Prüfen weiter. Heute steht ein Stresstest auf dem Programm. Benedikt Scharpf lässt ein Echolot in die Tiefe gleiten. Wenn es piepst, trifft es auf Wasser und der Pegel ist klar.
8: Also wir wollen wissen, was für eine Leistung hat der Grundwasserleiter? Wie viel Wasser gibt er her bei welcher Absenkung? Weil wenn der jetzt zum Beispiel, wenn wir jetzt hier 2-3 Liter pro Sekunde rausziehen würden und der Grundwasserspiegel auf einmal komplett abfällt auf 0, dann weiß ich, das ist zu viel. Also mehr gibt es nicht her. Wasserstand von 7,32. Das heißt, wir sind einen halben Meter tiefer als Ruhewasserspiegel.
1: Erleichterung, der Wert ist gut. Der Ruhewasserspiegel, das ist der Wasserstand, wenn niemand etwas entnehmen würde.
7: Wir haben ja die Hoffnung, dass wir dann mehr Wasser haben, da, wie wir drüben von der Straße haben.
8: Ja, die Hoffnung haben wir immer.
1: Mit Eimer und Stoppuhr, wie früher, ganz analog. So will er herausfinden, wie die alte Quellfassung mit den gefundenen Wasseradern korrespondiert, so Benedikt Scharpf.
8: Also, Wasser läuft, Schüttung können wir messen.
6: Der Herr Scharpf sagt go.
8: Bereit?
6: Bereit.
8: Start. Mit Eimer und Stoppuhr. Sehr simpel, aber dafür sehr genau. Und ich habe halt sofort ein Ergebnis. Stopp.
6: 21,08.
8: Ist okay. Man muss es ja immer individuell sehen. Manche sagen, ja, es ist viel, es ist wenig. Nein, das ist das, was die Quelle bringt.
1: Es wird also reichen. Für 160 Einwohner und ihr Großvieh, haben sie errechnet. Die Stunde der Wahrheit aber wird erst dann sein, wenn die Bagger hier anrücken und sie den Berg mit seinen Wasseradern ergründen. Fehlt nur noch, dass alle, Landbesitzer, Forstwirte und Landwirte, die Notwendigkeiten einsehen, die an so einer Quellsanierung hängen, so Benedikt Scharpf.
8: Das größte Hindernis für mich ist, dass die Wasserversorger mit den Landwirten einerseits klarkommen. Da muss man mehr Brücken bauen, ein bisschen mehr Verständnis füreinander schaffen. Es darf keiner als Verlierer rausgehen. Mein Optimum ist eigentlich, dass immer alle gewinnen an so einem Projekt, weil die Schutzgebietsausweisung betreffen ja oft landwirtschaftlich genutzte Flächen. Wir sind ja nicht immer nur im Wald. Und da muss man ein bisschen mehr Brücken bauen, damit da die Verständigung ein bisschen besser ist, das Verständnis füreinander und das besser Hand in Hand umgesetzt wird.
9: 4-3, oder? Wie viel?
1: Zurück in Altusried, Anfang Mai. Mittlerweile ist der Hang wieder verschlossen. Sie haben Filterrohre, Kiese, eine Lehmschicht verlegt. 6 Meter tief in den Berg sind sie hineingegangen. Früher waren es nur 2. Aus einem Schacht am Fuß des Hangs ragt nun das Leitungsrohr für die spätere Quellfassung. Es ist 8 Uhr früh. Nun ist der große Moment gekommen. Sie wollen den passgenau angefertigten Quellsammelschacht einsetzen. Schon schwebt der Gigant in der Luft. Sie mussten seine Dimensionen sogar anpassen. Von 4 auf 6 Meter Länge. Denn sie haben mehr Wasseradern als gedacht im Berg gefunden. 100 Jahre soll nun dieses Quellbauwerk halten. Wenn es denn gut gepflegt und gewartet wird, so Benedikt Scharpf.
10: Man kann nur das entnehmen, was man bekommt. Und im Idealfall, was auch meistens der Fall ist, liegen ja die Fassungen höher als wie jetzt die Hochbehälter, in denen ja das Wasser dann gesammelt wird. Und man kann es im Freispiegel dann reinlaufen lassen zur Versorgung. Man muss viel weniger Aufwand betreiben, um das dann mit Pumpen dahin fördern zu können, wo man es dann braucht.
1: Am Ende wird hier wieder Erde sein. Nur ein paar Steine werden da liegen, wo sie die Wasserleitungen verlegt haben.
0: Almut Gronauer darüber, wie Quellbauern wie Benedikt Scharpf aus dem Allgäu Alternativen zum Grundwasser suchen. Das können Sie sich übrigens auch anschauen in der Reportage Wem gehört unser Wasser? In der ARD Mediathek in der Reihe Unkraut. Gudrun Mittermeier schüttet uns jetzt ihr Herz aus.

0: Mein Herz. Heimatsound aus München war das von Gudrun Mittermeier. Apropos Herz. Jedes Jahr warten in Deutschland Schätzungen zufolge 600 bis über 800 Patienten gleichzeitig auf ein dringend benötigtes Spenderherz. Wenn man dagegen hält, dass hierzulande nur 300 bis 350 Herztransplantationen realisiert werden können, wird klar, es gibt einfach zu wenige Spenderorgane oder halt auch Organspender. Morgen wird im Bundestag deshalb wieder mal über die Organspende diskutiert. Es geht um drei unterschiedliche Gesetzentwürfe, die vom Bundesrat und zwei Parlamentariergruppen eingebracht worden sind, um die gegenwärtige Gesetzeslage zu verändern. Und es geht dabei auch um das Pro und Contra zur Einführung der sogenannten Widerspruchslösung, verbunden mit der Hoffnung, damit mehr Organspender zu gewinnen. Was heißt das konkret? Einzelheiten von Daniela Remus.
1: Für die Organspende gilt in Deutschland die Entscheidungslösung. Das heißt, ein Mensch entscheidet zu Lebzeiten, ob und welche Organe er nach dem Eintreten eines Hirntods spenden möchte. Dieser Wunsch sollte auf dem Organspendeausweis oder im Organspenderegister hinterlegt werden. Mit der Widerspruchslösung dagegen wird jeder Mensch automatisch zum Organspender, wenn er dem zu Lebzeiten nicht aktiv widersprochen hat. In den meisten europäischen Nachbarländern ist die Widerspruchslösung üblich. In einigen Ländern, wie zum Beispiel Norwegen oder Griechenland, mit einer Einspruchsmöglichkeit für die Angehörigen. In anderen Ländern, wie zum Beispiel Frankreich, ohne Einspruchsrecht der Angehörigen. Wer in diese Länder reist, unterliegt, auch als deutscher Staatsbürger, der Gesetzgebung, die dort gilt. Die Befürwortenden einer Widerspruchslösung erwarten eine Zunahme an gespendeten Organen durch diese Regelung. Vor allem deshalb, weil große Teile der Bevölkerung bei Umfragen angeben, der Organspende generell positiv gegenüberzustehen. Deshalb die parteiübergreifenden Gesetzesvorschläge von 254 Abgeordneten und vom Bundesrat, auch in Deutschland die Widerspruchsregelung einzuführen. Allerdings hat eine Untersuchung mit Daten aus 24 Ländern, die von der Zustimmungsoption zur Widerspruchslösung wechselten, gezeigt, dass sich die Anzahl der verfügbaren Organe durch die Einführung der Widerspruchsregelung nicht wesentlich erhöht hat. Deshalb fordert eine kleinere Gruppe von Parlamentariern im Sinne der Selbstbestimmung, die gegenwärtige Regelung beizubehalten, dafür aber die Aufklärungs- und Informationsangebote erheblich auszuweiten.
0: Also vielleicht braucht es ja noch mal ganz andere Gedanken dazu. Und die gibt es tatsächlich. Ich bin jetzt verbunden mit dem Organspendenbeauftragten am Universitätsklinikum Freiburg, Dr. Klaus-Michael Lücking. Ich grüße Sie, Herr Dr. Lücking.
2: Grüß Gott nach München.
0: Bislang, Herr Dr. Lücking, ist eine Organspende möglich, nachdem der sogenannte Hirntod festgestellt wurde. Vielleicht können Sie uns noch mal kurz erklären, was das eigentlich heißt.
2: Der Hirntod ist der irreversible Hirnfunktionsausfall. Dieser kann nur festgestellt werden bei einem beatmeten Patienten auf der Intensivstation, dessen Herz schlägt, dessen Kreislauf erhalten ist. Und dieser irreversible Hirnfunktionsausfall entsteht dann, wenn durch eine Blutung das Hirn in Mitleidenschaft gezogen wird, das Hirn anschwillt in der knöchernen Schädelkapsel, dort nicht ausweichen kann, dann fällt die Durchblutung des Hirns aus und das Hirn beginnt relativ schnell zu sterben.
0: Das ist also bislang die Voraussetzung für eine Organspende. Sie würden das gerne ändern. In welcher Hinsicht denn?
2: Der Hirntod ist auch auf unseren Intensivstationen hier und heute ein eher seltenes Ereignis. 1-3% der Patienten, die auf unseren Intensivstationen versterben, versterben in dieser etablierten Hirntodkonzeption, die Mitte der 60er Jahre des letzten Jahrhunderts entwickelt worden ist. Zahlreiche Länder um uns herum in Europa, aber auch darüber hinaus, haben in den letzten Jahren ihre Hirntodkonzeption weiterentwickelt und gestatten sozusagen einen alternativen Weg. Und dieser alternative Weg ist der Tod im kontrollierten Herz-Kreislauf-Stillstand auf der Intensivstation nach Beendigung lebenserhaltender Maßnahmen. Es bleibt nicht nur das Herz stehen, es bleibt nicht nur die Pumpe stehen, sondern der gesamte Blutkreislauf, auch die Durchblutung des Gehirns ist hier. Und auch dann beginnt das Hirn sehr, sehr schnell abzusterben.
0: Aber um es nochmal ganz klar zu machen, wir sprechen jetzt nicht von Menschen, die auf der Straße plötzlich umkippen und einen Herzanfall haben oder so.
2: Nein, ganz sicherlich nicht. Sowohl der etablierte klassische Hirntod als auch der kontrollierte Herz-Kreislauf-Stillstand ist nur auf der Intensivstation sicher festzustellen. Im Endeffekt tritt diese Situation dann ein, wenn wir als Ärzte mit der größtmöglichen Sicherheit, die es geben muss, sagen, die Prognose, die Aussichten unseres Patienten, diese Situation halbwegs schadensfrei zu überleben und die Intensivstation wieder zu verlassen, diese Aussichten sind null. Diese Aussichten gibt es nicht mehr. Die Situation ist hoffnungslos.
0: Das müssen meines Wissens dann zwei Fachärzte oder zwei Fachpersonen unabhängig voneinander feststellen, richtig?
2: Diese Prognose wird immer mindestens von vier Augen gestellt. Auch Pflegende sind natürlich dabei, ein ganzes Intensivteam ist dabei, wenn es um die Einschätzung primär mal der Prognose geht. Und dann gehen wir mit den Angehörigen ins Gespräch, um den Patientenwillen zu eruieren. Was würde sich ihr Vater, Mutter, Tochter, Sohn wünschen? Und die meisten Patienten haben für eine solche Situation in ihrer Patientenverfügung oder anderen Dokumenten vorgesorgt und sagen, bitte in einer solchen Situation, in der ich nicht überleben kann, in der ich nie wieder nach Hause komme, möchte ich auch keine Intensivtherapie mehr. Ich möchte auch keine Reanimation mehr. Ich möchte nicht an Maschinen weiter, in Anführungsstrichen, leben. Und dann beenden wir die lebenserhaltenden, die intensivmedizinischen Maßnahmen und lassen unter Begleitung durch uns, auch unter einer medikamentösen Therapie, wenn der Patient Zeichen von Leid und Schmerz zeigt, aber auch in Begleitung der Angehörigen, dann lassen wir den Patienten sterben. Und irgendwann, beim einen früher, beim anderen später, hört das Herz auf zu schlagen. Das ist etwas, was auf deutschen Intensivstationen Tag für Tag passiert. Eine Organspende ist danach nicht möglich. Dafür gibt es in anderen Ländern einen Weg, der sehr klar beschrieben ist, der klar reguliert ist. Wenn ich das kurz skizzieren darf, wenn das Herz stehen geblieben ist beim Patienten, der sich eine Organspende wünscht, dann muss das auch durch einen Herzultraschall bestätigt werden. Und nach dieser Bestätigung, ja, das Herz steht, das Herz pumpt nicht mehr, schließt sich eine mindestens 5-minütige Beobachtungszeit an. Das ist die No-Touch-Zeit. Da wird nicht manipuliert, da wird nichts am Patienten gemacht, da wird einfach nur geschaut. Und es wird geschaut, ob es zu einer spontanen Rückkehr von Herzaktionen kommt. Und wenn nach diesen 5 Minuten der Herzstillstand also anhält, dann führen zwei Fachärzte eine neurologische Untersuchung durch. Sie testen, ob der Patient weiterhin komatös ist. Sie testen lebenswichtige Schutzreflexe, ähnlich wie auch bei der etablierten Hirntoddiagnostik. Und wenn auch diese neurologischen Tests zeigen, dass nach dem Zusammenbruch des Kreislaufs auch die Hirnfunktionen, soweit wir sie von außen greifen können, ausgefallen sind, dann wird der Tod des Patienten erklärt. Und dann kann sich auch unmittelbar eine Organspende anschließen.
0: Das heißt, Sie könnten auch bei diesem kontrollierten Herztod definitiv sagen, der Mensch ist tot. Weil viele Menschen, die überlegen, ob sie Organspender werden sollen oder nicht, haben ja so ein bisschen die Befürchtung, vielleicht bin ich ja gar nicht richtig tot.
2: Im Endeffekt, also in beiden Wegen zum endgültigen Hirnfunktionsausfall, ist das zentrale Organ, das rasch abstirbt, das Gehirn. Und das ist in der Wahrnehmung vieler Menschen auch das Organ, das uns quasi als Menschen ausmacht.
0: Aber bislang ist das eben keine Voraussetzung für eine Organspende. Inwiefern ließe sich denn die Zahl der Organspenden erhöhen, wenn Sie auch diesen Weg zum unvermeidlichen Tod als Voraussetzung nehmen würden?
2: Wenn Sie in andere Länder schauen, dann hat das in der Schweiz, in Holland, im Vereinigten Königreich, in Kanada, in den USA, in Spanien, vielen anderen europäischen Ländern über eine Frist von ungefähr 10 Jahren zu einer Verdopplung der Organspenden in diesen Ländern geführt.
0: Ist denn da vielleicht nicht nur eine erhöhte Zahl der Organspenden merklich, sondern ist das vielleicht sogar auch ein bisschen einfacher für alle Beteiligten, zum Beispiel für Angehörige, für Patienten?
2: Nun, grundsätzlich würde es vor allen Dingen viel mehr Intensivpatienten, die sich eine Organspende wünschen, auch diese Organspende ermöglichen. Wir haben immer wieder auf unseren Intensivstationen Patienten mit schwersten Hirnschädigungen, die aber vielleicht noch ein kleines bisschen atmen. Das heißt, der am besten geschützte, am tiefsten im Hirnstamm liegende Reflex, nämlich unser Atemzentrum, ist noch nicht hundertprozentig ausgefallen. Alles andere ist quasi an globaler Hirnfunktion, let's say 97% ausgefallen. Das ist aber zu wenig, um nach der geltenden Rechtslage und der geltenden Hirntodkonzeption in Deutschland den Hirntod festzustellen. Und wir müssen in solchen Situationen, in denen der Patient vielleicht noch ein kleines bisschen schnauft, am Beatmungsgerät, müssen wir den Angehörigen sagen, es tut uns leid. Eine Organspende in Deutschland ist unter diesen Voraussetzungen nicht möglich, sie ist sogar verboten. Und das ist, ich glaube besonders in der Kinderheilkunde, da wo ich herkomme, ist das wirklich bitter für Eltern, die manchmal noch versuchen, in dieser völlig sinnlosen Situation, in der sie ein Kind verlieren, vielleicht noch den kleinen Sinn einer Organspende geben zu wollen.
0: Das heißt, Sie als Arzt müssen dann sagen, selbst wenn Sie Organspender sein möchten oder Ihr angehöriges Kind, Ihr Vater, Ihre Mutter, selbst wenn da steht, ich bin Organspenderin, kann aber nicht, weil die Voraussetzungen nicht gegeben sind. Diese Forderung nach einem kontrollierten Herz-Kreislauf-Stillstand, wie Sie es nennen, als Voraussetzung zur Organspende, kommt ja von der Deutschen Interdisziplinären Vereinigung für Intensiv- und Notfallmedizin, kurz DIVI. Mhm. Was haben Sie denn bislang für Reaktionen bekommen, zum Beispiel auch aus der Politik, die ja morgen nochmal intensiv diskutieren wird, über einen anderen Sachverhalt, aber vielleicht ja doch auch über Ihren Vorschlag?
2: Wir haben einige Zeit, über 2 Jahre, in einer großen interdisziplinär besetzten Gruppe einen Vorschlag erarbeitet, wie könnte Controlled DCD in Deutschland funktionieren. Die Resonanz war im Moment noch eher verhalten, aber es gab aus unerwarteter, auch politischer Perspektive, aus politischer Richtung einen ersten Move. Der Landtag von Rheinland-Pfalz hat sich ja nochmal sehr intensiv mit dem Thema, welche Optionen zur Förderung der Organspende gibt es international? Und ich habe mich sehr gefreut, dass in diesem Entschließungsantrag auch unser Papier als eine Option angeführt worden ist, die Diskussion über die Organspende nach kontrolliertem Herz-Kreislauf-Stillstand voranzutreiben.
0: Also morgen wird ja erstmal zur Widerspruchslösung diskutiert. In der morgigen ersten Lesung, da wird Ihr Vorschlag wohl noch kein Thema sein. Was würde es bedeuten, wenn der kontrollierte Herz-Kreislauf-Stillstand nicht nur der Hirntod Voraussetzung für eine Organspende wäre? Darüber habe ich mit Dr. Klaus-Michael Lücking gesprochen, dem Organspendenbeauftragten am Universitätsklinikum Freiburg. Herr Dr. Lücking, haben Sie vielen Dank für das Gespräch.
2: Sehr, sehr gerne. Ich danke Ihnen.
0: 11.40 Uhr ist es gleich auf die Sekunde. Und damit kommen wir zu einer Künstlerin hier auf Bayern 2, die schon sehr lange im Geschäft ist. Als Heather Alison Frith kam sie vor fast 40 Jahren auf Bermuda zur Welt. Aufgewachsen ist sie meist barfüßig auf einem Boot. Uns ist sie sehr viel besser bekannt als Heather Nova. Im Januar hat sie in London ein neues Album aufgenommen, ihr mittlerweile 13. Studioalbum. The Orchard wird es heißen, der Obstgarten, und Ende Oktober erscheinen. Den Vorabsong I Wish I Had a Mirror, den gibt's aber jetzt schon zu hören. Darin singt sie, dass sie gerne einen Spiegel hätte, um einer Person, die von Selbstzweifeln geplagt ist, zu zeigen, dass sie doch eigentlich perfekt ist, so wie sie ist. Heather Nova, I Wish I Had a Mirror.

0: Heather Nova war das hier auf Bayern 2 mit ihrem brandneuen Song I Wish I Had a Mirror. Der Sommer war lang und er war besonders heiß, teilweise unerträglich heiß. Aber selbst so ein Sommer geht vorbei und ich kann mir nicht helfen, ich werde dann schon immer auch ein bisschen wehmütig, dass diese lauen Sommernächte rum sind. Aber der Herbst hat ja schließlich auch seine wunderschönen Seiten, auf die man sich durchaus freuen kann. Zum Beispiel auch darauf, dass jetzt die Kürbissaison begonnen hat. Allerdings hat auch der Kürbis mit den Wetterextremen in diesem Sommer zu kämpfen gehabt. Immerhin mit Erfolg, wie Margareta Holzreiter berichtet.
1: Hokkaido-Kürbisse in verschiedenen Farben und Größen. Daneben beige Butternuts, kleine gelbe Mikrowellenkürbisse und Patissons, die aussehen wie weiße UFOs. Bei der Menge und Vielfalt, die im Hofladen der Familie Eisenmann in Marbach-Rehlingshausen angeboten wird, kann man sich kaum vorstellen, dass ihre Kürbisse in diesem Jahr viel durchmachen mussten. Schon das Auspflanzen der Kürbissetzlinge lief bei Landwirt Jens Eisenmann in diesem Jahr nicht nach Plan.
2: Die Bedingungen im Mai waren so nass, dass man mit dem Traktor, mit der Maschine nicht mehr fahren konnte. Von daher musste man viel von Hand pflanzen.
1: Und das bei insgesamt 18 Hektar Kürbisacker. Auf den nassen Mai folgten einige heiße, trockene Wochen. Und dann kam Mitte Juli der Schock. Ein Unwetter mit Hagel zieht über die Kürbisfelder.
2: Alle Blätter waren abgeschlagen, die Pflanzen mussten erst wieder neue Blätter bilden. Dadurch haben die zwei Wochen keine Vegetation gemacht, konnten keine Früchte bilden, konnten keine abreifen lassen. Das war das Hauptproblem dann.
1: Bei einigen Kürbissorten war nach dem Hagel nichts mehr zu retten.
2: Wie ein Yellow Jacket beispielsweise, der hat einen Totalschaden. Da haben wir keinen Kürbis bis jetzt geerntet von den Pflanzen.
1: Bei manchen Kürbissen mit dunkler Schale hat der heiße Sommer außerdem Sonnenbrand hinterlassen. Diese Kürbisse kann Eisenmann nicht verkaufen. Trotzdem ernten seine überwiegend rumänischen Angestellten aktuell viele Kürbisse, die all diese Schwierigkeiten gut überstanden haben. Denn Kürbispflanzen allgemein sind ziemlich robust.
2: Also Kürbis ist eine sehr angepasste Pflanze und wenn es tagsüber sehr heiß wird, dann schlappern die Blätter so ein bisschen runter. Dadurch haben die weniger Verdunstungsoberfläche.
1: Das heißt, Kürbispflanzen trocknen nicht so schnell aus. Jens Eisenmann hat 1999 mit dem Kürbisanbau begonnen. Seit 2 Jahren kann er seine Pflanzen über Tropfschläuche bewässern. Damit kann er sicherstellen, dass seine Kürbisse zur richtigen Zeit wachsen. Für sein Geschäftsmodell ist das wichtig, weil er einen großen Teil seiner Ernte an die Kürbisausstellung in Ludwigsburg verkauft. Dafür muss er mit der Ernte früh dran sein. Unbedingt notwendig für den Anbau von Kürbissen sei eine Bewässerung aber nicht.
2: Also es ist nicht so, dass du einen Totalausfall kriegst. Du kriegst vielleicht ein bisschen kleinere Früchte oder ein bisschen weniger Ertrag. Aber eine Kürbispflanze wird trotzdem nicht kaputt gehen. Die hat sich nicht umsonst auf der ganzen Welt verbreitet, eine Kürbispflanze. Sonst hätte sie das nicht geschafft in jedem Klima.
1: Und nicht umsonst gibt es kaum ein Gemüse, das sich so gut in Bio-Qualität anbauen lässt. Jeder dritte Kürbis hierzulande ist Bio. Noch ein Pluspunkt von Kürbissen, sie können ohne besondere Kühlung lange gelagert werden.
2: Den Hokkaido hält beispielsweise bis Weihnachten oder Januar unter normale Lagerbedingungen, weil den Butternut fast ein Jahr haltbar ist.
1: Deshalb gibt es zumindest in den Hofläden fast das ganze Jahr über Kürbisse aus regionalem Anbau und ohne lange Transportwege zu kaufen. Ein klimafreundliches Gemüse also, das außerdem dem Klima der Zukunft ziemlich gut gewachsen ist.
0: Darauf erstmal was Süßes hier auf Bayern 2. Ach was, das Süßeste überhaupt. Wir sind U2 mit The Sweetest Thing.

0: The Sweetest Thing, you two waren das hier auf Bayern 2. Apropos Süßes, was haben Schokoriegel, Chips und abgesehen davon auch Zigaretten gemeinsam? Alle sind mehr oder weniger ungesund. Und alle sind sehr häufig im Kassenbereich von Drogerien, Supermärkten und Discountern anzutreffen. Meist auch noch auf Augenhöhe von Kindern platziert, zumindest die Süßigkeiten. Quengelware heißen diese Produkte deshalb auch im Fachjargon. Die sollen zum spontanen Kauf verleiten, sind aber oft nochmal deutlich teurer als im normalen Verkauf, wie die Verbraucherzentralen in einer aktuellen Erhebung festgestellt haben. Aber selbst der standhafteste Papa wird vermutlich mal weich, wenn das Kind an der Kasse bettelt. Oder am Ende sagt sein Unterbewusstsein sogar selbst zu ihm: Ich will Snacks.
1: Ich will Snacks. Fast überall. Also an mehr als 80% der bei einer Stichprobe untersuchten Kassen in Supermärkten, Discountern, Drogerien und Biomärkten liegen Süßigkeiten aus. Das hat die Verbraucherzentrale Hamburg jüngst ermittelt. Und bei mehr als der Hälfte der untersuchten Handelsketten sind sie sogar an jeder Kasse zu finden. Warum, weiß Jana Fischer von der Verbraucherzentrale.
2: Weil das alle Altersgruppen anspricht. Also sowohl Erwachsene gönnen sich gerne mal was, als auch Kinder werden natürlich hungrig, wenn sie Süßigkeiten sehen. Und wenn ein Kind im Einkaufswagen sitzt und Langeweile hat, dann ja, geht genau die Quengelei los, nach der die Quengelware benannt wird.
1: Und auch bei Erwachsenen lösen diese Produkte möglicherweise einen inneren Quengler aus, in Form von einem plötzlichen Verlangen, sagt Stefan Meierding, Professor für Marktforschung und Konsumentenverhalten an der Uni Hamburg. Deswegen ist der Kassenbereich für den Einzelhandel so wichtig.
3: Und weil wir es mit relativ kleinen Packungseinheiten und relativ günstigen Preisen zu tun haben, ist dann die Hürde eben gering, dort das Geld zu lassen und zu den Produkten zu greifen.
1: Stichwort günstige Preise. Die sind ein Trugschluss, denn als Einzelstück oder in kleineren Packungen im Kassenbereich sind die Waren meist teurer als anderswo im Markt. So kostet ein einzelner Kinderriegel 140% mehr als in der 10er-Packung. Auch bei einer kleinen Haribo-Packung und dem einzelnen Snickers-Riegel sind es 79% mehr als in einer größeren Verpackungsversion. Außerdem auffällig: Bei Rewe, Edeka und auch beim Discounter Lidl stehen neben dem Kassenband große Regale, die meist bis zum Boden gehen und sich somit direkt auf Augenhöhe von Kindern befinden. Auf genau diese sei das Marketing ausgerichtet, sagt Meierding.
3: Wir haben schöne bunte Farben, wir haben Geschichten, wir haben vielleicht Figuren, die die Kinder aus Filmen und aus Serien sehen. Das heißt, das Produkt ist für sie sehr, sehr attraktiv.
1: So ist das auch bei Rossmann. Viele Süßigkeiten in Kinderhöhe. Bei Aldi und Penny hingegen liegen die Süßigkeiten oberhalb des Kassenbandes und damit für Kinder schwerer einsehbar. Dafür befindet sich in diesen beiden Handelsketten an beinahe jeder Kasse Alkohol. Und bei Aldi liegen auch Zigaretten offen neben dem Kassenband, also nicht in einem Automaten oder nur teilweise einsehbar in Vitrinen wie bei Penny oder hinter einer Jalousie wie bei Rossmann. Die Drogerie schreibt auf Anfrage: Man möchte den Kundinnen und Kunden ein umfassendes und vor allem selbstbestimmtes Einkaufserlebnis ermöglichen. Jana Fischer von der Verbraucherzentrale sieht den Verkauf von Alkohol und Zigaretten im Kassenbereich kritisch, da sie suchterzeugende Produkte sind.
2: Das heißt, wenn man eine Sucht hat, ist es umso schwerer, da zu widerstehen. Und insofern ist es ein Problem, dass man eben die Wartezeit an der Kasse dann teilweise mit Blick auf genau dieses Produkt verbringen muss.
1: Herausgestochen ist in der Untersuchung der Verbraucherzentrale die Drogeriekette DM. Nur an einer Kasse gab es Proteinriegel im Kassenbereich. Der Einzelhändler bestätigte auf Nachfrage die Rechercheergebnisse und den Verzicht auf klassische Quengelware. So wünscht es sich auch Verbraucherschützerin Fischer.
2: Der Handel könnte hier selber eben gesündere Produkte oder zumindest weniger von den ungesunden Produkten im Kassenbereich anbieten.
1: Lidl schreibt auf Anfrage, man plane das Angebot an der Kasse künftig, um zusätzliche gesunde Snackoptionen zu ergänzen. Die Verbraucherschützerin sieht auch die Politik in der Pflicht, Rahmenbedingungen zu setzen. In England, Wales und Schottland hat die Regierung den Verkauf besonders ungesunder Produkte im Kassenbereich bereits verboten.
0: Quengelware. Vincent Brügel und Wiebke Nielsen haben berichtet. Möge der Tag für Sie möglichst quengelfrei weitergehen. Mit Samuel Bersani, sagt Klaus Schneider. Vielen Dank fürs Zuhören.

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6: Ich darf jetzt gleich in die Kantine, im Gegensatz zu Christoph Perenboom, denn das Tagesgespräch kommt hier gleich. Marinierter Halloumi, Käse mit Nuss, Couscous und Karottensalat. Ich glaube, so gesund ist nicht jede Kantine ausgestattet.
7: Ja, das klingt schon mal ziemlich lecker, was du da gleich essen wirst. Gutes Essen ist ja auch wichtig, aber wir wollen eben mal fragen, wie schaut das im Alltag aus in den Unternehmenskantinen und vor allem auch in den Kitas, in den Schulen? Wie zufrieden sind Sie mit der Mittagsverpflegung? Das Thema gleich.
6: 0800 94 95 95 5. Rufen Sie an, erzählen Sie uns.
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8: Um 12 Uhr mit Julia Cortis. K.O.-Tropfen sollen künftig als Waffe gelten. Das hat zur Folge, dass Tätern, die ihre Opfer mit diesem Mittel wehrlos machen, höhere Strafen drohen. Betroffen sind meist Frauen, oft auf Partys, aber auch im privaten Umfeld. Der Bundestag beschäftigt sich heute zum ersten Mal mit einem Gesetzentwurf von Justizministerin Hubich dazu. Sie sagt im Morgenmagazin von ARD und ZDF,
9: das ist schon ein starkes Signal und ein starkes Stoppschild. Wenn man weiß, wenn man so etwas tut, dann ist man mit mindestens 5 Jahren Freiheitsstrafe dabei. Das ist ganz wichtig, aber Abschreckung alleine hilft nie. Wir brauchen Aufklärung, wir brauchen eine bessere Prävention, alles, was dazugehört. Aber ich glaube, als Gesetzgeber ist es wichtig zu sagen, bis hierhin und nicht weiter. Und wenn du diese Linie überschreitest, dann wird es richtig heftig. Mhm.
8: Die Linkspartei feiert ihren Wahlsieg in Berlin. Sie gerät aber unter Rechtfertigungsdruck. Die SPD-Parteispitze erklärt, die Linke dürfe Antisemitismus und Clan-Kriminellen in ihren Reihen keinen Millimeter Platz lassen. Es geht vor allem um Vorwürfe über enge Kontakte zu Berliner Clans. Auch die Grünen fordern Klarheit von der Linken. Ohne SPD und Grüne kann die Linke aber keine Regierung bilden. Die Vorwürfe gegen die Linke in Berlin kommen heute auch im Bundestag zur Sprache. In diesen Minuten gibt es wieder einen Preissprung an den Tankstellen. 20 oder sogar 30 Cent sind es mittlerweile oft. Ab Oktober sollen Benzin und Diesel um 17 Cent pro Liter günstiger werden. Im Sommer hatte es bereits diesen Tankrabatt gegeben. Da gab es Vorwürfe gegen die Mineralölkonzerne, die Steuersenkung nicht ausreichend weitergegeben zu haben. Das soll nun anders werden.
10: Man habe Verständnis dafür, dass die Bundesregierung Autofahrer entlasten wolle, sagte Alexander von Gerstorff, Sprecher des Wirtschaftsverbandes Fuels and Energy, dem ARD-Hauptstadtstudio. Er versicherte, dass die Entlastung von 14 Cent pro Liter voll bei den Tankkunden ankommen werde. Kritisch bewertet der Verband den geplanten Spritpreisdeckel. Der sei ein sehr bürokratisches Instrument. In Belgien und Luxemburg gibt es einen solchen Deckel zwar, doch den könne man nicht so leicht auf den deutschen Markt mit 14.000 Tankstellen übertragen. Uwe Berndt, Berlin.
8: Seit Jahren kämpfen die Innenstädte gegen leere Läden und Einkaufszentren. Jetzt scheint sich das Blatt etwas zu wenden. Laut einer Umfrage im Auftrag des Handelsverbands Bayern gewinnen deutsche Innenstädte wieder an Anziehungskraft. 80% der Befragten gaben an, künftig genauso oft oder sogar öfter als bisher in ihr Stadtzentrum zum Shoppen zu gehen. Das sind 20% mehr als noch vor 2 Jahren. Der Anteil derjenigen, die nicht in die Innenstadt gehen wollen, sank hingegen. Der Felssturz an der Zugspitze geht auch heute weiter. Von der Bergwacht Greinau heißt es, es löse sich immer wieder etwas, anscheinend brösele es jetzt auch wieder nach. Gestern waren über Stunden hinweg immer wieder größere Mengen Gestein abgebrochen. Über Deutschlands höchsten Berg war eine Staubwolke zu sehen. Weder Hütten noch Wege seien betroffen. Felsstürze sind in dieser Region keine Seltenheit. Das Ausmaß des Ereignisses war aber ungewöhnlich. Heute sollen Drohnen aufsteigen, um das Gebiet am Grenzkamm zwischen Bayern und Tirol genauer zu untersuchen. Das Wetter in Bayern. Am Nachmittag viel Sonne und nur wenige Wolken, 16 bis 22 Grad. Kommende Nacht zunächst klar oder leicht bewölkt, später vereinzelt Regen, vor allem in Oberfranken, 10 bis 4 Grad. Morgen windig und mehr Wolken als Sonne, vereinzelt Regen oder Gewitter. Am Freitag wieder trocken, oft sonnig, 14 bis 22 Grad. Am Samstag ähnlich bei maximal 24 Grad. Soweit die Nachrichten, 12.04 Uhr. Der Blick auf die Straßen. A3 Passau Richtung Nürnberg. Zwischen Passau

0: Vielleicht haben Sie ja schon ein kleines bisschen Hunger, denn die Zeit fürs Mittagessen naht. Und das nehmen viele Menschen nicht zu Hause ein, sondern wer arbeitet, geht oft in die Kantine. Und gerade unsere Jüngsten in der Kita oder in der Schule bekommen das auf den Tisch, was vom Caterer geliefert oder von der Großküche zubereitet wird. Heute ist bundesweit der Tag der Schulverpflegung mit vielen Aktionen rund um die Frage, wie gesund, wie schmackhaft, auch wie teuer solches Essen sein soll und sein darf. Und genau darüber diskutieren wir in dieser Sendung.
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0: Unser Thema im Tagesgespräch: in Kitas, Schulen und im Job. Wie zufrieden sind Sie mit der Mittagsverpflegung? 0800 94 95 95 5 ist unsere kostenfreie Telefonnummer, die 0800 94 95 95 5. Ja, wird da eher lieblos was auf den Teller geklatscht bei Ihnen in der Kantine oder in der Betreuungseinrichtung Ihrer Kinder? Oder wird da wirklich mit Herzblut gekocht, lecker, frisch? Vielleicht haben Sie ja schon richtig eine Vorzeigeverpflegung erlebt, von der sich andere was abschauen können. Was ist Ihnen generell dabei wichtig? Legen Sie zum Beispiel Wert auf Bio? Sollen gerade Kinder durchs Kita- und Schulessen schon viel lernen über gesunde Ernährung? Oder tun es auch mal die beliebten Klassiker, von der Currywurst bis zu Spaghetti Bolognese? Und auch wichtig, was darf das Ganze kosten? Denn viele Catering-Firmen beklagen einen ziemlich ruinösen Preiswettbewerb und sagen, für das, was Schulträger oder sonstige Kunden bereit sind zu zahlen, lässt sich ein vielfältiges Essen kaum zubereiten. Rufen Sie jetzt an, nochmal die Telefonnummer, das ist die 0800 94 95 95 5 oder schauen Sie unter bayern2.de nach der Nummer für eine Text- oder Sprachnachricht. Auch damit können Sie mitmachen bei uns und wir hören gleich mal eine Sprachnachricht, nämlich von Nadine Kleinen aus Recklinghausen.
2: Ich arbeite in einer Werkstatt für Menschen mit Behinderung. Wir bekommen auch unser Mittagessen geliefert und heute habe ich zum Beispiel Gnocchis mit Tomatensoße. Und ich bin sehr zufrieden mit meinem Essen, weil das Essen sehr lecker ist. Die Portionen sind in Ordnung und man kann auch nachnehmen. Und wir haben 4 Gerichte, zwischen denen wir jeden Tag wählen können. Und das finde ich richtig cool.
0: Nadine Klein also sehr zufrieden mit der Verpflegung bei sich in der Einrichtung. Gute Portionen, sagt sie, viel Auswahl und es schmeckt. Da sind doch schon mal einige Aspekte angeklungen, die wahrscheinlich uns allen wichtig sind, wenn es um Mittagsverpflegung geht. Als Gast in diesem Tagesgespräch kann ich jetzt Melanie Speck begrüßen. Sie befasst sich als Nachhaltigkeitsforscherin und Ökotrophologin mit ganz vielen Aspekten rund um unsere Ernährung. Sie ist an der Hochschule Osnabrück Professorin für Sozioökonomie in Haushalt und Betrieb und sie leitet aktuell ein großes Forschungsprojekt dazu, was gute Kita- und Schulverpflegung denn ausmacht und wie man da noch besser werden kann. Grüße Sie, Frau Speck.
3: Ja, hallo auch von mir hier aus Osnabrück.
0: Wenn man sich mal klar macht, wie viele Millionen Menschen da mittags verpflegt werden, eben von der Kita bis zur Betriebskantine, dann zeigt sich, das ist ein super wichtiges Thema, wenn es um unsere Ernährung geht, oder?
3: Ja, definitiv. Also die Außerhausverpflegung, so wie wir es ja beschreiben, ist definitiv ein ganz wichtiges Handlungsfeld, denn wir sehen, dass, also die Schätzungen gehen etwas durcheinander, aber wir sehen, dass rund um 20 Millionen Menschen täglich in irgendeiner Form in der Außerhausgastronomie, also in der Betriebsverpflegung, in der Kita, aber auch in den Senioreneinrichtungen versorgt werden. Und der Trend geht ja eher nach oben, denn wir haben ja zunehmende Erwerbstätigkeit der Frauen, das heißt also mehr Betreuungszeiten für die Kinder und auch gleichzeitig eben mehr Seniorinnen und Senioren, die auch versorgt werden müssen. Das heißt also, dieses Feld ist definitiv politisch als auch gesellschaftlich super relevant.
0: Und jetzt erforschen Sie in dem aktuellen Projekt gerade, wie es um die Qualität und die Akzeptanz der Kita- und Schulverpflegung bestellt ist. Da stecken schon 2 wichtige Punkte drin. Also die Qualität des Essens soll ausgewogen sein, gesund und so weiter. Aber es muss eben auch schmecken. Daran verzweifeln schon viele Eltern zu Hause. Wie können Kantinen das hinkriegen?
3: Ja, tatsächlich hat die Anruferin ja schon ganz wichtige Punkte genannt. Sie hat zum einen darauf hingewiesen, dass wir eine gewisse Wahlfreiheit brauchen und die empfehlen wir auch wissenschaftlich immer. Also das heißt, nicht nur ein einzelnes Gericht anzubieten und wenn es nur ein einzelnes Gericht ist, was angeboten werden kann, das dann aber zu variieren oder Variationsmöglichkeiten zu schaffen. Also das heißt, wenn es einen Eintopf gibt, dann kann der ja in der Basisversion vegetarisch angeboten werden und man kann aber auch sich eben für die Fleischeinwahl

0: dazu noch entscheiden, so als Beispiel. Grundsätzlich ist die Tendenz eher häufig zu 2 bis 3 Menüs in der Mittagsverpflegung. Und das ist auch gut so, denn wir wollen ja eine Wahlfreiheit schaffen. Auf der anderen Seite ist wichtig die Portionsgröße. Das ist das, was für viele Personen ganz, ganz entscheidend ist, denn sie wollen ja satt werden und sie wollen von dem, was sie da auf dem Teller haben, einfach auch nicht um 15 Uhr dann schon wieder Hunger haben. Und deswegen hatte die Teilnehmerin, die ja eben gerade angerufen hatte oder die Sprachnachricht gesendet hatte, auch gesagt, sie kann sich nachnehmen. Das ist auch ein wichtiger Faktor auch für die Akzeptanz. Und gerade bei Kita und Schule ist es nochmal ein bisschen besonderer, denn da haben wir ja auch eine sehr heterogene Zielgruppe. Ne? Also Kita-Kinder essen auch nochmal ganz anders als Schulkinder.
1: Und sind anspruchsvoll. Und, die essen nicht einfach das, was auf den Tisch kommt, sondern die machen dann schon klar, das schmeckt mir oder das schmeckt mir nicht.
0: Das schmeckt mir nicht, genau. Aber gerade, was in Kitas ja sehr stark fokussiert wird, das gemeinsame Essen, und darauf legen wir auch, wenn wir aus dem Kontext Ernährungsbildung auf diese Mittagsmahlzeit schauen, einen großen Fokus, denn dieses gemeinsame Essen erzeugt einfach eine größere Toleranz auch gegenüber neuen Lebensmitteln. Und das ist etwas, was ja gerade Kinder in dem Alter zwischen 3 und Vorschulalter, also 6 bis 7, dann ja auch durchaus in der Gemeinsamkeit neu erleben können. Ne? Einfach mal neue Gerichte, neue zusammengemischte Lebensmittel auch miteinander zu essen. Das ist ein ganz wichtiger Punkt, der gerade in der Ernährungsbildung in der Kita wichtig ist und dass auch gemeinsam gegessen wird. Das heißt also, dass die Erzieherinnen und Erzieher auch mit am Tisch sitzen und dann gemeinsam die essen.
1: Das sagt die Nachhaltigkeitsforscherin und Ökotrophologin Melanie Speck. Sie ist Professorin an der Hochschule Osnabrück, beschäftigt sich intensiv mit guter Kita- und Schulverpflegung, wird zu Gast sein hier die ganze Sendung lang im Tagesgespräch. Sie haben zu Hause vielleicht jetzt schon so Häkchen gemacht geistig, was von all diesen Aspekten, die wichtig sind bei einer guten Verpflegung in der Kita oder in der Kantine, denn bei Ihnen der Fall ist, wie Sie das erleben in Ihrem Beruf oder bei Ihren Kindern. Erzählen Sie uns davon unter 0800 94 95 95 5, die rufen wir hier ins Tagesgespräch. In Kitas, Schulen und dem Job, wie zufrieden sind Sie mit der Mittagsverpflegung? Das Thema 0800 94 95 95 5. Und auch Text- und Sprachnachrichten können Sie uns schicken. Bernhard hat uns per Signal da eine Nachricht geschickt. Er schreibt, gerade die App für das Kita-Essen runtergeladen und die ganze Woche gibt es schon mal kein Gemüse außer Gurkensalat, schreibt er, und die entsprechenden eher konsternierten Smileys dazu. Er hat zum Beispiel damit geschickt, Chicken Nuggets mit Sweet Chili Dip und Fladenbrot gibt es, Pfannkuchen mit Apfelmus und so weiter. Ja, Frau Speck, da wäre jetzt in Sachen Gesundheit noch ein bisschen Luft nach oben, oder?
0: Ja, wahrscheinlich schon. Ich gehe mal fast davon aus, dass der Caterer oder die Küche, die dort jetzt zum Glück auch nicht namentlich erwähnt ist, sich nicht ganz unbedingt an die Qualitätsstandards der Deutschen Gesellschaft für Ernährung hält, denn die gibt ja extra Qualitätsstandards für die Kita-Verpflegung und die Schulverpflegung raus. Und dort ist definitiv, also diese schönen Beispiele, die Sie gerade genannt haben, sind definitiv nicht auf der Empfehlungsliste, denn vor allen Dingen kommt es gerade bei Kita- und Schulkindern auch darauf an, dass nicht so häufig warme Süßspeisen serviert werden, also der klassische Pfannkuchen, der Milchreis etc. Und natürlich sollte auch nicht so ganz so häufig tierische Komponenten, also die Chicken Nuggets, auf dem Teller landen, sondern natürlich lieber Vollkorn, Getreide, Obst, Gemüse in der Auslage sein. Wir haben Hülsenfrüchte, die idealerweise ja sowieso zu einem großen Anteil der Proteinversorgung beitragen sollten. Das ist empfehlenswert, und diese Qualitätsstandards sind auch faktenbasiert geprüft von Ernährungswissenschaftlerinnen und Wissenschaftlern und werden auch politisch unterstützt. Und wir sehen in aktuellen Studien, wir haben gerade eine neue Studie, die letztes Jahr sich damit auseinandergesetzt hat, dass leider nur 29% der Kitas und 21% der Schulen wirklich sich intensiv mit diesen Qualitätsstandards auseinandersetzen. Das muss man leider dann an der Stelle so sagen.
1: Also es gibt da schon Empfehlungen, nicht, Frau Speck, wenn ich da einhaken darf, es gibt schon Empfehlungen, was da eigentlich auf den Tisch kommen sollte, aber es muss sich nicht jeder dran halten. Genau. Also im Prinzip kann dann schon jede Einrichtung am Ende das machen, was sie will, oder wie ist das in der Praxis?
0: Sie haben es genauso erwähnt, wie es richtig ist. Ja, also definitiv gibt es diese Qualitätsstandards, und das ist auch meine große Empfehlung, weil ich auch in meinem, näheren Umfeld häufig mit dieser Frage konfrontiert werde. Es gibt diese klassischen Standards, also die Deutsche Gesellschaft für Ernährung veröffentlicht die Qualitätsstandards für Kita und für Schule, also es wird nochmal unterschieden und die sind auch öffentlich verfügbar im Netz, auch über das Bundeszentrum Kita und Schulverpflegung kann man sehr viele Informationen sich holen und darauf kann man sich natürlich zum Beispiel auf Elternseite auch berufen, denn man hat ja auch hier einen gewissen Hebel, man sollte das nicht alles nur ignorieren oder sich ärgern, sondern es gibt definitiv Standards, die aber, wie gesagt, also aus meiner Sicht leider, ja, das ist jetzt meine Wissenschaftlerin-Sicht, leider nicht überall vorgeschrieben sind. Wir haben Systeme, wenn über Ausschreibungen gearbeitet wird, dass diese DGE-Standards dann eine Basis sein sollen, dass die Caterer sich daran halten, beziehungsweise eben die Träger, die dann in Zentralküchen auch arbeiten. Also es kommt ja immer auf die Verpflegungsstruktur an. Aber wie gesagt, es ist nicht gesetzlich verpflichtend zum Beispiel.
1: 0800 94 95 95 5, die Nummer hier im Tagesgespräch, wenn Sie sich einklinken möchten, von Ihren Erfahrungen mit der Mittagsverpflegung erzählen möchten. Sprachnachrichten können Sie uns auch schicken. Martin Meyer hat das getan, er ist Landwirt aus Kieming.
2: Wir haben einen landwirtschaftlichen Betrieb, wir haben 3 kleine Kinder, wir haben einen hauswirtschaftlichen Lehrling, einen Auszubildenden und es gibt bei uns eigentlich so gut wie immer super Sachen zum Essen. Meine Frau kocht wahnsinnig gut kochen. Der Lehrling soll was lernen, der kocht praktisch dann auch so, wie er das gelernt hat von meiner Frau. Die ist Hauswirtschaftsmeisterin und das ist einfach super. Es gibt regional, saisonal, also wir haben unser eigenes Fleisch. Dann, meine Oma hat einen relativ großen Gemüsegarten und das ist bärig, wenn man aus Sachen, die wo man war, wo es herkommt, was super gut machen kann.
1: Das ist schon richtig appetitanregend, Frau Speck, was Martin Meyer uns da schildert. Als Landwirt mit einem kleinen Betrieb, sagt er, der wird richtig selber und vor Ort gekocht für eine kleine Belegschaft. Das ist vielleicht für kleinere Betriebe tatsächlich eine Möglichkeit, wenn es die entsprechenden Menschen gibt, die da mitmachen und auch die Zeit haben fürs Kochen?
0: Ja, das ist natürlich die Idealstruktur, auf die man sich berufen kann, gerade wenn dann auch hauswirtschaftliche Fachkräfte noch am Werk sind, dann kann es ja nur gut werden. Also das kann ich definitiv unterschreiben. Aber wir haben natürlich dieses große Aber da drin, denn je professioneller, je größer wir werden in den Küchenstrukturen, desto schwieriger ist es auch, sich zum Beispiel aus der Region Lebensmittel überhaupt zu beschaffen. Wir haben in unterschiedlichen Forschungsprojekten gerade aktuell genau das gleiche Thema, insbesondere zum Beispiel zu Hülsenfrüchten. Wir beschäftigen uns gerade damit, dass Studierendenwerke die Hülsenfrüchte gerne aus den lokalen Umkreis beziehen wollen. Die Herausforderung ist aber hier, Studierendenwerke, die haben ja mal locker 1.000 bis 2.000 Essen, die sie dann über den Tisch bringen pro Mahlzeitenkomponenten. Und da ist dann häufig das Problem, dass wir diese Verfügbarkeiten aus der lokalen Struktur gar nicht haben. Das ist natürlich in so einem kleinen Betrieb was ganz anderes. Da ist es toll, wenn man das beziehen kann. Aber es braucht dann natürlich auch diverse Vorverarbeitungsschritte, die dann in großen Küchen häufig gar nicht so einfach hergeleitet werden sind. Deswegen ist der Wunsch nach Regionalität und auch meinetwegen nach Saisonalität total verständlich, aber in den größeren Systemen fast nicht machbar.
1: Wir haben eine Anruferin in der Leitung, Jutta Jannik aus Mühltal hat sich bei uns gemeldet. Hallo Frau Jannik.
3: Ja, schönen guten Tag. Ja, soll ich gleich meine Idee?
1: Sehr gerne. Es geht um uns, geht um Mittagsverpflegung, um Kantinen. Ja. Wie erleben Sie das?
3: Ja, ich habe empfohlen bekommen, für meine Gesundheit. Also ich lebe allein und koche mir auch sehr selten nur selber was und wenn, dann immer nur mit wenigen Zutaten, weil ich habe jetzt mal von so einer Gemeinschaftskochaktion, konnte ich mir mal eine Minestrone mitnehmen. Kann ich zu Hause gar nicht machen, weil da brauchst du ja unheimlich viele verschiedene Gemüsesorten und das ist unmöglich. Jetzt gibt es bei uns im Ort, also nebendran, eine Kantine, von der habe ich gehört, die haben täglich kochen die vegetarisch, frisch, immer zugeliefert, biologisch alles. Und da habe ich mal gefragt, ob ich bei denen mitessen könnte. Das geht nicht für außer die nicht an der Firma beteiligt sind, geht halt einfach nicht. Und das war jetzt meine Idee, dass da viele Kantinen und Mensen für die Öffentlichkeit zugänglich gemacht werden, weil es gibt sehr viele Leute, die alleine wohnen und dasselbe Problem haben wie ich.
1: Geht sicherlich vielen so, wie Sie es da gerade schildern, Frau Janek. Und viele wären froh über eine gute Mittagsverpflegung, zum Beispiel in einer Kantine. Aber wenn es die halt nur in einer Firma gibt, die nur für ihre eigenen Beschäftigten dieses Angebot macht, ist es schwierig. Melanie Speck, unsere Expertin, die uns zugeschaltet ist von der Hochschule Osnabrück, ist das ein Thema, was diskutiert wird auch in der Wissenschaft? Also, dass man Kantinen öffnen sollte vielleicht für ganz normale Bewohner und Anwohner?
0: Ja, absolut. Also definitiv ist es so, dass ich das absolut verstehen kann, dass Sie sich das wünschen. Wir haben natürlich häufig gerade in Betriebskantinen eine sehr starke Subventionsstruktur. Das heißt, ne, die Firma, die sozusagen diese Küche dort betreibt, subventioniert das Essen und möchte natürlich eher ungerne dann externe auch sozusagen mitsubventionieren. Das ist häufig ein Grund, weswegen man Betriebskantinen so ein bisschen abriegelt.
3: Ja, da kann aber man doch einen teureren tatsächlich Preis verlangen. Könnte man doch einen
0: genau,
3: teureren Preis
0: tatsächlich. Genau, tatsächlich gibt es schon einige Kantinen, die ich auch kenne. Also gerade wenn man jetzt auch im städtischen Raum sich das anschaut, die offen sind und die dann eben eine zweite Preisstruktur haben für diejenigen, die extern sind. Also es ist juristisch gesehen oder rechtlich gesehen jetzt eigentlich kein Problem. Ne? Und zum Beispiel ist es ja auch häufig so, dass wir die Studierendenwerke sind ja auch stark subventioniert. Das heißt, Studierende sollen ja hier günstig essen können und Bedienstete bezahlen ja auch schon einen anderen Preis. Und dann gibt es ja auch noch den Gästepreis. Das heißt also, wenn noch weitere Externe, die hier nicht studieren oder eben arbeiten, in der Mensa versorgt werden, dann zahlen die auch noch mal einen weiteren Preis. Also es gibt da durchaus schon Möglichkeiten. Das Problem ist eben immer, entweder wird nicht darüber nachgedacht, dass es diese Möglichkeiten vielleicht an anderer Stelle schon gäbe, oder man hat vielleicht an vielen Stellen mal schlechte Erfahrungen oder wie auch immer gemacht. Meine Idee daran wäre, Sie könnten ja vor Ort auch durchaus mal fragen oder vielleicht auch mehrere Personen aktivieren, die dort gerne essen gehen würden, und dann kann man doch mal zum Beispiel auf den Betriebsrat oder so zugehen, weil die machen sich ja meistens für sowas stark.
3: Als ich da angefragt habe in der Firma, habe ich gerade gesagt, also tut mir leid, dass es jetzt nicht geht, aber Sie können das ja mal anregen, hatte zugesagt, aber natürlich, was das macht, weiß ich nicht.
1: Ja, vielleicht tut sich da noch ein bisschen was in Zukunft, Frau Janek. Vielen Dank auf jeden Fall für Ihre Anregung. Ein wichtiger Punkt, der sicherlich viele Menschen betrifft und der zeigt, gute Mittagsverpflegung betrifft nicht nur die, die in der Einrichtung selber arbeiten, sondern vielleicht auch Außenstehende. Und damit gehen wir gleich weiter zur nächsten Anruferin, Angela Maxhofer aus Steinbach. Frau Maxhofer, hallo.
4: Ja, hallo, grüß Sie. Mein Name ist Angela Maxhofer und ich bin die Küchenleitung in der Schulkantine der Grund- und Mittelschule in Türkenfeld.
1: Also da kommen Sie mitten aus der Praxis genau zu dem Thema, über das wir heute diskutieren.
4: Hi. Also bei uns ist noch, wir kochen frisch vor Ort für circa 80 bis 100 Kinder täglich. Und wir sind auch in der Vernetzungsstelle für Schulverpflegung im Landkreis Fürstenfeldbruck sind wir mit dabei und gehen auch immer wieder auf Schulungen. Und wir versuchen, die DGE-Richtlinien umzusetzen, aber wir scheitern an den Kindern. Denn wir haben einfach viele Kinder, die strikt Salat verweigern, die Gemüse verweigern. Wir versuchen, sie zu ermuntern, mutig zu sein, es zu probieren. Aber es gibt eben viele Kinder, die dann fast weinerlich werden und sagen, ich will es aber nicht.
1: Und wie reagieren Sie darauf, Frau Maxhofer? Also stellen Sie dann Ihren Speiseplan also, halt um und sagen, lieber wird es gegessen, als dass ständig was übrig bleibt, dann halt weniger Gemüse?
4: Nein, wir können Gott sei Dank das immer wieder weiterverwerten. Und weil wir es ja nicht auf den Tisch geben, sondern aus einer Ausgabetheke austeilen. Und deswegen wird bei uns sehr, sehr wenig weggeschmissen. Wir versuchen, die Kinder immer wieder zu ermuntern, was natürlich schon aufwendig ist, während der Essensausgabe immer mit einem Kind dann da eine kleine Diskussion zu führen. Und wir haben Kinder, denen wir das Essen gelernt haben, muss ich auch sagen, die dann irgendwann sagen, zu Hause esse ich die Suppe nicht, aber bei euch esse ich sie. Oder das Gemüse bei euch schmeckt viel besser als zu Hause. Also diese Erfolgserlebnisse haben wir. Aber wir stellen eben auch fest, wir sind in Bayern. Und in Bayern hat es früher mindestens 2, wenn nicht 3 Mehlspeisentage gegeben. Und ich finde, wenn es mittags eine Mehlspeise gibt und zuvor eine kräftige Gemüsesuppe, dann können wir das auf alle Fälle vertreten. Und auch ich stelle auch fest, die Kinder essen auch sehr gern Fleisch. Wir haben maximal einmal in der Woche Fleisch. Und ich denke, das müssen wir den Kindern schon auch überlassen, ob sie dann Fleisch essen oder nicht und nicht immer alles von oben diktieren. Mhm. Das wäre jetzt so mein Anliegen und mein Einwand zu diesem Thema.
1: Ja, bleiben Sie gerne noch bei uns, Frau Maxhofer. Das ist sehr spannend, was Sie da direkt aus Ihrer Schulkantine zu berichten wissen. Und das sind natürlich Erfahrungen, die wahrscheinlich alle machen, auch Eltern zu Hause, aber viele, die mit Mittagsverpflegung und Kantinen zu tun haben. Es gibt so eine gewisse Diskrepanz zwischen dem, was gesund ist und empfohlen ist und dem, was die Leute dann tatsächlich auch essen. Es betrifft natürlich nicht nur Kinder, also auch in den Betriebskantinen für die Großen ist ja angeblich immer noch die Currywurst mit Pommes so eines der beliebtesten Essen. Melanie Speckmann hat sie schon ein bisschen lächeln und lachen hören im Hintergrund. Sie kennen das Problem auch. Ja, wie geht man mit dieser Diskrepanz um? Was können Sie der Frau Maxhofer da raten?
0: Ja, Frau Maxhofer, erstmal danke, dass Sie sich melden und dass Sie es so detailliert geschildert haben. Ich finde erstmal wirklich, ist ein tolles, ambitioniertes Herangehen, die Kinder stetig mit neuen Lebensmitteln und auch dem, was sie nicht so gerne essen, zu konfrontieren. Weil aus unserer Sicht, gerade wenn man sich jetzt die Ernährungsbildung anschaut, dann ist es einfach so ein wichtiger Beitrag, den Sie dort leisten, den Kindern immer mal wieder neue Speisen anzubieten, selbst wenn sie dann ablehnen. Weil wir wissen ja auch, viele Lebensmittel müssen mehrfach probiert werden, bevor ich überhaupt eine Akzeptanz entwickeln kann. Und dann, klar, die Mehlspeisen, da können wir uns gerne sozusagen, da müssen wir uns gar nicht drüber streiten, weil es hört sich für mich ja sehr so an, als wenn sie dauerhaft versuchen, ja gute und ausgewogene Speisen auf den Tisch zu bringen. Und natürlich kann es dann auch eine Mehlspeise geben, weil es ja traditionell auch regional verankert ist. Und gerade in dem Kontext Fleisch und Fleischerzeugnisse, was Sie ja gesagt haben, ich glaube, da müssen Sie gar nicht von Diktieren sprechen, denn der DGE-Standard empfiehlt ja einmal die Woche Fleisch. Und die Kinder essen natürlich, also viele Kinder essen natürlich auch gerne Fleisch, weil es eben würzig ist, weil es sensorisch einfach was anderes ist als jetzt ein Gemüse. Das ist ja bei den Erwachsenen genauso. Und genau in die Richtung kann man ja gut denken. Und die DGE hat ja jetzt auch ein neues Konzept des Verpflegungschecks. Da kann sich sozusagen online jede Großküche selber sozusagen ja so eine Art Check machen. Also der Name impliziert das, Verpflegungscheck. Kann mich sozusagen mit unterschiedlichen Punkten auseinandersetzen und dort dann ja so gesehen auch so eine Art Status erarbeiten und mir dann auch Ziele setzen zur Verbesserung der Verpflegungssituation. Aber bei Ihnen hört sich das ja schon wirklich perfekt an. Und ja, die Diskrepanz ist natürlich da zwischen dem, was wir uns ernährungsphysiologisch wünschen und was die Kinder dann am Ende essen. Aber ich würde sagen, erstmal das gemeinsame Essen, dann das, was sie tun, immer wieder neue Lebensmittel anzutriggern und anzubieten und dann darüber hinaus eben wirklich solide Lebensmittel zuzubereiten, die dauerhaft auch schmackhaft sind. Das ist einfach das Wichtigste. Ja.
1: Und manchmal funktioniert das auch tatsächlich, ich lasse mich noch kurz eine Textnachricht vorlesen, die uns erreicht hat von Dorothea Schulte, nämlich die ist Lehrerin oder Wahrlehrerin, hat also auch direkte Erfahrungen aus der Praxis und sie schreibt, an meiner Schule gab es ein sehr gutes Buffet. Einige Kinder holten sich dort immer nur einen Teller Nudeln oder Reis und dann hat sie einem Schüler gesagt, du bist doch Fußballer, dein Körper braucht auch Vitamine, damit deine Muskeln gut funktionieren und dann ist er aufgestanden und hat sich eine Portion Gemüse geholt. Also schreibt Dorothea Schulte, Kinder müssen auch zu richtigem Essen erzogen werden. Und Frau Maxhofer, Sie haben es ja auch schon andeuten lassen, manchmal funktioniert das auch. Also manchmal, wenn die Kinder dann sagen, das Gemüse bei Ihnen in der Schulkantine schmeckt besser als daheim, da kann man sich doch freuen.
4: Ja, also und wir versuchen es Ihnen auch immer zu vermitteln, wieso wir Gemüse essen und dass wir eben die Mineralstoffe brauchen, dass wir Vitamine brauchen. Also wir machen auch gleich noch immer nebenbei eine kleine Ernährungsaufklärung. Es ist manchmal etwas anstrengend, aber im Großen und Ganzen macht es uns sehr viel Spaß. Jetzt müssen Sie mich nur entschuldigen, ich muss jetzt meine Enkeltöchter vom Kindergarten abholen und ich bin schon sehr spät dran.
1: Ich dachte, Sie müssen zurück an den Herd, dachte ich. Aber viel Spaß Ihnen, Frau Max. Danke Ihnen sehr fürs Anrufen. Grüße nach Steinbach. Wiederhören. Gerne. Und wir sind hier im Tagesgespräch und es ist 12.29 Uhr gleich.
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1: Am heutigen Tag der Schulverpflegung heißt unser Thema in Kitas, Schulen und dem Job. Wie zufrieden sind Sie mit der Mittagsverpflegung? Zu Gast ist weiterhin Professor Melanie Speck von der Hochschule Osnabrück, Ökotrophologin, Nachhaltigkeitsforscherin. Und Sie können sich weiter bei uns melden und mitdiskutieren.
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1: Und telefonisch bei uns gemeldet hat sich auch Frederik Buchmann aus München. Hallo, Herr Buchmann.
6: Hi, servus.
1: Welche Erfahrungen haben Sie mit Mittagsverpflegung gemacht und wo?
6: Ich muss gleich mal sagen, das wird wahrscheinlich nicht so eloquent klingen alles wie das, was ich vorher gehört habe. Ich habe auch das ganze Programm noch nicht gehört. Aber ich wollte auch mal meinen Senf dazu geben. Witzigerweise, weil meine Freundin Grundschullehrerin ist, beziehungsweise jetzt angehende Grundschullehrerin, jetzt im Referendariat. Und die hat in Amerika eine Zeit verbracht, so ein Semester, würde ich sagen. Und hat mir, gut, die wird mich jetzt hassen, wenn die das hört, weil ich es wahrscheinlich falsch wiedergebe, aber da gab es dieses Programm Farm to School, heißt es, Farm to School. Das gibt es mittlerweile, glaube ich, auch in mehreren Ländern in Europa. Und das klang wirklich super interessant. Und wenn ich das vergleiche, gut, ich bin jetzt noch relativ jung, aber meine Grundschulzeit und meine Gymnasialzeit ist jetzt auch ein Weilchen her, habe ich nur schlechte Erinnerungen an Kantinen, ich nenne es Kantinenfraß. Mhm. Man hört schon, dass es gibt natürlich Schulen, es gibt Programme, die mit lokalen, mit Bauern und mit lokalen Metzgern, wenn es irgendwie noch Fleisch gibt, weil viele Schulen ja auch jetzt auf Fleisch verzichten, was ich schon super interessant finde. Und einfach auch, dass diese einfach die Landwirtschaft, die so wichtig für uns alle ist, dass das den Leuten und den Kindern auch beigebracht wird, so woher das Essen kommt, was überhaupt Regionalität heißt, was es heißt, sich ganz banal gesund zu ernähren, was mir früher nie beigebracht wurde.
1: Also wäre eigentlich so eine Mittagsverpflegung gerade in der Kita und der Schule ja ein super Ansatzpunkt, um das gleich auch pädagogisch zu nutzen und über Ernährung und gesundes Essen und so weiter auch zu reden, also mit den Kindern.
6: Auf jeden Fall. Ich finde, ich weiß nicht, ob ich da jetzt irgendwie zu weit und zu verrückt denke, aber ich finde, Kochen und wie auch immer man es nennen will, Nahrungslehre oder was, sollte auch ein Fach in der Schule sein. Und dass man mit den Kindern, es gibt natürlich bestimmt irgendwelche Montessori-Schulen oder irgendwelche besonderen Schulen, die Kochen als Wahlfach vielleicht haben oder so. Aber ich finde, es sollte einfach so, vor allem im Schulrahmen, ist es so wichtig, was man isst und was man am Sportunterricht isst oder was man, also wenn man sich nur blöd Scheiße reintreibt, funktioniert das hier noch gar nicht. Und dass das irgendwie sollte fast Pflicht sein, so Ernährungskunde und dass man Ernährungswissenschaftler an Schulen bringt und das denen erklärt, weil es aber so vielen Leuten nicht bewusst ist, wie wichtig das ist, was zumal woher das kommt und dann, was man in sich reinsteckt.
1: Also gute Ernährung ist was ganz Wichtiges, das wissen wir alle und idealerweise gibt es eben gerade in der Schule oder in der sonstigen Mittagsverpflegung keinen Fraß, wie Sie es genannt haben, sondern etwas, was richtig Spaß macht und bei dem man idealerweise auch noch was lernt über gute Ernährung, gerade an den Schulen. Frederik Buchmann, vielen Dank für Ihren Anruf und wir wollen uns das gleich mal ein bisschen näher anschauen, wie das in Bayern in der Praxis denn tatsächlich läuft an den Kitas und an den Schulen. Es gibt nämlich in Bayern im ganzen Freistaat 8 sogenannte Vernetzungsstellen für Kita- und Schulverpflegung. Die beraten, die fördern die einzelnen Einrichtungen dabei, wie Essensversorgung möglichst gut organisiert werden kann. Und da kann ich jetzt am Telefon die Ernährungswissenschaftlerin Veronique Germscheid begrüßen von der Vernetzungsstelle Schwaben. Die gehört zum Amt für Ernährung, Landwirtschaft und Forsten in Augsburg. Hallo Frau Germscheid.
7: Hallo Herr Birnbaum, da haben Sie ja mich lange angekündigt.
1: Genau, ist ein langer Titel, aber Ihre Arbeit lässt sich wahrscheinlich kurz und knapp auf den Punkt bringen. Wie kann Kita, Essen, Schulverpflegung besser werden? Was hören Sie denn da in Ihrer täglichen Arbeit? Was sind denn so die Fragen und die Probleme, die viele Einrichtungen haben?
7: Ja, das ist also wirklich ganz, ganz vielseitig. Das ist zum einen, dass, sagen wir mal, man mit dem Angebot überhaupt nicht zufrieden ist, dass die Kinder nicht satt werden, dass es nicht abwechslungsreich ist. Wenn man dann aber doch mal ein bisschen intensiver mit den Einzelnen spricht, dann merkt man, dass im Grunde genommen sich in den letzten, ich würde sagen, in den letzten Jahrzehnten extrem viel getan hat. Es sind auch oft einfach so einzelne Stimmen, die da so negativ vielleicht auch ein bisschen rauskommen. Aber das Gros gerade von den Beschäftigten, von pädagogischem Personal, ist zufrieden. Man muss halt einfach immer sehen, Gemeinschaftsverpflegung ist nicht einfach. Mhm. Ich muss eine Gemeinschaft verpflegen. Ich kann nicht auf die Wünsche jedes Einzelnen explizit eingehen, sondern man muss halt immer so, sage ich mal, eine Lösung für alle suchen.
1: Das ist wahrscheinlich schon ein ganz wichtiger Punkt, Frau Germscheid, weil Essen ist was total Individuelles. Sie haben es gerade angesprochen, dem einen schmeckt dies, dem anderen das. Manche Eltern wollen eine vegetarische Ernährung fürs Kind, andere eher nicht. Dann gibt es bei den Preisvorstellungen sicherlich auch Unterschiede. Die einen sagen, für ein gutes Essen bin ich bereit, auch mehr zuzuzahlen. Andere sagen, das kann ich mir nicht jeden Tag leisten. Und aus alle diesen Ansprüchen muss man ja irgendwie dann einen Kompromiss finden. Wie können die Einrichtungen das denn machen? Wie beraten Sie da?
7: Also ganz wichtig ist wirklich, dass sich auch alle Beteiligten einer Einrichtung an den Tisch setzen. Wir sagen immer, ein Essensgremium gründen und sich überhaupt mal austauschen. Wie weit können wir gehen? Es gibt Einrichtungen, die selber kochen. Die können natürlich da vielleicht von der Preisschraube her ein bisschen runtergehen. Die beliefert werden müssen, einfach einen Caterer finden. Und die Preise sind im Moment, gehen nach oben. Da ist natürlich wenig Spielraum, dass man sagt, wir werden günstiger.
1: Also das ist schon mal ein Problem. Wie schaut es inzwischen mit den Räumlichkeiten aus? Denn viele Schulgebäude zum Beispiel wurden ja zu einer Zeit gebaut, als von Mittagsverpflegung noch überhaupt keine Rede war. Damit haben sie ja auch viele Einrichtungen dann, als beispielsweise das G8 eingeführt wurde, überhaupt die ganztägige Betreuung zunahm, sehr schwer getan, überhaupt einen Raum zu finden, wo man Essen oder gar Speisen zubereiten kann. Wie schaut es damit inzwischen aus?
7: Ach, das ist eigentlich, muss ich sagen, wirklich besser geworden. Mhm. Wir haben 2008 gestartet, da hatten wir wirklich noch viele Mittagessen, die im Keller, sag ich mal, in Kellerräumen geschehen sind. Aber mittlerweile sind wirklich viele schöne Mensen auch gebaut worden. Und es könnte auch sein, ich meine, es ist immer wieder auch dieser Platzmangel oder dass man vielleicht noch nicht ganz so weit ist, aber dass man auch einen Raum einfach auch ein bisschen schön herrichtet, kindgerecht einfach gestaltet. Da kann man mit dem kleinsten Raum viel machen.
1: Lassen Sie uns kurz eine Sprachnachricht anhören, die von Peter Rechenmacher uns erreicht hat.
8: Also ich erinnere mich in den 70er Jahren an der Blindenschule in München mit Grausen an das Essen oft. Vor allem der Zwang zum Essen mehr oder weniger. Da gab es da oft geräuchertes Rauchfleisch. Und so fettiges Zeug manchmal, das hat man dann oft gar nicht geschmeckt. Und als Kind konnte man sich ja auch nicht wehren.
1: Also da hat jemand sehr ungute Erfahrungen gemacht mit dem Thema Verpflegung in der Schule, Peter Rechenmacher. Frau Germscheid, wenn Sie das hören, sagen Sie wahrscheinlich, gut, dass das Vergangenheit ist. Heutzutage läuft es oft anders.
7: Ja, das ist wirklich Vergangenheit. Also da ist das Ausgabepersonal, das pädagogische Personal extremst geschult. Es ist ja nicht nur die Schüler, sondern auch die Kindergartenkinder können sich heute frei entscheiden. Wir haben da eine Schule, die kommt mal gerade so in den Sinn, da können die Schüler auch ganz einfach sagen, ob sie nur eine kleine Mausportion wollen, ob sie eine Katzenportion wollen oder ob sie viel Hunger haben und dann die Bärenportion essen wollen, einfach damit sie da auch nicht so einen Teller so vollgeschöpft bekommen. Weil das ist auch für Kinder nicht schön, wenn sie vor einem vollen Teller sitzen und wissen, das schaffen sie gar nicht.
1: Also da gibt es schon ganz viele gute Ideen in einzelnen Einrichtungen. Ist es auch Ihr Job so ein bisschen, das zu vernetzen und damit nicht jede Kita, jede Schule von vorne anfangen muss, sondern sich einfach auch abschauen kann, was gibt es für gute Ideen, was funktioniert anderswo?
7: Ja, das ist wirklich einer unserer Aufgaben, die wir alle wahnsinnig gerne machen. Und nichts ist schöner, als wenn man so eine Veranstaltung hat und man merkt dann, die tuscheln schon untereinander, die Teilnehmer, und dann sagt die eine zu anderen, komm doch mal bei mir vorbei, und beim nächsten Mal hört man dann, ich war bei dir zum Hospitieren oder ich war bei der zum Hospitieren, und die machen das ja super. Also es ist ja nicht, dass draußen kein Wissen herrscht, sondern dieses Vernetzen und einfach gute praktische Erfahrungen weitergeben, und zwar in der Praxis direkt vor Ort, das ist am allerwichtigsten.
1: Also da kann man ganz viel tun, um die Mittagsverpflegung in Kindertagesstätten, in Schulen zu verbessern. Veronique Germscheid war das von der Vernetzungsstelle für Kita- und Schulverpflegung Schwaben, die genau für solche Dinge zuständig sind. 8 solcher Vernetzungsstellen gibt es bayernweit, um die einzelnen Einrichtungen da eben zu unterstützen. Frau Germscheid, vielen Dank Ihnen.
7: Ich sage auch vielen Dank und noch ein wunderbares Interview.
1: Danke Ihnen sehr. Wiederhören nach Augsburg. Wiederhören. Und wir gehen gleich weiter nach Schwandorf zu Anna Link in der Leitung. Frau Link, hallo.
9: Ja, hallo. Grüße alle recht herzlich. Ich möchte nur kurz erwähnen, wir haben hier ein Zentrum für Berufsvorbereitung und Ausbildung. Es sind Jugendliche dort, die sind so ab 14, 15 bis 18 Jahre. Und zwar aus unguten Familienverhältnissen und auch leicht Behinderungen haben. Und ich war da öfters dort und einmal auch mitbekommen, was die zu essen bekommen. Und Und Süßigkeiten sind dort ein Angebot und Getränke. Und ja, man denkt, das darf nicht wahr sein in der heutigen Zeit, eine Schule. Und ich habe mit einer Lehrerin gesprochen oder mit der Rektorin sogar. Und die hat dann gesagt, ja, hat gesagt, ich weiß, dass das nicht gut ist, aber sagt, das lassen wir, weil die sind ja das nichts anderes gewohnt. Das machen ja die zu Hause auch. Da trinken sie auch das und essen sie das. Ja, ich bin doch nicht für zu Hause verantwortlich. Und es kann ja sein, dass die Kinder motiviert werden, dass sie dann sagen, das ist besser oder das schmeckt mir oder das tut mir gut, aber warum, dass man das nicht machen soll? Weil die sind so viel Übergewichtige, wo dort sind. Und sie kommen von weit her, da kommen welche bis vor Furt den Wald, vom Bayerischen Wald nach Schwandorf. Also ich war entsetzt, wie ich das mitgekriegt habe und wie ich das höre von der Lehrkraft. Also da wird nichts geändert, das lassen wir.
1: Ein Fall, wo es vor Ort dann nicht so gut läuft, wie es eigentlich laufen könnte oder sollte. Genau. Ich nehme gerne Melanie Speck nochmal mit dazu, Nachhaltigkeitsforscherin, Ökotrophologin, Expertin rund um gute Kita- und Schulverpflegung. Ja, wir haben vorhin schon drüber gesprochen, die Richtlinien, die Empfehlungen sind das eine, wie es dann vor Ort umgesetzt wird, ist das andere. Genau. Aber wir haben jetzt eben ja auch ganz viele gute Ideen schon gehört, die es gibt in den Einrichtungen. Also es hängt total offenbar davon ab, wie viel Herzblut und Engagement von Lehrkräften, von Verpflegungskräften vor Ort geleistet wird. Und dann kann man, wenn man will, aber vieles erreichen und muss nicht immer nur den Kindern Süßspeisen und Cola vorsetzen, weil sie das von zu Hause eben so kennen.
0: Ja, absolut. Also ich muss gerade an dieser Stelle sehr klar sagen, wir haben ja, so wie Sie es geschildert haben, hier eine Zielgruppe, die als vulnerabel zu beschreiben ist, ne, weil Sie ja gesagt hatten, das sind auch Jugendliche und Kinder, die auch durchaus leichte Behinderungen haben. Und da werde ich dann auch immer ganz unruhig, weil wir sprechen hier von Captive Consumern, also von denjenigen, die sich definitiv nicht wehren können. Und da muss man dann einfach an der Stelle auch mal ganz klar sagen, dass eine Schule einen Beitrag zur Daseinsvorsorge leistet und man hier mit gutem Beispiel vorausgehen muss. Und eben genau sowas, also gerade diese Snackverpflegung in Schulen, sehen wir aus der Wissenschaft ganz, ganz kritisch, da hier sozusagen sehr viele Produkte angeboten werden, ne, sei es von Snackriegeln, zuckerhaltige Getränke etc. Und das gibt es ja jetzt nicht nur an der Schule, an der Sie über die Sie gesprochen haben, sondern definitiv in allen Schulen in Deutschland, gerade in den weiterführenden Schulen, durchaus diese Angebote. Und das ist ein riesengroßes Problem, denn das wird sozusagen so parallel laufen gelassen. Und was ich, um noch die Kollegin von der Schulvernetzungsstelle einmal kurz zu unterstützen, da anregen würde, ist eben, dass es wichtig ist, dass man wirklich alle an einen Tisch holt und dass man auch Elternvertreter und auch dann Schulsprecher oder wie auch immer, mit an den Tisch holt und auch nochmal verdeutlicht, welche Wichtigkeit es hat, das Angebot dort zu verändern, gerade unter dem Punkt, dass wir eine Gemeinschaft zu versorgen haben und wir ja auch unter Public Health Aspekten, also die Gesundheit der Gesamtbevölkerung, einfach einen ganz wichtigen Bildungs- und Daseinsvorsorgeauftrag hier haben, dass Kinder und Jugendliche eben nicht unnütz mit diesen Produkten sich auseinandersetzen müssen und konfrontiert werden. Denn wir wissen aus Studien, dass je höher zum Beispiel die Verfügbarkeit von Fastfood ist, einfach weil ich in einem urbanen Gebiet wohne, in dem es einfach mehr Fastfood-Angebote zum Beispiel gibt, desto höher ist auch definitiv die Disposition. Das heißt also, nur weil ich das Angebot vor mir sehe, greife ich schon automatisch häufiger zu eben ungesünderen Speisen. Das hat einfach was mit Routinen, mit Alltags Auseinandersetzungen etc. zu tun. Und das ist einfach so wichtig, dass wir sozusagen dieses gute Wissen, was es ja eigentlich gibt, und dieses Herzblut, was ja auch eben die hauswirtschaftliche Leitung aus der Mensa nochmal verdeutlicht hat, dass das weitergegeben wird und dass es aber auch eine Verpflichtung gibt. Und das ist genau dieser Punkt, wo wir am Anfang waren. Die Standards sind eben nicht verpflichtend. Sie werden dann an vielen Schulen, wenn man es umsetzen will, als Verpflichtung angesehen und man will sich auch daran orientieren. Aber es gibt da keine gesetzlichen Vorgaben und das halte ich auch gerade aus der Sicht der Gesundheitskosten, die dann mittelfristig ja auf uns zukommen, für ein ganz großes Problem.
1: Dann bedanke ich mich an dieser Stelle auch bei Anna Link fürs Anrufen. Schöne Grüße nach Schwandorf, und dass vor Ort eben auch immer alle mitspielen müssen bei einer gesunden Ernährung. Das hat uns Michaela geschrieben per WhatsApp. Sie schreibt, bei uns in der Kita gibt es leider Probleme mit Geburtstagsfeiern. Die Kinder bekommen bereits morgens zum Frühstück Kuchen. Und ich finde, gerade in der Kita sollte man einen bewussten und ausgewogenen Umgang mit Lebensmitteln und Süßigkeiten fördern, schreibt Michaela. Also da ist natürlich das Personal, aber sicher auch sind die Eltern gefragt bei diesem Thema, was man von anderen Ländern lernen kann. Davon hatten wir es ja vorhin auch schon. Dazu hat uns Ulrich geschrieben, generell könnte man ja wie in Spanien die Mittagspausen verlängern auf 1,5 oder 2 Stunden, sodass gerade Menschen im Homeoffice oder Familien und WGs wieder gemeinsam gesund kochen können, inklusive den Wegen zur heimischen Küche und wieder zurück an die Arbeit. Also auch ein interessanter Vorschlag, der die Mittagsverpflegung im Betrieb zum Beispiel überflüssig machen könnte, wenn man genug Zeit hätte, um zu Hause für sich zu kochen, wie in Spanien, schreibt Ulrich. Und Ursula Kunze-Hümmer hat die 0800 94 95 95 5 gewählt. Frau Kunze-Hümmer, grüße Sie.
10: Ja, hallo.
1: Sie haben ein Beispiel aus Frankreich, lese ich hier.
10: Genau, wir haben gute Verbindungen zu einem kleinen Ort in der Bretagne, Plélo heißt der, in der Nähe von Saint-Brieuc. Da kann ich in den Gemeindebrief immer mal reinlesen. Da habe ich gesehen, dass da immer ein Wochenplan erscheint mit dem Mittagessen in der Kindergarten und in der Grundschule. Und da sind auch die Alten, die Senioren eingeladen. Die können sich da anmelden zum Mittagessen. Und der Speicheplan ist französisch. Sehr einladend.
1: Also, ja. Das ist wieder ein Beispiel, wo es auch funktionieren kann. Hatten wir vorhin schon, Kantinen auch einfach zu öffnen für andere Menschen am Ort, genau, die sich auch nicht selber jeden Tag ein Mittagessen kochen können.
10: Wird sehr gerne angenommen, das weiß ich ja. Ja, und eben sehr, sehr abwechslungsreich. Gut, die Bretagne hat viel Gemüse zur Verfügung rundum. Und ich denke, die Kinder werden da auch sehr gut verpflegt. Mhm. Ja.
1: Vielen Dank für diese Eindrücke. Ja, das hat Lust gemacht, vielleicht mal in so eine bretonische Kantine zu gehen, wenn man da vor Ort ist, oder sich das auch als Idee vielleicht für hier bei uns abzuschauen. Ursula Kunze-Hümmer, danke Ihnen.
10: Gerne.
1: Tschüss, wiederhören. Und weiter zum nächsten Anrufer nach Brandenburg am Inn. Reinhard Gränitz hat sich gemeldet. Herr Gränitz, grüße Sie.
11: Ich grüße Sie auch. Haben wir eine gute Verbindung?
1: Wir hören Sie gut, Herr Gränitz.
11: Ja, dann das kann ich Lauthörer anlassen. Es ist so, ich wohne in einem in einem alten Pflegeheim in Brandenburg. Und das ist jetzt mein drittes Heim, das ich jetzt durchmache, weil mit meiner Gesundheit ist es immer ein bisschen mehr bergab gegangen. Ich sitze im Rollstuhl und brauche praktisch jetzt Vollpflege. Aber ich muss sagen, hier ist mittlerweile vom Essen her ist es wirklich gut. Was mich halt, was ich sehr schade finde, dass das Essensbudget eigentlich viel zu niedrig ist für das Haus und dass man mit weniger ist mehr. Und es sind halt alle 2 Wochen hat man den gleichen Speiseplan mit vielleicht ein bisschen Abwechseln. An besonderen Feiertagen gibt es wirklich sehr, sehr gutes Essen und alles. Aber Essen ist eigentlich für alte Leute, die, schwerbehindert sind, dement oder sonst sind, ist es halt schon das Essen eigentlich der wichtigste Punkt im Leben oder kann es sein. Und da sollte man auch von der Gesetzeslage her mehr Acht drauf geben, weil ich informiert bin, wo schreibt die Heimverordnung so und so viele Kalorien pro Heimbewohner zu oder vor. Und dann muss man dem so und so viel bereitstellen, auch auf die Gefahr hin, dass man das wegschmeißt. Und weil ich sage, man müsste das einfach in der heutigen Zeit, wo ich alles irgendwie computergemäß erfassen kann, wo ich eigentlich individuell mittlerweile auch jeden Patienten behandeln kann, Stichwort personalisierte Medizin, das müsste ich in einem Altenheim auch hinkriegen. Und mir tut es halt immer weh, ich sage, wenn ich alles esse, was man mir vorsetzt, dann wachse ich aus meinem Rollstuhl raus und muss mit dem Kran transportiert werden. Mhm. Und
1: das ist ja auch ganz wichtige Punkte, die Sie da ansprechen, Herr Krenitz. Wir haben jetzt viel über Kitas und Schulen gesprochen, aber natürlich gibt es auch einen riesigen Bereich, wo viele Menschen auch auf Verpflegung angewiesen sind, so wie Sie es jetzt sagen, in Seniorenheimen beispielsweise oder auch in Krankenhäuser. Und wo es ja, um Melanie Speck als Ernährungsexpertin nochmal mit dazu zu nehmen, auch gerade um das geht, was Sie vorhin schon angesprochen haben, um Menschen, die verletzlich sind, die für die eine gesunde und gute Ernährung ganz besonders wichtig ist, so wie es der Herr Krenitz jetzt gerade schildert. Und auch da liegt offensichtlich noch einiges im Argen, Frau Speck, oder?
0: Ja, da liegt tatsächlich einiges im Argen. Wir haben vor allen Dingen in den letzten Jahren auch aus der Forschung heraus eine sehr starke Fokussierung auf diese Mittagsversorgung gehabt, weil natürlich sehr viele Personen erstmal in der Mittagsversorgung betroffen sind, jetzt mal in Anführungsstrichen. Aber wir haben eben, wie gesagt, sehr viele Gruppen, also alle die in Anführungsstrichen nicht flüchten können, ne? Also Bewohnerinnen in Senioreneinrichtungen und aber natürlich auch in Reha oder Krankenhäusern haben wir ja, auch wenn es dann zeitlich ein bisschen begrenzt ist, aber Personen, die dann definitiv aus dieser Situation nicht ausbrechen können und sich nicht irgendwo anders verpflegen können. Und deswegen ist es so wichtig, sich auch mit der gesamten, also mit der Vollversorgung auseinanderzusetzen, also auch das Frühstück und das Abendessen mit in den Blick zu nehmen. Was mich jetzt tatsächlich gerade etwas verwundert, dass Sie sagen, es gibt eine Speiseplanrotation von 2 Wochen. Normalerweise sind eigentlich eher so 4 bis 5 Wochen regulär, dass es wirklich 5 Wochen lang unterschiedliche Gerichte gibt. Und was Sie ansprechen, natürlich wichtiger Punkt, die Kostenverteilung. Und wir sehen aber tatsächlich in Studien, die beziehen sich jetzt eher auf die Schulverpflegung, dass tatsächlich eine relativ pragmatische und auch basisfokussierte und nährstofffokussierte Ernährung machbar ist, auch zu nicht einer absoluten Preissteigerung. Wir haben tatsächlich mit einem diakonischen Träger ein Projekt letztes Jahr umgesetzt und die konnten dadurch, dass sie einfach mehr Aspekte optimiert haben, zum Teil auch Rezepturen umgestellt haben, also wirklich an den Mahlzeiten gearbeitet haben, dann so viel einsparen, dass sie am Ende davon eine neue Stelle schaffen konnten für eine Diätassistentin, die jetzt genau weiter an dieser Speiseplanoptimierung arbeitet. Und genau das, was Sie besprochen haben, ne, mehr auf die Bedarfssituation der Bewohnerinnen und Bewohner eingehen, nicht einfach Überproduktion zu bewahren, dann gleichzeitig aber auch Lebensmittel zu nutzen, die relativ günstig sind, ne, zum Beispiel Hülsenfrüchte, also Linsen, ne, eine Linsen-Bolognese ist jetzt nicht so klassisch in der Senioreneinrichtung, aber gerade in der Schule ein großes Thema, ist sehr viel günstiger im Wareneinsatz. Und man muss aber an dieser Stelle auch nochmal sagen, ganz wichtig, das würde ich gerne allen Hörerinnen und Hörern mitgeben, die Kosten in der Gemeinschaftsverpflegung entstehen nicht durch die Veränderung der Waren, also der Lebensmittel, sondern die Kosten sind an vielen Stellen einfach fest durch Personalkosten, durch die Infrastruktur. Also gerade die Personalkosten sind wichtig. Ne? Also das heißt, eine gute Auslastung trägt dazu bei, dass eine Küche auch kosteneffizient arbeitet und dann muss eine gute Planung dahinter stecken und dann können aber auch Mahlzeiten und Gerichte und auch Lebensmittel anders bezogen werden und beziehungsweise auch durchaus der Speiseplan verändert werden. Also wenn man da den Willen hat und wenn man da einen Ansporn hat, dann ist es auch durchaus machbar mit einem etwas kleineren Kostenbudget, wenngleich ich natürlich sagen muss, dass eine gute Kita- und Schulverpflegung definitiv 5 Euro kostet, wenn nicht sogar eher 6.
1: Also die Kosten sind das eine und es ist aber eben auch so wichtig, zum Essen in einer schönen Atmosphäre zusammenzukommen. Das haben Sie, Herr Krenitz, ja auch geschildert, wie wichtig das Mittagessen, welche Rolle das auch spielt, gerade wenn man in einer Senioreneinrichtung sich befindet. Herr Krenitz, danke Ihnen sehr fürs Anrufen hier im Tagesgespräch. Wir haben eine Textnachricht bekommen dazu von Patricia. Sie schreibt auch, am wichtigsten finde ich die Verbesserung der Ernährung in Krankenhäusern, denn wenn jemand so schwer krank ist, dass er ins Krankenhaus muss, wird die ungesunde Ernährung dort bestimmt nicht zur Genesung beitragen, schreibt sie. Und am Telefon haben wir jetzt Stefan Montag aus Haag in Oberbayern. Hallo, Herr Montag.
12: Ja, servus, da bin ich. Ich denke mal, dass manche Ökotrophologen mich jetzt wahrscheinlich steinigen werden. Ich arbeite selber in der Klinik und weiß, wie wichtig Essen ist. Das Schlimmste ist, wenn die Patienten nichts essen. Und ich habe vor vielen Jahren mal was gelesen gehabt im Stern, dass es in den USA Kliniken gab, die mit McDonald's zusammengearbeitet haben. mit dem Ergebnis, dass einfach die Kalorienzufuhr deutlich besser war. Ich weiß, zu viel McDonald's macht dick, aber vielleicht hilft es auch, das Essen ein bisschen zu verbessern.
1: Also Sie sagen, wichtig ist vor allem auch, dass die Leute was essen, was im Krankenhaus oder vielleicht auch in anderen Einrichtungen nicht immer der Fall ist. Eine Ökotrophologin haben wir ja dabei in der Sendung, nämlich Melanie Speck. Sie haben gerade gehört, was der Herr Montag da berichtet hat. Was sagen Sie dazu?
0: Ja, spannendes Konzept, aber kann ich natürlich jetzt nicht unterschreiben. Wenn man sich aber mal kurz auf die Basis dieser Idee einlässt, dann geht es ja darum, schmackhaftes Essen anzubieten, also ich sag jetzt mal Pommes oder auch einen Burger, der dann gerne verzehrt wird, weil es nun mal ein Essen ist, wo wenig Menschen widerstehen können sozusagen. Und das wäre ja auch durchaus in einer Klinikverpflegung möglich, dass man Teilaspekte davon übernehmen kann. Also ein Burger ist ja auch in der Gemeinschaftsverpflegung nichts, was total unüblich ist und was nie auf dem Tisch kommt. Gerade in der Betriebskantine sind auch Burgergerichte durchaus immer ganz beliebt und auch in der Schulverpflegung kommt das ja häufiger mal vor und auch bei den Studierenden ist das relativ häufig zu sehen. Das heißt, das könnte man ja durchaus auch machen und ich verstehe Ihren Punkt. Es geht ja auch durchaus kurzfristig erstmal um eine Kalorienversorgung. Das kann aber natürlich nur kurzfristig das Ziel sein. In der letzten Konsequenz ist es natürlich so, dass wir in der Klinikverpflegung häufig das Problem haben, dass kostenseitig, also dass die Kosten für die Versorgung, für die Ernährung der PatientInnen über andere Kostenstellen abgerechnet werden als die medizinische Versorgung, sondern das ist dann läuft dann über Infrastruktur, das sind dann Kostenstellen, die man sich mit der IT teilt etc. Und hier haben ja auch die Deutsche Gesellschaft der Ernährungsmediziner auch einen großen Appell, auch vor dem Hintergrund des Bürgerrates, der ja in 2024 genau diesen Wunsch geäußert hat, die Klinik und Reha und Senioreneinrichtungsverpflegung, Ernährungsqualität dort zu verbessern, das auch nochmal aufgegriffen und hat ja auch eine große Novellierung der Gesetzesvorlage dort gefordert, dass eben die Kosten für die Versorgung, für die Ernährung mit in die Gesundheitskosten hineingerechnet werden, dass man so einfach mehr Budget
1: Aspekte,
0: hat.
1: Die eben zeigen, wie schwierig das für die Einrichtung vor Ort auch ist, da alle Ansprüche unter einen Hut zu bekommen. Genau. Dankeschön, Herr Montag, fürs Anrufen. Wir haben noch eine Textnachricht bekommen von Maximilian Pöppel. Er schreibt, ich bin gelernter Koch, kenne das Problem überhaupt nicht. Meine Enkel essen so vielfältig wie ich. Ich finde, dass die Schule nicht dafür verantwortlich ist, sondern die Eltern sollten ihren Kindern beibringen, wie man sich richtig ernährt, schreibt Maximilian Pöppel. Und eine Sprachnachricht haben wir bekommen von Rosa. Die hören wir hier.
13: Das einzige Problem dabei ist, dass ich Veganerin bin und die Berufsschule natürlich kein veganes Essen angeboten hat. Und das Problem dabei war, dass ich mir aber halt dann teilweise auch gar nicht selber Essen machen konnte, weil die Küche im Wohnheim erst um 4 Uhr nachmittags aufgemacht hat und in der Küche auch der einzige Kühlschrank war, der für uns SchülerInnen zugänglich war. Also ich konnte zum Frühstück zum Beispiel, konnte ich mir kein Müsli machen, weil ich keine vegane Milch bekommen habe und mein Wohnheimsleiter war leider überhaupt nicht aufgeschlossen gegenüber veganer Ernährung und meinte dann irgendwann so, ja, also es wäre was anderes, wenn sie das aus gesundheitlichen Gründen machen müssten, also wenn sie laktoseintolerant wären oder so. Und dann hat er für mich eine laktosefreie Kuhmilch gekauft und war dann sauer auf mich, weil ich die nicht trinken wollte.
1: So schildert das Rosa in dieser Sprachnachricht. Also auch da wird nochmal deutlich, welche Probleme es in der Praxis dann mit der Verpflegung geben kann, zum Beispiel für Sie als Veganerin. Eine Anruferin noch aus Kirchsee und Stefanie Antretter hat sich gemeldet. Hallo, Frau Antretter.
14: Hallo, ja, das ist ja eine Überraschung, dass ich noch hinkomme. Ich wollte eigentlich nur zum Schluss was Positives berichten. Ich habe jetzt auf dem Heimweg ein bisschen Tagesgespräch gehört und ich wollte nur eine Einrichtung mal nennen, wo das Essen super ist, und zwar ist das Krankenhaus in Ebersberg. Da lassen sich zum Teil die Leute auch extra dorthin verlegen, weil das Essen so gut ist. Ich durfte das auch schon mal genießen. Ich war mal im Krankenhaus und habe das da auch mitgekriegt. Und ja, ein positiver Aspekt zum Schluss.
1: Ein positiver Aspekt zum Schluss. Und Sie hören schon die Schlussmelodie. Insofern hat das genau noch gepasst, Frau Antretter. Dankeschön super, für dieses Beispiel. Dank. Wiederhören an Sie. Danke. Und das war's schon in unserer Sendung zum Thema, wie zufrieden sind Sie mit der Mittagsverpflegung? Darüber haben wir diskutiert. Herzlichen Dank auch an unseren Studiogast, an Professor Melanie Speck, Nachhaltigkeitsforscherin, Ökotrophologin von der Hochschule in Osnabrück. Frau Speck, ganz herzlichen Dank an Sie. Und
0: danke.
1: Danke auch allen, die schönen zugehört Tag. Und mitdiskutiert haben. Im Studio verabschiedet sich Christoph Pehr.
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1: Und hier auf Bayern 2 geht's weiter mit Stadt, Land, Leute. Jochen Bobser moderiert und es geht um Computerspiele, Jochen.
17: Ganz genau, aber weniger aus Gaming-Sicht, sondern mit dem Fokus auf die Wertschöpfung, also Computerspiele als Wirtschaftsfaktor. Auch in Bayern boomt die Branche, es gibt noch viel Luft nach oben und wo die Potenziale sind, das klären wir heute.
1: In Stadtland, Leute, gleich nach den 13 Uhr Nachrichten hier auf Bayern 2.
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18: Um 13 Uhr mit Julia Cortis. Die Bundesregierung geht gegen den Missbrauch von Sozialleistungen vor. Das Kabinett hat heute einen Aktionsplan gebilligt. Er sieht unter anderem bessere rechtliche Möglichkeiten vor, um gegen Schrottimmobilien vorzugehen. Die spielten eine wichtige Rolle beim Sozialleistungsmissbrauch.
19: Konkret geht es dabei um kriminelle Banden, die Menschen aus anderen EU-Staaten nach Deutschland locken, sie in solchen Immobilien unterbringen und dann Sozialleistungen und Miete kassieren. Hier sollen die Kommunen mehr Kontrollmöglichkeiten erhalten und neue Möglichkeiten, diese Schrottimmobilien zu kaufen oder im Extremfall auch zu enteignen. Der Plan von Bundesarbeitsministerin Baas und Bundesinnenminister Dobrindt sieht zudem vor, dass Behörden mehr Daten austauschen dürfen. So sollen sie Sozialleistungsmissbrauch schneller erkennen. Philipp Eckstein, Berlin.
18: Noch in dieser Woche sollen Bundestag und Bundesrat die Neuauflage des Tankrabatts beschließen. Kritik gibt es nicht nur, weil das auch Autofahrern zugutekommt, die sich teureren Sprit gut leisten können, sondern auch, weil der Tankrabatt im Mai und Juni zum Teil in den Kassen der Mineralölkonzerne hängen geblieben ist. Die gaben die Steuersenkungen nicht 1:1 an die Kunden weiter. Diesmal soll das anders werden, die Entlastung werde bei den Tankkunden ankommen, sagte der Sprecher des Branchenverbands Fuels and Energy unserem Hauptstadtstudio. Wer einer anderen Person K.O.-Tropfen ins Getränk schüttet, um das potenzielle Opfer wehrlos zu machen, der muss künftig mit einer härteren Strafe rechnen. Heute befasst sich der Bundestag erstmals mit einem entsprechenden Gesetzentwurf dazu. Wenn es nach der Bundesregierung geht, dann soll der Einsatz von K.O.-Tropfen rechtlich auf einer Stufe mit Waffen oder Messern stehen.
20: Setzen Straftäter sie zum Beispiel in einem Nachtclub ein, um ihre Opfer wehrlos zu machen und sie danach zu vergewaltigen, dann steigt die Mindeststrafe von bislang 3 auf 5 Jahre. Bei der Vorstellung ihres Entwurfs hatte Bundesjustizministerin Stefanie Hubig den Einsatz von K.O.-Tropfen bei Vergewaltigungen als besonders verwerflich bezeichnet. Betroffene hätten oft gar keine Chance, die Übergriffe zu bemerken und abzuwehren. Das sei besonders widerwärtig. Chris Berdrow, Berlin.
18: Deutschland gilt als Bastion des Bargelds. Fast nirgendwo in Europa spielen Scheine und Münzen noch so eine große Rolle. Aber auch bei uns wird inzwischen immer öfter digital bezahlt. Nach einer Analyse der Boston Consulting Group hat im vergangenen Jahr jeder im Schnitt knapp 200 Mal mit Karte oder Handy bezahlt. Dazu kommen 100 andere elektronische Zahlungsvorgänge wie etwa Überweisungen. Laut der Bundesbank war 2025 das erste Jahr, in dem mehr Menschen beim Einkaufen mit Karte bezahlt haben als mit Bargeld. In die Oberpfalz. Im Zentrallager der Supermarktkette Norma in Regenstauf gibt es eine Rattenplage. Nach BR-Informationen schon seit etwa einem Jahr. Inzwischen wurden auch Schädlingsbekämpfer eingesetzt. Allerdings werden sie der Lage kaum Herr, weil der Befall so extrem sei, hieß es aus einer anonymen Unternehmensquelle. Dem widerspricht Norma, die Lage sei unter Kontrolle. Wie der BR erfahren hat, wurde vom Landratsamt ein Ordnungswidrigkeitsverfahren gegen Norma eingeleitet. Das Wetter in Bayern. Am Nachmittag viel Sonnenschein und nur ein paar Wolken, 16 bis 22 Grad. In der kommenden Nacht zunächst klar oder leicht bewölkt, später vereinzelt Regen, vor allem in Oberfranken, 10 bis 4 Grad. Morgen windig, mehr Wolken als Sonne, vereinzelt Regen oder Gewitter. Am Freitag wieder trocken und oft sonnig, 14 bis 22 Grad. Am Samstag ähnlich, bei maximal 24 Grad. Soweit die Nachrichten, 13.04 Uhr. Der Blick auf die Straßen. A3 Nürnberg Richtung Frankfurt, zwischen Würzburg an das Acker und Würzburg Heidingsfeld, 3 Kilometer Stau nach einem Unfall. Der Verkehr wird an der Unfallstelle vorbeigeleitet. A7 Ulm Richtung Füssen, zwischen dem Kreuz Ulm-Elchingen und Dreieck Hittistetten, 6 Kilometer Stau. A8 München Richtung Salzburg, zwischen Rosenheim West und Rohrdorf, 7 Kilometer Stau. In Richtung München, zwischen Fraßdorf und Rosenheim, 8 Kilometer Stau an einer Baustelle. A9 Nürnberg Richtung München, zwischen Langenbruck und dem Dreieck Holledau, ein Unfall. Da ist nur eine Spur frei. Soweit die Verkehrsübersicht.

0: Menschen wie die Gebärdendolmetscherin Sabrina Ösalb aus Nürnberg, bei ihrer Arbeit ist maximale Konzentration nötig.
1: Also wir können maximal circa 30 Minuten gut dolmetschen, weil das läuft alles simultan. Es ist natürlich eine Riesenherausforderung fürs Gehirn dann auch, die Qualität aufrechtzuerhalten.
0: Zum Beispiel bei Pressekonferenzen oder wenn Sabrina Ösalb gehörlose Menschen zum Arzt begleitet. Wie erleben Sie im Einsatz? Und dann lernt man einen Doktor der Chemie kennen, der lebt im Nebenberuf seinen Traum und zaubert Großfeuerwerke in den Himmel. Markus Blumenhofer aus Oberfranken ist Pyrotechniker und seine explosiven Stoffe, die lagern in einem Bunker irgendwo versteckt im Wald, wegen der Sicherheit.
2: Sicherheit ist enorm wichtig. Das heißt, wir haben 4 Türen und 7 Schlösser. Und damit ist der Zugriff für Unbefugte im Prinzip unmöglich.
0: Wir durften mit rein und wir schauen uns auch an, wie viel exakte Planung in der Feuerwerkkunst steckt.
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0: Und mit Musik von Dan Auerbach. Bekannt geworden ist er als eine Hälfte der Black Keys. Dieses Stück aus dem Jahr 2017 ist von seinem zweiten Soloalbum, einer Liebeserklärung an die Musikstadt Nashville. Hier ist Show Me.

0: Dan Auerbach auf Bayern 2, Show Me. Stadtland Leute, der Mittag auf Bayern 2, und da müssen wir jetzt über ein unappetitliches Thema reden zur Mittagszeit. Es gibt offenbar eine Rattenplage, und zwar im Zentrallager des Lebensmitteldiscounters Norma in Regenstauf im Landkreis Regensburg. Dem BR liegen hier exklusive Informationen vor, und mein Kollege Florian Degelmann recherchiert zu diesem Thema. Florian, Rattenplage im Norma-Lager, was genau heißt das in diesem Fall?
1: Ja, also seit über einem Jahr sollen wohl schon die Ratten dort in diesem Zentrallager in Regenstauf unterwegs sein. Da ist die Rede von Kot, von Urin in den Ecken, da werden Lebensmittel angefressen, also Eier, Brot und so weiter. Und diese angefressene Ware, die wurde laut unserer Quelle auch ordnungsgemäß entsorgt. Allerdings gab es wohl auch Ware, die angepinkelt oder vollgekotet war, die lediglich, da wurde einmal drüber gewischt und dann in den freien Verkauf gegeben. Das wurde mir jetzt von mehreren Seiten bestätigt. Auch bei der Reinigung soll es unappetitlich zugegangen sein. Eine Putzkraft soll angewiesen worden sein, ohne Schutzkleidung Rattenkot einfach mal so schnell wegzufegen. Und als ein Betriebsrat da einschreiten wollte, da hat er sich gleich eine Abmahnung eingefangen. Die wurde in der Zwischenzeit wieder zurückgenommen. Aber

0: Man sieht schon, in welche Richtung das da ungefähr gegangen sein soll.
1: Das hört sich alles ziemlich eklig an. Was sagt denn das Unternehmen dazu, Norma?
0: Ja, wir haben Norma um eine Stellungnahme gebeten und Norma räumt diesen Rattenbefall ein, sagt aber gleichzeitig, es seien stets alle Hygienestandards eingehalten worden. Es habe keinerlei Gefährdung der Mitarbeiter oder Verbraucher gegeben und aktuell befinde sich die Lage unter Kontrolle.
1: Jetzt ist das Statement von Norma die eine Sache, Florian, aber die Frage ist ja auch, welche Rolle spielen denn Kontrollen von behördlicher Seite in diesem Fall, also von Ämtern?
0: Ja, also es war ja ein Amt da, also das Landratsamt Regensburg hatte eine Kontrolle angewiesen Anfang September. Da gab es dann auch diverse Auflagen, also da sollen Rolltore repariert werden, dass keine Schädlinge mehr eindringen können, da soll aktiv gegen die Ratten vorgegangen werden. Es war wohl eine Kontrolle aufgrund einer Beschwerde, ja, und da gab es dann wohl auch eine Nachkontrolle Mitte September und laut Norma war da alles in Ordnung. Unsere Quellen sagen da allerdings anderes.
1: Also da passt einiges nicht zusammen. Das Unternehmen sagt, alles sei in Ordnung. Unsere Quellen sagen was anderes. Wie ist das, wenn ich jetzt einkaufen gehe bei Norma, bei euch in der Region? Wie sicher ist das? Wie empfehlenswert?
0: Ja, schwierig, würde ich sagen. Also sollten wirklich kontaminierte Lebensmittel in den Supermärkten rumliegen, dann wäre es natürlich ein Skandal und auch gesundheitsgefährdend. Bisher gibt es dafür keine Beweise. Aber unsere Quellen sagen also ganz sicher, die Order kam von der Lagerleitung, solche Waren in die Supermärkte zu geben. Ich bin gestern einfach mal in eine Norma-Filiale gegangen und habe nachgefragt, ob da irgendwas auffällig gewesen ist. Da hieß es, man sei angewiesen worden, die Ware genau anzugucken, ob es vielleicht angeknabbert ist oder ähnliches. Aber da hätte es keine Auffälligkeiten gegeben. Also ja, schwierige Angelegenheit.
1: Florian, eine Frage noch. Wie geht es jetzt weiter in diesem Fall? Mit weiteren Kontrollen?
0: Also wirklich spannend, ob die Behörden nochmal hinschauen oder ob der Konzern Norma selber auch nochmal genau hinschaut oder das jetzt so weiterlaufen lässt, ist im Moment noch alles ein bisschen offen. Offiziell ist ja alles gut, daran gibt es aber wohl berechtigte Zweifel.
1: Im Zentrallager von Norma in Regenstauf soll es eine massive Rattenplage geben seit über einem Jahr. Das waren Informationen von unserem Korrespondenten Florian Degelmann. Herzlichen Dank, Florian.
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1: Und es passiert immer wieder, dass Tierschutzorganisationen in Schlachthöfen Verstöße aufdecken, Skandale. Und eine Forderung, die immer dann verstärkt diskutiert wird, das ist die Forderung nach mehr Videoüberwachung in Schlachthöfen. Die Bundesregierung, die bringt dazu gerade ein Gesetz auf den Weg, das größeren Schlachthöfen eine solche Videoüberwachung vorschreiben soll. Aber wie würde sich dieses Gesetz auswirken? Unsere Reporterin Joanna Turo hat dazu Stimmen gesammelt beim Tierschutzbund und auch in einem Schlachthof, der von dem neuen Gesetz betroffen wäre.
3: 5 Schweine kommen gerade an im Schlachthof in Garmisch-Partenkirchen. Sie werden heute zusammen mit etwa 75 weiteren Schweinen geschlachtet. Betriebsleiter Peter Strobel ist dafür verantwortlich, dass die Tiere möglichst ohne Leid getötet werden.
4: Uns ist das Wichtigste, der letzte Gang soll in Würde gehen. Und das ist das, halt das Tier einfach was wert ist.
3: Aber eine neue Regel bereitet ihm Sorgen. In Zukunft soll er Überwachungskameras installieren. Hintergrund ist ein Gesetz, das die Bundesregierung gerade auf den Weg bringt. Schlachthöfe sollen in Zukunft bestimmte Arbeitsschritte per Video überwachen. Peter Strubel zeigt uns, wo er die Kameras installieren müsste.
4: Ich schätze mal, dass vielleicht da eine aufkommt.
3: Er deutet auf die Boxen mit den Schweinen.
4: Dass da vorne eine reinkommt, wenn wir dann in den Tötebereich kommen.
3: Auch Betäubung und Entbluten müssten in Zukunft gefilmt werden. Immer wieder werden Aufnahmen aus Schlachthöfen öffentlich, die Probleme im Umgang mit den Tieren zeigen. Meist heimliche Aufnahmen von Tierschutzorganisationen. Teilweise wurden Schlachthofbetreiber und Mitarbeiter nach solchen Aufnahmen auch schon wegen Tierquälerei verurteilt. Durch Videoüberwachung in Schlachthöfen könnten solche Verstöße dokumentiert und dagegen vorgegangen werden. Laut aktuellem Gesetzentwurf sind Schlachthöfe ab einer gewissen Größe betroffen. In Garmisch-Partenkirchen liegen sie knapp über dieser Grenze.
4: Ich finde es ein bisschen schwach, dass wir als kleiner Handwerksbetrieb davon betroffen sind, weil wenn man vergleicht, der Schlachthof Garmisch schlachtet in der Woche 100 Schweine, in der Woche muss man dazu sagen, und die großen Schlachthöfe schlachten am Tag bis zu 20.000.
3: Der Deutsche Tierschutzbund sieht das anders. Aus Sicht der Tierschutzorganisation könnte das Gesetz sogar noch strenger sein und auch für die ganz kleinen Schlachthöfe gelten. Tierärztin und Fachreferentin Katrin Zwonig sagt:
5: Also grundsätzlich können Tierschutzverstöße in Schlachtbetrieben immer vorkommen, unabhängig von der Betriebsgröße.
3: Aber auch Zwonek sieht noch viele offene Punkte und kann nachvollziehen, dass vor allem die kleinen Schlachthöfe verunsichert sind.
5: Wir wissen noch gar nicht, wie die Betriebe selbst die Daten überhaupt speichern sollen und wie dann die Weiterleitung zu den Veterinärbehörden funktionieren soll. Und auch rund um den Datenschutz gibt es da noch ganz viele offene Fragen. Also gerade diese technische Seite des Ganzen, wie das dann wirklich praktisch passieren soll, ist leider noch gar nicht geklärt.
3: Laut aktuellem Gesetzentwurf müssten die Betriebe die Daten nicht auswerten. Aber sie müssten bei Kontrollen Zugriff auf das Material gewährleisten. Schlachthofchef Peter Strubbel sagt, sie hätten eh schon viele Auflagen zu erfüllen und es kämen immer mehr dazu. Er hat Angst, dass kleine Schlachthöfe das alles bald nicht mehr stemmen können.
4: Geschlachtet wird, es muss ja geschlachtet werden, weil der Konsum ist ja da, die Nachfrage ist ja auch da. Aber wer schlachtet dann? Die Großen werden alle größer, die Kleinen werden alle weniger. Ja, wollen wir denn das?
3: Tiere sollen möglichst ohne Leid sterben, da ist man sich einig. Ob die verpflichtende Videoüberwachung hilft? Dazu gibt es in der Schlacht- und Fleischbranche unterschiedliche Meinungen.
1: Ein neues Bundesgesetz soll Videoüberwachung in größeren Schlachthöfen verpflichtend machen. Das war ein Bericht von Joanna Turu. Und das ist Heimatsound auf Bayern 2 aus Bamberg. Jenkova singt und rappt, mal auf Deutsch, mal auf Bulgarisch. In diesem Track tut sie beides. Hier ist Liebe.

0: Liebe Jenkova aus Bamberg auf Bayern 2. Computerspiele sind ein allgegenwärtiger Zeitvertreib geworden, und zwar quer durch die Altersgruppen. Und sie sind auch ein Wirtschaftsmotor, der auch in Bayern zunehmend in Fahrt kommt, heißt es zumindest von der Vereinigung der Bayerischen Wirtschaft, VBW. Die lädt heute Abend zu einem Fachpodium ins Schloss Aschaffenburg ein. Wirtschaftsfaktor Games, Innovationstreiber und Wachstumsbranche ist der Titel. Meine Kollegin Katrin Küchs, BR-Korrespondentin am Bayerischen Untermain, hat sich mal intensiv umgehört in der Branche. Katrin, geht es da heute Abend vor allem um künftige Potenziale oder haben Computerspiele tatsächlich schon die Rolle als Wirtschaftsfaktor bei uns, zum Beispiel bei dir am Untermain?
1: Ja, eher noch keine. Ich sage noch, nach den Gesprächen, die ich in den letzten Tagen geführt habe. Ines Sterling, etwa Vorstandsvorsitzende der VBW-Bezirksgruppe Unterfranken, spricht von einer akademischen Exzellenz und unternehmerischen Praxis in der Region, die man selten finde. Games, Virtual Reality und KI spielen an den Hochschulen in Darmstadt oder Frankfurt eine Rolle, aber auch an der TH Aschaffenburg. Wir hier am Untermain verstehen uns ja als bayerischer Teil der Metropolregion Frankfurt-Rhein-Main. Das Interesse der Studierenden am Thema ist groß. Wir haben hier ein kreatives Netzwerk, das digitale Gründerzentrum etwa für Start-ups in Aschaffenburg. Hier sei Potenzial, so das Credo.
0: Also es geht eher noch um Potenziale, um Möglichkeiten, die noch auszuschöpfen sind. Jetzt ist ja der Gaming-Markt extrem umkämpft und dynamisch. Es gibt große Player in Japan und in den USA zum Beispiel. Wo könnten sich da Nischen für Bayern auftun?
1: Auf den ganz großen Wurf à la Mario, Minecraft und Co. zu setzen, das wäre wohl falsch. Unsere Stärke liegt eher im Bereich Serious Games, die sich mit Bildung, Gesundheit, dem Lernen beschäftigen und natürlich auch Spaß machen sollen. Heute Abend stellen Studenten aus Würzburg und Aschaffenburg ihre Entwicklungen vor. Eine dreht sich zum Beispiel um KI-gestütztes Sprachenlernen mittels Virtual Reality-Brille, die man so aufsetzt. Die Hochschulen bauen auf dem Feld Games, KI immer weiter aus. Das Interesse der Studierenden sei groß, sagt Professorin Allison McNamara von der TH Aschaffenburg, die bei der Veranstaltung heute Abend auch sprechen wird. Wir haben uns lange unterhalten. Sie sieht das Potenzial in der Region und auch deutschlandweit nicht beim großen Wurf, sondern vor allem im Bereich spezialisierter Anwendungen, eben den Serious Games, die etwa virtuelle Behandlungserfahrung für angehende Mediziner spielerisch ermöglichen können. Da wir in Deutschland einen verantwortungsvollen Umgang mit KI haben und ein großes Bewusstsein in Sachen Datenschutz, sieht sie vor allem in den spezialisierten Anwendungen ein sehr großes Potenzial.
0: Und gilt es eher für Unternehmen, die gewissermaßen auf dem Markt schon etabliert sind, oder gilt es auch für frische Startups, die eben frisch durchstarten wollen?
1: Sowohl als auch. Allison McNamara ermutigt ihre Studenten aber, kreativ und selbstständig zu arbeiten. Die Fördertöpfe sind übrigens gut gefüllt, betont die Vereinigung der Bayerischen Wirtschaft. Die Bundesregierung habe die Games-Förderung ab 2026 auf rund 125 Millionen Euro jährlich erhöht. Und auch die bayerische Staatsregierung hat die Gesamtförderung für Games und Extended Reality auf über 6 Millionen Euro beschlossen.
0: Dann nehmen wir noch mal ganz Bayern in Blick. Wie ist denn die Gaming-Industrie in Bayern insgesamt aufgestellt? Jetzt mal im bundesweiten Vergleich. Wie steht denn Bayern da derzeit?
1: Bayern ist ein wichtiger Games-Standort in Deutschland. München wird nach Berlin auf Platz 2 gerankt, gefolgt von Frankfurt hier im Rhein-Main-Gebiet, wo man sich eben Synergien für die Untermain-Region verspricht. Rund 220 Unternehmen gehören bayernweit zum eigentlichen Games-Kernmarkt, Studios, Publisher, Dienstleister. Etwa 2000 Menschen sind in Bayern in der Games-Branche beschäftigt. Das sind verglichen mit anderen Branchen nicht viele. Der Umsatz liegt aber bei etwa 350 Millionen Euro. Und die Branche wächst. Du hast es schon gesagt, Jochen, seit 2018 hat sich die Zahl der Unternehmen mehr als verdoppelt. Games entstehen in ganz Bayern, Würzburg, Nürnberg, Augsburg und Bayreuth. Das Zentrum ist aber, wie gesagt, München bzw. Oberbayern. Zusammenfassend können wir also sagen, dass Bayern versucht, sich als international relevanter Games- und Digitalstandort zu positionieren, ohne mit den weltweiten Games-Hochburgen in Asien, Japan oder den USA konkurrieren zu können. Darüber haben wir ja bereits gesprochen.
0: Also, da steckt viel Potenzial drin und inzwischen steckt da auch mehr Fördergeld drin in der Computerspielbranche in Bayern. Das waren Informationen von Katrin Küchs. Vielen Dank dafür.

0: Das ist Bayern 2 Heimatsound aus der Oberpfalz, ganz entspannt. Zwei Singer-Songwriter aus Regensburg haben sich da zusammengetan, Manuel Mayer und Richie Necker. Der Titel Ray of Sunshine war das. Ja, und Sonnenstrahlen gab es auch beim Münchner Oktoberfest reichlich bisher, auch viel bayerische Tradition natürlich. Das größte Volksfest der Welt, das erlebt ja seine 191. Auflage. Aber es gab auch was völlig Neues, eine Premiere auf der Wiesn. Gestern hat zum ersten Mal ein rosa Montag auf der Wiesn stattgefunden. Ein Festtag für die queere Frauen-Community, der für Toleranz, Vielfalt und Sichtbarkeit stehen soll. Meine Kollegin Elisabeth Thüroller war unterwegs beim ersten rosa Montag auf der Wiesn.
1: Über 700 Frauen sind am Montagmittag in die Bräurusel gekommen zum Feiern.
2: Dass endlich mal einen Platz für unsere Community gibt. So schwer.
3: Das hat sie mal gebraucht. Es gibt ja den Gay Sunday für die Jungs. Und jetzt haben wir den Montag für die Flinterwiesen in der Bräurusel und das haben wir gebraucht.
4: Ich weiß nicht, warum es wichtig ist. Mich macht es sehr glücklich. Und ich, wenn ich in die Gesichter sehe hier, es macht alle sehr glücklich. Und wir fühlen uns wohl und wir fühlen uns frei. Und es passiert nicht so oft, dass man sich so frei fühlt.
1: Flinterwiesen heißt das Event. Und Flinter steht für Frauen, Lesben, intergeschlechtliche, nichtbinäre, transgeschlechtliche und Agender-Personen. Sie alle sind der Einladung von Organisatorin Sina Scherer gefolgt, die auf der Wiesn einen Raum für die queere Community schaffen wollte.
5: Naja, eine rosa Wiesn braucht es ganz klar, wenn man sich die politischen Zeiten gerade anschaut. Es ist einfach selbsterklärend. Wir brauchen diesen Raum. Früher hat man das für uns, diese Demokratie und die Freiheit, die wir gerade leben, hart erkämpft. Und wenn wir jetzt hier still sitzen und einfach nur zuschauen, dann wird uns diese Freiheit genommen. Und deshalb glaube ich, ist es super wichtig, dass wir jetzt sichtbar werden, dass wir rauskommen, dass wir zusammenhalten, dass wir zeigen, wir sind eine Community.
1: Und die Community ist gekommen. Sabine und Charlotte sind extra aus Rosenheim angereist. Zum ersten Mal gibt es ein Treffen für lesbische Frauen.
6: Ich freue mich auf ganz viel Sichtbarkeit für die lesbische Community, für ganz viel Spaß und Beisammensein und einfach eine gute Zeit haben.
7: Ein Special Tag, weil wir auf der Flinterwiesn sind. Wir treffen heute Frauen, die ja, leben wie wir als Frauen verheiratet und ja, tragen das heute in die Öffentlichkeit.
1: Queere Frauen werden oft angefeindet. Einen sogenannten Safe Space, einen sicheren Platz, an dem die Community feiern kann, gibt es selten. Und auf der Wiesn bislang noch gar nicht. Es geht hier natürlich auch ums Feiern, aber auch um den Austausch, sagt Gästin Ilka.
8: Für mich ist das Besondere eigentlich, dass mehr dieses lesbische Vernetzung, Frauenvernetzung stärker werden sollte. Das wünsche ich mir, was bei den Schwulen schon lange gibt.
1: Seit über 40 Jahren gibt es in der Bräurusel am ersten Wiesensonntag den Rosasonntag, an dem schwule Männer unter sich feiern. Der hat mittlerweile Tradition, um die 6000 Männer kommen zusammen. Dieses Jahr dann zum ersten Mal der Rosamontag. Bräurusel-Wirtin Franziska Reichert fand die Idee von Anfang an unterstützenswert.
9: Ich liebe es ja, wenn viele Frauen zusammenkommen, weil das ist immer eine ganz besondere Energie. Und wir haben es, ich glaube, Viertel nach eins. Und die Bräurusel bebt, also es kann nicht schöner sein.
1: Die erste Frauenwiesn hat einen gelungenen Start hingelegt, findet auch Sabine aus Rosenheim.
10: Ich bin davon überzeugt, das ist nicht die letzte Flinterwiesn. Ich gehe davon aus, dass wir die nächsten Jahre noch größer werden und noch mehr internationales Publikum anziehen.
0: Elisabeth Thüroller hat über die erste Flinterwiesn auf dem Oktoberfest berichtet. Das sind The Beautiful South aus England. Den Text, den soll Sänger Paul Heaton in einer Bar in Rotterdam geschrieben haben, nachdem das Personal versucht hat, ihn rauszuwerfen. Es geht um Einsamkeit, die überall gleich wehtut, in Rotterdam oder anywhere.

0: Der Mittag auf Bayern 2, Sie hören Stadt, Land, Leute. Ja, wenn ein Zoo als einer der besten Zoos in Europa gilt, dann garantiert es nicht, dass es auch wirtschaftlich gut läuft unbedingt. Das zeigt ein Blick in den hohen Norden an den Zoo in Rostock. Der belegt bei Zoo-Rankings regelmäßig beste Plätze, aber er verliert sein Publikum. Aktuellen Berichten zufolge 200.000 Besucher pro Jahr. Und aus anderen Zoos und Tierparks kommen ähnliche Nachrichten, aus Münster oder Dortmund zum Beispiel. In Bayern, genauer in Hof, da beginnt heute die jährliche Seminartagung der Deutschen Tierparkgesellschaft. Und angesichts der Meldungen über sinkende Zahlen scheint das Thema der Tagung ganz gut gewählt. Das lautet nämlich Krisensicherheit im modernen Zoobetrieb. Und dazu habe ich vor der Sendung mit Michel Vollbrich sprechen können. Er leitet den Zoo in Hof, ist also quasi Gastgeber dieser Tagung dieses Jahr. Herr Vollbrich, ist denn Krisensicherheit jetzt einfach mal an der Reihe und dran als Thema oder geht bei den Zoos und Tierparks tatsächlich die Krisenstimmung um?
1: Ja, tatsächlich ist es so, dass wir uns das Thema als Hofer Zoo selber aussuchen durften als Gastgeber. Und mir war es ein persönliches Herzensthema, wenn man über Krisen und Probleme reden muss, bevor sie eintreten.
0: Also die Zoos und Tierparks müssen vermehrt um ihr Publikum kämpfen. Woran liegt es denn Ihrer Ansicht nach vor allem? Sind es die Eintrittspreise, die manche Familien vielleicht scheuen, weil die Lebenshaltungskosten so gestiegen sind? Oder sind es vielleicht auch wachsende Vorbehalte gegenüber der Tierhaltung in Zoos? Was ist der Hauptgrund Ihrer Ansicht nach?
1: Ich denke tatsächlich, das größte Problem, vor dem die Zoos stehen, ist, dass sie nicht nur betriebswirtschaftlich sehr sauber arbeiten müssen, sondern auch die Volkswirtschaft eine große Rolle spielt. Das heißt, wenn Inflation steigt, die Löhne nicht damit steigen, ist es natürlich im Freizeitsektor der erste, der groß darunter leidet. Das merken wir nicht nur in den Zoos, sondern auch in Freizeitparks, Freibädern, Schwimmbädern und Co., dass es dann halt einfach die erste Sache ist, wo gespart wird. Und in einem Betrieb, der Tiere hält und auch Verantwortung für Tiere und für Mitarbeiter übernimmt, muss man damit halt kalkulieren, ohne zu wissen, wie es genau ausgeht.
0: Und die Möglichkeit, dass es vielleicht mehr Menschen gibt, die es nicht so gut finden, wenn Tiere in Zoos leben statt im natürlichen Lebensraum, spielt die da auch mit rein, Ihrer Ansicht nach?
1: Nein, ich denke nicht. Das ist eine kleine, sehr laute Minderheit. Es ist tatsächlich so, dass es wichtig ist, schlechte Haltung zu kritisieren. Aber im Großen und Ganzen sind wir sehr, sehr glücklich über die Bildungsangebote und die Projekte, die wir unterstützen. Und dementsprechend denke ich, ist das eher ein kleinerer Punkt.
0: Jetzt ist ja ein Faktor auch das Wetter. Also zum Beispiel dieses Jahr die extremen Hitzetage, die wir in den Sommerferien in großer Zahl hatten. Wie groß ist dieser Einfluss Ihrer Ansicht nach?
1: Das ist einer der größten Einflüsse für das Tagesgeschäft. Letztes Jahr zum Beispiel war es so, dass wir einen Besucherrekord geknackt haben. Wir hatten über 85.000 Besucher. Trotzdem muss ich sagen, hatten wir den schlechtesten Juli seit über 5 Jahren, weil der Juli sehr verregnet war. Und dementsprechend sind die Leute da einfach weggeblieben, obwohl sie sonst in großen Zahlen gekommen sind.
0: Der Klimawandel wirkt sich ja nicht nur auf die Besucherzahlen aus, sondern auch auf die Tiere in den Zoos. Zum Beispiel war der Serengeti-Park in Niedersachsen in Hodenhagen im Winter vor 3 Jahren, war es, glaube ich, von einem starken Hochwasser betroffen. Da waren um die 1.500 Tiere in Lebensgefahr. Wie können sich Tierparks denn besser rüsten gegen solche Wetterextreme, wenn wir beim Thema Krisenintervention sind?
1: Ja, das Thema Wetterextreme haben wir jetzt dieses Jahr auch gemerkt, ist extrem schwer in der Vorbereitung, weil man halt nicht weiß, in welche Richtung es geht. Tatsächlich ist es aber dann auch vom Ort abhängig. Wenn ich in einer Region bin, die überflutungsgefährdet ist, muss ich natürlich mit Überflutung rechnen. Habe ich einen Berg in der Nähe, der einen Bergrutsch ergeben kann, dann muss ich mich natürlich damit befassen. Und das ist so ein bisschen der Grundgedanke vom Seminar, erstmal den ersten richtigen Schritt zu gehen, sich damit zu befassen, was könnte passieren und wie bereite ich mich auf verschiedene Situationen vor.
0: Zum Umgang mit Krisen im Zoobetrieb, also dem diesjährigen Tagungsthema, sind da auch schon konkrete Lösungen oder Strategien auf dem Tisch?
1: Ja, die Lösungen sind tatsächlich sehr individuell. Jeder Betrieb liegt in einer anderen Region oder in einem anderen Bundesland. Dementsprechend sind die rechtlichen Gegebenheiten sehr, sehr stark unterschiedlich. Aber tatsächlich wollen wir eine breite Lösung für alle anbieten. Dementsprechend ist das Programm auch so aufgebaut, dass wir verschiedenste Punkte anschneiden, damit man sich damit beschäftigt, sei es Arbeit mit der Presse, sei es Videoüberwachung, Alarmanlagen, wirtschaftliche Faktoren, wegbleibende Besucher oder halt auch Szenarien wie vor 2, 3 Jahren, als Corona losging, eine politische Schließung.
0: Also eine ziemlich lange Tagungsliste, die Sie da haben. Zum Umgang mit Krisen gehört ja auch eine gute Kommunikationsstrategie zu haben. Tiere sind ein sensibles Thema in der Öffentlichkeit. Das emotionalisiert auch sehr stark. Das hat zuletzt zum Beispiel das Drama um Timmy gezeigt, den Buckelwal. Der war jetzt nicht im Zoo, sondern im Meer. Aber ich habe gehört, auf den sind sich auch schon angesprochen worden.
1: Genau, es ist wirklich so, dass jegliche Art von Tieren oft direkt zu den Zoos verleiten und dementsprechend muss man auch da in der Presse gewappnet sein. Ich als Zooleiter von Hof in Oberfranken, wo das Meer ungefähr 400 Kilometer entfernt ist, wurde insgesamt 8-mal zu Interviews zum Thema Timmy gefragt. Und da muss man auch wirklich pressemäßig geschult sein, dass man da kein Kauderwelsch erzählt und an die richtigen Fachleute weitergibt.
0: In Hof beginnt heute die Seminartagung der Deutschen Tierparkgesellschaft und ganz oben auf der Themenliste steht der Umgang mit Krisen. Dazu habe ich mit Michel Vollbrich gesprochen. Er leitet den Zoo in Hof. Vielen Dank.
1: Gerne, hat mich gefreut.
0: Und hier kommt der Sänger Ultimo aus Italien. Bekannt geworden ist er im Jahr 2018. Da hat er bei Sanremo bei dem Festival als bester Newcomer gewonnen. Dieser Titel ist aus dem Gewinnerjahr 2018. Cascare nei tuoi occhi.

0: bis zum letzten Glockenschlag. Ultimo aus Rom auf Bayern 2, Cascade nei tu occhi. Heute ist der internationale Tag der Gebärdensprachen. An diesem Aktionstag soll auf die Belange von Menschen mit Hörbehinderungen aufmerksam gemacht werden und auch auf die Barrieren, die den Alltag schwierig machen, wenn Menschen wenig oder gar nicht hören können. Wir lernen jetzt einen Menschen kennen, der solche Barrieren senkt. Sabrina Ösalb aus Nürnberg arbeitet als Gebärdendolmetscherin, zum Beispiel bei Presseterminen der Bundesagentur für Arbeit in Nürnberg, wenn immer zu Monatsende die Arbeitsmarktdaten präsentiert werden.
1: So, einen schönen guten Morgen. Herzlich willkommen zur
2: Presse. In Nürnberg begrüßt die Bundesagentur für Arbeit Ende August ihre Gäste. Auf einem großen, an der Wand hängenden Bildschirm werden die jüngsten Statistiken visualisiert, am Redepult entsprechend erläutert. Ein wenig abseits des Geschehens steht Sabrina Ösalb. Sie erklärt ebenfalls die monatlichen Arbeitsmarktzahlen. Für ihre Erklärungen verwendet sie vor allem Hände und ihre Mimik. Sie ist Gebärdensprachdolmetscherin.
3: Das, was man auf dem Arbeitsmarkt dann niedergeschlagen hat.
2: Nach ein paar Minuten ist es geschafft. Sabrina Ösalb hat alles gut über die Bühne bringen können. Andere, vor allem längere Termine, können jedoch mitunter an den Kräften zerren.
4: Also wir können maximal circa 30 Minuten gut dolmetschen alleine, weil das läuft alles simultan. Es ist natürlich eine Riesenherausforderung fürs Gehirn dann auch, die Qualität aufrechtzuerhalten.
2: Für den heutigen Termin hat Sabrina Ösalb einen Sprechzettel vorab erhalten. Fachbegriffe und Inhalte konnte die Gebärdensprachdolmetscherin deshalb vor der Konferenz recherchieren. Schwierige Fachbegriffe zum Arbeitsmarkt, zu Geldleistungen oder zur Nachfrage nach Arbeitskräften zu übersetzen, das bleibt trotzdem anstrengend.
4: Sie können sich so vorstellen, dass man in Gebärdensprache nicht eins zu eins jedes deutsche Wort übersetzt, sondern man übersetzt eher den Inhalt in Gebärdensprache. Aber wenn wir mal nicht weiterkommen als Dolmetschende, dann können wir immer noch auf das Fingeralphabet zurückgreifen und dann können wir das Wort einfach buchstabieren.
2: Sabrina Ösalb hat eine äußerst persönliche Beziehung zur deutschen Gebärdensprache. Ihre beiden Eltern sind taub. Bereits als Kind hat sie viel für sie dolmetschen müssen. Das Übersetzen war für Sabrina Ösalb in jungen Jahren eine Last. Deswegen wollte sie diese Aufgabe nie zum Beruf machen. Jahre später erkannte sie die Wichtigkeit und entschied sich doch für eine berufsbegleitende Ausbildung. Der klassische Weg ist aber ein Bachelorstudium zum Gebärdensprachdolmetschen. Die Einsatzbereiche von Gebärdensprachdolmetscherinnen und Dolmetschern sind vielseitig. Sie arbeiten überall dort, wo es Menschen und Barrieren gibt, die es zu überwinden gilt. Sabrina Ösalb etwa übersetzt Pressekonferenzen bei der Bundesagentur für Arbeit, begleitet aber auch gehörlose Menschen während Arztterminen. So. Heute die 31-jährige Loredana.
5: Ja, guten Morgen. Sie kommen wieder zur Kontrolle heute?
4: Genau, richtig, ja.
2: Loredana ist seit frühen Kindesjahren taub. Sabrina Ösalb begleitet sie seit 7 Jahren immer wieder. Loredana ist froh, dass es Gebärdensprachdolmetscher gibt.
4: Ohne Dolmetscherin wäre es für mich sehr schwierig zu kommunizieren mit hörenden Personen. Und das ist auch für andere Gehörlose natürlich sehr angenehm, in der eigenen Muttersprache zu kommunizieren.
2: Übersetzt Sabrina Ösalb. Der Einsatz von Gebärdensprache ist dabei entscheidend, denn der wesentliche Unterschied zwischen Lautsprache und Gebärdensprache schlägt sich auch in der Schrift nieder. Da die geschriebene Sprache auf einer Lautsprache fußt, ist diese Sprache für gehörlose Menschen oft nur mit hohen Hürden zu erlernen. Die Bundeszentrale für politische Bildung erklärt, dass davon auszugehen ist, dass 60-80% der gehörlosen Menschen Leseprobleme haben. Man spricht auch von funktionalem Analphabetismus, wenn Betroffene einzelne Wörter oder Sätze, nicht aber komplexere zusammenhängende Texte verstehen können. Zu dolmetschen ist für Sabrina Ösalb aus diesem Grund auch mehr als nur zu übersetzen.
4: Man arbeitet nicht nur mit Technik, sondern eben der Mensch ist immer im Vordergrund. Das ist natürlich sehr schön an unserem Beruf, ja.
0: Die Arbeit einer Gebärdendolmetscherin in Nürnberg, Min An Nguyen, hat berichtet. Und Sarah Beth Tomberlin ist im mittleren Westen der USA aufgewachsen als Pastorentochter. Ihre frühen Einflüsse sind Kirchenlieder. Als Teenager kam dann Indie-Folk dazu. Hier ist Any Other Way.

0: Tom Berlin auf Bayern 2, Any Other Way.
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0: Zum Beispiel Feuerwerkkultur, wie heute in dem Beispiel, was wir jetzt vorstellen. An Feuerwerk, da scheiden sich ja die Geister. Da geht es mitunter vor allem um Geballer und Getöse. Andererseits gibt es zum Beispiel in Asien eine lange Kulturtradition des Feuerwerks. Und auch in Bayern gibt es Menschen, die durch Feuerwerk wahre Kunstwerke in den Himmel zaubern. Markus Blumenhofer aus Küps in Oberfranken ist so einer. Und Hanja Rohr berichtet über den Feuerwerkkünstler aus Küps.
2: Feuerwerk, das ist Markus Blumenhofers ganz große Leidenschaft. Eine Komposition am Himmel aus Explosionen, Farben und Lichteffekten.
3: Feuerwerk ist Kunst. So sehe ich das einfach.
2: Markus Blumenhofer ist einer der gefragtesten Pyrotechniker der Region und entwirft Feuerwerke für alle möglichen Events, von der Hochzeit bis zum Volksfest.
3: Das sind die Wunder der Pyrotechnik.
2: Hauptberuflich ist er allerdings kein Pyrotechniker. Er ist Doktor der Chemie und arbeitet in der Kunststoffverarbeitung in Lichtenfels. Nach Feierabend geht es für ihn oft noch weiter in sein Lager. Das liegt versteckt mitten im Wald, ein ehemaliges Bundeswehr-Sprengstofflager. Den genauen Ort hält er streng geheim, denn hier lagern seine explosiven Schätze. Bis zu 2,5 Tonnen Feuerwerk bewahrt er dort auf. Gesichert ist das Depot mit mehreren Daumen dicken Stahltüren und komplizierten Schlössern.
3: Sicherheit ist enorm wichtig. Das heißt, wir haben 4 Türen und 7 Schlösser. Und damit ist der Zugriff für Unbefugte im Prinzip unmöglich.
2: Im Lager sucht Markus Blumenhofer rund 40 Kilo Feuerwerk raus für das nächste Event. Alles sogenannte Kugel- und Zylinderbomben, randvoll mit Schwarzpulver. Mit handelsüblichen Krachern aus dem Supermarkt hat das wenig gemeinsam. Ein Schützenfest in Lichtenfels. Auf dem Festplatz wird 10 Tage lang gefeiert. Der Höhepunkt, ein großes Brillantfeuerwerk. Und dafür ist Markus Blumenhofer verantwortlich. Doch bevor oben am Himmel etwas funkeln kann, muss unten jeder Handgriff sitzen. Markus Blumenhofer und sein Team bauen die Abschussanlage auf. Mehrere 100 Meter entfernt vom Festplatz wegen der Sicherheit. Schon am Nachmittag legen sie los, laden aus, füllen Feuerwerk in die Abschussrohre. Markus Blumenhofer war schon als Chemiestudent Feuerwerksfan, hat also 25 Jahre Erfahrung und alle Abläufe im Kopf. Welcher Effekt wo in den Himmel steigt, ob er mit goldenen Funken oder pinken Fontänen explodiert, das alles hat er genau geplant.
3: Das ist der Abbrennplan mit den Zündzeiten, nachdem die Effekte geschossen werden.
4: Und stehen da jetzt genau Uhrzeiten drauf oder wie muss ich es mir vorstellen?
3: Ja, da stehen die Zündzeiten drauf und die Effektzeit. Das sind sogenannte Abschussrohre, da werden die Effekte drin geladen, das heißt, sie werden da drin versenkt. Und dann hat der Effekt so eine Schwarzpulverladung, mit dem wird er hochgeschossen und zerlegt dann ab einer gewissen Höhe am Himmel.
2: Die Abschussrohre stehen, die Effekte sind vorbereitet, die Zünder verkabelt, die Technik angeschlossen. Alles läuft nach Plan. Aber dann. Das Wetter kippt, Regen kommt. Grund zur Sorge?
3: Normalerweise nicht. Wir können alles einpacken. Das heißt, da werden die ganzen Gestelle dann mit Folie eingepackt und die werden dann einfach durchgeschossen.
5: Hopp, schnell, schnell, schnell, schnell, schnell, schnell.
2: Doch der Platzregen kommt schneller als gedacht. Die Helfer springen wie die Hasen, versuchen das Feuerwerk mit Folie zu schützen. Wird das Pulver nass, ist das Feuerwerk nicht mehr zu retten. Aber sie schaffen es gerade noch rechtzeitig. Eigentlich könnte es jetzt weitergehen. Doch dann kommt ein Anruf aufs Handy.
3: Also Leute, ich habe leider sehr schlechte Nachricht. Wir schießen das Feuerwerk heute nicht, weil es soll um 9 Uhr noch mal eine Regenfront kommen. Auf dem Platz sind angeblich sehr, sehr wenig Leute. Und ja, ich habe es jetzt abgesagt bekommen, aber wir dürfen morgen. Das ist in 25 Jahren das zweite Feuerwerk, wo ich verschieben muss.
2: Der Veranstalter sagt ab. Der kurze Anruf heißt für die Pyrotechniker hier, alles zurück auf Anfang. Jedes Stück muss zurück in die Kartons. Stehen lassen dürfen sie nichts.
3: Wenn jemand es klaut, dann habe ich ein Problem.
2: Der nächste Tag. Markus und sein Team legen wieder los. Letzte Handgriffe an Kabeln und den Zündkoffern. Markus bereitet die elektronische Zündanlage vor. Hier hat er den Ablauf des Feuerwerks einprogrammiert. Mit nur einem Dreh am Schlüssel und einem Knopfdruck kann er auslösen. Wird es diesmal klappen? Tagelange Vorbereitung, Regendusche und Planänderungen zum Trotz, das Feuerwerk steigt auf und begeistert hunderte Menschen auf dem Festplatz.
3: Es ist alles raus, es hat alles geklappt, es ist nichts runtergekommen, wunderbar, besser geht's nicht.
2: Und bald wartet schon der nächste Pyro-Einsatz auf ihn. Im Sommer und Herbst ist für ihn Hochsaison.

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6: Und das war Stadt, Land, Leute für heute. Danke, dass Sie Bayern 2 hören. Bei uns im Programm geht's auf der anderen Seite der 14 Uhr Nachrichten weiter mit dem Kulturleben und Andrea Mühlberger. Und welchen Themen heute, Andrea?
7: Ja, hallo Jochen. Wir haben heute unter anderem die Komödie How to Date a Feminist im Programm. Feiert Premiere am Theater Coburg. Hast du denn schon mal einen Feministen gedatet?
6: Sehr gute Frage. Eine Feministin auf jeden Fall.
7: Aha, also wenn
6: bin mit einer verheiratet, ja.
7: Aha, okay, also bei einem Feministen hätten wir nämlich Tipps für so ein Date.
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8: Um 14 Uhr mit Julia Cortis. K.O.-Tropfen können Menschen willenlos machen, oft löschen sie auch die Erinnerung und sie werden immer wieder vor allem Frauen eingeflößt, um sie zu vergewaltigen. Auch bei Raubüberfällen werden sie mitunter verwendet. Künftig sollen die Substanzen im Strafrecht wie Waffen behandelt werden, was höhere Strafen nach sich zieht, wie Feline Elster berichtet.
9: Künftig soll es mindestens 5 Jahre Haft bedeuten, wenn Täter bei einem Raub- oder Sexualdelikt K.O.-Tropfen einsetzen. Der Vorschlag kam von Bundesjustizministerin Stefanie Hubich von der SPD, auf den hatte man sich bereits im Juni geeinigt. Sie hat den Entwurf im Mai 2026 erfolgreich durch das Bundeskabinett gebracht, sodass er nun offiziell als Regierungsentwurf an den Bundestag übergeben werden kann. Dafür sollen 2 Paragraphen im Strafgesetzbuch geändert werden, damit betäubende Stoffe ähnlich behandelt werden wie Waffen.
8: Die Bundesregierung sagt dem Missbrauch von Sozialleistungen den Kampf an. Dafür hat das Kabinett einen entsprechenden Gesetzentwurf auf den Weg gebracht. Kommunen sollen mehr rechtliche Möglichkeiten bekommen, um gegen sogenannte Schrottimmobilien vorzugehen. Konkret geht es dabei um kriminelle Banden, die Menschen aus anderen EU-Staaten nach Deutschland locken, sie in solchen Immobilien unterbringen und dann Sozialleistungen und Miete kassieren. Außerdem sollen Menschen, die per Haftbefehl gesucht werden, keine Grundsicherung mehr bekommen. Und noch etwas hat das Kabinett beschlossen. Statt Kassenbons auf Papier soll es künftig elektronische Belege geben. Vorgesehen ist, dass Bons ab dem Jahr 2028 nicht mehr ausgedruckt, sondern etwa per Mail oder als QR-Code bereitgestellt werden. Ziel des Bundesfinanzministeriums ist es, Bürokratie abzubauen und Steuer- und Finanzkriminalität zu bekämpfen. Unternehmen, die einen Jahresumsatz von mehr als 100.000 Euro haben, werden dazu verpflichtet, auf elektronische Kassensysteme umzustellen. Nach Schwaben. Vor dem Landgericht Augsburg hat heute der Prozess gegen einen 22-Jährigen aus Dillingen begonnen. Der IS-Sympathisant soll mit einem Luftgewehr auf vorbeifahrende Autos geschossen haben. Der Prozess wurde allerdings überraschend ausgesetzt. Der Angeklagte ist nicht verhandlungsfähig, wie Josef Römel berichtet.
10: Man sieht dem 22-jährigen Angeklagten an, dass er schwer krank ist. Er wirkt geschwächt. Als es um seinen Gesundheitszustand geht, bricht er in Tränen aus. Er sagt, er könne der Verhandlung vor dem Landgericht nicht folgen. Der junge Mann ist an Krebs erkrankt, bekommt derzeit eine Chemotherapie und sitzt gleichzeitig in Untersuchungshaft in der JVA Gablingen. Seine behandelnde Ärztin macht deutlich, eine längere Verhandlung ist ihm derzeit gesundheitlich nicht zuzumuten.
8: Vor Italiens meistbesuchter Sehenswürdigkeit stehen Touristen heute vor verschlossenen Toren. Das Kolosseum bleibt heute zu. Der Grund ist ein tödlicher Arbeitsunfall. Ein 22-jähriger Steinmetz ist gestern in Rom abgestürzt. Er sollte eine neue Beleuchtung installieren. Dass das Monument heute nicht öffnet, hat allerdings nichts mit den Ermittlungen zu tun, sondern es soll Anteilnahme ausdrücken. Täglich besuchen bis zu 20.000 Menschen das antike Amphitheater in Rom. Das Wetter in Bayern. Am Nachmittag viel Sonnenschein, nur wenige Wolken, 16 bis 22 Grad. In der kommenden Nacht zunächst klar oder leicht bewölkt. Später vereinzelt Regen, vor allem in Oberfranken, 10 bis 4 Grad. Morgen windig und mehr Wolken als Sonne, vereinzelt Regen oder Gewitter. Am Freitag dann wieder trocken und oft sonnig, 14 bis 22 Grad. Am Samstag ähnlich bei Höchstwerten bis zu 24 Grad. Soweit die Nachrichten, 14.04 Uhr. Und der Blick auf die Straßen. A3 Nürnberg Richtung Frankfurt zwischen Würzburg-Andersacker und Würzburg-Heidingsfeld. 5 Kilometer Stau nach einem Unfall. Der Verkehr wird an der Unfallstelle vorbeigeführt. A8 München Richtung Salzburg zwischen Rosenheim-West und Rohrdorf. 6 Kilometer Stau wegen Bergungsarbeiten. In Richtung München zwischen Fraßdorf und Rosenheim. 7 Kilometer Stau an einer Baustelle. Und A9 Nürnberg Richtung München zwischen Langenbruck und dem Dreieck Holledau. 6 Kilometer Stau nach einem Unfall. Da ist nur eine Spur frei. Soweit die Verkehrsübersicht.
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7: Andrea Mühlberger begrüßt Sie zu einem wilden Ritt durch die bayerische Kulturlandschaft. Und die steht heute unter der Überschrift Kafka und Kobold.
11: Was? Der Arm.
12: Ich soll dich abputzen.
11: Ja, wer denn sonst?
12: Wo doch du so ein großer Mensch bist. Blöd werde ich sein. Ich bin ja der kleine Edermuckel. Der kann ja gar nicht putzen und helfen.
11: Natürlich kannst du das, weil ich dich sonst in die Besenkammer sperren.
12: Ja, jawohl. Na, ich kann jetzt höchstens ein Gedicht machen.
11: Mach jetzt auf der Stelle den Grieß hier weg.
12: Hast du Suppe an der Hose, machst doch selbst die ganze Chose.
7: Den Pumuckl, Meister Eder und Kafka unter einen Hut zu bringen, ja, das schafft nur das

Musik aus Kasachstan, die haben wir ja nicht so oft im Programm. Bei der Band Munaldin und Kay Young hat sich der kasachische Musiker und Produzent Munaldin mit der Londonerin Kay Young zusammengetan, die Janis Joplin und Missy Elliott als ihre Vorbilder nennt. Und ich finde, das hört man auch bei diesem Song hier. Fuego heißt er.

0: Franz Kafka, der ist ja eigentlich wegen seiner Prosa ein literarischer Weltstar. Aber auch auf der Bühne werden seine Texte gerne aufgeführt. Erzählungen wie Die Verwandlung oder Romane wie Das Schloss. Die haben doch längst einen festen Platz im Repertoire deutscher Theater. Das liegt wahrscheinlich auch an den surrealen Szenarien in Kafkas Werk. Die sind doch ein gefundenes Fressen für das Medium Theater. Denn auf der Bühne, da geht es ja eher nicht darum, die Welt realistisch abzubilden. Am Staatstheater Nürnberg hat Regisseurin Laura Linnenbaum jetzt Franz Kafkas vielleicht berühmtestes Werk, das Romanfragment Der Prozess, für die Bühne adaptiert. Am Samstag wird damit auch die neue Spielzeit eröffnet. Christoph Leibold.
1: Garderobe für Frau Bartholomi, bitte. Garderobe für Frau Bartholomi.
2: Ich habe unterschiedlich lange Socken an. Sehen Sie vielleicht hier. Da habe ich jetzt den Kostümbildner gefragt, ob das denn so gedacht ist. Ja, ob das so ein Typ ist, der so unterschiedlich lange Socken trägt. Und der hat gesagt, nein! So, und deswegen kommt jetzt werden die Garderobieren jetzt eingerufen, um mal nachzugucken, dass ich noch vielleicht gleich lange Socken kriege.
3: Julia Bartholomä sitzt in einem Kämmerchen hinter der Bühne des Nürnberger Schauspielhauses. Sie trägt weiße Herren-Feinripp-Unterwäsche unterm Bademantel, dazu die erwähnten weißen Socken an Strumpfbändern. Nur, dass eben der eine am linken Fuß deutlich kürzer ist als der am rechten. Eigentlich soll sie nach dem Interview pünktlich in die Maske, um für die anschließende Hauptprobe geschminkt zu werden. Jetzt allerdings funkt erstmal die Lautsprecherdurchsage dazwischen.
1: Garderobe für Frau Bartholomä, bitte. Garderobe für Frau Bartholomä.
3: Aber egal, die Schauspielerin

0: und lässt sich nicht aus der Ruhe bringen.
1: Die müssen das jetzt auch mal alleine regeln, so das mit den Socken.
0: Wobei die Sockenfrage gar nicht so unerheblich ist, wie sie scheinen mag. Kostüme erzählen ja was über eine Figur. Und im Falle von Julia Bartholomäs Rolle in Kafkas Der Prozess ist das nicht irgendeine Figur, sondern die Hauptfigur, Josef K., jener unbescholtene Prokurist einer Bank, der eines Morgens verhaftet wird, ohne dass er etwas Böses getan hätte, wie es gleich in den berühmten ersten Sätzen des Romans heißt. Und wenn der unterschiedlich lange Socken trägt,
1: dann macht sowas die Figur aus, ja.
0: Aber würde dieses Kostümdetail auch das Richtige über diesen Josef K. erzählen? Eher nicht, denn Josef K. ist ja ein akkurater, penibler Büromensch, der nun aber in die Mühlen eines sich allen klaren Kategorien entziehenden Justiz- und Behördenapparats gerät, der ihn langsam aber sicher zermalmt.
2: Ich folgere das daraus, dass ich angeklagt bin, aber nicht die geringste Schuld auffinden kann, wegen derer man mich anklagen könnte. Welche Behörden führen das Verfahren?
0: Josef K. erfährt nie, wofür er angeklagt wurde. Er bekommt es mit Richtern, Advokaten und anderen Beamten zu tun, aber mit je mehr Menschen er spricht und je tiefer er in das labyrinthische System von Amtsstuben und Kanzleien vordringt, desto undurchschaubarer wird seine Situation, die ein Paradebeispiel für das ist, was wir Kafkaesk nennen.
3: Sie befinden sich in einem großen Irrtum. Diese Herren hier und ich sind für ihre Angelegenheit vollständig nebensächlich. Ja, wir wissen sogar von ihr fast nichts.
1: Wir haben, glaube ich, am Anfang der Proben auch mal gefragt, so, was ist ein Kafkaesk eigentlich? Und irgendwie hatte jeder auch ein bisschen eine andere Definition davon oder eine andere Vorstellung davon. Viele natürlich so Beamtenzeug oder und das Finanzamt, wenn ich da anrufe und dann muss ich nochmal anrufen und dann werde ich verbunden und das ist natürlich so der Klassiker. Aber der Horror ist einfach vorhanden in der Realität.
4: Den Stoff ausgewählt haben wir, weil ich dachte, in dieser heutigen Zeit, wo man auch das Gefühl hat, es ändert sich jeden Tag alles und man hat keine Parameter mehr, an denen man sich festhalten kann. Die Demokratien stehen zur Disposition, die Werte verändern sich. Wer weiß, wie wir am nächsten Morgen wieder aufwachen?
0: Sagt Regisseurin Laura Linnenbaum, die Kafkas Prozess in Nürnberg auf die Bühne bringt. Und obwohl der Stoff für sie viel mit unserer Gegenwart zu tun hat, will sie in ihrer Inszenierung darauf verzichten, konkrete Bezüge zur heutigen Weltlage herzustellen.
4: Man wünscht es sich manchmal, dass man es auf den Punkt bringen könnte und man möchte auch manchmal so wie sozusagen als Lektüre-Schlüssel für die heutige Zeit liefern. Und dann merkt man, Kafka ist aber so viel weiter. Er zeigt das Gefühl, was mit diesen Figuren passiert. Also er zeigt eine Welt, eine chaotische Welt, in der das System übermächtig ist, in dem eine Figur und alle anderen Figuren möglicherweise auch sich ohnmächtig fühlen, dem ausgeliefert und hilflos. Und dadurch, glaube ich, ist es egal, in welcher Zeit dieser Stoff gelesen oder gemacht wurde, auf die Zeit lesbar.
1: Man kann sich so viel daraus ziehen und das ist auch der Grund, warum dieser Stoff einfach nicht altert. Der wird uns alle überleben, da bin ich mir sicher.
0: Laura Linnenbaum inszeniert den Prozess als veritablen Albtraum auf einer finsteren, in Zwielicht und oft auch in Nebel getauchten Bühne. Da stehen Treppen und Türen im leeren, dunklen Raum, die überall und nirgendwo hinführen.
5: Entschuldigung, hallo! Wie komme ich denn zum... Hallo! Wie komme ich zum Untersuchungszimmer?
0: Julia Bartholomä als Josef K. hetzt Trepp auf, Trepp ab, von Pontius zu Pilatus, wie man so sagt, kommt aber immer nur dort an, wo K. das Gefühl hat, am falschen Ort zu sein. Das aber zu spät, wie ihm ein Richter mit grotesk langer Perücke vorhält.
6: Sie hätten vor einer Stunde und 5 Minuten erscheinen sollen.
0: Das Gefühl einer Welt und den darin waltenden Kräften ohnmächtig ausgeliefert zu sein, ist ein heutiges Zeitgefühl, das schon Franz Kafka in absoluter Zeitlosigkeit und damit seine Lebenszeit überdauernder Gültigkeit eingefangen hat. Laura Linnenbaum will das auf die Bühne übertragen, mit all den Abgründen, die sich im Prozess auftun und, das ist ebenfalls wichtig, auch mit viel Sinn für den Humor im Horror.
4: Der lässt ja sozusagen Figuren mit einer großen Macht auftreten, aber die Figuren selber sind oft echt lächerlich oder werden irgendwo der Lächerlichkeit preisgegeben.
0: Josef K. verheddert sich in den Fängen der Justiz wie ein hilflos zappelndes Insekt in den Fäden eines Spinnennetzes. Wie er sich abstrampelt, darin liegt auch eine Menge Verzweiflungskomik. Um Josef K. zur komischen Figur zu machen, braucht es daher nicht zweierlei Socken. Für die Komik hat Franz Kafka schon selbst gesorgt.
1: Was für ein Spaß muss der gehabt haben, das zu schreiben? Das muss wahnsinnig lustig sein, sich zu überlegen oder sich abzuhören, ja, von seinem Alltag, in dem er ja auch gefangen war.
7: Franz Kafkas Prozess in der Regie von Laura Linnenbaum. Diesen Samstag ist Premiere am Staatstheater Nürnberg. Projekt Streichelt, das ist die kreative Spielwiese des Nürnberger Musikers Johannes Weichelt. Seine Songs, die sind inspiriert von der neuen deutschen Welle und ihrem Minimalismus. Eine Mischung, die dann eben als neue deutsche Welle bezeichnet wird. Und thematisch, da sind sie allerdings fest im Heute verankert. Es geht um mentale Gesundheit, ernsthaft, tiefgründig, aber schon auch humorvoll. Und Streichelt war dieses Jahr auch Finalist beim BR-Popradar-Wettbewerb. Im November erscheint sein Debütalbum. Und hier hören wir ihn mit Damals, heute.

0: Jetzt geht's um ein Stück, das eine ganz einfache Frage stellt. Was passiert, wenn eine Frau auf richtige Kerle steht und dann aber ausgerechnet bei einem Feministen landet? How to Date a Feminist heißt diese Komödie von Samantha Ellis. Am Freitag feiert sie Premiere am Theater Coburg in der Reithalle. Und in der Komödie, da wird liebevoll so ziemlich alles zerlegt, was wir für typisch Mann oder typisch Frau halten. Ein wilder Crash von Romantik, Rollenbildern, Klischees, über die ich jetzt ganz gerne sprechen möchte mit der Regisseurin Magdalena Schönfeld, die mir jetzt aus Coburg zugeschaltet ist. Hallo, Frau Schönfeld.
1: Hallo, guten Tag.
0: Frau Schönfeld, schauen wir doch mal kurz auf die beiden Hauptfiguren. Da ist Kate aus einer reichen Londoner Familie, verwöhnt, direkt, nicht zimperlich. Und da ist dieser Steve, groß geworden im Frauenprotestcamp, überzeugter Feminist mit Wollpulli-Vergangenheit. Diese Konstellation, das klingt ja so ein bisschen wie eine Versuchsanordnung. Was passiert zwischen den beiden?
1: Genau, also die beiden, ja, verlieben sich und versuchen irgendwie eine Beziehung zu führen. Und ja, das stellt sich halt vor Schwierigkeiten, weil Kate das noch gar nicht so gewöhnt ist. Und durch die Gespräche, die beiden auch führen, kommt dann auch raus, dass sie so nette Männer, wie es ja eigentlich sonst auch geben sollte, noch gar nicht so kennt. Und dann aber auch gar nicht weiß, was sie eigentlich will, sondern eigentlich immer, ja, das gemacht hat, wovon sie ausgegangen ist, dass sie das wollen sollte, weil ihr das irgendwie so beigebracht wurde und ein Mann nie mit ihr darüber geredet hat, wie eine Beziehung auch auf Augenhöhe sein könnte. Und sie muss das jetzt schon irgendwie dann so ein bisschen neu erlernen, was total interessant ist, weil sie eigentlich auch Feministin ist und aber noch sehr geprägt ist von den patriarchalen Strukturen, in denen sie halt aufgewachsen ist.
0: Also das scheint ja die Beziehung zwischen Kate und Steve ziemlich explosiv zu machen. Sie verlieben sich, die heiraten, aber schon auf der Hochzeit fliegt ihnen ihre Beziehung eigentlich auch schon spektakulär um die Ohren. Was hat sie denn persönlich gereizt an diesem Stück?
1: Also ich fand das beim Lesen total interessant oder jetzt auch, wo wir es proben, also wie feministisch ist Steve wirklich? Also ist er definitiv, aber auch er überschreitet halt in manchen Themen dann doch auch irgendwie Grenzen, die Kate versucht hatte zu setzen, was das natürlich auch total spannend macht und wie vom Patriarchat geprägt ist Kate auch wirklich. Also wir hatten dann versucht, dass die beiden nicht nur so jetzt so Abziehbildchen sind, sondern dass sie ein bisschen mehr Dimension reinbekommen und dass das natürlich auch ein bisschen ambivalent ist und man bei beiden Figuren immer, ja, also Übereinstimmungen findet, auch mit seiner eigenen Meinung und aber auch dagegen gehen kann. Und das fand ich irgendwie wahnsinnig spannend. Mhm. Und dann auch die anderen Figuren, die eine Rolle spielen, die ExpartnerInnen, zum Beispiel Ross und Carina, ja, für was die eigentlich stehen, dass die eher so Abziehbildchen sind von toxischen Beziehungen, die die beiden vorher geführt haben.
0: Und das Stück, das, also Sie haben es jetzt erwähnt, es gibt noch andere Rollen, aber eigentlich ist es ja so eine klassische Screwball-Comedy, eine Beziehungskomödie mit rasanten Dialogen. Und das Besondere ist aber, dass eigentlich nur zwei Schauspieler vorkommen, die schlüpfen dann in schnellem Wechsel in mehrere Rollen, sind mal Kate und Steve und dann eben mal deren Ex-Partnerinnen, Eltern und so weiter. An dieser Stelle mal gefragt, wie schlagen sich Antonia Bockelmann und David Kösters in diesen vielen Rollen?
1: Ganz hervorragend, das funktioniert richtig gut. Wir haben auch klare Setzungen dafür gefunden, dass die Wechsel auch gut und schnell funktionieren und das macht wirklich großen Spaß.
0: Mhm. Also das Stück wird ja auch so beschrieben als schlagfertige Komödie, die aber dann auch allen Gender-Klischees und überspitzten Erwartungshaltungen lustvoll den Garaus macht. Wie gelingt es Ihnen denn, diese Klischees sichtbar zu machen, die Sie auch vorhin schon angesprochen haben, ohne sie einfach nur zu reproduzieren? Also wie vermeiden Sie denn, dass das Ganze jetzt zu plakativ wird?
1: Also wir hatten halt uns gleich zu Beginn der Proben halt ganz viel am Tisch bewegt und haben ganz viel auch erstmal nur geredet und verschiedene Meinungen von uns am Tisch eingeholt, also von den beiden SpielerInnen und von uns aus dem Team und haben dann halt versucht, was teilweise sehr als Klischee auch geschrieben ist, da ein bisschen dagegen zu gehen oder zu gucken, ein bisschen mehr in die Tiefe zu gehen und zu gucken, okay, was meint Kate denn aber zum Beispiel wirklich damit? Kann man das noch irgendwie noch ein bisschen feiner formulieren, ein bisschen feiner so arbeiten, dass das nicht so, ja, so klischiert dann irgendwie daherkommt? Mhm. Und das hatte dann ganz viel so auch mit Textarbeit zu tun und Material noch gucken und lesen und so, dass man halt da so ein bisschen Futter hat, was auch den beiden SpielerInnen dann auch total geholfen hat.
0: Weil ich meine, Feminismus, toxische Männlichkeit, Gleichberechtigung, das sind ja alles gerade ganz hochpolitische Themen. Das Stück ist eine romantische Komödie. Ja, also ich kann mir schon vorstellen, dass das irgendwie schwierig ist, da die Balance zu halten.
1: Ja, also vor allem war uns auch sehr wichtig, dass natürlich jetzt Kate nicht als irgendwie die unfeministische Person irgendwie rüberkommt, weil das ist sie tatsächlich nicht, sondern dass man halt irgendwie auch aufzeigt, dass sie halt irgendwie in Strukturen einfach auch reingeboren wurde und ja von alleine gar nicht so rausgekommen ist. Und aber das halt dafür tut und das auch gar nicht möchte, also dass sie sich halt davon befreit. Und das, glaube ich, ist uns sehr gut gelungen.
0: Mhm. Jetzt hat ja Samantha Ellis dieses Stück vor 10 Jahren geschrieben. Ich habe mir überlegt, wenn man jetzt mal annehmen würde, Alice Schwarzer säße da im Publikum. Was meinen Sie, wie würde die wohl reagieren? Fände sie das lustig, albern, überflüssig, diese Komödie?
1: Ich glaube, Alice Schwarzer könnte eventuell auch ein bisschen sehr den Kopf darüber schütteln, was manche für Äußerungen da getätigt werden. Aber ich glaube, man muss bei der ganzen Ernsthaftigkeit des Themas halt auch tatsächlich, darf man auch den Humor dann nicht verlieren. Und ja, also weil es manchmal auch so geschrieben ist, dass es so eindeutig überzogen ist, dass man eigentlich auch nur darüber lachen kann, weil das dann in manchen Punkten auch einfach nicht der Realität entspricht.
0: Mm-hmm. Aber trotzdem, hinter jedem Witz steht ja dann doch immer die ernste Frage, wie gehen wir heute in Beziehungen miteinander um, wenn alte Rollenmuster nicht mehr gelten, ne? Neue sind noch nicht ganz klar. Ja. Welche Erfahrungen und Gedanken könnte man denn da mit nach Hause nehmen nach Ihrer Aufführung?
1: Ja, also ich finde, dass wir schon sehr deutlich machen, dass Beziehungen zwischen Männern und Frauen, also was natürlich auch für andere Beziehungsmodelle und so gelten sollte, natürlich auf Augenhöhe stattfinden sollte und dass man auch viel nach Konsens erfragen sollte und ja, und auch miteinander einfach gut sprechen sollte, was möchte die andere Person eigentlich und ja, nicht über Grenzen geht. Und ich bin stark davon überzeugt, dass wir das sehr gut rausgearbeitet haben und zeigen können.
0: Magdalena Schönfeld war das, Regisseurin von How to Date a Feminist, das Stück von Samantha Ellis. Die Komödie ist zu sehen ab diesem Freitag in der Reithalle im Theater Coburg. Die Premiere am 25., die ist leider schon ausverkauft, aber Sie finden viele weitere Termine dann auf der Website des Theaters. Herzlichen Dank für das Gespräch, Frau Schönfeld.
1: Ich habe zu danken.
0: Und viel Erfolg.
1: Dankeschön.

0: Claire Rosencrantz war das mit ihrem Song Water the Flowers aus ihrem aktuellen Album My Lover. Die kalifornische Musikerin wurde entdeckt, nachdem sie einige Songs auf Social Media gepostet hat. So kann man auch berühmt werden. Na klar, den Pumuckl, den kennt nicht nur jedes Kind, den Pumuckl kennen alle. Aber was wäre er ohne Alice Kautz, Barbara von Jonsson und Brian Bagnell? Eine Ausstellung im Landshut-Museum feiert die drei wichtigsten Künstler rund um den frechen Kobold. Und Roland Biswurm, der hat sie sich für uns angeschaut.
1: Jetzt sind wir gefangen.
2: Herr Gichel, sind wir gefangen im Treppenhaus.
3: Neulich im Landshut-Museum quasi zur Unzeit. Türen fallen ins Schloss, das Museum hat zu, ich bin zu spät. Bin verabredet mit Daniel Schreiber, dem Leiter der Landshuter Museen und Kurator dieser bemerkenswerten Ausstellung, um über etwas zu sinnieren, das zunächst lustig, weithin bekannt und vor allem geliebt wird. Ein Geistwesen. Klein, quirlig, für beinahe alle unter uns normallos, unsichtbar, aber immer anwesend. Kobold, Narr, Elf, Wichtel, Pumuckl. Schreiber will mir die Ausstellung zeigen, mich durch die einzelnen Räume führen, Schlüssel fehlen, Glühbirnen flackern. Spukt es hier in Landshut?
4: Auch das passt doch gut zur Szenerie, oder?
1: Ja, das Ganze hat auch so angefangen, schon weit vor der Ausstellung, hier der Pumuckl-Ausstellung, dass ständig Schlüsselbunde gefehlt haben und dass aus den Taschen der Besucher Schokolade geklaut worden ist. Und so wussten wir, dass Pumuckl in Landshut angekommen ist und dann kam eben die Idee, dass wir auch eine Ausstellung darum herum machen.
3: 9 Räume im ehemaligen Franziskanerkloster werden wir durchwandern, jetzt Landshut-Museum und Kasimir-Kindermuseum. Nicht nur hier darf Pumuckl werkeln und wirkeln seit dem letzten Oktober und noch diese Woche.
1: Mir hat jetzt ganz besonders Spaß gemacht, die Zusammenarbeit mit der Isabel Eichinger. Also es gibt ja auch im klassischen Museumswesen die Vorstellung des Period Rooms, geboren im 19. Jahrhundert, dass man so epochale Räume schafft und in einem Barockraum dann auch barocke Gemälde hängt, in einem Renaissance-Raum auch Renaissance-Gemälde. Da leuchtet da hinten auch noch der Pinata-Raum. Also Pinata ist ja dieser Kasten, den du an die Decke hängst und dann mit so einem Stock draufschlägst bei Kindergeburtstagen. Und wenn du kräftig genug draufschlägst, dann kommen die Bonbons raus, die Süßigkeiten. Und der Pumuckl war ja mal in so einer Pinata gefangen und wurde dann vom jungen Meister Eder gerettet. Und hier kann man sich ja selber in so eine Pinata-Box reinbegeben und nur, dass dann halt die Schokoladenkugeln und die Schokoladentafeln halt riesengroß sind. So, dass wir auch wirklich das Gefühl haben, dass wir der Pumuckl sind. Und das hat richtig Spaß gemacht, einfach mit so einem Profi vom Set-Design zusammenzuarbeiten.
3: Isabel Eichinger vom Set-Design. Das ist Filmsprech, gell? Dabei war Pumuckl zunächst als Hörspiel für den Bayerischen Rundfunk gedacht und erst später zum Buch, zum Comic, zum Film ausgeufert. In den von Isabel Eichinger gestalteten Räumen, es beginnt mit einem Wohnzimmer-Environment aus den 60er Jahren und führt schließlich in diese sagenhafte Werkstatt des Schreinermeisters Eder, ist dieses Geistwesen immer präsent. Kinder können, sollen, müssen Nägel nageln. Und wenn die Erwachsenen, die Eltern und Großeltern und Onkel und Tanten und weitere Anverwandten sich messen wollen, immer obsiegen, obgleich alles krumm und schief gerät. Alice Kautz hat sich das alles ausgedacht. Barbara von Jonsson war die kongeniale Zeichnerin, Malerin, Illustratorin, später dann Brian Bagnall. Hans Klarin, Ernie Singerl, Toni Berger, Gustl Beyerhammer, sie alle beleben noch einmal diese von Sentiment durchtränkte Erinnerung an etwas, was uns alle sehr essentiell bestimmt, berührt und leitet. Die Sehnsucht nach dem Anders sein dürfen, müssen, wenigstens einmal. Denn Pumuckl ist nicht einfach nur eine lustige, komödiantische, eine kabarettistische Bühnenfigur, sondern ein anarchischer, ein quasi antibürgerlicher Entwurf, ein psychohygienisches Korrektiv, ein alter Ego unseres zugerichteten Ich. Pumuckl ist notwendend, ist notwendig und daher, das zeigt diese Ausstellung, so erfolgreich.
1: Der Pumuckl greift ja viel auf von dem, was in uns selber drin ist. Ich glaube, so der Grund ist, dass es halt nicht nur so eine Ausstellung, wo man Bildchen anschauen kann, sondern eine Ausstellung, die halt auch richtig Spaß macht. Also hier mit diesen original gestalteten Räumen, die dann einzelne Stories auch von den Filmen und von den Hörspielen nachbilden. Wir mögen ja alle den Pumuckl, weil wir mögen eigentlich immer, wenn man sich mit jemandem identifizieren kann. Und man kann sich eigentlich immer am besten mit denen identifizieren, die halt auch mal was falsch machen.
5: Du bist ja auch bloß ein Mensch. Aber ich bin ein Unsichtbarer.
6: Dann geh doch wieder weg und komm nicht mehr zu mir, dann bleibst du unsichtbar.
5: Ich muss aber doch bei dem bleiben, der mich einmal gesehen hat. Kobolds.
6: Gesetz. Ja. Ich weiß.
5: Und bloß, weil ich kleben geblieben bin.
3: Kleben geblieben, zahm geworden, sich zähmen lassen. Ein Widerhall des kleinen Prinzen von Antoine de Saint-Exupéry. Man sieht nur mit dem Herzen gut. Ja, der Pumuckl ist ein Herzensguter, aber ein Hund auch. Ein Hund, ah. Obschon er ein Kobold ist, ein Narr, ein Geistwesen.
1: Ja, man hat so auf der Straße so kleine Fußspuren gesehen, schlapp, schlapp, schlapp, wie sie sozusagen entstehen, so als ob jemand gehen würde, aber man hat niemanden gesehen, der da geht. Und da war also klar, der ist sozusagen irgendwie aus der Isar von München her runtergeschwemmt worden und ist jetzt in Landshut. Du machst die Tür auf, trittst in eine andere Welt und kommst in so einen Flow. Und dieser Flow, den nimmst du dann auch immer so ein bisschen mit. Also wenn du dann rausgehst aus dem Museum, dann bist du ein bisschen ein anderer Mensch. Du siehst die Welt so ein bisschen mit Pumuckl-Augen in dem Fall. Und ich glaube, dass das hier einfach extrem gut gelungen ist.
0: Und wer den Pumuckl und die Ausstellung im Landshut-Museum noch sehen möchte, der muss sich allerdings ganz schön beeilen. Sie geht am Sonntag zu Ende, aber an diesem Wochenende, da gibt es nochmal ein tolles Rahmenprogramm für Familien, Workshops, Kindertheater. Da gibt es auch was für die ganz Kleinen. Und auch unter der Regie von Markus H. Rosenmüller treibt der Pumuckl ja seit geraumer Zeit wieder sein Unwesen. Unter anderem für seine Arbeit an den neuen Geschichten vom Kobold wurde der 53-jährige Rosenmüller jetzt als Filmemacher geehrt. Mit dem großen Preis der Deutschen Akademie für Kinder- und Jugendliteratur. Typisch für die Arbeit des gebürtigen Oberbayern ist eine Mischung aus Lokalkolorit, schwarzem Humor, warmherzigen Figuren und auch ernsten Themen. Markus H. Rosenmüller, der sei der lebendigste Filmemacher in der Tradition der bayerischen Volksgeschichten, so hat die Jury ihre Entscheidung begründet. Und dieser große Preis, der ist mit 5.000 Euro dotiert, jährlich wird er vergeben seit 1976 als Auszeichnung für ein Gesamtwerk oder auch für herausragende Arbeiten in der Kinder- und Jugendliteratur.
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0: Lou Reed haben wir hier gerade gehört mit seinem bekanntesten Song Walk on the White Side. Die Stadt als Garten, so lautet das diesjährige Motto der Kunstnacht Kempten. Eine Nacht lang verwandelt sich die Stadt in einen begehbaren Kunstraum. Galerien und Museen, Kirchen, Geschäfte, Vereine und Initiativen öffnen ihre Türen. Sie werden zu Orten für Kunst, Musik und Performance. Nur wie lässt sich eigentlich eine Stadt in einen Garten verwandeln? Und was bedeutet das dann eigentlich auch für die Menschen, die da leben? Darüber spreche ich jetzt mit Nadja Kuban, Eventmanagerin beim Kulturamt der Stadt Kempten und Projektleiterin dieser Kunstnacht. Hallo, Frau Kuban.
1: Hallo.
0: Frau Kuban, die Stadt als Garten, was für ein schönes, was für ein poetisches Motto für eine Kunstnacht. Was hat Sie denn und Ihr Team dazu inspiriert, es so zu nennen?
1: Ja, also wir fanden das Thema auch total spannend und inspirierend und haben uns da tatsächlich mit Stadtkultur zusammengetan, die schon länger das Thema spielen. Und es bietet einfach für die Kunstnacht eine wahnsinnig grandiose Grundlage, weil es so vielfältig ist. Man kann es als Garten sehen, man kann die Blumen und das Wachsen hervorheben. Ein Garten ist ja auch immer ein Ort der Ruhe oder wo ich mich ausleben kann. Es gibt so viele Möglichkeiten, was der Garten für jemanden persönlich sein kann, dass wir es total spannend fanden, den Künstlern dieses Thema zu geben, zu dem sie sich verwirklichen können.
0: Wie bringt man denn die Kunst in Kempten zum Wachsen in so einer Kunstnacht? Wie macht man aus einer Stadt über Nacht einen Garten?
1: Also ohne die Kulturschaffenden unserer Stadt würde es natürlich überhaupt nicht gehen. Wir haben das große Glück, dass wir wahnsinnig viele engagierte Vereine und Einzelpersonen, Künstlerinnen und Künstler haben, die sich immer ganz rege beteiligen bei der Kunstnacht. Die ganze Arbeit, die einzelnen Ausstellungen, das liegt wirklich alles bei den Kulturschaffenden. Wir geben die Inspiration, alle werden aktiv, alle machen und werken. Wir haben wirklich Kulturschaffende, die sich seit einem Jahr mit dem Thema und auch mit der Kunstnacht beschäftigen und jetzt alle auf diesen Samstag hinarbeiten. Und ich bin selber schon total gespannt, weil so wahnsinnig viele Projekte dabei sind, wo ich sage, das würde ich so gern sehen und das ist einfach eine totale Bereicherung.
0: Ja, werden Sie mal ruhig ein bisschen konkreter, welche Künstler sind vertreten oder was gibt es da genau zu sehen? Was für Freiräume haben die denn im Stadtraum, sich mit ihrer Kunst auszubreiten?
1: Wir bespielen die großen Plätze, der Hildegardplatz, da ist der Johannes Kiel, der ein ganz tolles Projekt hat mit Ameisen. Das ist eine sehr abstrakte Arbeit, wo man dann auch diese Wege einfach nachvollziehen möchte. Am St. Mang-Platz ist auch ein sehr großes Projekt, das der Kemptner Künstler Guido Weckenmann kuratiert hat. Er hat da verschiedene Künstler und Künstlerinnen eingeladen und die gestalten zusammen den Garten Eden mit der Aussage, das Paradies gehört uns. Da entstehen dann ganz viele Figuren, die man eben im Garten Eden finden kann und das breitet sich über den St. Mang-Platz, die Erasmuskapelle und die Südhalle von der Kirche aus. In der St. Mang-Kirche ist auch ein ganz tolles Projekt von Dorothea Klug und Nikolaus Fasselrinner, auch zwei regionale Künstler, die einen Garten mit Tuschezeichnungen in der Kirche gestalten.
0: Ich habe das jetzt so verstanden, dass sich schon auch Museen daran beteiligen. Kirchen haben Sie erwähnt, Galerien. Aber ich habe gelesen, dass auch jetzt diese Kunstnacht zu teilen nicht im klassischen White Cube stattfindet, sondern eben auch so mit einem Alltag, also in Geschäften, im Bus, im Hinterhof.
1: Ja, tatsächlich der Großteil der Kunstnacht findet außerhalb der klassischen Institutionen statt. Wir haben natürlich unsere Häuser geöffnet, auf jeden Fall, aber es sind eben viele Vereine und Kulturschaffende, die sich engagieren, die ihre Vereinsräume öffnen. Es gibt geöffnete Ateliers und wir dankensweise haben wir auch eine große Anzahl von Einzelhändlern und Einzelhändlerinnen, die ihre Räumlichkeiten zur Verfügung stellen und dann hat man tatsächlich die Ausstellungen dort. Zum Beispiel Reischmann, die uns in diesem Jahr sowohl in der Mode- als auch in der Trendfläche Flächen zur Verfügung gestellt haben. Und auch das Parkhaus, was von Lukas Rehm bespielt wird mit einer Videoarbeit.
0: Ah, das klingt ja super spannend. Jetzt komme ich nochmal zurück auf das Motto. Also wenn man an einen Garten denkt, dann geht es ja nicht immer nur um Schönheit, sondern auch um Pflege, um Zeit, um Fragen wie, was darf wachsen und was darf eigentlich nicht wachsen. Spielen solche Aspekte im Programm denn auch eine Rolle? Also ich denke da jetzt so an Themen wie Stadtnatur, Nachhaltigkeit, Gemeinschaft oder vielleicht sogar Konflikte im öffentlichen Raum.
1: An der Stelle würde ich gerne auf ein Projekt im Stadtpark hinweisen. Jonas Maria Ried hat da ein Projekt gestartet, was sich mit der invasiven Hornisse auseinandersetzt.
0: Aha.
1: Und da sieht man natürlich schon, dass es eben nicht nur positive und schöne Aspekte vom Garten gibt, sondern dass auch manche Themen nicht so einfach sind. Und wir haben auf jeden Fall Projekte, die sich auch eher kritisch mit dem Thema auseinandersetzen.
0: Jetzt ist ja auch diese Kunstnacht eng mit Kempten und dem Allgäu verbunden. Was erfahren Sie an diesem Abend über die Stadt selbst, über Ihr Selbstverständnis, Ihre Brüche, Ihre Vielfalt?
1: Also für mich ist die Kunstnacht was ganz Besonderes, weil man Kempten ganz anders erleben kann. Die Farbe der Kunstnacht ist pink und ganz viele von den Orten nehmen das eben auch auf in ihrer Beleuchtung. Also von außen ist die Stadt pink beleuchtet, dass das Erkennungszeichen ist. Überall ist Musik, es ist eine ganz andere Stimmung, es sind wahnsinnig viele Leute unterwegs und man kommt eben auch an Orte, an die man sonst nicht kommt. Eben diese Hinterhöfe, die Sie schon besprochen haben, das haben wir auf jeden Fall ganz viel mit dabei und da entdeckt man ganz andere Seiten von der Stadt, die man eigentlich kennt, nochmal neu.
0: Aber es hat jetzt nichts Unheimliches, weil so ein Garten bei Nacht, aber wenn er dann in Pink ist, dann finde ich ihn jetzt nicht so spooky.
1: Also spooky ist da überhaupt nichts. Wir sind wirklich mit der Beleuchtung in einer ganz farbenfrohen und guten, lustigen Stimmung und das Wetter scheint ja auch sehr toll zu werden. Da haben wir wirklich Glück und dann gehe ich davon aus, dass wir wieder so eine ausgelassene Stimmung haben, wie vor 2 Jahren, wo dann wirklich die ganze Stadt durch das Licht und auch durch die Musik erfüllt ist und an jeder Ecke Kunstwerke und Menschen zu sehen sind.
0: Und Frau Kuban, haben Sie vielleicht selber so einen Lieblingsort in diesem Garten der Kunst, den man nicht verpassen sollte? Wo treibt die Kunst die tollsten Blüten? Wo wachsen die süßesten Früchte?
1: Da muss ich jetzt gerade...
0: Überall.
1: Ja, es ist so ein reiches Angebot, dass es mir sehr schwer fällt, wenn ich einen Ort rauspicken müsste, dann würde ich wahrscheinlich als erstes in die Turbinenhalle ins AÜW gehen. Das Künstlerduo aus München, was wir da haben, Gregor Passens und Thorsten Mühlbach, Thorsten Mühlbach war vor 4 Jahren schon mal zu Gast bei der Kunstnacht und hatte ein glitzerndes Einhorn auf dem Hildegardplatz, was mich sehr beeindruckt hat. Und konzeptionell geht es in eine ähnliche Richtung in der Turbinenhalle und der Kontrast zwischen der technischen Turbinenhalle, in der Strom produziert wird und die für diesen Abend eben stillgelegt ist und den glitzernden Kunstwerken des Künstlerduos, das ist wirklich sehr spannend und sehr sehenswert.
0: Das war Nadja Kuban, Projektleiterin der Kunstnacht Kempten im Bayern 2 Kulturleben. Sie sorgt dafür, dass die Stadt Kempten für eine Nacht zum Garten wird, in dem Kunst wachsen und gedeihen kann. Alle Infos zu Programmen, Orten und Zeiten, die finden Sie online unter kunstnachtkempten.de. Vielen Dank.
1: Danke auch für das Interview.
0: Regina Spektor hören wir jetzt mit Don't Leave Me.

0: geschätzt 60 Opern und andere Werke des Musiktheaters handeln vom Fauststoff. Die populärste Oper ist mit Abstand Charles Gounods Faust. Dagegen wurde die Faustoper des deutsch-russischen Komponisten Alfred Schnittke bis vor kurzem erst einmal inszeniert. 1995 war das in Hamburg. Der damals schon schwer kranke Schnittke hat aber nicht Goethes Nationaldrama vertont, sondern die Urfassung der Geschichte. Die stammt aus dem ausgehenden Mittelalter und hat deshalb ja auch diesen altertümlichen Titel Historia von Dr. Johann Fausten. Jetzt ist das Werk im thüringischen Meiningen zu sehen, Ziel vieler Opernfans aus Oberfranken. Deshalb berichten wir hier darüber genau. Peter Jungblut war für uns bei der Premiere dabei.
1: Wer wüsste das nicht? Wer mit dem Teufel tanzt, der braucht mehr als gute Schuhe. Ein paar Tropfen Blut gehören bekanntlich dazu, wie in der Legende vom Dr. Faust vorgeführt wird. Oft, vielleicht zu oft, wurde sie vertont, doch nach höchst unterschiedlichen Vorlagen. Robert Schumann, Charles Gounod und Arrigo Boito, aber auch Ferruccio Busoni ließen sich von Goethes Drama inspirieren. Der deutsch-russische Komponist Alfred Schnittke dagegen griff 500 Jahre weit zurück. Bis zum Erstdruck der Schauergeschichte orientierte sich in seiner 1995 in Hamburg uraufgeführten Oper an den Faustfantasien des ausgehenden Mittelalters. Und die waren geprägt von der Reformation. Der Teufel war damals Sinnbild des Heidentums, Faust der Inbegriff des Ketzers. Gut, dass sich die Regisseurin Eva-Maria Höckmeier und ihre Kostümbildnerin Julia Rösler am Theater Meiningen, wo Schnittkes Oper jetzt zum ersten Mal nach der Uraufführung inszeniert wurde, an spätmittelalterlichen Jahrmarktsmoritaten orientiert haben. Der herausragende Chor, durchweg in graue Kutten gekleidet, verkörpert die fanatisierte Masse, die sich mit dem Faust an den eigenen Glaubenszweifeln abarbeitet und gerade deshalb so rabiat ist. Das mutet sehr aktuell an, Eva-Maria Höckmeier.
2: Außer den sehr üppigen Chören, also auch vom Klangvolumen her, meine ich jetzt vor allem, sind dazwischen eigentlich wirklich fast so ein bisschen holzschnittartige, fast grafische Situationen. Diese Entwicklung des Faustes wird für mich musikalisch, aber auf der Szene, deswegen habe ich es so gemacht, durch die Vorstellungskraft des Chores eigentlich erst angestoßen.
1: Faust ist also nichts weiter als das schlechte Gewissen dieser Gesellschaft, die so gerne sinnenfroh und ausgelassen wäre, aber fürchterliche Angst hat vor dem jüngsten Gericht. Auf der Bühne hat Michele Taborelli dazu eher eine Gerichtsmedizin entworfen, ein weiß gekacheltes Podest, auf dem die Leichen seziert werden, auch Dr. Faust. Diese musikalisch höchst sperrige, aber umso faszinierende Oper spielt also an der Schwelle vom Leben zum Tod und ist szenisch sehr schwer in den Griff zu bekommen. Doch Eva-Maria Höckmeier ist es in Meiningen sehr überzeugend gelungen.
2: Für mich persönlich hat es sich sehr, sehr gelohnt, diese Schwerstarbeit, weil ich unglaublich faszinierend finde, dass in dieser, sagen wir mal, etwas trockeneren Urform des Fausten, in dieser Historia, für mich der Stoff eigentlich nochmal wie im Kern, wie im Kristallisationsglas nochmal mir vor Augen geführt wird, weil es nicht ausgeschmückt, weil es nicht komplett ausformuliert ist. Also der Faust, könnte man sagen, ist fast ein bisschen eine Leerstelle.
1: Alfred Schnittke war bereits schwer krank, als er seine Faustoper vollendete. Deshalb verträgt sie eine durchgreifende musikalische Bearbeitung. So wurde die Partitur in Meiningen mit Auszügen aus seinem Konzert für Viola und Orchester ergänzt, um den Stoff emotional zu machen. Die Viola-Spielerin wird auf der Bühne zur schönen Helena, also der schönsten Frau der Welt, die Faust bekanntlich vom Teufel herbeizitieren lässt. Das ergibt starke, suggestive Bilder und das wuchtige Finale ist grandios. Die Masse stellt sich Fausts Tod natürlich extrem brutal vor. Beeindruckend, was Dirigent Killian Farrell, der übrigens nächstes Jahr Generalmusikdirektor in Nürnberg wird, aus dieser eigentlich spröden Oper herausholt. Und in jeder Hinsicht lobenswert, was die Solisten leisteten, darunter der polnische Bariton Mateusz Wugowski in der Titelrolle und Miley Lee als Gegenspieler Mephistopheles. Auch Tobias Glagau als eifernder Erzähler und Abigail Fumba als des Teufels Gefährtin boten charakterstarke Porträts. Gefäß. Ein fulminanter, vielbeklatschter Faustabend.
0: Und die nächste Gelegenheit, Schnittkes Historia von Dr. Johann Fausten in Meiningen zu erleben, die ist am 9. Oktober. 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
0: Und nach den Nachrichten, da geht's hier weiter mit einem Radiowissen. Teil 3 der Serie Rezepte des Überlebens von meiner Kollegin Iska Schregelmann. Sie hat die Geschichte ihrer Familie in der Nachkriegszeit recherchiert. Überlebensstrategien im Hungerwinter 46-47 in Mittelfranken.

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1: Um 15 Uhr mit Julia Cortis. Die Bundesregierung will dem Sozialbetrug einen Riegel vorschieben. Dafür hat das Kabinett heute einen entsprechenden Aktionsplan verabschiedet. So sollen zum Beispiel Menschen, die mit Haftbefehl gesucht werden, keine Grundsicherung mehr bekommen. Was noch vorgesehen ist, weiß Dagmar Pepping aus unserem Hauptstadtstudio.
2: Es haben sich so richtige Geschäftsmodelle gebildet, um die Strukturen auszunutzen. Also beispielsweise werden Zuwanderer aus Bulgarien, Rumänien hier für ganz wenige Arbeitsstunden beschäftigt und können dann Sozialleistungen beanspruchen, zum Beispiel die Grundsicherung. Das ist eine richtige Betrugsmasche geworden. Und viele dieser Menschen leben auch in sogenannten Schrottimmobilien, völlig runtergekommenen Häusern, für die überzogene Mieten verlangt werden. Die werden dann bezahlt vom Jobcenter und der Vermieter kassiert ab.
1: K.O.-Tropfen sollen künftig als Waffe gelten. Das Kabinett hat ein Gesetz auf den Weg gebracht, das zu deutlich härteren Strafen führen soll. Wer Opfer mit solchen Mitteln betäubt, muss mit 5 Jahren hinter Gittern rechnen. Und es gibt noch einen Beschluss der Bundesregierung. Die Kassenbons sollen digital werden. Statt eines Ausdrucks auf Papier sollen Kunden den Zahlungsbeleg digital bekommen, als QR-Code oder per Mail. Schleswig-Holstein will durchsetzen, dass die 12-Uhr-Regel beim Tanken wieder abgeschafft wird. Sie habe keine Entlastung gebracht, argumentiert die Landesregierung. Der Bundesrat befasst sich deswegen mit einer Abschaffung der Regel. Unterdessen hat der Verband der Mineralölfirmen auf Kritik am Tankrabatt reagiert, der ab Oktober zurückkehren soll.
3: Man habe Verständnis dafür, dass die Bundesregierung Autofahrer entlasten wolle, sagte Alexander von Gerstorf, Sprecher des Wirtschaftsverbandes Fuels and Energy, dem ARD-Hauptstadtstudio. Er versicherte, dass die Entlastung von 14 Cent pro Liter voll bei den Tankkunden ankommen werde. Kritisch bewertet der Verband den geplanten Spritpreisdeckel. Der sei ein sehr bürokratisches Instrument. Aus Berlin, Uwe Berndt.
1: Wir schauen in die Oberpfalz. Angefressenes Brot mit Kot und Urin, kontaminierte Ware. Im Zentrallager der Supermarktkette Norma in Regenstauf haben sich Ratten eingenistet. Schon seit einem Jahr ist die Plage nach BR-Informationen bekannt. Inzwischen hat das Landratsamt Regensburg reagiert, wie Florian Degelmann berichtet.
4: Dem BR liegen Protokolle einer Hygienekontrolle des Landratsamtes Regensburg vor, aus denen hervorgeht, dass unter anderem deswegen ein Ordnungswidrigkeitsverfahren gegen Norma eingeleitet wurde. In diesem Zusammenhang wurden Auflagen erlassen, wie etwa die Reparatur von Rolltoren, damit keine Schädlinge mehr ins Lager gelangen können, sowie die aktive Bekämpfung der Ratten. Laut einer Stellungnahme von Norma sei die Lage mittlerweile unter Kontrolle. Laut mehreren anonymen Quellen soll die Rattenplage aber weiter bestehen. Außerdem sollen aus dem Lager kontaminierte Waren in den freien Verkauf abgegeben worden sein. Dem widerspricht Norma.
1: Der Verkehrsausschuss des Bundestages befasst sich heute mit dem Brenner Nordzulauf, einem Projekt, das vor allem in den betroffenen Landkreisen Rosenheim und Ebersberg sehr umstritten ist. Die Wirtschaft beklagt allerdings, dass es so langsam vorangeht. Der Bayerische Industrie- und Handelskammertag fordert, die Bahnstrecke brauche endlich grünes Licht aus Berlin. Österreich und Italien hätten beim Bau des Brennerbasistunnels bereits geliefert. Jetzt brauche es aus Deutschland klare Beschlüsse und Planungssicherheit für alle Beteiligten. Das Wetter in Bayern. Am Nachmittag viel Sonne und nur ein paar Wolken, 16 bis 22 Grad. In der kommenden Nacht zunächst klar oder leicht bewölkt, später vereinzelt Regen, vor allem in Oberfranken, 10 bis 4 Grad. Morgen windig und mehr Wolken als Sonne, vereinzelt Regen oder Gewitter. Am Freitag wieder trocken und oft sonnig, 14 bis 22 Grad. Am Samstag ähnlich bei maximal 24 Grad. Soweit die Nachrichten, 15.04 Uhr. Der Blick auf die Straßen. A3 Nürnberg Richtung Frankfurt, zwischen Würzburg an das Acker und Würzburg Heidingsfeld, 5 Kilometer Stau nach einem Unfall, der Verkehr wird an der Unfallstelle vorbeigeführt. A7 Ulm Richtung Fulda, zwischen dem Kreuz Bibelried und Würzburg Estenfeld, 5 Kilometer Stau nach einem Unfall im Baustellenbereich. A7 Würzburg Richtung Ulm, zwischen Ellwangen und Ahlen, Westhausen, 3 Kilometer Stau. A8 München Richtung Salzburg, zwischen Rosenheim West und Rohrdorf, 7 Kilometer Stau wegen Bergungsarbeiten. A8 Salzburg Richtung München, zwischen Fahrersdorf und Rosenheim, 7 Kilometer Stau. Und A9 Nürnberg Richtung München, zwischen Ingolstadt Ost und Langenbruck, 8 Kilometer Stau. Soweit die Verkehrsübersicht.
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5: Andrea Mühlberger begrüßt Sie zu einer weiteren Stunde Kultur an diesem Mittwochnachmittag. Und da machen wir gleich eine Zeitreise ins Nachkriegsbayern. Und zwar in den Hungerwinter 1946-47. Hunderttausende starben damals an den Folgen von Unterernährung. Meine Kollegin Iska Schregelmann hat erst nach dem Tod ihrer Mutter erfahren, wie sehr auch ihre Familie nach dem Zweiten Weltkrieg hungern musste. Und sie wollte dann in ihrer Serie Rezepte des Überlebens herausfinden, wie ihre Verwandtschaft, die damals in Mittelfranken lebte, durch diese harte Zeit gekommen ist. Iska hat dabei aber auch gemerkt, wie sehr ihr eigener Umgang mit Essen von den traumatischen Erfahrungen ihrer Eltern und Großeltern geprägt ist. Und ja, und im Radiowissen, das kommt gleich im Radiowissen und im Kulturupdate, wollte ich sagen, dann der neue Film von Valeska Griesebach, das getroffen

0: Kennen Sie eigentlich auch jemanden, der immer darauf bedacht ist, dass bei ihm daheim die Essensvorräte nicht ausgehen? Meine Kollegin Iska Schregelmann ist so jemand. Und in der dritten Folge ihrer Serie Rezepte des Überlebens, da versteht sie auch, woher das eigentlich bei ihr kommt. Ihr mittlerweile verstorbener Vater und dessen Bruder, die hatten in den Jahren nach dem Zweiten Weltkrieg vor Hunger oft einen knurrenden Magen. Während ihre Mutter hart arbeitete, um die Familie durchzubringen, halfen sich die beiden Buben selbst. Zum Beispiel sammelten sie auf einer Müllhalde mitten in ihrer mittelfränkischen Heimatstadt Rothenburg ob der Tauber Lumpen und Blei. Denn dafür gab es Geld und von diesem Geld konnten sie sich dann auch was zu essen kaufen. All das hat Iska Schregelmann aber erst viel später herausgefunden.
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2: Ich bin in Oberdachstetten unterwegs. Das ist ein Dorf in Mittelfranken. Hier ist meine Mutter aufgewachsen. Erst nach ihrem Tod habe ich erfahren, dass sie in ihrer Kindheit nach dem Zweiten Weltkrieg nicht genug zu essen hatte. Das ging damals sehr vielen Menschen so, in ganz Europa. In den ersten Folgen dieses Podcasts habe ich schon einiges erzählt darüber, mit welchen Strategien sich die Menschen damals über Wasser gehalten haben, was sie im Wald zu essen finden konnten zum Beispiel und dass viele Frauen nicht nur während des Kriegs, sondern auch in den Jahren danach ihre Kinder allein versorgen mussten. Dazu weiß Robert Krusche mehr. Er hat die Geschichte von Oberdachstetten in einem Buch aufgeschrieben.
3: Grüß Gott. Hallo, Herr Krusche. Im
4: Bayerischen Rundfunk. Ja. Herzlich willkommen.
3: Hallo, grüß Sie.
5: Im Zweiten Weltkrieg waren es 90 Gefallene bei 840 Einwohnern. Also sind mehr als jeder Zehnte ist gefallen. Ne? Das muss man sich mal vorstellen. Es gibt keine Familie, wo nicht irgendwo Bruder, Vater oder gefallen ist.
3: Genau. Ne? Mhm.
5: Ganz schlimme Zeiten, das kann man sich heute gar nicht vorstellen oder man mag sich es gar nicht vorstellen. Ja.
2: Auf den schlimmen Hungerwinter 1946-47 mit eisiger Kälte folgte in der Gegend, sagt er, auch noch ein Hitzesommer mit Dürre und Ernteausfällen. Trotzdem seien Todesfälle wegen Hunger in Oberdachstetten nicht bekannt, versichert mir Krusche. Offenbar hatten hier alle ihre Überlebensstrategien. Eine davon war es, schwarz zu schlachten, was bei hohen Strafen verboten war.
5: Aber trotzdem haben natürlich findige Leute auch wieder Wege gefunden. Ein Metzgermeister aus Rothenburg hat mir erzählt, dass in einem zerbombten größeren Gasthof in Rothenburg aus dem Keller den Schutt leer räumten mit Ochsengespannen. Dann sind

0: sie immer mit einem Rinderdoppelgespann in den Keller reingefahren. Und der vollbeladene Wagen kam mit einem Ochsen wieder raus.
1: Ach.
0: Wo der andere geblieben ist, kann man sich natürlich dann denken. Ne?
2: Überlebenstricks. Davon hat mein Vater auch einmal gesprochen. Vor seinem Tod, aber nur ganz kurz. Mein Vater wurde 1939 in Rothenburg ob der Tauber geboren. Dort ist er auch aufgewachsen. Rothenburg ist nur eine knappe halbe Stunde Autofahrt von Oberdachstetten entfernt. Heute ist das malerische, historische Städtchen ein weltbekannter Touristenort. Schon lange hat man die schönen alten Häuser wieder aufgebaut, von denen so viele bei einem schweren Luftangriff kurz vor Kriegsende zerstört wurden. Davon und von seiner Kindheit nach dem Krieg hat mein Vater nie erzählt. Ein paar Tage später besuche ich deshalb seinen Bruder, meinen Onkel Rolf, um mehr zu erfahren. Schon lange lebt er mit seiner Frau Sieglinde in einem hübschen Reihenhaus im Osten von München. Meine Tante führt mich erstmal in den Garten und zeigt das kleine Gewächshaus, in dem sie Salat und Gemüse züchtet.
3: Da musst du mal reinschauen, da bin ich heuer ganz stolz drauf, wie meine Gurken wachsen.
2: Danach gibt es selbstgemachten Erdbeerkuchen. Ja, und dann sprechen wir über die Kindheit von Rolf und von meinem Vater. Nach dem Krieg lebten sie in Rothenburg in einer Notwohnung, wie Rolf sie heute nennt.
4: Dann haben wir bis 1957 in zwei Zimmern gewohnt, ohne Wasseranschluss, ohne Abfluss. Elektrik hatten wir, Heizung, einen Ofen in einer provisorischen Küche. Wenn du als Kind nichts anderes kennst, dann nimmst du das als solches hin.
5: Genau, ja? Aber was habt ihr überhaupt zu essen gehabt? Also die Omi hat ja wohl die ganze Zeit gearbeitet.
4: Sie hat abends für uns vorgekocht. Sie kam müde von der Arbeit zurück und hat abends vorgekocht.
5: Und kannst du dich daran erinnern, dass du hungrig warst, an das Gefühl?
4: Also, ich kann mich erinnern, nicht selten, dass ich allein zu Hause war und Hunger hatte. Und jetzt muss ich irgendwas finden. Es war kein Brot da. Es war eigentlich fast nichts da. Dann habe ich Grieß gefunden und Süßstoff. Dann habe ich einen Grießbrei mit Wasser gekocht und Süßstoff.
5: Wie alt warst du da?
4: Vielleicht 9, 8, 9, 10, ja. Und wenn nichts mehr geholfen hat, dann bin ich zu meiner Großmutter, die ja auch nicht gerade mit Lebensmitteln gesegnet war, habe gesagt, Oma, könnte ich ein Brot haben? Und dann hat sie mir eine Scheibe Brot mit Hagebuttenmarmelade, was ich heute noch sehr liebe, und Pfefferminztee, auch den liebe ich noch.
5: Okay.
4: Ja, aber es gab auch Tage, hat sie gesagt, Rolfler, ich kann dir heute nichts geben.
5: Mhm.
4: Ja, dann ging man halt wieder. Ne?
2: Was muss es für ein Gefühl sein, den eigenen Kindern und Kindeskindern nichts zu essen geben zu können? Mich erinnert das an eine alte Tonaufnahme.
6: Wir appellieren als Mütter. Lasst unsere Kinder nicht hungern. Unsere Kinder sind schuldlos an den begangenen Verbrechen.
2: Das ist die SPD-Politikerin Franziska Reindl. Sie wendet sich 1948 auf einer Kundgebung an die Weltöffentlichkeit.
6: Wir appellieren für unsere Frauen und Mütter. Auf ihnen liegt die größte Last. Nur eine Mutter kann verstehen, was es heißt, dem hungrigen Kind das Brot wegsperren zu müssen, weil es sonst nicht reicht.
2: Viele Frauen mussten ihre Kinder in dieser Zeit ganz allein versorgen, wie meine Omi, die verschiedene Jobs hatte und durch harte Arbeit in Doppelschichten an der Metallpresse versuchte, die Familie durchzubringen.
4: Sie hat auch eigene Hausratsartikel eingetauscht. Also zum Beispiel Bettzeug, Geschirr und ähnliche Dinge. Ja. Sie hat also viel von dem Hausrat eingetauscht, damit wir zu essen hatten.
2: Ohne Tauschhandel und Schwarzmarkt hätten sich die Menschen damals kaum über Wasser halten können, sagt mein Kollege Thomas Morawetz.
7: Was es auf Lebensmittelkarten gegeben hat, hat zum, selbst wenn man das bekommen hätte, was es dort alles ausgedruckt war, hätte nicht gereicht, wirklich, um auf Dauer satt zu werden. Und so hat natürlich jeder versucht, was er noch irgendwie eintauschen konnte, gegen Nahrungsmittel zu tauschen. Oder auch indirekt. Es war nicht nur direkt gegen Nahrungsmittel, sondern man hat so lange auf dem Schwarzmarkt hin und her getauscht, bis man gedacht hat, jetzt habe ich irgendwas, was mir bei einem nächsten Tausch irgendeinen Vorteil mit sich bringt. Natürlich gab es auch dann eine direkte Währung, die sich dabei entwickelt hat, Zigarettenwährung, weil was ist sozusagen ein Ölbild wert in Schinken? Schwer alles immer wieder zu transferieren. Deswegen hat man einfach irgendwann mal gesagt, wie viele Zigaretten gibt es dafür? Und das war dann letztlich so eine Währung, bevor die Währungsreform den Schwarzmarkt erledigt hat.
2: Obwohl sie noch Kinder waren, haben mein Onkel Rolf und mein Vater damals auch selbst versucht, sich zu helfen. Vor den Toren der Stadt, wie sich Rolf erinnert.
4: Dort war die eigentlich große zentrale Müllhalde der Stadt Rothenburg. Nicht weit von uns entfernt. Und da haben wir immer versucht, Altmaterialien. Ich muss nachgucken, ich habe noch aufgehoben, eine Rechnung vom Alteisenhändler, wo also dann draufsteht, ja, ich habe also gebracht Knochen, Lumpen, Blei und so, und habe also dann 2,40 Mark oder sowas gekriegt.
5: Wie alt warst du denn da?
4: Da war ich vielleicht 10, 12. Ja.
5: Also ihr seid zusammen losgezogen?
4: Ja, ja, wobei der mein Bruder bedeutend besser war. Und zwar ist es so, es gab auch in unserem Umfeld, zum Beispiel entlang der Bahnlinie, gab es Wege, die aufgeschottet wurden mit aus der Innenstadt abgebrannten Häusern. Mhm. Und zwar praktisch das ganze Mauerbruchmaterial. Ja. Und da waren dabei, weil ja früher in den alten Häusern Bleirohre waren, auch Blei, geschmolzenes Blei. Okay. Weil die, und, ja. Denn die Häuser haben ja alle gebrannt nach dem Bombenangriff. Und die hat er auf einen Blick sofort gesehen.
5: Der Papa?
4: Ja, ja. Der hat einen Blick dafür gehabt. Und der ging also schon mal mit 2-3 Kilo Blei ging er hin und hat also dann unter Umständen 8 Mark gehabt. Und 8 Mark waren Wahnsinnsgeld. Ja.
5: Und was hat er dann mit den 8 Mark gemacht?
4: Fressalien gekauft.
2: Jetzt weiß ich auch, weshalb sich mein Vater auch später noch, wenn wir spazieren waren, reflexartig bückte, wann immer er eine alte Schraube oder einen rostigen Nagel auf der Straße liegen sah. Als Kind habe ich es ihm dann gleich getan und stolz meine Fundstücke bei ihm abgeliefert. Meine Mutter hat nur den Kopf geschüttelt. Gesagt hat sie nichts.
5: Nochmal zurück zu euch als Jungs, weil da kamen ja auch die amerikanischen Soldaten nach Rothenburg. Und haben die denn nicht auch euch was zu essen gegeben?
4: Ja doch, also es ist so, wir lebten ja in der Benzenstraße an der Bundesstraße 25. Das ist eine Durchgangsstraße gewesen, wo sämtliche Truppen, die Rothenburg passiert haben, vorbeikamen. Nach dem Krieg, wir standen also am Rand und die Militärkolonnen sind zurückgezogen. Und es sind immer wieder welche gewesen, die was rausgeschmissen haben. Man muss ja sagen, es ist für mich unbegreiflich, nach dem, was die Wehrmacht angerichtet hat und am Schluss fallen die SS-Einheiten, das waren die letzten, ja, dass die Amerikaner so locker, so aufgeschlossen, so freundlich waren.
5: So euch Kinder?
4: Ja.
5: Was haben die euch denn gegeben?
4: Ja, also Dosen. Ich kann mich erinnern, Corned Beef. Zum ersten Mal Corned Beef. Ich habe den Geschmack heute noch im Mund. Ja? Corned Beef. Und wenn ich heute Corned Beef sehe, Mensch, ich muss wieder mal Corned Beef. Und dann haben sie auch rausgeworfen. Tütchen mit Nescafé, aber auch Schokolade. Ja? Kaugummi vor allem. Ja? Das heißt also, man hat immer am Rand was eingesammelt. Ja?
2: Wir reden über Stunden. Und am Schluss kommt Rolf auf etwas zu sprechen, das mir seltsam vertraut vorkommt.
4: Wir haben ja, meine Frau und ich, und zwar auch von unseren Eltern, Großeltern her, ja noch die Verhaltensweise, dass wir im Keller Vorräte haben. Ja, das heißt, wir haben einen Vorratsschrank und haben da Zeug drin, auch vieles, was man nicht kochen muss. Das heißt also, wenn irgendwie mal was ausfällt, könnten wir uns doch eine Weile behelfen.
5: Aber Rolf, genau dazu habe ich meinen Mann genötigt, als Russland die Ukraine angegriffen hat.
2: Das hier spaltet etwas meinen Freundes- und Kolleginnenkreis. Die einen können es nachvollziehen, die anderen haben mich schon scherzhaft als Prepperin bezeichnet. Ich habe im Februar 2022 reflexartig im Internet einen Gaskocher bestellt und dafür gesorgt, dass wir genug Vorräte zu Hause haben für den Ernstfall. Es war und ist mir ein Bedürfnis, vorbereitet zu sein. Familienerbe. Auch bei meinem Onkel Rolf.
4: Also das habe ich unseren Kindern übertragen. Und zwar so, der Klausi vor allem und der Ralf haben hervorragende Vorratshaltung. Ja, er hat also einen riesigen Eisschrank im Keller, neben normalen Kühlschrank, ja, wo er entsprechende Vorratshaltung hat.
2: Bei mir macht es auf einmal Klick. Meine Eltern haben mir vorgelebt, dass es Sinn macht, Vorräte anzulegen. Und Rolf seinen Kindern. Das beweist zwar erstmal nichts. Schließlich ist sogar auf der Website des Bundesamts für Bevölkerungsschutz und Katastrophenhilfe aufgelistet, wie viele Lebensmittel jeder für alle Fälle zu Hause haben sollte. Aber wer macht das schon? Bestimmt nicht alle. Wenn etwas in einer Familie bedeutungsvoll aufgeladen ist, zum Beispiel weil eine traumatische Erfahrung im Hintergrund steht, nehmen Kinder das intuitiv wahr und oft auch an. Das hat mir Bettina Alberti erzählt, die Psychotherapeutin, die ich in Lübeck besucht habe und die sich damit befasst, wie sich Kriegserfahrungen unbewusst auf nachfolgende Generationen übertragen können.
1: Ich würde sagen, wenn man es transgenerational sieht, solche Gefühle werden weitergegeben, ne? Also auf der Hut sein, aufpassen müssen, vorsorgen. Es könnte passieren, dass...
5: Sie sagen, ganz, es wird weitergegeben. Ja. Vielleicht können wir noch mal erklären, wie Sie haben jetzt gesagt, Erzählungen sind das eine.
1: Zum Beispiel Erzählungen, die eine bestimmte Atmosphäre transportieren, bestimmte Gefühle transportieren. Das Kind kriegt das dann mit, kriegt die Spannung mit, kriegt die Bilder mit, nimmt die Bilder auf, nimmt die Geschichten auf und ist damit alleine. Wie wenn man einen Horrorfilm sieht, dann ist man damit beschäftigt.
5: Und dort, wo nicht gesprochen wird, also ja. Deine Mutter hat ja zum Beispiel ja. Von dieser schwierigen Zeit des Hungers nicht erzählt. Ja. Aber wie kann sich dann so etwas weitergeben?
1: Über die Gefühle, die die Mutter für sich kennt und erlebt, die transportieren sich auch an ein Kind, gerade an ein kleines Kind, was noch auf einer oft einer anderen Ebene kommuniziert als ein nachher mit der Sprache, ne? Und es kann zum Beispiel sein, dass wenn so ein Essenstisch gedeckt wird, ne, dass die Mutter das mit einem bestimmten Gefühl macht und dass das Kind dieses Gefühl aufnimmt. Zum Beispiel mit einem bestimmten Gefühl, hoffentlich haben wir genug, hoffentlich reicht es für alle, ne, also mit Sorge vielleicht. Ne. Das heißt, das Kind nimmt dann dieses Gefühl auf und kann das natürlich nicht richtig einordnen, erlebt das nur als vielleicht ein bisschen komisch oder belastend. Und dann wird nicht gesprochen, und das ist wichtig, was Sie sagen, es wird nicht gesprochen, das heißt, es gibt keine Geschichte dazu. Es gibt nur ein Gefühl. Und unsere Gefühle brauchen eigentlich eine Einordnung, damit wir sie gut aushalten können. Ne? Die Emotionen transportieren sich nonverbal, also auch unausgesprochen.
2: Dass Hunger der Eltern sogar bei ungeborenen Kindern Spuren hinterlassen kann, ist aus der epigenetischen Forschung bekannt. Das habe ich vor ein paar Jahren erfahren, als ich für eine Sendung recherchiert habe. In der Epigenetik erforscht die Wissenschaft, wie sich Umwelteinflüsse auf die Aktivität von Genen auswirken können. In den Niederlanden hat es bereits in den Kriegsjahren 1944-45 einen Winter gegeben, in dem die Menschen extrem hungern mussten und zigtausende starben. Im Gegensatz zum Hungerwinter 46-47, übrigens nicht wegen der Kälte, sondern wegen einer Blockade durch die Deutschen. Es gab so wenige Nahrungsmittel, dass jeder nur eine Tagesration von noch nicht einmal 700 Kalorien zugewiesen bekam. Und das hatte auf die Kinder, die den Nahrungsmangel im Mutterleib miterlebt hatten, einen Einfluss. Überdurchschnittlich viele hatten später Übergewicht, sie litten an Diabetes, Depressionen oder Herz-Kreislauf-Erkrankungen. Diese Untersuchung gilt als ein wichtiger Beleg dafür, dass die Erfahrungen unserer Vorfahren Spuren im Körper von uns Nachkommen hinterlassen können, sich also quasi weitervererben. Und jetzt höre ich von der Psychotherapeutin Bettina Alberti, dass auch auf andere Weise Ernährungstraumata weitergegeben werden können. Ich frage mich, ob auch ich etwas unbeabsichtigt an meinen Sohn Ben weitergereicht habe von den Erfahrungen meiner Eltern. Denn nicht nur meine Mutter hatte Angst, dass wir Kinder zu dünn sind. Auch ich kenne diese Sorge und habe meinen schlanken Sohn oft gebeten, sich zu wiegen, um zu schauen, ob er nicht untergewichtig ist. Ich spreche die Psychotherapeutin darauf an.
1: Es hat sich weitergegeben. Die Linie finde ich sehr deutlich zu sehen eigentlich. Ne? Das Essensthema war mit Sorge und Angst und Not besetzt und wurde kompensiert über möglichst viel und möglichst darauf achten und möglichst kontrollieren und auf keinen Fall das Risiko eingehen, man könnte wieder hungern oder man könnte nicht nur hungern, in Gefahr kommen durch den Hunger. Darum geht's ja.
2: Das Thema Essen hat nicht nur meine Vorfahren und mich geprägt, sondern über die Generationen auch viele andere Menschen in unserer Gesellschaft. Die kargen Zeiten, in denen es darum ging, wie man sie übersteht, haben offenbar innere Spuren hinterlassen. Und die üppigen Zeiten, in denen sich die Servierplatten bogen, was haben die mit den Menschen gemacht? Auch solche Zeiten hat es in der Geschichte meiner Familie offenbar gegeben. Denn im Nachlass meiner Mutter haben mein Bruder und ich ja dieses uralte Kochbuch aus der Kaiserzeit entdeckt. Das Lindauer Kochbuch von 1871 für die feine bürgerliche Küche. Mit aus heutiger Sicht kuriosen Rezepten.
8: Falsche Schildkrötensuppe. Ein noch mit der Haut versehener, schöner, reingeputzter Kalbskopf wird ausgebeint, in frischem Wasser aufs Feuer gelegt und nur so lange gekocht, bis abgeschäumt ist und keine Unreinigkeit mehr aufsteigt.
2: Über 150 Jahre wurde das Buch in meiner Familie schon aufgehoben. Auch in den Zeiten, als man daraus gar nichts kochen konnte, weil es die Zutaten in den Kriegs- und Nachkriegszeiten schlicht nicht gab.
9: Morgen dann Teil 4 der Folge Rezepte des Überlebens. Der Titel wird darin wörtlich genommen, denn darin kocht Iska Schregelmann zusammen mit ihrem Sohn Gerichte aus dem alten Familienkochbuch nach. Alle Podcast-Folgen finden Sie in Radiowissen und von Radiowissen finden Sie in ARD Sounds, das wollte ich sagen.

0: Ein musikalischer Gruß aus Schweden von Tove Lo und Stromae. Der Titel Die Fleur von ihrem brandneuen Album ist Trüss. Das haben sie in Los Angeles, Stockholm und in einem kleinen schwedischen Fischerdorf aus Tove Lohs Kindheit aufgenommen. Sie hören Bayern 2 jetzt mit dem Kultur-Update. Andrea Mühlberger ist für Sie am Mikrofon. Mit diesen Themen heute. Bulgarische Laiendarsteller, inszeniert auf großer Leinwand. Valeska Griesebachs neuer Film Das geträumte Abenteuer kommt in die Kinos und erzählt von einer Frau, die keine Loserin mehr sein möchte. Alle mal hübsch in die Kamera lächeln. Das Buch Klassenfoto 1937, das erzählt die Geschichte einer jüdischen Schulklasse in München im Nationalsozialismus. Aber zuerst geht's nach Basel in eine Ausstellung. Das Museum Jean Tinguely zeigt immer wieder Künstlerinnen und Künstler, deren Werke gut mit der Maschinenkunst und Welt des Namensgebers zusammenpassen. Jetzt sind dort die Arbeiten von Zilla Leutenegger zu sehen. Die Schweizer Künstlerin kombiniert reduzierte Wandzeichnungen mit Videoprojektionen. Bewegung, die plötzlich stillsteht, Zeichnungen, die lebendig werden, Alltägliches, das sich in poetische Bildwelten verwandelt. Also Kunst, die sich unterm Strich ganz gut behaupten kann, neben den mitunter gigantisch bewegten Maschinenskulpturen Jean Tinguelys. Sandra Bieger.
1: Ein riesiger dunkler Raum. In der Mitte ein Klavier, das wie von Geisterhand Töne von sich gibt. An der zentralen Wand mehrere gezeichnete Lampenschirme. In unregelmäßigen Abständen werden Lichtkegel an die Wand projiziert. In Gelb, Lila, Grün, Rot. Betrachterinnen und Betrachter werfen in diesem knallbunten Licht Schatten und werden so selbst Teil der Installation. Lampionaio heißt das multimediale Kunstwerk von Zilla Leutenegger. Ein sinnliches Spektakel von der Schweizer Künstlerin, minutiös abgestimmt auf die Architektur und die Ausstellungsstücke des Tinguely-Museums in Basel.
2: Das nehme ich eben ernst und ganz bewusst auch wahr, dass ich nicht den White Cube suche und alleine sein möchte, sondern mit dem Vorhandenen auch zusammenarbeite. Und das hat mich bei Tinguely speziell herausgefordert, eben mit dieser Leichtigkeit, obwohl es mit sehr, sehr schwerem Material zu spielen. Und da habe ich wie Antworten und Reaktionen drauf gesucht.
1: Mit schweren Maschinen Leichtes zu erschaffen, mittels scheppernder und lauter Maschinenskulpturen Poetisches entstehen zu lassen. Das war das Markenzeichen von Jean Tinguely. Der Formel-1-Fan war einerseits fasziniert von Maschinen und fand doch vieles, was sie zustande bringen, ziemlich sinnlos. Das zeigt sich auch bei vielen seiner Kunstwerke, die in Basel nicht nur im Museum, sondern auch an vielen Orten im öffentlichen Raum zu sehen sind. Der riesige Tinguely-Brunnen im Stadtzentrum hat auch Zilla Leutenegger schon als Kind fasziniert.
2: Ich glaube auch, dass was mich sehr beeindruckt hat als Kind, ist eben dieses prominente Platz einnehmen im öffentlichen Raum mit etwas, das nicht in erster Linie funktional ist. Also eigentlich das Spiel mit dem Wasser. Ein Brunnen hat natürlich auch eine Funktion, aber so direkt ist die nicht benutzbar. Und das hat mir sehr gefallen.
1: Zilla Leutenegger setzt sich in ihren Arbeiten oft mit scheinbar Alltäglichem auseinander. Für die Ausstellung sei sie, wie sie sagt, quasi mit Hund und Katz ins Museum Tinguely eingezogen. Im wahrsten Sinne des Wortes. Es gibt filigrane Zeichnungen, die ihre eigene Katze zeigen. Eine Installation besteht aus einem Hundekörbchen.
2: Es geht eigentlich ums Dasein. Im größeren Sinne, nicht um Action. Es geht vielleicht auch ums Nachdenken, um nachdenklich werden, wenn man die Arbeiten anschaut. Es geht definitiv nicht um das spektakuläre Moment im Leben, sondern eher um dieses vielleicht nach dem Spektakel oder vorher einfach das auch für sich sein, auch gedanklich.
1: Leutenegger arbeitet viel mit Licht und Schatten, Videoinstallationen, filigranen Zeichnungen, die Motive anderer Kunstwerke im Tinguely-Museum aufnehmen. Die Schweizer Künstlerin erzählt keine fertigen Geschichten, sondern regt die Fantasie der Museumsbesucherinnen und Besucher an. Zum Beispiel mit ihrer Installation Phone Home. Diese besteht aus einer uralten roten Telefonzelle, in der mittels Videoprojektion eine junge Frau zu erahnen und zu hören ist.
3: Can you hear me, Mama?
1: Zilla Leutenegger hat den Anspruch, dass ihre Werke mit denen von Tang Li für die Zeit der Ausstellung eine harmonische künstlerische Wohn- und Lebensgemeinschaft bilden. Ein Anspruch, der voll erfüllt wird, findet Museumsleiter Roland Wetzel.
3: Sie hat etwas sehr Humanistisches, Menschenfreundliches in ihrer Arbeit. Sie lässt uns unsere Imagination walten lassen. Und das ist bei Tang Li ja auch ein bisschen so. Man kommt in einen direkten Dialog mit den Arbeiten. Es passiert was. Die Gedanken fliegen.
1: Die teils lauten, großen Maschinenskulpturen von Jean Tang Li und die auf den ersten Blick oft eher zurückgenommenen Arbeiten von Zilla Leutenegger. In Basel treten sie in einen spannenden Dialog. Und den sollte man sich, wenn möglich, nicht entgehen lassen.
0: Die Ausstellung Zilla Leutenegger Zwischenraum hindurchzuschauen, die geht noch bis Anfang März im, ja, jetzt versuche ich es auch mal schweizerisch, Tang Li Museum in Basel. Miss Shirley Bassey wurde bekannt durch James Bond Songs wie Goldfinger, Diamonds Are Forever und Moonraker. Hier haben wir sie jetzt zusammen mit den Propellerheads. 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

0: Klassenfotos, die gehören ja zum Schulleben wie Füller, Schreibheft, Turnbeutel, Pausenbrot. Momentaufnahmen, die, wenn sie aufbewahrt werden, zu Erinnerungsträgern werden. Wie ein Klassenfoto, das jetzt den Anlass gegeben hat für ein ganz besonderes Buch. Es zeigt 48 Schülerinnen und Schüler der 3. Klasse an der Jüdischen Volksschule in München, zusammen mit ihrem Lehrer, aufgenommen im Mai 1937. Die Historikerinnen Christina Milz und Julia Schneiderwind, die haben jetzt mit ihren Studierenden an der Ludwig-Maximilians-Universität München die Lebenswege der Schülerinnen und Schüler auf diesem Foto erforscht. Und sie erzählen so eine beeindruckende Geschichte von Judenverfolgung und Holocaust. Klassenfoto 1937 heißt das Buch. Nils Beinker.
1: Sie posieren im Schulhof vor einer Wand, die Jungs in der ersten Reihe im Schneidersitz, dahinter etliche der Mädchen stehend, Arm in Arm, dann wieder Jungen und der Lehrer. Und viele der 48 Schülerinnen und Schüler, damals 8, 9 Jahre alt, blicken mit einem Lächeln in die Kamera oder wenigstens zuversichtlich. Dabei ist ihr Leben im Mai 1937 längst bestimmt von Ausgrenzung und systematischer Entrechtung. Die Kinder dürfen etwa nur noch eine jüdische Schule besuchen, darunter die in der Münchner Herzog-Rudolf-Straße. Diese Volksschule entstand in den 20er Jahren.
2: Entscheidend wird das am Ende tatsächlich dann eben mit der Machtergreifung der Nationalsozialisten und der Entwicklung, dass eben jüdische Kinder auch eben aus den anderen Schulen verdrängt werden. Zu Beginn natürlich erstmal auch in Form von Antisemitismus und Anfeindungen durch andere Kinder und dann eben auch mit der Implementierung der Gesetzgebung durch die Nationalsozialisten, die es dann unmöglich machen, dass jüdische Kinder eben andere Schulen besuchen können. Und das sorgt natürlich dann auch gerade dafür, dass dieser Raum, also diese jüdische Schule, dann auch zu einem besonderen Schutzraum für diese Kinder wird, weil sie dort, soweit das überhaupt dann noch möglich war, aber noch sowas wie Normalität auch erleben konnten.
1: Die Münchner Historikerin Julia Schneiderwind hat zusammen mit ihrer Kollegin Christina Milz und Studierenden die Lebensgeschichten der Kinder auf dem Foto und auch ihres Klassenlehrers erforscht. Christina Milz entdeckte das Foto im Rahmen ihrer Arbeit an einer Biografie des bedeutenden Münchner Orientalisten Karl Süßheim. Seine Tochter Margot war eines der fotografierten Kinder. Sie zeigte Christina Milz auch ihr Klassenfoto.
3: Und Karl Süßheim, wie er eben war, hat alles sehr sorgfältig beschriftet, auch in diesem Fall eben die Kinder durchnummeriert und auf der Rückseite die Namen aufgezeichnet. Und das ist natürlich für eine Historikerin erstmal sehr spannend, weil in der Regel sehen wir Bilder von Kindern und können nicht zuordnen, um welche Personen es sich eigentlich handelt. Das heißt, es gibt gar nicht mal so viele Notizen mit Namen, sodass man es zuordnen kann. Und da wurde mir dann schon relativ schnell klar, das ist eine besondere Quelle, mit der man vielleicht auch mal was machen kann, ja.
1: Das Buch Klassenfoto 1937 erzählt, eben ausgehend von diesem Schwarz-Weiß-Bild, einmal die Geschichte der jüdischen Deutschen in den ersten Jahren der NS-Diktatur und damit auch die einer kulturellen, religiösen und sozialen Vielfalt. Ebenso werden verschiedene Reaktionen der Familien auf die zunehmende Verfolgung und wachsende Gewalt erfahrbar. Die Familie von Marion Sichel etwa emigrierte nach Südamerika, die von Margot Süßheim 1941 im letzten Augenblick in die Türkei. Melanie Löwy konnte im Rahmen der Kindertransporte vor dem Krieg nach England gebracht werden, die Eltern später folgen. Nur 3 von unterschiedlichen Lebenswegen. 11 der Kinder auf dem Foto, wie auch ihr Lehrer Ferdinand Kissinger, wurden im Holocaust ermordet, die meisten im November 1941 im litauischen Kaunas.
3: Wir haben es mit 1,5 Millionen Kindern zu tun, die im Holocaust ermordet wurden. Natürlich gibt es nicht annähernd so viele Geschichten, die präsent sind uns in der Erinnerung, wie jetzt bei erwachsenen Holocaust-Opfern. Deswegen finden wir auch, dass diese Geschichten der Kinder, die überlebt haben, eigentlich stellvertretend auch dafür stehen, was den anderen genommen wurde, also welche Möglichkeiten da genommen wurden, welche Leben hätten gelebt werden können. Viele kennen Anne Frank, aber gibt es darüber hinaus wirklich noch viel Wissen über Kinder im Holocaust?
1: Christina Milz und Julia Schneiderwind erzählen auf der Grundlage vieler privater Quellen, darunter Tagebücher, Poesiealben, Familienkorrespondenzen. Schon die Ergebnisse der vielen Recherchen in verschiedenen Ländern sind beeindruckend. Einige Biografien stehen stellvertretend für alle 48 aufgrund des Quellenmaterials im Mittelpunkt. Zu ihnen gehört die von Siegfried Sigi Golomb. Er kam 1938 nach Jugoslawien und wurde 1944 nach Auschwitz und dann zur Zwangsarbeit nach Mühldorf am Inn deportiert. Im Frühjahr 1945 wurde er, völlig entkräftet, in Seeshaupt befreit. Er nannte sich später Dan und lebte in Israel und dann in den USA und wurde einer der Pioniere in der Erforschung des Klimawandels.
2: Ich glaube, es ist wirklich bei der Biografie von Dan Golomb eben so, dass man sehen kann, also zum einen, was diese jungen Menschen alles durchlebt haben und dann eben auch diese Erfahrung, eher tot als lebendig sozusagen, als eine der wenigen zu überleben. Und das ist natürlich auch was, was viele ihr Leben lang beschäftigt hat. Auch natürlich diese Frage, so warum habe ich überlebt? Und das ja auch unter unterschiedlichen überlebenden Kindern, die sich dann auch wiedergefunden haben, zur Diskussion wurde. So, was sind eigentlich unsere Erfahrungen und was mussten die anderen erleben, die es eben nicht geschafft haben? Also das ist, denke ich, auch ein ganz wichtiger Punkt.
1: Eine der Münchner Schülerinnen, Sarah Hinde Schindler, Spitzname Rali, hat ihr Foto mit auf die Flucht der Familie nach Palästina genommen. Später schrieb sie auf Hebräisch auf den Abzug: Meine Klasse, wer hat überlebt? Dazu drei Fragezeichen. Das Buch Klassenfoto 1937 ermöglicht nun eine Antwort und erzählt zugleich, persönlich, sensibel und eindringlich, eine Geschichte des Holocaust in einer sehr besonderen Perspektive.
0: Klassenfoto 1937, das Buch von Christina Milz und Julia Schneiderwind über die Geschichte einer jüdischen Schulklasse aus München, das erscheint morgen im Verlag CH Beck. Und Ende November, da wird dazu auch eine Ausstellung im NS-Dokumentationszentrum München zu sehen sein. An der Buchvorstellung dort ist dann auch der BR beteiligt. Und hier kündigt sich die britische Alternative Band Keane an mit ihrem Song Somewhere Only We Know.

0: Jeder ist der Hauptdarsteller seines Lebens. Eine wichtige Devise der Filmemacherin Valeska Griesebach. Die ist dafür bekannt und geschätzt, dass sie gerne mit nicht professionellen Darstellern arbeitet. Wie in Sehnsucht, einer Dreiecksgeschichte, die in einem brandenburgischen Dorf spielt, im Umkreis der Freiwilligen Feuerwehr. Oder auch in ihrem Western, um eine Gruppe deutscher Bauarbeiter, die für ein Projekt nach Bulgarien reisen. Echte Menschen, echte Umgebung, aber eben inszeniert. Das gilt auch für ihren neuen Film Das geträumte Abenteuer. Im Wettbewerb von Cannes wurde er mit dem Preis der Jury ausgezeichnet. Jetzt startet er in unseren Kinos. Lars Meyer.
1: Tief im Osten, wo die Europäische Union endet, taucht ein Fremder auf. Gewinnendes Lächeln, nicht mehr jung, immerzu kaffeeschlürfend. Er sucht am Rande der Autobahn nach einem Mann namens der Rabe, zwischen Wellblechhütten, in denen sich Casinos befinden, und Tankstellen.
2: Und warst du schon mal hier, an der Grenze?
3: Ja, aber das war in den 90ern. 93, 94. Ich war einer dieser jungen Idioten mit Goldkette, die damals von Millionen geträumt haben.
1: Damit ist ein Referenzpunkt gesetzt. 90er Jahre in Bulgarien, im Dreiländereck mit Griechenland und der Türkei. Goldgräberstimmung, aber auch Gesetzlosigkeit. Heute macht Said nur noch kleine Geschäfte, was mit Treibstoff. Doch zunächst wird ihm selbst das Auto geklaut in der Grenzstadt Svilengrad. Er nimmt es gelassen hin. Beiläufig und undramatisch baut Valeska Griesebach in ihrem Film eine dichte, geheimnisvolle Atmosphäre auf. Nie lässt sich ganz sicher sagen, wann das geträumte Abenteuer eigentlich beginnt. Vielleicht jetzt?
2: Valeska!
4: Said, das gibt's doch nicht.
1: Eine etwa gleichaltrige Frau tritt ins Bild. Valeska, eine alte Bekannte von ganz woanders. Sie ist gerade in ihre Geburtsstadt zurückgekehrt, um in der Gegend eine Ausgrabung zu leiten. Sie nimmt Said mit zur Arbeitsstätte, ein alter Turm. Freiwillige graben hier gemeinsam die noch fernere Vergangenheit aus. Es ist ein utopischer Ort, umsäumt von kahlen Bergen.
3: Wunderschön.
4: Oder?
3: Sehr majestätisch.
1: Etwas liegt in der Luft, das Versprechen auf weitere Tage. Doch dann ist Said verschwunden und Valeska übernimmt das Abenteuer. Der Held wird ausgetauscht durch die Heldin, ohne großes Aufsehen. In Griesebachs letzten Film Western, auch in Bulgarien gedreht, standen eher die Männer im Zentrum. Diesmal habe sie das Bild einer Frau vor Augen gehabt, so die Regisseurin, die wie von einer Seitenbühne in die Kulisse hineinschaue und dann plötzlich in sie hineintrete, um sich in dieser Männerwelt zu behaupten. Auf der Suche nach Said taucht Valeska in das Zwielicht der Grenzregion ein und trifft auf mögliche Antagonisten.
5: Jeder weiß, dass du hier rumspionierst. Hast du nichts Besseres zu tun?
4: Ich dachte, ich kann hingehen, wo ich will.
5: Du stehst wohl auf böse Jungs, ha?
1: Der Film ist Western, Mafia-Film, Liebesfilm zugleich, unterläuft aber stets das Genre und die Publikumserwartungen zugunsten der Authentizität. Wie bei Griesebach üblich kommen lauter nicht professionelle Darsteller zum Einsatz, gefunden in einer jahrelangen Recherche. Mit Valeska gleitet man durch den Film und nimmt Platz an verschiedenen Tischgesellschaften, wo Menschen zusammensitzen und alles verlachen. Ihr hartes Leben, die Korruption, die Schmuggler und Menschenhändler.
6: Solche Autos werden fürs Schmuggeln genommen.
7: Ja klar, die nehmen alte Autos.
3: Gibt's irgendwas in dieser Stadt, das ihr nicht wisst?
6: Nein, auf keinen Fall, wir wissen alles.
7: Jede von uns hat einen Sektor.
1: Immer wieder geht es um die wilden 90er, in denen viele Frauen sexueller Gewalt ausgesetzt waren. Auch Valeska muss sich ihrer Vergangenheit stellen. Eine so selbstbewusste Heldin gibt es selten im Kino zu sehen. Dass die charismatische Hauptdarstellerin aus Das geträumte Abenteuer, Jana Radewa, vorher noch nie vor einer Kamera stand, ist kaum zu glauben.
0: Valeska Griesebachs geträumtes Abenteuer ab morgen in den Kinos. Soweit die Kultur für heute. Das Kultur-Update, das gibt's auch zum Nachhören in ARD Sounds. Andrea Mühlberger sagt jetzt im Namen des ganzen Kulturteams recht herzlichen Dank fürs Zuhören. Und wir haben auch noch Zeit für einen Song von Ben Harper, diesem herausragenden Gitarristen und Melancholiker, Need to Know Basis.

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6: Hier geht's nach den Nachrichten weiter mit 1:1 der Talk mit Achim Bogdan. Und mein heutiger Gast ist in L.A. geboren. Das passt auch irgendwie, denn er ist Filmregisseur und mag großes Kino. Jetzt kommt gerade sein neuer Film in die Kinos, seine Version von Emil und die Detektive. David Dietl ist heute bei mir und ich freue mich auf unser Gespräch. In etwa 5 Minuten legen wir los. Bis gleich.
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7: Um 16 Uhr mit Julia Cortis. Statt Kassenbons auf Papier soll es künftig in erster Linie elektronische Belege geben. Das hat das Kabinett beschlossen. Vorgesehen ist, dass Bons ab dem Jahr 2028 nicht mehr ausgedruckt, sondern etwa per Mail oder als QR-Code bereitgestellt werden. Die Einzelheiten hat Jakob Mayer.
8: Der vom Bundeskabinett gebilligte Gesetzentwurf soll für weniger Bürokratie und mehr Steuergerechtigkeit sorgen. Die Abschaffung der Bonpflicht entlaste sowohl Bürgerinnen und Bürger als auch Unternehmen, erklärt Bundesfinanzminister Lars Klingbeil. Außerdem müssen Unternehmen mit einem Jahresumsatz von über 100.000 Euro ab 2028 auf elektronische Kassen umstellen. Damit verhindere die Bundesregierung Steuerhinterziehung und schaffe faire Wettbewerbsbedingungen.
7: Die Bundesregierung geht gegen den Missbrauch von Sozialleistungen vor. Das Kabinett hat heute einen Aktionsplan gebilligt. Er sieht unter anderem bessere rechtliche Möglichkeiten vor, um gegen Schrottimmobilien vorzugehen. Die spielten eine wichtige Rolle beim Sozialleistungsmissbrauch.
9: Konkret geht es dabei um kriminelle Banden, die Menschen aus anderen EU-Staaten nach Deutschland locken, sie in solchen Immobilien unterbringen und dann Sozialleistungen und Miete kassieren. Hier sollen die Kommunen mehr Kontrollmöglichkeiten erhalten. Der Plan von Bundesarbeitsministerin Baas und Bundesinnenminister Dobrindt sieht zudem vor, dass Behörden mehr Daten austauschen dürfen. Philipp Eckstein, Berlin.
7: Urteil am Landgericht Memmingen. Ein 39-Jähriger muss wegen Totschlags für 10 Jahre in Haft. Der Landwirt aus Lauben hatte gestanden, dass er seine Ehefrau mit einem Kissen erstickt und sie anschließend im Wald verscharrt hatte.
10: Mordmerkmale wie Heimtücke, Habgier oder niedere Beweggründe konnten dem Mann laut dem Richter nicht nachgewiesen werden. Der Landwirt habe die Tat auch nicht geplant, sondern aufgrund des vorausgegangenen Streits aus Wut und Zorn gehandelt. Der Anwalt der Schwester der Getöteten, die in dem Prozess als Nebenklägerin auftritt, hat erklärt, gegen das Urteil Revision einzulegen. Aus Memmingen, Katharina Reichert.
7: Die Chancen, dass München deutscher Olympiakandidat wird, steigen. Nach Informationen des Rundfunks Berlin-Brandenburg will Berlin seine Bewerbung zurückziehen. Hintergrund ist, dass eine Kommission die Berliner Bewerbung als schlechteste bewertet hatte. Außerdem hat Linken-Spitzenkandidatin Erralb, die Wahlsiegerin vom Sonntag, sich klar gegen Olympische Spiele in Berlin ausgesprochen. Damit bleiben nur noch München und die Region Köln-Rhein-Ruhr im Rennen. Die Entscheidung, welche deutsche Stadt sich bewirbt, fällt der Deutsche Olympische Sportbund am Samstag. Der bayerische Filmemacher Markus H. Rosenmüller bekommt in diesem Jahr den großen Preis der Deutschen Akademie für Kinder- und Jugendliteratur. Zur Begründung hieß es, Rosenmüller, unter anderem bekannt für seine Pumuckl-Neuverfilmung, sei einer der Regisseure in der Tradition der bayerischen Volksgeschichten. Der Preis ist mit 5.000 Euro dotiert. Er wird als Auszeichnung für ein Gesamtwerk oder für herausragende Arbeiten in der Kinder- und Jugendliteratur verliehen. Das Wetter in Bayern. Bis zum Abend freundlich und nur ein paar Wolken, 16 bis 22 Grad. In der Nacht zunächst klar, später vereinzelt Regen, vor allem in Oberfranken, 10 bis 4 Grad. Morgen windig und mehr Wolken als Sonne. Nachmittags und abends besonders im Westen Bayerns freundlich. Vereinzelt kann es regnen, örtlich gibt es kurze Gewitter. Am Freitag wieder trocken und oft sonnig, 14 bis 22 Grad. Auch am Samstag nach örtlich zähem Nebel viel Sonne. Soweit die Nachrichten, gleich 16.04 Uhr. Der Blick auf die Straßen. A3 Nürnberg Richtung Frankfurt, zwischen Würzburg an das Acker und Würzburg-Heidingsfeld 4 Kilometer Stau nach einem Unfall. Der Verkehr wird an der Unfallstelle vorbeigeleitet. A7 Ulm Richtung Fulda, zwischen dem Kreuz Bibelried und Würzburg-Estenfeld 5 Kilometer Stau nach einem Unfall im Baustellenbereich. A8 München Richtung Salzburg, zwischen Rosenheim-West und Rohrdorf 6 Kilometer Stau an einer Baustelle. A8 Salzburg Richtung München, zwischen Fraßdorf und Rosenheim 8 Kilometer Stau an einer Baustelle. In Richtung München, zwischen Ingolstadt-Ost und Langenbruck 11 Kilometer Stau an einer Baustelle. Und A995 Kreuz München-Süd Richtung München, zwischen Unterhaching-Nord und Giesing eine Baustelle. Soweit die Verkehrsübersicht. Gute Fahrt.
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6: Servus, herzlich willkommen und Frage an meinen Gast. Wenn Sie im Kino sitzen und es wird dunkel und der Vorhang geht auf, was passiert da mit Ihnen?
11: Hallo Herr Bogdan, schön hier zu sein bei Ihnen in der Sendung. Ich würde sagen, die Magie beginnt im Kinosaal. Wenn das Licht ausgeht und der Film angeht, man lässt sich ein auf eine andere Welt. Man ist bereit, sich entführen zu lassen in eine Geschichte, von der man vielleicht etwas weiß, aber idealerweise auch überrascht wird. Also es ist der Übertritt in eine andere Welt.
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6: Servus David Dietl, freue mich sehr, dass Sie bei uns sind. Bei uns ist ja im Grunde genommen genau das Gleiche. Bei uns geht jetzt kein Vorhang auf, aber die Sendung geht an und wir betreten eine andere Welt und schauen, was uns diese Welt in der nächsten Stunde bringt.
11: Sehr schön, freue mich hier zu sein.
6: Wie oft gönnen Sie sich das, Filme im Kino anzuschauen?
11: Weniger als man denken würde. Dadurch, dass ich selber Filme mache, habe ich oft keine Zeit und aber vor allem auch keine Muße, also wenn ich drehe oder auch wenn ich im Schneideraum bin, weil ich so mit meinem Film beschäftigt bin, mich tatsächlich von einem anderen Film, würde ich sagen, ablenken zu lassen. Ich habe jetzt dieses Jahr mal wieder Zeit, ins Kino zu gehen, weil ich selber keinen Film drehe und genieße das sehr.

0: wenn ich das Gefühl habe, der Film langweilt mich, dann seziere ich ihn so in die Einzelteile. Dann denke ich mir, ah, die Musik finde ich ganz spannend an der Stelle oder interessante Kameraeinstellung. Ach, das Kostüm ist ganz interessant. Oder also dann fängt man so an, so in die Gewerke zu gehen.
1: Und aber was das, Gutes zu suchen im Schlechten.
0: Das ist meistens ein Zeichen dafür, dass einen die Geschichte nicht genug fesselt.
1: Mhm. Gab es denn einen Film im letzten Jahr, der Sie so richtig gepackt hat?
0: Ja, also ich muss sagen, auch die Odyssee von Christopher Nolan ist ein wirkliches Kinoereignis und es freut mich so, dass dieser Film auch so erfolgreich ist und dass auf einmal alle anfangen darüber zu reden, dass man sich den Film in 70 mm angucken muss. Also dieses Bewusstsein für Kino und für die große Leinwand und auch die Arbeit und die Technik, die dahinter steht, so in den Mainstream angekommen ist, hat mich sehr gefreut und ich verstehe es aber auch, weil es war genau das. Also dieser Film hat mich auf eine Reise mitgenommen, über knapp 3 Stunden in eine andere Welt entführt, von Anfang bis zum Ende interessiert und war spannend. Also das ist klar, das ist großes Kino.
1: Gilt auch quasi als Hoffnungsträger fürs Kino, weil es jetzt mal nicht eine Fortsetzungsgeschichte war, sondern ein real neuer Film mit wirklich großen, auch analogen Mitteln. Also da wurde ja wirklich noch mit unfassbar vielen Statisten gedreht am Strand. Das war nicht alles irgendwie KI oder sonst was.
0: Richtig, genau.
1: Ja, woraus besteht denn oder worin besteht denn aus Ihrer Sicht die große Kunst einer guten Regie?
0: Also es beginnt und endet alles mit der Geschichte.
1: Sie schreiben ja auch Drehbücher.
0: Genau, und das ehrlicherweise kann man, es ist eine alte Weisheit, man kann aus einem guten Drehbuch einen schlechten Film machen, aber aus einem schlechten Drehbuch keinen guten Film. Und das stimmt, also alles beginnt mit der Geschichte, man muss eine spannende Geschichte haben und dann ist es beim Regieführen geht es vor allem für mich darum, die Schauspieler zu führen. Also, dass man dieser Geschichte und den Figuren eine Tiefe gibt, eine Nahbarkeit, wo der Zuschauer andocken kann, wo er sich berühren lässt. Und dann ist, sage ich mal, die Form, wie man die Geschichte umsetzt, also natürlich auch wichtig, aber fast zweitrangig, weil es geht immer darum, egal wie man die Geschichte erzählt, dass es den Zuschauer berührt. Und deswegen konzentriere ich mich auch beim Regieführen sehr darauf, Zeit zu investieren, mit meinen Schauspielern zu arbeiten, um eine Glaubwürdigkeit in der Inszenierung zu haben.
1: Warum würden Sie uns den Beruf als Filmregisseur empfehlen?
0: Ich würde Ihnen den Beruf als Filmregisseur empfehlen, weil es so ein wunderbar unterschiedlicher Beruf ist. Also ich liebe an diesem Beruf, dass ich mich mit jedem neuen Projekt in eine andere Welt, in eine andere Lebensrealität einarbeiten kann, dass ich wirklich nachforschen kann in den verschiedenen Lebensbereichen und auch fantastisch erzählen kann. Also man kann bei diesem Beruf in die unterschiedlichsten Welten eintauchen und das ist das, was ich so daran liebe und warum er mich aufs Neue immer wieder herausfordert und nicht langweilt.
1: Und warum würden Sie uns dringend davon abraten, Filmregisseur oder Regisseurin zu werden?
0: Weil es auch mit viel Unwägbarkeiten verbunden ist und Unsicherheiten. Also man muss sehr lange für jedes Projekt kämpfen, weiß oft nicht, ob man das Geld zusammenkriegt, die Partner zusammenkriegt, um einen Film zu machen. Deswegen, wenn einem Sicherheit wichtig ist, dann würde ich einem diesen Beruf nicht empfehlen. Wenn man damit leben kann, dass man für jedes Projekt wieder von vorne anfangen muss und hart dafür kämpfen muss, mit der großen Chance, dass es vielleicht nicht passiert, aber der großen Belohnung, wenn es zustande kommt, dann genau.
1: Das heißt, es gab also auch schon in der Vergangenheit Enttäuschungen, dass man gedacht hat, man könnte diesen Film drehen. Am Ende war nicht genug Geld da oder so und dann war ein Jahr vielleicht dahin.
0: Ja, also absolut. Also gerade auch die beiden letzten Filme, die ich da vor dem Emil und die Detektive gemacht habe, Feste und Freunde und Ein München im Himmel, waren beides Projekte, die ich vor über 8, 9 Jahren angefangen habe zu entwickeln. Die waren schon mal tot. So, die hatte ich schon begraben und dann haben wir es doch geschafft, die noch zu verwirklichen. Was toll ist, und es gibt andere Herzensprojekte.
1: Die wurden die einfach noch nicht gesehen. Vielleicht kommen sie ja noch. Ja. Ein München im Himmel, ist das auch tatsächlich einer der Filme, auf den Sie am meisten angesprochen werden?
0: Aktuell ja, weil natürlich auch gerade mein Umfeld in München und in Bayern diesen Film gesehen haben. Und das freut mich, sei es von der Metzgerin am Elisabethmarkt bis hin zu den Nachbarn, ist es so, dass viele Leute diesen Film gesehen haben aus meinem

0: damaligen Umfeld. Und es freut mich schon sehr. Also es ist toll, einen Film zu machen, wirklich auch für die Leute, denen man im Alltag begegnet. Und das ist eine sehr schöne Resonanz auf diesen Film. Also, und das nicht nur in Bayern, weil ich war gerade in Ludwigshafen auf dem Festival des deutschen Films. Und auch da wurde er sehr wohlwollend aufgenommen von dem Pfälzer und baden-württembergischen Publikum.
1: Wir reden gleich über einen Film, auf den Sie wahrscheinlich jetzt bald sehr häufig angesprochen werden. Ihren neuen, der jetzt gerade im Kino anläuft, Emil und die Detektive. Und das besprechen wir gleich mit David Dietl, Filmregisseur. Jetzt kommt Musik aus Norwegen von Rebecca Backen. Sie singt Used to be my movie.

0: Musik aus Norwegen von Rebecca Backen. Hier ist 1:1 der Talk auf Bayern 2. Heute mit Achim Bogdan und meinem Gast, dem Filmregisseur David Dietl. Im Moment in aller Munde, denn sein Kinofilm Emil und die Detektive ist gerade am Start. Ja, wie würden Sie uns denn die Gefühlslage beschreiben? Ihre Gefühlslage kurz vor Kinostart oder rund um den Kinostart?
1: Angenehm angespannt, würde ich sagen. Ich bin natürlich immer aufgeregt von der Premiere, in dem Fall besonders, weil wir am Sonntag Premiere in Berlin feiern werden, dort wo der Film auch spielt und gedreht wurde. Und nachdem ich lange selber dort gelebt habe, werden auch viele Freunde zur Premiere kommen mit ihren Kindern. Und ich werde das erste Mal auch meine Töchter mit auf eine Premiere nehmen dürfen, weil es das erste Mal, dass sie einen Film von mir gucken dürfen. Und deswegen, ja, bin ich sehr aufgeregt, aber vor allem freue ich mich.
0: Also Sie haben sich ja schon ein paar Mal erlebt, aber trotzdem, irgendwas ist dann immer anders.
1: Ja, irgendwas ist immer anders. Also vor allem ist anders, das mit Publikum zu gucken das erste Mal. Und das ist halt wirklich das Tolle. Und deswegen liebe ich es auch, Kinofilme zu machen, dass man wirklich diese Begegnung mit dem Publikum hat und in einem vollen Kinosaal sitzt mit 500 Leuten und mitkriegt. Und das freue ich mich jetzt vor allem auch, die Kinder und Jugendlichen mitzukriegen bei diesem Film, weil der Film ist schon auch unterhaltsam, aber teilweise auch spannend, also diese Reaktionen mitzukriegen, diese unmittelbaren.
0: Und zwar so unverfälscht. Kinder können grausam sein, aber ja, auch authentisch. Total. Also ihre eigenen sind, glaube ich, 7 und 3 oder so.
1: Richtig.
0: Ja, genau. Also 2 Töchter, die das sehen werden. Ja, Emil und die Detektive ist natürlich bekannt. Haben Sie denn eigene Erinnerungen an das Buch von Erich Kästner?
1: Ja, ich habe Erinnerungen dran, wobei meine erste Begegnung mit Kästner war Das doppelte Lottchen. Mhm. Das war eine Geschichte, die mich sehr fasziniert hat. Und darüber bin ich dann zu den anderen Kästner-Büchern gekommen und eben auch zu Emil und die Detektive und fand das natürlich schon auch wirklich sehr spannend, die Vorstellung, alleine irgendwie in der großen Stadt in Berlin anzukommen. Und da muss man nicht mal 12 sein. Also ich kann mich erinnern, als ich das erste Mal in Berlin war, glaube ich, mit 16, da bin ich genauso mit großen Augen, da hatte ich meine Eltern noch dabei. So,
0: und sind nicht ausgeraubt worden.
1: Und bin nicht ausgeraubt worden und bin trotzdem mit großen Augen durch diese Stadt gelaufen, die mich überfordert hat. Und es ging dann so weit, dass ich mit 21 zum Studieren nach Berlin bin. Und auch da war es, also kam ich mir vor wie ein bisschen David in der großen Stadt oder David und die Detektive, weil ich jeden Tag, als ich auch zur Filmhochschule gefahren bin, wirklich mit großen Augen durch diese Stadt gefahren bin und die schon eine große Faszination für mich immer ausgeübt hat. Und jetzt lebe ich schon lange wieder in München. Aber es hat mich sehr gefreut, jetzt zurück nach Berlin zu gehen und nochmal, sag ich mal, aus Kindesaugen diese Stadt zu betrachten und diese Geschichte zu erzählen.
0: Ja, denn diese Geschichte ist natürlich eigentlich auch eine universelle. Sie ist ja immer wieder auch erzählt worden, auch in Filmen. Was macht denn Emil und die Detektive so klassisch, so zeitlos?
1: Naja, also Kästner war ja schon immer auch seiner Zeit voraus, würde ich fast sagen. Sehr modern, auch sehr zeitlos. Gerade auch bei Emil geht es um Zusammenhalt. Gemeinsam sind wir stärker. Auch sich über Vorurteile hinwegzusetzen, was, finde ich, sehr wichtige Themen sind, vielleicht heutzutage mehr denn je. Und das aber in eine Geschichte integriert, die sowohl für Kinder wie auch für Erwachsene spannend ist. Also das hat Kästner immer geschafft, dass auch, glaube ich, die Eltern, die diese Geschichten ihren Kindern vorgelesen haben, sich darin wiedergesehen haben oder ihre Lebenswelten. Also die alleinerziehende Mutter bei Emil und die Detektive, die Geldprobleme, die die Familie haben, die Oma, die Hilfe brauchte in Berlin. Also es waren immer sehr moderne Geschichten, die wir aber jetzt natürlich auch in unserer Version nochmal an das Jahr 2026 angepasst haben, wo natürlich auch neue Techniken dazukommen, Smartphones, Social Media, also in die Lebensrealitäten von Kindern einziehen. Und deswegen hatten wir das Gefühl, es ist wieder an der Zeit nach 25 Jahren, dass man diese Geschichte neu erzählen könnte. Und ich habe das Gefühl, jede Generation hat ihren Emil und die Detektive verdient.
0: Also es gibt schon 9 Verfilmungen, 4 Stück davon aus Deutschland. 1931 ist es schon mal verfilmt worden, 1954, dann 2001, Sie haben es erwähnt, vor 25 Jahren. Jetzt wieder ist natürlich einerseits sozusagen eine Chance, aber irgendwo natürlich auch eine Bürde, weil Menschen vergleichen auch, nicht die Kinder vielleicht, aber die Erwachsenen. Also mit welcher Gefühlslage sind Sie rangegangen an diesen Stoff?
1: Naja, ich muss sagen, als der letzte rauskam, war ich gerade 21, da war ich so nicht mehr das Zielpublikum, habe, wie gesagt, meine eigene Berlin-Reise gerade durchgemacht und mir war das schon bewusst und ich habe aber das Gefühl gehabt, dass diese Geschichte eben zum einen zeitlos ist, aber eben auch tagesaktuell. Und ich hatte das Gefühl, wir können dem was Neues hinzufügen. Also ich glaube auch, und ich habe viele Menschen getroffen, die gesagt haben, sie lieben dieses Buch, sie lieben die Verfilmung, teilweise noch aus den 50er Jahren, aber vor allem auch die letzte. Und alle sind sehr gespannt. Und das habe ich natürlich mitgenommen, auch diese Verantwortung. Aber ich glaube, all diese Liebhaber dieses Stoffes und der früheren Filme werden auch nicht enttäuscht sein bei unserer Neuverfilmung. Und sie können sich, sag ich mal, auf neue Aspekte auch noch freuen. Und trotzdem sind wir dem Original treu geblieben.
0: Also es gibt gewisse Dinge, die sind sozusagen im Drehbuch jetzt auch verändert worden, um eine neue Geschichte auch ein bisschen zu erzählen. Aber die Grundgeschichte ist die gleiche. Also Emil Tischbein fährt mit dem Zug. Dieser 12-jährige Junge wird im Zug ausgeraubt. Erst betäubt, mehr oder weniger, dann ausgeraubt, kommt jetzt in Berlin an und verfolgt diesen Räuber mit der Hilfe von anderen Kindern.
1: Genau, andere Kinder stoßen dazu, die er bis dahin nicht kannte, merken, hier ist jemand in Not, ein Kind in Not und relativ selbstlos beschließen, ihm zu helfen. Also Gustav, Ponyhütchen, Dienstag und es formiert sich eine richtige Bande von Detektiven, die beschließen, diesem Jungen, dem Unrecht getan worden ist, zu helfen. Und wir haben es auch, sag ich mal, ein bisschen diverser gemacht. Es ist bei uns multikultureller, so wie Berlin heute ist. Wir haben, sag ich mal, auch bei Kästner waren es bis auf Ponyhütchen nur Jungs. Bei uns sind auch mehr Mädchen dabei. Und wir machen eine bunte Reise durch Berlin, sag ich mal, angefangen vom Hauptbahnhof bis nach Lichtenberg, zu einem Vietnamesenmarkt ins Don Juan Center, bis zur Sonnenallee in Neukölln. Und das ist, glaube ich, sehr spannend, dass Berlin eben diese unterschiedlichen Lebensrealitäten und Viertel hat. Und deswegen ist es eine sehr schöne, sag ich mal, bunte Reise geworden durch dieses multikulturelle Berlin von heute.
0: Noch dazu gibt es also eine E-Scooter-Verfolgungsjagd. Also richtig. Ich glaube, das kann man schon spoilern. Wir machen eine kleine Pause, hören jetzt die Eagles aus dem Geburtsjahr unseres Gastes. Entstanden 1979, auch entstanden am Geburtsort unseres Gastes in L.A. Hier ist The Long Run.

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1: David Dietl, dreht Emil und die Detektive.
2: Und wurde geboren 1979 in Los Angeles. Klingt ganz schön mondän. Wie kam es denn, dass Sie mit deutschen Eltern ausgerechnet in den USA geboren wurden?
3: Das lag daran, dass mein Vater damals die Idee hatte, nach Los Angeles zu gehen und meine Mutter überreden konnte, dieses Wagnis mit ihm gemeinsam einzugehen. Und ich glaube, er hatte damals gerade den ganz normalen Wahnsinn gedreht, der auch dann zu einem Kinofilm wurde, der Durchdreher, und hatte, glaube ich, den Wunsch, sich Amerika, L.A. mal anzugucken, auch zu sehen, was für Möglichkeiten es dort für ihn als Regisseur gab. Und genau, und in dieser Zeit bin ich dann in Los Angeles zur Welt gekommen.
2: Helmut Dietl, Ihr Vater, den man ja als Regisseur auch kennt. Aber das heißt, Sie haben auch den amerikanischen Pass.
3: Richtig.
2: Wenn man da geboren ist, kriegt man den automatisch. Ja. Und wie ging es Ihnen früher mit diesem Pass? Wie geht es Ihnen heute als Amerikaner? How do you feel as an American today? David, come on.
3: Ich fand das immer toll. Also auch diesen Pass zu haben, dort geboren zu sein. Es ist natürlich jetzt über die letzten Jahre und die beiden Trump-Regierungen hat sich da einiges verändert. Natürlich in unserem Verhältnis, wie man auf Amerika blickt. Was ich sehr, sehr schade finde, weil meine Begegnung ansonsten und Erfahrungen mit Amerika waren immer sehr, sehr positiv. Ich hatte auch überlegt, dort zu studieren, dorthin zurückzugehen, habe dann aber für mich entschieden, dass ich mich in, sag ich mal, Deutschland und Europa wohler fühle, dass es eher meiner Mentalität entspricht. Aber es schmerzt mich tatsächlich sehr zu sehen, wie gerade auch die Regierung Trump alle über Jahre aufgebauten Freundschaften und Brücken einreißt und einfach sich an nichts mehr hält. Und das ist schade, weil es, wie gesagt, also zu Recht wird gerade mit Sorge nach Amerika geblickt. Und auch für mich besteht gerade kein großer Anreiz, dorthin zurückzukehren, weil ich auch das Gefühl habe, dass das Land wahnsinnig gespalten ist. Und das zieht sich, sag ich mal, durch Freundschaften und Familien. Das sollte uns ein Beispiel sein, dass wir uns nicht so spalten lassen.
2: Ja, in Ihrem Leben als Kind sind Sie auch gar nicht so lange da geblieben. Schon mit 3 bis 4 Jahren ging es dann zurück nach Europa. Gibt es überhaupt noch Erinnerungen an Amerika oder eher so Fotoerinnerungen, weil man es mal gesehen hat?
3: Es sind vor allem Fotoerinnerungen, wobei ich schon, sag ich mal, meine erste bewusste Erinnerung lustigerweise fand in L.A. statt, und das war damals nicht so schön. Ich wäre fast ertrunken im Hotelpool vom Chateau Marmont, wo wir in der Nachbarschaft gewohnt haben und ein Freund meiner Eltern mich damals betreut hat und ich sozusagen im tiefen Wasser war und durch einen Reifen gesprungen bin. Und meine erste bewusste Erinnerung ist, wie ich das Gefühl hatte, fast zu ertrinken und aus diesem Pool gezogen worden bin von unserem Freund. Das heißt, das war die erste Erinnerung.
2: Vielleicht geht ja gut los.
3: Vielleicht nicht die schönste, aber intensive Erinnerung. Und ansonsten muss ich sagen, sind die meisten Erinnerungen natürlich von Fotos und dann auch von den Jahren später, als ich dorthin zurückgekehrt bin, in späteren Jahren, um mir das nochmal anzugucken. Und da hat sich wahrscheinlich eine Erinnerung vermischt aus neuen Eindrücken und alten Fotos.
2: Ja, zu Ihrem Elternhaus, Sie haben es ja schon gesagt, da war schon die Liebe zum Film angelegt bei beiden.
3: Ja, also mein Vater war damals schon erfolgreich als Regisseur.
2: Hatte Münchner unterwegs. Geschichten abgedreht mit Charlie.
3: Genau,
2: mit Günther Maria Halmer. Oh, wir zwei haben synchron.
3: Richtig.
2: 2 Menschen, eine Stimme.
3: Genau.
2: Und versuchen wir es nochmal mit Michaela May.
3: Michaela May.
2: Sehr schön.
3: Das funktioniert gut. Und meine Mutter hat damals schon für Bernd Eichinger gearbeitet, der damals die neue Konstantin-Film gegründet hat. Und darüber haben sich meine Eltern kennengelernt. Genau, und dann sollte mein Vater die unendliche Geschichte drehen, interessanterweise, was, glaube ich, gar nicht so viele wissen. Und das war der Grund, warum wir dann nach München zurückgekehrt sind. Da konnten er und Bernd Eichinger sich aber nicht einigen auf die Ausrichtung des Filmes, woraufhin mein Vater zurück nach L.A. ist und meine Mutter und ich aber in München geblieben sind, denkend, dass er zurückkommen würde. Aber er ist dann in L.A. geblieben und wir sind in München geblieben.
2: Irgendwann kam er ja zurück und hat dann Monaco Franzi gedreht und später auch Kir Royal. Aber das heißt, Ihre Eltern haben sich getrennt.
3: Genau, meine Eltern haben sich getrennt. Mein Vater hat sich neu verliebt in eine Frau, die er in Los Angeles damals kennengelernt hat, eine Französin. Und genau, deswegen hatten sich meine Eltern getrennt. Und es war wahrscheinlich ganz gut, dass wir damals schon wieder in München waren, weil da gab es nämlich auch eben meine Großeltern, die in Gilching gewohnt haben, die meine Mutter unterstützt haben und bei denen ich dann teilweise auch mit aufgewachsen bin. Also sag ich mal, meine bewussten Erinnerungen meiner Kindheit sind dann in München, erst in Unterföhring und dann in der Ungarer Straße.
2: Denn die Mutter war alleinerziehend und aber auch vollverdienend.
3: Ja.
2: Hat also in der Zeit weitergearbeitet. Was würden Sie rückblickend sagen als Kind, als Jugendlicher? Was hatten Sie so für Hobbys, für Interessen, für Leidenschaften?
3: Ich hatte schon immer, glaube ich, Interessen an Geschichten, an Figuren. Früher noch dann halt Spielzeugfiguren. Aber ich weiß, ich habe viel gebaut, habe mir Geschichten überlegt, konnte stundenlang auch mich mit mir selbst beschäftigen. Und das war schon, und das hat sich dann weiter fortgezogen. Also dann habe ich angefangen, viel zu lesen und habe dann auch später so angefangen, so Rollenspiele. Also es war immer von Anfang an, war diese Faszination für Geschichten, für Figuren, für Biografien. Also das hat in Kindertagen angefangen mit Spielzeugfiguren und hat sich, sag ich mal, bis in die Gegenwart gezogen, jetzt mit Filme machen.
2: Heute nicht mehr Spielzeug, sondern echte Menschen, die Sie da durch die Gegend schicken, dass Sie Sachen machen sollen. Also die Liebe zum Film war dann wohl auch da. Sprich, erster Kinofilm im Kino war?
3: Das müsste Crocodile Dundee gewesen sein im Cadillac-Kino. Es gibt vielleicht noch wahrscheinlich den einen oder anderen Zeichentrickfilm, wo meine Mutter mich davor mitgenommen hat. Aber mein erstes bewusstes Kinoerleben, und da war ich ehrlicherweise auch ein bisschen zu jung für den Film, weil ich glaube, ich war ungefähr 6. Aber ich kann mich erinnern, erstmal an dieses tolle Kino, an dieses Cadillac-Kino und dann an diesen Film von diesem australischen Wilderer, nenne ich ihn mal, der nach Amerika kommt und mit seiner Art irgendwie das Land aufmischt. Das ist ein Film, der sehr bei mir irgendwie als erste Kinoerinnerung hängen geblieben ist.
2: Und später haben Sie denn eigentlich so, wie haben Sie das Werk Ihres Vaters dann so wahrgenommen als Jugendlicher?
3: Als Jugendlicher noch gar nicht. Ich glaube, das fing dann erst an, dass ich auch richtig verstanden habe, was er macht, als ich mit 16 in den Sommerferien mein erstes Praktikum gemacht habe beim Film. Das war bei meinem Vater, als er Rossini gedreht hat. Das war ein sehr einschneidendes Erlebnis. Damals hatte ich noch die Idee, Geschichte zu studieren und hatte dann aber nach diesen 4 Wochen, wo ich an einem Filmset arbeiten durfte, mit all den tollen großen Schauspielern, die damals mitgemacht haben, von Mario Adorf bis Götz George und vielen anderen, dass ich mir dachte, das ist ja toll. Also das ist ein Beruf, dass man Filme machen kann, dass man derjenige am Set sein kann, der bestimmen darf. Da habe ich gedacht, vielleicht will ich das doch auch machen.
2: Und wie das weiterging, das sprechen wir gleich mit unserem Gast David Dietl, Filmregisseur. Jetzt hören wir Musik aus Frankreich. Hier ist Bolivar.

0: Hier ist 1:1 der Talk auf Bayern 2, heute mit meinem Gast David Dietl, Filmregisseur. Gerade läuft sein Kinderfilm Emil und die Detektive in den deutschen Kinos an. Und wir haben gerade schon über seine Anfänge in der Filmbranche gesprochen, also quasi erstes Praktikum, Praktika. Was für unterschiedliche Gewerke haben Sie da durchlaufen?
1: Es fing an als Regiepraktikant, beziehungsweise ich habe Video Operator gemacht. Das heißt, man sitzt neben dem Regisseur und stellt ihm mehr oder weniger das Kamerabild zur Verfügung über Fernsehbilder, die über ein Kabel damals noch an die Kamera verbunden waren, und nimmt das Ganze auf VHS-Kassetten damals noch auf, um schnell, sag ich mal, zurückspulen zu können, falls nochmal etwas gesehen werden muss. Oder
0: schickt dann dem Regisseur einen Fax, damit er weiß, was Sache ist?
1: Nein, man sitzt dann schon direkt daneben, ist dann oft unter Zeitdruck. Also heutzutage läuft das alles in Sekundenschnelle über Funk und Festplatten, aber damals wirklich noch mit Zurückspulen und Vorspulen und handschriftlicher Archivierung. Und das war aber trotzdem toll, und diesen Job habe ich eine Zeit lang gemacht bei unterschiedlichen Regisseuren, weil man wirklich wahnsinnig nah dran sitzt, nicht zu viel, sag ich mal, können muss, außer irgendwie schnell zu sein und schnell zu spulen, aber sehr viel lernen konnte. Und das habe ich sehr gern gemacht. Und dann habe ich aber auch gemerkt, die Kamera interessiert mich, war bei Arri in der Türkenstraße im Kameraleihpark ein halbes Jahr, habe dort wirklich gelernt, wie Kameras gebaut werden, und habe mich da reingearbeitet. Anschließend habe ich dann angefangen, eigene Sachen zu drehen, und habe dann gemerkt, mit dem Drehen ist es nicht getan. Man muss die Sachen ja vor allem auch schneiden. So, und dann habe ich ein Praktikum tatsächlich beim Alexander Berner in der Firma Digital Editors, ein Schnittpraktikum gemacht, ein halbes Jahr, und habe gelernt, wie man die gedrehten Sachen dann zusammenmontiert und auch mit Ton und Musik zusammenbringt. Und als ich dann, sag ich mal, all diese Bereiche vom Set zur Kamera und Schnitt gemacht hatte, hatte ich das Gefühl, ich bin bereit für die Filmhochschule, um meine eigenen Geschichten zu erzählen. Hab dann noch ein Jahr Gaststudium an der HFF in München gemacht, bevor ich dann nach Berlin an die Filmhochschule gegangen bin.
0: So, und was war das dann für ein Ankommen in Berlin? Also auch wirklich ein Weg von zu Hause auf einmal auf sich gestellt?
1: Ja, also das war toll. Also es war wirklich ein Gefühl von Freiheit. Und das ist Berlin für mich heute immer noch so. Also ich finde, es war natürlich von zu Hause ausziehen in die erste eigene Wohnung nach Berlin, in diese große, spannende Stadt 2001. Und aber auch, und ich glaube, hat Berlin bis heute, dass man da sein darf, wie man sein will. Also die Stadt verurteilt weniger als vielleicht andere Orte, und diese Freiheit verspüre ich bis heute, wenn ich in Berlin bin, und ist natürlich auch ein Stück weit das Thema auch in dem Film Emil und die Detektive, weil man dort auch verloren gehen kann in dieser Größe und dieser Freiheit.
0: Ja, und die Chance, wenn man so will, aber vielleicht auch so ein bisschen die Bürde ist, man darf eigene Geschichten erzählen, aber da muss man auch erstmal überlegen, welche Geschichten möchte man überhaupt loswerden.
1: Richtig, und das war schon interessant, und da würde ich sagen, dass, obwohl ich davor so viel Erfahrung beim Film gesammelt habe, habe mit 21 dann angefangen an der Filmhochschule, das war das Mindestalter, und auch da hatte ich das Gefühl, es war fast noch zu früh. Also es waren Leute bei mir im Jahrgang, die hatten davor was anderes studiert, die waren Mitte 20, und hatte ich das Gefühl, die hatten schon mehr zu erzählen. Also wenn ich mir deren Kurzfilme angeguckt habe, also meine Kurzfilme, die ersten 2 Jahre, gingen vor allem noch um meine Kindheit oder um meine Jugend. Das waren Coming-of-Age-Filme, weil ich, sag ich mal, als Erwachsener noch nicht genug erlebt habe. Und das ist schon auch, wo ich merke, dass als Filmemacher wichtig ist, eigene Erfahrungen zu sammeln, sich mit Themen auseinanderzusetzen. Und das hätte mir, sag ich mal, rückblickend, würde ich jedem empfehlen, sag ich mal, lieber etwas später als früher so ein Filmstudium zu machen.
0: Ja, und dann mit dem Abschluss in der Tasche auch die Schwierigkeit, in freier Wildbahn zu überleben, zu hoffen, dass man einen Job bekommt, vielleicht einen Auftrag als Regisseur oder sogar einen eigenen Film mit eigenem Drehbuch produzieren kann. Wie war dieser Sprung in diese freie Welt?
1: Ja, das hat schon lange gedauert. Also ich muss sagen, am Anfang wird einem natürlich nichts geschenkt. Also man muss idealerweise das Drehbuch selber schreiben. Das habe ich auch. Das hat bei mir zum ersten Kinofilm damals König von Deutschland hat das 4 Jahre gedauert, bis ich dieses Buch soweit hatte. um es finanziert zu bekommen, um es zu drehen. Und auch danach muss man sagen, dann hat man diesen ersten Kinofilm geschafft und denkt sich so, jetzt läuft's wie von selber. Aber das Gegenteil ist der Fall. Also dann muss man auch erkennen, niemand hat auf einen gewartet. Und ehrlicherweise ist es schwieriger, den zweiten Film zu machen als den ersten, weil wir haben Strukturen auch aus der Filmhochschule heraus als Abschlussfilm, das Leute ermöglicht, diesen Film zu machen. Aber ich glaube, es gibt eine Statistik, dass nur noch die Hälfte von denen, die einen ersten Film machen, einen zweiten machen und davon wiederum nur die Hälfte einen dritten. Also
2: es wird gesiebt. Also dieser erste Film 2013, man kann mal drauf eingehen, König von Deutschland mit Olli Dietrich in der Hauptrolle und mit Veronika Ferres, ging um einen wahnsinnig durchschnittlichen Typen, Thomas, der einen wahnsinnig durchschnittlichen Sohn hat, Alexander, eine durchschnittliche Ehe führt in einem durchschnittlichen, langweiligen Ort, der FC Bayern-Fan ist, passt ja eigentlich auch ganz gut dazu. Und dann stößt eine Marktforschungsfirma auf ihn und merkt, der ist quasi die Blaupause für alles. Wenn man ein Produkt platziert, das ihm gefällt, dann gefällt es allen.
1: Richtig.
2: Passt ja auch ganz gut zu Olli Dietrich, so eine Rolle. Erzählen Sie mal noch ein bisschen von diesem Film.
1: Das war, ja, also ich bin ehrlicherweise auf einen Spiegelartikel, beziehungsweise mein Co-Autor ist auf einen Spiegelartikel gestoßen, wo diese Annahme, was wäre wirklich mit allen durchschnittlichsten Zahlen, wenn daraus ein Mensch aus Fleisch und Blut werden würde. Und diese Geschichte haben wir weitergesponnen. Und ich fand Olli Dietrich wirklich eine der passendsten Personen für diesen Film und habe ihm einen langen, glaube ich, dreiseitigen Brief geschrieben, wo ich handschriftlich, wo ich ihm gesagt habe, warum ich glaube, dass er diese Rolle spielen muss. Und er hat mir dann zugesagt, was natürlich ein wahnsinniges Glück war und eine große Freude, mit ihm zu arbeiten. Und ja, man wirft alles rein in diesen ersten Film, arbeitet, sag ich mal, Jahre darauf hin. Und ehrlicherweise muss man sagen, und auch Veronika hat mir dann zugesagt, dass sie seine Frau spielt, was sie ganz toll gemacht hat. Also wirklich tolle Leute. Hans Zischler hat mitgespielt. Also man kriegt dann auch, sag ich mal, wirklich tolle Leute für so ein Projekt. Und dann merkt man aber auch, wie schwer es ist, trotz, sag ich mal, dieser Prominenz und alles, dass dieser Film sein Publikum findet. Also wenn man dann rauskommt, mit wem man dann konkurrieren muss tatsächlich um die Aufmerksamkeit des Zuschauers. Und das war dann schon auch so ein Reality-Check, obwohl der Film, sag ich mal, sehr wohl positiv aufgenommen wurde. Und auch viele Leute haben ihn dann im Fernsehen gesehen, weil er lief dann bei Arte und ZDF. Und das heißt, viele Leute haben ihn gesehen, aber der Kinoerfolg blieb ihm verwehrt. Und das ist schon was, wo ich merke, dass es jedes Mal eine große Herausforderung ist. Wie schafft man es, sag ich mal, die Aufmerksamkeit, wie schafft man es, einen Film zu machen, wo die Leute wirklich Lust haben, ins Kino zu gehen.
2: Wie hat er denn Ihrem Vater gefallen? Es war ja der einzige Film, den er noch sehen konnte von Ihnen, Langfilm, denn er ist 2 Jahre später gestorben.
1: Er hat meinem Vater gefallen und es war sehr interessant, weil mein Vater hat gesagt, also ich dränge mich nicht auf, wenn du meine Meinung haben willst, dann sage ich sie dir. Ich muss sagen, dass beim Film davor, auf Nummer sicher, mein erster Langfilm, ich schon gemerkt habe, dass mich seine Meinung etwas einschüchtert, so, auch wenn sie gut gemeint ist und sicher richtig. Und deswegen habe ich, glaube ich, bei König von Deutschland bewusst ihn erst, sag ich mal, den fertigen Film gezeigt, um meinen Film zu machen und war umso glücklicher, dass er ihm dann gefallen hat. Und ich glaube, spätestens als eine sehr euphorische Kritik in der Frankfurter Allgemeinen über den Film war, die er mir dann geschickt hat, ganz stolz, war das Zeichen dafür, dass er sich sehr gefreut hat für mich und den Erfolg. Und trotzdem hätte ich ihm natürlich gern mehr Filme gezeigt als diesen einen.
2: Sie haben auch 2023 eine 6-teilige Serie gedreht, die im Fernsehen lief. Viele haben die gesehen. Gute Freunde, der Aufstieg des FC Bayern. Das heißt, da wurde mit Schauspielern die Geschichte der Bayern-Ikonen nachgespielt. Also ging um Müller, Meier, Beckenbauer. Der damalige Manager der Bayern, Robert Schwan, wurde gespielt von Maximilian Brückner. Was hat denn daran Spaß gemacht? Das ist ja eine Zeitreise gewesen. Man musste die 60er, 70er Jahre nachspielen.
1: Total. Also das hat wahnsinnig viel Spaß gemacht. Ich bin selber auch großer Bayern-Fan
2: Ich bin 60er-Fan.
1: Ja, ich wäre auch fast 60er geworden. Mein erstes Spiel war im Grünwalder Stadion, 60 gegen Unterhaching. Damals ging es noch um den Aufstieg aus der Regionalliga. Es war Anfang der 90er. Und ich fand das so toll im Grünwalder Stadion. Und dann haben aber mein Vater und mein Stiefvater haben interveniert und haben mir gesagt, es gibt aber noch den FC Bayern und du wirst jetzt Bayern-Fan und nicht 60er-Fan. Und die haben mir halt vor allem immer auch von dieser goldenen Zeit erzählt, von den 60ern und 70ern, die die mitbekommen haben in ihrer Jugend. Und das waren für mich aber immer so Geschichten aus der Vergangenheit. Und ich hatte halt dann so Ende der 80er, 90er vor allem, war so meine Zeit, wo ich dann die Bayern mitbekommen habe bis heute. Und es war für mich ein Riesengeschenk, sag ich mal, in diese Zeit einzutauchen und diese Geschichten zu erzählen, zu recherchieren. Also von 64 bis 74, wo die Bayern wirklich aus der Regionalliga es geschafft haben, bis zum Landesmeisterpokalgewinn, also Champions League 74. Und dann ist die Hälfte, sag ich mal, der Mannschaft auch noch Weltmeister geworden.
2: Unter anderem Gerd Müller, der aus Nördlingen im Ries kam. Sie haben das ganz schön dargestellt im Film, wie in dieser wirklich letztendlich Kleinstadt da mit der Stadtmauer rum dieser Typ irgendwie entdeckt wurde.
1: Ja, und alle sagen ja zu Recht, also Gerd Müller ist der Grund, warum diese Mannschaft so groß war. Wir wissen es ja, es geht im Endeffekt um Tore schießen und dieser Gerd Müller war wirklich, wirklich ein Phänomen, der sich auch immer in den Dienst der Mannschaft gestellt hat. Und es war aber wirklich spannend und auch Robert Schwan, der als erster ja wirklich Fußball anders gedacht hat und ja aus der Versicherungsbranche kam und die Idee hatte, diesen Verein zu vermarkten und nach Südamerika zu schicken für Testspiele. Also das war wirklich, wirklich spannend, dieses Projekt zu machen und hat große Freude gemacht. Was nicht so spannend war, war die alten Fußballspiele zu gucken, Stunden davon im Archiv, weil selbst in doppelter Geschwindigkeit waren die immer noch langsam, muss man sagen. Also wir haben uns dann wirklich durch viel altes Material gewälzt. Aber der Dreh an sich und München in den 60ern und 70ern herzustellen, die alten Autos, die Kostüme, das hat richtig viel Spaß gemacht.
2: Wir hören jetzt noch eine Musik aus dem Soundtrack von König von Deutschland. Wir hören jetzt Kack Motherfucker aus Norwegen mit Restless.

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1: David Dietl. Berlin als Befreiung.
2: In seiner Zeit als Filmstudent, inzwischen ist er Filmregisseur, hat schon viele Filme hinter sich. Ja, Berlin war Ihre Heimat, jetzt ist München Ihre Heimat. Wo kommen bei Ihnen heimatliche Gefühle auf? Bei was?
3: Heimatliche Gefühle kommen bei mir auf, wenn ich aus dem Zug steige am Hauptbahnhof, so hässlich er gerade auch ist, im Umbau.
2: Und könnte länger dauern.
3: Und das Erste, was ich mache, ist mir eine Butterbreze zu holen. Da kommen heimatliche Gefühle auf. Und ja, also ich bin hier aufgewachsen und ich wohne hier auch wieder wahnsinnig gern. Und wenn ich hier den weiß-blauen Himmel sehe, im Englischen Garten bin, auch in den Bergen bin, das ist wirklich, wo ich mich wohlfühle, wo ich zur Ruhe komme. Also das würde ich sagen, ist wirklich Heimat. Also meine bayerische Heimat. Ich habe auch das Gefühl, ich bin stärker verwurzelt hier, als ich es teilweise gedacht habe. Ich habe die 15 Jahre, die ich in Berlin gelebt habe, sehr genossen und freue mich auch jedes Mal nach Berlin zurückzukehren. Sag ich mal, als zweite Heimat. Aber ich merke, dieses nach Hause kommen, das habe ich, wenn ich nach München komme und nach Bayern. Und Berlin ist immer noch für mich anders. Es ist so ein bisschen so ein Nervenkitzel. Also es ist, ich habe in Berlin nach wie vor das Gefühl, dass irgendwas Besonderes passieren kann. Also dass die Stadt pulsiert. Und deswegen, aber ich muss sagen, mit die glücklichste Zeit war, wo ich in München schon gelebt habe und in Berlin gedreht habe. Also es war so 50-50. Ich hatte den Input und die Inspiration, die mir Berlin über all die Jahre gegeben hat. Und ich hatte gleichzeitig die Erdung und auch die Zeit, künstlerisch Sachen zu verarbeiten, wenn ich in München war. Weil Berlin, habe ich das Gefühl, ist immer neuer Input. Und man kommt gar nicht dazu, sag ich mal, die Sachen wirklich, wirklich aufzunehmen und zu verarbeiten.
2: Was sind die besonders schönen Momente Ihres aktuellen Lebens?
3: Die schönen Momente meines aktuellen Lebens sind morgens auf dem Weg in den Kindergarten noch einen kleinen Abstecher in den Englischen Garten zu machen und mit meiner kleinen Tochter irgendwie den Schwänen und Enten zuzugucken, während der Raureif noch auf der Wiese liegt, über der Wernigwiese. Das erfüllt mich jeden Tag mit Glück und Dankbarkeit, sag ich mal, hier, also eine gesunde Familie zu haben und, sag ich mal, in dieser wirklich schönen Stadt leben zu dürfen.
2: Jetzt haben Sie schon viel erreicht in Ihrem Leben als Regisseur, aber haben vielleicht Dinge, die Sie noch gerne erreichen möchten, nämlich?
3: Also die Herausforderung bei diesem Beruf ist, dass man ja mit jedem Projekt von vorne anfängt. Und das ist aber auch, ich mag diese Herausforderung. Also ich habe das Gefühl, man kann sich, sag ich mal, egal wie erfolgreich der Film davor war, man fängt wieder von vorne an. Also man kann sich nicht ausruhen auf irgendwelchen Lorbeeren. Und trotzdem ist es natürlich so, dass man sich schon auch, sag ich mal, einen Erfolg wünscht, also in Form von Zuschauern. Und ich weiß, wie schwer das ist, die Leute dazu zu kriegen, auch ins Kino zu gehen. Und man muss ihnen auch wirklich was bieten. Es gibt wenig, was mich so glücklich macht wie ein volles Kino und ein Publikum, was glücklich aus dem Kino geht. Und das hoffe ich, dass es jetzt bei Emil und die Detektive auch nochmal über die bayerischen Landesgrenzen hinaus in ganz Deutschland so sein wird. Und dann hoffe ich ehrlicherweise, dass ich das Glück habe, weiter solche Filme machen zu dürfen.
2: Haben Sie noch einen goldenen Lebenstraum? Irgendwas, was Sie schon immer machen wollten? Vielleicht auch abgesehen vom Film? Also ich würde gerne mal eine Bergetappe bei der Tour de France gewinnen, aber ich glaube, es wird nichts mehr mit mir.
3: Naja, also das ist interessant. Ich denke seit einiger Zeit über eine Alpenüberquerung nach. Jetzt habe ich nur gelesen, dass das alle irgendwie in den letzten Jahren machen und die ganzen Wege und Hütten heillos überlaufen sind. Ehrlicherweise gibt es natürlich auch Länder, wo ich unbedingt noch mal hin will. Also Indien ist zum Beispiel ein Land, wo ich noch nicht war, was mich total fasziniert. Genauso Mexiko. Also es ist eher so mit Reisen, aber auf der anderen Seite zieht es mich gerade auch nicht aus Europa raus, wo ich das Gefühl habe, es gibt auch hier noch so viel zu entdecken. Aber ja, also ich glaube, es wäre eher sowas wie, ich würde mal mit einer Alpenüberquerung München-Venedig beginnen und schauen, ob ich dann Blut geleckt habe und ob es dann irgendwie weitergeht. Aber das ist, glaube ich, etwas, womit man mal anfangen könnte. Und
2: vor allem zurückkehren und dann wieder die Butterbrezen in München bekommen.
3: Genau.
2: Das ist es. Das war unser heutiger Gast, der Regisseur David Dietl. Sein neuer Film Emil und die Detektive läuft morgen in den deutschen Kinos an. Vielen herzlichen Dank für den Besuch.
3: Vielen Dank, war sehr schön hier zu sein.
2: Die heutige Sendung gibt es zum Nachhören als Podcast auf ARD Sounds, unserem neuen Portal im Internet. Und Ihnen zu Hause oder unterwegs wünsche ich noch einen schönen Radioabend. Ihr Achim Bogdan. Morgen um die gleiche Zeit gibt es hier wieder einen Talk, dann mit Gudrun Linn. Sie hat ein Frauenmuseum im Bayerischen Wald gegründet.
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1: Um 17 Uhr mit Julia Cortis. Berlin ist offenbar aus dem Rennen. Die Entscheidung, welche Stadt deutscher Olympiakandidat wird, fällt damit am Samstag zwischen München und der Region Köln-Rhein-Ruhr. Nach Informationen des RBB zieht Berlin seine Bewerbung zurück.
2: In Berlin lehnt die Siegerin der Abgeordnetenhauswahl, die Linke, Olympische Spiele ab. In einem Evaluierungsbericht einer DOSB-Expertenkommission erreichten München sowie Köln-Rhein-Ruhr bessere Ergebnisse als Berlin. Anders als in den beiden anderen Regionen gab es in der Hauptstadt keine Abstimmung der Bevölkerung. Allerdings hatte das Abgeordnetenhaus einer Bewerbung zugestimmt. Die internationale Entscheidung über den künftigen Austragungsort soll voraussichtlich 2029 fallen. Kirsten Buchmann, Berlin.
1: Und dabei geht es um die Olympischen und Paralympischen Spiele im Jahr 2036, 40 oder 44. Die Bundesregierung will dem Sozialbetrug einen Riegel vorschieben. Dafür hat das Kabinett heute einen entsprechenden Aktionsplan verabschiedet. So sollen zum Beispiel Menschen, die mit Haftbefehl gesucht werden, keine Grundsicherung mehr bekommen. Was noch vorgesehen ist, weiß Dagmar Pepping aus unserem Hauptstadtstudio.
3: Es haben sich so richtige Geschäftsmodelle gebildet, um die Strukturen auszunutzen. Also beispielsweise werden Zuwanderer aus Bulgarien und Rumänien hier für ganz wenige Arbeitsstunden beschäftigt und können dann Sozialleistungen beanspruchen, zum Beispiel die Grundsicherung. Das ist eine richtige Betrugsmasche geworden. Und viele dieser Menschen leben auch in sogenannten Schrottimmobilien, völlig runtergekommenen Häusern, für die überzogene Mieten verlangt werden. Die werden dann bezahlt vom Jobcenter und der Vermieter kassiert ab.
1: Die Bundesregierung will Sexual- und Raubdelikte schärfer bestrafen, bei denen K.O.-Tropfen eingesetzt werden. Dafür hat das Kabinett ein entsprechendes Gesetz auf den Weg gebracht. Wer Opfer mit solchen Mitteln betäubt, muss mit 5 Jahren hinter Gittern rechnen. Damit würde der Einsatz von K.O.-Tropfen rechtlich auf einer Stufe mit Waffen oder Messern stehen. Die Forderung nach einer Abschaffung der 12-Uhr-Regel, nach der Tankstellen nur am Mittag die Preise erhöhen dürfen, wird lauter. Das habe keine Entlastung gebracht, argumentiert die Landesregierung von Schleswig-Holstein. Sie stellt am Freitag einen Antrag dazu im Bundesrat. Bayerns Wirtschaftsminister Aiwanger sieht es ähnlich, das Experiment sei gescheitert. Der spektakuläre Felssturz an der Zugspitze hat keine Schäden angerichtet. Weder Hütten noch Wege waren betroffen. Verletzt wurde niemand. Aber auch heute gab es noch Folgeabbrüche.
4: Da löst sich immer wieder was, sagt Franz Dörfler von der Bergwacht Greinau. Man hört es zwischendurch immer wieder rumpeln, das was nachkommt, so Dörfler. Gefahr für Anwohner und Touristen besteht laut den zuständigen Behörden nicht. Die Seilbahnen auf beiden Seiten der bayerisch-österreichischen Grenze sind regulär in Betrieb.
1: Christoph Müller berichtete aus dem Oberland. Das Wetter in Bayern. Bis zum Abend freundlich und nur wenige Wolken, 16 bis 22 Grad. In der Nacht zunächst klar, später vereinzelt Regen, vor allem in Oberfranken, 10 bis 4 Grad. Morgen windig und mehr Wolken als Sonne. Nachmittags und abends, besonders im Westen Bayerns, freundlich, vereinzelt Regen, örtlich kurze Gewitter. Am Freitag wieder trocken und oft sonnig, 14 bis 22 Grad. Auch am Samstag nach örtlich zähem Nebel viel Sonne. Soweit die Nachrichten, 17.03 Uhr. Der Blick auf die Straßen. A7 Würzburg Richtung Fulda, zwischen Bad Kissingen Obertulba und Bad Brückenau-Volkers, 10 Kilometer stockender Verkehr. A7 Ulm Richtung Füssen, zwischen dem Kreuz Ulm-Elchingen und dem Dreieck Hittistetten, Stau. A8 München Richtung Salzburg, zwischen Rosenheim-West und Rohrdorf, 6 Kilometer Stau an einer Baustelle. A8 Salzburg Richtung München, zwischen Fraßdorf und Rosenheim, 8 Kilometer Stau an einer Baustelle. A93 Regensburg Richtung Holledau, zwischen Regensburg Nord und Regensburg Kumpfmühl, 2 Kilometer Stau. A96 Lindau Richtung München, zwischen Weißensberg und Wangen Nord, 6 Kilometer stockender Verkehr. Und A99 Westumfahrung München Richtung Lindau, zwischen Fredmanning Nord und Ludwigsfeld, 8 Kilometer stockender Verkehr nach einem Unfall. Soweit die Verkehrsübersicht.
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5: Mit Kerstin Grundmann. Schön, dass Sie eingeschaltet haben zu unserer Abendausgabe vom Mittwoch, in der wir uns um Berlins Rückzug von der Olympiabewerbung kümmern. Damit gibt es nur noch 2 Bewerber für künftige Sommerspiele, und zwar München und die Rhein-Ruhr-Region. Warum die Hauptstadt das Handtuch geworfen hat, dazu gleich mehr bei uns. Außerdem geruchlos und sehr gefährlich. Die Bundesregierung plant höhere Strafen für Täter, die K.O.-Tropfen einsetzen. Wegen dieser Wirkung hier.
6: Sie wirken sehr schnell, führen zu Bewusstseinsstörungen, Lähmungen, manchmal Blackouts oder halt auch Koma oder auch Tod bei Überdosierung. Also es ist eine ziemlich gefährliche Substanzklasse.
5: Noch heute wird der Bundestag über diese gefährliche Substanz, über das neue K.O.-Gesetz beraten, das zur Abschreckung dienen soll. Und wir schauen auch noch auf den Zustand des Regenwalds am Amazonas, der für die Indigenen in Südamerika mehr als nur Lebensraum ist.
7: Der Wald ist eigentlich wie so ein großer Marktplatz. Man kann irgendwie alles bekommen, Nahrung, Materialien für Bauen, Kleidung, Werkzeug, Heilpflanzen. Das Zweite, was wichtig ist, man interagiert mit dem Wald, wie wenn man mit einem Bruder, mit einer Schwester interagieren würde.
5: Wie stark nun dieser Regenwald unser Weltklima beeinflusst, bespreche ich kurz nach halb mit einer Wolkenforscherin.
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5: Und einem Riesencharterfolg von 1983 und Billy Joel. Guten Abend.

0: The Longest Time von Billy Joel. Und wir haben auch eine Zeit für Sie, 9:09. Wer Töchter im Teenageralter hat, die auf der Wiesen oder im Nachtleben unterwegs sind, der dürfte den Nachwuchs schon das eine oder andere Mal vor K.O.-Tropfen gewarnt haben. Denn 90% der Opfer, die diese Tropfen schon mal genommen haben, sind weiblich, die meisten zwischen 20 und 30 Jahren alt. Diese jungen Frauen will Bundesjustizministerin Hubig künftig besser schützen durch härtere Strafen für die Täter. Heute sollen diese Pläne zum ersten Mal im Bundestag besprochen werden. Einzelheiten von Chris Berdrow.
1: Geht es nach dem Willen der Bundesregierung, dann stehen K.O.-Tropfen rechtlich in Zukunft auf einer Stufe mit Waffen oder gefährlichen Werkzeugen wie etwa Messern. Setzen Straftäter sie zum Beispiel in einem Nachtclub ein, um ihre Opfer wehrlos zu machen und sie danach zu vergewaltigen, dann steigt die Mindeststrafe von bislang 3 auf 5 Jahre. Bei der Vorstellung ihres Entwurfs hatte Bundesjustizministerin Stefanie Hubig den Einsatz von K.O.-Tropfen bei Vergewaltigungen als besonders verwerflich bezeichnet. Betroffene hätten oft gar keine Chance, die Übergriffe zu bemerken und abzuwehren. Das sei besonders widerwärtig. Die Regierung reagiert mit ihren Plänen auch auf ein Urteil des Bundesgerichtshofs. Das Gericht hatte vor 2 Jahren entschieden, dass heimlich ins Getränk gemischte Substanzen rechtlich nicht als Waffe zu werten sind. Für eine Verschärfung der Strafen setzt sich auch der Bundesrat ein. Die Länderkammer setzt in ihrem Entwurf aber auf eine andere Formulierung, die sich enger an die bestehende Rechtsprechung anlehnt. Die Bundesregierung kritisiert daran, dass Tätern damit schon beim Verabreichen der K.O.-Tropfen eine gezielte Absicht nachgewiesen werden müsste. Das sei in der Praxis aber nur schwer zu beweisen. Nach der ersten Debatte im Bundestag werden sich die Fachpolitiker des Parlaments intensiv mit den Entwürfen beschäftigen.
0: Und diese Debatte beginnt in einer guten halben Stunde in Berlin. Wir wollen uns jetzt genauer anschauen, was genau hinter dem schwammigen Begriff K.O.-Tropfen eigentlich steckt und was sie so gefährlich macht. Erklärung von Sandra Aid.
2: Tanzen im Club, feiern mit Drinks. So fängt der Abend bei Betroffenen häufig an. Kurz nach den ersten Schlücken wird ihnen übel. Sie fühlen sich schwindelig, bis sie plötzlich schläfrig oder sogar bewusstlos werden. So wirken sogenannte K.O.-Mittel. Besonders tückisch sind sie deshalb, weil sie gemischt in geschmacksintensiven Getränken mit Alkohol oder Zucker farb-, geschmacks- und geruchlos sind, erklärt Anja Gummelson, Leiterin der forensischen Chemie in der Rechtsmedizin der Universität Rostock.
3: Sie wirken sehr schnell, führen zu Bewusstseinsstörungen, Lähmungen, manchmal Blackouts oder halt auch Koma oder auch Tod bei Überdosierung. Also es ist eine ziemlich gefährliche Substanzklasse. Und oftmals werden dafür Schlafmittel oder auch Antihistaminika verwendet oder Anästhetika aus der Medizin, wie beispielsweise Ketamin.
2: Mehr als

0: 200 Substanzen zählt man unter dem Begriff K.O.-Mittel. Besonders im Fokus stehen dabei die sogenannten K.O.-Tropfen. Stoffe, die sich auch als Partydrogen etabliert haben. GHL und seine Vorstufen GBL oder BDO. Nach Beobachtung der Chemikerin Anja Gummelson nimmt der Einsatz vor allem von GBL in den letzten Jahren zu.
1: Es wirkt leicht euphorisierend. Deswegen nennt man das zum Beispiel auch Liquid Ecstasy, weil es ähnliche Wirkungen wie Ecstasy hervorruft im Körper. Aber diese ganz kleine Dosis einzustellen scheint ziemlich schwierig zu sein, weil vor allem die Konzentration des GHBs nicht bekannt sind, wenn man sie auf dem Schwarzmarkt erwirbt.
0: Schon mehr als 3 Milliliter K.O.-Tropfen können schwerwiegende Folgen haben. Von Koma bis hin zum Atemstillstand. Welche Wirkungen bei welcher Menge eintreten, hängt von verschiedenen Faktoren ab, wie Körpergewicht, Alkohol oder Medikamenteneinnahme. Weil auch Alkohol Kontrollverlust und Blackouts auslösen kann, seien sich Betroffene häufig gar nicht bewusst, dass sie K.O.-Tropfen eingenommen hätten und trauten sich nicht oder spät, die Polizei aufzusuchen oder auch Blut- und Urinproben zum Beispiel bei Gewaltschutzambulanzen abzugeben. Für die Nachweisbarkeit sei dies ein großes Problem, weiß Anja Gummelson.
1: Man ist sich sehr unsicher und läuft wahrscheinlich nicht sofort zur Polizei. Und das ist eigentlich der größte Fehler, weil unsere Nachweisgrenze im Labor oder die Zeit, wo wir es überhaupt nachweisen können im Blut, liegt bei maximal 6 Stunden und im Urin nur bei maximal 10 bis 12 Stunden.
0: Wie viele Menschen in Deutschland Erfahrungen mit K.O.-Tropfen gemacht haben, lässt sich deswegen nicht sagen. Experten und das Bundeskriminalamt gehen von einer hohen Dunkelziffer aus. Selbst bei den Personen, die Strafanzeige erstatten, liege selten ein toxikologischer Nachweis vor. Experten empfehlen, beim Feiern aufmerksam zu sein, also das Glas abdecken und das Getränk nicht unbeaufsichtigt lassen. Zwar seien Armbänder oder Strohhalme auf dem Markt, die versprechen, durch Einfärbung Substanzen wie GHB zu erkennen. Toxikologen wie Anne Schewczyk vom Universitätsklinikum Hamburg-Eppendorf raten aber davon ab.
2: Wir haben das nämlich mal getestet bei uns hier im Labor und haben mal GBL in ein Getränk getan und das getestet. Und da springt das Armband nämlich nicht drauf an. Das heißt, es würde wirklich nur funktionieren, wenn GHB im Getränk ist.
0: Stattdessen wachsam sein und bei plötzlicher Schläfrigkeit oder Atemnot Hilfe holen.
3: Sandra Itf informierte. Und für diesen Song hier waren Superstar Olivia Rodrigo und Robert Smith, Frontmann von The Cure, gemeinsam im Studio.

0: Olivia Rodrigo und Robert Smith hier auf Bayern 2. Die Chancen von München nach 1972 wieder einmal Olympische Sommerspiele auszurichten, die sind heute schlagartig gestiegen. Denn Berlin hat am Nachmittag seine Bewerbung für die Spiele für 2036, 40 oder 44 zurückgezogen. Und damit waren es dann nur noch zwei Bewerber, nämlich die Rhein-Ruhr-Region und die bayerische Landeshauptstadt. Warum sich Berlin zum Rückzug entschlossen hat, ist offiziell nicht bekannt. Das, was aber bislang nach draußen gedrungen ist, fasst mein RBB-Kollege Sebastian Schöbel zusammen.
1: Es soll morgen eine Pressekonferenz geben und man kann sich ungefähr vorstellen, in welche Richtung das geht. Denn es gab ja schon Aussagen der Akteure, der Verantwortlichen unter der Woche. Kavi Niromand hat im RBB ganz klar gesagt, die Ansage von Elif Erhalb, der Berliner Wahlsiegerin, dass für sie die Entscheidung damit jetzt vom Tisch ist, denn die Linke lehnt ja die Olympiabewerbung ab. Das habe schweren Schaden angerichtet. Auch Bob Hanning, der Chef der Füchse Berlin, hat sich da entsprechend schon geäußert und gesagt, das sei einfach auch undemokratisch gewesen, das gleich so nach der Wahl bekannt zu geben. Klar ist allerdings auch, die Linken waren sowieso gegen diese Bewerbung, also das konnte niemanden überraschen. Und wahrscheinlich wird das dann morgen auch in die Richtung gehen, dass man sagen wird, diese Olympiabewerbung ist auch an der fehlenden politischen Unterstützung, vor allem jetzt der Wahlsiegerin, kaputt gegangen. Dass die Linken gegen die Olympiabewerbung sind und übrigens auch die Grünen, die in jeder Regierungskonstellation nach der Wahl mit im Senat sitzen würden, die waren gegen die Olympiabewerbung, das war von Anfang an klar und schon seit Monaten. Insofern konnte das einfach nicht überraschen. Und wenn man sich dann mal genau die Evaluierung des DOSB anschaut, wo Berlin überall keine Punkte gekriegt hat oder weniger als die Mitbewerber, dann war das in allen Bereichen außer der internationalen Strahlkraft, selbst beim Ticketpotenzial, bei den erwarteten Tageszuschauern und bei der sportfachlichen Einschätzung der Sportstätten lag Berlin am Ende der Tabelle. Und das heißt, es sprach mehr gegen Berlin aus DOSB-Sicht als nur die Frage der politischen Unterstützung.
0: Sebastian Schöbel zum Aus für die Berliner Olympiabewerbung. Und das hier ist Heimatsound aus Österreich, ganz genau aus Graz. Da kommt nämlich die Band Granada her.

0: Und die Sonne scheint gerade auch über München, 17.24 Uhr, Sie hören Bayern 2. Nach jahrelangem Geschacher ist ein Grönland-Deal zwischen der Insel, Dänemark und den USA seit gestern unter Dach und Fach. Ein Abkommen mit ziemlich langer Vorlaufzeit, denn schon in seiner ersten Amtszeit hatte ja der US-Präsident die Idee, Grönland einfach mal kaufen zu wollen. Ende letzten Jahres legte Trump dann nochmal nach und erneuerte seine Gebietsansprüche, und zwar mit der Begründung, die Insel sei für die Sicherheit der USA unverzichtbar. Nach dem vehementen Widerspruch aus Kopenhagen von der grönländischen Regierung und auch vielen NATO-Staaten wurde dann in den letzten Monaten ziemlich intensiv verhandelt und herausgekommen ist eine Einigung, die eine Meisterleistung dänischer Diplomatie ist, so die Einschätzung von Robert Habeck, Ex-Bundeswirtschaftsminister, der inzwischen an der Business School in Kopenhagen unterrichtet. Er war heute Morgen zu Gast in der Frühsendung in der Welt am Morgen hier auf Bayern 2.
1: Also die dänischen Medien sprechen von einem historischen Triumph für die dänische Diplomatie. Und genauso muss man es einordnen. Trump hat im Grunde gar nichts bekommen. Und das große Kunststück besteht darin, dass die grönländischen und dänischen Politiker und Politikerinnen Mette Frederiksen ihm Glauben machen, dass er irgendwas gekriegt hat. Aber es ist, die Win-Win-Situation ist sehr, sehr einseitig. Alles wäre im Rahmen des alten Abkommens möglich gewesen. Aber ja, die Amerikaner werden sicherlich eine größere Präsenz haben, nur hätten sie die auch schon vorher kriegen können. Der ganze Ärger hätte ausbleiben können. Der Schaden ist natürlich immens für das Bündnis und auch in Skandinavien, in Dänemark, wahrscheinlich in ganz Europa wird man, solange jedenfalls Trump oder ähnliche Leute in der Regierung sind, nie wissen, ob er es morgen wieder aufhebt. Das haben wir jetzt ja überall gesehen, dass solche Absprachen nicht verlässlich sind.
0: Sagt Robert Habeck hier auf Bayern 2. Ja, dass da gestern ein Abkommen unterzeichnet wurde, das eigentlich schon vor Jahren genauso möglich gewesen wäre, diese Ansicht ist auch unsere Skandinavien-Korrespondentin Jana Sinram.
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3: Das Abkommen ist unterzeichnet, der Konflikt um Grönland vorerst gelöst. Für die Menschen in Grönland bedeutet das, sie können nach Monaten der Unsicherheit und Angst vor Donald Trumps Annexionsfantasien aufatmen. Und der US-Präsident kann sich als Dealmaker feiern lassen und damit brüsten, den Vereinigten Staaten weitreichende militärische Zugangsrechte in Grönland gesichert zu haben. In diesem Sinne ist das Grönland-Abkommen eine Meisterleistung skandinavischer Diplomatie. Denn Dänen und Grönländer haben Trump einen alten Deal in neuer Verpackung verkauft und dafür gesorgt, dass er nach Monaten immer neuer Drohungen ihre roten Linien anerkennt. Schauen wir uns die wichtigsten Punkte des Abkommens einmal an. Der Vertrag erlaubt den Amerikanern, neue Militärstandorte in Grönland einzurichten. Die Grundlage dafür existierte allerdings im Wesentlichen schon. Ein bilaterales Militärabkommen von 1951 räumte den USA weitreichende Rechte in Grönland ein. Neu sind erweiterte Bewegungsrechte für das US-Militär und konkrete Pläne für zusätzliche Standorte. Die Vereinigten Staaten wollen die vorhandene Pituffik Space Base ausbauen und zwei neue Militärbasen im Süden und Osten Grönlands aufbauen. Die Amerikaner werden sich also wieder stärker an der Verteidigung der Arktisinsel beteiligen. Das ist ganz im Sinne Grönlands und Dänemarks. Denn angesichts des wachsenden russischen und chinesischen Interesses an der Arktis können sie die strategisch wichtige Insel allein kaum schützen. Schon im Januar hatten sie deshalb die NATO-Partner zur Zusammenarbeit eingeladen. Trump lehnte damals ab und wertete die Pläne sogar als Drohung. Und schließlich bekräftigen die Parteien in der Präambel die Souveränität und territoriale Integrität des Königreiches Dänemark, ebenso wie das Selbstbestimmungsrecht des grönländischen Volkes. Dieser Punkt ist der entscheidende. Denn im Januar hatte Trump das Nein der Grönländer zu seinen Kaufangeboten und Drohungen ignoriert. Jetzt bestätigt er mit seiner Unterschrift, über das Schicksal Grönlands wird in Nuuk und Kopenhagen entschieden und nicht in Washington. Aus dänischer und grönländischer Sicht hätte es kaum besser laufen können. Donald Trump bekommt eine schöne neue Verpackung für einen alten Deal und kann seinen Triumph feiern. Mette Frederiksen und Jens Frederik Nielsen sind klug genug, ihm den Ruhm zu überlassen. Doch in Wahrheit gehen sie selbst als Sieger vom Platz. Auch die NATO gewinnt, weil die USA künftig mehr Verantwortung für die Sicherheit in der Arktis übernehmen, die strategisch immer wichtiger wird. Und die Grönland-Krise hat gezeigt, wer Trump geschlossen gegenübertritt und klare Grenzen setzt, muss sich von seinen Drohungen nicht einschüchtern lassen.
0: Jana Sinram war das mit ihrer Bewertung zum Grönland-Deal.
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0: Der Regenwald am Amazonas ist die größte Waldregion der Erde, rund 15 Mal so groß wie Deutschland und wichtig fürs Weltklima. Wie sehr er unter der Erderwärmung leidet, kann uns gleich eine Klimaexpertin beschreiben. Zuvor aber die Kurzmeldung mit Julia Cortes.
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4: Regierung geht härter gegen Sozialmissbrauch vor. Das Bundeskabinett hat einen Aktionsplan beschlossen. Die Maßnahmen richten sich vor allem gegen Zugewanderte aus EU-Staaten, die betrügerisch Sozialleistungen beziehen. Bundesinnenminister Dobrindt sagte, entscheidendes Element sei ein besserer Datenaustausch. Was selbstverständlich klinge, sei alles andere als selbstverständlich. Papierbelege im Handel sollen ab 2028 wegfallen. Nach dem Willen der Bundesregierung wird die Bonpflicht abgeschafft. Dazu hat das Bundeskabinett einen Gesetzentwurf des Finanzministeriums gebilligt. Der zuständige Minister Klingbeil sagte, dies bedeute für alle Bürger weniger Bürokratie. Im Handel sollen sogenannte offene Ladenkassen durch moderne Kassensysteme ersetzt werden. Berlin will Olympia-Bewerbung zurückziehen. Nach Informationen des RBB geht es dabei sowohl um die Olympischen als auch um die Paralympischen Spiele. Als mögliche Bewerber sind damit nur noch München und die Region Köln-Rhein-Ruhr im Rennen. Die Entscheidung, welche deutsche Stadt sich bewirbt, fällt der Deutsche Olympische Sportbund am Samstag. Dialysekonzern meldet Hackerangriff. Das Unternehmen Fresenius Medical Care hat bekannt gegeben, dass Unbefugte sich Zugang zu internen Systemen verschafft hätten. Auswirkungen auf Medizinprodukte oder die Patientenversorgung soll es aber nicht geben. Immer wieder werden deutsche Firmen Ziel von Cyberangriffen. Italienische Polizei findet Mafiageld in Wandverkleidung. Wie Ermittler heute bekannt gaben, stießen sie auf 3 Millionen Euro in bar. Versteckt im Boden und in den Wänden der Villa eines mutmaßlichen Mafiabosses nahe Neapel. Gefunden wurden außerdem zahlreiche Waffen und Luxusuhren. Soweit die Nachrichten um halb.
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4: Bis zum Abend bleibt es freundlich bei Werten zwischen 16 und 22 Grad und der Blick auf die Straßen. A7 Würzburg Richtung Fulda zwischen Bad Kissingen, Obertolbau und Bad Brückenau-Volkers stockender Verkehr. A7 Ulm Richtung Füssen zwischen dem Kreuz Ulm-Elchingen und dem Dreieck Hittistetten 8 Kilometer stockend. A8 München Richtung Salzburg zwischen Rosenheim-West und Rohrdorf 6 Kilometer Stau an einer Baustelle. A8 Salzburg Richtung München in Höhe Bad Reichenhall 2 Kilometer Stau. A8 Salzburg Richtung München zwischen Fraßdorf und Rosenheim 8 Kilometer Stau an einer Baustelle. A9 München Richtung Nürnberg zwischen Allershausen und dem Dreieck Holledau 8 Kilometer stockend. A96 Lindau Richtung München zwischen Weißensberg und Wangen-Nord 6 Kilometer stockend und A99 Westumfahrung München Richtung Lindau zwischen Neuherberg und Lochhausen 9 Kilometer Stau. Die Zeit gleich 17:33 Uhr.
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0: Mit Kerstin Grundmann, Anna Loh und guten Abend. 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Zeitgleich zum Extremwetterkongress in Hamburg sind Kinder und Jugendliche dort heute auch zur Regenwaldkonferenz in die Hafen City eingeladen gewesen. Veranstaltet vom Umweltbildungsverein der Hansestadt wollen Schülerinnen und Schüler nicht nur reden, sondern eigene Ideen für den Schutz des Regenwalds entwickeln. Wir schauen uns erstmal an, wo genau dieser Wald eigentlich liegt.
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5: Wer vom Regenwald spricht, meint in der Regel die tropischen Wälder nahe des Äquators, wie am Amazonas in Südamerika, im Kongo in Afrika oder in Südostasien. Über 5 Millionen Tier- und Pflanzenarten leben schätzungsweise in diesen feucht-warmen Gebieten. Das sind mehr als die Hälfte aller Arten Und viele gibt es nur dort. Die bis zu 60 Meter hohen Bäume bilden mehrere Etagen, auf denen Unmengen weiterer Pflanzenarten wachsen, sodass der Regenwald auch als universelle Heilpflanzenapotheke bezeichnet wird. Sein Alter wird auf viele Millionen Jahre geschätzt. Er speichert riesige Mengen CO2, produziert Sauerstoff, reguliert das Erdklima und versorgt Millionen Menschen mit Nahrung, Medizin und Rohstoffen. Heute sind nur noch etwa 6-7% der Landflächen auf der Erde mit Regenwald bedeckt. Früher waren es doppelt so viele.
0: Und die Wälder im Amazonas sind das Forschungsobjekt von Mira Pölker, Professorin für Aerosol- und Wolkenmikrophysik an der Uni in Leipzig. Und sie hat jetzt Zeit für uns. Freue mich sehr. Guten Abend.
6: Ja, ich freue mich auch sehr. Guten Abend.
0: Frau Pölker, Ihr Spezialgebiet ist ja das Klima im Regenwald. Wie, erklären Sie uns das doch vielleicht zunächst mal, unterscheidet sich denn das Wetter dort von dem hier in unseren Breiten?
6: Das haben Sie sehr schön formuliert, weil vor allem unterscheidet sich das Wetter. Im Regenwald ist es so, dass am Tag der Wald sehr aufgeheizt wird und dadurch entsteht ganz viel Hitze, die nach oben steigt. Dort entstehen Wolken und die regnen dann auch oft relativ schnell ab oder werden so richtig große Turmwolken. Jetzt denken sich wahrscheinlich viele, ach, das kenne ich doch. Aus so Hochsommertagen. Und genau das stimmt. Das hat man aber eben viel öfter im Regenwald als bei uns im Hochsommer. Aber man kann das vergleichen mit so einem schwülen Hochsommertag, wo dann sich so ein Gewitter aufbaut.
0: Die Wälder hier bei uns in Deutschland, die leiden ja im Moment stark unter Dürre, unter Trockenheit. Mit welchen Problemen hat der Regenwald am Amazonas zu kämpfen? Sicherlich nicht mit fehlendem Regen, oder doch?
6: Doch auch. Dadurch, dass sich das Klima erwärmt und auch durch andere Prozesse, also durch zum Beispiel kleine Aerosolpartikel, die vielleicht Niederschlagsmuster ändern können, zu dem sich erwärmenden Klima, ändert sich das Niederschlagsmuster auch im brasilianischen Regenwald. Das führt dazu, dass es eben auch im brasilianischen Regenwald längere Trockenzeiten gibt, extremere Regenfälle teilweise. Das Wetter ist eben nicht mehr in der Form so im Rhythmus und so vorhersagbar, wie es mal war.
0: Kann denn nicht aber so ein Regenwald, man kennt das vielleicht aus Filmen, wenn man noch nicht selber dort war, da sind ja, ist eine riesige Pflanzenvielfalt, ein starker Boden auch, können all diese Pflanzen, diese Bedingungen nicht auch Wasser speichern?
6: Das ist total spannend, weil die Pflanzen, die speichern viel Wasser und sind auch total wichtig dadurch, dass sie so viel Wasser speichern, für den Wasserkreislauf. Also sie verdunsten dann auch wieder viel Wasser und das kommt dann wieder runter durch den Regen. Aber der Boden im brasilianischen Regenwald, der speichert fast überhaupt kein Wasser. Das ist nicht so ein nahrhafter Boden wie hier in Deutschland. Hier in Deutschland, da speichert der Boden viel Wasser. Aber in Brasilien sind es wirklich viel mehr die Bäume, auch noch die Wurzeln und die Pflanzen. Aber der Boden selber ist sogar eher ein bisschen sandig. Lehmig, aber eben nicht so, dass er gut Wasser speichern kann.
0: Das heißt, man kann dann doch davon reden, dass auch die Wälder dort austrocknen?
6: Das kann passieren, genau. Also es ist durchaus so, dass wenn der Regen ausfällt, auch die Wälder in Brasilien sterben können. Ja.
0: Nun behaupten ja die Behörden dort, die Abholzung nicht gestoppt, aber wenigstens ausgebremst zu haben. Auf jeden Fall soll sie auf einem Tiefstand sein. Wie erleben Sie das bei Ihren Besuchen dort in der Region?
6: Das ist eine sehr schöne Frage. Gerade habe ich ein Foto von meinem Mann aus Manaus geschickt bekommen. Es ist unheimlich diesig. Also Manaus jetzt gerade hat extrem viel Einfluss von Verbrennungen und das ist der Regenwald, der da verbrannt wird. Und man kann also wirklich schlecht sehen. Es ist auch, es stinkt sogar. Und Manaus, nur um das kurz zu erklären, ist mitten im brasilianischen Regenwald. Das ist nicht an der Stelle, wo die Verbrennungen stattfinden, sondern es ist wirklich einiges davon entfernt. Das heißt, ja, das ist wichtig, dass die Behörden da drauf achten, aber es ist nicht so, dass das Problem gelöst ist.
0: Erholt sich der Wald denn auch von diesen Abholzungsaktionen?
6: Wir gehen davon aus, dass sich der Wald und eben auch dass die ganze Welt sich auf jeden Fall erholt. Also dass sich, wenn wir aufhören abzuholzen und vor allen Dingen auch, wenn wir eben nicht mehr so viel CO2 in die Atmosphäre emittieren, sodass eben auch das Klima sich wieder stabilisieren kann, dass sich eigentlich auch der Regenwald und alles andere erholt. Aber das ist eine Zeitskala, die natürlich groß ist. Also das passiert nicht innerhalb von 10 Jahren und auch keine 100 Jahre. Das sind wahrscheinlich Tausende von Jahren, die so ein Ökosystem braucht, um sich ganz zu regenerieren.
0: Frau Professor Pölker, bislang haben wir darüber geredet, wie der Klimawandel den Regenwald beeinflusst, bedroht, austrocknet, haben wir von Ihnen erfahren. Inwiefern beeinflusst denn der angekränkelte Regenwald nun auch unser Klima, vielleicht sogar ja hier bei uns das Klima?
6: Ja, wie ich eben erwähnt habe, ist in den brasilianischen Regenwald viel CO2, also ich habe erwähnt Wasser, aber es ist auch CO2. Also nicht nur das Wasser, sondern auch das CO2 ist eigentlich viel über der Erde gespeichert. Also der Regenwald ist total spannend. Das kann man sich nicht vorstellen wie einen deutschen Wald, sondern es gibt ganz, ganz viele Schichten. Also man kann nicht einfach in den Wald laufen, weil der Wald ist wie eine Wand. Eine Wand komplett aus Vegetation. Und diese ganze Vegetation hat so viel CO2 gespeichert. Wenn das jetzt alles wegfällt, würde das eben noch eine größere Erhitzung für unsere Welt bedeuten. Das ist nur ein Aspekt. Also es gibt natürlich hinter all dem, was ich sage, immer noch ganz, ganz viele Aspekte. Aber Sie wollen ja auch noch was anderes heute erzählen.
0: Das ist ein sehr spannendes Forschungsfeld, haben wir von Ihnen erfahren, der Regenwald am Amazonas. Wir haben darüber gesprochen mit der Klimaforscherin Professor Mira Pölker von der Uni in Leipzig. Ich danke Ihnen ganz herzlich für das Gespräch.
6: Sehr gerne.

0: Dass sie mit den Motown-Platten ihrer Eltern aufgewachsen ist, hört man den Songs von Brooke, kommen auf jeden Fall an. Hier war ihr aktuelles Lied, erschienen im August 2026. Männer können alles, Männer kriegen einen Herzinfarkt. Diese Songzeile von Herbert Grönemeyer stammt aus den 80ern. Aber natürlich bekommen auch Frauen einen Herzinfarkt. In Deutschland sind es groben Schätzungen zufolge 60.000 bis 70.000 pro Jahr. Nur, dass diese Diagnose bei den Patientinnen meistens länger dauert. Ein Zeitverlust, der Leben kosten oder auch für schwere Komplikationen und Langzeitschäden sorgen kann.
1: Brennen hinter dem Brustbein. Der Schmerz strahlt in den linken Arm aus. Ein klassisches Warnzeichen, das auf einen Herzinfarkt hindeutet. Bei Männern. Insgesamt starben im letzten Jahr etwa 44.000 Menschen in Deutschland an einem Herzinfarkt. In absoluten Zahlen mehr Männer als Frauen. Prozentual versterben Frauen häufiger, auch wenn sich die Zahlen in den letzten Jahren gebessert haben. Ihre Symptome sind viel schwieriger zu diagnostizieren. Sie sind nicht so belastbar, ihnen ist übel, sie haben vielleicht Rückenschmerzen, sagt Professor Sandra Eifert, Leiterin der chirurgischen Herzinsuffizienzambulanz und der Frauenherzsprechstunde am Herzzentrum der Universität Leipzig.
2: Sie können es auch gar nicht so genau erklären, was eigentlich los ist, außer dass sie sich nicht so belastbar fühlen. Und das ist wirklich ein wesentlicher Unterschied, der eben auch dazu führt, dass Frauen später zur wirklich sinnvoll richtigen Diagnostik kommen, um dann möglicherweise auch an eine Herzerkrankung zu denken. Man muss im Prinzip sagen, die Unterschiede erstrecken sich ja von den Risikofaktoren über die Symptomatik bis hin zur Diagnostik.
1: Die Risikofaktoren sind vor allem Bluthochdruck und Diabetes Typ 2. Beides oft durch Übergewicht begünstigt. Aber gerade Bluthochdruck auch durch Stress. Stress setzt gerade Frauenherzen enorm zu, sagt die Frauenherzexpertin. Aber auch das aktivere Immunsystem von Frauen, das ihnen zum Verhängnis werden kann, nämlich in Form von Autoimmunkrankheiten.
2: Bei den Frauen umfasst das rheumatische Erkrankungen, Autoimmunerkrankungen und Schwangerschaftskomplikationen. All diese Dinge können dazu führen, dass diese Frauen ein höheres Risiko haben, dass sich im Laufe des Lebens eben ein Herzinfarkt oder auch ein Schlaganfall entwickelt.
1: Frauen erleiden im Schnitt 10 Jahre später als Männer einen Herzinfarkt. Denn vor allem nach der Menopause gibt es weniger vom gefäßschützenden Östrogen. Dann steigt das Risiko für Bluthochdruck und in der Folge auch für einen Herzinfarkt oder Schlaganfall. Auch wenn diese nicht immer mit den klassischen Symptomen einhergehen, sondern sich auch über Wochen in Form von Vorboten zeigen können, wie zum Beispiel Schmerzen bei Belastung oder Kurzatmigkeit. Wenn man bestimmte Dinge bei sich selbst oder anderen bemerkt, sollte man 112 wählen.
2: Wenn jemand wirklich starke Brustschmerzen hat oder massive Rückenschmerzen, da können natürlich auch verschiedene Dinge dahinter stecken. Da würde ich das in jedem Fall auch für andere Personen tun oder wenn man merkt, dass diese Person sich in Richtung Ohnmacht bewegt, dass die eigentlich gar nicht mehr richtig ansprechbar sind oder möglicherweise auch etwas wirr reden und gar nicht so klar im Kopf sind und den Eindruck erwecken, dass sie nicht klar orientiert sind. Das gibt es ja manchmal bei einem Schlaganfall, kann aber auch mal bei einem Herzinfarkt oder bei einer geplatzten Hauptschlagader der Fall sein.
1: Darum ist Aufklärung wichtig und insbesondere auch darüber, dass Männer- und Frauenkörper in mehr als nur den Geschlechtsorganen unterschiedlich funktionieren. Das zu wissen sei zum einen für das Rettungswesen wichtig, sagt die Herzspezialistin, aber auch für uns als Gesellschaft. Denn wir könnten alle einmal in die Situation geraten, Ersthelfer oder betroffene Person zu sein.
0: Herzinfarkte bei Frauen. Julia Marlene Dehmann war das zur schwierigen Diagnostik.

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0: Florent Didier war das, 17.51 Uhr.
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0: Auch dafür ist heute wieder Dirk Vilsmaier zuständig. Aus unserer Wirtschaftsredaktion. Dirk, für viele Berufsanfängerinnen und Anfänger ist der Start ins Arbeitsleben offenbar schwieriger geworden. Warum das denn?
2: Und zwar auf breiter Front schwieriger geworden. Zahlen des Jobportals Indeed zufolge gibt es in 26 von 28 Berufsgruppen mittlerweile deutlich weniger Einstiegsjobs als noch vor einigen Jahren. Ausnahmen sind nur Pflege, Medizin und Pharmazie sowie Lebensmittel, Gastronomie und Hotellerie. Lili Hilscher.
3: Für junge Menschen ist der Start ins Berufsleben gerade schwer. Denn es gibt viel weniger Jobs für Berufseinsteiger als noch vor ein paar Jahren. Die Jobbörse Indeed hat die Angebote untersucht. Das Ergebnis: seit 2022 sind die Stellenangebote für Berufseinsteiger um 2/3 zurückgegangen. Am Arbeitsmarkt insgesamt gingen sie nur um etwas mehr als 1/3 zurück. Das zeigt, Berufseinsteiger sind gerade stärker betroffen als andere. Für viele junge Menschen steigt also das Risiko, erst einmal ohne Job dazustehen, denn fast alle Bereiche sind betroffen. Besonders hart trifft es Büro- und Wissensberufe. Im Marketing etwa sind 75% der Stellenangebote verschwunden, bei IT-Anwendungen und Lösungen sind es sogar 77%. Das wirft die Frage auf, liegt das an künstlicher Intelligenz? Immerhin kann die KI einfache Routineaufgaben übernehmen, die früher oft Berufseinsteiger gemacht haben. Doch die Daten zeigen, der Rückgang begann schon im Sommer 2022, also bevor KI-Tools wie ChatGPT bekannt wurden. Hauptgrund ist deshalb laut Indeed die schwache Wirtschaftslage. Unternehmen sind vorsichtig und sparen zuerst beim Nachwuchs.
0: Blicken wir nach China, Dirk. Dort greift der Staat immer stärker in die Wirtschaft ein. Was heißt das?
2: Ja, eine Studie des Berliner Mercator Institute for China Studies sieht dahinter eine klare Strategie. Peking will Schlüsselbranchen, Lieferketten und wichtige Technologien stärker kontrollieren. China soll unabhängiger vom Ausland werden und zugleich verhindern, dass Wissen und Technologie abfließen. Für Europa kann das heikel werden. Das Institut warnt vor wachsendem Druck auf die Industrie und vor dem Risiko, dass Wertschöpfung abwandert.
0: Schauen wir an die Tankstellen in Deutschland. Dort sollte ja eigentlich die neue 12-Uhr-Regel für mehr Ruhe bei den Preisen sorgen. Funktioniert das denn?
2: Na, nach Ansicht des ADAC eher nicht. Seit April dürfen die Spritpreise ja nur noch einmal am Tag mittags erhöht werden. Der Automobilclub sagt aber, die Preisschwankungen sind dadurch sogar größer geworden. Deshalb fordert der ADAC jetzt, die Regel wieder abzuschaffen. Vorbild war Österreich. Dort ist die Regel allerdings etwas anders ausgestaltet.
0: Und noch zum Schluss ein Blick auf klimafreundliches Fliegen. Uniper steigt in den Markt für synthetische Flugkraftstoffe ein.
2: Ja, der Energiekonzern hat einen Liefervertrag mit Arcadia E-Fuels abgeschlossen über mehr als 10 Jahre. Ab Anfang der 30er Jahre will Uniper jetzt jährlich 40.000 Tonnen synthetischen Flugtreibstoff aus Dänemark beziehen. Das entspricht ungefähr dem Bedarf von 1.000 Flügen zwischen Düsseldorf und Abu Dhabi. Laut Uniper lassen sich damit die CO2-Emissionen gegenüber herkömmlichem Kerosin um bis zu 98% senken.
0: Dirk Vilsmaier, Dankeschön.
2: Gerne.

0: mein Lieblingssong von Duffy, Warwick Avenue.
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0: Pünktlich zum heutigen Herbstbeginn haben wir gute Nachrichten vom Sommer 2026. Da gab es nämlich weniger Badetote in Bayern als im Vorjahr. Die Gründe beschäftigen uns in der kommenden Stunde der Welt am Abend nach den 18 Uhr Nachrichten.
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4: Um 18 Uhr mit Marlene Reichert. Der Berliner Olympiatraum ist offenbar geplatzt. Die Hauptstadt will ihre Bewerbung für die Spiele in den Jahren 2036, 2040 und 2044 zurückziehen. Das berichtet der RBB. Damit blieben für die Wahl nur noch 2 Kandidaten übrig, München und Köln-Rhein-Ruhr. Sebastian Schöbel kennt die Hintergründe.
5: Es soll morgen eine Pressekonferenz geben und man kann sich ungefähr vorstellen, in welche Richtung das geht. Denn es gab ja schon Aussagen der Akteure, der Verantwortlichen unter der Woche. Kavi Niromand hat im RBB ganz klar gesagt, die Ansage von Elif Erhalb, der Berliner Wahlsiegerin, dass für sie die Entscheidung damit jetzt vom Tisch ist. Denn die Linke lehnt ja die Olympia-Bewerbung ab. Das habe schweren Schaden angerichtet. Klar ist allerdings auch, die Linken waren sowieso gegen diese Bewerbung. Also das konnte niemanden überraschen. Und wahrscheinlich wird das dann morgen auch in die Richtung gehen, dass man sagen wird, diese Olympia-Bewerbung ist auch an der fehlenden politischen Unterstützung, vor allem jetzt der Wahlsiegerin, kaputt gegangen.
4: Statt Kassenbons auf Papier soll es künftig in erster Linie elektronische Belege geben. Das hat das Kabinett beschlossen. Vorgesehen ist, dass Bons ab dem Jahr 2028 nicht mehr ausgedruckt, sondern etwa per Mail oder als QR-Code bereitgestellt werden. Die Einzelheiten hat Jakob Mayer.
6: Der vom Bundeskabinett gebilligte Gesetzentwurf soll für weniger Bürokratie und mehr Steuergerechtigkeit sorgen. Die Abschaffung der Bonpflicht entlaste sowohl Bürgerinnen und Bürger als auch Unternehmen, erklärt Bundesfinanzminister Lars Klingbeil. Außerdem müssen Unternehmen mit einem Jahresumsatz von über 100.000 Euro ab 2028 auf elektronische Kassen umstellen. Damit verhindere die Bundesregierung Steuerhinterziehung und schaffe faire Wettbewerbsbedingungen.
4: Die Bundesregierung sagt dem Missbrauch von Sozialleistungen den Kampf an. Dafür hat das Kabinett einen entsprechenden Gesetzentwurf auf den Weg gebracht. Kommunen sollen mehr rechtliche Möglichkeiten bekommen, um gegen sogenannte Schrottimmobilien vorzugehen. Konkret geht es dabei um kriminelle Banden, die Menschen aus anderen EU-Staaten nach Deutschland locken, sie in solchen Immobilien unterbringen und dann Sozialleistungen und Miete kassieren. Außerdem sollen Menschen, die per Haftbefehl gesucht werden, keine Grundsicherung mehr bekommen. 3 Millionen Euro in bar, Maschinengewehre und andere Waffen und 11 Luxusuhren. Das hat die italienische Polizei hinter einer Wandverkleidung in einer Villa im Raum Neapel entdeckt. Sie hatte das Anwesen eines mutmaßlichen Mafiabosses durchsucht. Bargeldbündel waren auch unter dem Boden und unter einer Duschwanne versteckt. Die Polizei hatte 3 Jahre ermittelt. 34 Verdächtige wurden verhaftet, unter anderem wegen des Vorwurfs der Mitgliedschaft in einer kriminellen Organisation und Rauschgifthandels. Das Wetter in Bayern bis zum Abend freundlich, 16 bis 22 Grad. In der Nacht zunächst klar, später vereinzelt Regen, vor allem in Oberfranken, 10 bis 4 Grad. Morgen windig und mehr Wolken als Sonne, nachmittags und abends besonders im Westen freundlich. Vereinzelt Regen, örtlich kurze Gewitter. Am Freitag wieder trocken und oft sonnig bei 14 bis 22 Grad. Am Samstag nach örtlich Nebel viel Sonne. Soweit die Nachrichten, es ist 18.03 Uhr. Die Verkehrsmeldungen: A3 Nürnberg Richtung Passau zwischen Erlangen-Tennenlohe und dem Kreuz Nürnberg, 7 Kilometer Stau an einer Baustelle. A7 Ulm Richtung Füssen zwischen dem Kreuz Ulm-Elchingen und Dreikittistetten Stau. A8 München Richtung Salzburg zwischen Rosenheim-West und Ruhrdorf, 6 Kilometer stockender Verkehr. A8 Salzburg Richtung München in Höhe Bad Reichenhall, 2 Kilometer Stau. A8 Salzburg Richtung München zwischen Fraßdorf und Rosenheim, 8 Kilometer Stau an einer Baustelle. Und A99 Westumfahrung München Richtung Lindau zwischen Neuherberg und Dreieck Allach, 10 Kilometer Stau und stockender Verkehr. Soweit das Service.
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0: Mit Kerstin Grundmann und Bundesinnenminister Alexander Dobrindt.
7: Kriminelle Strukturen versuchen sich, den Sozialstaat zur Beute zu machen. Darauf geben wir die Antwort mit dem Aktionsplan mit klarer Kante gegen Sozialbetrüger und organisierte Kriminalität.
0: Ja, bei uns erfahren Sie, wie die Antwort der Bundesregierung aussieht auf Betrug bei Sozialleistungen. Dann schauen wir auf die besten, wichtigsten und erfolgreichsten Bundestrainer in der bundesdeutschen Fußballgeschichte. Und dieses Hans-Eisler-Lied hier wurde im letzten Jahrhundert vor allem von der Arbeiterbewegung kräftig gesungen. Vorwärts ist auch der Name der SPD-Parteizeitung, die in diesen Tagen ihren 150. Geburtstag feiert. Nach 6:30 ist der Chefredakteur hier bei uns.
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0: Ganz andere Klänge, nämlich funkige, kommen jetzt von Jamiroquai. Einen schönen guten Abend.

0: ganz leise ausgespielt, Jamiroquai. Wenn Menschen Bürgergeld, Wohngeld oder Sozialhilfe zu Unrecht überwiesen bekommen, dann ist das Sozialleistungsmissbrauch. Wie viel Gelder ganz bewusst von Betrügern beantragt werden, dazu gibt es weder vom Sozialministerium noch der Bundesagentur für Arbeit konkrete Zahlen. Sehr konkret will die Bundesregierung jetzt allerdings gegen einzelne schwarze Schafe und auch den bandenmäßigen Missbrauch vorgehen, mithilfe eines Aktionsplans, durch den die Behörden mehr Befugnisse bekommen sollen.
1: Eigentlich wollte Arbeits- und Sozialministerin Bärbel Baas den Aktionsplan gegen Sozialmissbrauch zusammen mit Innenminister Alexander Dobrindt vorstellen. Aber die SPD-Politikerin musste kurzfristig aus familiären Gründen sämtliche Termine absagen. Als Vertreterin stellte Staatssekretärin Leonie Gebers, die oberste Beamtin im Ministerium von Baas, den Plan vor. Deutschland brauche Arbeitskräfte aus anderen EU-Staaten und werde auch weiter um sie werben, so Gebers.
2: Was aber nicht geht, ist, dass dieses Recht auf Freizügigkeit ausgenutzt wird. Und das ist leider ein Problem geworden, das deutschlandweit in Kommunen auftritt.
1: CSU-Innenminister Dobrindt formulierte es so:
3: Kriminelle Strukturen versuchen sich den Sozialstaat zur Beute zu machen. Darauf geben wir die Antwort mit dem Aktionsplan mit klarer Kante gegen Sozialbetrüger und organisierte Kriminalität.
1: Seit Jahren bringen Banden Bürger aus ärmeren EU-Staaten wie Bulgarien und Rumänien nach Deutschland. Sie beschäftigen diese Menschen zum Schein oder nur für ganz wenige Stunden und die hergelockten EU-Bürger beantragen hier aufstockende Sozialleistungen, wie die Grundsicherung, das frühere Bürgergeld. Viele dieser Menschen wohnen in sogenannten Schrottimmobilien, heruntergekommenen Häusern und Wohnungen, für die Vermieter überhöhte Mieten verlangen, bezahlt vom Jobcenter. Betroffen sind insbesondere Kommunen im Ruhrgebiet. Ein Geschäftsmodell für die organisierte Kriminalität, betont der Innenminister.
3: Bei Kontrollen, die durchgeführt worden sind von den Ländern, konnte man solche Immobilien identifizieren, die ausschließlich mit Sozialbetrügern besetzt waren. Das sind Menschen, die entweder gar nicht existieren, sondern nur als Name existieren oder unter falschen Namen existieren oder einfach nur zu dem Grunde auch hierher gebracht worden sind, um Leistungen zu erschleichen.
1: Die Bundesregierung hat bereits Maßnahmen auf den Weg gebracht, damit die Kommunen besser gegen Schrottimmobilien vorgehen können. Als letzter Schritt sollen sogar Enteignungen möglich sein. Jobcenter erhalten Kenntnis von unbewohnbaren Wohnungen oder Scheinadressen und können die Mietkosten dann prüfen und die Zahlungen gegebenenfalls einstellen. Helfen beim Kampf gegen Sozialbetrug soll vor allem ein besserer Datenaustausch der Behörden.
2: Wichtig ist sicherlich der Datenaustausch zwischen Ausländerbehörden und Jobcentern, um Missbrauch und etwa auch Doppelzahlungen schneller aufzudecken,
1: sagt Leonie Gebers, die Staatssekretärin im Arbeits- und Sozialministerium. Zudem geht die Bundesagentur für Arbeit mit ihrem neuen zentralen Kompetenzzenter Leistungsmissbrauch mit 5 regionalen Zweigstellen gegen Missstände und Betrug vor. Außerdem will die Bundesregierung Arbeitgeber, die auf Schwarzarbeit setzen, stärker in Haftung nehmen. Ebenfalls Teil des Aktionsplanes: Personen, die per Haftbefehl gesucht werden, sollen künftig keine Leistungen mehr erhalten. Das betrifft insbesondere rechtskräftig verurteilte Straftäter, die sich dem Haftantritt entziehen.
3: Bisher ist die Situation so, dass die Sozialleistungen einfach weiter bezahlt werden. Zu Recht gibt es da eine große Empörung auch über diese Situation. Wir stellen dies ab.
1: Innenminister Dobrindt und die Regierung wollen Tempo machen. Die beschlossenen Maßnahmen des Aktionsplanes sollen bis Ende des Jahres umgesetzt werden, lautet das Ziel.
0: Aus Berlin war das Dagmar Pepping. Die Kategorie BR Popradar steht für die besten

0: Van der Lispen heißt diese Musikerin aus München in der Welt am Abend vom Mittwoch.
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0: Und hier wird auch wieder schnell erzählt heute von Jenny von Sperber aus unserer Wissenschaftsredaktion. Grüß dich, guten Abend.
2: Hallo.
0: Gestern, Jenny, hat Deutschland ja das Hochseeschutzabkommen ratifiziert. Was ganz genau ist das für ein Abkommen?
2: Ja, das ist von den Vereinten Nationen, also ein völkerrechtlicher Vertrag wie das Klimaabkommen oder wie das Artenschutzabkommen. Und dort bei den Vereinten Nationen in New York, da hat Umweltminister Schneider gestern auch die Ratifizierungsurkunde hinterlegt. Das heißt, der Vertrag wird für Deutschlands rechtskräftig.
0: Und was steht drin in diesem Hochseeabkommen?
2: Das ist letztendlich der rechtliche Rahmen, was man in der Hochsee tun und lassen darf. Also die Hochsee, die gehört ja zu keinem Staat. Deshalb gelten da auch keine Gesetze von irgendeinem Staat. Und man könnte sagen, das war immer ein rechtsfreier Raum, wo jeder seine Fischereiflotten hinschicken kann oder Tiefseebergbau betreiben kann oder Proben nehmen. Und das geht jetzt nicht mehr. Also jetzt muss zuerst geprüft werden, ob solche Eingriffe überhaupt zu verantworten sind. Weil Überfischung oder auch Müll oder Chemikalien die Meere schon sehr geschwächt haben. Und die Vertragsstaaten, die können jetzt auch Meeresschutzgebiete ausweisen und dort dann Regeln aufstellen, wie zum Beispiel Fischerei einschränken, damit sich Fischbestände wieder erholen.
0: Das klingt ja erstmal nach einem richtig großen umweltpolitischen Meilenstein. Oder ist das eher eine Formsache gewesen, dieses Abkommen?
2: Ja, also das Ratifizieren ist eine Formsache. Da ist Deutschland auch erst ziemlich spät dabei gewesen. Aber der Vertrag selbst, der ist schon ein großer Erfolg. Das Meer brauchen wir ja alle, schon allein, um genug Essen zu haben. Und da ist es eigentlich unerlässlich, dass wir auch gemeinsame Regeln bestimmen, wie wir das Meer am besten nutzen. Und für das Völkerrecht allgemein ist es auch ein Erfolg, weil hier einfach viele Länder zusammen an einem Strang ziehen.
0: Was genau zählt überhaupt zur Hochsee? Vielleicht kannst du das nochmal erklären.
2: Ja, das ist alles, was außerhalb der nationalen Wirtschaftszonen liegt. Also alles, was weiter entfernt von der Küste ist als 200 Seemeilen. Und das sind tatsächlich 2/3 der gesamten Meeresfläche. Und das ist jetzt alles kein wilder Westen mehr.
0: Bei deiner zweiten Meldung sollten jetzt Eltern oder können, muss man sagen, ganz genau hinhören. Denn da geht es um die Unterschiede zwischen Mädchen und Jungen. Welche neuen Erkenntnisse gibt es da?
2: Ja, die gute alte Frage, ist das anerzogen oder ist das angeboren? Englische Forscherinnen und Forscher haben dazu ein interessantes Experiment gemacht. Und zwar mit 130 neugeborenen Babys. Die waren im Schnitt so 33 Stunden alt. Und den Babys haben sie unterschiedliche Videos gezeigt. Eins von einem lächelnden Gesicht und eins von so schwingenden Metallkugeln. Und dann haben sie gemessen, wie lange sich die Babys die jeweiligen Videos angeschaut haben. Und das Ergebnis war, die weiblichen Säuglinge haben sich das Gesicht länger angeschaut als die Kugeln. Ja, bei denen war es so ungefähr gleich bei den Jungs.
0: Aha. Kann man daraus jetzt ableiten, dass sich Mädchen mehr für Menschen als für Dinge interessieren?
2: Ja, das wäre jetzt zu pauschal ausgedrückt. Es gab übrigens auch ein paar weibliche Babys, die die Geräte länger angeschaut haben. Also was die gemessen haben, das ist ein relativer Durchschnittswert.
0: Aha.
2: Das Experiment zeigt damit aber schon, dass es geschlechtsspezifische Unterschiede schon ganz kurz nach der Geburt gibt. Nur erklärt es eben nicht, worin genau die Unterschiede bestehen. Weil es könnte ja auch sein, dass zum Beispiel die Mädchen mit 33 Stunden etwas weiter entwickelt sind als die Jungs und nur deshalb mehr auf die komplexeren Gesichter schauen.
0: Also eigentlich eine ganz gute Nachricht für die Eltern, weil Erziehung hat da doch nicht so einen Rieseneinfluss, oder?
2: Es gibt Unterschiede.
0: Ah, vielen Dank, Jenny von Sperber, für diese neuen Erkenntnisse aus der Wissenschaft. Danke
2: dir. Gerne.

0: Ein Lied zum Mitsummen, 18.23 Uhr. Vor ziemlich genau 100 Jahren saß zum ersten Mal ein Trainer auf der Nationalmannschaftsbank. Otto Nerz hieß der Mann, seine Bezeichnung damals Reichstrainer. Das erste Match, das Nerz verantwortete, war dann auch gleich ein Sieg, und zwar ein 3:2 Erfolg der Deutschen gegen die Niederlande. Nerz war der erste von insgesamt nur 13 Bundestrainern, deren Premieren allerdings sehr unterschiedlich funktionierten. Mein Sportkollege Burkhard Hupe über die ersten Male auf der Bundestrainerbank.
1: Als der Glanz der großen Jahre endgültig verblasst war, konnte nur noch der Kaiser helfen. Franz Beckenbauer ließ sich also zum Teamchef befördern. Und die Euphorie über das Ja des Kaisers war im Spätsommer 1984 ähnlich groß wie heute über das Ja von Jürgen Klopp. Das erste Spiel gegen Argentinien ging allerdings mit 1:3 in die Hose und grenzte an Majestätsbeleidigung.
2: Da wurden also Fehler gemacht, die schon sehr selten sind, ja. Gerade bei einer Nationalmannschaft. Wenn das eine Jugendmannschaft passiert, dann kann man sagen, na gut, die sind noch jung, die werden es vielleicht noch lernen.
1: Nach der Krönung des Kaisers und Teamchefs zum Weltmeister durfte der Assistent des Kaisers ran, Berti Vogts nämlich, der sich vor seiner Premiere, einem 1:1 in Portugal, allerdings nicht von seiner Paraderolle als Wadenbeißer loslösen konnte.
3: Er als Fußballer sich da nicht selbst motivieren kann, der hat in der Nationalmannschaft nichts mehr zu suchen.
1: Nach 8 Jahren Berti Vogts ging der Staffelstab über an Erich Ribbeck, der vor seinem missglückten Start beim 0:1 in der Türkei ziemlich schlau die Flucht nach vorne ergriffen hatte.
4: Ich glaube, man muss die Spieler nicht immer bestrafen, wenn sie verloren haben. Man kann auch gut spielen und verlieren, umgekehrt genauso.
1: Und weil Ribbecks Mannschaft sehr viel häufiger schlecht spielte und verlor, wurde auch er im Sommer 2000 durch einen echten Volkshelden ersetzt, dessen Vorname sich so herrlich in die Länge ziehen ließ. Rudi Völler gewann zwar seine Premiere in Hannover gegen Spanien mit 4:1, so richtig glücklich war er darüber aber nicht.
5: Es gibt da gar nichts zu feiern. Wir haben nicht nach nur einem guten Spiel jetzt die EM vergessen gemacht. Da müssen noch mehrere gute folgen, das ist ganz klar.
1: Nach 4 Jahren Rumpelfußball hatte Völler die Lust verloren. Es folgten Jürgen Klinsmann, Jogi Löw und Hansi Flick, jeder mit einer eigenen Geschichte und jeder mit einem Sieg im ersten Spiel, ehe sich im Herbst 2023 Julian Nagelsmann den Job aufschwatzen ließ.
6: Ich habe tatsächlich kurz die Nationalhymne nochmal geübt, dass sie sitzt.
1: Der Auftakt verlief jedenfalls stimmig. Deutschland gewann mit 2:1 in den USA. Doch das Ende vom Lied war wie so oft in 100 Jahren Bundestrainergeschichte eine sportliche Kakophonie.

0: Flock of Dimes waren das. Kurz vor 6:30. Um weniger Badetote in Bayern in diesem Sommer und den Geburtstag von Deutschlands ältester Parteizeitung. Um beides kümmern wir uns nach den Kurzmeldungen und Marlene Reichert.
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2: Berlin will Olympia-Bewerbung zurückziehen. Nach Informationen des RBB geht es dabei sowohl um die Olympischen als auch um die Paralympischen Spiele. Als mögliche Bewerber sind damit nur noch München und die Region Köln-Rhein-Ruhr im Rennen. Die Entscheidung, welche deutsche Stadt sich bewirbt, fällt der Deutsche Olympische Sportbund am Samstag. USA laden Putin zu G20-Gipfel in Miami ein. Außenminister Rubio sagte, er hoffe darauf, dass der russische Staatschef die Einladung zu dem Spitzentreffen der Industrienationen im Dezember annehmen werde. Am Rande der Vollversammlung der Vereinten Nationen in New York kam es zu Gesprächen zwischen den beiden Ländern. Das begrüßte der deutsche Außenminister. Wadefuhl sagte, wenn man so Verhandlungen näher käme, wäre das eine gute Nachricht. Bundeskabinett beschließt Aktionsplan gegen Sozialmissbrauch. Die Maßnahmen richten sich vor allem gegen Zugewanderte aus EU-Staaten, die betrügerisch Sozialleistungen beziehen. Personen dieser Gruppe, die per Haftbefehl gesucht werden, könnte die Grundsicherung gestrichen werden. Bundesarbeitsministerin Bärbel Baas erklärte, Sozialleistungsmissbrauch schwäche das Vertrauen in den Sozialstaat. Papierbelege im Handel sollen ab 2028 wegfallen. Nach dem Willen der Bundesregierung wird die Bonpflicht abgeschafft. Dazu hat das Bundeskabinett einen Gesetzentwurf des Finanzministeriums gebilligt. Minister Klingbeil sagte, dies bedeute für alle Bürger weniger Bürokratie. Im Handel sollen sogenannte offene Ladenkassen durch moderne Kassensysteme ersetzt werden. Soweit die Nachrichten um 9:30.
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2: Das Wetter bis zum Abend freundlich, 16 bis 22 Grad. Und die Verkehrsmeldungen: A8 München Richtung Salzburg, zwischen Rosenheim-West und Ruhrdorf 5 Kilometer Stau an einer Baustelle. A8 Salzburg Richtung München in Höhe Bad Reichenhall 2 Kilometer Stau. Und weiter zwischen Fraßdorf und Rosenheim 8 Kilometer Stau an einer Baustelle. A9 München Richtung Nürnberg zwischen Allershausen und Dreikolledau 8 Kilometer stockender Verkehr. Und A99 Westumfahrung München Richtung Lindau zwischen Neuherberg und Dreieck Allach 6 Kilometer stockender Verkehr. Soweit der Service.
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0: Vorwärts. Dieser Name von Deutschlands ältester Parteizeitung klingt wie ein Aufruf. Und genau so war er bei seiner Gründung 1876 wohl auch gemeint. Die Sozialdemokraten wollten sich damals, nach dem Zusammenschluss der beiden Arbeiterparteien ADAV und SDAP, ein eigenes Blatt zulegen, um ihre Ideen zu verbreiten und vorwärts und voranzukommen bei Themen wie Freiheit, Gerechtigkeit und politischer Emanzipation. In den letzten 150 Jahren hat der Vorwärts Verbote im Kaiserreich, die Verfolgung durch die Nationalsozialisten und auch zahlreiche politische Umbrüche überlebt, was heute Abend auf einer großen Festveranstaltung in Berlin gefeiert und gewürdigt wird. Am Bayern 2 Telefon ist aber vorab schon Kai Döring, Chefredakteur des Vorwärts. Erstmal Glückwunsch, Herr Döring, zum Jubiläum und guten Abend.
3: Ja, hallo Frau Gründmann und vielen Dank, wobei ich sagen muss, so richtig können wir eigentlich erst am 1. Oktober feiern. Wir feiern heute Abend so ein bisschen vor.
0: Vorfristig sozusagen. Die Einstiegsfrage, Herr Döring, die dürfte Ihnen in Zeiten von Zeitungssterben und Social Media nicht zum allerersten Mal gestellt werden. Wozu in Gottes Namen braucht eine Partei heute noch eine eigene Zeitung?
3: Ja, das ist wahr. Ich denke mal, eine Zeitung für eine Partei ist eigentlich wichtiger denn je, gerade für eine linke Partei wie die SPD, gerade weil wir ja eine starke Entwicklung auch von rechts sehen. Da gibt es dann Medien, die sind nicht direkt Parteimedien oder nennen sich nicht so, aber sind da doch schon sehr nah dran. Und das war schon immer in der Geschichte des Vorwärts der Ansatz, dagegen zu halten. Und ich glaube, das brauchen wir heute mehr denn je leider wieder.
0: Der Vorwärts erscheint, habe ich gelesen, alle 2 Monate. Was ganz genau erfahren denn die Genossen durch ihr Blatt, was sie sonst nirgendwo sonst mitkriegen?
3: Na, sie kriegen zum einen Orientierung, würde ich sagen. Also sie wissen dann schon irgendwie, wie debattiert die SPD über bestimmte Themen, was für Meinungen gibt es dann dazu, dass wir da doch deutlich meinungslastiger auch werden und auch so ein bisschen die Position des neutralen Berichterstatters an manchen Stellen dann verlassen. Und zum anderen erfahren sie sehr viel aus dem, ja, wir nennen das Parteileben, wo dann manchmal die Leute ein bisschen schmunzeln. Aber es ist letztendlich genau das. Also wir berichten über Ortsvereine, wir berichten über interessante Personen aus der Partei, die jetzt nicht in der ersten, zweiten oder auch dritten Reihe stehen. Und manche von denen haben es dann auch hinterher dann in andere Medien geschafft, wenn sie einfach ein bisschen bekannter geworden sind. Also wir bilden das Parteileben in seiner ganzen Breite ab. Das, glaube ich, macht uns da relativ einzigartig.
0: Wenn Sie da das Ohr so an der Basis haben, haben Sie schon Rückmeldungen nach den letzten Landtagswahlen, wie die Stimmung gerade dort ist?
3: Da muss ich ganz ehrlich sagen, war jetzt recht wenig Zeit, so dann die letzten Tage, weil wir uns natürlich sehr viel jetzt in dem Fall mal mit uns beschäftigt haben und auch mit dem Jubiläum. Aber gut, das wird Ihnen jetzt nichts Neues sein, dass natürlich die Stimmung jetzt nicht die beste ist, was auch sicherlich normal ist, wenn man dann in einem Bundesland dann 9% bekommt und in einem anderen 12. Klar, die Stimmung ist da dann so, wie sie ist, aber auch das versuchen wir natürlich dann bei uns dann abzubilden.
0: Wie bilden Sie das ab?
3: Naja, indem wir eben auch zum Beispiel dann der Basis durchaus dann eine Stimme geben. Also wir stehen ja manchmal so in dem Verdacht, so ein Propaganda-Organ dann auch der Partei zu sein. Das sind wir auf keinen Fall. Natürlich ist es immer eine Herausforderung, allen gerecht zu werden. Bei 350.000 Mitgliedern oder ein bisschen mehr, glaube ich, sind es, hat natürlich jeder auch irgendwie so das Gefühl, so der Vorwärts gehört doch auch ein bisschen mir. Da muss doch auch meine Meinung dann vorkommen. Aber ja, wir versuchen schon möglichst viele Ansichten dann auch abzubilden, vor allem auch Ideen abzubilden, wie es ja besser werden könnte.
0: Der Vorwärts, der war ja über Jahrzehnte, Herr Döring, ein Organ der Arbeiterschaft. Wie erklären Sie sich denn, warum ein Großteil der Arbeiter nicht mehr sozialdemokratisch wählt?
3: So ist das. In Bayern, das ist, glaube ich, nochmal eine Sondersituation, aber mittlerweile hat man das ja dann auch an anderen Stellen. Ich glaube, das ist ein vielschichtiges Problem. Natürlich hat sich die Gesellschaft sehr verändert. Vor 100 Jahren, da mit der Zeit habe ich mich gerade ein bisschen stärker beschäftigt. Die SPD, das war eine Bewegung. Und mittlerweile ist natürlich die Gesellschaft da viel individueller geworden und findet ja auch dann teilweise Parteien, die dann diese individuellen Sachen dann stärker abbilden. Ich glaube, das ist sicherlich dann irgendwie so ein Punkt. Und die berühmten Blasen gibt es dann natürlich dann auch noch, ne? Also, dass man dann nur noch die Informationen bekommt, die man vielleicht auch unbedingt bekommen möchte. Und da ist es dann natürlich sehr schwer reinzudringen.
0: Stichwort reinzudringen in Ihre Leserschaft. Wie schwierig ist es für Sie als Journalist eben, trotz dieser sinkenden Zustimmungswerte, trotz der sinkenden Mitgliederzahlen auch in Ihren Artikeln optimistische Töne anzuschlagen?
3: Ich bin ein grundoptimistischer Mensch. Ich glaube, es hilft eigentlich nur, wenn man positiv an die Sache rangeht. Es gibt ja auch viele Dinge, die ja ungelöst sind oder wo, glaube ich, die Menschen dann auch dringend dann auf Lösungen warten. Da ist natürlich erstmal die Politik in der Pflicht, das ist vollkommen klar. Aber auch wir können zum einen Vorschläge machen, wir können sie weiter verbreiten und wir können sie auch diskutieren.
0: Was stimmt Sie optimistisch?
3: Optimistisch stimmt mich. Das klingt ein bisschen komisch vielleicht jetzt, weil das letztendlich natürlich den Parteien eher auf der anderen Seite zugute gekommen ist, dass zum Beispiel bei den letzten Wahlen ja die Wahlbeteiligung sehr hoch gewesen ist. Also sowohl in Sachsen-Anhalt als auch in Berlin als auch in Mecklenburg-Vorpommern war die Wahlbeteiligung, glaube ich, so hoch wie, ich weiß es nicht, seit 20 Jahren nicht mehr. Also das heißt, da sind viele Leute, die sind politisch interessiert. Die wollen auch, dass da ja, dass Politik ihre Interessen dann da abbildet. Aber die Leute sind auf jeden Fall, haben ein Interesse und sind da erreichbar. Und ich glaube, das ist immer gut, wenn drüber geredet und wenn drüber gestritten wird.
0: Sagt Kai Döring, Chefredakteur des Vorwärts, hier bei uns im Bayern 2 Interview. Dann Ihnen heute Abend viel Spaß bei der Geburtstagsrunde und alles Gute für Ihre Arbeit. Dankeschön.
3: Vielen Dank.

0: Passenger war das mit If You Go. Im November erscheint übrigens das neue Album des Musikers. Angeblich soll es eines seiner persönlichsten sein. Weil Bayern tausende Seen und auch viele Flüsse hat, sind in den Gewässern natürlich in der warmen Jahreszeit auch ganz besonders viele Badebegeisterte unterwegs. Trauriger Nebeneffekt, der Freistaat führt auch fast jedes Jahr die Liste der Badetoten an. In diesem Jahr, eine gute Nachricht, ist die Zahl der Ertrunkenen allerdings gesunken. Anton Rauch mit Zahlen, Fakten und Hintergründen.
1: Mit Abstand die meisten Menschen sind in Bayern in Seen verunglückt, nämlich 31, sowie in Flüssen, nämlich 18 Menschen. In einem Schwimmbad ertranken 5 Menschen. Im Juni sind die meisten gestorben. Die Hitzewelle mit den Temperaturrekorden hatte viele Menschen ans Wasser gezogen, die nicht schwimmen konnten. 57 der 61 Badetoten in Bayern waren männlich. Darunter sind viele Jugendliche und junge Männer. Laut DLRG-Präsidentin Ute Vogt gehen sie häufig vermeidbare Risiken ein. Dabei spielten Leichtsinn, Selbstüberschätzung und mangelnde Schwimmkompetenz eine wesentliche Rolle. Zudem starben 13 Menschen, die zwischen 71 und 80 Jahre alt waren, und 3 Kinder im Alter von 1 bis zu 10 Jahren. Bei Senioren können insbesondere Herz-Kreislauf-Erkrankungen die Ursache für Badeunfälle sein. Weil kaltes Wasser den Kreislauf belastet, rät die Wasserwacht dazu, immer langsam ins Wasser zu gehen und den überhitzten Körper nicht schlagartig abzukühlen. Außerdem warnt die DLRG davor, allein ins Wasser zu gehen. Vor allem an unbewachten Gewässern wie Baggerseen oder Kiesgruben. Steil abfallende Ufer, kalte Tiefenzonen oder schlechte Sicht sind gefährlich. Zusätzliche Gefahren drohen bei Flüssen mit Strömung, Wehren und Schifffahrt. Doch auch vermeintlich ruhige Gewässer dürften nicht unterschätzt werden.
0: Das war mein Kollege Anton Rauch zu den Badetoten. Die Zahl hat in diesem Jahr abgenommen. Wussten Sie, dass nur noch jeder zweite Deutsche eine Uhr am Handgelenk trägt? Jetzt ist es übrigens 18.43 Uhr, was hier heißt, dass sich 50% der Bürger auf die Zeitanzeige auf ihrem Smartphone verlassen. Diese Anzeige richtet sich nicht nach einer einzelnen Uhr, sondern einem Verbund aus hochpräzisen Atomuhren, die USNO Master Clock, die übrigens nicht nur das Zeitmaß für alle Smartphones, sondern auch für GPS-Navigation, den Börsenhandel und militärische Systeme ist. Berechnet wird die Master Clock am Weltraumteleskop der US Marine in Washington DC. Normalerweise ist der Zutritt strengstens verboten, doch unser Korrespondent Samuel Jakisch hatte die Chance, sich dort umzuschauen.
2: All right. Everyone ready?
3: Wer wissen möchte, wo er ist, der muss wissen, wie spät es ist. Also astronomisch betrachtet, an welcher Position genau befindet sich die Erde gerade. Das ist der Grund, warum in den USA ausgerechnet die Marine die oberste Autorität über die Uhrzeit hat, erklärt Kim Ropley. Sie ist Astronomin und Sprecherin am US Naval Observatory, kurz USNO.
4: You can't know where you are unless you know when you are, so
5: man kann nicht wissen, wo man ist, wenn man nicht weiß, wann man ist. Jede Navigation, ob auf einem Schiff, am Himmel oder am Boden, beginnt immer mit der Frage, wo im Universum wir uns gerade befinden.
3: Das US-Marine-Observatorium kalkuliert bereits seit 1830 seine eigene Position im Vergleich zu festen Referenzpunkten im Weltall und damit automatisch, wie spät es gerade ist. Bis heute wird hier die USNO Master Clock berechnet, die oberste Referenzzeit Amerikas. Die Referenzpunkte im Weltall sind heute viel weiter entfernt als damals, erklärt Astronom Dr. Ryan Fifley. Er schaut auf riesige schwarze Löcher am Ende unserer Galaxie, sogenannte Quasare.
6: Supermassive black holes that are accreting material.
7: Diese supermassereichen schwarzen Löcher sind stationär. Sterne am Nachthimmel mögen für unser Auge zwar auch stillstehen, aber tatsächlich bewegen sie sich. Für unseren Referenzrahmen nutzen wir deshalb lieber diese weit entfernten schwarzen Löcher, die auf unserer Zeitskala betrachtet vollkommen stillstehen oder es zumindest sollten.
3: Unsere Entfernung zu diesen Quasaren verrät, wie stark die Erde auf ihrer Laufbahn gerade eiert und wackelt. Das tut sie nämlich ziemlich doll. Und bereits 3 Nanosekunden Asynchronität würden ein GPS-Navi hier auf der Erde glauben lassen, es stünde einen Meter weiter links oder wäre auf der Autobahn gerade auf der falschen Spur unterwegs. Präzision ist deshalb wichtig, hier am USNO.
6: A lot of our modern technologies
7: Moderne Technik ist angewiesen auf präzise Zeitangaben, auf präzise Positionen am Himmel, die wir dann umrechnen können in präzise Positionen auf der Erde. Unser Ziel ist eine Genauigkeit von 1 Millimeter am Boden. Das haben wir noch nicht erreicht, aber das ist der Präzisionsgrad, den unsere menschliche Technologie benötigen wird, wenn sie sich weiterentwickelt.
3: Früher ließ man hier auf dem Dach des Observatoriums immer punkt mittags einen großen Gummiball an einer Stange herabrutschen, weithin sichtbar, damit jeder seine Uhr danach stellen kann. Das ist heute nicht mehr nötig, denn die USNO Master Clock füttert über GPS weltweit genutzte Internetserver, Smartphones, Navigationsgeräte, Aktienmärkte, Flughäfen, Strom- und Mobilfunknetze.
8: US Naval Observatory Master Clock. At the tone, Eastern Daylight Time, 11 hours, 7 minutes, 30 seconds.
3: Unsere Welt koordiniert sich über ihre gemeinsame Zeit. Die muss ständig berechnet und nachkorrigiert werden, damit alle Uhren auf dem Planeten exakt übereinstimmen. Und von denen richten sich erstaunlich viele, mindestens indirekt, nach der USNO-Sternwarte in Washington.
8: Universal Time, 15 hours, 7 minutes, 50 seconds.
0: Und so klingt sie also, die USNO Master Clock. Ein Bericht war das von Samuel Jakisch. Und das hier ist Holly Humberstone. Die klingt so.

Holly Humberstone, 18.51 Uhr. Und das war's gleich von der Welt am Abend vom 23. September. Das Sendeteam bedankt sich fürs Einschalten, für Ihr Interesse, wünscht Ihnen noch einen entspannten Mittwochabend. Ja, und als Rauschmeißer haben wir uns ein Duo aus Stuttgart ausgesucht. Zimmer 90.

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1: Ida ist 6 und geht seit kurzem in die Schule. Heute geht sie zum ersten Mal in den Hort. So heißt die Zeit nach dem Unterricht. Jedes Kind macht, worauf es Lust hat. Es ist also ein bisschen so wie im Kindergarten. Esra, die neue Freundin von Ida, macht einfach mal nichts. Mit gekreuzten Beinen sitzt sie im Schatten eines Baumes. Ida dagegen spielt Fußball. »Ich mach mit«, hat sie gerufen, sich das letzte rote Hemd geschnappt, das am Spielfeldrand lag, und ist auf den Platz gelaufen. Ein ums andere Mal läuft sie sich frei, aber keiner der Jungs aus ihrem Team passt ihr den Ball zu, als wäre sie Luft. Langsam wird Ida wütend. Schließlich spielt sie seit 2 Jahren im Verein. Als Salim, ein Junge aus ihrem Team, wieder den Ball hat, stürmt Ida auf ihn zu und jagt ihm den Ball ab. Dabei ist Salim ein Kopf größer als Ida. Sogleich stellt sich Ida, ein Junge aus dem gegnerischen Team, in den Weg. Geschickt dribbelt Ida um ihn herum. Doch da taucht Salim wieder neben ihr auf. Ida stürzt. Der Ball fliegt ins Aus. »Du hast mir ein Bein gestellt«, schimpft Ida. »Quatsch«, murrt Salim zurück. Ida rappelt sich auf. In der neuen Hose, die ihr Papa Till gestern gekauft hat, klafft ein großes Loch. »Oh nein«, ruft sie. »Dafür kriege ich voll Ärger.« Salim zuckt mit den Schultern. »Habt ihr nicht gesehen, dass er mir ein Bein gestellt hat?«, fragt Ida in die Runde. Aber keines der Kinder reagiert. Idas Blick verfinstert sich. »Feiglinge!« Schließlich meint einer, »lass weiterspielen!« Ida zieht sich das rote Hemd über den Kopf. »Ohne mich, ich bin raus!« »Der wäre drin gewesen, so ein Fiesling, und keiner sagt was!« beschwert sich Ida bei Esra. Esra nickt. Dann zieht sie ein Smartphone unter ihrem T-Shirt hervor. »Ist das deins? Smartphones sind doch für die Erstis verboten!« ruft Ida erstaunt. »Hat meine Mama mir gegeben, aber nur wegen der Übernachtung bei dir, weil sie noch keine Nummer von deinen Eltern hat. Schau!« Gemeinsam sehen sie sich den Film an, den Esra aufgenommen hat. Das Foulspiel von Salim ist deutlich zu sehen. »Eigentlich wollte ich aufnehmen, wie du denen einen reinballerst«, sagt Esra. Die beiden Mädchen stürmen aufs Spielfeld. »Videobeweis«, ruft Esra. Unwillig brechen die Jungs das Spiel ab. Nachdem sie dann aber den Clip gesehen haben, meint Noah aus der 3.
2: »Das war ein echtes Foul, im eigenen Team.«
1: Die anderen Jungs nicken. »Ist aber auch nicht fair, mir den Ball abzunehmen«, mault Salim Ida an. »Wenn ihr mich nicht mehr wie Luft behandelt, mache ich das auch nicht mehr.« Ida guckt in die Runde. »Versprochen?« Salim und die anderen nicken. Dann spielt Ida wieder mit und Esra wird sogar als Schiedsrichterin engagiert. Aber ohne Smartphone, ist schließlich verboten. Als Esra, Ida und Salim später mit roten Wangen vom Platz gehen, meint Salim, »Kriegst du wirklich Ärger wegen deiner Hose?« Ida nickt. »Mein Opa hat eine Schneiderei, der kann das reparieren.« Als Papa Till die beiden Mädchen in der Schneiderei abholt, sitzen sie zusammen mit Salim hinter dem Tresen und trinken vergnügt Apfelschorle. Das Loch auf Idas neuer Hose ist unter einem schönen, bunten Schmetterling verschwunden.
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0: Erzählt hat es Komi Tok Bonu.
1: Und jetzt schlaft gut und träumt was Schönes. Gute Nacht.
0: Gute Nacht. Oder Kissenschlacht.
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9: Und gleich hier auf Bayern 2, Kinderwunsch im anderen Sinne. Wir haben nämlich mit Candy Crush gesprochen. Candy Crush ist kein Daddelspiel, sondern eine Drag Queen. Ein Influencer, der sich sehr offen über ein höchst umstrittenes Thema äußert. Und zwar, wie er und sein Partner mithilfe einer Leihmutter Eltern wurden. Das und so manches mehr im Zündfunk. Die Männerwirtschaft mit Noah Noack und Oliver Buschek in wenigen Minuten hier auf Bayern 2. Bis gleich.
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10: Um 19 Uhr mit Marlene Reichert. In Berlin werden in den kommenden Jahren offenbar keine Olympischen Spiele stattfinden. Nach Informationen des RBB ist die Stadt raus und will ihre Bewerbung für die Sommerspiele 2036, 2040 und 2044 zurückziehen. Das wurde nach einer Krisensitzung deutlich. Kirsten Buchmann fasst zusammen.
11: In Deutschland sind nun noch München sowie die Region Köln-Rhein-Ruhr im Rennen. Der Deutsche Olympische Sportbund, DOSB, will am Samstag in Baden-Baden über den nationalen Bewerber für die Spiele entscheiden. In Berlin lehnt die Siegerin der Abgeordnetenhauswahl, die Linke, Olympische Spiele ab. In einem Evaluierungsbericht einer DOSB-Expertenkommission erreichten München sowie Köln-Rhein-Ruhr bessere Ergebnisse als Berlin. Anders als in den beiden anderen Regionen gab es in der Hauptstadt keine Abstimmung der Bevölkerung.
10: Das Bundeskabinett hat heute gleich mehrere Vorhaben auf den Weg gebracht. Unter anderem sollen K.O.-Tropfen künftig als Waffe gelten. Wer Opfer mit solchen Mitteln betäubt, muss mit 5 Jahren hinter Gittern rechnen. Außerdem hat das Kabinett einen Fahrplan zum Ausstieg aus fossilen Energien bis 2045 beschlossen. Dazu gehört unter anderem mehr Elektrifizierung des Straßenverkehrs und ein konsequenter Umstieg auf erneuerbare Energien, etwa beim Heizen und der Strom. Die Ankündigung kommt überraschend. Die US-Regierung hat den russischen Präsidenten Putin zum G20-Gipfel im Dezember nach Miami eingeladen. Man hoffe, dass er die Einladung annimmt, so Außenminister Rubio am Rande der UN-Generaldebatte in New York. Russlands Krieg ist eines der bestimmenden Themen dort. Ein weiteres, der Krieg gegen den Iran. Mit Spannung wurde heute die Rede des iranischen Präsidenten Pezeshkian erwartet.
12: Iran werde niemals in die Knie gehen, sagte Massoud Pezeshkian und nahm direkt Bezug auf die Rede von Donald Trump am Vortag. Nicht die Regierenden in Teheran seien Terroristen, sondern Iran sei Opfer des Terrorismus. Erneut beteuerte Pezeshkian, sein Land strebe keine Atomwaffen an. Der Weltgemeinschaft warf Irans Präsident Doppelmoral vor. Die Atombombe befinde sich in Israel, aber sein Land müsse Inspektionen und Sanktionen ertragen. Martin Ganselmeier, New York.
10: Er ist Auslöser der MeToo-Bewegung, der ehemalige Medienmogul Harvey Weinstein. Dutzende Frauen haben dem Amerikaner sexuellen Missbrauch oder Vergewaltigung vorgeworfen. Jetzt hat ihn ein Gericht in New York zu 15 Jahren Haft verurteilt. Das berichten mehrere US-Medien übereinstimmend. Der 74-Jährige ist bereits seit Jahren im Gefängnis. In dem jetzigen Prozess ging es um einen Übergriff auf eine frühere Produktionsassistentin vor rund 20 Jahren in seiner Wohnung. Das Wetter in Bayern. Bis zum Abend freundlich, 16 bis 22 Grad. In der Nacht zunächst klar, später vereinzelt Regen, vor allem in Oberfranken. 10 bis 4 Grad. Morgen windig und mehr Wolken als Sonne. Nachmittags und abends besonders im Westen freundlich. Vereinzelt Regen, örtlich kurze Gewitter. Am Freitag wieder trocken und oft sonnig, 14 bis 22 Grad. Am Samstag nach örtlich Nebel, viel Sonne. Soweit die Nachrichten. Es ist 19.03 Uhr. Die Verkehrsübersicht: A8 München Richtung Salzburg zwischen Rosenheim West und Rohrdorf, 5 Kilometer Stau an einer Baustelle. A8 Salzburg Richtung München in Höhe Bad Reichenhall, 2 Kilometer Stau und weiter zwischen Fraßdorf und Rosenheim, 8 Kilometer Stau an einer Baustelle. Und A99 Westumfahrung München Richtung Lindau zwischen dem Dreieck Feldmoching und Dreieck Allach, 5 Kilometer Stau. Der Tunnel Allach ist gesperrt, dort wurde die Höhenkontrolle ausgelöst. Soweit der Service.
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9: Auf dem Kalender steht Herbst. In der Früh braucht man schon Handschuhe beim Radeln. Und in den Supermarktregalen stapeln sich die Lebkuchen. Aber wir zwei hier, wir sind nicht bereit, den Sommer so einfach aufzugeben. Wir tragen ihn im Herzen und teilen ihn gerne mit euch. Die Zündfunk Männerwirtschaft mit Noah Noack und Oliver Buschek. Herzlich willkommen.
13: Und wir senden noch kurzärmlich. Mit freundlichen Grüßen von Agatha Estelle aus Berlin starten wir. Kind Regards.

0: Kind Regards, Agatha is Dead. Aus ihrem Debütalbum Concrete, ja, der Post-Punk der Band aus Berlin, der groovt überzeugend. Und Sängerin Lilly besticht mit ihrer Stimme und mit ihren Refrains.
1: Und den Punk, ja, den treffen wir

0: offen damit umgeht, dass er und sein Partner mit Hilfe einer Leihmutter Eltern geworden sind, der aber auch die Probleme nicht leugnet, die damit verbunden sein können.
1: Ob zart, berührend oder brachial erdrückend mit verzerrten Gitarren. Hannah Cole hat's mir angetan mit ihrem großartigen neuen Album Switchbacks. Und daraus hören wir Mechanical Bull.

0: Mechanical Bulwadas. Hannah Cole prangert in dem Song an, dass sie immer nur als weibliches Anhängsel männlicher Musiker betrachtet wird. Und das passiert ja oft, wenn sie in Nashville mit befreundeten Musikern unterwegs ist.
1: 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Und hier mal die Frage: Ist es moralisch in Ordnung, eine Frau dafür zu bezahlen, dass sie ein Kind austrägt? Darüber ist in den letzten Monaten heftig debattiert worden. Und unsere Kollegen vom Podcast Eltern ohne Filter haben dazu mit jemandem gesprochen, der mit dem Thema auch persönliche Erfahrung hat, nämlich mit der deutschen Drag Queen Candy Crash. Sie, oder eigentlich er, wobei er seinen bürgerlichen Namen für sich behält, lebt heute mit Partner in Los Angeles, bekannt geworden ist Candy Crash durch die Show Queen of Drags. Inzwischen erreicht er als Moderator und Influencer Hunderttausende in den sozialen Netzwerken. Im Frühjahr dieses Jahres, da hat das Paar eine Tochter bekommen, wie Jens Spahn und sein Partner mit Hilfe einer Leihmutter.

0: Mutter in den USA. Dabei beginnt für Candy Crush das Thema schon sprachlich mit einem Missverständnis. Er spricht nämlich lieber von einer Leihschwangerschaft als von einer Leihmutterschaft.
1: Eigentlich sage ich lieber Leihschwangerschaft als Leihmutterschaft, weil Leihmutterschaft suggeriert ja, dass die Frau, die das Kind austrägt, auch die Mutter ist. Und viele da draußen wissen gar nicht, dass der Embryo, der eingepflanzt wird in diese Frau, der hat genetisch nichts mit der Frau zu tun, denn die Eizelle kommt nicht von der austragenden Frau. Dementsprechend ist so die Frage, wer ist denn jetzt die Mutter und wer nicht, die ist ein bisschen breiter gefächert.
0: Also, die Frau, die das Kind austrägt, die muss genetisch gar nicht mit dem Kind verwandt sein. Und auch wenn Candy Crush und sein Partner sich für eine Leihmutter entschieden haben, sagt er, man darf die ethischen Fragen rund um Leihschwangerschaften keinesfalls ausblenden.
1: Ich finde das gut, dass man das Thema Leihmutterschaft, Leihschwangerschaft kritisch betrachtet. Absolut wichtig und richtig, denn es wird wie in vielen anderen Angelegenheiten auch dort viel Humbug betrieben. Also es gibt natürlich Länder und auch Organisationen und Agenturen, die unseriös sind, bei denen keine strengen und klaren Regularien sind, wo auch der Körper der Frau ausgenutzt wird, wo Frauen vielleicht in wirtschaftlich schwachen Ländern aufwachsen, in Armut, wo sie dann dort einen Weg sehen, Geld zu verdienen.
0: Candy Crush hat den Kollegen vom Podcast Eltern ohne Filter auch erzählt, mit der Geburt seiner Tochter hat für ihn auch ein neues Kapitel öffentlicher Aufmerksamkeit begonnen. Hasskommentare sind für ihn ja nichts Neues. Als queerer Mann und später als Drag Queen, sagt er, habe er aber schon früh erfahren, wie es ist, ausgegrenzt zu werden.
1: Ich kenne das ja schon von klein auf, schon in meinem echten Leben. Schon im Kindergarten hat das angefangen, dass die Leute nicht mit mir klarkamen, weil ich ein sehr femininer, flamboyanter Junge war, der einfach nicht diesem Geschlechtertyp des Jungen und des Mannes entsprochen hat. Und ich habe das aber nie in Frage gestellt. Ich war fein mit mir. Ich fand mich irgendwie cool, wie ich war, und habe dann aber sehr schnell gemerkt, schon ab Kindergartenalter, dass ich anscheinend verkehrt bin, dass die Leute auf mich nicht klarkommen. Und das ist was, das zieht sich wie so ein roter Faden durch mein Leben. Und dann habe ich mit Drag angefangen, habe mich dann irgendwann bei mir selbst geoutet, bin auf mich selbst klargekommen. Und je größer meine Selbstliebe geworden ist, hatte ich das Gefühl, desto mehr bin ich angeeckt, weil ich natürlich aufgehört habe, mich zu limitieren und mich zu verstecken und mich zu maskieren als was ich nicht bin.
0: Neu ist nun allerdings, dass inzwischen nicht mehr nur Candy Crush selbst zur Zielscheibe wird. In sozialen Netzwerken richten sich Kommentare inzwischen sogar gegen seine Tochter. Ein virales Video hat genügt und plötzlich diskutieren da Fremde über den Körper eines wenige Monate alten Babys.
1: Ich hatte einen Hochstuhl aufgebaut und das Video ist total viral gegangen. Und da hat man die Beine von meiner Kleinen gesehen. Und die ist ein properes Baby, die ist jetzt nicht übergewichtig. Also die geht ja alle 6 Wochen zum Checkup, wie jedes andere Baby auch. Und da kamen ganz viele ekelhafte Kommentare zum Gewicht meiner Tochter, die 4, 5 Monate alt ist. Und das hat mich schockiert, habe dann den Diskurs versucht anzuregen. Hab gesagt, hey Leute, das kann nicht sein, dass Frauen schon 5 Monate alten jungen Mädchen schon so ein Körperbild irgendwie verpassen und das judgen. Und dann natürlich auch noch im gleichen Atemzug durch die Blume mich judgen und mich zu einem Rabenvater machen, weil mein Kind angeblich in deren Augen zu dick ist und das sei ja so gefährlich.
0: Trotz solcher Erfahrungen will Candy Crush aber weiter über seine Familie sprechen. Gerade weil viele Menschen kaum Kontakt zu queeren Eltern haben, sagt er, sei Sichtbarkeit ganz wichtig. Wer nie Beispiele sehe, der bleibe oft bei Vorurteilen. Wenn euch dieses Thema näher interessiert, Candy Crush spricht ausführlich über queere Elternschaft, Leihschwangerschaft und Hass im Netz im Podcast Eltern ohne Filter. Das komplette Gespräch gibt's in der ARD, nein, bei ARD Sounds, so heißt es.
2: Saul Williams aus New York ist Autor, Schauspieler, Spoken-Word-Künstler, Rapper, Afropunk und. Und wir hören ihn jetzt mit seinem Track The Dagger.

0: The Dagger war das von Saul Williams. Und nach 7 Jahren Pause hat er jetzt ein neues Album veröffentlicht. Leap Life heißt es und spiegelt das Gesamtkunstwerk Saul Williams wieder. Völlig losgelöste Songs und Sounds finden sich da völlig frei. Mini-Hörspiele und collagenartige Tracks, die wie Geisterbeschwörungen klingen.
1: Ja, und collagenartig, das ist eigentlich das Stichwort, was uns zu dem Musiker bringt, den wir euch diese Woche ganz besonders ans Herz legen, nämlich zu Romer.
0: Ja, der englische Produzent, der setzt schon viele Jahre auf das Prinzip Collage. Und dazu arbeitet er wie ein Sample-Archäologe, sammelt Field-Recordings, Interview-Schnipsel, Stimmen und Zitate. Und er ist auch großer Fan der Cut-Up-Technik und setzt so seine Elektronika-Tracks zusammen. Ich durfte heute Nachmittag mit Archie Fairhurst, a.k.a. Romer natürlich, in Kent, da ist er hingezogen, sprechen, von London aus. Und ich habe ihn gefragt, ob er sich schon als Kind oder Jugendlicher für Collagen und Cut-Up interessiert hat.
2: I was always into art when I was a child. I liked to draw a lot and I liked to make things with pencils and paints and mostly pencils and draw. And music became a way of expressing myself similarly to writing or drawing pictures and paintings, in that I could use my computer and very basic setup and almost feel like I'm drawing on a blank canvas on a computer screen and create these similar kinds of things, whether it's characters, people, themes or relationships and various things that you can draw. I felt like I could do it with music, using samples of voices and playing my own instruments and so forth. The world opened up to me in terms of what I could make. I had a background in playing bass and drums and singing in bands and playing guitar in bands, so I used that. And I combined it with my interest in collecting records and sampling to make something which used both disciplines.
0: Ja, schon als Kind hat sich Romer für Kunst interessiert, sehr gerne gezeichnet und gemalt. Als er noch ganz jung war, wollte er schon Künstler werden, unbedingt Künstler. Und Musik wurde für ihn dann eine Möglichkeit, sich auch auszudrücken, ähnlich wie durch Schreiben oder das Zeichnen von Bildern und Gemälden. Und mit seinem Computer hatte er dann das Gefühl, auf eine leere Leinwand auf dem Computerbildschirm zu zeichnen. Romer spürte, dass er das auch mit Musik ausdrücken konnte, indem er Stimmsamples verwendete und eigene Instrumente spielte. Das faszinierte ihn mit Anfang 20, als er einen Laptop hatte und Plattenspieler. Ihm eröffnete sich eine neue Welt, sagt er. Erfahrung mit Bands hatte er schon und die hat Romer genutzt und mit Samples aus seiner Plattensammlung kombiniert, zwei Disziplinen vereint und was Neues geschaffen.
1: Ja, toll, ein richtiges Multitalent sozusagen mit vielen Interessen. Das war Romer zu seinen ja gemalt, gesampelten Cut-Up-Tracks, sehr toll.
0: Wie auch immer, und so einen virtuosen Track aus seinem Album Oblivion hören wir jetzt, War Path.
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0: War Path war das von Romare aus unserem Album der Woche Oblivion. Und ich habe Romare gefragt, mit welcher Idee er dieses Stück konstruiert hat.
1: It's kind of paradox, I guess. It plays on the paradox between the seriousness and the horrific nature of war with the childishness and through a child's voice and how war, you can see war as a concept, I think, in lots of playgrounds, especially between boys. And you watch children play, and the concept of war isn't a million miles away somehow. And so it's a kind of unpleasant paradox somehow, the fact that there's a child narrating the words Warpath in the song kind of paints this sense that the idea of war is kind of inbuilt in some horrible way to an extent in humanity and is almost inescapable.
0: Romare sagt, es ist wohl eine Art Paradoxon. Der Song spielt mit dem Widerspruch zwischen der Ernsthaftigkeit und der Grausamkeit des Krieges einerseits und der Kindlichkeit sowie der Stimme eines Kindes andererseits, sagte Romare. Und man kann Krieg als Konzept seiner Meinung nach auch auf vielen Spielplätzen beobachten, besonders unter Jungen. Und wenn man Kindern beim Spielen zusieht, ist das Konzept des Krieges irgendwie gar nicht so weit entfernt. Und so ist es irgendwie eine Art unangenehmes Paradoxon. Die Tatsache, dass ein Kind in dem Lied die Worte Warpath vorträgt, vermittelt für Romare das Gefühl, dass die Idee des Krieges auf schreckliche Weise bis zu einem gewissen Grad in der Menschheit verankert und fast unausweichlich ist.
2: Da muss man einmal durchatmen. Sehr tiefgründig, manchmal schon beängstigend, die Stücke von Archie Fairhurst, a.k.a. Romare, auf seinem neuen Album Oblivion, unserem Album der Woche, hier im Zündfunk auf Bayern 2.
0: Ja, in der nächsten Musik geht es unter anderem auch um Schmerz, vielleicht Krieg. Es geht um.
2: Hatten wir nicht gesagt, wir wollen den Sommer im Herzen bewahren eigentlich?
0: Lass dich jetzt erstmal überraschen.
2: Ich sehe das schon,
0: lass dich überraschen, was jetzt kommt, ja? Wie schwarze Musik, geboren aus Schmerz, Leid und Tod, so voller Lebensfreude, Oliver, sein kann, erklärt jetzt das Ezra Collective aus London, und zwar auf seinem neuen Album Here Because of Hope, Oliver. Und wir hören deshalb das Stück Well Organized Ezra Collective featuring Lila Ike.
2: Ich freue mich.

0: Well Organized, das Ezra Collective aus London war das, featuring Lila Aike. Ja, das Ezra Collective umarmt mit Jazz, Afrobeat, Reggae, Calypso und Latin Sounds.
1: Du hast mich nicht enttäuscht. Das ist Musik zum Herbst, ein Anfang, die ich mir gerne anhöre, lieber Noe.
0: Ja, danke schön. Jetzt kommt gleich noch was für dich zum Tanzen. Ist ja auch fröhlich und soll dich ein bisschen antreiben.
1: Auch Sommer, Sommer.
0: Kann man im Sommer spielen, kann man aber auch das ganze Jahr durchspielen. Wir kommen oder gehen von London nach Yorkshire, Nordengland, nach Leeds, wo ein Mann unter dem Namen Soul Mass Transit System, klingt eigentlich nach einem Soundsystem, einer ganzen Crew, aber es ist ein einziger Herr, der produziert, DJt, auflegt, alles Mögliche macht, auch natürlich Social Media rauf und runter bespielt. Einer der ganz großen Namen im UK Garage. Und wir hören jetzt von ihm Back Together und das pumpt sowas von und marschiert sowas. Hier drückt schon Back Together von Soul Mass Transit System.

0: Back Together, so geht UK Garage. Das war Soul Mass Transit System und ich finde seine Tracks einfach unwiderstehlich. Und der Mann ist unglaublich kreativ und fleißig. Nächste Woche erscheint bereits seine nächste EP.
1: Ja, in Sachen Fleiß kann es der nächste, über den wir sprechen, mit dem wir gesprochen haben, locker mit ihm aufnehmen, denn hier kommt in unserer, ja, wie sagen wir, Nostalgie-Rubrik, ein sehr, sehr fleißiger Regisseur. When you were 16, almost
2: 16 again. Mein Ding mit 16.
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1: Heute mit einem Regisseur, der morgen schon zum zweiten Mal in diesem Jahr einen Kinofilm am Start hat. Jawohl, nach der Neuverfilmung von Ein Münchner im Himmel hat er sich jetzt einen weiteren Klassiker vorgenommen, und zwar diesmal einen für Kinder. Emil und die Detektive, nach dem Roman von Erich Kästner aus dem Jahr 1929. Der Regisseur heißt David Dietl, ist 1979 geboren als Sohn von Helmut Mondako Franze Kierroyal Dietl. Und nachdem er heute schon zu Gast in 1:1 der Talk hier auf Bayern 2 war, entdecken wir jetzt noch eine neue Seite an ihm, wenn wir ihn fragen, was war dein Ding mit 16?
4: Mein Ding mit 16 war ein Konzert von Green Day im alten Terminal in Riem. Und ich kann mich erinnern, dass es für mich schon mal mit der Anreise begann, weil ich mit dem Fahrrad aus Schwabing nach Riem geradelt bin, denkend, dass es nicht so weit ist.
1: Das ist irgendwie eine Stunde oder länger?
4: Ja, also mit den Rädern, die man damals noch hatte, so mit einem Gang irgendwie durch den englischen Garten und dann einmal quer irgendwie die Denninger Straße runter und dann dort angekommen, schon vollkommen aus der Puste.
1: Was hat dich denn hingezogen? War es Green Day oder war es überhaupt die Aussicht auf ein Konzert ohne Eltern?
4: Es war mein Freund, der gesagt hat, wir müssen dahin. Also ich habe Green Day gehört und mochte Green Day, aber ich hätte mich nicht getraut, glaube ich, damals schon, allein auf dieses Konzert zu gehen. So, und er war aber schon etwas erfahrener und hat gesagt, das machen wir. Und das Tolle ist dann, dass wir uns auch noch von der Bühne schmeißen können und dass wir durchpogen können, also wo man dann, sag ich mal, sich so in der Mitte trifft und gegenseitig anspringt mit voller Kraft. Und er hatte das schon zweimal gemacht und das war, sag ich mal, die Challenge.
1: Also Terminal zum ersten Mal in einem Konzert. Was war so dein erster Eindruck, als du drin warst dann endlich?
4: Ich war überrascht. Es war relativ, also es war sehr voll. So, es war sehr schwitzig. Ich glaube, dass sogar damals noch drinnen geraucht werden wurde.
1: Aber garantiert. Ich glaube, bis 2008 oder so war das normal.
4: Ja,
1: in
4: genau. Start. Also man kam rein, es stank nach Bier und Zigaretten
0: und Schweiß. Entschuldigung, ich war zufällig bei diesem Konzert auch und es war ziemlich dicke Luft, aber und es ist vor der Bühne wirklich, wie du gesagt hast, ging es ab. Es ist was explodiert. Heute sagt man Moshpit, damals war es Pogo und
4: genau, Stage-Diving. Richtig. Und das war, und trotzdem ist aber, fand ich, und ich war überrascht, weil es ja so eine Körperlichkeit und fast eine Aggression teilweise hat, aber das ist nie umgeschlagen. Also es war, man hat auch aufeinander aufgepasst.
1: Ich glaube, Green Day-Fans waren immer schon eher nett. Hm?
4: Ja, auch die Musik. Also die hat ja eine Kraft und eine Energie, aber auch immer so was Positives, was da mitschwingt. Und genauso habe ich dieses Konzert in Erinnerung.
1: Wenn du diesen Besuch damals heute als Regisseur inszenieren würdest, mit welcher Szene, mit welchem Bild würdest du rausgehen?
4: Ich würde rausgehen mit einem Bild von zwei glücklichen Jungs, die ihre Fahrräder durch die Dunkelheit der Dagelfingerfelder schieben und irgendwie das Gefühl haben, so, jetzt sind wir erwachsen.
1: Und der Name deines Vaters war in deiner Jugend eher Bürde oder eher Türöffner?
4: In meiner Jugend war mir das gar nicht so bewusst. Das hat eigentlich nicht wirklich eine Rolle gespielt. Ich habe dann gemerkt, als ich mit der Schule fertig war und auch beschlossen habe, in den Film zu gehen, dass ich nicht in München bleiben würde, so, weil in München schon natürlich mein Vater eine einen gewissen Stellenwert hat. Und deswegen hat es mir sehr gut getan, damals München zu verlassen und nach Berlin zu gehen. Mir war es, glaube ich, wichtig, da meinen eigenen Weg zu gehen. Und da war Berlin genau der richtige Ort dafür. Ich habe es dann eher im Nachhinein gemerkt oder merke es bis heute noch, dass ich auch in Interviews darauf angesprochen werde. Aber ich hatte damit ehrlicherweise wenig ein Problem, weil ich habe mir bewiesen, dass ich es auch, sag ich mal, ohne den Namen geschafft habe. Und das war, glaube ich, wichtig. Und seitdem erinnere ich mich gern dran. Ich rede auch gern über ihn. Ich finde es mittlerweile auch schön, dass eine Bronzestatue von ihm Spielplatz an der Münchner Freiheit steht, wo ich
1: neben Monaco Franze, ne? Neben Helmut Fischer.
4: Genau, und das ist der Spielplatz, wo ich auch mit meinen Töchtern hingehe, die ihren Großvater nie kennengelernt haben. Die sind beide geboren, nachdem er schon gestorben ist. Und das ist jetzt ganz schön, weil ich das Gefühl habe, er guckt ihnen beim Spielen zu. Also es hat auch was Versöhnliches.
1: Mit diesem Bild gehen wir sehr gerne aus diesem Gespräch raus, verweisen nochmal drauf, dass anläuft, Emil und der Detektive, Neuverfilmung des klassischen Kästner-Stoffes von dir. Und immer noch, hast du gesagt, vereinzelt in Kinos sogar der letzte Film vom Sommer, Ein Münchner im Himmel, zu sehen ist. Also viel David Dietl im Kino. Nutzt die Gelegenheit, ihr da draußen. David, danke, dass du da warst. Und eine Frage haben wir noch.
0: Ja, welcher Song bringt dich zurück, als du mit 16 nach Riem raus bist zum Green Day-Konzert?
4: When I Come Around.
0: Spiel mal gerne.
4: Vielen Dank, schön hier zu sein. Danke euch.

0: Green Day mit When I Come Around, eine Hitsingle aus dem Hit-Album Dookie von 1994. Allein was in dem Jahr an toller Musik erschien, damit könnten wir euch Stunden und Tage lang unterhalten.
1: Ja, aber wir spielen natürlich Musik aus allen Jahrzehnten, das Beste von heute. Green Day auch wieder da, ne, zur Zeit. Nicht tot zu kriegen.
0: Nee, nicht
1: und Helmut Dietl, Entschuldigung, David Dietl, so heißt der Sohn, hat es doch gesagt, er freut
0: Helmut
1: sich auch.
0: Helmut Dietl ist auch, lebt immer weiter.
1: Ja, sowieso. Ob er jemals Green Day gehört hat,
0: du hast, hast vergessen zu erwähnen, Münchner Geschichten, auch ganz wichtig. Und ja, der ganz normale Wahnsinn.
1: Ich war nicht vollständig bei meiner Werkaufzählung. 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
0: The Wedding Present, unverwüstlich unbedingt hingehen, habe ich immer im Herzen und die Frau hier aus London auch, ist erst 30 und grandios. Little Sims, Game On.

0: Game On, die grandiose Little Sims aus London war das, und angeblich arbeitet sie schon fleißig an ihrem neuen Album.
1: Ja, nach Game On kommt so langsam das Game Over hier für uns beide. Die Stunde neigt sich dann doch jetzt recht bald dem Ende zu, aber Bayern 2 geht weiter mit Literatur, Einzelheiten dazu in wenigen Minuten, und viel Musik im Nachtmix nach den 23 Uhr Nachrichten. Da heißt es dann Happy Hour im Jurassic Park, der zweite Frühling von Dinosaur Junior mit Wolfram Hanke.
0: Unbedingt anhören und im Interview auch Jay Maskis und das neue Album Grandios. Erinnert wirklich an die 1985, 87, an die, wie Dinosaur groß rauskamen. Und das führt uns auch direkt zu unserer letzten Musik, zu unserer letzten Band heute. Daley Thompson, ein Trio aus Dortmund, und die Bassistin und Sängerin, einige Stücke, trägt zurzeit immer Dinosaur Junior T-Shirt und ist auch so auf dem Cover abgedruckt. Wir hören von Daley Thompson zum Abschied Heart of Bones.
1: Einen schönen Abend mit viel Restsommer im Herzen wünschen Oliver Buschek
0: und Noe Nowak.

0: So, und jetzt bitte unbedingt dranbleiben, ganz besonders alle Literaturfreunde und Freundinnen, denn nach den Nachrichten, da sendet Bayern 2 live aus Würzburg aus dem Keller Z87. Christina Wolf ist schon am Start. Was erwartet uns bei euch?
1: Bei uns erwartet alle Menschen, die sich für Literatur interessieren, 5 fantastische Bücher, die nominiert sind für den Bayern 2 Publikumspreis. Aus denen wird gelesen von 2 der schönsten Stimmen des Bayerischen Rundfunks. Das bin nicht ich, das ist Peter Veit und Karin Schumacher. Die stehen hier schon hinterm Vorhang und sind aufgeregt. Wir freuen uns sehr. Und es gibt Musik von Lucy Lavalamp und es wird wunderschön, 2 Stunden lang. Und das Publikum ist auch schon wach.
0: Also, es gibt eigentlich nichts, was... Aber weh, es gibt nichts, was wichtiger ist und was schöner sein kann, als den Abend mit euch zu verbringen. Viel Spaß, das gleich hier auf Bayern 2.
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3: Um 20 Uhr mit Marlene Reicher. Seit 7 Jahren hat der russische Präsident Putin nicht mehr an einem G20-Gipfel teilgenommen, also dem Treffen der 20 wichtigsten Industrienationen. Jetzt haben die USA Putin zum G20-Gipfel im Dezember in Miami eingeladen. Das hat US-Außenminister Rubio am Rande der UN-Generaldebatte bestätigt. Was sich die USA dadurch erhoffen, erklärt aus New York Martin Ganselmeier.
4: Die Einladung Putins rechtfertigte US-Außenminister Marco Rubio vor Journalisten am Rande der UN-Vollversammlung. Wenn man Probleme lösen wolle, müsse man sich auch mit Leuten treffen, mit denen man nicht übereinstimme, so Rubio. Eine Teilnahme Putins am G20-Gipfel in Miami sei eine gute Gelegenheit, damit Putin nicht nur mit US-Präsident Trump, sondern auch mit anderen Staats- und Regierungschefs ins Gespräch kommen könnte. Die US-Regierung hoffe, dass Putin die Einladung nach Miami annehmen werde.
3: Deutschland hat einen Fahrplan zum Ausstieg aus fossilen Energien vorgelegt. Das Kabinett einigte sich auf eine Roadmap, die auf den Beschlüssen der Weltklimakonferenzen aufbaut. Umweltminister Schneider legt den Fahrplan anschließend bei den Vereinten Nationen vor. Konkret geht es um die schrittweise Abkehr von fossilen Brennstoffen. Das Dokument enthält keine neuen Klimaziele. Die europäische Polizeibehörde Europol kämpft länderübergreifend zum Beispiel gegen Terrorismus oder organisierte Kriminalität und könnte demnächst von einem Deutschen geleitet werden. Dafür haben sich die EU-Staaten ausgesprochen. Die Mitgliedsländer haben nach einer Einigung auf Botschaftsebene den früheren BKA-Beamten Jürgen Ebner vorgeschlagen. Er führt die Behörde schon kommissarisch. Italien will zurück zur Atomkraft. Ein neu verabschiedetes Gesetz macht es der Regierung in Rom möglich, neue Reaktoren zu planen oder Konzepte zur Entsorgung der radioaktiven Abfälle zu erarbeiten. Regierungschefin Meloni argumentiert, damit die Energiesicherheit des Landes stärken und die Klimaziele einhalten zu wollen. Konkrete Bauvorhaben sind mit dem Gesetz noch nicht genehmigt. Berlin ist offenbar aus dem Rennen. Die Entscheidung, welche Stadt deutscher Olympiakandidat wird, fällt am Samstag nur noch zwischen München und der Region Köln-Rhein-Ruhr. Nach Informationen des RBB zieht Berlin seine Bewerbung zurück. Es geht um die Olympischen und Paralympischen Spiele im Jahr 2036, 40 oder 44. Das Wetter in Bayern bis zum Abend freundlich, 16 bis 22 Grad. In der Nacht zunächst klar, später vereinzelt Regen, vor allem in Oberfranken, 10 bis 4 Grad. Morgen windig und mehr Wolken als Sonne, nachmittags örtlich kurze Gewitter. Am Freitag wieder trocken und oft sonnig, 14 bis 22 Grad und am Samstag nach örtlich Nebel viel Sonne. Soweit die Nachrichten. Es wird 22 Uhr und 3 Minuten.
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1: Einen wunderschönen guten Abend und herzlich willkommen zur Sprecherstunde unterwegs in Bayern. Und im Gepäck haben wir die 5 nominierten Bücher für den Bayern 2 Publikumspreis. Ein herzliches Willkommen an alle, die uns im Radio hören. Und ebenso willkommen an unser, wie ich jetzt schon weiß, großartiges Publikum hier im Keller Z87 auf dem Bürgerbräu in Würzburg. Mein Name ist Christina Wolf und ich darf durch diese Sendung führen und bin sehr glücklich, hier zu sein. Die Sprecherstunde gibt es schon seit vielen Jahren, seit 18, wenn ich richtig gerechnet habe, touren Sprecherinnen und Sprecher des Bayerischen Rundfunks durch ganz Bayern. Das machen sie in ihrer Freizeit, das machen sie ohne Honorar, aber dafür lernen sie Hörerinnen und Hörer von Bayern 2 kennen. Das ist unbezahlbar. Und wir haben natürlich auch Musik mit dabei und das Ganze ist für den guten Zweck. Und wenn Sie möchten, sind Sie herzlich eingeladen zu spenden für unsere Aktion Sternstunden. Und das hier heute Abend, das ist der Auftakt der diesjährigen Sprecherstunde. Dann geht's weiter nach Velheim, nach Straubing. Und den Abschluss, den gibt es am 12. Oktober in Rosenheim. Und wer heute mit dabei ist aus den schönsten Stimmen des Bayerischen Rundfunks, und Sie hier in Würzburg können Sie nicht nur hören, sondern auch sehen. Und alle, die am Radio gerade sitzen oder im Auto oder wo auch immer Sie uns hören, kennen Ihre Stimmen natürlich. Bitte begrüßen Sie herzlich Karin Schumacher und Peter Veit. Peter, für dich ist es natürlich ein Heimspiel, hier heute zu lesen. Du bist zurückgekehrt nach ein paar Jahren in deine Geburtsstadt.
5: Naja, also ich bin hier geboren tatsächlich in Würzburg 1963. Es ist ein paar Jahre her. Ich bin aber ehrlich gesagt heute das erste Mal seitdem wieder da. Es lag daran, dass mein Vater, der war Bauingenieur und der hatte hier irgendwie ein Projekt, musste hier irgendwie eine Brücke bauen über den Main, glaube ich, ich weiß es nicht genau. Ich habe ihn auch noch gefragt im Vorfeld dieser Veranstaltung, aber er wusste es nicht mehr, er ist 97. Und wir sind dann ziemlich schnell weggezogen und deswegen, ja, ich bin hoch erfreut, dass ich heute hier sein darf.
1: Karin, hast du auch noch irgendetwas, um dem Würzburger Publikum die Laune zu vermiesen? Dass du auch seit Jahrzehnten nicht hier warst. Nein, sag mal, wie hast du dich vorbereitet? Hast du dich körperlich vorbereitet? Du musst viel lesen. Ich weiß, wie viele Texte du vor dir hast. Hast du dich in die Bücher ganz massiv eingelesen? Was ist deine Vorbereitung gewesen?
5: Also, mir ist es wichtig, dass ich die Bücher, aus denen ich kleine...
1: Karin.
5: Achso. Entschuldigung.
6: Okay. Ja, alles gut. Er aber auch. Aber ja, haben wir beide, natürlich. Also, es ist jedes Mal... Ja, ganz toll. Wir bekommen Empfehlungen, frei Haus sozusagen, 5 faszinierende Bücher. Und es ist tatsächlich so, wir müssten jetzt, naja doch, nee, man muss sie eigentlich wirklich auch lesen, um Auszüge, schöne Auszüge daraus exzerpieren zu können, die wir Ihnen dann vorlesen. Was, wo spoilert man sozusagen nicht zu viel, nimmt nicht zu viel vorweg von einem Ende? Da muss man sich vorbereiten, muss man durchlesen. Und es macht auch Sinn, weil wenn ich das hinterher gut vorlesen, präsentieren möchte, dann muss ich auch wissen, worum geht's, wo ist das Ende und was ist denn die Stimmung, wie halte ich mich da zum Beispiel als Lesende. Also das tun wir, aber wir sind jetzt da hinten auch rumgehüpft, ganz konkret vor einer Lesung, auch ein Teil, um natürlich die Nervosität ein bisschen abzubauen, aber auch wir wollen unsere Stimmen locker haben. Das heißt, wir müssen auch gucken, dass wir dann nicht angespannt sind, dass der Kehlkopf schön federn kann. So Sachen gehören auch mit dazu. Artikulationstraining und.
1: Jetzt habe ich es ja schon gesagt, dass ihr natürlich ausgebildete Sprecherinnen, Sprecher seid. Ihr habt euer wichtigstes Instrument immer bei euch, nämlich eure Stimme. Eine kurze vielleicht Empfehlung, ein Tipp für alle Anwesenden. Lieber Peter, was ist eine ganz simple Stimmübung, die jetzt alle kurz machen könnten?
5: Die ganz einfachste Stimmübung ist ein großer Seufzer mit Lippenflattern. Sowas. Und genau, man und lässt alles locker. Und schon ist man vorbereitet.
1: Das heißt, wenn ihr ausfallt, haben wir jetzt lauter Sprecherinnen und Sprecher hier bei uns im Raum. Ihr könnt jederzeit übernehmen und die Bühne gehört euch in Würzburg. Aber ich hoffe natürlich, dass wir ganz viel von euch hören werden. Und die Bücher, aus denen heute gelesen wird, Sie sehen sie hier schon bei mir auf dem Pult, da liegen sie. Das sind unter anderem Lazar von Nelio Biedermann bei Rowohlt erschienen. Wir haben von Matthias Brandt Nein sagen bei Kiwi rausgekommen. Von Annette Dittert im Dumont Verlag Dear Britain. Wir haben Die Riesinnen von Hannah Heffner bei Penguin erschienen und Pina fällt aus von Vera Zischke. Das ist bei List herausgekommen. Und diese fünf Bücher, die wurden von einer hochkompetenten Jury ausgewählt aus Buchhändlern und Redakteurinnen des Bayerischen Rundfunks. Und diese fünf Bücher gehören zu den beliebtesten und verkaufsstärksten

0: dass du da bist, Petra, weil du wirst mich hochkompetent unterstützen, wenn es um Literatur geht.
1: Nun ja.
0: Doch, doch. Das haben wir abgesprochen, Petra. Das machst du doch, bitte.
1: Mal schauen.
0: Was macht eine Buchhandlung hervorragend oder herausragend?
1: Einfach mal vorbeikommen.
0: Und für unsere Hörer?
1: Was macht uns herausragend? Erstens mal sind wir klein und putzig. Das ist schon mal wichtig. Ich glaube, wir haben eine schöne Atmosphäre im Laden, eine besondere Buchauswahl, eine besondere Leseförderung. Wir unterstützen Künstler und Autorinnen und haben ein schönes Veranstaltungsformat. Und, habe ich die Leseförderung schon gesagt? Habe ich schon gesagt.
0: Quatschen wir auf jeden Fall nachher noch mehr drüber, was du da genau machst. War Buchhändlerin werden dein Traumberuf?
1: Ja und nein. Also ich verrate jetzt ein kleines Geheimnis. Ich flüstere es jetzt ins Mikrofon. Ich bin eigentlich keine Buchhändlerin, keine gelernte Buchhändlerin, sondern ich bin Kauffrau im Eisenbahn- und Straßenverkehr.
2: Da muss man sich doch nicht dafür schämen.
1: Wie bitte? Nein. Diesen Beruf gibt es nicht mehr.
0: Und wie bist du dann Buchhändlerin geworden?
1: Aus Leidenschaft und Überzeugung. Und weil ich das Gefühl habe, mit 40, es wird knapp, ein schönes Leben zu haben.
0: Ich gucke mich gerade um, ob wir haben noch ein paar im Raum, haben noch ein paar Jahre vor sich.
1: Irgendwann muss man sich entscheiden im Leben. Ja. Springe ich oder springe ich nicht? Und ich bin gesprungen. Und seitdem habe ich ein wunderbares Leben. Ich kann es empfehlen. Also finanziell vielleicht nicht.
0: Naja, jetzt wissen natürlich alle, wo dein Buchladen ist und rennen dir die Bude ein. Also insofern.
1: Danke.
0: Heute bekommst du vorgelesen. Ist das für dich ein anderes Literaturempfinden? Macht es was für dich, wenn du es gelesen bekommst im Vergleich zu ich sitze, wo auch immer du gerne liest, alleine?
1: Das kommt auf die Stimme an. Es kommt auf die Passage an. Es kommt aufs Buch sowieso generell an. Aber es ist mir tatsächlich schon passiert, dass ich ein Buch gelesen habe. Ich fand das Buch nicht gut. Ich bin dann zu einer Lesung, danach fand ich es super. Und habe es nochmal gelesen. Oder umgekehrt. Also es ist alles schon passiert. Ja, weil gerade wenn der Autor oder die Autorin selbst liest, dann ist das Buch komplett anders. Es entfaltet sich nochmal ganz anders. Und da kann sich alles nochmal ändern. Und dann das nochmal zu lesen und dann nochmal eine andere Meinung zu bekommen, also wenn man so viel Zeit hat, ja, dann rentiert sich das manchmal. Ja.
0: Diese 5 Bücher, die nominiert sind, das sind 2 Sachbücher, es sind 3 Romane. Ich will noch gar nicht zu viel erzählen an dieser Stelle, aber sind die so ein bisschen, decken die ab für dich, was 2026 gern gelesen wurde?
1: Überhaupt nicht. Also ich bin wirklich sehr erstaunt, muss ich einfach sagen. Für mich ist das Knallerjahr. Also ich habe seit 23 Jahren die Buchhandlung und für mich ist 2026 das absolute Lesejahr. Also es gab noch nie im Frühling so viele Neuerscheinungen, die mich vom Hocker gerissen haben. Also ich hatte das Gefühl, jedes Buch, das ich anpacke, ist wunderbar. Dass jetzt 3 Bücher kannte ich eher weniger, muss ich sagen. Und dass 2 Sachbücher dabei sind, das finde ich sehr erstaunlich. Weil Sachbuch verkauft sich, also jetzt plaudere ich auch ganz arg aus dem Nähkästchen, Sachbuch verkauft sich eigentlich im Moment gar nicht so gut, auf jeden Fall nicht bei mir. Aber das macht ja nichts. Also es ist ja, die Buchlandschaft ist ja eine bunte. Und ich bin überhaupt nicht repräsentativ. Also ich bin abseits aller Wege.
0: Und trotzdem und genau deswegen sind wir glücklich, dass du heute bei uns bist und durch diese Sprecherstunde uns begleitest. Und wen ich noch überhaupt nicht erwähnt habe, das ist der Herr ganz wiederum von Ihnen aus gesehen links. Das ist unser musikalischer Gast heute Abend. Der wird unsere Sendung begleiten und verschönern. Er ist der Kulturförderpreisträger der Stadt Würzburg. Felix Scheuermann mit bürgerlichem Namen, wenn ich ihn einmal erwähnen darf. Er ist DJ bei NANT. Könnte man vielleicht auch noch mal nachher ein bisschen drüber sprechen. Ich habe so ein Gefühl, dass vielleicht NANT im Raum ist. Und Soundkulissendesigner nennt er das, was er macht. Manche sagen auch DJ, aber es klingt ein bisschen schnöde. Er hat einen berückend schönen Künstlernamen, über den wir nachher noch quatschen werden. Aber jetzt freuen wir uns erstmal auf deinen musikalischen Input in diesen Abend. Du hast tolle Vinyl-Plattenspieler mit dabei. Bitte begrüßen Sie erstmal mit Applaus und dann gibt's Musik. Lucid Lava Lamb.

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0: 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Und zwar ist das hier ein ganz besonderer Abend live aus dem Keller Z87 auf dem Bürgerbräu in Würzburg. Die Sprecherstunde zum Bayern 2 Publikumspreis. Mein Name ist Christina Wolf und wir kommen jetzt zu unserer ersten Lesung heute Abend. Und wir starten mit einem Sachbuch. Dieses Buch ist von Annette Dittert geschrieben. Es heißt Dear Britain, und Annette Dittert haben Sie sicherlich alle schon mal im Fernsehen gesehen. Sie war viele, viele Jahre lang Korrespondentin der ARD, hat immer sehr farbenfrohe, bunt gemusterte Blazer angehabt. Und wenn ich zitieren darf, Nathalie Amiri hat zum Beispiel hinten drauf aufs Buch schreiben lassen: Jedes Mal, wenn Annette Dittert in der ARD zugeschaltet wurde, dachte ich erfreut, let the show begin. Und sie hat ein wunderbares Buch geschrieben über ihre Erfahrungen im Post-Brexit Großbritannien. Da ist sie auch geblieben und lebt heute auf einem Hausboot. Und wir freuen uns sehr, dass Karin Schumacher nun liest aus Annette Ditterts Dear Britain.
1: Swimming in shit. Wieso die Briten selbst unter widrigsten Umständen ins Wasser gehen? Der Strand von Whitstable ist eine Pracht, zumindest auf den ersten Blick. Bei Ebbe erstreckt er sich als endlos schimmernde Fläche aus hellen Kieselsteinen nach allen Seiten, nur unterbrochen von malerischen alten Holzbarrieren, den sogenannten Groins. Catherine und Ed erkenne ich schon von Weitem. Beide tragen die gleiche signalrote Kappe mit dem Namen ihrer Initiative, SOS Whitstable. Das Meer ist kurz davor wieder anzusteigen und deshalb geleiten sie mich sofort den Strand hinunter, bis wir vor einem großen Rohr mit einer dicken, gusseisernen Metallklappe stehen. Wir nennen sie unsere Shitpipes, sagt Catherine und zeigt auf die mit graubraunen Algen überzogenen Steine. Hier leitet Southern Water, unser Wasserbetreiber, jede Woche tausende Liter ungeklärten Abwassers ins Meer. Meist aber erst, wenn die Flut begonnen hat, damit wir es nicht mitbekommen. Nur bei extremen Regenfällen ist das erlaubt, per Ausnahmegenehmigung, also vielleicht 8 bis 10 Mal im Jahr. Mittlerweile aber machen sie das einmal pro Woche, manchmal sogar öfter, ganz egal, ob es regnet oder nicht. Catherine, die dicke Gummistiefel trägt, hebt mit dem Fuß kurz die große, schwere Klappe an. Sofort ergießt sich ein unappetitlich braungrauer Strom auf den Strand. Diese Woche zum Beispiel hatten wir gar keinen Niederschlag, also dürfte hier nur sauberes Regenwasser herauskommen. Aber das hier ist eindeutig etwas anderes. Der Gestank aus dem Rohr spricht in der Tat eine deutliche Sprache. Aufgefallen war die illegale Praxis der Wasserfirma, den Menschen in Whitstable überhaupt erst während der Pandemie, als der Strand für sie zum zentralen Flucht- und Treffpunkt wurde. Nachdem immer häufiger Nachbarn und Freunde nach dem Schwimmen ausfielen, weil sie mit Übelkeit oder schweren Magen-Darm-Infektionen ans Bett gefesselt waren, fing man an, der Sache nachzugehen. Das Ganze hat angefangen, dass Margaret Thatcher 1989 die gesamte englische Wasserindustrie privatisierte. Die Gewinne wurden dann einfach an die Aktionäre ausgezahlt, anstatt sie in die zunehmend marode Infrastruktur zu investieren. Jetzt sind die Rohre und Tanks deshalb überall im Land derart überaltert und kaputt, dass die Firmen jetzt Milliarden an Schulden aufnehmen müssen, um das System irgendwie zu reparieren. Ed setzt sich resigniert auf einen der großen Steine neben der Shitpipe. Und nun kommt die Pointe. Die extrem hohen Zinsen für die Schulden, die die Firmen jetzt machen müssen, um zumindest einen Teil der Rohre zu reparieren, sollen wieder wir, also ihre Kunden, zahlen. Allein in diesem Jahr steigen die Wasserrechnungen überall in England um durchschnittlich knapp 30%. Er blickt müde zu Catherine, die jetzt gegen den aufkommenden Wind fast anschreien muss. Und das alles, während wir hier buchstäblich weiter in der Scheiße schwimmen. Das ist doch crazy. Bei meinem nächsten Besuch in Whitstable stellte sich heraus, dass Catherine diesen Satz Swimming in Shit bei unserer ersten Begegnung durchaus wörtlich gemeint hatte. Sie ist Mitglied der sogenannten Blue Tits, einer Gruppe von Frauen, die mit ihrem Namen nicht nur die in England weit verbreiteten Blaumeisen meinen, sondern auch einen weiblichen Körperteil, der auf Kälte besonders empfindlich reagiert. Denn die Blue Tits gehen zu jeder Jahreszeit ins Wasser, selbst bei Temperatur nahe der 0-Grad-Grenze. Ein hier erstaunlich beliebtes Hobby, das mir auch nach vielen Jahren auf der Insel ausgesprochen fremd geblieben ist. Was ich mittlerweile darauf zurückführe, dass die Briten generell ein anderes Temperaturempfinden als wir Continentals haben. Im Winter trägt man Miniröcke und schulterfreie Tanktops. Dafür warnt die BBC vor einer Hitzewelle, sobald die Temperaturen sommerliche 20 Grad überschreiten. Dass aber selbst das Wissen darum, was seit einiger Zeit sonst noch so im Meer vor Whitstable schwimmt, kaum eine der Blue Tits davon abhält, hineinzugehen, das hätte ich zunächst nicht glauben können. An einem kühlen Sonntagmorgen, kurz vor Ostern, durfte ich mich davon dann aber selbst überzeugen. Catherine wartet schon oben am Strand, gemeinsam mit Anna und mit Imogen, der Gründerin des Blaumeisenschwarms, der offiziell mehr als 1000 Mitglieder in Whitstable zählt. Die Wetter-App auf meinem Handy zeigt 7 Grad Lufttemperatur. Das Meer dürfte nicht viel wärmer sein. Catherine, Anna und Imogen tragen tatsächlich bunte Bikinis unter ihren Bademänteln und ermuntern mich zur Begrüßung, es doch auch einmal mit einem Bad im erfrischenden Nass zu versuchen. Wenn du da wieder rauskommst, bist du wie auf Drogen. Total euphorisch. Wie Kokain. Really. Es hilft gegen alles, von Angstzuständen bis Arthritis. Probier's einfach mal. Nach einem kurzen Blick auf das khakifarbene Wasser verschweige ich, dass ich einen Badeanzug mitgebracht habe. Ich hatte tatsächlich mit der Idee eines Selbstversuchs gespielt. Aber allein die Vorstellung, mich bei diesen Temperaturen umzuziehen, kommt mir jetzt völlig irre vor. Von den im Meer befindlichen Sauereien ganz zu schweigen. Du musst einfach nur den Kopf über Wasser halten und darauf achten, dass du den Mund nicht aufmachst. Und wenn du doch was schluckst, spuckst du es einfach schnell wieder aus. Imogen hat mein Zögern bemerkt, dann aber nicht länger insistiert. Es ist zu kalt zum Diskutieren und schließlich wollen sie ins Wasser. Catherine macht einen letzten Versuch und bietet mir Ohrenstöpsel an. Solange du die zusätzlich drin hast, kann eigentlich nichts passieren. Ich denke darüber nach, dass es ja noch andere Körperöffnungen gibt und bin mit meinem Entschluss, auf dem Kieselstrand sitzen zu bleiben, jetzt doch sehr einverstanden. Es dauert nur eine knappe Viertelstunde, bis sie kreischend das Wasser verlassen und sich dann in ihre dicken Bademäntel eingewickelt gegenseitig heißen Tee aus mitgebrachten Thermoskannen einschenken. Echte Profis eben. Catherine hat ihre rote SOS Whitstable-Mütze heute zu Hause gelassen. Sie will zwar weiter gegen die Wasserfirmen protestieren, aber auf das morgendliche Schwimmen dennoch auf keinen Fall verzichten. Der Wind hat ein paar graue Regenwolken in unsere Richtung geweht, aus denen jetzt vereinzelt dicke Tropfen fallen. Die sind mit Sicherheit sauberer als das Wasser da im Meer, sagt Anna, die bislang schweigsamste von den dreien, mit leiser Ironie. Sie wohnt direkt am Strand und kommt normalerweise jeden Morgen hierher. Fast jeden Morgen, wie sie jetzt einräumt. Wenn ich in der Woche danach etwas Wichtiges vorhabe, überlege ich mir das schon zweimal. Vor der Hochzeit meiner Tochter zum Beispiel bin ich fast 6 Wochen lang gar nicht schwimmen gegangen, denn die wollte ich ja nun wirklich nicht verpassen, nur weil ich mit einer E. coli-Infektion im Krankenhaus liege. Jetzt lachen alle drei. Und ich bin mir nicht sicher, ob das die euphorisierende Wirkung des Schockbadens ist oder doch nur Ausdruck dieses tiefen Gefühls der Machtlosigkeit, das immer auch in der englischen Unverwüstlichkeit mitschwingt.

0: Vielen Dank, Karin Schumacher. Und ich habe dich beobachtet. Petra Pohl ist natürlich heute unsere Gästin vom Buchladen Erlesen aus Würzburg. Du hast dich die ganze Zeit geschüttelt, während Karin vorgelesen hat.
1: Das stimmt überhaupt nicht. Es war nicht die ganze Zeit.
0: Viermal mindestens. Es wäre also nichts für dich im Main-Baden.
1: Naja, Main ist ja nicht Meer und wir haben ja Gott sei Dank keine, glauben wir, keine Abwasserrohre, die in den Main direkt fließen. Wir wissen es mit den Flussschiffen, wissen wir es nicht so genau in Würzburg. Ne? Aber es war sehr, sehr bildlich und es war wunderschön. Vielen, vielen Dank. Ich würde gerne... Ich würde gerne schnurren.
0: Kannst du schnurren, Peter? Jetzt haben wir Pfft gemacht, aber wie geht schnurren vielleicht?
2: Was ich sag hier, das merke ich schon.
0: Ich merke mir alles. Hast du was Neues gelernt, Petra, über Großbritannien, als du dieses Buch gelesen hast? Das heißt ja, auf der Suche nach der Seele Großbritanniens, irgendeine neue Erkenntnisse über die Briten.
1: Ach, es war nicht Peter, es war Petra. Petra. Aha. Ja, ich habe viel über, also in diesem Buch, über dieses Buch, wegen diesem Buch gelernt. Zum Beispiel, was wir für ein Glück haben. Wir können einfach die Schuhe anziehen und können loslaufen. Man sollte ja meinen in Deutschland, dass das ganz normal ist, in England nicht. 8% dürfen belaufen werden sozusagen. Der Rest ist hinter nicht Gitter, sondern Mauern. Darf man nicht laufen. Also 92% von englischem Boden ist Privatbesitz. Verrückt, oder? Ja. Also das war meine steile Lernkurve zum Beispiel. Und dass ich bis jetzt noch nicht weiß nach dem Buch, ob ich die Engländer jetzt netter finde oder nicht. Ich weiß es noch nicht. Aber wir können ja noch ein bisschen drüber diskutieren nachher vielleicht.
0: Es sind so viele Themen in diesem Buch natürlich drin. Ne? Da geht es um die Monarchie. Du hast schon angesprochen, eben ein Großteil dieses Landes gehört einfach nicht den Menschen, sondern einfach den ganz, ganz, ganz reichen, wenigen Menschen. Es geht da um englische Gärten, es geht um versteckte Armut, es geht um die Schotten und um ihre Unabhängigkeit. Würdest du es Leuten empfehlen, wenn jemand zu dir in den Buchladen kommt und sagt, ich interessiere mich quasi für alles, ist das mein Buch?
1: Also wenn man sich für alles interessiert, kann man ja alle Bücher kaufen. Ne? Aber wenn man sich für England interessiert, das ist ein super Buch. Nein, also es ist einfach, es ist unfassbar toll geschrieben. Also es ist einfach, es macht Laune, es ist überhaupt nicht schwierig und das muss man schaffen. Also das ist große Kunst, so zu schreiben. Ich habe mir überlegt, ob die auch ein Telefonbuch schreiben könnte, sozusagen umschreiben könnte und mich würde es interessieren. Ja, also es ist wirklich, wirklich ein schönes Buch und man lernt viel. Also ich habe ein Siebgedächtnis, auch das verrate ich hier. Und ich konnte einige Sachen behalten. Also und das ist beeindruckend.
0: Du hast es vorhin gesagt, dass 2026 kein Sachbuch war, dass nicht so viele Sachbücher verkauft werden, das ja aber trotzdem. Wie erklärst du dir das überhaupt, dass gerade keine Sachbücher oder dass die nicht so gut laufen?
1: Ja, dann wären wir halt jetzt schon politisch, ne? Also es ist halt einfach eine schwierige Zeit, in der wir leben. Die Menschen sind müde, die Menschen haben Angst und die Menschen brauchen dringend Bücher, in dem es kuschelig zugeht, ja? In dem sie was Positives lesen. Und eigentlich sind wir ja eher überinformiert als zu wenig informiert. Und das Buch, ja, das dauert halt, bis man so ein Buch gelesen hat. Und die Zeit haben manche Menschen nicht. Also es sind auch viele Menschen in meiner Buchhandlung, die einfach zu müde sind, gerade zu lesen. Ja.
0: Und glaubst du, dass es dann für ein Sachbuch relativ elementar gerade ist, es auch mit Humor zu machen?
1: Auf jeden Fall. Ja, also Humor ist natürlich immer gut, ne? Also bei mir nicht, aber bei den anderen. Also.
0: Ja. Liest du selber gerne Sachbücher?
1: Nein.
0: Und du hast es trotzdem für uns gemacht?
1: Ja, nur für euch. Nein, natürlich lese ich auch manchmal Sachbücher, selbstverständlich, aber lieber lese ich einfach Romane. Natürlich Romane mit auch Inhalt. Also ich lese gerne oder ich lerne gerne nebenbei. Ja. Das gebe ich jetzt auch zu. Mein Gott, was ich heute alles zugebe.
0: Ich bin gespannt. Wir haben noch so viel Zeit, Petra. Du kannst dir alles wie in einer guten Therapie mir erzählen. Aber jetzt kannst du dich erstmal entspannen, weil wir Lucid Lavalamp zu Gast haben und wir wären ja verrückt, wenn wir ihn nicht bitten würden, uns musikalisch ein bisschen zu begleiten und zu verschönern.

0: 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Und wir sind in Würzburg im Keller Z87. Und wer uns hier als Soundkulissendesigner erfreut den ganzen Abend, das ist Lucid Lava Lamp. Und welche Songs er da ausgewählt hat für unseren Abend, kann er uns im Laufe des Abends natürlich auch noch selbst erzählen. Bitte Applaus. Fünf Bücher lernen Sie heute Abend kennen, die für den Bayern 2 Publikumspreis nominiert sind. Es wird aus diesen Büchern für Sie vorgelesen von Sprecherinnen und Sprechern des Bayerischen Rundfunks. Und wer den Publikumspreis gewinnt, das finden Sie raus am 29. Oktober im Rahmen des Bayerischen Buchpreises. 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Und das alles geht auf bayern2.de. Und ein Buch, das für den Publikumspreis nominiert ist, ist folgendes. Es ist Nelio Biedermanns Lazar. Und über dieses Buch möchte ich sprechen mit Petra Pohl, die den Buchladen Erlesen betreibt in Würzburg. Dieses Buch ist im Herbst letztes Jahr rausgekommen und wird in diesem Jahr immer noch hervorragend verkauft, weshalb er natürlich auch nominiert ist. Wie bist du auf Lazar aufmerksam geworden? Wann hast du das erste Mal wahrgenommen, dieses Buch?
1: Ja, tatsächlich bei den Herbstvorschauen. Also wir kriegen ja vorher die Vorschauen und schauen die uns durch. Ich blätter die noch gerne wirklich händisch durch und gucke sie mir an und bekomme auch gnädigerweise viele Leseexemplare. Ja, und von der Seite her kann ich das Buch, ja.
0: Wie war dein Eindruck?
1: Mein Eindruck. Ich habe die ganze Zeit überlegt, wie ich sage. Also es ist ein fantastischer Schriftsteller. Das muss man einfach sagen. Ich meine, der ist zarte 21 gewesen, als er es geschrieben hat. Ja, als er es geschrieben hat. Unfassbar. Ein begnadetes Talent. Jedoch. Aber soll man nicht sagen? Jedoch. Es ist nicht unbedingt ganz auserzählt, meiner Meinung nach. Ich bin eine subjektive und eine leidenschaftliche, emotionale Leserin, muss ich einfach sagen. Und ich bin einfach eine Verfechterin der Autorinnen. Ja? Also, dass man so mal im Vorbeigehen mal schnell eine Frau wegsnackt, die Zeiten sind irgendwie vorbei, finde ich. Ne? Also, natürlich ist es geschichtlich hinterlegt, aber mich als Frau hätte interessiert, wie ist es dann mit Bella hieß die, Knechtin oder wie hieß sie? Die Dienstbotin Bella, glaube ich, ne? Bertha. Ah, Bertha, Entschuldigung. Was ist mit Bertha passiert? Wie ging es da weiter zum Beispiel? Das fehlt mir persönlich. Aber ich bin sehr kritisch.
0: Aber es ist interessant, weil genau bei diesem Buch die Kritiken extrem auseinandergehen. Ich habe zwei rausgesucht, die mir super gut gefallen. Sehr, sehr gemein auf den Punkt gebracht. Ist da zu viel oder einfach zu wenig lektoriert worden bei diesem Buch? Andere Kritiker schreiben aber, das ist ziemlich sicher der neue Thomas Mann. Also es ist schon...
1: Puh, ja. Schwierig. Der eine ist tot. Ja, also ich meine... Man weiß es jetzt nicht, was soll ich sagen? Ja, ich finde einfach, Lesen ist subjektiv. Ja, und je länger ich das mache, umso leidenschaftlicher berate ich. Ich meine, die Menschen, die bei mir einkaufen, wissen, es ist einfach meine persönliche Meinung. Ja, und jeder darf seine eigene haben. Und ich liebe es, über Bücher zu diskutieren. Ich liebe es. Ja, und wenn jemand kommt und sagt, das ist mein Lieblingsbuch, dann finde ich das super. Meins ist es nicht. Ja, also ich finde es fantastisch geschrieben. Also und das macht so schwer, dieses Buch, weil es ist so üppig und auch sinnlich. Aber mir ist zu viel unaufgelöste Gewalt dabei. Natürlich ist das die Geschichte, es ist unsere Geschichte, es ist die deutsche Geschichte. Das ist gewaltvoll, aber man hätte es ja in der heutigen Zeit anders erzählen können. Also einfach mal aufräumen. Das wünsche ich mir. Ich wünsche mir, dass wir momentan aufräumen. So, ja.
0: Das ist ein Buch, das durch die Bank polarisiert. Und wir sind jetzt sehr, sehr gespannt, wie Peter Veit aus diesem Buch liest, für diejenigen von Ihnen, die es noch nicht kennen. Es ist ein Buch, das über Generationen hinweg auch geprägt von der eigenen tatsächlichen Familiengeschichte von Nelio Biedermann. Er berichtet quasi über, natürlich, über Gewalt, über Trauma in einer ungarisch-österreichischen Adelsfamilie. Wir steigen jetzt ein in das Jahr 1914, das sollte man vorher wissen, bevor du liest, Peter. Die Kinder trauern hier um ihre Mutter. Die Mutter hat sich suizidiert und wir sind gespannt. Wir freuen uns auf dich, Peter und Lazar.
2: Der Baron erfuhr erst einen Tag nach der kaiserlichen Proklamation, dass Krieg herrschte. Er hatte die Tageszeitung, die nachmittags aus der Hauptstadt gekommen war, wie immer erst am nächsten Morgen gelesen. Aber auch da hatte er es kaum glauben können. Das Kriegsgeflüster, das über die Jahre immer lauter geworden war, das sich wie ein Lauffeuer über den Globus verbreitet und von einem Krieg gekündet hatte, der scheinbar mehr Helden als der Trojanische hervorbringen sollte, hatte es nicht durch den dichten Wald geschafft, der das Schloss umgab. Im Inneren seiner Mauern lebte man noch immer in einer Zeit, in der ein Krieg undenkbar, das Ende der Monarchie unvorstellbar war. Doch der Baron lebte nicht nur in der Vergangenheit. Seit Marias Tod lebte er auch allein. Frau Virock, seine Geliebte, hatte er zurück nach Petsch geschickt, die Kinder in katholische Einrichtungen in den vornehmen Außenbezirken Wiens. Schandor brachte die Tage unterdessen mit Trinken herum. Der Alkohol half gegen das Gefühl, trotz des Baronats und des Reichtums, trotz der langjährigen strikten Routine, trotz der Anzüge aus Merino-Wolle und der Seidenkrawatten, dem Leben nicht gewachsen zu sein. Und er dämpfte die Trauer um seine verstorbene Ehefrau, deren Tod er sich mehr als einmal gewünscht hatte, nun aber, wie in einem tragischen Liebesroman, unter ihrem Porträt kniend bitterlich beweinte. Wie seltsam der Tod war und wie leicht er das Leben durcheinanderbringen konnte. Während ihr Vater betrunken durch die Flure des Schlosses tappte, Unikum, den 40-prozentigen Kräuterbitter, trank wie Wasser und schlief, wo ihn der Alkohol gerade niederstreckte, führte Ilona nun endlich das Leben, nach dem sie sich seit Jahren gesehnt hatte. Der Wald und seine Wesen waren nur noch eine vage Erinnerung, so unbestimmbar wie die Wahrnehmungen zwischen Traum und Wirklichkeit. Zum ersten Mal war sie umgeben von anderen Mädchen. Auf einmal konnte sie sich austauschen und schamlos fragen, was sie seit Jahren hatte wissen wollen. Plötzlich konnte sie lachen und träumen. Lajos dagegen genoss das Leben im Internat nicht. Er fühlte sich fremd inmitten dieser jungen Männer, die aus allem ein Duell machten und durch die Welt schritten, als seien sie aus Zinn, die ständig von dem kommenden Krieg sprachen, aus dem sie einst siegreich heimkehren würden, und von den Rundungen der Frauen. Wenige Wochen nach seiner Ankunft sprach ihn ein Junge an, der ihm bisher noch nicht aufgefallen war. Er hatte kurzes kastanienbraunes Haar, abstehende Ohren und sehr kleine Hände. Sie waren so klein, dass Lajos kaum wagte, seine Rechte zu ergreifen, als ihm der Junge diese entgegenstreckte und sich als Kaspar vorstellte. Er fragte ihn, ob er schon lange im Internat sei. Schon die ganze Weile, aber zum Glück nicht mehr lang, sagte Kaspar. Seine Stimme erinnerte Lajos an ein kleines, graues, herzloses Tier. Wieso nicht mehr lang? Na, weil uns das Vaterland bald braucht. Mein Vater sagt, der Krieg steht schon vor den Toren Europas. Lajos versuchte, sich ihn vorzustellen, den Krieg vor den Toren Europas. Aber es gelang ihm nicht. Wieso weiß dein Vater, dass der Krieg dort steht? Er kennt seine Majestät und seine Majestät weiß alles. Lajos nickte. Wenn der Kaiser das sagte, musste es stimmen. Dann stand der Krieg also tatsächlich vor den Toren Europas. Ein wenig fürchtete er sich, aber er ließ sich nichts anmerken. Während des Unterrichts träumte Lajos mit stumpfem Blick vor sich hin. In seiner Vorstellung quälte er seine Kameraden und Lehrer auf alle erdenklichen Arten. Im Schlaf weinte er so laut, dass die anderen wach wurden und ihm sein Kissen ins Gesicht drückten, bis er ruhig war. Aufatmen konnte Lajos nur in den Sommerferien, wenn seine Kameraden nach Hause fuhren und das Internat verlassen unter der großen Sonne lag. Dann verbrachte er die langen Tage im weitläufigen Garten und dachte darüber nach, dass die Vergänglichkeit das größte Unglück war, eine Welt ohne sie aber unerträglich wäre. Wenn er jedoch im Schatten einer der Birnbäume lag und das Zirpen der Zikaden hörte und den blauen Himmel durch die Zweige sah, dann wünschte er sich, die Zeit würde sich neben ihn ins Gras legen und müsse niemals weiterschreiten. Und studierte er die langen blauen Käfer mit den schwarzen Rückenflecken, wünschte er, wie sie, ein Teil der Natur zu sein. Er wollte alles sein, ein Baum, ein Halm, ein Fluss, ein Mond, nur kein Mensch mehr. Über solche Dinge dachte Lajos während der trägen Sommertage nach. Und dann zeichnete er die blauen Käfer ab, um sich in den kalten Monaten besser an sie erinnern zu können. Mit dem nahenden Ende des Kriegs endete auch Lajos Internatszeit. Er kehrte zurück ins Waldschloss, wo ihn außer den Geistern, Erinnerungen und leeren Flaschen niemand erwartete. Während er durch die verwaisten Zimmer und Gänge ging, wusste er, dass er seinen Vater irgendwo finden würde, ungewaschen und bewusstlos oder gelb und tot. Und er wusste nun auch, wie sich sein Vater gefühlt haben musste, damals, als er viel zu früh Herr des Hauses geworden war. Er schritt durch das verlassene Schloss und sammelte all die Flaschen auf, vor denen der einzige Diener, der verblieben war, längst kapituliert hatte. Und dabei kam es Lajos vor, als sei auch sein Vater schon gestorben. Doch dann lag er vor ihm, der Mann, vor dem er sich ein Leben lang gefürchtet hatte. Bewusstlos lag er auf dem handgewebten Teppich, die Arme um die angezogenen Beine geschlungen wie ein frierendes, ängstliches Kind. Sein Gesicht aber glich dem eines alten Mannes und war von roten Adern und tiefen Falten durchzogen. Er musste schon lange bewusstlos sein, denn das Erbrochene, in dem er lag, war bereits angetrocknet und der beißende Gestank erfüllte das ganze Zimmer. Lajos stellte die Flaschen, die er in den Händen trug, neben seinem Vater auf den Boden. Dann ging er vor ihm in die Hocke und berührte ihn an der Schulter. Einen kurzen Augenblick dachte er, dass er sich vielleicht geirrt hatte und der Vater doch schon tot war. Aber dann sah er, dass er atmete und schüttelte seine Schulter, um ihn zu wecken. Es dauerte lange, bis Schandor die Augen öffnete, so als hätte sich das Leben tief in sein Inneres zurückgezogen. Und auch als er sich schließlich aufgerichtet und »Grüß dich, mein Junge« gesagt hatte, war es, als sei ein Teil von ihm noch immer irgendwo verschüttet. Das Gefühl, sein Vater sei tot, blieb. Schandor, der einst ein so eleganter Mann gewesen war, dass man sich in seiner Gegenwart stets geschämt hatte, war nun ein Wrack. Schon vormittags schleppte er sich betrunken durchs Schloss, wobei er den Unikum immer aus einer Porzellantasse trank, um Schein und Würde zu wahren. Dabei war es gerade dieses Festhalten an der Vergangenheit und der längst im Alkohol ertränkten alten, eleganten Version seiner selbst, das jegliche Form der Würde auslöschte.

0: Peter Veith hat gelesen aus Nelio Biedermanns Lazar. Petra Pohl ist bei mir vom Buchladen Erlesen. War das jetzt, weil du es vorhin gesagt hast, Petra, so ein Moment, wo dir ein Text anders gefallen hat?
1: Auf jeden Fall. Also was mir bei dem Buch ja unfassbar gut gefallen hat, ist es sehr bildgewaltig. Und da kommt eine wunderbare Sprache dazu. Ja, das war ein Genuss, jetzt zuzuhören. Und das macht mich ja auch so betroffen, dass ich einfach nicht Ja schreien kann, ein wunderbares Buch. Sondern ich fand keine der Figuren, korrigiert mich, sympathisch. Ja, also ich mochte niemand davon. Ja, und das ist schwierig. Ja, aber, also diese Wortgewalt, also ein wunderbarer Autor und ich freue mich unfassbar aufs nächste Buch. Ja, aber ich würde auch gerne mit ihm diskutieren.
0: Wir schicken ihm den Mitschnitt, glaube ich, dieser Sendung. Peter, wie ging es dir mit diesem Text? Wie sehr hast du dich reinversetzt? Wie sehr hast du gesucht nach jemandem, der einem sympathisch sein kann? Wie hast du mit dem Text gearbeitet?
2: Also ich habe zuerst mal das Buch ganz normal einmal gelesen, ganz, und war fasziniert. Ich habe es wirklich fast verschlungen. Mir passiert es meistens, dass ich nach einer halben Seite einschlafe abends, aber das war in dem Fall nicht so. Ich fand spannend diese Geschichte, das ganze 20. Jahrhundert dieser adeligen Ungarn, die eigentlich so unfähig sind, aber so unermesslich reich und dann auch so krachend scheitern am Schluss, und die beiden Kinder, also die Kinder von diesem Sándor, Lajos ist der Junge, die Kinder von ihm emigrieren dann in die Schweiz 1957, und wie diese Familie so, wie die alle eigentlich zugrunde gehen, das hat mich schon auch ein bisschen deprimiert, da bin ich bei dir. Fand ich jemanden nett? Weiß nicht. Ich habe dann gestern noch mal so ein bisschen quer durchgelesen, das Buch, und fand es eigentlich bisschen viel irgendwie, bisschen viel Sex, bisschen viel so irgendwie komische Geschichten. Klar, die Frauen kommen schlecht weg. Natürlich, die Frauen waren auch damals, es war die Zeit. Heute würde man denken, um Gottes Willen, damals hat sich da keiner drum geschert. Und dass dieser Typ so jung ist, der Nelio Biedermann, hat mich dann doch auch wieder gestern beim Querlesen erstaunt, wie jemand, der erst 23 ist oder beim Schreiben 22, so eine Geschichte hin raushauen kann. Also das ist schon unglaublich.
0: Wie ist es für euch, Karin? Wir kennen uns ja vor allem, wenn wir uns immer Übergaben machen von Studio zu Studio, und dann höre ich euch, wie ihr nüchterne Nachrichtentexte sprecht, wie ihr die lest. Könnt ihr alles lesen? Kann man euch das Telefonbuch hinlegen? Kann man euch Witze?
3: Sollten wir schon. Das ist unsere Profession. Also es geht wirklich darum, sich bewusst zu machen, worum geht's. Welches Stimmmittel, welche Betonungen dienen jetzt dem Inhalt und dem Ziel dieses Textes? Im Grunde sollten wir. Aber deswegen freuen wir uns natürlich auch so sehr, Peter, du hast vielleicht noch was anderes, freuen wir uns auch so sehr, jetzt diese Art Geschichten zu haben. Nachrichten sind auch immer ja sehr begrenzt, und jetzt haben wir hier doch längere Bögen. Wir tauchen in Geschichten ein, das ist für uns natürlich ganz toll.
0: Wolltest du noch was ergänzen, Peter?
2: Eigentlich besser nicht, aber ich mach's doch. Der Nachrichtensprecher kann alles außer Werbung und Schweinskram. Weil die Nachrichten sind schon auch was ganz Spezielles, so viel Wissen und so viel Info in kurzen Worten. Und für uns ist natürlich dann sowas, das ist ein Fest, dass wir so tolle Texte lesen dürfen, noch dazu vor Publikum, ist natürlich nochmal was ganz anderes. Aber wir können nicht nur Nachrichten, sagen wir es mal so, ja.
3: Und ich habe auch vorher Werbung gelesen, gell?
2: Aber das dürfen wir jetzt nicht mehr.
3: Jetzt darf ich es nicht mehr.
0: Nee. Und Schweinskram.
1: Nein. Aber Schweinskram war ja auch genug dabei, ja?
2: Ja, habe ich aber nicht vorgelesen.
0: Den hat Peter aber alles rausgelassen für unseren Abend.
3: Diskret weggekürzt.
0: Wir werden natürlich noch viel mehr hören heute Abend von euch, und auch ein Buch, da weiß ich, da freust du dich ganz besonders drauf, Karin. Da kannst du mir gleich noch ein bisschen was dazu erzählen, dass du dich auf den Text besonders freust. Aber jetzt wird es erstmal wieder Zeit für Musik. Lucid Lava Lamp hat was für uns ausgesucht hier für Bayern 2, die 2 vor Ort.

0: Der Morgen, an dem ich Eisblumen zählte, der staubige Sommer vor düsterem Haus. Die Fackel, die mit dem Regen verlosch und rostrote Astern im Glas. Der Hut meiner Mutter im Kleiderschrank, Geruch von Kaffee im Flur. Die Angst vor dem Mann auf Zigarrenplakate, Schuh, der den ersten Falter zertrat. Nichts geht verloren, die Angst, nicht der Zorn. Die Kraft von vor langer Zeit. Nichts geht verloren, kein Traum und kein Wunsch. Nichts geht verloren. Es bleibt. Der Teich, in dem ich die Sonne gesucht, der Grashalm, der die Hand mir zerschnitt, ein Ball, der seine Farbe verschenkt, ein Drache, der den Himmel zerteilt, die feuchtkalte Klinke am schweren Tor, das Licht, das 3 Minuten zählt. Die Nacht, in der die große Stadt verbrannt, zersplittertes Rot am Gardinenrand. Nichts geht verloren, die Angst, nicht der Zorn. Die Kraft von vor langer Zeit. Nichts geht verloren, der Schmerz, der uns klein macht, die Größe der Hoffnung verlässt uns, zieht weiter. Verloren geht sie nicht, verloren geht sie nicht, verloren geht sie nicht. Verloren. In der Watte seines Unvermögens wird ein Mensch getrennt.
1: Über die Knef traue ich mich nicht sprechen.
0: Ja, sie es haben es gut gemeint. Immer gut gemeint. Irgendjemand hat es gut gemeint. Immer gut gemeint.
1: Und jetzt traue ich mich, oder komm, jetzt darf ich auch. Sie hören hier Bayern 2 live vor Ort. Wir sind in Würzburg zu Gast und Lucid Lavalamp hat diese Musik ausgesucht, die ich ein bisschen ruiniert habe, das gebe ich zu. Wie hast du die Musik ausgesucht? Anhand der Texte oder sind das einfach Musiken, die dir besonders gut gefallen?
2: Das sind musikalische Hirngespinste, die aber angepasst sind an die Manuskripte. Also ich kriege im Voraus immer, oder das immer letztes Jahr und dieses Jahr, kriege ich die Buchtitel, dann kann ich mich ein bisschen einlesen, um was geht es da generell und dann kriege ich die Passagen, die lese ich gerne durch und dann überlege ich, okay, was passt aus meinem Fundus? Ich habe sehr viel Schallplatten daheim, entgegen der Freude meiner Partnerin habe mir auf jeden Fall mehr Gedanken gemacht, als man, glaube ich, manchmal denken mag. Es sind viele kleine Pointen in den Texten drinnen. Man kann danach auch nochmal, wer will, auch die Titel erfragen und kann sich so ein bisschen den Bezug selbst herstellen und ich versuche, die so ein bisschen zu untermalen, aber auch weiter zu spinnen und neu zu interpretieren, vielleicht auch die Situation weiterzuführen, also ein bisschen außerhalb von dem Bubble, Lavalamp-Bubble, wo ich sonst vielleicht in dem Tanzbereich bin.
1: Du warst ja letztes Jahr bei uns schon dabei, hier in Würzburg, als die Sprecherstunde unterwegs war. Dieses Sound-Kulissen-Designer, könntest du das jemandem erklären, was genau das bedeutet? Ist es eben das, was wir gerade hier bewundern eben, dass es genau so ein, ach nee, ich darf es dir nicht vorgeben, sag du.
2: Ich finde das Licht oder das Bild auf dem DJ heutzutage ist ein bisschen, man denkt an schwarz gekleideten Menschen, der irgendwie ja, Tanzmusik, schnelle Technomusik spielt, und ein DJ ist ja einfach auch ein Musikkurator, zeigt Musik, und das mache ich, darf ich auch machen im Kontext mit Nant, der hier auch erste Reihe sitzt, erster Song, unreleased vom neuen Album, bisschen Ball auf Tour, kleine Werbung, auch in deiner Stadt vielleicht. Und ich... ich liebe es eben auch, außer vom Tanzfloor Musik zu kuratieren. Ich mache viel so Ambient und Listening Session. Da wird viel Jazz, viel Funk, viel Soul, Spoken Word präsentiert und einfach mal aktives Zuhören, weil es gibt außerhalb vom Entertainment-Kontext heutzutage selten Musik in lauter Manier. Und ich finde, da sich auszutauschen, ist eine schöne Sache, weil es gibt so viel Musik auf der Welt. Wäre schade, wenn darüber nicht gesprochen und zugehört wird. Und auch mal zuhören. Aktiv zuhören ist auch mal schön.
1: Und unter anderem für diesen Ansatz hast du den Kulturförderpreis der Stadt Würzburg erhalten. Wahrscheinlich auf Lebenszeit solltest du ihn erhalten. Wir freuen uns sehr, dass du bei uns bist, Felix. Und wir wollen natürlich hier weiter Texte hören von diesen nominierten Büchern für den Bayern 2 Publikumspreis. Sie bekommen hier Auszüge vorgelesen aus diesen 5 Büchern. Sie können bitte abstimmen auf bayern2.de bis zum 22. Oktober. Und ich habe es schon gesagt, Karin, du freust dich besonders auf dieses Buch. Es geht um Hannah Häfners »Die Riesinnen«. Ein Buch, das über 3 Frauen erzählt, 3 Generationen von Frauen. Sie sind alle, das mag überraschen beim Titel, extrem groß. Sie sind große Frauen, sie sind knorrig und sie sind stark und sie sind sperrig. Und wir freuen uns sehr auf deinen Text. Sie hören, Karin Schumacher liest Hannah Häfners »Die Riesinnen«.
3: Mager ist sie. Wie ein Kleiderhaken, zurechtgebogen zu Menschenform. Dünn und stark und langgestreckt, mit spitzen Schultern und Füßen, für die man keine Schuhe findet. Keine ist größer als sie, im Dorf nicht und auch nicht im nächsten. Dazu die Kupferwollehaare, die wütend nach dem Himmel greifen. Wer sie sieht, weiß, wer sie ist. Man weiß es sofort. Und sie hasst es, hasst es, hasst es. Vielleicht hätte sie es an einem anderen Ort, zu einer anderen Zeit, auch lieben können. Aber das geht nicht, nicht hier. Hier kann sie nie etwas anderes sein als das, was sie ihr nachrufen, die Rotzgören. Woanders vielleicht hätte jemand die Stellen geküsst, an denen sich die Sommersprossen zum Gewimmel verdichten. Woanders vielleicht. Stattdessen ist da Bernhard, der sie hinnimmt, mit diesem Gleichmut, der ganze Welten ersticken, unter sich begraben könnte. Das Kind kommt, als der Schnee noch liegt. Mager und blind wie ein Winterkätzchen raunzt es in ihren Armen. Ein Mädchen. Schön ist sie, sagt die Mutter, so schön. Lieselotte will sie einfach nur betrachten, aber sie nehmen sie ihr weg, bringen sie zu Bernhard. Es dauert nur Minuten, dann sind sie wieder da. Lieselotte weiß warum. Ein Mädchen. Einen Namen müsste sie haben, sagt die Hebamme mahnend. Cornelia, sagt Liese. Es klingt stark und weich. Es ist doch keine Cornelia. Eine Cornelia kann unmöglich so fest Lieselottes Daumen umklammern. Und so ist aus Cornelia bald eine Cora geworden. Das passt viel besser. Cora. Das wird mit jedem runzeligen Blick deutlich. Mit jedem wütenden, schnappenden Schrei. Vielleicht muss der Lärm einfach aus diesem kleinen, vor Wut krampfenden Körper hinaus. Lieselotte hält das widerspenstige, dürre Bündel an ihre Brust gedrückt. Voller Liebe, die Cora gar nicht will. An guten Tagen nimmt sie sie huldvoll hin, an schlechten macht sie sie nur noch wütender. Lieselotte bleibt ruhig, ohne zu verstehen, wie das sein kann. Sie ist der See, in den Cora hineinschreien kann, so laut und so lange sie will. Bernhard erträgt Cora nicht, nichts an ihr. Das hört man seiner Stimme an. die an den Rändern knittert. Ohne dass er es sagt, weiß Lise auch, dass er Coras rote Haare nicht mag, die sie von Lise hat. Ganz genau die gleichen, als hätte die Natur bei Lise abgemalt. Ein Mädchen und dann noch so eines. Lise streichelt über Coras feste Kupferlocken. Bernhard dagegen hat die Hoffnung nicht aufgegeben, dass er den Sohn noch bekommt, ohne den er nicht sein kann, wer er so dringend sein möchte. Bald jede dritte Nacht tastet er unter der Decke nach Lises Körper. Der Körper lässt die Dinge passieren, ist einfach ein paar Minuten lang gnädigerweise nicht Lises Körper. Aber nichts geschieht. Vielleicht denkt sich Lise, weil das Schicksal weiß, dass sie schon das Kind hat, das sie braucht. Und Bernhard zählt für das Schicksal zum Glück nicht. Als Cora 6 ist, schlägt Bernhard seine Tochter zum ersten Mal. Sie hat ihre Milch umgestoßen, mehr ist es nicht. Danach ist der Bann gebrochen. Lise kann nichts tun, aber sie kann den Teppichklopfer in einer leeren Regentonne verbrennen. Danach verbrennt sie noch einen Rührlöffel, einen Besenstiel, eine Reisigrute und vergräbt eine Gürtelschnalle. Irgendwann schlägt Bernhard Cora mit der Hand, wegen Nichtigkeiten. Wenn er sie über den Stuhl legt, kniet sich Lise neben sie. Dagegen kann Bernhard nichts machen. Es tut deswegen nicht weniger weh, das weiß Lise wohl, aber sie will Cora wenigstens nah sein. Cora straft alle menschlichen Erwartungen, lässt sich keine Angst aus dem Körper prügeln. An einem Tag im Sommer, Cora ist 7 und Bernhard auf einem Ausflug vom Kegelverein, ist Lise auf dem Weg zum Weiher. Kurz vor den Höfen erspäht sie der Thomas Bubich. Frau Riesberger, ruft er von Weitem, du sollst zum Pfarrer kommen. Als er Lise bemerkt, blickt Pfarrer Holbein auf. Lieselotte, mein liebes Kind, es tut mir von Herzen leid. Ich habe die schlimmsten Nachrichten. Lise will schreien, aber da sagt er es endlich, dass Bernhard einen Unfall hatte, dass der Kleinbus von der Straße abgekommen ist. Allen geht es gut, nur Bernhard ist tot. Sie weint. Cora ist in Sicherheit. Sie lebt. Es ist schon weit nach Mitternacht, als sie sich schlafen legen. Lise macht noch eine Runde durchs Haus, löscht die Lichter, schließt die Türen. Ihr Haus ist es, ihres allein und Coras. Der Gedanke macht ihr Angst und macht sie glücklich. Sie hat noch nie eine Rechnung bezahlt und Geld hat sie auch keines. Woher soll es kommen? Aber es wird gut werden. Das sagt sie sich und es klingt nicht wie eine Lüge. Es wird gut werden. Sie legt sich zu Cora ins Bett. Im schwachen Licht sieht ihr kleines, verschwitztes Gesicht so friedlich aus. Am nächsten Tag lässt Lise Cora bei ihrer Mutter und geht zum Haus ihrer Schwiegereltern. Ein dunkler, wuchtiger Bau. Das Wohnzimmer ist düster und still. Margret weint nicht mehr, aber man sieht ihr an, dass sie es in den Nächten noch tut. Wilhelm schweigt, wie er immer schweigt, voller Missbilligung. Lise räuspert sich. Es tut mir leid, sagt sie schließlich. Ich möchte euch nicht bedrängen, aber ich habe ein Kind. Das Kind braucht ein Zuhause und Essen. Darüber müssen wir reden. Du willst Geld. Wilhelm spuckt den Satz, als wäre es die größte Unverschämtheit, dass Lise und Cora nicht verhungern wollen. Du könntest arbeiten, sagt Margret schnell, in der Metzgerei. Ich kann auf Cora aufpassen, ich hol sie von der Schule ab. Niemals, denkt Lise. Gleichzeitig

Senk den Blick nicht. Die Metzgerei gehört dir nicht. Sie sollte Bernhard gehören. Und Cora ist Bernhards Tochter. Wilhelm sagt nichts. Er schaut nur voller Abscheu. Lise muss sich entscheiden, wie sehr sie es will, dieses Leben. Sie könnte zur Mutter ziehen und wieder im Krankenhaus arbeiten. Sie könnte in der Metzgerei arbeiten, unter Wilhelms hartem Blick. Oder aber sie nimmt sich, was ihr gehört, ihr und Cora. Auch wenn sie dafür jemand sein muss, der sie vielleicht noch nie war. Sie weiß nicht, ob sie das kann, aber vielleicht muss sie es einfach herausfinden.

0: Aus Die Riesinnen von Hannah Heffner hat Karin Schumacher gelesen. Sie hören hier Bayern 2, die 2 vor Ort. Und bei mir ist Petra Pohl, die den Buchladen erlesen hat, hier in Würzburg. Was ist Die Riesinnen für dich für ein Buch? Ich habe ein bisschen rausgelesen in der letzten knappen Stunde, die wir uns kennenlernen konnten, dass bestimmte Themen zu männlich erzählt, dir nicht gefallen. Ist Die Riesinnen ein Buch, das dir gefallen hat?
1: Natürlich. Es ist mein Lieblingsbuch für dieses Jahr bisher. Also ich habe es im Dezember aus meiner Leseexemplarskiste rausgezogen, habe sie an einem Tag, habe ich das Buch gelesen und habe am nächsten Tag meine Vertreterin angerufen und habe zu ihr gesagt, das wird das Buch des Jahres. Und sie hat gemeint, das gibt's nicht, das ist ein Debütroman, Roman, die kennt niemand. Und ich hatte fast ein bisschen recht. Ja, also ich liebe alle drei Frauen dieses Romanes und es stimmt nicht ganz, also ich mag auch männliche Bücher, also ganz so ist es nicht, also das, was wir noch vorstellen, schätze ich sehr zum Beispiel, aber ich finde, die Männer hatten jahrzehntelang Zeit und wir sind erst jetzt so die letzten 10, 20 Jahre holen wir auf und dürfen auch ordentlich schreiben und lesen. Ja, also von der Seite wird es Zeit wirklich tatsächlich für ein paar Autorinnen. Und das ist eine wunderbare junge Autorin. Also das Buch hat mich sehr begeistert. Die nächste Generation, Cora, ist eigentlich meine Generation. Also es kommt mir sehr bekannt vor, ihr Leben.
0: Ich wollte dich gerade nach den drei Riesinnen fragen. Wir haben diese Lotte jetzt ja ein bisschen kennenlernen können. Cora und Eva folgen drauf. Wie sind Tochter und Enkelin?
1: Also es sind drei ganz unterschiedliche Frauen. Und ich schäme mich fast ein bisschen. Ich habe ein paar Wochen gebraucht, bis ich kapiert habe, dass sie auch unter anderem so unterschiedlich sind. Nicht nur, weil sie einen unterschiedlichen Charakter haben, sondern weil es drei Generationen sind. Hätte ich ja mal eher drauf kommen können, ja. Aber ich habe einfach ein bisschen gebraucht, ja, dass die natürlich alles Kinder beziehungsweise Frauen ihrer Zeit sind. Ja, dass Eva sich so entwickeln konnte, war halt, weil sie die Möglichkeiten hatte, die Cora halt nicht hatte. Also komisch, dass es mir nicht eher aufgefallen ist, aber...
0: Karin, ich weiß, dass du dieses Buch so gerne magst und dich darauf freust oder gefreut hast, vorzulesen. Warum?
2: Ja, ich finde einfach die Sprache von Hannah Heffner wirklich wundervoll. Auch den Rhythmus irgendwie, und es hat mich auch wirklich sehr berührt. Also alle drei Geschichten dieser Frauen waren wahnsinnig berührend. Und ich finde auch, dass sich die Sprache von Hannah Heffner über die Generationen verändert. Das ist jetzt so, der Anfang, der ist sehr stark und auch ein bisschen archaisch, finde ich, von der Sprache her, vom Rhythmus. Und dann wird es ein bisschen leichtfüßiger. Und das fand ich auch faszinierend, wie sich das so mit dem Buch verändert. Und dann ist auch noch wunderschön, die sind dann alle noch zusammen. Also Großmutter, Tochter und Enkelin sind noch zusammen. Und was die so voneinander profitieren, eben, sie sehen äußerlich ganz, ganz ähnlich aus, sind aber sehr unterschiedlich, aber sie können einander ganz viel geben. Das mochte ich auch wahnsinnig gern.
1: Ja, also für mich ist es auch ein Buch, das viel vom Scheitern und von Wiederaufstehen handelt. Also die Sprache fand ich gut, die Geschichte fand ich gut. Ich fand einfach alles gut. Ja, also aber dieses Scheitern und wieder zusammenhalten und wieder aufbauen, also es macht Mut, dieses Buch.
2: Das wollte ich jetzt gerade sagen. Mut, ja. Das ist das Schöne, also weil wir gerade auch gesprochen haben, die Zeiten sind schwer und wir brauchen ermutigende Dinge. Das fand ich an dem Buch ganz toll, wirklich.
0: Wer hat dieses Buch bisher bei dir

0: gekauft?
1: Ach, bei mir?
2: Mhm. Ja, das ist mein Buch, das ist stapelweise geht es. Also weil ich es einfach auch so liebe. Also es ist fast schon, man muss es schon fast kaufen.
1: Wenn man bei dir reinkommt. Hanna Heffner, Die Riesinnen, ist eines von 5 Büchern. Wir werden hier überhaupt niemanden beeinflussen. Bitte stimmen Sie ab für Ihr Lieblingsbuch. Das geht auf bayern2.de. Wir wollen wissen, wer gewinnt den Bayern 2 Publikumspreis. Und am 29. Oktober werden wir es dann rausfinden. Bis zum 22. Oktober können Sie bitte abstimmen. Und das soll für Sie auch nicht umsonst sein. Sie können tolle Sachen gewinnen. Und bitte beschäftigen Sie sich mit diesen 5 großartigen Büchern. Sie sind hier mitten in Bayern 2 gelandet, falls Sie gerade zu uns erst finden. Und zwar eine ganz besondere Bayern 2-Sendung. Wir sind zu Gast in Würzburg und wir beschäftigen uns nicht nur mit Literatur, sondern auch mit Musik. Und wir haben den aktuellen Kulturförderpreisträger der Stadt Würzburg zu Gast, nämlich Felix Scheuermann alias Lucid Lavalamp. Und er legt für uns Musik auf, die zu diesen Texten passt, die wir heute Abend hören. Und wir freuen uns auf das nächste Stück.
3: 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Ich höre meinen Atem. Ich spanne meine Haut. Ich will über mich selbst hinaus hin zu dir. Ich will alle deine Gesichter. Ich will mich an dir entspinnen, werde durch deine Berührung erst richtig wach, werde mehr, als ich selbst vermag. Komm schon, ich werde ohne Kontrolle, ohne Grenze, unvorhersehbar sein. Ich mach die Hitze, ich verändere die Dinge mit deiner Hilfe. Ich mach das mit einem Atemzug, ich denke nicht, ich tu's einfach. Es knallt, wir müssen fort, wir müssen weiter. Im Laufen erfinden wir neue Orte, unsere Orte. Wir berühren die Konturen, wir schleifen sie. Das Material staubt, wir atmen ein, wir ziehen es tief in unsere Lungen, es legt sich innen an die Wand. Wir kennen es nicht, wir schmecken's, wir fühlen's, es belegt den Atem, es lässt die Grenzen verschwimmen, wir geben uns hin. Ich setz mich aus, ich setz mich aus, ich setz mich aus. Ich mach's mit Wörtern, Rhythmus, Repetition. Die Zeilen liegen da. Sie liegen da wie mein Körper, ich erhitze sie, wahlweise raste aus. Tränen in Schnappatmung, verzweifelt. Ich muss spüren, dass du da bist, ich muss es wissen. Nur mit deiner Antwort entsteht ein neues System. Und dann sagst du ja und lässt mich allein und ich übe mich im Vertrauen, im Loslassen und der Beobachtung. Hype, du streichelst mich, umgarnst. Stärkst, hebst, transportierst, transformierst mich. Ich sehe dem Prozess so gerne zu. Elegant und sauber schabst du mir Hautschicht um Hautschicht vom Körper. Du tust mir weh. Ich rufe danach. Ein Handel mit ungleichen Teilen. Meine Taschen sind leer. Sie füllen sich, damit ich nicht aufhöre zu spielen. Ich leide. Ich spiele. Ich verbinde mich. Ich reiß mich auf, du berührst mich. Dein Saft, mein Saft, tropft. Unsere Arme schlagen sanft in die Luft. Ich sehe sie als Schlieren, als Tänzer. Sie fächeln mir Luft zu, ich schnapp sie dankbar. Rettung, Erlösung, Spiel, Befriedigung. Ich vergess mich, du erinnerst mich nicht. Oh, so schmerzlich. So süß, oh so einzeln, so soft. Ich falle, während ich mich strecke. Ich erkenne die Welt im eigenen Bild, wende mich unermüdlich an. Zieh dich hin zu mir, meine Bedingung, mein Auftrag, meine Droge, meine Wissenschaft. Ich mach mich frei. Ich gehe dahin, wo es weh tut. Ich lasse meine Angst pochen von innen gegen meine Brust. Ich spüre die Schläge. Ich adventure, not even a trip. Das ist bloß ein Machtkampf. Es spielt sich an mir ab. Ich setze mich aus, um meine Kraft zu spüren, um dir nicht recht zu geben. Ich laufe weiter durch die Büros und Bars dieser Stadt und auf die Bühnen. Ich lasse mich treiben. Treib mich. Ich gehorche. Ich gehorche nicht. Ich mach's wegen dem Kampf. Ich lasse ihn meinen Treibstoff sein.
1: Bayern 2, die zwei vor Ort, die Sprecherstunde. Anlässlich des Bayern 2 Publikumspreises, Lucid Lavalamp legt für uns heute Musik auf. Ich muss dich jetzt an der Stelle fragen, was haben wir gerade gehört und warum hast du es ausgesucht?
0: Wir haben gehört von Mira Mann aus München, Schau mich an, eigentlich 10 Minuten. Ich habe mal 4,5 Minuten ausgewählt, weil es schon auch happig ist. Es ist ein sehr tiefgreifender Track. Ich habe den öfter mal gespielt auf so Listening Sessions. Danach kommen Leute und haben leicht verweinte Augen und sagen, was war das denn? Dann war ich so, ja. Es geht halt auch andere Musik noch. Ne? Musik muss nicht immer nur gut tun und gefallen, sondern auch einfach mal vielleicht zeigen, was irgendwie nicht gut läuft. Und ich finde, das ist ein ganz schönes Beispiel dafür, dass man irgendwie mit Poesie und Musik so schön gemeinsam was schaffen kann. Also ich versuche immer auch gerne interdisziplinär zu arbeiten und ich finde gerade, das zeigt ganz gut, dass da so viel Kraft drinnen ist und irgendwie auch Menschen in verschiedenen Lagen einfach verschiedene Kontexte gibt und auch Emotionen. Und das ist das Schöne an Musik. Man kann sie ihm nicht nehmen. Der Musik kann man kann einem nicht die Musik nehmen, so rum.
1: Wir sind sehr glücklich, dass du bei uns bist und dass du uns Musik mitgebracht hast. Und jetzt wird es Zeit, dass wir sie ein bisschen kennenlernen. Denn die Sprecherstunde ist ja nicht nur hier Beschallung von oben. Ich möchte wissen, und weil Nant hier ist, es tut mir leid, ich habe dich erkannt. Wie schön, dass du hier bist. Bitte Applaus für Nant, ein wundervoller Musiker aus Würzburg. Hallo.
4: Hallo.
1: Hast du schon einen Text gehört, der dich besonders berührt hat?
4: Ich fand auch den letzten Text super. Ja, würde ich auf jeden Fall kaufen.
1: Wann kann man, die Tour kannst du dir selber, das mache ich mal nicht euren Promopart hier. So, gucken wir weiter. Hier, irgendein Text, der dich überrascht hat.
5: Jetzt würde ich gerne den, hieß der Lazar? Das würde ich jetzt gerne weiter hören. Also erstmal, weil deine Stimme so großartig ist. Also, aber ich glaube, ich will ehrlich gesagt auch die Sexstellen lesen.
1: Ja. Was macht ein gutes Buch aus?
6: Das mich mitnimmt und bei dem ich nicht einschlafe.
1: Das heißt, wo lesen Sie die Bücher dann im Bett?
6: Auch, ja.
1: Gibt es das, dass Sie ein Buch anfangen und aufhören und sagen, nein, das möchte ich nicht zu Ende lesen?
4: Nein.
1: Nein. Weil Sie denken, jetzt habe ich schon angefangen, ich bringe es zu Ende, oder weil Ihnen wirklich bisher alle Bücher, haben Sie so eine gute Quote, kaufen Sie sich so tolle Bücher?
4: Es sind immer gekauft, aber immer gut.
1: Es freut uns natürlich sehr, dass wir hier bei der Sprecherstunde so begeisterte Leser haben. Ich gucke mal, wer möchte sich noch mit mir unterhalten? Sie müssen nicht weggucken, ich komme trotzdem tatsächlich. Wo lesen Sie am liebsten?
7: Am Esstisch, weil ich auf dem Sofa einschlafe.
1: Also aufrecht?
7: Dann lesen, ja, aufrecht. Ja.
1: Ist es bei Ihnen so, dass es eine bestimmte Jahreszeit gibt, in der Sie sehr gerne lesen? Jetzt wird es wieder Herbst. Ist das so ein bisschen mehr die Zeit für Tee und sich so einmuckeln und lesen?
8: Das kann ich so nicht sagen. Ich habe immer so bestimmte Zeiten und es hat tatsächlich damit zu tun, ob ich irgendwie dann von jemand weiß, ah, das ist ein gutes Buch und dann, wenn ich selber gleich mag, dann lese ich gleich ganz viel und dann lese ich eine Zeit auch wieder nicht mehr. Das, ja.
1: Der bundesdeutsche Durchschnitt sind, wenn ich es richtig im Kopf habe, 12 Bücher im Jahr, die gelesen werden. Sie gucken, oh, das beeindruckt Sie überhaupt nicht.
9: Nee, ich brauche immer was zu lesen. Also ich habe immer einen Stapel sozusagen auf Vorrat und ich bin eine Vielleserin und ich lese gerne im Bett.
1: Und wie ist es, wenn Sie vorgelesen bekommen? Heute ist das für Sie ein besonders schönes literarisches Event.
9: Absolut. Also es ist so toll, mit so wunderbaren Stimmen beschallt zu werden und einfach so einzutauchen, nochmal ganz anders einzutauchen, wie wenn man es selber liest. Also das ist ein tolles Erlebnis.
1: Das Buch, zu dem wir jetzt kommen, da würde ich gerne von Ihnen, von den Anwesenden wissen, wer hat Nein sagen von Matthias Brandt gelesen? Nur 4-5 Menschen im Raum, das heißt für alle anderen wird es ganz neu und ich hoffe für Sie überhaupt nicht langweilig. Wer Matthias Brandt ist, wissen wahrscheinlich die allermeisten von uns. Er ist ein hervorragender deutscher Schauspieler, er ist der Sohn von Willy Brandt. Er hat dieses Buch quasi inspiriert geschrieben von einer Rede, die er über den 20. Juli 1944, also über die Attentäter oder die dann auch ermordeten eben fast Attentäter, da hat er quasi das geschrieben. Petra, du hast vorhin schon gesagt, du freust dich auf dieses Buch, obwohl Sachbuch nicht deine allerlieblingsform vielleicht ist. Was ist an dem Buch so besonders?
2: Ich bin absolut beeindruckt. Ich kannte ihn nur als Schauspieler und finde ihn schon mal einen wunderbaren Schauspieler, aber er hat so kluge Gedanken. Es ist so ein menschliches, zutiefst menschliches Buch voller Inspirationen und ich kann einfach nur Menschlichkeit sagen und voller Liebe, muss ich sagen. Und ja, also wollte ich noch mal heiraten, dann würde ich ihn fragen. Ja, also es ist einfach... Ja, es ist einfach ein Mensch, vor dem ich absoluten Respekt habe nach dieser Lektüre. Ja, ja.
1: Und jetzt freuen wir uns.
2: Peter, du auch? Würdest du ihn auch heiraten?
1: Ja.
2: Also ich möchte ihr überhaupt nicht despektierlich jetzt sein, weil das ist schade um dieses Buch wirklich, weil es liest sich gut, es ist nicht schwer zu lesen, muss ich sagen. Es ist nicht anstrengend, sondern es inspiriert. Und auch dieses Buch macht Mut auf einer anderen Ebene. Und vor allen Dingen lädt es uns ein, uns auszutauschen. Und einfach nicht zu verharren auf unseren Betonschädel. Ja, so fasse ich es mal kurz zusammen.
1: Und Peter Veit liest aus diesem gar nicht besonders langen Buch eine großartige Textstelle, Matthias Brandt, Nein sagen.
10: Mein Vater verließ Nazi-Deutschland in der Nacht vom 2. auf den 3. April 1933 unter dem Tauwerk eines Fischkutters versteckt, von Travemünde aus über Dänemark nach Norwegen. Ich ging, weil ich nicht bleiben konnte, hat mein Vater später geschrieben. Er ging aus Überzeugung, und weil er, wie er einmal sagte, nicht einsehen konnte, dass es eine nationale Pflicht gewesen sei, sich einsperren oder totschlagen zu lassen. In Norwegen lernte er schnell die Sprache, knüpfte Kontakte, wurde Teil der Arbeiterbewegung. Dort sah man in ihm den jungen, klugen Deutschen, der sich deutlich von dem Bild abhob, das die Nationalsozialisten abgaben. Er schrieb für norwegische und internationale Zeitungen, analysierte die Lage in Deutschland und Europa, warnte vor der Diktatur, warb für eine neue demokratische Linke. Damals war er nicht Mitglied der SPD, sondern gehörte der kleinen linkssozialistischen SAPD, der Sozialistischen Arbeiterpartei Deutschlands, an. Im norwegischen Exil spielte das allerdings keine große Rolle. Die Gräben, die in Deutschland ganze Bewegungen unversöhnlich trennten, gab es dort nicht. Mein Vater war kein Mann des bewaffneten Widerstandes. Aber er kämpfte mit seinen Mitteln, dem Wort, der Vernetzung und der Beharrlichkeit. Er hielt Kontakt zu anderen Emigranten in Paris und Stockholm, arbeitete mit am internationalen sozialistischen Netzwerk. Heute würde man sagen, er war ein Aktivist. Norwegen wurde für ihn ein Ort der Hoffnung, ein Labor für die Idee, dass ein anderes Deutschland möglich war. Das Exil war für ihn kein Rückzug, kein sich verstecken. Es war ein Kampf, geführt mit der Waffe des Arguments, mit der Kraft der Sprache und aus der Überzeugung heraus, dass man der Barbarei etwas entgegensetzen musste. Bei der Landtagswahl in Brandenburg im Jahr 2019 plakatierte die AfD ein Bild meines Vaters mitsamt seinem Slogan von 1969, mehr Demokratie wagen, und nahm ihn damit, so absurd das auch klingen mag, für sich in Anspruch. Ich erinnere mich, wie ich eines Vormittags in Gedanken mit dem Fahrrad an diesem Plakat vorbeifuhr, es erst nur aus dem Augenwinkel wahrnahm und dann noch mal umdrehen musste, um zu überprüfen, ob das womöglich eine Sinnestäuschung gewesen war. Bis ich dann schließlich konsterniert davor stand und erst mal kapieren musste, was hier eigentlich los war. Sprachlosigkeit war meine erste Reaktion auf das, was hier zu sehen war. Dann wurde ich wütend und dachte, wer mit Hass operiert und nationale Überlegenheitsfantasien aufwärmt, wer sich mit autoritären Regimen gemein macht, sollte sich besser überlegen, welche Vorbilder er sich auswählt. Denn eines weiß ich. Mein Vater stand für alles, wogegen diese Partei steht. Ausgerechnet von der AfD instrumentalisiert zu werden, ist das Letzte, was er verdient hat. Das gilt genauso für die Menschen des 20. Juli, von denen die AfD behauptet, sie stehe in deren Tradition, weil sie als Partei ebenso Widerstand gegen ein angeblich unfreies System leiste. In den vergangenen Jahren hat die Partei darum demonstrativ an den Gedenkfeiern zum 20. Juli teilgenommen. So wird Geschichte entweder geleugnet oder für die eigenen Zwecke verdreht. Die AfD hat bis heute keinen einzigen konstruktiven Beitrag geleistet und gaukelt einfache Lösungen vor, als könnten gesellschaftliche Probleme durch die Ausgrenzung, Abschiebung und Verfolgung Schwächerer gelöst werden. Ich kann diese Leute nicht daran hindern, Kränze für die Widerstandskämpfer abzulegen oder mit dem Bild meines Vaters Reklame für ihre Absichten zu machen. Aber sie können mich und alle anderen, die sich ihnen entgegenstellen, auch nicht daran hindern, zu sagen, was wir von ihnen halten. Lange habe ich es für undenkbar gehalten, dass eine rechtsextremistische Partei noch einmal drauf und dran sein könnte, stärkste politische Kraft zu werden. Angesichts dessen empfinde ich eine Mischung aus Zorn und dem dringenden Bedürfnis, etwas zu tun. Doch für mein Gefühl stecken wir immer noch in einer Art Lähmung, weil wir es nicht gewohnt sind, mit solchen Kräften umzugehen. Wer heute gegen die AfD auf die Straße geht und vor einer Gefahr für die Demokratie warnt, sollte sich nicht mit denjenigen vergleichen, die Widerstand gegen die NS-Diktatur geleistet haben. Das wäre nicht nur vermessen, sondern eine fast schon obszöne Gleichsetzung. Damals ging es um eine Diktatur, die Millionen Menschen ermordet und einen Vernichtungskrieg geführt hat. Wer sich ihr widersetzte, tat das unter Einsatz seines Lebens. Wer scheiterte, wurde gefoltert, gehängt, erschossen. Trotzdem denke ich, dass wir Lehren aus der Geschichte ziehen müssen. Um uns zu erinnern, wie schnell Sprache verroht, wie leicht Menschen aus der Gemeinschaft herausdefiniert werden können, wie still es werden kann, wenn die Feinde der Demokratie laut werden, wie brüchig eine Demokratie sein, die auch ich für selbstverständlich hielt. Das Vermächtnis des 20. Juli bleibt deswegen ein Orientierungspunkt. Es erinnert uns auch daran, dass die Katastrophe ja nicht plötzlich kam, sondern sich langsam vorbereitete in vielen kleinen Schritten, auch in vielen kleinen Momenten des Wegschauens. Deswegen geht es heute darum, rechtzeitig zu widersprechen. Es geht darum, mit unserem historischen Wissen aufmerksam zu sein für die frühen Signale, für Sprache, die Menschen entwertet, für Ideologien, die sich unter dem Denkmantel der Meinungsfreiheit einschleichen, für Bewegungen, die aus Angst, Zorn oder Zynismus geboren werden und denen es nicht um Lösungen, sondern um Zerstörung geht. Wir wissen heute mehr als die Menschen damals am Ende der Weimarer Republik. Wir wissen, was danach kam. Diese Erkenntnis ist eine Last, aber sie ist auch eine Chance. Wir können nicht so tun, als wüssten wir es nicht. Wir können vor diesem Wissen nicht davonlaufen. Wer die Geschichte kennt, erkennt in all dem, was gerade geschieht, keine harmlosen Ausreißer, sondern ein Muster. Und wer dieses Muster erkennt, hat, so glaube ich, eine persönliche Verantwortung, es zu benennen. Für mich bedeutet das, mich nicht länger darauf zu verlassen, dass andere es schon tun werden. Lange habe auch ich geglaubt, man könne sich aus den oft öden politischen Auseinandersetzungen heraushalten. Ich weiß, wie schwer es sein kann, Zivilcourage zu zeigen. Es ist mir klar, wie schwer es ist, nicht zu schweigen, wenn jemand sich in der S-Bahn allein vier Jungnazis gegenübersieht. Niemand kann verlangen, sich in so eine Situation in eine aussichtslose Auseinandersetzung zu begeben. Aber es gibt viele andere Möglichkeiten, Haltung zu zeigen. Auf Demonstrationen, in vielen verschiedenen Initiativen, in denen sich Menschen zusammenschließen, auf CSDs, an all den Orten, wo Menschen zusammenkommen, die sich für eine freie Gesellschaft einsetzen, auch weil diese Gelegenheiten einem das Gefühl geben, nicht allein zu sein. Es ist manchmal wichtig zu spüren, dass es viele andere gibt, denen es genauso geht wie einem selbst, die die gleichen Ängste und Sorgen teilen und trotzdem nicht aufgeben. Ich kann mich nicht mit dem Mut derer vergleichen, die damals ihr Leben riskierten. Aber ich kann mich fragen, wann sie angefangen haben, hinzusehen. Das ist die Lehre, die ich für mich ziehe. Nicht zu warten, bis es zu spät ist.

Peter Veits hat gelesen hier bei Bayern 2, die zwei vor Ort, aus Matthias Brandts Nein sagen. Und ich glaube, allzu viel muss man nicht anfügen an diesen Text. Wir freuen uns auf die Musik, die Lucid Lavalem genau für diesen Moment ausgesucht hat.

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0: 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Miteinander kuratiert von Lucid Lavalamp hier bei uns, die zwei vor Ort. Die Sprecherstunde, hier geht es um Literatur heute. Wir hören aus den 5 Büchern, die nominiert sind für den Bayern 2 Publikumspreis dieses Jahr. Stimmen Sie bitte ab auf bayern2.de. Sie können Büchergutscheine gewinnen, Sie können Digitalradios gewinnen. Und natürlich gibt es noch ein einziges Buch, liebe Petra, über das wir noch ganz kurz sprechen wollen. Pina fällt aus von Vera Zischke. Wer ist Pina und wer ist Leo? Wen lernt man kennen in diesem Buch?
1: Ja, wir lernen Pina kennen. Pina ist die Mutter von Leo. Leo ist ein autistischer Junge. Und ja, Pina fällt aus. So lesen wir ja schon. Sie hat einen Unfall, sie kommt ins Krankenhaus. Spoiler ich jetzt zu arg? Okay. Kommt ins Krankenhaus und Leo bleibt allein zurück. Dieses Buch habe ich als modernes Märchen gelesen, weil Leo wäre gestorben. Ja, also im wahren Leben wäre Leo gestorben. Deswegen kann ich das nur als Märchen lesen. Wenn ich es als Märchen lese, ist es eine wunderbar fantastische Geschichte.
0: Und jetzt wollen wir sie hören, und zwar im Duett. Das lest ihr jetzt zusammen vor. Bitte freuen Sie sich mit mir zusammen auf Karin Schumacher und Peter Veit lesen. Pina fällt aus.
2: Inge Russek sieht sich nach einem Messer um. Früher waren die Umschläge vom Amt so dünn, dass man durch sie hindurchsehen konnte. Der kleine Finger reichte, um sie aufzureißen. Und jetzt? Nichts tut sich. Das Papier gibt nicht nach. Dann eben so. Sie zieht ein Küchenmesser aus der Schublade, schlitzt den Umschlag auf und zieht 2 Stücke Papier heraus. Den oberen und den unteren Teil des Briefs. Das glaube ich jetzt nicht. Sie überfliegt die Zeilen, liest sie nochmal, legt den Brief weg, klebt ihn mit Tesafilm zusammen, der mit der Zeit schon ganz gelb geworden ist, und liest ihn auf der Couch sitzend ein drittes Mal. Die spinnen doch. Eine Weile denkt sie über den Brief nach. Beim Blumengießen und Blätterzupfen, sogar beim Kreuzworträtseln. Schließlich schnalzt sie mit der Zunge und wählt die Nummer auf dem Briefbogen. In der Warteschleife läuft irgendeine Jahreszeit von Vivaldi, womöglich der Herbst. Er ist weit fortgeschritten, als endlich eine menschliche Stimme ertönt.
3: Was kann ich für Sie tun?
2: Ich lebe noch.
3: Bitte was?
2: Mein Name ist Inge Russek und ich sage nur Bescheid, ich lebe noch.
3: Schön. Und jetzt?
2: Na, Sie haben mir einen Brief geschrieben, dass Sie das wissen müssen. Jetzt wissen Sie's.
3: Schweigen am anderen Ende. Dann ein langsames: Was genau steht denn in dem Brief?
2: Sie nimmt den Zettel, sucht die Lesebrille, findet sie an der Kette um den Hals und zitiert. Fordern wir Sie auf, uns einen... Genau an der Stelle ist der Riss. Das Wort ist gespalten. In der Mitte ist was frei. Der gelbe Glanz des Klebebandes macht das Lesen schwer. Lebensnachweis zu erbringen, sagt sie schließlich.
3: Ah, da haben wir's ja schon. Der Mann am anderen Ende wird munter. Also, wir brauchen das schriftlich.
2: Ich soll Ihnen schreiben, dass ich noch lebe?
3: Nein, Sie müssen sich das bescheinigen lassen.
2: Es muss jemand bescheinigen, dass ich noch lebe?
3: Ja.
2: Sie muss kurz nachdenken. Dann fällt ihr die richtige Frage ein. Wer macht denn sowas?
3: Ihr Hausarzt am besten.
2: Mein Hausarzt ist tot.
3: Sie haben doch irgendeinen Arzt.
2: Ich gehe nicht mehr aus dem Haus.
3: Sie sind, Papierrascheln, 86. Vorwurfsvoller Tonfall.
2: Ich weiß.
3: Na ja, dann gehen Sie doch bestimmt zu irgendeinem Arzt.
2: Ich gehe nicht mehr aus dem Haus.
3: Schweres Atmen am anderen Ende. Hier steht, dass Sie seit 10 Jahren keine Arztkosten mehr verursacht haben. Da muss man schon mal nachfragen, wer die Rente kassiert.
2: Die kassiere ich und die steht mir zu.
3: Dann brauchen wir eine Lebensbescheinigung.
2: Aber ich sage Ihnen doch, dass ich lebe.
3: Das kann ich aber hier nicht im System eintragen.
2: Welches System?
3: Na, das hier, mit dem wir arbeiten. Der Computer.
2: Verstehe ich nicht.
3: Der Mann redet jetzt lauter, als wäre Inge schwerhörig. Ich kann nicht eintragen, dass Sie mir gesagt haben, dass Sie leben. Da kann ich hier keinen Haken setzen, verstehen Sie?
2: Nein.
3: Seufzen. Da brauche ich schon eine Bescheinigung. Das kann ein Arzt machen.
2: So ein Quatsch, sagt Inge. Aber das bringt jetzt auch nichts. Was passiert, wenn ich das nicht mache?
3: Der Mann am anderen Ende lacht. Dann stellen wir die Rentenzahlungen ein. Wir können ja nicht immer weiterzahlen, weil wenn wir nicht wissen, ob die Leute noch leben.
2: Aber ich sag's Ihnen doch.
3: Das System.
2: Ihr Hausarzt starb plötzlich und unerwartet. Er war ein guter Mann, kannte ihre gesamte Krankengeschichte. Und mit 76 wollte sie sich nicht mehr umgewöhnen. Konnte ja keiner ahnen, dass ich immer weiter lebe, sagt sie entschuldigend und legt auf. Den Rest des Nachmittags bleibt sie sitzen und guckt zwischen der Zeitschrift mit dem halbgelösten Kreuzworträtsel, dem Brief mit der Lücke in der Mitte und dem Foto ihres Mannes hin und her. 52 Jahre waren sie verheiratet. Als Helmut starb, dachte sie, dass sie die paar Jahre ohne ihn auch noch schafft. Jetzt sind es schon 5. Wäre es nicht wirklich an der Zeit zu sterben und es gut sein zu lassen? Als jemand an die Tür hämmert und eine laute Stimme
3: Mutsch!
2: Brüllt, weigert sich jeder Knochen, jeder Muskel, jede Sehne ihres Körpers, den Dienst aufzunehmen. Aber das Hämmern hört nicht auf. Und so schleppt sie sich zur Tür mit dem ganzen Extragewicht, das die Nacht in ihre Knochen gehängt hat.
3: Die Mutsch hier!
2: Inge blickt in Leos erwartungsfrohe Augen, dann in Solas genervtes Gesicht. Was ist los?
3: Sola schenkt ihr einen Blick, der Feuer spuckt. Was los ist? Der Typ dreht total durch.
2: Leo läuft schnurstracks zum Wohnzimmerfenster und Inge spürt es jetzt noch deutlicher, dass sie keinesfalls, unter gar keinen Umständen, eine weitere Nacht wie die letzte durchhält.
3: Der Typ legt unten die Wohnung in Schutt und Asche, kommt dann mit dem Chaos nicht klar, aber statt aufzuräumen, macht er nur noch mehr Chaos.
2: Sola richtet den zornigen Blick auf Leo, der schon wieder am Fenster pendelt und den Mutschi-Singsang anstimmt.
3: Ich sag Ihnen jetzt was, den Scheiß mach ich nicht mit.
2: Den Scheiß mach ich nicht mit, denkt Inge. Dieser Scheiß ist nun mal das Leben. Das fragt nicht, was man mitmachen will. Das schmeißt einem etwas vor die Füße und damit muss man klarkommen. Aber dieses Mädchen ist zu jung für diese Wahrheit. Es ist in einem Alter, in dem man die Welt als einen Freizeitpark mit unbegrenzten Möglichkeiten sehen sollte. Ein Alter, in dem man an Wunder glauben sollte oder zumindest daran, dass das Beste erst noch kommt. Sola Sentheimer sieht nicht aus, als wäre ihr das bewusst. Nenn mich Inge, sagt sie zu Sola. Und dann fällt ihr noch etwas ein. Hol doch mal den Wojtek rüber.
3: Wojtek, komm doch mal hoch.
2: Inge sieht genau, dass er schon wieder auf ihrer Schwelle herumdruckst. Aber diesmal zieht ihn Sola ins Wohnzimmer, bevor er sich wehren kann. Sie fragt sich langsam wirklich, wovor dieser junge Mann eigentlich Angst hat. Und? Fragt sie erwartungsfroh.
3: Wie und?
2: Naja, was haben Sie im Krankenhaus gesagt?
3: Wojtek betrachtet ihre sich bewegenden Lippen, als müsste er die Bedeutung ihrer Worte davon ablesen. Die sagen gar nichts, bringt er schließlich heraus.
2: Warum denn nicht?
3: Also, Pina, die kann gar nichts sagen. So ein Magendurchbruch ist eine ernste Sache. Man wird sediert und hat einen Beatmungsschlauch im Hals.
2: Das ist ja grauenvoll. Inge sucht Wojteks Gesicht nach einem versteckten Scherz ab. Der zuckt mit den schmalen Schultern und schüttelt den Kopf. Dann blickt sie zu Leo rüber. Sie haben ihm Notruf-Hafenkante eingeschaltet. Aber er sieht gar nicht richtig hin. sitzt da wie in Trance.
3: Das dauert vielleicht noch ein paar Wochen, schiebt Wojtek hinterher.
2: Wochen? Inge geht zu Leo rüber, der aussieht wie der einsamste Mensch der Welt. Keine schnelle Lösung. Überhaupt keine Lösung. Es ist eine Tragödie.

0: Die Sprecherstunde vor Ort hier in Würzburg im Z87. Karin Schumacher und Peter Veit haben heute gelesen. Und Petra Pohl ist zu Gast, die Buchhandlung Erlesen in Würzburg betreibt und mir hingerissen scheint von Karin und Peter.
1: Es macht ein Buch noch kostbarer, wenn ihr es lest. Wirklich, es ist so schön, es ist so schön.
0: Ist es besonders schön, wenn man es zusammen liest? Ich hatte den Eindruck, jetzt hattet ihr noch mal richtig viel Freude am Schluss, Karin.
2: Ja, das ist natürlich ganz toll, weil wir sind ja oft eben Einzelkämpfer am Mikro. Das ist so unser Alltag. Deswegen ist es besonders schön. Aber natürlich ist auch dieses Buch ganz wunderbar und szenisch ist natürlich auch toll.
0: Petra, ich habe ganz am Anfang dich nicht abgebügelt, aber da wolltest du von der Leseförderung noch anfangen. Und ich finde, es ist sehr, sehr wichtig, dass wenn wir hier die ganze Zeit über Literatur und über Lesen sprechen, dass wir ganz am Schluss hier in dieser Sendung auch nochmal dafür Platz machen, dass es nämlich am allerwichtigsten ist, dass Menschen lesen und dass junge Menschen lesen und die Freude am Buch und an der Literatur finden. Was genau machst du?
1: Ich habe vor Jahren ein eigenes Konzept entwickelt, weil die klassische Leseförderung viel zu spät eigentlich anfängt oder an dem falschen Punkt anfängt. Und ich sämtliche Aktionen rund ums Lesen oder Vorlesen mitmache, aber eben meine eigenen Dinge tue. Ich gehe im Moment in 2 Schulen und mit einem Koffer voller Spiele, nicht voller Bücher, sondern erst voller Spiele, und guck, dass das Klassenklima ein bisschen lockerer wird, dass die Kinder sich trauen zu sprechen. Und vor allen Dingen gebe ich ihnen einen Wortschatz mit an die Hand. Weil ohne Wortschatz kein Lesen und ohne Wortschatz auch keine Sprache. Und Lesen ist sehr wichtig, aber Sprechen ist fast noch wichtiger. Ja, und wenn ich nur Buchstaben ablese, ist das nicht Lesen. Ja, und wenn ich nicht verstehe, was ich lese, dann habe ich ja auch nichts davon. Ja? Ja, und deswegen bin ich viel in Schulen unterwegs oder mit Schulen unterwegs. Ja. Und was ich vergessen habe, ich bin leider auch, soweit ich weiß, die einzige Buchhändlerin, die in Mittelschulen unterwegs ist. Da, wo das Buch eigentlich unbedingt hin muss.
0: Das war eine große Freude, dich heute Abend an meiner Seite zu haben. Wir waren die 2 vor Ort, Petra Pohl und ich, aber es stimmt nicht ganz. Es waren natürlich noch viel mehr Menschen hier. Lucid Lavalamp hat uns mit Musik versorgt. Dankeschön, dass du bei uns bist. Dein Applaus natürlich auch nochmal. Karin Schumacher und Peter Veit haben für uns gelesen. Komm, nochmal einen Applaus bitte für unsere Sprecherin. Und die 5 Bücher, aus denen gelesen wurde, die sind nominiert für den Bayern 2 Publikumspreis. Das waren Nein sagen von Matthias Brandt, Dear Britain von Annette Dittert, Die Riesinnen von Hannah Häfner, Pina fällt aus ganz am Schluss von Vera Zischke und Lazar von Nelio Biedermann. 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Das können Sie noch bis zum 22. Oktober machen. Und am 29. Oktober erfahren wir dann, wer tatsächlich den Bayern 2 Publikumspreis gewinnt. Das war die 2 vor Ort hier aus Würzburg. Die Sprecherstunde ist auf Tour und wird natürlich auch noch in anderen bayerischen Städten unterwegs sein. Mein Name ist Christina Wolf und ich wünsche Ihnen jetzt allen einen schönen guten Abend auf Bayern 2. Und wir hören natürlich zum Rausgehen nochmal Musik von Lucid Lavalamp.

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4: Um 22 Uhr mit Marlene Reichert. Seit 7 Jahren hat der russische Präsident Putin nicht mehr an einem G20-Gipfel teilgenommen, also dem Treffen der 20 wichtigsten Industrienationen. Jetzt haben die USA Putin zum G20-Gipfel im Dezember in Miami eingeladen. Das hat US-Außenminister Rubio am Rande der UN-Generaldebatte bestätigt. Was sich die USA dadurch erhoffen, erklärt aus New York Martin Ganselmeier.
5: Die Einladung Putins rechtfertigte US-Außenminister Marco Rubio vor Journalisten am Rande der UN-Vollversammlung. Wenn man Probleme lösen wolle, müsse man sich auch mit Leuten treffen, mit denen man nicht übereinstimme, so Rubio. Eine Teilnahme Putins am G20-Gipfel in Miami sei eine gute Gelegenheit, damit Putin nicht nur mit US-Präsident Trump, sondern auch mit anderen Staats- und Regierungschefs ins Gespräch kommen könnte. Die US-Regierung hoffe, dass Putin die Einladung nach Miami annehmen werde.
4: Der ukrainische Präsident Selenskyj warf Russland derweil in seiner Rede heute bei der UN-Generaldebatte vor, keinen wirklichen Frieden zu wollen und immer mehr Länder in den Krieg gegen die Ukraine hineinzuziehen. Laut den Worten des ukrainischen Präsidenten kämpfen unter anderem Soldaten aus Indien, Ghana und Nepal für Russland. Der deutsche Außenminister Wadefuhl appellierte unterdessen auf Ex an Russland, auf ernsthafte Verhandlungen einzugehen, ohne Vorbedingungen. Das Bundesjustizministerium will Raub und sexuellen Missbrauch härter bestrafen, wenn die Täter ihre Opfer zuvor durch sogenannte K.O.-Tropfen oder ähnliche Mittel betäuben. Über diesen Gesetzentwurf hat der Bundestag am Abend erstmals beraten. Bislang gelten solche Betäubungsmittel nicht als gefährliche Werkzeuge im Sinn des Strafrechts. Bei der ersten Lesung des Gesetzes im Bundestag erklärte Frank Schwabe, SPD, parlamentarischer Staatssekretär im Bundesjustizministerium, mit dem höheren Strafmaß sende man ein deutliches Signal an die Täter. Es war das stärkste Erdbeben in Bayern in den vergangenen Jahren. Am Abend hat im niederbayerischen Landkreis Rottal in die Erde gebebt. Allerdings so schwach, dass es wohl kaum jemand gemerkt hat, außer die Messgeräte des Erdbebendienstes in Bayern. Der gibt die Stärke mit 2,6 an. Zum Vergleich, das stärkste jemals gemessene Erdbeben im Freistaat gab es vor rund 120 Jahren im Altmühltal mit einer Stärke von ungefähr 5,0. Das Wetter in Bayern: in der Nacht erst klar, später zunehmend bewölkt und in Oberfranken örtlich Regen möglich. Abkühlung auf 10 bis 3 Grad. Morgen tagsüber auffrischender Wind, meist mehr Sonne als Wolken, vereinzelt Regen oder kurze Gewitter, Höchstwerte 14 bis 22 Grad. Soweit die Nachrichten. In wenigen Sekunden wird es 22 Uhr und 3 Minuten.
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6: Sie hören Funk und Welt in den Late Night Sounds mit Schöndergö, Sinem und sanften Stimmen bei MDR Kultur Bayern 2 und Bremen 2. Ich bin Gerd Friedrich und das Orchester Baobab aus Senegal sagt uns das. Wir sind wie der Baum, nach dem wir benannt sind. Ganz gleich, was geschieht, der Baobab steht fest auf der Erde. Und das sagt Tjerno Koyté vom Orchester Baobab. Njaga Njav ist ein Klassiker aus dem Repertoire dieser Band, ursprünglich für das Album Pirate's Choice aufgenommen und jetzt noch einmal neu eingespielt mit den Kindern und Enkeln.

dann mit ihrem Bowl of Griot-Erbe verbunden mit Highlife und mit Jazz. Made in Senegal wird das neue Album heißen und es erscheint am 23. Oktober. Es wird hier sicherlich noch öfter bei Funk und Welt auftauchen. Die aktuelle Besetzung des Orchester Baobab vereint erfahrene Musiker mit einer jüngeren Generation. Jetzt sind Söhne, Neffen und langjährige Mitstreiter dabei und die führen das uralte Erbe weiter. Auch Siane Potok, die nächste Musikerin mit einer neuen Single, liebt Musik aus Westafrika. Das hat mit ihrer eigenen Familie zu tun, natürlich. Doch sie nennt sich eine Weltbürgerin. Ihre Mutter hat indische und kongolesische Wurzeln. Ihr Vater ist slowakischer und belgischer Herkunft. Geboren wurde sie in Florida, aber sie ist in Belgien und New York aufgewachsen und lebt jetzt in Paris. Sie ist Sängerin, Songwriterin, Komponistin, Fotografin und sie spielt auch die Kamele Nguni. Es war ein Wendepunkt in ihrem Leben, als sie dieses Instrument, die westafrikanische Stegharfe, zum ersten Mal gehört hat. Das Instrument wurde ihr ständiger Begleiter. Sie lernte die ersten Schritte darauf vom malischen Meister Abu Diara. Und sie begab sich auf eine Reise zu ihren afrikanischen Wurzeln, auch für das neue Album. En Equilibre hat sie zusammen mit Flavia Coelho aufgenommen und sie feiern zusammen das Hochgefühl und den Mut, wenn man Risiken eingeht.

Ich höre ein Wiegner Song über das Gleichgewicht zwischen verschiedenen Wurzeln und zwischen Risiko, Mut und Hochgefühlen. Das Album Animal von Cian Potok kommt am 4. Dezember heraus und Gäste sind unter anderem Fatoumata Diawara und Lokua Kanza. King Aisobas Album Pure Confusion ist schon rausgekommen. King Aisoba, der hat die Kologo-Traditionen aus dem Norden Ghanas zu einem neuen internationalen Sound umgeformt, schrieb eine große englische Musikzeitschrift. Und Aisoba ist mittlerweile eine markante musikalische Stimme seines Landes. Hier ein Song von seinem neuen Album.

King Aizoba mit der Kologo und mit seinem deklamierenden Gesang. Die Kologo ist eine zweiseitige Laute, gebaut aus einer Kalebasse, mit Ziegenfell bespannt. Und was er darauf anstellt, das hat durchaus Trance-Tanzqualitäten. Die nächste Band möchte uns ebenfalls auf die Tanzböden ziehen. Brahma ist im Psychedelic Rock zu Hause. In Zentralfrankreich sind sie verortet und ihr Sound wird angetrieben von den Schwingungen einer Drehleier. Der Titelsong zu ihrem neuen Album La Rave, was so viel wie der Rave bedeutet, ist repetitiver okzitanischer Musik gewidmet. Denn Brahma lässt sich in eine Reihe stellen mit Cocagna und Massilia Sound System. Sie alle schreiben und singen auf okzitanisch. Das ist eine romanische Sprache, die für ungeübte Ohren wie eine Mischung aus katalanisch und italienisch klingt und die ein starkes kulturelles Eigenleben entwickelt hat in den vergangenen Jahren.

Beim Quartett Brahma in den Late Night Sounds hörte man die klassische Rock'n'Roll-Besetzung, aber eben auch gepaart mit einer Drehleier, gespielt von Amandine Pauvert. Die Drehleier ist ein Saiteninstrument mit Bordun-Funktion und sie hat diesen wirklich tief in den Magen zielenden Klang. Die nächste Sängerin, Gulabi Sapera, erhält in wenigen Tagen eine der höchsten Ehrungen in Indien für ihr künstlerisches Schaffen als Tänzerin und Bewahrerin der Kultur der Nomaden aus der Wüste Thar in Rajasthan. Gulabo Sapera aus Jaipur, in Europa besser bekannt als Gulabi Sapera, spätestens seit ihren zahlreichen Kooperationen auf der Bühne, auf Alben und auf DVDs mit dem französischen Musiker Titi Robin. Pundela basiert auf einem Volkslied aus Rajasthan.

Gulabi Sapera und Titi Robin mit Pundela, beide werden sie in wenigen Tagen gemeinsam in Rajasthan auftreten. Sheila Chandra hat schon im Teenageralter die Band Moonsong gegründet. Wir haben vorhin schon mal einen Titel von ihr gehört. Solo allerdings. Ihre Band damals hat verschiedenste Popstile miteinander verbunden und lebte natürlich auch von ihrer indisch-klassischen Gesangsausbildung. Diese Band hat ein einziges Album aufgenommen, das hieß The Third Eye. Und ihr damaliger Song Ever See Lonely ist weit oben in den Charts eingestiegen damals. Sie hat dann noch einmal eine Solo-Version aufgenommen.

0: Ihre indischen Wurzeln brachte Sheila Chandra in ihre Songs mit ein und ihre wunderbare Stimme schon seit den frühen 80er Jahren auf eine sehr unaufgeregte und sehr intensive Art. Damals war das Label Weltmusik, glaube ich, noch gar nicht erfunden. Bald erscheint eine Auswahl ihrer besten Live-Aufnahmen aus ihren verschiedensten Auftritten bei Real World Records und dieses Album wird Echo heißen. Mit dem nächsten Song, da reisen wir nochmal in den Osten Anatoliens zu einem kurdischen Mystiker und Dichter, der heißt Fekir Teran und der hat auf Kurmanji geschrieben. Das ist eine der kurdischen Sprachen. Er lebte von 1590 bis 1660. Sein Name bedeutet übersetzt Schüler der Vögel, weil er, so geht die Legende, mit Vögeln kommunizieren konnte. Er wurde in einem Dorf bei Hakkari im Osmanischen Reich geboren und er reiste in seinen religiösen Studien viel umher, schloss sich einem Derwisch an und fing an zu dichten. Seine Gedichte wurden immer wieder in der kurdischen Volksmusik verwendet und immer wieder neu vertont. Zu seinen Themen gehörten göttliche Liebe, das Streben nach Wissen, Weisheit und Schönheit. Und bei Dil Daimal Dil Berdive, da singt Erdem Pandalje mit befreundeten Sängerinnen und Sängern. Und Erdem Pandalje geht jetzt auf Tour.
1: Die Arche-Kultur an sich ist ja eine sehr alte Kultur und so wie sie damals ausgeübt wurde, wird sie heute nicht mehr ausgeübt, weil ich jetzt mit meiner Langhalslaute auf dem Pferd nicht von Dorf zu Dorf hier in Unterfranken reise, sondern wir spielen das in Konzertsälen, in Opernsälen und Theatern. Und deswegen heißt das Album erstmal Mythos auf Arschig. Es gab mal so etwas wie den Arschig und vielleicht sollten wir mal hinterfragen und überdenken, wie das denn heute eigentlich aussehen könnte.

0: Die erste Version zu diesem Lied, wie zu den meisten Vertonungen anatolisch-alevitischer Dichtung auf seinem Album Mythos of Aşık, entstanden in der Türkei in einem Dorf bei Hacı Bektaş. Dorthin hatte sich der Musiker Erdem Pancarci nach einer langen Tournee zum Kräftesammeln und Komponieren zurückgezogen. Und jetzt ist er auf Europatour im September und Oktober zu seinem Album Mythos of Aşık.
1: Ich würde sagen, dass sich die Aşık-Kultur bei meinem Album weniger auf den Sound und vielmehr auf den Inhalt fokussiert. Weil ich denke, der Sound ist eher nicht so traditionell wie die Aşık-Kultur. Ich fühle mich gerne zu Hause, wenn man meine Musik keinem Genre zuordnen kann. Weil das auch mich so ein bisschen beschreibt und dass man da verschiedene Einflüsse aus diversen Genres findet. Ich bin halt hier in der Diaspora auf die Welt gekommen und ich habe hier ganz andere Einflüsse wie ein Aşık, der halt drüben in der Heimat noch aktiv die Tradition praktiziert. Und deshalb darf der Sound eben auch diesen Sound des Mitteleuropas irgendwie mit aufs Album bringen.
0: Erdem Pancarci aus Aschaffenburg ist auf Tour und begonnen hat sie in der Schweiz. Sie geht weiter am 25. September in Rüsselsheim. Dann folgen Mythos of Aşık-Konzerte in Kassel am 3. Oktober, am 4. Oktober in Hannover und am 18. Oktober in Augsburg, bevor es dann nach Benelux weitergeht. Mythos of Aşık heißt das aktuelle Album und Erdem Pancarci ist sehr froh, dass er bei seinen Konzerten türkische und kurdische Menschen dazu bringt, zusammen zu singen. Schon an diesem Freitag, also am 25. September, gibt es ein Konzert, bei dem Sie ebenfalls kurdische und türkischsprachige Lieder hören können. Das Konzert heißt Die Spur des Derwischs. Wirbelei aus Dresden trifft Lale Kotschgün, diesmal in der Petrikirche in Freiberg. Lale Kotschgün, die singt da Musik der Aşıks und der Derwische, der singenden Dichter Anatoliens, deren Texte viel Toleranz und Menschlichkeit vermitteln. Und es werden da Verbindungen geknüpft, ungewöhnliche Verbindungen zu Texten von Meister Eckhart und Franz von Assisi. Zur Langhalslaute Tembur wird man ein Waldhorn in Vierteltönen schwelgen hören und auch kurdische Klagelieder in klassischen Satzgesängen. Hier die Stimme von Lale Kotschgün begleitet von Wirbelei.

Die Spur des Derwisch ist auch ein Eröffnungskonzert bei den interkulturellen Wochen in Leipzig mit Lale Kotschkühn und Wirbelei am 25. September in der Petrikirche in Freiberg am Abend und am 27. September Open Air schon 15.45 Uhr in Leipzig. Da eröffnen sie die interkulturellen Wochen. Auch Twörner hat demnächst wieder 3 Konzerte, doch vorher läuft diesen Sonnabend noch bei MDR Kultur das Konzert von Twörner, das erste Konzert von Twörner beim Rudolstadt-Festival, das war 2018 in der Stadtkirche, damals noch mit der ersten Sängerin dieser Band, Katharina Johansson. Frieda Zimmermann und Katharina Oter gehören nach wie vor zu Twörner, dieses Trio aus Sachsen, jetzt mit Jessica Jeckel unterwegs, können sie live erleben, auch mit Kumkum Gesellemin. Das ist ein schönes, uraltes deutsches Liebeslied.

Warner demnächst auch live in Graupa bei Dresden, in der Kirche dort am 2. Oktober, am 17. Oktober beim Nordfolk-Festival mit vielen anderen Deutschfolk-Bands in Hamburg und am 18. Oktober auf Schloss Goseck in Sachsen-Anhalt. Und auch im Vogtland gibt es nächstes Wochenende viel zu feiern, denn gleich zwei Bands spielen zur Vogtherbsteröffnung und zur Preisverleihung für den Eisernen Eversteiner. Schön der Gö, die wir in dieser Sendung näher kennenlernen konnten, und Mitsune. Und Mitsune bringt traditionelle japanische Musik zu uns, mit Punk-Attitüde gespielt. Den Sound bestimmt allerdings das Tsugaru Shamisen. Das ist eine dreiseitige Laute aus dem Norden von Japan.

0: Mizune bei den Late Night Sounds hier bei MDR Kultur Bayern 2 und Bremen 2 und am 26. September live im Malzhaus Plauen sicher wieder in ihren wunderbaren, farbenprächtigen Kostümen. Auch die Schöndergö Band bewegt sich auf einem starken Boden mit traditioneller Musik. Sie haben sie mit der Muttermilch aufgesogen und von ihren Vätern und Onkeln gehört, denn die spielten traditionelle südslawische Tambura-Musik beim Vujicic-Ensemble und das existiert immer noch. Funk und Welt, unsere Sendung, finden Sie jede Woche neu bei ARD Sounds und bei MDR Kultur als Podcast. Mein Name ist Grit Friedrich, ich danke fürs Zuhören. Und das hier sagt Aaron Ereditsch zum Abschied. Von Schöndergö über das Lied Element Amodorko. Schöndergö nannte es From Hungary auf der neuen Live-CD und LP, das die Band jetzt im Gepäck hat auf der Tour durch Deutschland. In Residence at Müpa heißt das Album. Und Der Vogel fliegt wird gleich erklingen.
1: This folk song is The Bird Goes Away. It's a beautiful folk song. I wouldn't say it's a message. But it is kind of a message that it's a song which you.
2: Der Vogel fliegt fort ist ein wunderschönes Volkslied. Es vermittelt gewissermaßen eine Botschaft. Nun ja, vielleicht nicht direkt eine Botschaft im klassischen Sinne, aber doch etwas in der Art. Denn es ist ein Lied, das man normalerweise singt, wenn jemand gestorben ist oder fortgeht. Es ist im Grunde ein trauriges Lied und ja, es gibt Zeiten, in denen wir sehr traurig über die heutige Situation sind, in der wir leben. Und so können wir das zum Ausdruck bringen. Aber am Ende des Liedes verspürt man eine gewisse Erleichterung, wenn man das Licht wieder sieht. Es ist wie im Leben. Man muss einfach immer weitergehen und genau so überleben wir.
1: It's like in life, you know, that's always should be like this. You have to go on and on and on and that's how we survive.

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1: Um 23 Uhr mit Marlene Reichert. Zwischen dem russischen Präsidenten Putin und den meisten Ländern der Welt herrscht Eiszeit. Vor 7 Jahren war er zuletzt bei einem G20-Gipfel dabei. Das soll sich jetzt ändern. Die US-Regierung hat ihn zum nächsten Treffen eingeladen. Das teilte Außenminister Rubio mit. Aus New York berichtet Martin Ganselmeier.
2: Eine Teilnahme Putins am G20-Gipfel in Miami sei eine gute Gelegenheit, damit Putin nicht nur mit US-Präsident Trump, sondern auch mit anderen Staats- und Regierungschefs ins Gespräch kommen könnte. Die US-Regierung hoffe, dass Putin die Einladung nach Miami annehmen werde. US-Präsident Trump hatte sich schon vor einigen Monaten für eine Teilnahme Putins am G20-Gipfel ausgesprochen. Am G20-Finanzministertreffen im August in North Carolina nahm bereits der russische Finanzminister teil.
1: In New York bei der UN-Generaldebatte hat heute auch der ukrainische Präsident Selenskyj gesprochen. Er appellierte in seiner Rede vor allem an Staaten, die nach wie vor mit Russland Handel betreiben. Nach Selenskys Worten würde so Putins Kriegskasse weiter gefüllt. Wenn jemand Russland durch Handel mehr Geld gebe, gebe er diesem Krieg mehr Zeit, sagte Selenskyj. Und genau deshalb bestünde man darauf, den Handel mit dem Aggressor einzuschränken, so Selenskyj weiter. Am Berliner Flughafen BER wurde heute Abend eine Drohne gesichtet. Deshalb wurde der Luftraum für etwa eine Dreiviertelstunde gesperrt. Einige Flüge wurden umgeleitet. Seit kurz nach 9 ist die Sperrung aufgehoben. In diesem Jahr gab es schon mehrere Drohnensichtungen über deutschen Flughäfen, die dann teilweise auch gesperrt wurden. Der ehemalige Filmproduzent Harvey Weinstein sitzt seit Jahren im Gefängnis. Dutzende Frauen hatten ihm sexuellen Missbrauch oder Vergewaltigung vorgeworfen. US-Medien berichten jetzt, dass ihn ein Gericht zu 15 Jahren Haft verurteilt hat. Ursprünglich war er für über 20 Jahre verurteilt worden. Wegen Verfahrensfehlern war dieses Urteil aber aufgehoben worden. Italien will zurück zur Atomkraft. Ein neu verabschiedetes Gesetz macht es der Regierung möglich, neue Reaktoren zu planen oder Konzepte zur Entsorgung der radioaktiven Abfälle zu erarbeiten. Regierungschefin Meloni argumentiert, damit die Energiesicherheit des Landes stärken und die Klimaziele einhalten zu wollen. Das Wetter in Deutschland. In der Nacht gibt es im Norden und Osten Regen, Gewitter sind möglich, Temperaturen zwischen 14 und 4 Grad. Am Tag im Westen eher Sonnenschein und trocken, im Rest des Landes teilweise Schauer bei 10 bis 14 Grad. Freitag im Norden bewölkt, am Wochenende deutlich sonniger. Soweit die Nachrichten. In wenigen Sekunden wird es 23 Uhr und 3 Minuten.
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0: In den 90ern gehörten Dinosaur Jr. zur absoluten Freak-Scene. Sie waren der heiße Scheiß. Zusammen mit Bands wie Sonic Youth, Pavement oder den Smashing Pumpkins hat die Band aus Amherst, Massachusetts den Grundstein für die Alternative Nation gelegt. Mit krachigen Gitarrensounds und Slacker-Look prägten sie ein ganzes Jahrzehnt. Viele dieser Bands sind inzwischen verschwunden, andere machen Platten, die kaum noch jemand hört. Bei Dinosaur Jr. ist das anders. Die erleben seit ihrer Reunion vor 20 Jahren einen zweiten Frühling. Ende August haben Gitarrist Jay Maskis, Bassist Lou Barlow und Schlagzeuger Murph ihr 13. Album The Near veröffentlicht. Und um das soll es jetzt gehen, denn der Zündfunk hat mit ihnen gesprochen. Willkommen zu einer Stunde Zündfunk mit
1: Happy Hour im Jurassic Park. Der zweite Frühling von Dinosaur Jr. Ein Playback von Wolfram Hanke.
0: Und hier kommt gleich die erste Single vom neuen Album The Near. Die heißt Cheryl Got Away und klingt wie ein Hit aus den 90s.

0: Several Got Away vom neuen Dinosaur Jr. Album They're Near. Ein Interview mit Sänger und Gitarrist Jay Maskis zu führen, ist wie der Versuch, einen Fisch zum Reden zu bringen. Das bestätigen alle Musikjournalisten, die schon das Vergnügen hatten. Der Frontmann von Dinosaur Jr. hat in der Regel keine Lust, Fragen zu beantworten. Ich habe trotzdem die Herausforderung angenommen und mich mit dem knurrigen Silberrücken auf ein Café in Berlin getroffen. Und siehe da, der Indie-Veteran war erstaunlich gesprächig. Zum Beispiel über den Albumtitel und das Artwork der neuen Platte.
1: I think I was thinking more about
2: Ich habe da an Aliens oder sowas gedacht. Als ich mir das Artwork überlegt hatte,

0: Houston.
1: The album cover, and she agreed to let us use it. It just spoke to me, you know, in the opening, that painting, something about it. I just keyed in on that, and I was like, something about it works for me.
2: Das dunkel gehaltene, geisterhafte Artwork stammt von der Künstlerin Andrea Dessö, die in Transsilvanien geboren wurde und inzwischen in New York lebt. Schwer zu sagen, worum es bei Albumtiteln oder in den Songtexten von Dinosaur Jr. inhaltlich geht. Darüber redet Maskis nicht gerne. Ich glaube, er weiß es selbst nicht so genau. Das kommt alles tief aus seinem Bauch, dort, wo sein Gefühl wohnt.
0: Ich schreibe Songs in meiner Küche, während ich irgendwas auf dem Laptop anschaue, im Fernsehen oder auf YouTube. Normalerweise sitze ich da einfach mit der Gitarre und warte darauf, dass mir eine Idee zufliegt. Das ist ein bisschen wie Angeln. Man wartet einfach, dass irgendwas passiert. Manche Leute fragen mich immer, ob mich Fernsehen schauen dabei nicht stört. Dann sage ich, ich mache das, um mir die Zeit zu vertreiben und warte darauf, dass mir irgendwas einfällt. Fernsehen schauen stört mich in meiner Kreativität überhaupt nicht.
2: Ein Song, der ihm auf diese Art zugeflattert ist, ist No Friends. Noch so ein Track vom neuen Album They're Near.

0: No Friends vom neuen Album There Near. Schon beim ersten Akkord ist klar, das ist ein Track von Dinosaur Jr. Die gniedeligen Schrammelsounds von Jay Maskis sind einfach einzigartig. Dazu noch seine Stimme, die früher oft mit Neil Young verglichen wurde. Dabei ist es fast schon ein Wunder, dass es diese Band überhaupt noch gibt. 4 Jahre nach der Gründung musste Bassist Lou Barlow 1988 die Band verlassen, weil die Streitigkeiten mit Maskis einfach nicht aufhörten. 5 Jahre später feuerte Maskis auch noch Drummer Murph, weil der sich seinen Anweisungen widersetzte. Inzwischen haben sich die drei versöhnt und arbeiten seit 20 Jahren wieder gut zusammen. Warum, versucht Drummer Murph zu erklären, den ich vor einem Konzert in Erlangen getroffen habe. Seit der Reunion ist alles viel besser.
1: Oh yeah, definitely compared to the
2: verglichen mit früher auf jeden Fall. Und in den letzten Jahren ist es noch mal besser geworden. Natürlich ist es manchmal immer noch hart mit Jay und ich fühle mich ab und zu immer noch wie eine Brücke zwischen Lou Barlow und Jay, aber es hat sich alles sehr gut entwickelt. Wir sind einfach erwachsener geworden und außerdem haben Lou und Jay inzwischen Kinder. Ich denke, dadurch haben sie gelernt, Kompromisse zu machen. Und wir haben auch nicht mehr die Energie, ständig zu streiten. Das war früher einfach zu viel Drama. Es ist einfacher, gut miteinander auszukommen.
1: We don't have the energy anymore to like squabble and it's just the drama, it's too much, you know. We just would rather, it's easier to just try to get along now.
0: Trotz der massiven Streitigkeiten sind in diesen wilden Jahren 4 legendäre Alben entstanden. Bug, Green Mind, Where You Been und Without a Sound. Absolute Klassiker der goldenen Indie-Jahre. Mit Songs, die immer noch zu den größten Fanlieblingen gehören, wie Feel the Pain aus dem Jahr 1994.

0: Feel the Pain vom Album Without a Sound. Ein absoluter Klassiker. Ihr hört Bayern 2, ein Zündfunk-Playback über There Near, das neue Album von Dinosaur Jr. Angefangen hat alles in den frühen 80ern. Damals hatten Jay Maskis und Bassist Lou Barlow eine Hardcore-Punk-Band namens Deep Wound. Zu Hause in Amherst, einer Kleinstadt etwa 150 Kilometer westlich von Boston. Damals saß Jay noch am Schlagzeug. Als die sich auflösten, hat er zum ersten Mal zur Gitarre gegriffen.
1: Ich wollte einfach eine Band starten und mochte damals keinen der Gitarristen in meiner Stadt. Als es mit Deep Wound vorbei war, wollte ich unbedingt was Neues starten. Also dachte ich mir, Schlagzeug spielen kann ich auch jemandem beibringen, weil ich selbst viel Unterricht am Schlagzeug hatte. Und ich habe niemanden gesehen, der gut Gitarre spielen kann. Ich wollte einfach eigene Songs schreiben. Ich bin also nur zur Gitarre gewechselt, damit ich eine neue Band starten kann. Ich mag das Schlagzeug aber immer noch. Ich schätze nur, ich bin ein gescheiterter Schlagzeuger. Als Drummer habe ich nichts erreicht. Also habe ich dieses Instrument aufgegeben. Vielleicht ist das aber auch ganz gut so. Ich kenne viele Schlagzeuger, die nicht lange durchgehalten haben. Schlagzeugspielen ist ein bisschen wie Boxen. Zu viel Erschütterung fürs Gehirn. Es war also gut für mein Durchhaltevermögen, das Schlagzeugspielen aufzugeben.
0: Inzwischen macht Jay Maskis beides. Gitarre spielen und Schlagzeug. Bei Dinosaur Jr. hat er mit seiner Art, Gitarre zu spielen, einen ganz charakteristischen Sound geschaffen. Sein Markenzeichen sind extrem laute Verstärker, eine Kette von Fuzz- und Overdrive-Pedalen und eine sehr spezielle Lead- und Rhythmustechnik. Und fürs neue Album There Near hat er sich sogar einen ganz speziellen Verstärker geholt. Diesen Amp hat der Studiotechniker Chris Dixon, als die Band 1985 bei ihm zu Hause ihr erstes Album Dinosaur aufgenommen hat.
1: Unser erster Amp war nicht meiner, der gehörte dem Typ aus dem Studio. Also habe ich mir gedacht, vielleicht sollte ich den mal ausprobieren, um zu diesem Sound zurückzukehren. So einen Amp hatte ich seitdem nie wieder. Ich mag den Sound. Er ist anders. Ich dachte mir, es wäre doch interessant, zu den Wurzeln unseres Sounds zurückzukehren. Der Sound unseres Debütalbums. Ich besitze jede Menge Amps, also war es gut für mich, was Neues, Altes auszuprobieren. Zum Glück habe ich exakt den gleichen Amp gefunden, den der Typ damals hatte. Chris ist leider kürzlich erst gestorben. Mein eigener Amp damals, ein Yamaha Solid State, war furchtbar. Der war billig und außerdem hatte den Bob Mould für Husker Du verwendet. Ich hatte keine Ahnung von Amps und dachte mir, wenn der für Bob Mould taugt, ist er auch gut genug für mich. Aber als ich meine Gitarre eingestöpselt habe, habe ich gemerkt, dass er furchtbar klingt. Also endete es damit, dass ich mir den Boogie von Chris für die Aufnahmen ausgeliehen habe.
2: If it's good enough for Bob Mould, maybe it's good. And then my guitar playing buddy was like, that amp sounds terrible. I just didn't know at the time, really. So then I ended up using the guy's Boogie at the studio for the album, because yeah, my Yamaha Solid State amp didn't sound too good.
0: Vielleicht klingt das neue Album von Dinosaur Jr. auch deshalb so kraftvoll wie lange nicht. Wie eine laute Version ihrer selbst. Zum Beispiel im Song Take Me With You.

0: Take Me With You. Ihr hört ein Zündfunk-Playback über das neue Album von Dinosaur Jr. Mit der Nier knüpft das Power-Trio genau da an, wo sie mit dem Vorgänger Sweep It Into Space vor 5 Jahren aufgehört haben. Ausufernde Gitarrensoli, rumpelnde Bässe und dieser melancholisch gelangweilte Falsettgesang. Große Veränderungen kann ich nicht feststellen, aber das ist auch gut so. Denn mit ihrem Mix aus Grunge, Classic Rock und Noise liefern die Veteranen von der amerikanischen Ostküste einen zeitlosen Klassiker nach dem anderen ab. Und das wird auch so bleiben, versprechen Bassist Lou und Schlagzeuger Murph beim Interview in Erlangen.
1: Uns hat man schon vor 20 Jahren erzählt, dass Rockmusik tot sei, dass ab jetzt die Dance-Musik übernehmen und jeder bis zum Ende der Zeit nur noch Jungle hören würde. Aber nichts davon ist eingetreten. Die Idee der Rockband überlebt weiter, trotz aller technologischen Entwicklungen und trotz DJ-Culture. Und das nicht ohne Grund. Ich weiß aber nicht, was dieser Grund ist. Es ist immer noch eine lebendige Sache und die Leute erfreuen sich daran.
2: But it's obviously a viable thing and people still enjoy it.
3: Ich denke, es liegt etwas Cooles in dieser Einfachheit von Rockbands oder speziell von Trios. Die Leute lieben es, zu simplen Dingen zurückzukehren. Das ist einfach cool.
0: Vielleicht sind Dinosaur Jr. auch deshalb zum Vorbild für viele junge Bands geworden, die dem Sound ihrer US-Vorbilder nacheifern. Zum Beispiel Yuck, eine Band aus London, die den fuzzigen Alternative-Sound der frühen 90er perfekt wiederbelebt hat. Oder Heim aus Bamberg, die eine deutschsprachige Variante davon liefern. Für Lou und Murph ist das Teil einer ganz normalen Zeitschleife.
2: When we started, we were considered a throwback to the 70s and sort of the idea of a classic rock band. And Jay, in a lot of ways, he revived like the idea of guitar pedals. We sort of reintroduced this idea of a power trio, you know, in the classic mold of like Jimi Hendrix and The Who. And I mean, we were a throwback to that. We were considered, our name was evocative of that. So the fact that there's bands now that are throwbacks to the 90s seems completely normal and totally unsurprising in every way. So
4: it's funny because I get people who are new fans of ours or don't know the music, they always go, oh yeah, you're like that 90s rock band. And I'm always like, oh, we are? Really? Oh.
0: Seit 2005 spielen Lou, Murph und Jay wieder in der klassischen Besetzung. Seitdem läuft das Songwriting wie geschmiert. 5 großartige Alben sind in dieser Zeit entstanden, unter anderem auch Sweep It Into Space mit dem Song I Ran Away.

0: I Ran Away vom Album Sweep It Into Space. Jay, Lou und Murph sind aber nicht nur mit Dinosaur Jr. unterwegs. Lou hat zum Beispiel noch Sebado, Murph spielt nebenbei bei einer Shoegaze-Band namens Dump Numbers und Jay hat gleich zwei weitere Bands. Die Stoner-Doom-Band Witch und die Indie-Supergroup Sweet Apple. In beiden hat er zusammen mit seinem Best Buddy Dave Sweet Apple gespielt, bis der vor 2 Jahren plötzlich gestorben ist. Unklar, wie es da jetzt weitergeht, sagt Jay.
1: Yeah, it's still hard. It's been a tough loss for me.
2: Das war wirklich hart. Immer noch ein großer Verlust für mich. Ich sehe seine Witwe noch regelmäßig. Als er gestorben ist, hat Dave ein großes Loch hinterlassen. Als er noch gelebt hat, haben wir noch ein Witch-Album aufgenommen. Das wird bestimmt noch veröffentlicht. Ich denke nächstes Jahr. Bei Sweet Apple wird vermutlich nichts mehr passieren.
1: The Witch-Album should come out sometime.
0: 3 wunderbare Alben haben Sweet Apple seit 2010 veröffentlicht. Schöne Melodien mit schrammeligen Gitarren. Eine Supergroup, bestehend aus Mitgliedern von Dinosaur Jr., Cobra Verde und Witch. Hier kommt mein liebster Track, Wish You Could Stay A Little Longer.

0: Wish You Could Stay A Little Longer von Sweet Apple. Das wirkt fast wie ein wehmütiges Winken zum Abschied von Bassist und Namensgeber Dave Sweet Apple. Jay Maskis spielt aber nicht nur in Bands, er hat auch schon 4 Soloalben veröffentlicht. Alle über das renommierte Indie-Label Sub Pop aus Seattle. Im Gegensatz zu den brachialen Gitarrenwänden seiner Hauptband präsentiert er sich da mit filigranem Folk und intimen Akustikklängen. Für Jay ist es die perfekte Abwechslung.
1: Normalerweise entstehen die Soloalben zwischen den Dinosaur Jr. Alben. Vielleicht sollte ich mich jetzt also wieder an die Arbeit für ein neues Soloalbum machen. Meistens schreibe ich die Songs gezielt für ein bestimmtes Album. Normalerweise versetze ich mich in die Stimmung des aktuellen Projekts und schreibe dann ganz konkret Songs dafür. Es kann aber schon mal vorkommen, dass ich mir einen Song für ein Soloalbum aufhebe, wenn ich das Gefühl habe, er passt nicht aufs Dinosaur-Album. Und wenn etwas entsteht, was nicht dazu passt, dann hebe ich das auf für ein anderes Album.
0: Jay Maskis, ganz zerbrechlich und unverstärkt? Kaum zu glauben. Wie das klingt, kann man zum Beispiel auf seinem Soloalbum Several Shades of Y erleben. Wir hören daraus den Track Is It Done?

0: Is It Done vom Album Several Shades of Why. Das erste Soloalbum von Jay Maskis aus dem Jahr 2011. Aber momentan konzentriert sich der Mann mit der langen weißen Mähne wieder auf seine Hauptband Dinosaur Jr., die Ende August ihr neues Album The Near veröffentlicht haben. Ein Album, mit dem sich Jay sogar Hoffnung auf einen Grammy macht, wenn die im nächsten Frühjahr in Los Angeles verliehen werden.
1: I've never received a Grammy, but sure, I'll take it.
2: Bis jetzt habe ich noch keinen Grammy bekommen. Ich würde aber einen nehmen. Dieser Preis ist für viele Leute mit einer gewissen Auszeichnung verbunden. Wenn es einen Grammy gewonnen hat, dann muss es was taugen. Ich schaue oft TV-Shows wie The Voice oder American Idol. Und da sind die Kandidaten immer aus dem Häuschen, wenn die Juroren einen Grammy gewonnen haben. Ich bin mir ziemlich sicher, dass sie überhaupt nichts über die Künstler wissen. Aber wenn sie einen Grammy gewonnen haben, müssen sie einfach gut sein. Es gibt ihnen also eine gewisse Glaubwürdigkeit bei Menschen, die keine Ahnung haben von Musik.
0: Und wenn es keine Grammys regnet, dann ist es auch nicht so schlimm. Dinosaur Jr. haben sich sowieso nie für den großen Erfolg verrenkt. Jay hat in den 90ern sogar das Angebot von Kurt Cobain abgelehnt, als Schlagzeuger bei Nirvana einzusteigen. Seine Band hat sich nie von ihrem Weg abbringen lassen, selbst wenn sie deshalb vielleicht auch nie so durch die Decke gegangen ist wie andere Alternative Bands ihrer Generation.
1: I don't think my voice is that commercial, that's what I would think.
2: Meine Stimme ist für kommerzielle Zwecke nicht geeignet, denke ich. Die Stimme von Kurt Cobain, die funktioniert im Radio viel besser als meine. Mein Organ ist nicht gut genug für Massenkonsum. Schwer zu sagen, warum manche Dinge passieren und manche nicht. Auf der anderen Seite sind Nirvana riesengroß geworden und dann war Kurt plötzlich tot. Das ist auch nicht gerade toll. Ich bedauere nichts, was unsere Karriere betrifft.
1: That's not so great either, so it's hard to know what's a good. I have no regrets, really.
0: Immerhin reicht es, um gut zu leben. Erst kürzlich hat sich Jay eine Wohnung in Berlin gekauft und verbringt dort immer wieder Zeit mit seiner Frau Luisa und ihrem gemeinsamen Sohn. Luisa stammt aus Berlin. Dort cruist Maskis oft mit seinem Gravelbike durch die Häuserschluchten und genießt die Anonymität der Großstadt. Diese Freiheit ermöglicht es ihm, Songs wie diesen zu schreiben. Hier kommt Going Down.

0: Going Down vom Album Give a Glimpse of What You're Not. Ein Highlight der Spätphase von Dinosaur Jr., die Sänger und Gitarrist Jay Mascis in vollen Zügen genießt. Die neu gewonnene Harmonie und die damit verbundene Kreativität. Nachdem er sich mit den anderen beiden Bandmitgliedern wieder versöhnt hat. Mit Lou Barlow und Murph, der eigentlich Emmett Jefferson Murphy der Dritte heißt.
1: Ich schätze mal, wir sind alle erwachsen geworden. Außerdem haben wir realisiert, dass wir gemeinsam etwas Besonderes haben und versuchen sollten, uns das zu bewahren. Dieser Sound und diese Energie, die wir gemeinsam haben. Diese Erkenntnis hat einfach Zeit in Anspruch genommen. Inzwischen wissen wir alle zu schätzen, was wir haben. Also machen wir jetzt einfach immer weiter. Wir wissen eh nicht, was wir sonst machen sollen, weil wir nicht viele Interessen haben, außer Musik.
0: Das klingt doch vielversprechend, zumindest für uns Fans. Und das war sie schon wieder, die Stunde über The Near, das neue Album von Dinosaur Jr. Natürlich könnt ihr die Sendung auch als Podcast nachhören bei ARD Sounds. Am Mikrofon verabschiedet sich Wolfram Hanke und wir hören zum Schluss noch einen weiteren Track aus dem neuen Album. Hier kommt Blowin' Up, gesungen von Bassist Lou Barlow.

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1: Um 24 Uhr mit Marlene Reichert. Die US-Regierung hat den russischen Präsidenten Putin zum G20-Gipfel im Dezember in Miami eingeladen. Das hat US-Außenminister Rubio am Rande der UN-Generaldebatte bestätigt. Was sich die USA dadurch erhoffen, erklärt aus New York Martin Ganselmeier.
2: Die Einladung Putins rechtfertigte US-Außenminister Marco Rubio vor Journalisten am Rande der UN-Vollversammlung. Wenn man Probleme lösen wolle, müsse man sich auch mit Leuten treffen, mit denen man nicht übereinstimme, so Rubio. Eine Teilnahme Putins am G20-Gipfel in Miami sei eine gute Gelegenheit, damit Putin nicht nur mit US-Präsident Trump, sondern auch mit anderen Staats- und Regierungschefs ins Gespräch kommen könnte. Die US-Regierung hoffe, dass Putin die Einladung nach Miami annehmen werde.
1: Bei der UN-Generaldebatte hat auch der ukrainische Präsident Zelensky gesprochen. Er warf Russland vor, keinen wirklichen Frieden zu wollen und immer mehr Länder in den Krieg gegen die Ukraine hineinzuziehen. Am Berliner Flughafen BER wurde heute Abend eine Drohne gesichert. Deshalb wurde der Luftraum für etwa eine Dreiviertelstunde gesperrt. Einige Flüge wurden umgeleitet. Seit kurz nach 9 ist die Sperrung aufgehoben. In diesem Jahr gab es schon mehrere Drohnensichtungen über deutschen Flughäfen, die dann teilweise auch gesperrt wurden. Das Bundesjustizministerium will Raub und sexuellen Missbrauch härter bestrafen, wenn die Täter ihre Opfer zuvor durch sogenannte K.O.-Tropfen oder ähnliche Mittel betäuben. Über diesen Gesetzentwurf hat der Bundestag am Abend erstmals beraten. Bislang gelten solche Betäubungsmittel nicht als gefährliches Werkzeug im Sinne des Strafrechts. Bei der ersten Lesung des Gesetzes im Bundestag erklärte Frank Schwabe, SPD-parlamentarischer Staatssekretär im Bundesjustizministerium, mit dem höheren Strafmaß sende man ein deutliches Signal an die Täter. Die Bundesregierung will die Bondpflicht abschaffen. Bis 2028 sollen laut einem Gesetzentwurf des Finanzministeriums Papierbelege im Handel wegfallen. Laut Finanzminister Klingbeil bedeutet dies weniger Bürokratie für alle Bürger. Im Handel sollen sogenannte offene Ladenkassen durch moderne Kassensysteme ersetzt werden. Das Wetter in Deutschland. In der Nacht gibt es im Norden und Osten Regen, Gewitter sind möglich, Temperaturen zwischen 14 und 4 Grad. Am Tag im Westen eher Sonnenschein und trocken, im Rest des Landes teilweise Schauer bei 10 bis 14 Grad. Am Freitag im Norden bewölkt, am Wochenende deutlich sonniger. Soweit die Nachrichten, es ist 0 Uhr und 3 Minuten in wenigen Sekunden.
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3: Hoffnung hängt von einer vertrauenden Grundhaltung dem Leben gegenüber ab. In dieser Haltung gelangt man, wenn das Gute gesehen und gewürdigt und das Belastende angenommen und getragen werden kann. Eine solche Haltung erwächst aus dem Bewusstsein, in einem größeren Zusammenhang zu leben. Dies führt zu einem grundlegenden Vertrauen in die Kraft und den Fluss des Lebens. Hoffnung gründet also in der Erkenntnis, dass ich lebe, ohne sagen zu können, wie und woher. Dass ich mir bewusst werde, dass ein Atem wie von anderswoher durch mich hindurchgeht, über dessen Quelle und Rhythmus ich nicht verfüge. Ein Atem, den ich nicht mache, sondern der mich macht und trägt. Hoffnung erwächst aus der bewussten Wahrnehmung, dass ich lebe in und aus einem unfassbar verzweigten und ausgefeilten Lebenssystem. Dass ich aus einem unergründlichen Zusammenspiel von Funktionen und Prozessen heraus existiere. Kurz, dass ich als Wunder inmitten eines Wunders lebe und von einem unergründlichen Lebensstrom getragen werde, den ich nicht geschaffen habe und den ich nicht gewährleisten kann. Die angemessene Antwort darauf wäre eine demütige und vertrauende Dankbarkeit. Das waren Gedanken zum Tag von Stefan Seidel.

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1: Die zunehmende Militarisierung der DDR-Gesellschaft war ein schleichender Prozess. Er begann in den 1970er Jahren. Da hat das beliebte Sandmännchen des DDR-Fernsehens eine Panne mit seinem Moped. Und wer hilft ihm auf dem Weg ins Ferienlager zu den Jungpionieren? Soldaten der NVA mit ihrem Schützenpanzer. In einem anderen Film besucht der Gute-Nacht-Geschichtenerzähler DDR-Grenzsoldaten. Da lernen Vorschüler im Kindergarten Lieder wie »Wenn ich groß bin, gehe ich zur Volksarmee«. Da werden Verleger des Landes vom Ministerium für Volksbildung aufgefordert, mehr Bücher für Kinder und Jugendliche zu produzieren, in denen die NVA eine Rolle spielt und ein klares Feindbild vermittelt wird. Höhepunkt dieser Entwicklung ist die Einführung eines Wehrunterrichts im September 1978 als Pflichtfach für die 9. und 10. Klasse. Sowohl die evangelische als auch die katholische Kirche protestieren dagegen. Vergebens. Daraufhin verstärkt die evangelische Kirche ihr friedenspolitisches Engagement. In vielen Gemeinden entstehen Jugendgruppen, die sowohl die sowjetischen SS-20-Raketen als auch die amerikanischen Pershings ablehnen. 1980 entwickelt der sächsische Jugendpfarrer Harald Brettschneider das Symbol der kirchlichen Bewegung Schwerter zu Pflugscharen. Vorbild für die grafische Darstellung des heroischen Mannes, der mit einem Hammer ein Schwert zum Pflug umschmiedet, ist eine Bronzestatue des sowjetischen Bildhauers Jewgeni Vucetich, die Staatschef Nikita Chruschtschow 1959 der UNO geschenkt hat. Für eine Friedensdekade lässt Brettschneider Lesezeichen aus Stoff mit diesem Symbol bedrucken. Viele Jugendliche machen daraus Aufnäher, tragen sie auf Jacken, Hemden und Taschen als Zeichen ihrer pazifistischen Einstellung. Die Nachfrage ist so groß, dass weitere 100.000 Stück hergestellt werden, ganz offiziell. Da das Symbol auf Stoff geprägt wird, handelt es sich laut DDR-Gesetz um eine Textiloberflächenveredelung. Dafür bedarf es keiner Druckgenehmigung. Nach anfänglicher Duldung wegen des sowjetischen Ursprungs der Abbildung wird der runde Aufnäher von der SED-Regierung für illegal erklärt. Die Staatsorgane gehen mit massiven Repressionen gegen die Träger des Friedenszeichens vor. Wer sich weigert, es zu entfernen, wird von der Schule verwiesen, von Abiturprüfungen ausgeschlossen, Studenten werden exmatrikuliert. Gegen dieses absurde Verbot organisiert Pfarrer Friedrich Schorlemmer auf dem Evangelischen Kirchentag in Wittenberg ein wirkmächtiges Statement. Am 24. September 1983 schmiedet der Kunstschmied Stefan Nau auf dem Lutherhof ein Schwert zur Pflugschar um. Mehr als 2000 Zuschauer wohnen der nächtlichen Protestaktion bei. Auch Stasi-Leute sind da, greifen aber nicht ein. Grund dafür ist ein prominenter Gast aus West-Berlin, der regierende Bürgermeister Richard von Weizsäcker. Ein Fernsehteam aus dem Westen filmt die Aktion. Wenige Tage später sind die symbolträchtigen Bilder auf TV-Schirmen rund um den Globus zu sehen. Friedrich Schorlemmer wird weltbekannt. Er wird Gesicht und Stimme der unabhängigen Friedensbewegung in der DDR. Das war das Kalenderblatt, heute von Hartmut E. Lange. Gelesen hat Thomas Leubel.

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1: Mit Constanze Fennel am Mikrofon herzlich willkommen zur späten Stunde hier auf Bayern 2. Los geht's in die Nacht hinein mit Musik von Richard Heller. Die Sopranistin Shihomi Ino Heller und die Organistin Annette Wende eröffnen hier mit Vocalise, Opus 54, aufgenommen in der Kirche St. Peter und Paul in Augsburg-Oberhausen.

Mit der Vokalise Opus 54 haben die Sopranistin Shihomi Inouye-Heller und die Organistin Annette Wende unser heutiges Concerto Bavarese hier auf Bayern 2 eröffnet. Als nächstes hören wir feinste Kammermusik für Blechbläser von Jan Kuzier, sein Brassquintett Opus 65, hier mit Art of Brass Kopenhagen.

Art of Brass Kopenhagen haben hier für uns Kammermusik von Jan Kuzier interpretiert, sein Brass Quintett Opus 65. Sie hören das Concerto Bavarese auf Bayern 2, jetzt mit Musik von und mit Franz Xaver Lehrendorfer. Hier ist er mit einer Orgelimprovisation über »Hinunter ist der Sonne Schein« nach Melchior Vulpius.

Hinunter ist der Sonne Schein. Über eine Melodie von Melchior Vulpius aus dem 17. Jahrhundert hat hier Franz Xaver Lerndorfer improvisiert auf der Orgel. Mit Kammermusik geht's weiter durch die Nacht, jetzt mit dem 5. Streichquartett von Günter Bialas, hier in einer Aufnahme mit dem Aurin-Quartett.

Das Aurin-Quartett hat hier für uns das 5. Streichquartett von Günter Bialas interpretiert. Die nächste Aufnahme hier im Concerto Bavarese auf Bayern 2 ist in der Münchner Musikhochschule entstanden. Elisabeth Sawatke spielt Dans la Lumière, ins Licht, von Robert Maximilian Helmschrott.

Dans la Lumière, ins oder im Licht. Ein Werk von Robert Maximilian Helmschrott, hier interpretiert auf der Kuhn-Orgel im Konzertsaal der Hochschule für Musik und Theater in München von Elisabeth Zawadke. Sie hören das Concerto Bavarese auf Bayern 2, jetzt mit Musik von Constantia Gursi. Voyager Nummer 1 für vier Saxophone, Opus 98. Und auf die Reise geht's jetzt mit dem Eternum Quartett.

Voyager Nummer 1 für vier Saxophone Opus 98 mit Musik von Constantia Gorsi reisen wir durch die Nacht hier im Concerto Bavarese auf Bayern 2 und mit dem Eternum Quartett. Und jetzt spielt als nächstes Wolfgang Zubeck Metamorphosen über einen alten Choral, und zwar Christ ist erstanden.

Metamorphosen für Orgel über den bekannten Choral Christ ist erstanden von und mit Wolfgang Zubeck hier an der Michael-Engler-Orgel der St. Moritz-Kirche im tschechischen Olmütz. Damit sind wir am Ende dieses Concerto Bavarese angelangt. Das ARD-Nachtkonzert begleitet Sie gleich weiter durch die Nacht. Viel Spaß dabei. Am Mikrofon verabschiedet sich hier Constanze Fennel.

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1: Um 2 Uhr mit Ronald Lessig. Die USA richten den nächsten G20-Gipfel in Miami aus. Zu dem Treffen im Dezember ist nun auch Russlands Präsident Putin eingeladen. Aus der Nachrichtenredaktion Johanna Schultheiß.
2: Wir hoffen, dass er die Einladung annimmt, sagte US-Außenminister Rubio am Rande der UN-Generaldebatte in New York. Und weiter, um Probleme zu lösen, müsse man sich mit den Menschen treffen, mit denen man nicht übereinstimme. Zuvor hatte Rubio sich mit seinem russischen Amtskollegen Lavrov getroffen. Der G20-Gipfel soll im Dezember in einem Golfclub von US-Präsident Trump in Florida stattfinden. Der ukrainische Präsident Selenskyj hatte sich grundsätzlich zu einem Treffen mit Putin im Rahmen des Gipfels bereit erklärt. Das lehnt der Kreml jedoch ab.
1: Die Chefs der größten US-amerikanischen Technologiekonzerne haben im UN-Sicherheitsrat vor den Risiken durch künstliche Intelligenz gewarnt. Man sei an einem Scheideweg angelangt, sagte der Chef des Unternehmens OpenAI, Altman. Nun sei extreme Vorsicht angebracht. Altman hatte erst kürzlich dafür plädiert, das Entwicklungstempo bei KI zu drosseln. Grund waren mehrere Vorfälle, bei denen KI-Systeme andere Unternehmen oder Plattformen angriffen. US-Präsident Trump lehnt ein globales Kontrollsystem für KI bisher ab. Der chinesische Präsident Xi ist zu einem dreitägigen Staatsbesuch in den USA eingetroffen. Präsident Trump begrüßte ihn persönlich auf dem Rollfeld eines Militärstützpunktes in der Nähe von Washington. Auch First Lady Melania Trump nahm an der Ankunftszeremonie für Xi und dessen Ehefrau teil. Geplant ist ein offizieller Empfang im Weißen Haus mit anschließendem Staatsbankett. Der in Berlin entflohene Windkraftbetrüger Hendrik Holt ist in Dubai festgenommen worden. Das hat die Staatsanwaltschaft Osnabrück bestätigt. Aus der Nachrichtenredaktion Viktor Kupka.
3: Im Mai 2022 war er vom Landgericht Osnabrück wegen Banden- und gewerbsmäßigen Betrugs zu 7 Jahren und 6 Monaten Freiheitsstrafe verurteilt worden. Während eines Freigangs Ende August dieses Jahres hatte er sich unbemerkt abgesetzt. Den Informationen zufolge war er über Polen in die Türkei und anschließend nach Dubai geflohen. Holt könnte nun nach Deutschland ausgehen.